0: bei euch war ein Kiosk, natürlich irgendwas kaufen. Und damals in Israel musste man nicht bezahlen. Was wurde aufgeschrieben? Und der einmal in der Woche, entweder wurde bezahlt oder nicht. Mein Vater konnte sich das leisten, hat bezahlt. Aber ich habe immer gepfiffen. Mein Vater hat mir dann trotzdem einen Pfennig geschmissen. Und ich habe immer Bazooka gegessen. Diese Kaugummi-Bazooka. Kennt ihr das noch?
1: Ja, klar.
0: Wo man
1: ja
0: diese Ballons macht. Ja. Das war der Kiosk gegenüber.
2: Jetzt guck mal, was wir für dich haben.
0: Nein, nein, nein. Das gibt's doch nicht. Ein Wahnsinn, ein Wahnsinn. Siehst du? Es ist einfach, und das ist Kindheitserinnerungen. Und wir haben das alle. Wenn die Deutschen nach Argentinien fahren, nehmen sie, oder nach Mallorca, nehmen sie Sauerkraut. Und das ist nicht, weil sie nicht wissen, was gut schmeckt. Ich finde das nicht so gut. Aber die haben das mitgenommen. Und das ist eine Erinnerung von zu Hause. Und das ist Gefühl. Das ist ein Geruch. Wenn du Musik hörst, ja, und du erinnerst dich, welche Musik, weil ich verliebt war. Ich weiß genau, welche Musik ich gehört habe. Genauso mit Essen. Ja. Die Gerüche meiner Mutter sind bis heute bei mir hier, weil als wir damals, als ich 9 war, nach Norddeutschland, Bremen. Wer war in Bremen hier? Ich will nichts Schlechtes über Bremen.
2: Nein, ja, aber wir kennen Bremen natürlich alle.
0: Bremen ist natürlich noch norddeutscher, geht ja gar nicht. Ja? Sonnig draußen, kalt drinnen. Aber das Essen meiner Mutter, wenn ich aus der Schule kam, und wir waren ja nicht sehr glücklich am Anfang, ich wollte ja Israel nicht verlassen, das Fenster war auf, meine Mutter hat immer noch die Bettwäsche gehangen, wie in Italien, ja, wie, das ist ja für die Deutschen in dieser Kälte, Bettwäsche draußen, für meine Mutter war das, aber dieser Geruch von der Schule kommend, das war der Trost. Das war Sehnsucht, das war Liebe. Und damit bin ich aufgewachsen. Ja. Meine Mutter hat die Küche mitgenommen nach Deutschland. Ja. Und alle meine Schulfreunde, die natürlich eine Semmel gehabt haben, haben plötzlich Labane mit Gurke, die gesunde essen, ja, Hummus, die waren alle bei uns zu Hause. Ja. Weil es hat geschmeckt.
2: Und ich finde es lustig, du hast Ibrahim schon ein paar Mal angesprochen, ja, dein Vater stammt aus Jordanien. Genau. Ja, das heißt, in deiner Kindheit hat Hummus auch eine wichtige Rolle gespielt.
3: Ja, nicht nur Hummus, sondern ganz viele Reisgerichte, Chattara, so noch ein
0: mit Jadara, mit genau. Ja,
3: das kennst du auch. Macht ihr bis heute und immer, wenn ich nach Hause komme, gibt's das. Tut auch der Seele gut.
2: Ja, auf jeden Fall.
0: Ja, ja, ja. Absolut. Wenn mein Sohn aus L.A. kommt, ja, der Nadiv ist ja in L.A., und der kommt nach Hause, das Erste, was er immer sagt, kannst du mir das und das kochen? Das ist die Erinnerungen. Das ist die Verbindung zu uns, ja. Außer, dass wir auch andere Gespräche außer essen. Aber das ist ein großer Teil, das verloren gegangen ist.
2: Du hast ja noch was mitgebracht, du hast schon angekündigt. Hummus haben wir jetzt schon mehrfach gehört, deswegen wollen wir natürlich hier auch Hummus probieren, zusammen mit diesem Pita-Brot. Ja. Und du sollst uns mal zeigen, wie man das eigentlich richtig isst. Also man darf sich nicht zieren. Ne?
0: Nein. Hummus wird nicht mit Gabel, Messer, das wird geschmiert mit dem Pita. Also ich zeig's euch einmal.
2: Ja.
0: Erstmal zeige ich dir das, schau. Das ist Hummus. Klebt Hummus, Tahina und Tadbila, das kennst du bestimmt, diese Schärfere, ja? Und wir machen das immer, das könnt ihr jetzt alle nachmachen. Pita-Brot nehmen, du kennst es.
4: Ja.
0: Du warst ja schon in München, ne? Hast du
4: selbstverständlich gesagt. Ja. In ihrem Restaurant, nee, wo mir geweigert, also es wurde mir nicht gestattet, dass ich Brot mit nach Hause nehme. Wir haben so ein tolles Brot gehabt und ich war dort essen in dem Restaurant, habe gesagt, ich würde gerne so ein Brot kaufen. Und dann habe ich, weil es ist wirklich eine besondere Küche und ich finde, wir müssen es alle probieren, wenn wir die Möglichkeit haben, in verschiedene Restaurants zu gehen, probiert es aus, wir lernen so viel, nehmt euch Zeit, essen zu gehen, setzt euch hin, genießt es einfach. Müssen wir teilen?
2: Im Publikum.
4: Ja, komm.
2: Also,
0: man nimmt die Pita-Brot. Pita. Und man, anstatt mit der Gabel, alles muss ja gemischt werden. Ja?
2: Ja.
0: Macht man das zusammen. Und dann nimmt man das mit der Tahina, mit dem Ganzen, ein Biss. Und ich gebe dir das, meine Mami dir geben würde. Und du sagst mir, ob das gut ist, weil er ist aus Jordanien. Er kennt sich aus.
5: Willst du etwa auch was?
4: Ja.
5: Verdammt gut.
0: Verdammt
2: gut. Er sagt verdammt gut. Also das ist ein Qualitätsurteil.
0: Ich habe ja auch mein neues Buch, das habe ich natürlich kein Rezeptchen. Hummus, weil da geht ihr zu Edeka und Rewe bitte und kauft dort ein. Hummus ist kein Rezept von mir, das ist ein Familiengeheimnis.
2: Ja.
0: Aber es schmeckt.
5: Sehr gut, wirklich.
0: Genau.
2: Und was ist das gut? Ich will auch gleich probieren. Ja. Ich probiere nach dem Gespräch.
0: Ja, aber es gibt nur Olivenöl, die beste Tahina und sonst gar nichts. Und Kichererbsen, ja? Und das ist.
2: Ja.
0: Ja.
2: Das
0: ist ja
6: noch was.
0: Ja.
2: Ja. Was für dich auch wichtig ist, Brot. Brot hat ja das sowieso eine Bedeutung, ne, bei all deinen Rezepten. Ja. Brot und Teig. Ja. Du hast ja zum Teig eine geradezu philosophische Beziehung. Erzähl
1: ja,
2: mal.
1: Ja, weil ihr kennt, ich meine, die mich nicht kennen, ich habe 4 Söhne. Es war immer lebendig. Ich bin mit einem Künstler verheiratet, waren immer Gäste bei uns. Und natürlich habe ich immer Brot gebacken. Jetzt Sauerteigbrot, weil das jetzt ganz modern ist seit Corona. Mhm. Habe ich schon 100 Mal weggeschmissen.
4: Hast du früher schon gebacken, als noch keiner gebacken hat?
1: Und ich habe ja Brot schon immer gebacken, von zu Hause. Aber, was war deine Frage?
2: der Teig.
1: Ah, der Teig, ja. Der Teig hat mir gelehrt, geduldig zu sein. Weil der Teig zeigt dir, du kannst mit ihm nicht umgehen, wie du das sonst machst. Ja? Er braucht Ruhe, er braucht Zeit, er muss gefaltet werden.
6: Und auch Wärme,
1: er muss,
6: oder?
1: Soll und Wärme. Er muss, ja, Wärme. Und für mich war das ein riesen Lernprozess in meinem Leben, was Zeit eigentlich bedeutet. Genau, was du sagst, mit Freunden sein. Und das habe ich gelernt. Ich habe sehr viel umgeändert in meinem Leben, auch mit meinen Kindern und meinen Enkeln. Dieses Bewusste. Du musst nicht jeden Tag, aber dieses Bewusstsein, die Zeit zu geben, zu jemandem wahrzunehmen, das habe ich gelernt durch den Teig, jahrelang. Mhm. Weil ich wollte immer das schnell, ja, alles schnell, zack, zack. Mhm. Und das hat mir gezeigt, es geht nicht so, du wartest, bis es fertig ist.
2: Ich habe jetzt Quitte im Hals. Ich muss trotzdem die nächste Frage stellen. Du bist ja mit Sami Moj und mit deinem Mann seit 48 Jahren verheiratet. Mhm. Was für ein Gericht passt am besten zu eurer Liebe, kann man das sagen?
1: Zu unserer Liebe? Mhm. Erstmal, weil ich ihn sehr liebe, koche ich ihn seit ewig vegetarisch. Sami isst kein Fleisch. Okay. Das heißt, für mich war erstmal, ich sag dir, welche Liebe ich ihm gezeigt habe, indem ich das Gericht von seiner Mutter jede Schabbat gekocht hat. Und zwar slow-cooked Beans, Bohnen in Tomatensauce und ein tolles Reisgericht. Mhm. Und das war bei seinen Eltern. Und die Liebe zu ihm und Crème Caramel, das war bei seinen Eltern. Und das habe ich dann gelernt, indem ich Crème Caramel sogar besser gemacht als seine Mutter, weil seine Mutter war auch 100 und hat den Geschmack nicht mehr gehabt. Und ich habe das rekonstruiert und habe diesen Crème Caramel genauso wie bei seiner Mutter. Mhm. Und das ist die Liebe, die ich ihm gegeben habe.
2: Ja.
1: Von seinen Eltern das zu freuen.
2: Ich probiere gleich. Ihr seid ja, die Molchos sind ja so ein Clan. Ihr seid ja ein Riesenfamilienunternehmen. Es gibt ja mittlerweile auch diesen Podcast Meet the Molchos. Also man kann euch ja beobachten. Wie ist das denn verteilt? Das muss ja auch organisiert sein. Muss ja jeder seine Rolle haben in so einem Familienimperium. Ja. Wie habt ihr das verteilt?
1: Am Anfang war das eine Katastrophe. Katastrophe. Wir haben uns ja auch mit 1000 Cheesecakes immer entschuldigt, weil wir wirklich beim ersten Nanny haben wir viel Cheesecake gemacht, weil wir waren viele Fehler. Aber der Cheesecake wurde berühmt, weil man hat gewusst, wenn mal ein guten Cheesecake ohne Geld geht zu Nanny, ihr kriegt das umsonst. Aber dann haben wir viel Geld, und es ist immer noch in der Karte. Nein, am Anfang haben wir viele Fehler gemacht, weil wir haben alle gemacht. Wir haben 18 Stunden gearbeitet, die Kinder, Kellner, ich in der Küche, alles haben wir gemacht. Mhm. Die Kinder haben ja nicht einmal einen Teller getragen und alle ihre Freunde haben dann Kellner. Also viele Fehler. Aber mit der Zeit hat sich das kristallisiert, welche Begabung jeder hatte. Der Nouriel, das ist zum Beispiel ein Künstler, der schwebt, der geht auch schwebend. Der ist der Hutmacher, der ist der Marketing, Fotograf, Sozial. Das ist Nouriel. Mhm. Ja? Und er ist der Älteste. Der dritte ist der CEO, weil er die Zahlenkorb, Finanzen, wir haben heute 600 Mitarbeiter. Und wir machen heute ein Riesenunternehmen. Wir haben ja mit Nanny angefangen. Heute haben wir schon 13 Restaurants und eine Riesenproduktion für die Super. Wir haben nie gedacht, dass es so kommen würde. Ja? Der Nanny hat sich organisch entwickelt.
6: Warum heißt es Nannys?
1: Nanny?
6: Ja.
1: Nouriel, Elio, Nadivo, Nico.
6: Ah, mit ihrem Namen. Ah. Jetzt macht alles Sinn.
1: Und warum Nanny?
6: Deine 4 Söhne.
1: Warum Nanny? Der Nouriel mit 18 in Tel Aviv gegenüber von uns hat sich ein Tattoo machen lassen. Welche Tattoo? Die Buchstaben in Hebräisch von seinen Brüdern. Mhm. Die anderen, die 18, waren die gleichen Tattoo, gleich alle haben Nanny. Mhm. Ich habe mit 60 ein Tattoo bekommen.
2: Das habe ich gelesen, ja.
1: Hast du gelesen? Ja. Ich habe es bekommen. Ja. Die haben mich eingeladen zum 60. Mami, wir wollen dich einladen. Ich habe mich schön gemacht und wir gehen essen. Und weiß was ich. Wo gehen wir hin? Zu einem Tätowierer. Sie haben ja eine Tätowierung, Balagan. Unsere Slogan ist Balagan, sympathisches Chaos. Mhm. Wir sind Sympathie, aber Chaoten. Mhm. Und jetzt habe ich das auf dem Fuß. Einer hat es hier, einer dort, ich weiß nicht wohin. Wir haben alle Balagan. Also das ist immer mit einer Bedeutung. Ja? Mhm. Und ich fand das toll, dass die Jungs sich wirklich ihren Namen gravieren. Und deswegen saßen wir am Tisch und Sami sieht uns alle und sagt, warum nicht Nanny? Weil er hat die Tattoo plötzlich gesehen. Mhm. Mhm. Machen wir die Buchstaben. Mhm. Und ich glaube an Karma und ich glaube, es hat uns Glück gebracht, weil ich habe tolle Söhne. Mhm. Ja. Ja, wirklich. Aber auch tolle Schwiegertöchter.
2: Und aber Sami hat kein Balgan, der hat nichts.
1: Sami wird sich nie tätowieren, weil er kommt von Tanz, Bewegung. Er sagt, jede Tätowierung macht den Körper kaputt. Mhm. Der ist gegen, aber er ist ein frei denkender Mensch. Wenn die Kinder das wollen, dann machen sie es, ja, aber er nicht. Mhm. Balgan haben wir alle, außer Sami. Mhm.
2: Was hast du zum 70. bekommen? Auch wieder so was Exotisches?
1: Zum 70. war es trauriger, weil mein Bruder ist gestorben. Und dann haben wir ein Haus in Frankreich gemietet und seinen Sohn mitgenommen, die Frau von meinem Bruder. Und wir haben ganz in Ruhe im Südfrankreich haben ein Haus gekocht und wirklich nur über Rufen gesprochen mit meinem Bruder. Ja. Mhm. Der ist auch im Buch erwähnt, ja. Mhm.
2: Das Buch ist wirklich absolut, also schon alleine so sinnlich.
6: Man guckt schon so sinnlich.
2: Ne? Ja. Man hat so eine Lust. Und jetzt, ich freue mich schon die ganze Zeit, dass ich das auch mal probieren darf, dieses Hummus. Es ist so schön, dass du hier bist, Haya. Du kannst immer wieder kommen. Danke,
1: vielen Dank.
4: Und jetzt hier. Dran, auch wenn du vielleicht gar nicht mehr damit gerechnet hast. Aber ich habe ja schon mal gesagt, wenn ich herkomme, ist es immer so, man fühlt sich so, mit euch allen möchte ich einfach so ein Vierseithof. Du hast Hühner, habe ich gehört. Ja. Ne? Hier gibt es lecker was zu essen. Super. Hier kann man sich Kultur, man kann sich
1: Sex,
4: man kniffelt, Sex, man kann sich über Penis. Da sind wir wieder bei Penisknochen. Also, da ist, ich fühle mich sehr geborgen, sehr willkommen, sehr glücklich, weil ich tolles Essen bekomme,
2: köstlich,
4: tolle Geschichten höre und von euch beiden einfach einen guten Appetit.
2: Danke.
4: Tolle
6: Einfach los, dass du heute bei uns bist. Eka Bessin ist da. Und du überbringst uns die frohe Botschaft, dass die Zündi, diese Prinzess, auf Plattenbau. Nein, wir haben über eine Viertelstunde, genau wie alle anderen.
2: Wir teilen uns
6: genau getimt. Dass The Britzis auf Plattenbau zurück auf Tour ist, aber erstmal tolle Brille und ich sehe dich fast jedes Mal mit einem neuen Brillenmodell oder mit unterschiedlichen. Hast du unterschiedliche Brillen?
4: Ich habe, glaube ich, so 25 Brillen oder so. Weil ich bin so, manchmal ist das so das Make-up, weil ich so denke, wenn du ungeschminkt hast, du keinen Bock, irgendwas zu machen. Hier ist so raus, Brille auf. Ja. Sieht ja keiner was. Mutti sagt immer, musst halbwegs im Gesicht und die Hände müssen vernünftig sein, Fingernägel sauber sein.
6: Du hast immer ganz toll gemachte Finger. Immer.
4: Ja, die Leute gucken auf die Hände. Das habe ich aus der Gastrozeit. Wenn dir so jemand das Glas hinstellt im Restaurant, und da blättert so der Nagellack ab, da kriege ich ein zu viel. Da möchte ich hingehen und mit der Feile schon selber einfach wie gemachte Füße. Ich bin da immer so, die Hacken müssen gemacht sein.
6: Das muss alles gemacht sein, ne?
4: Ja, aber ich finde auch, wenn die offene Schuhzeitsaison ist, nennen wir es mal so, die Sandalen werden wieder rausgeholt. Denn bitte, Fußpflege ist so wichtig, es ist auch gut für den Körper, dass die Füße gesund sind. Die tragen euch durchs Leben, lasst die Füße machen. Hey!
6: Hey! Okay, Gott sei Dank, entspannt, es ist jetzt erstmal Winter. Und ihr müsst erst in 6 Monaten ran. Hast du auch, weil ich hatte zum Beispiel mit 3 schon eine Brille und ich bin total, also wirklich schlimm kurzsichtig auch bis heute. Ist es bei dir auch so?
4: Ja, natürlich. Zu DDR-Zeiten gab es ja 2 Brillenmodelle für die Kinder. Und natürlich auch mit einem Pflaster zugeklebt, als hätte man...
6: Oh, hattest du auch so ein Prisma-Ding?
4: Ja, da ist es nicht. Da hat man gesehen, das war schon ein bisschen, auch, dass die Leute denken, wir haben ein Telefon. Da war einfach das Kabel durchgeschnitten.
6: Ja, klar. Ihr hattet gar kein Telefon.
4: Nein, und oh Gott. Ich sehe auch aus ein bisschen wie Michel von Lönneberg, aber ich liebe es.
2: Ja. Aber süß.
6: Aber es war kein Spaß als Kind mit einer Brille. Also so habe ich es in Erinnerung. Wie fandst du es denn?
4: Ja, es war schon, als Kind ist ja, und wenn Mutti denn selber noch die Haare schneidet, das willst du nicht haben. Ich liebe meine Mutter, aber die hat dann selber die Haare geschnitten und dann auch, weißt du, gehst zum Fleischer, will der Junge noch ein Stück Wurst. Das willst du doch. Aber es ist alles gut. Ich liebe meine Mutter. Die kann auch toll kochen. Und das ist wirklich alles in Ordnung. Ich habe es geschafft.
6: Dass du es geschafft hast, davon können wir uns jetzt auch noch mal überzeugen. Weil auch von dir haben wir versucht, mal grob zusammenzufassen, was du bisher gemacht hast. Bitte sehr.
7: Wo sie auftaucht, wird es bunt. 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
4: Mr. Marketing, feuchte Toilettenpapier, lasst es nach Hibiskus riechen, das ist super. Aber wie machst du Werbung dafür? zieh ich mir denn die Hose runter, wisch mir den Hintern ab und twerke vor meinem alten Zuhause. Oh.
7: 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Von Schlager bis Showstar, Ilka Bessin.
6: Hola Paloma Blanca.
4: Ja.
6: Ein vorläufiger Höhepunkt deiner Karriere, würde ich sagen. Mit Micky Krause, hier jetzt in der Sendung von Florian Silbereisen, Hola Paloma Blanca singen. Du warst aber auch am Ballermann. Das muss man einmal sich angeschaut haben, oder?
4: Ja, aber ich finde, die Leute sehen immer viel Negatives beim Ballermann. Den Job musst du erst mal machen. Ich ziehe wirklich den Hut vor all den Leuten, die dort auf der Bühne stehen.
6: Ja.
4: Weil wenn das Publikum dich nicht mag, drehen die sich um, zeigen dir den Finger und dann bist du mal ganz schnell. Dann hast du mal ganz schnell die Geschichte zu Ende erzählt. Und ich finde, die Leute sparen auf diesen 2 Wochen Urlaub das ganze Jahr. Natürlich fahren die hin, natürlich sind die betrunken und natürlich benimmt sich auch nicht jeder. Ne? Aber wenn du dann in so ein, zu so einem Bierkönig oder wie es Megapark, die Stimmung, die du dort hast, ich stand auf der Bühne und die Leute haben gefeiert und ich fand das so, das war so eine ganz andere Art. Und wie gesagt, wenn du da versagst, dann versagst du richtig. Gott sei Dank hat es funktioniert.
6: Bist du dann noch aufgeregt?
4: Ja, na, ich bin immer aufgeregt. Das ist auch so, auch wenn man hergeht, man weiß ja auch nicht, was man erzählt. Erzählt sie wieder irgendeinen Quatsch, dann ruft die Mutti an und sagt, was hast du denn da gesagt? Du kannst doch nicht so in der Öffentlichkeit, reiß dich mal zusammen. Das ist schon so, ich bin immer aufgeregt, weil man auch nie weiß, wie reagiert das Publikum? Kann ja auch mal sein, dass dann keiner lacht über einen Witz. Da stehst du dann aber auf der Bühne und dann schwitzt du.
6: Aber was ist einfacher, irgendwo hingehen und reden? Ich meine, du füllst die ganz großen Arenen und Hallen oder auf eine Bühne gehen und singen. Womit hast du dich, womit fühlst du dich wohler?
4: Ich war froh, dass Micky Krause mich an die Hand genommen hat, weil mir war kurzzeitig, weil das wirklich so ist, ich krieg dann auch Gleichgewicht und mir war schwindelig. Mhm. Und da stehen ja dann einfach auch Leute und dann singen und du hast noch nie gesungen und natürlich ist das alles so. Aber ich finde prinzipiell, dass ich Arenen fülle, vielen Dank übrigens, ist noch nicht so weit.
6: Aber, ja,
4: aber, aber das ist auch völlig okay. Ich bin immer aufgeregt, immer nervös, weil das ist, was ich mache, ist Unterhaltung. Und wenn Menschen lachen, ist es mein Lohn. Und wenn die klatschen und dann vielleicht noch aufstehen, Standing Ovation, dann ist aber, dann fange ich an zu heulen. Weil das ist so der größte Respekt, was einem das Publikum entgegenbringen kann, ist einfach über das zu lachen, was du machst.
6: Wie war das, als du wieder zurückgekommen bist nach der Pause? Cindy war ja auf einer Bohrinsel, glaube ich, ne?
4: Hat Schmuck designt.
6: Ja, klar.
4: Viele machen ja einen Schmuck.
6: Ja, viele machen, ja. Don't ask, just don't ask. Ja. Und dann ist er wieder zurückgekommen, vor 2 Jahren. Dann steht man ja da und dann weiß man ja nicht, haben die mich jetzt vergessen? Okay, gut, sie haben eine Karte gekauft, also sie haben einen nicht vergessen. Aber mit welchem Gefühl steht man dann da, oder?
4: Erstmal kommt ja die Kritik, ne? Du hast ja gesagt, du gehst nicht mehr auf die Bühne. Du hast ja gesagt, ganz viele Leute haben dann geschrieben, ja, jetzt ist sie doch wieder weg, brauchst du wurde Geld. Ja, wir gehen alle für Geld arbeiten, genau.
6: Ja,
4: wir verdienen alle Geld. Und wie einige wissen, ist mein Papa damals gestorben, als ich aufgehört habe. Dann war es mir auch zu viel mit lustig sein. Wenn du einen Trauerfall hast, dann willst du nicht irgendwo stehen und dafür sorgen, dass andere lachen, wenn du selber in dir nicht mehr lustig bist. Und dann hörst du natürlich auf. Und dann hatte ich im Rahmen von einer Sendung bei einem anderen Sender die Möglichkeit, so nochmal auf die Bühne zu gehen. Da haben die gesagt, hier, wir wollen so eine Reunion-Sendung machen, hast du Lust? Und dann habe ich das gemacht und die Leute haben geschrien und ich konnte nicht anfangen, weil ich geweint habe. Jetzt fahre ich gleich wieder, ich heule immer bei euch, war letztes Mal auch so.
6: Ich verstehe
4: das. Ich habe so geweint, weil die geschrien haben und gerufen, Cindy. Und ich dachte so, die haben mich nicht vergessen.
6: Ja, und das sie wirklich nicht.
4: Aber es ist so.
6: Naja, und dann ist ja auch der Schritt, dann ist es ja, dann folgt man ja dem Ruf der Menschen sozusagen wieder anzufangen.
4: Ja, aber ich bin auch dankbar. Man ist manchmal, trifft man so Leute, und ich finde manchmal die grundlegende Arroganz, die dann so, ich bin so unfassbar dankbar, wenn da Leute sich ein Ticket, die kaufen sich ein Ticket von, auch manche haben auch nicht viel Kohle, dann sitzen die da und freuen sich, dann ziehen die sich schön an, machen sich hübsch, freuen sich und reden, und dann stehst du da oben und erzählst manchmal auch, wie gesagt, manchmal feuchtes Toilettenpapier, auch ein Thema. Ich bin so unendlich dankbar für das, was ich machen darf.
6: Mhm. Wow. Ja. Prost. Aber was du machst, fällt ja nicht nur den Leuten auf, die in deine Programme kommen, sondern auch vielen anderen. Und jetzt hast du einen ganz tollen Preis bekommen in Recklinghausen. Den Hurz-Preis.
4: Recklinghäuser Hurz.
8: So, bitte erzähl ganz kurz, was sich dahinter verbirgt.
4: Der Recklinghäuser Hurz, es gibt ja diesen Harpe Kerkeling.
8: Ja, Hurz.
4: Genau, Hurz.
8: Berühmte.
4: Daraus ist dieser Comedy-Preis entstanden. Und ich habe eine Einladung bekommen und dann hieß es, du bekommst den Preis verliehen. Habe ich mich sehr gefreut, bin dorthin und dann waren mehrere Kollegen da. Und Thorsten Sträter war da, den ich sehr schätze. Also es waren wirklich tolle Kollegen, die Laudate. Und dann stehe ich da und gucke mir das alles so an und dann

0: ist der Oberbürgermeister da von Recklinghausen und dann ist da so eine Jury, weil es wurden noch Nachwuchskünstler gekürt. Und da steht der Oberbürgermeister, oder der wird gefragt, wie fandest du das? Weil ein Künstler kam dann auch aus Berlin, der sagte, ja, ich mag zwar Berlin nicht so, aber schön. Und ich dachte so, ich muss gleich raus und ich komme aus Berlin. Und Herr Bürgermeister, warum machen Sie so? Warum sagen die nicht? Ja. Dann bin ich raus und dann habe ich ihm 2, 3 Worte dazu gesagt und habe mich sehr gefreut, diesen Preis zu bekommen, weil Preise zu kriegen ist natürlich immer eine Ehre. Ne? Und ich habe, logischerweise habt ihr mich gefragt, ob ich einen besonderen auch mitbringen kann.
1: Ja.
0: Und ich habe euch einen besonderen Preis mitbekommen, den 2., den ich bekommen habe in meiner Karriere.
2: Oh ach, Gott, ist das so.
0: Ja, Hamburger Comedy-Pokal. Und diese Veranstaltung gab es damals. Und dieser Pokal ist, also Hamburger Comedy-Pokal, es müssen Leute gegeneinander antreten. Ich bin damals in der Vorrunde rausgeschieden, rausgeflogen gegen Sebastian Krämer, einen ganz tollen Kabarettisten. Mhm. Und natürlich hat ich dann nicht funktioniert, klar. Und dann durfte ich in die Lucky-Loser-Runde und habe dann nach Zärtlichkeiten mit Freunden den 2. Platz gemacht und habe diesen, der besteht aus Frotti-Handtüchern. Und den hat
2: ein Hamburger Künstler
0: gemacht.
2: Und der ist recht groß, finde ich, oder?
0: Ja. Der ist, glaube ich, 20 Jahre alt. Der steht seit 20 Jahren bei mir. Und ich habe gedacht, ich muss euch den mal mitbringen, weil es gibt so Dinge im Leben, wo du denkst, ach, guck mal.
2: Ja, das ist wirklich wie so ein Kuschel, wie ein Kuschel, ja, wie das Äffchen.
3: Das Äffchen.
0: Also wie gesagt, falls der Künstler das sieht und so, gerne. Es sind einfach Frotti-Handtücher. Und jeder Pokal sah anders aus. Es waren immer andere Frottee-Handtücher. Ich fand es ganz toll.
1: Super cool. Sag mal, ja. Ecke, du hast doch schon als Pionierin, haben wir rausgefunden, hast du doch damals schon auch einen Preis bekommen für ein Gedicht, was du selber geschrieben hast.
0: Ich habe ja, wow, ich habe Gedichte geschrieben früher und habe auch so die Abschlusszeitung, 10. Klasse. Und habe für ein Friedensgedicht, was ich geschrieben habe, also ich habe 2 Gedichte geschrieben, unter anderem eins für meinen Vater. Ich habe ein Friedensgedicht geschrieben mit 9 oder 10 Jahren, das hieß Frieden, Frieden, nochmals Frieden, das ist, was wir Kinder lieben. Krieg soll es nie wieder geben, drum wollen wir in Frieden leben. Frieden ist ein schönes Wort, Frieden soll sein in jedem Ort. Krieg soll es nie wieder geben, drum sollen wir in Frieden leben. Das war so
1: das
0: die Zeit, ja, damals.
1: Ja, aktuell.
0: Und es ist so passend für heute.
1: Ja, total.
0: Traurig ist, dass es so in jede Zeit passt, aber es war damals, und ich habe damals eine Auszeichnung bekommen, ich habe ein Bild bekommen von Wladimir Iljitsch Lenin. Ja. So, und damit ist die Geschichte auch zu Ende.
2: Das waren andere Zeiten.
0: Und das waren andere Zeiten zu DDR-Zeiten damals. Und das war für mich, das habe ich nicht vergessen. Das 2. Gedicht war für meinen Vater, der mochte keinen Fisch. Und ich habe als Kind ihm dann geschrieben, Vater, Papa, der mag keinen Fisch. Sobald er ihn sieht, zerhaut er den Tisch. Ich esse ihn dann auf, dazu bin ich bereit. Dann gibt es in unserer Familie keinen Streit.
2: Oh nein!
1: Sag mal, Ilka, ich habe mich gefragt, weil du aus Luckenwalde kommst, hast du ja auch schon oft erzählt. Was ist denn der Geruch oder der Geschmack deiner Luckenwalder Kindheit, habe ich mich eben gefragt, als wir drüber gesprochen haben.
0: Es ist wirklich, wenn man bei meiner Mutter, die fragt ja schon eine Woche vorher, wenn du sagst, du kommst Samstag, was willst du essen? Immer Standard, Antwort im Sommer, Pellkartoffeln und Quark. Mhm. Gerne mit ein bisschen Gurkensalat vom Vitamin C-Haushalt.
1: Ja.
0: Und im Winter immer Kurulade. Und wenn meine Mutter Kurulade macht, ich parke das Auto unten, gehe ins Haus rein und weiß, ganze Haus, also wickelt die selber. Und ich habe im Admiralspalast in Berlin gespielt und meine Mutter kam dann immer mit meinem Vater damals noch auf Tour vorbei. Und dann hat die wirklich 70 Kurulan gemacht für die ganze Crew. Wow. So ein Riesentopf kam dann mein Vater. Und der ganze Admiralspalast roch nach Kurulan. Und ich habe dann auf der Bühne gefragt, möchte noch jemand Kurulan? Und meine Mutter, ja, ja. Und dann haben wirklich 2 Leute mit dem Teller da gesessen, haben Kurulan bekommen. Und das sind herrlich, so, weil herrlich, du sagst, so, ja. Es ist so ja, nach Hause kommen.
1: Ja.
0: Wissen, dass die große Welt einem nichts kann, weil man kommt zu Mama, jetzt geht's auch wieder los, Weihnachtskekse, meine Mutter fängt im Oktober schon an. Es gibt einen Keks bei uns an Weihnachten, meine Mutter fängt im Oktober an, Weihnachtskekse zu backen.
1: Welche macht
0: überall,
1: sie?
0: Weil die macht immer so wie Makron so ähnlich, da sind Kokosraspeln drin, Erdnussmehl mit drin. Dann wird es ein bisschen mit Schokolade überzogen. Wir wollen es wegen Zucker nicht zu viel. Und dann macht die das so mit Gummihandschuhen in Tütchen und dann muss ich die da mitbringen. Dann kriegt die Apotheke mal die Nachbarin oben bei uns. Dann macht die wirklich 3, 4 Ikea-Kisten voll mit diesen Keksen.
1: Monatelang ist sie beschäftigt damit dann.
0: Ja, aber dann, die ist zu Hause, ist alleine und die findet, das ist so dann ihre Aufgabe.
1: Ja. Ja.
0: Und ich gebe ihr auch die Aufgabe, weil ich will auch
2: Keks. Genau, du auch
0: wichtig. Fragst auch nach.
1: Apropos Süßigkeiten.

0: Streiten. Dein Vater war doch Lkw-Fahrer, hat der nicht immer, der ist doch zwischen West und Ost hin und her gefahren, hat der nicht auch immer besondere Sachen aus dem Westen für euch?
1: Dürfen wir darüber jetzt reden, Janne?
0: Kann ja, man natürlich, ja nicht darf man.
2: Sicher,
0: das ist längst verjährt. Ach, längst verjährt.
1: Der hat so Paletten, so Joghurt, es ist so ein besonderer, der war auch nicht teuer oder so, sondern es war für uns einfach, der hat Tic-Tac, werde ich nie vergessen. Als die Tic-Tac-Schachtel leer war, habe ich so Ostpfeffis reingemacht. Ostpfeffer, weil ich diesen Geruch von dieser Tic-Tac-Schachtel, das werde ich mein Lebtag nicht vergessen. Wenn wir in den Intershop gefahren sind, durfte ich mir ein Deo aussuchen. Heutzutage schmeißen wir die Hälfte vom Deo weg. Ich hatte denn so ein Impulsspray, Vanille, es hat ein ganzes Jahr gereicht, weil wir nur sonntags gesprüht haben.
3: Die ganze Woche muss es rein, ja?
1: Oder eine Milchschnitte, ich mache jetzt hier Markenwerbung, falls Sie mich buchen wollen, nein. Aber damit bist du in die Schule und dann haben ein paar Kinder einfach davon abgebissen, ne? Weil das natürlich auch nicht jeder hatte.
0: Ja, ja.
1: Und das ist so, das sind so Erinnerungen, wenn ich dann manchmal so denke, ach, die Banane, schmeißt du die weg oder so. Da muss man sich das manchmal kurz nochmal wieder zurück in die Erinnerung ziehen, dass wir da nicht so verschwenderisch mit umgehen.
0: Ist ja wichtig, total wichtig. Ja. Und dann merkt man wieder, was... Wie Erinnerung läuft über sowas, wie doll Erinnerung läuft über Geschmäcker, über Gerüche. Du hast ja eine Hotelfachlehre gemacht und das müssen wir noch mal eben klären.
1: Stimmt es, Hotelfachfrau,
0: ja, und genau. Stimmt es wirklich, dass du, wenn du im Hotel bist, dass du dann gerne schon mal auch selbst die Betten abziehst?
1: Ich weiß nicht, ob das jemand kennt. Man kommt manchmal in so ein Hotel, dann legst du dich ins Bett. Ich krieg die Decke da nicht raus. Was sind denn das für Kilo?
2: Oh, das ist schrecklich.
1: 28
2: schrecklich.
1: Kilo.
2: Unten ja, das runter. Ist der. Alles absolut.
1: 2,80 Meter ja. mal 4,60. Ja. Ich weiß nicht, wie viele Leute die Bett schmeißen. Und dann denke ich mir einen Tag später, und wenn ich die Zeit habe, ziehe ich das Bett einfach ab komplett und lege es dann in die Badewanne, falls diese Badewanne, oder in die Dusche mit den schmutzigen Handtüchern. Weil ich denke so, wenn dann manchmal so kleinere Frauen, kleinere Männer halt einfach das Bett beziehen müssen und ich habe schon Probleme, dann zieh es einfach ab und dann ist gut. Mache ich auch nicht immer, aber ich mache es, versuche es regelmäßig zu machen.
0: Kannst bei uns auch mal vorbeikommen, wenn du Lust dazu hast.
1: Ich liebe dich, ja.
0: Ilka, also die Tour geht los am 4. Dezember.
1: Wir sind auf Tour, das müssen genau. wir unbedingt sagen, ab Dezember geht die Tour.
0: Ab Dezember geht
1: die Tour. Wir kommen.
0: So, wir kommen.
2: Wir kommen auch in Wien.
1: Wir lieben dich.
2: Ja,
0: in Wien bin
1: ich, ja.
0: Unbedingt.
2: Wir lieben dich. Wir lieben dich. Und jetzt ziehen wir zusammen.
0: Auch so ein Kleid.
3: Genau, ihr braucht erst die richtigen Klamotten, die richtigen, wenn ihr Klamotten mit uns zusammenziehen wollt.
0: Machen wir das.
3: Wir suchen schon mal die Immobilie. Und den Michel Abdullahi, den laden wir auch noch mit ein. Der kennt ja auch so viele nette Leute. Der moderiert nämlich jetzt Captain's Dinner. Und da ist Menowin Fröhlich zu Gast. Das sollten Sie sehen.
0: Genau, ja.
3: Einfach dranbleiben. Tschüss.
0: Danke fürs Zuschauen.
3: Tschüss. Das war ganz toll. Ja.
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0: Wunderschönen guten Abend Ihnen allen und herzlich willkommen zu Hallo Niedersachsen auf dem Weg ins Wochenende. Toll, dass Sie wieder dabei sind. Und die Sendung heute, die beginnen wir mal mit einem beherzten Auch das noch. Als hätte VW nicht schon genug Probleme, muss der Konzern jetzt auch noch deutschlandweit 900.000 Autos zurückrufen, weil bei denen die Lenkung ausfallen könnte. Na, das klingt ja nicht gerade nach einem kleinen Problem, auch wenn wohl nur einige Schrauben ausgetauscht werden müssen. Weltweit sind sogar rund 4 Millionen Fahrzeuge aus dem VW-Konzern betroffen. Allein in Deutschland rund 900.000 Touran, Tiguan, Caddy und Golf aus den Baujahren 2013 bis 2024. Auch Fahrzeuge von Audi und Seat müssen in die Werkstatt. Betroffene werden vom Kraftfahrtbundesamt informiert. Nachfrage bei meiner Kollegin Sophie Mühlmann. Wie schnell sollte ich denn mein Auto in die Werkstatt bringen, Sophie? Also wie gefährlich ist das Ganze?
1: Also entdeckt wurde das Problem bei einer routinemäßigen internen Qualitätsprüfung bei VW. Da hat man festgestellt, dass diese eine Schraube, die das Lenkgetriebe mit dem Vorderachsenträger verbindet, dass die korrosionsgefährdet ist. Das heißt, sie kann, wenn da Feuchtigkeit reinkommt, rosten. Das passiert hier vor allen Dingen durch Streusalz in diesen Gefilden. Sie kann dann abbrechen und es kann dann gefährlich werden. Passiert ist das bisher noch nie. Es gibt also weder Personen- noch Sachschäden bisher. Aber Volkswagen hat das als sicherheitsrelevant eingestuft, daher die Rückholaktion. Aber das Ganze ist kostenlos für den Halter und dauert höchstens eine Stunde.
0: Also besser vorsichtig sein. Jetzt ist VW ja sowieso gerade schon angeschlagen. Wie groß ist dieses Problem jetzt noch für den Konzern?
1: Also solche Rückholaktionen, die gibt es tatsächlich relativ häufig. Allein bei VW gab es in diesem Jahr schon 9 mit dieser und nur zum Vergleich bei Mercedes gab es schon 17. Aber die Größenordnung von dieser Rückholaktion, die ist doch sehr umfangreich. Wir haben es ja gehört, 4 Millionen fast, weil da eben die ganzen Tochterunternehmen auch beteiligt sind. Also das ist die größte Rückholaktion nach Dieselgate, nach dem Abgasskandal 2015. Ob das jetzt hier auch ein Schraubengate wird, das wird sich erstmal zeigen, aber teuer wird sicher.
0: Sophie Mühlmann, vielen Dank für diese Informationen. Dass es in Sekten seelischen Missbrauch gibt, das kann man sich gut vorstellen. Schließlich mangelt es nicht an Erfahrungsberichten ehemaliger Mitglieder. Dass es in der Kirche auch so etwas wie geistlichen Missbrauch geben kann, das ist ein Phänomen, das gerade erst erforscht wird. Heute ist eine Studie zum Thema vorgestellt worden, und zwar im Bistum Osnabrück. Also wie sich so ein spiritueller Missbrauch äußern kann von Gläubigen, die eigentlich Halt und Sinn suchen.
2: Ihn lässt das Thema nicht los. Vor etwa 25 Jahren war Klaus Warning Pfarrer in Lingen. Und plötzlich wandte sich eine Mutter aus einer Nachbargemeinde an ihn. Ihre Tochter ging dort zum Erstkommunionunterricht.
3: Die hat nur mir erzählt, dass die Kinder sich auf die Erde legen müssen, ihre Arme ausbreiten, dann werden Kerzen um sie herumgelegt und dann findet irgendein Wortgottesdienst statt.
2: Immer wieder hörte Warning von Menschen, die ihre Erfahrungen mit der Christusgemeinschaft schilderten und machte sie öffentlich. Auch der NDR berichtete damals:
4: Aussteiger berichten von Bespitzelung, von Psychoterror und Gehirnwäsche.
2: Doch trotzdem blieb vieles unklar. Bis heute. 81 Betroffene, besonders viele von der

0: Christusgemeinschaft wandten sich an die Studienmacher der Uni Münster. Sie fanden heraus, wie das System in spirituellen Gemeinschaften funktioniert.
1: Indoktrinieren, ganz stark, also die eigene Botschaft verkünden. Es wurde auch manipuliert. Es wurde das sogenannte Lovebombing im ersten Moment eingesetzt, um eine Bindung zu erzeugen.
0: Die Christusgemeinschaft ging aus den Freiwilligendiensten im Bistum Osnabrück hervor. Sie wurde nie kirchenrechtlich anerkannt, aber, so die Forscher,
1: die Bistumsleiter hatte vor allen Dingen die Hoffnung auf viele junge Menschen in der Kirche und ein blühendes Glaubensleben. Die Formulierung, die dazu gefallen ist, auch noch in Interviews, die mit uns geführt wurden, war: Wir wollten doch das Gute nicht verhindern. Und diesem Guten, das man nicht verhindern wollte, ist alles andere untergeordnet worden.
0: Die Osnabrücker Bistumsleitung will sich Anfang Oktober zu der Studie äußern. Klaus Warning glaubt, der geistliche Missbrauch werde nie ganz verschwinden. Mit Präventionsstrukturen, so die Forscher, könnten zumindest die Kirchen den Missbrauch vorbeugen.
2: Und mein Kollege Florian Breitmeier aus unserer Redaktion Religion und Gesellschaft ist jetzt noch hier im Studio. Florian, du hast die Studie auch gelesen, das Ganze verfolgt heute. Wie kann man denn das überhaupt abgrenzen? Religiöse Gemeinschaft, normale religiöse Gemeinschaft und Missbrauch Einzelner?
3: Also zunächst ist wirklich wichtig zu sagen, dass nicht jeder und jede, die aktiv den Glauben in einer geistlichen Gemeinschaft lebt, auch spirituell missbraucht wird, gedemütigt wird, dass Menschen auf der Sinnsuche auch die Begleitung, auch Beratung in Anspruch nehmen, auch Supervision. Das ist etwas, was gar nicht so selten vorkommt. Der spirituelle Missbrauch setzt aber da ein, wo man praktisch als Gegenleistung für Sinnerfüllung Gehorsam liefern muss, wo man Positionen vertreten muss, die vielleicht gar nicht so sehr die eigenen sind, die aber mehr dem Ideal der Gemeinschaft entsprechen, und dass man mehr einer charismatischen Führungspersönlichkeit gerecht werden will, als vielleicht der eigenen Suche nach dem Glauben.
2: Was sind denn Warnsignale, auf die Gläubige achten könnten?
3: Also da, wo es zum Beispiel ein theologisches Schwarz-Weiß-Denken gibt, wo oft mit dem vermeintlichen Willen Gottes argumentiert wird, wo die eigene Persönlichkeit zurückgestellt wird, dass man Widerstände vielleicht merkt, das ist gar nicht meine Position, ich will da gerecht werden, wo es vielleicht auch das sogenannte Love-Bombing gibt, also ein Bombardiertwerden, ein Überschüttetwerden an Zuneigung und dann aber ein Liebesentzug, wenn man eine Position vertritt, die dann nicht der Gemeinschaft entsprechen soll. Das sind Warnsignale, die Gläubige aufnehmen können.
2: Wichtige Informationen von Florian Breitmeier, Leiter unserer Redaktion Religion und Gesellschaft. Vielen Dank. Wir haben in dieser Woche ja mehrmals berichtet über zwei beschädigte Brücken in Neustadt am Rübenberge in der Region Hannover nach einer Gasexplosion. Die sind immer noch nicht wieder befahrbar und man kann nur hoffen, dass die Reparatur nicht so lange dauern wird wie in Maschen in der Gemeinde Seevetal. Denn da mussten Autofahrer und Autofahrerinnen 10 Jahre lang einen Umweg fahren, wenn sie zum Bahnhof wollten. Die Zeiten sind ja jetzt vorbei, denn die neue Decatur-Brücke ist endlich fertig. Die heißt übrigens so, weil Decatur die amerikanische Partnerstadt der Gemeinde ist.
4: Nach fast 10 Jahren ist es soweit. Die Decatur-Brücke in Maschen ist wieder freigegeben. Für die Anwohner geht damit ein nervenaufreibendes Kapitel zu Ende.
5: Die fahren also eine Viertelstunde weniger, brauchen den Umweg nicht mehr fahren. Sie haben wieder die Möglichkeit, ihre Ärzte zu besuchen. Also das gehört ja zusammen. Es ist ein Ortsratsbereich und wir gehören einfach zusammen. Und das ist wieder neu möglich. Im Grunde genommen ist das ja wie eine kleine Grenzöffnung 89 zwischen DDR und Bundesrepublik. In Kleinformat.
4: Lange war über die Finanzierung gestritten worden, bis das Land Niedersachsen einwilligte, einen Großteil der rund 50 Millionen Euro Kosten zu übernehmen. Dass die 750 Meter lange Brücke quer über Europas größten Rangierbahnhof führt, machte die Arbeiten besonders anspruchsvoll.
6: Wir arbeiten ja über den Gleisen, teilweise elektrifiziert, teilweise nicht. Hier drunter natürlich die Rangierbahngleise. Weiter vorne die Fernbahngleise und man ungefähr 5 Jahre im Voraus müssen dafür Sperrpausen angemeldet werden und die gelten dann für 24 Stunden. Das heißt, die Baufirma musste genau diesen Takt einhalten, was sie dann auch geschafft hat.
4: Mit leichterem Beton und knapp 30% weniger Gewicht soll die Brücke nun deutlich länger halten.
2: Seit heute steht's fest, der nächste Tankrabatt kommt. Das haben Bundestag und Bundesrat in Berlin entschieden. Klar ist, die hohen Dieselpreise, die treffen ja vor allem diejenigen, die besonders viel fahren, zum Beispiel Speditionen oder Logistiker. Einige Unternehmen haben sich vom Diesel allerdings teilweise schon verabschiedet und damit auch unabhängig gemacht von Tankrabatten. Ein Unternehmen im emsländischen Laten zum Beispiel setzt auf ganz andere Kraftstoffe.
7: Dieser LKW braucht keinen Diesel. Er fährt mit Bio-CNG. Das ist Biomethan. Und gerade jetzt, in Zeiten hoher Dieselpreise, kann das für das Unternehmen Rüschen im emsländischen Laten einen entscheidenden Unterschied machen.
8: Die Volatilität bei den Dieselpreisen ist im Moment sehr ausgeprägt. Das kennen wir bei CNG nicht. Da sehen wir eher stabilere Preise, sind aber auch mit höheren Anschaffungskosten und schlechteren Restwerten konfrontiert. Und in dem Mix hoffen wir, dass wir über die Nutzungsdauer einen Vorteil erhalten.
7: Aktuell ist Biomethan rund 1 Euro günstiger als Diesel. Woher der Kraftstoff für solche Lkw kommen kann, zeigt sich nur wenige Kilometer weiter. Rüschen bezieht sein Biomethan direkt von einem Partner aus der Region. Aus organischem Material wie Pferdemist entsteht hier Biogas, das zu Biomethan verarbeitet wird. Komprimiert kann es dann als Bio-CNG getankt werden, verflüssigt als Bio-LNG.
9: Mit der Gasmenge, die hier aus den Mistmengen erzeugt wird, können umgerechnet 100 LKWs pro Jahr im Nahverkehr betrieben werden. Auch im Moment findet man gut Gehör bei den Spediteuren, aufgrund der konventionellen Kraftstoffe, die ja wirklich preislich sehr, sehr gestiegen sind.
7: Je mehr Kilometer die Lkw fahren, desto stärker macht sich der Preisunterschied bemerkbar. Für Rüschen ein Grund, auf günstigeres Gas zu setzen. Und dennoch, CNG und LNG-Lastwagen sind auf Niedersachsens Straßen bislang selten. Während die Zahl der CNG-Lkw leicht sank, vervierfachte sich der Bestand bei LNG seit 2021.
10: Wenn Sie eine Spedition sind, dann müssen Sie ja Ihre LKWs beschaffen. Und die LKWs sind ungefähr 9 Jahre auf der Straße in Deutschland durchschnittlich. Das bedeutet, Sie treffen heute die Investitionsentscheidung für die nächsten 9 Jahre. So, versetzen wir uns mal 9 Jahre zurück. Da konnten wir noch nicht absehen, dass die Straße von Hormuz geschlossen ist. Und insofern sind die heutigen LKWs die Investitionsentscheidung von gestern.
7: Eine Herausforderung? Das Tankstellennetz ist noch überschaubar. Deutschlandweit bieten laut gibgas.de 560 Tankstellen Bio-CNG an, knapp 200 Bio-LNG. Also, günstigerer Kraftstoff, bestehende Technik, klingt nach einer einfachen Rechnung. Doch so ist es nicht.
10: Biomethan ist eine knappe Ressource und wir brauchen Biomethan überall da, wo wir jetzt Gas haben. Und das sind 3 Sektoren. Das ist der Industriesektor, Prozesswärme zum Beispiel, aber auch Prozesse. Das ist der Verkehrssektor und das ist der Gebäudesektor.
7: Eine knappe Ressource also. Und das bedeutet, steigt die Nachfrage, kann auch der Preis steigen. Für Rüschen zählt deshalb nicht nur, welcher Kraftstoff heute am günstigsten ist, sondern welcher Antrieb zu welchem Einsatz passt.
8: Wir setzen hier auf mehrere Antriebskonzepte, eben Elektro-, Bio-CNG und Bio-LNG. Sehen, dass die Antriebe für unterschiedliche Anwendungszwecke gut geeignet sind und wollen damit auch weiter in die Zukunft gehen.
7: Der Tankrabatt soll Diesel kurzzeitig wieder günstiger machen. Dieser LKW allerdings bleibt viele Jahre auf der Straße. Ob sich Bio-CNG und Bio-LNG langfristig rechnen, entscheidet sich deshalb nicht an einem Tanktag, sondern über hunderttausende Kilometer.
2: Die Wehrpflicht in Deutschland ist zwar weiterhin ausgesetzt, seit Januar gibt es aber einen neuen Wehrdienst, mit dem Freiwillige rekrutiert werden sollen. Dagegen sind heute bundesweit Tausende von jungen Leuten auf die Straße gegangen, auch in Hannover. Mehr dazu im Nachrichtenüberblick.
11: Hier trafen sich am Vormittag rund 400 Jugendliche und Schüler. Sie werfen der Bundesregierung Kriegstreiberei vor. Sie unterstellen, dass von Deutschland wieder ein Krieg ausgehen könnte und protestieren gegen die verpflichtenden Musterungen.
12: Wir sind heute auf der Straße, weil die Einschnitte in die Freiheit der Jugendlichen heute in Deutschland immer gravierender werden. Wir sehen das an der Einführung der Zwangsmusterung, die eigentlich erst nächstes Jahr kommen sollte, die jetzt schon da ist.
11: Grundsätzlich ist der neue Wehrdienst freiwillig. Niemand muss also gegen seinen Willen in die Bundeswehr eintreten. Allerdings müssen sich alle Männer ab Jahrgang 2008 mustern lassen, und zwar ab Juli kommenden Jahres flächendeckend. Bis 2035 soll die Zahl der Soldatinnen und Soldaten auf etwa 270.000 steigen. Ein Jahr vor den Landtagswahlen hat die vom Verfassungsschutz als rechtsextrem eingestufte AfD in Niedersachsen auf ihrem Parteitag in Dötlingen Fraktionschef Klaus Wichmann zum Spitzenkandidaten gekürt. Landesvorsitzender Ansgar Schledder tritt auf Platz 2 an. Gegen ihn ermittelt die Staatsanwaltschaft. Der Vorwurf, er soll für die Landtagswahl 2022 von AfD-Politikern Geld für einen aussichtsreichen Listenplatz gefordert haben. Schledder gibt sich heute siegessicher.
13: Dass es aktuell gar nicht aufzuhalten ist, dass wir auch in Niedersachsen stärkste Kraft werden. Wir wollen nach den Herbstferien die Leute schulen, wollen die dann dementsprechend fit machen und wollen im Prinzip mit dem Landtagswahlkampf so früh wie möglich beginnen.
11: Insgesamt will die Partei 65 bis 70 Kandidaten aufstellen.
2: Auch heute schauen wir wieder auf die Stichwahl, die ja in vielen Kommunen den Sonntag noch mal zu einem Wahltag werden lässt im Rahmen der niedersächsischen Kommunalwahl. Was schätzen Sie, wie viele der Bürgermeister im Land weiblich sind? Die Hälfte oder 40%? 15%. Da ist wohl noch ein bisschen Luft nach oben. In 4 der insgesamt rund 1000 Kommunen in Niedersachsen treten übrigens am Sonntag nur Frauen gegeneinander an. Neustadt am Rübenberge, Moringen, Samtgemeinde Papenteich und in Verden.
14: Claudia Lange möchte Bürgermeisterin in Verden werden. Gegen 2 männliche Bewerber hat sie sich dabei bereits durchgesetzt.
15: Also grundsätzlich erlebe ich das schon so, dass ich das Gefühl habe, dass ich immer noch mal eine extra Meile mehr gehen muss und es schon auch sehr genau geguckt wird. Vielleicht auch ein bisschen mehr oder anders als es bei Männern der Fall ist, dass auch geguckt wird, was hat sie an, wie sitzen die Haare und ist der Lidstrich auch gerade gezogen. Und das finde ich sehr schade, weil ich habe ja auch meine Inhalte, die ich vermitteln will und da habe ich immer meinen Fokus drauf gesetzt.
14: Außerdem sind Frauen in der Kommunalpolitik bisher in der Minderheit. Für Gegenkandidatin Christina Hartmann gibt es dafür vor allem einen Grund.
16: Das hängt eben dann damit zusammen, dass man ja auch noch sein ganz normales Leben hat. Also Beruf, Kinder, Haushalt. Also mein Mann ist selbstständig und da auch immer einige Tage in der Woche im Ausland. Da bleibt dann natürlich so das ganze Kümmern um zu Hause dann eben, ja, also auch zum Beispiel an mir hängen.
14: Für viele Frauen sei das ein entscheidender Grund, nicht anzutreten, heißt es auch aus der Vernetzungsstelle für Gleichberechtigung, die Frauen in die Kommunalpolitik bringt. Und es gibt weitere.
17: Natürlich ist es auch immer eine Frage, wann wird ja in der Regel von einer politischen Partei auch aufgestellt. Auch hier ist natürlich wieder die Frage, werden Frauen auch angesprochen? Wie gucken die Parteien, was machen die? Wir haben inzwischen auch sehr viele, die parteilos antreten in Niedersachsen, jetzt auch bei den letzten Wahlen gesehen. Das ist natürlich auch etwas, was herausfordernd ist. Der Wahlkampf muss erstmal geleistet werden, finanziert werden, auch ein großes Thema, was auch manchmal wieder so Gaps aufzeigt, wie viel Geld in Wahlkämpfe von Frauen oder von Männern fließt.
14: Auch an anderer Stelle fühlte sich Christina Hartmann im zurückliegenden Wahlkampf manchmal anders behandelt als männliche Kollegen.
16: Da gab es dann auch gerade so in der Lokalpresse einfach so die beiden Schlagworte, mein Name und Mutter von 2 Kindern und wohnhaft in Verden. Und das finde ich ein bisschen schade, dass man darauf dann reduziert wird, weil schließlich bringe ich ja und andere Frauen auch eben eine ganze Menge mit.
14: Die studierte Volkswirtin arbeitet als selbstständige Projektleiterin und war Mitglied des Kreistags, damals noch für die CDU. Claudia Lange hat nach einer Ausbildung zur Friseurin Politik und Verwaltung studiert. Gerade arbeitet sie als Fachbereichsleiterin bei der Stadt.
15: Also wenn ich mit anderen Frauen im Gespräch bin, und das sehe ich ja bei mir selber auch, ich glaube, dass Frauen sich auch noch mal anders reflektieren und anders hinterfragen und sich weniger zutrauen, das finde ich sehr schade.
14: Und wie finden die Verdener, dass auf jeden Fall eine Frau ins Rathaus zieht?
18: Grundsätzlich hervorragend, weil Frauen anders ticken als Männer.
19: Das ist egal, ob Frau oder Mann, die richtige Partei muss es sein. Oder Wählergemeinschaft oder wie auch immer.
20: Sehr gut.
21: Warum?
20: Weil Frauen hier noch nie im Rathaus an der Spitze waren, noch nie Bürgermeister. Und es wird mal Zeit. Die Frauenquote muss auch hier ein bisschen größer werden.
14: Mit 44% ist die Frauenquote im Verdener Stadtrat überdurchschnittlich. Und dann kommt am Sonntag ja definitiv auch noch eine Bürgermeisterin dazu.
2: Unser nächstes Thema, das bringt ein junger Mann gleich perfekt auf den Punkt, indem er den ehemaligen Bundespräsidenten Richard von Weizsäcker zitiert. Wer die Augen vor der Vergangenheit verschließt, der ist blind für die Gegenwart. Tatsächlich nimmt ja nicht nur das Wissen, etwa über die Verbrechen der Nationalsozialisten, ab, sondern viele wollen sich auch gar nicht mehr mit dem Thema beschäftigen. Die Berufsschule Brinkstraße in Osnabrück bietet ein anderes Beispiel. Dort gibt es aktuell eine Art Crashkurs Demokratiebildung. Und dazu gehört auch ein Besuch in der Gedenkstätte Augustaschacht.
1: Habt ihr von dem Begriff Gestapo schon mal gehört und kennt die Abkürzung? Ja, nein.
21: Unterschiedlicher Wissensstand, aber schon zu Beginn des Workshops in der Gedenkstätte ein Gefühl.
22: Irgendwie komisch, weil man, es regt einen zum Nachdenken an auf jeden Fall.
23: Es fühlt sich schon ein bisschen bedrückend an.
21: Die Gruppe heute Azubis zum Zweirad-Mechatroniker. Augustaschacht und Gestapo-Keller in Osnabrück. Hier wurden mehr als 2000 Männer und Jugendliche von den Nazis inhaftiert. Sie mussten unter unmenschlichen Bedingungen Zwangsarbeit leisten.
1: Wer waren einer der ersten Gruppen, die damals von der Gestapo auch verhaftet wurden, verfolgt wurden?
24: Wahrscheinlich politische Gegner.
21: Der Workshop heute, Teil von zwei Projektwochen der Technischen Berufsschule Brinkstraße. Die Themen unter anderem Sexismus, Zivilcourage, Antisemitismus, Rassismus. Mehr als 2000 Schüler sind dabei, hauptsächlich junge Männer. Das Motto der Projektwochen, Hass hat Hausverbot.
25: Wir wollen unseren Schülern mitgeben, dass das Leben aus mehr besteht als aus der Fokussierung auf den Beruf, dass unsere Gesellschaft sehr, sehr vielfältig ist.
21: Und das setzt offenbar genau da an, wo klassischer Unterricht an seine Grenzen kommt.
26: Es gab kein Unterrichtsfach, ne, das Sexismus oder Rassismus lehrt. Und diese starke Ablehnung, dass man, also, oder auch die Folgen, was das ist, woher dieses Gedankengut kommt, warum man das sagt, das wird einem nie beigebracht.
21: Zum Workshop gehört heute auch eine Führung. Hier war das sogenannte Krankenzimmer. Geheilt wurde allerdings nicht. Ein Mensch wurde hier aus dem Fenster geworfen.
1: Das heißt, dort beim Appellplatz hat auch die Leiche teilweise mehrere Tage gesiecht, als Abschreckung und um Angst zu vermitteln.
27: Ich finde das sehr, sehr wichtig, sich damit zu beschäftigen, weil auch ein Zitat, was ich in meinem Kopf habe, ist von Richard von Weizsäcker. Wer die Augen vor der Vergangenheit verschließt, ist blind für die Gegenwart.
28: Vieles weiß man halt nicht, was da halt in den Lagern passiert ist. Ne? Weiß nur, dass es diese Konzentrationslager gibt oder diese Arbeitslager, aber wie es dort abläuft da drin, das weiß man halt nicht. So kann man das besser herausfinden.
21: Tatsächlich zeigen Studien, dass etwa 40% der 18- bis 29-Jährigen nicht wissen, dass 6 Millionen Juden von den Nazis ermordet wurden. Neben historischen Fakten geht es hier heute aber auch darum, ins Gespräch zu kommen.
29: Es ist entscheidend zu wissen, wie viele Millionen Menschen zur Zwangsarbeit genötigt wurden. Aber allein das zu lernen, wird nicht ausreichen, um zu vermitteln, warum das grausam ist. Das bedeutet, durch diese Diskussionen zum Beispiel werden die auch selbst mit sich selbst konfrontiert und ihrem empathischen Verständnis halt auch konfrontiert.
21: Hinterfragen, gesellschaftliche Entwicklungen beobachten und vielleicht auch handeln, das nehmen sie heute mit.
30: Dass man sich politisch jetzt engagieren sollte, aufpassen sollte, was man tut und überdenken sollte, was man wählt.
31: Ich habe in der Vergangenheit häufig bei Diskussionen, politischen Diskussionen, abgeschaltet, einfach weil es sehr, sehr anstrengend ist. Aber diese ganzen Darstellungen, die wir heute gesehen haben, haben ja einfach nochmal die Dringlichkeit vor Augen geführt, dass ich da auch auf jeden Fall weiter in den Austausch gehen möchte.
21: Die Projektwochen, der kleine Crashkurs zur Demokratiebildung, hat einen bleibenden Eindruck hinterlassen.
2: Cool. Poetry Slam ist Bühnenliteratur, direkt, persönlich und manchmal auch ziemlich laut. Bei der Deutschen Meisterschaft in Hannover treten gerade die besten Poetinnen und Poeten des Landes gegeneinander an. Wir stellen Ihnen heute eine von ihnen vor, Antonia Josefa. Für sie sind Worte nicht nur Texte, sondern die Möglichkeit, Gedanken, Gefühle und gesellschaftliche Themen auf die Bühne zu bringen.
32: Ich habe mein Leben lang versucht, nicht zu viel zu sein. Denn ein zu helles Strahlen schüchtert andere ein, bleibt lieber verkannt, als arrogant und aufmüpfig zu sein. Denn wütende Frauen sind hysterisch und nervig und Raum einzunehmen auch nicht selten gefährlich. Dabei fällt mir ein Spruch ein, den meine Oma immer gemacht hat. Sei wie das Veilchen im Moose, bescheiden, sittsam und rein und nicht wie die stolze Rose, die immer bewundert will sein.
33: Ich habe was zu sagen, ich habe den Menschen was zu sagen und ich möchte das tun und es ist vom Gefühl her auch das, weshalb ich hier bin. Aber ich denke schon, wenn ich so auf der Bühne stehe, habe ich schon das Gefühl, das ist genau der Ort, wo ich sein muss. Und das ist genau das, wenn es einen Grund für mich gibt, geboren zu sein, dann fühlt es sich an, als wäre das mein Grund.
0: Aus Sätzen, die Frauen klein halten sollen, macht Antonia Josefa eine Ansage. Ich bin hier, ich habe etwas zu sagen und ich will gehört werden. Feminismus und Frauenbilder sind dabei große Themen ihrer Texte. Die 29-Jährige nutzt die Minuten auf der Bühne, um Gedanken auszusprechen, die sonst vielleicht unausgesprochen bleiben würden. Manchmal scharf wie eine Pointe, manchmal leichtfüßig und mit Humor.
32: Und dann kommt am Valentinstag der Ehemann an und ist so, Schatz, ich habe dich zwar das ganze Jahr betrogen, aber dafür ist hier jetzt ein Strauß Rosen. Oder der Chef kommt am 8. März und ist so, hey Ladies, alles Gute zum Frauentag. Was wäre das Unternehmen nur ohne euch Girl-Boss-Power-Frauen? Ihr verdient zwar 16% weniger und seid auch eigentlich nur wegen der Quote, aber dafür gibt's jetzt für jede von euch eine Rose. Ist doch nett, oder nicht?
0: Inspiriert durch das Buch Beklaute Frauen ist Antonias Slamtext Sei wie das Veilchen im Mose entstanden. Sie nimmt darin veraltete Erwartungen an Frauen auseinander und dreht sie mit Witz und Wucht zurück ins Rampenlicht. Poetry Slam gibt ihr dafür eine Form, die direkt trifft, nah am Publikum und persönlich, manchmal ein Balanceakt.
33: Das ist auch manchmal nicht so leicht, da genau den Punkt zu finden zwischen dem Gefühl, dass man sich irgendwie zu sehr entblößt mit dem, was man da sagt. Aber natürlich ist es ja auch eine Stärke, was Persönliches zu teilen und auch den Menschen das Gefühl zu geben, also entweder Menschen dafür zu sensibilisieren, die die Perspektive noch nicht haben, oder andersrum, wenn sie die schon haben, denen das Gefühl zu geben, dass sie eben nicht alleine damit sind.
0: Antonia ist nicht nur auf der Bühne aktiv. Sie verfasst Reden, hat ein Sammelwerk ihrer Poetry Slams in einem Buch herausgebracht, gibt Workshops und schafft somit auch Räume für andere Stimmen. Ihr Studium hat sie abgebrochen, um sich ganz ihrer Kunst zu widmen. Mittlerweile kann sie davon leben. Dabei geht es weniger darum, es immer allen recht zu machen. Hasskommentare und Drohungen sind ihr nicht mehr fremd. Sie hat gelernt, damit umzugehen.
33: Ich finde, es ist auch nicht unbedingt ein gutes Zeichen, wenn es einfach nur allen gefällt. Weil ich mache keine gefällige Kunst, das ist auch nicht mein Anspruch, sondern ich mache politische Kunst, ich mache gesellschaftskritische Kunst. Und das möchte ich auch tun. Und solange man das macht, muss man irgendwie auch damit rechnen, dass es Kritik gibt. Auch wenn die Kritik leider oft unsachlich ist und oft auch nicht wirklich Kritik ist, sondern einfach nur Hass.
0: Und Hass kann laut sein, doch Antonia hat ihre eigene Stimme gefunden. Die Medienwelt ist ihr nicht ganz fremd. Ihr Vater ist ein bekannter Hörfunkmoderator bei NDR1 Niedersachsen. Aber Antonia Josefa hat ihre eigene Bühne.
32: Sei, was auch immer du sein willst. Und nicht, was sich wer anders erhofft. Denn das hier ist dein Leben und deine Stimme. Also sei und sei allem zum Trotz.
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2: Und genau jetzt gibt's Ihr Wetterbild. Wunderschön herbstlich. Der Lüscher Wald im Landkreis Vechta, ein richtiger Märchenwald heute Morgen mit dieser wunderbaren Spätseptembersonne. Perfekt zum Waldbaden. Vielen Dank an Fotografin Sandra Bittner-Helbernd. Und ein perfektes Wochenende für Sie, das wünsche ich Ihnen. Gern natürlich auch mit Hallo Niedersachsen. Jetzt erstmal das Wetter. Schönen Abend. Tschüss.
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6: Hallo und herzlich willkommen zum Wetter für Niedersachsen. In den nächsten Tagen erwartet uns Altweibersommerwetter wie aus dem Bilderbuch. Und es wird noch mal verbreitet ziemlich warm. Denn vor einer Mischfront, die morgen für dichtere Wolken und einzelne Schauer sorgen wird, kommt zunehmend warme Luft, die sich dann auch bis in den Norden durchsetzen wird. Allerdings die Nächte sind ganz schön frisch. Ausgenommen direkt an der Küste, überall, wo es hier gelb eingefärbt ist, da haben wir dann meist morgen früh zweistellige Tiefstemperaturen. Temperaturen und auch in den höheren Lagen. Denn die warme Luft kommt in der Höhe zuerst voran. An der Küste wärmt noch so ein bisschen das Wasser. In höher gelegenen Mulden oder in Mulden insgesamt sammelt sich dagegen die schwerere kalte Luft. Das sind die Temperaturen von morgen früh. In Emden 11 Grad, St. Andreasberg rund 600 Meter hoch 10 Grad, Göttingen dagegen gerade mal 1 Grad. Jetzt in der Nacht ist es dazu auch meist nur locker bewölkt oder auch klar. Da kühlt es sich dann auch noch mal besonders ab. Da, wo dichtere Wolken sind, Temperaturen morgen früh von 8 bis meist 12 Grad an der Küste, im Göttinger Land um die 1 Grad. Morgen Vormittag dichtere Wolken, die sich von Nordwesten ausbreiten, einzelne Schauer dabei haben. Sonst scheint häufig die Sonne. Zum Nachmittag werden die Wolken dann auch nach Südosten vorankommen. Und von der Nordsee her lockert es bereits wieder auf. Schauer sind eher selten dabei. Die Temperaturen steigen auf Werte von meist 19 bis 23 Grad und der Wind ist überwiegend schwach und kommt aus nördlichen Richtungen. Die nächsten Tage gibt es immer mal wieder dichtere Wolken, etwas Sonne, am Sonntag bei 25 Grad, Montag zwischen Ems und Weser einzelne Schauer, vielleicht auch mal ein Gewitter, 26 Grad, Dienstag sogar um die 27 Grad. 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
5: Einen schönen guten Abend, herzlich willkommen. Morgen so um ca. 14.30 Uhr haben wir Gewissheit. Dann wird nämlich in Baden-Baden abgestimmt, wen Deutschland in die Olympiabewerbung schickt. Wird es München oder wird es Köln mit der Rhein-Ruhr-Region? Wenn es Köln würde, dann wäre auch Warnemünde mit im Boot.
14: Das Segelrevier in Rostock-Warnemünde.
15: Konstante Wassertiefen, wir sind auf der freien Ostsee, wir haben freien Wind. Wir haben sogar eine Welle hier, weil das die Küste auch noch frei ist mit dem Wind. Es baut sich eine konstante Welle auf, das ist auch segeltaktisch natürlich ein Element, wo tatsächlich dann auch der beste Segler, die beste Seglerin gefunden werden kann quasi in dem Revier.
14: Hier könnten 2036, 40 oder 44 olympische Segelwettkämpfe ausgetragen werden, wenn sich der Deutsche Olympische Sportbund dafür entscheidet. Rostock-Warnemünde geht mit dem Austragungsort Rhein-Ruhr ins Rennen um die Frage, wer darf sich für Deutschland um die Austragung Olympischer Spiele bewerben. Der andere Bewerber, München, hat sich für Kiel als Segelstandort entschieden. Berlin hat die Bewerbung zurückgezogen.
15: Ich glaube, das ist das vierte Mal, dass Rostock-Warnemünde den Hut in den Ring wirft, sag ich mal, für Segelwettbewerbe in Olympia sich zu bewerben. Mit Leipzig hat es damals nicht geklappt, mit Berlin 2000 glaube ich auch nicht. Jetzt glaube ich, sind wir mal dran, sowohl als Deutschland die Segelwettbewerbe oder die Olympischen Spiele überhaupt zu bekommen, als auch das Segeln dann in Rostock-Warnemünde.
14: Große Ereignisse kennt das Segelrevier. Jedes Jahr findet hier die Warnemünder Woche statt. Dazu viele Beachsportveranstaltungen. Das Konzept für die Austragung? Kurze Wege für Sportler, Zuschauer dicht dran, ein Kreuzfahrtschiff als olympisches Dorf und die Nutzung der bereits gebauten Sportschule. Die wichtigste Infrastruktur steht schon. Viele Investitionen braucht es laut Olympiabeauftragten Lex nicht mehr.
15: Es sind natürlich ein paar Randthemen, sag ich mal, die drumherum sind. Hier würde eine große Tribüne hinter uns am Strand entstehen, irgendwie so. Die ist ein bisschen größer als das, was wir sonst machen. Aber prinzipiell kennen wir uns auch mit der Strandbewirtschaftung aus, in so einem auch, ich sag mal, sehr sensitiven Ökogebiet, ne? Zwischen Küsten und Naturschutz und Umweltschutz dann auch die Balance zu finden für solche Großveranstaltungen.
14: Trotzdem sind nicht alle Warnemünder von der Idee, Olympia auszurichten, begeistert.
16: Ich persönlich werde es nicht gut finden.
1: Weil ich finde, wir haben eh kein Geld für alle möglichen Sachen. Und da würde ich für Olympia auch kein Geld ausgeben wollen.
16: Ganz toll. Also ich finde, dass das gehört einfach nach Warnemünde.
17: Als Geschäftsanrainer bin ich nicht so scharf auf die Baustelle, muss ich wirklich sagen.
16: Warum nicht? Ich wäre dafür, ja.
14: Am Sonnabend entscheidet die Abstimmung des Deutschen Olympischen Sportbundes darüber, ob Rostock-Warnemünde weiter von Olympischen Spielen träumen darf.
5: Ja, alles, was in der deutschen Sportpolitik Rang und Namen hat, versammelt sich morgen in Baden-Baden zur Abstimmung. Ein paar Vertreter darf auch Mecklenburg-Vorpommern schicken. Und unsere Reporterin Carina Dilk hat einen von ihnen vors Mikrofon geholt.
18: Der Präsident des Landessportbundes Mecklenburg-Vorpommern, Andreas Blum, ist bei mir. Herzlich willkommen in Baden-Baden.
19: Ja, danke sehr.
18: Alle Gespräche, die Sie bisher geführt haben, was sagt denn Ihr Bauchgefühl, wer

0: holt das Ding morgen? München oder Köln-Rhein-Ruhr?
1: Naja, ich komme aus Mecklenburg-Vorpommern. Ich bin mir ziemlich sicher, Optimismus gehört zum Geschäft. Und wir gewinnen das Ding morgen mit NRW und Warnemünde.
0: Das ist eine klare Ansage. Köln-Rhein-Ruhr hat sich für Warnemünde als Segelstandort entschieden. Klären Sie uns mal noch mal so ein bisschen auf, was ist das Besondere daran und warum hängt Ihr Herz besonders daran?
1: Also erstens ist natürlich Olympische Spiele in Deutschland ohnehin eine große Nummer. Zweitens ist es das erste Mal, dass auf dem Territorium ehemaliger ostdeutscher Länder irgendetwas von Olympia ankommen würde. Und von daher haben wir aus unserer Wahrnehmung jedenfalls das beste Segelrevier Europas zumindest, also sowieso Deutschlands. Und ja, die Rahmenbedingungen sind top. Und wenn man wohnortnahe, zuschauernahe Spiele machen will, dann sind die prädestinierten Strände in Warnemünde dafür geeignet, weil man von da aus tatsächlich die Regatta auch sehen kann.
0: Und was würde das für Warnemünde konkret bedeuten, wenn wirklich dort olympische Segelwettbewerbe stattfinden würden?
1: Na, es wäre nicht nur für Warnemünde und Rostock ein Riesenschub in der Vorbereitung und Umsetzung von Sport gehen, sondern natürlich für den gesamten Sport in Mecklenburg-Vorpommern. Wir sind jetzt 310.000 Mitglieder, haben relativ hohen Organisationsgrad, den höchsten, den wir in Ostdeutschland haben. Und das würde nochmal so einen richtigen Schub geben. Und olympische und paralympische Segelwettbewerbe in Warnemünde vor der Kulisse des Warnemünder Leuchtturms, das ist schon ja, ein tolles Momentum.
0: Dann vielen Dank an der Stelle und circa morgen am frühen Nachmittag wissen wir alle mehr, welche Region oder deutsche Stadt dann ins Rennen geht, ins olympische Rennen und sich bewerben darf um Olympische Spiele und Paralympische Spiele.
2: Ja, vielen Dank. Dann drücken wir mal Köln und den anderen Orten die Daumen, wenn Sie live dabei sein wollen. Wir übertragen die Abstimmung morgen im Livestream ab 13.45 Uhr ndr.de/mv. Das ist die Adresse dafür. In ein paar Tagen beginnt das neue Semester. Viele junge Studentinnen und Studenten ziehen in die Städte, müssen sich eine Wohnung suchen und müssen lernen, dann auch finanziell irgendwie selbst klarzukommen. Wer dabei nicht von den Eltern unterstützt werden kann, dem oder derjenigen bleibt immer noch das BAföG. Aber rund 70% der Antragsberechtigten hier in Mecklenburg-Vorpommern verzichten darauf. Warum nur?
3: Sie erinnert sich noch genau. Zu Beginn ihres Studiums hat sie sich durch die Online-Anträge für das BAföG gearbeitet. Das ist 4 Jahre her. Inzwischen macht Marie Klett ihren Master für Biologie an der Greifswalder Uni. BAföG bezieht sie bis heute nicht, obwohl ihr der Ausbildungskredit zustehen würde.
4: Eine der Sachen ist halt unter anderem, dass man halt seinen Lebenslauf angeben muss, und zwar seinen kompletten Lebenslauf. Das heißt, man muss alle Daten raussuchen zu eigentlich allen Praktika und Jobs, die man schon gemacht hat in seinem Leben, so ungefähr. Und dann halt, ja, dass man das halt auch wieder zurückzahlen muss am Ende, ne? Was halt bei Unterhalt nicht der Fall ist in der Regel.
3: Den Weg zur Studienberatung ist die 25-Jährige wie viele andere auch nie gegangen. Nun will sie doch noch mal wissen, ob sich ein Antrag lohnt. Bisher zahlen ihre Eltern.
5: Wenn sie mir sagen würden, dass es irgendeine Art Möglichkeit gibt, mit den Schulden umzugehen, oder wenn die Hürden für die Antragstellung geringer sind, als ich denken würde.
3: Hier in der Studienberatung wünschen sie sich, dass mehr junge Leute herkommen.
6: Also ich habe hier einmal das Dokument von dem Rechner.
3: Marie hat selbst schon mal online ihren Anspruch durchgerechnet mit den Einkommen ihrer Eltern.
7: Genau, also sie hätten jetzt noch ein Jahr Förderung, würden sie bekommen. Und ein Flexibilitätssemester könnte man auch noch hinten ranhängen.
3: Ihre Daten gibt jetzt Beraterin Babette Zieschang in ihr eigenes Berechnungssystem ein.
7: Mit dem Einkommen der Eltern, dann würden wir bei einer Förderung in Höhe von 389 Euro monatlich.
3: Marie hat Bedenken, weil sie nach dem Studium ihren Doktortitel machen will, dann nur ein kleines Stipendium bekommt.
4: Hauptsächlich, dass ich halt tatsächlich die Sorge hatte, dass ich dieses Geld dann zurückzahlen muss, wenn ich ein PhD machen würde, weil ich eben weiß, dass es halt schon an sich sehr belastend ist.
3: Seit 2011 geht die Zahl der Studierenden, die BAföG in Mecklenburg-Vorpommern beziehen, stark zurück. Von 10.329 auf zuletzt 6.108. Und es liegt nicht nur daran, dass weniger studieren, sagt Stefan Vogelsang von der Studienberatung. Bürokratie, Angst vor Verschuldung. Deshalb nehmen 70% der Berechtigten wie Marie kein BAföG in Anspruch.
8: Diese ganzen Einwände sind unberechtigt. Also wenn mir jetzt heute jemand sagen würde, ich gebe dir 65.000 Euro, davon kannst du die nächsten Jahre leben Und du musst es mir dann mal in 10 Jahren beginnend ab heute zurückzahlen. Aber ich will nur 10.000 von dir. Ich habe dir aber 65.000 gegeben. Also wer würde da wohl Nein sagen?
3: Nach der Beratung fühlt sich Marie zumindest besser informiert, hätte all das gerne viel früher gewusst.
4: Ich glaube, erstmal werde ich trotzdem auch versuchen, einen Job zu finden jetzt für das Wintersemester. Und ich werde aber auf jeden Fall die Information an meine jüngere Schwester weiterleiten.
3: Marie sucht auch jetzt wieder einen Job an der Uni, wie all die Jahre. Dass sie dadurch etwas länger studiert, nimmt sie, wie viele andere, in Kauf.
2: Was gibt es sonst Neues und Wichtiges in Mecklenburg-Vorpommern? Den Nachrichtenüberblick hat Eva Maria Gul.
9: Die Bürgerschaft in Wismar hat den Weg für den millionenschweren Umbau der TKMS-Werft freigemacht. Ab Ende des Jahres soll auf dem Gelände zusätzlich zu neuen Schiffbau- und Werftteilen auch ein neues Multifunktionsgebäude für die Werksfeuerwehr und den Wachschutz entstehen. ThyssenKrupp Marine Systems will Ende dieses Jahres in Wismar außerdem mit dem Bau von U-Booten beginnen. Das Unternehmen investiert nach eigenen Angaben etwa 200 Millionen Euro in den Standort. In der Teterower Innenstadt sind 15 Gedenksteine verlegt worden. Sie sollen an die Schicksale von jüdischen Familien aus Teterow erinnern, die vom NS-Regime deportiert und ermordet wurden.
10: Die Verlegung der Denksteine ist der Höhepunkt eines Schulprojektes. Mehrere Monate haben Schülerinnen und Schüler sich mit der Geschichte jüdischer Familien aus Teterow beschäftigt. Die Denksteine sollen die Schicksale der Familien sichtbar machen und an sie erinnern. Zur heutigen Veranstaltung sind auch die Angehörigen bekannter jüdischer Familien aus Teterow gekommen, sogar aus Seattle und London.
11: Wenn man an eine Person denkt oder zwei oder eine Familie, dann hat es mehr Bedeutung. Es ist viel einfacher zu begreifen und dann kann man das mit 1.000, 100 oder einer Million multiplizieren, anstatt bei dieser Tragödie einfach nur an Zahlen zu denken.
12: Tragic events in numbers.
10: Die Schülerinnen und Schüler und die Schule planen, sich weiter mit der jüdischen Geschichte Teterows auseinanderzusetzen.
9: Wenn Moore trockengelegt werden, dann setzen sie klimaschädliches CO2 frei. Wie Moore also geschützt und trockengelegte Flächen wieder vernässt werden können, damit beschäftigen sich ab heute junge Forscherinnen und Forscher beim studentischen Kongress More Motion in Greifswald.
13: 4 Tage stehen Vorträge, Workshops und Diskussionen rund um Moorforschung und Klimaschutz auf dem Programm. Dabei geht es auch um die Frage, wie wiedervernässte Moorflächen künftig genutzt werden können. Organisiert wird alles von Studierenden.
14: Wir haben ganz interaktive Workshops, wir haben Hands-on-Exkursionen, wir haben Kunstworkshops. Dass man sich zum Beispiel erstmal begeistert, wie schön dieses Ökosystem ist und auch die Ästhetik wertschätzen kann. Und das ist eben auch was, was ja, diese Begeisterung entfacht und weitergibt. Und dann kann man sich für den Schutz dieser Moore einsetzen.
13: Neben der Theorie geht es für die Teilnehmenden auch raus ins Moor. Bei Exkursionen rund um Greifswald werden unter anderem Moorböden untersucht und Treibhausgase gemessen.
9: Nachdem die bisherige Wissenschaftsministerin Martin und der Chef der Staatskanzlei Dahlemann ihren Rückzug angekündigt haben, werden ihre Mandate im Landtag noch nachbesetzt. Die SPD-Politiker Michel Friedrich Schiefler aus Ribnitz-Damgarten und Vanessa Freund aus Neubrandenburg werden für sie in den Landtag einziehen. 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
2: In Barbe auf Rügen ist ja vor einer Woche ein Supermarkt ausgebrannt. Verletzt wurde niemand. Insofern ist die Sache relativ glimpflich abgegangen. Aber dieser Einsatz beschäftigt die Menschen im Ort immer noch. Zum einen die Feuerwehrleute, die dabei waren, aber auch die Kundinnen und Kunden, die sich jetzt neue Einkaufsmöglichkeiten suchen müssen.
15: Vor einer Woche in Barbe entzündet sich der Schaltkasten in einem Supermarkt. Mitarbeiter und Kunden bringen sich gerade noch rechtzeitig in Sicherheit.
16: Solche Einsätze gibt es bei uns nicht in der Größenordnung. Wir sind eine relativ kleine Feuerwehr. Also wir haben im Schnitt im Jahr 50 Einsätze und das sind definitiv nicht solche Ausmaße.
15: Wehrführer Hannes Böhm schafft es mit seiner Barber Feuerwehr und 6 weiteren, dass die Flammen nicht auf das Nachbargebäude übergreifen. Niemand wird verletzt. Die Ruinen sieht Böhm jetzt jeden Tag. Er ist froh, dass der Bürgermeister eine Runde anberaumt hat mit den Marktbetreibern. Und es gibt erste Ergebnisse.
17: Wir setzen uns jetzt noch mal mit dem Landkreis in Verbindung. Das ist ja ein B-Plan-Gebiet, wo der drauf ist. Ob man sich da vorstellen könnte, da auch irgendwo eine Verschiebung oder sowas zu machen, damit es vielleicht ein bisschen größer wird.
15: Die Ruinen hier mitten im Ort sollen schnell verschwinden.
16: Gerade für die älteren Leute, die auch in den Mehrfamilienhäusern wohnen, es ist natürlich ein kurzer Weg. Ne? Schnell was einkaufen gehen, mal was holen.

0: Und das fällt jetzt natürlich weg.
1: Wehrführer Böhm hofft nun wie alle anderen, dass der Markt hier in Barbe schnell neu aufgebaut werden kann, dass alle mitziehen. Der abgebrannte Supermarkt, er wird das Ostseebad Barbe noch eine Weile beschäftigen.
2: Heute war Schichtwechsel in Deutschland. Das bedeutete, Menschen mit und ohne Behinderung haben für einen Tag ihre Arbeitsplätze getauscht. Und im besten Fall haben sie dabei auch die Perspektive auf ihre Mitmenschen gewechselt. Im ganzen Land haben geschützte Werkstätten mitgemacht, Betriebe, Vereine, auch Behörden, in Greifswald sogar das Gericht.
3: Ja, hallo, ich bin der Herr Stenzel aus der Greifenwerkstatt im Lager- und Logistikbereich. Und heute darf ich Richter im Gericht sein.
4: Ich heiße Virgin Jan und arbeite sonst bei der Rewe Starch OAG. Und heute arbeite ich in der Keramikwerkstatt beim Pommerschen Diakonieverein.
1: Schichtwechsel. Bei diesem Aktionstag tauschen Menschen mit und ohne Einschränkung ihren Arbeitsplatz.
3: Ja, meine Erwartungen sind, etwas Neues zu lernen.
4: Ich finde es super spannend, mal zu sehen, wie andere Leute arbeiten, um mal aus meinem Arbeitsumfeld rauszukommen.
1: Steven Stenzel hat eine Lernschwäche. Lesen, sich etwas einprägen, das fällt ihm schwer. Station Nummer 1 für ihn hier im Greifswalder Amtsgericht bei Justizwachtmeister Reno Glawe. Der wird demnächst übrigens seinen Job machen. Im Logistikbereich des Diakonievereins.
3: Was haben Sie da dran?
5: Schlüssel. Ah, ist das ungewohnt, ey.
6: Guten Morgen.
7: Herzlich willkommen in der Keramikwerkstatt bei uns in der Felsstraße.
1: Für Virginie Jahn und ihre Kollegin Nadine Schulz ist das hier etwas ganz anderes als an der Supermarktkasse. Ohne Trubel. Begegnungen, die sie sonst nicht hätten. In 2 Wochen läuft es anders herum.
8: Das ist unser Tonlager hier.
4: Und wie viel Ton verbraucht ihr hier?
8: Eine Menge.
4: Eine ganze Menge.
1: Gerade arbeiten sie hier für das Herbst- und Weihnachtsgeschäft. Jetzt sollen die beiden hier mit einsteigen.
4: Also nur Keramik bemalt, aber noch selber was geformt oder gegossen, gar nicht.
1: Zurück im Amtsgericht. Steven Stenzel erfährt gerade von Richter David Gesche, wie eine Verhandlung abläuft.
3: Ich bitte die Zeugin Frau Dietze in den Raum 116. Frau Dietze, an was kann sie sich erinnern?
9: Also das war so.
1: Die Zeugin ist im echten Leben Sozialpädagogin und heute Stevens Betreuerin.
9: Bei jedem Telefonat merke ich, es gibt doch noch ganz viele Vorbehalte, dass eben Behinderung immer nur mit dem Rollstuhl in Verbindung gebracht wird. Aber es gibt ganz, ganz viele verschiedene Möglichkeiten, die Menschen wirklich gut teilhaben können.
1: Und natürlich darf heute eines nicht fehlen.
3: Im Namen des Volkes ergeht folgendes Urteil. Der Bescheid des Beklagten wird aufgehoben.
1: In der Keramikwerkstatt ist Virginie Jahn jetzt selbst am Werk.
4: Das Ruhige, ich glaube, das wäre für mich nichts auf Dauer, weil man wirklich sehr ruhig und sehr akkurat arbeiten muss, aber es ist mal angenehm.
10: Wenn ihr mal mitkommen wollt, wenn ihr
4: das mal schon wollt. Sehr gerne.
1: Virginies Tasse wird jetzt noch glasiert und später gebrannt. Ihr Fazit bei diesem Schichtwechsel?
4: Die größte Erkenntnis des Tages für mich ist tatsächlich, wie kleinteilig und detailliert alles ist und wie viel Handarbeit dahinter steckt.
3: Mit Lernschwäche ist es natürlich ein bisschen schwierig, in so einen Bereichen zu arbeiten. Aber ganz ausschließen kann ich das nicht.
4: Danke für den schönen Tag bei euch.
1: Virginie Jahn und ihre Kollegin sind gespannt auf den Gegenbesuch in ihrem Supermarkt.
4: Tschüss.
2: Wann gehen Teenager schon mal auf einen Friedhof? Tod, Erinnern, Gedenken, das sind so Themen, mit denen man sich in diesem Alter nicht unbedingt beschäftigen will. Warum es trotzdem sinnvoll sein kann, das zeigen immer wieder Schulklassen, die ihren Geschichtsunterricht zwischen Kriegsgräbern machen.
11: Er war 22 Jahre alt ungefähr.
12: Ist 18 Jahre alt geworden.
13: Sind 15 Jahre alt und ist in Schwerin gestorben.
14: Für diese 10-Klässler wird Geschichte heute zum Greifen nah. Verantwortlich dafür ist Till Hennings, der neue Bildungsreferent des Volksbundes. Das Thema: die NS-Zeit.
15: Unsere Route wird uns gleich hier runterführen an Hamburger Bombenopfern vorbei.
14: An diesem Projekttag will er die heranwachsenden Erwachsenen aufklären und sensibilisieren. Praktisch und theoretisch.
15: Ursprünglich wurden die Erinnerungen an die Kriegsgräber getragen durch die Generation, die selber Angehörige verloren hat. Und diese Generation stirbt jetzt aus, die direkte Angehörige hatten. Und es ist wichtig, die Erinnerungen an den Krieg und an Kriegsfolgen und an die Folgen von Diktatur auch weiter wach zu halten.
14: Originaltexte regeln Pflichten und jede Menge Kriegstote. Zum Teil

0: jünger als die Jugendlichen selbst. Und das bringt sie zum Nachdenken.
1: Ich hatte in der Familie tatsächlich jemanden, der damals im Krieg bei der SS war. Und deswegen ist es ein bisschen Geschichte auch bei mir in der Familie.
2: Also das ist traurig für die, dass sie das alles erleben mussten. Aber ich bin froh, dass es heute nicht mehr so ist.
3: Im Endeffekt, es sind ja auch nur Menschen gewesen, ob sie jetzt eine andere Religion haben oder nicht.
0: Geschichte, nicht nur aus dem Lehrbuch. Darum bemüht sich die Schule seit Jahren. Und sie wissen den Bildungsreferenten und den Verein Volksbund als Unterstützung zu schätzen.
4: Es macht Geschichte einfach greifbarer für sie. Es ist nichts Abstraktes, es ist einfach was, was da ist. Und deswegen ist uns das so wichtig, dass wir möglichst viele Projekte außerhalb der Schule gestalten können.
0: Und auf dem Friedhof wird's real. Namen werden zu Personen.
5: Ich habe Alfred Vornamen. Sein Geburtsdatum ist 20.03.1930 und sein Sterbedatum 21.07.1945.
0: Bestattet in einem Sammelgrab, verewigt auf einer Bronzetafel. Nur auf welcher von den vielen genau? Und da, hier, ruht unter anderem Alfred Vornamen.
6: Das ist auch schon sehr interessant, wenn man sowas lernt. Weil man das dann auch im Leben weiterführen kann. Wenn man selber Kinder hat, kann man denen das beibringen und auch mit denen hier auf den Friedhof zum Beispiel gehen.
7: Und wie viele Gedichte die nicht geschrieben haben und Spaß gehabt haben und Reisen nicht gemacht haben. Ne?
0: Genau diese Arbeit stand vor einem Jahr auf der Kippe. Das Geld für die Stelle fehlte. Inzwischen ist Hennings zuversichtlich.
7: Es besteht bestimmt eine gewisse Unsicherheit. Was ist in 2 Jahren? Schaffen wir das, die Stelle über andere Wege zu erhalten? Aber wir sind zuversichtlich. Wir haben schon verschiedene Ideen. Wir arbeiten dran, dass wir auch die Arbeit fortführen können.
0: Ein Kreislauf. Ohne Bildungsreferent keine Aufklärung. Ohne Aufklärung keine Spenden. Und ohne Spenden kein Bildungsreferent.
8: Und ohne Eva keine Nachrichten.
9: In Rostock ist die größte Baumesse des Landes gestartet. Energieeffizientes Bauen und Modernisieren stehen in diesem Jahr im Vordergrund. Trotz steigender Material- und Energiekosten werde wieder mehr gebaut, hieß es auf der Rohbau. Neben Fertighaus- und Finanzierungsanbietern zeigen auch Handwerksbetriebe ihre Produkte auf der Messe. Dabei spielt auch der Schutz vor Einbrechern eine Rolle. Die meisten der 150 Aussteller kommen aus der Region. Parallel gibt es auch die Begleitmesse für Wohnraumgestaltung und Innendesign. Bis Sonntag werden in der Rostocker Hansemesse mehr als 10.000 Besucher erwartet. Auf Usedom hat die Polizei einen Autofahrer gestoppt, der mit mehr als 100 Kilometern pro Stunde durch Ahlbeck gefahren ist. Erlaubt waren dort 50 km/h. Dem Mann drohen jetzt 1 Monat Fahrverbot, ein Bußgeld in Höhe von 430 Euro und 2 Punkte in Flensburg. Insgesamt hatten die Beamten am Morgen in Ahlbeck 60 Fahrzeuge gemessen. Gut jeder 10. Fahrer war zu schnell unterwegs. Um eine besonders altmodische, strenge und geheimnisvolle Lehrerin geht es im Schauspiel Der Hals der Giraffe, das heute am Theater und Orchester Neubrandenburg-Neustrelitz Premiere feiert. Vorlage ist der Bildungsroman der Greifswalder Autorin Judith Schalansky.
10: Kennen Sie Arten, die bereits ausgestorben sind?
11: Biologieunterricht in einem mecklenburg-vorpommerschen Kleinstadtgymnasium, das von der Schließung bedroht ist. Den Frontalunterricht leitet mit strenger Hand und scharfem Blick Inge Lohmark, eine Lehrerin der alten Schule. Im Theaterstück Der Hals der Giraffe wird die Lehrerin eindrucksvoll gespielt von Karin Hartmann. Regisseurin Karin Herrmann hat die Romanvorlage fantasievoll in Szene gesetzt mit einem Bühnenbild, das lange in Erinnerung bleibt. Heute Abend feiert das Stück am Landestheater Neustrelitz Premiere. Es folgen Vorstellungen bis Mitte November. Danach zieht es um ans Schauspielhaus Neubrandenburg, wo Der Hals der Giraffe bis ins nächste Frühjahr zu sehen sein wird.
8: Im Frühjahr schenken seine Blüten uns Sirup oder auch Gelee. Und dann im späten Sommer, Anfang September, dürfen wir ein zweites Mal ernten am Holunderstrauch. Dann gibt es nämlich die Beeren und die bieten mit viel Vitamin C das beste Rüstzeug für die anstehende Erkältungssaison. Am besten natürlich bio, regional, zum Beispiel angebaut, geerntet und verarbeitet in Kühlungsborn.
12: Eigentlich ist mit der Holunderernte Mitte September schon Schluss. Doch sie sind noch mittendrin, Ulrike und Michael Pankow in Kühlungsborn. Der Grund, vor allem im Winter fehlte der Regen.
13: Man merkt, die Trockenheit steckt im Boden drin, die Pflanzen haben zu kämpfen.

0: Weil wir wollen ja kein Getreide oder so machen. Da braucht man riesige Flächen, riesige Maschinen. Also etwas, eine Sonderkultur, aber auch keine Äpfel. Und dann haben wir uns für Holunder entschieden, weil wir dachten, er macht keine Arbeit und wächst von allein.
1: Hör auf, sowas zu erzählen.
0: Was sich dann ja doch ein bisschen arbeitsintensiver herausgestellt hat.
2: Bei fast 8000 Holunderpflanzen. Aktuell ernten sie 6 Tonnen Holunder im Jahr. Wenn die Pflanzen ausgewachsen sind, sollen es mal 100 Tonnen Ertrag sein.
1: Man muss immer dran denken, wir sind zu zweit. Und ab und zu helfen uns unseren Töchtern. Das ist fantastisch, entweder beim Verkauf oder auch tatsächlich hier auf dem Acker bei der Ernte. Aber wir schaffen das, was wir schaffen und nicht mehr.
2: Einen guten Monat lang wird geerntet und direkt verarbeitet. Als erstes muss der Holunder durchgekocht werden, sonst ist er giftig.
1: Topf auf, Dinger rein. Nicht vergessen, unten, damit es sich anbrennt, ein bisschen Wasser rein. Und dann wird das Ganze ganz einfach durchgekocht. Durch den Kochvorgang bekommen wir richtig viel von diesen Farbstoffen, den Anthocyanen, raus, weil wir durch das Kochen auch richtig die Schale mit auskochen. Und das gibt A, leckeren Geschmack und B, volle Inhaltsstoffe. Und die wirken antientzündlich. Sie sind Antioxidantien und zwar 10-mal stärker als Vitamin C. Mit dem Vorteil zusätzlich noch, dass sie nicht nur so im Körper wirken, überall gegen Entzündung, sondern sogar die Blut-Hirn-Schranke überwinden können und auch antientzündlich hier oben funktionieren können.
2: Die gekochten Beeren drückt Michael noch einmal so richtig aus. Parallel hat Ulrike Besuch im Hofladen.
0: Das ist der gekochte, der ist ein bisschen kräftiger. Dann haben wir auch Quittensirup. Holunderlikör,
3: sehr schön.
0: Tee.
2: Die Kamera haben sie gegen Holunder getauscht. Berlin gegen Kühlungsborn.
1: Also nach Kühlungsborn zu kommen, war die absolut richtige Entscheidung. Der Anfang war nicht leicht. Aber mein Gott, das ist hier Kühlungsborn, fantastisch. Ich meine, einen schöneren Ort zum Leben kann man sich doch kaum vorstellen.
2: Und auch der Holunder wächst im Küstenwind besonders gut.
4: So, unsere Dorfgeschichten-Reporterin Dörte Rocho, die steht quasi schon in den Startlöchern. Die will nicht morgen, sondern Sonntag sie besuchen. Was sich hinter sie verbirgt, das werden wir jetzt gleich rauskriegen. Es sind sie in Kronsberg gemeint. Also, liebe Kronsberger im Amt Barth, am Sonntag kommt Dörte und möchte interessante, spannende, lustige, traurige, wie auch immer, schöne Geschichten von Ihnen hören. Und demnächst erwartet uns in Mecklenburg-Vorpommern richtig goldener und warmer Herbst. Dieses Wetterbild, das stimmt uns schon richtig ein, von Cornelia Strubelt aus Waren. Schönes Wochenende. Tschüss.
5: Tschüss, schönen Abend.
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7: Ja, die Wetterlage stellt sich ganz allmählich jetzt um und wie es aussieht, so die mittelfristigen Wetterkarten, die zeigen noch sowas wie, ja, kann man schon sagen, wie Sommer, wie Spätsommer. Eine ähnliche Situation hatten wir 2011. Auch da gab es Ende September, Anfang Oktober noch ein paar Sommertage und darauf läuft jetzt alles hinaus. Momentan befinden wir uns aber noch so im Übergang. Erstmal noch so ein bisschen, ein paar Tiefersäufer streifen uns, wobei es heute Nacht aber erstmal aufklart in weiten Landesteilen. Da ist der Himmel längere Zeit klar. In der Früh tauchen im Westen ein paar dickere Wolken wieder auf. Örtlich kann sich flacher Nebel bilden. Die Temperatur sinkt an der Küste bei seewindlich unter 11, sonst aber auf 9 bis 6 Grad ab. Es kann auch stellenweise runtergehen. Und morgen ziehen erstmal ein paar lockere Wolkenfelder durch. Zwischendurch ist es noch aufgeheitert. Dann wird es allgemein vorübergehend mal wolkiger im Laufe des Tages, bevor es dann am Abend von der Ostsee her wieder aufheitert. Es sind ein paar schlappe Schauer möglich. Überwiegend ist es aber trocken. Bei Höchsttemperaturen morgen von 18, 19 Grad maximal, vielleicht mal örtlich eine knappe 20. Der Wind kommt aus West-Südwest, weht schwach bis mäßig, dreht im Laufe des Tages auf Nordwest. Die nächsten Tage, ja, es ziehen immer mal ein paar Wolkenfelder durch, aber es ist weitestgehend trocken, die Sonne scheint und es wird immer wärmer und Anfang nächster Woche haben wir sogar Temperaturen von um die 25 Grad.
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0: Vor uns liegt ein sonniges erstes Herbstwochenende und eine halbe Stunde Schleswig-Holstein-Magazin. Einen schönen guten Abend in die Runde.
1: Ja, den wünsche ich auch. Sonne, Wolken, knapp 20 Grad, das sind doch beste Bedingungen für einen Ausflug in den Wald oder, wie es bei den jungen Leuten heißt, für einen Ausflug in die Pilze.
0: Ja, Pilze sammeln, das hat sich tatsächlich auch bei den jungen Leuten in den vergangenen Jahren zu einem echten Trend entwickelt. Und nach einem trockenen Sommer und anschließendem Regen ist jetzt die Zeit gekommen. Aber so ein paar Sachen sollte man schon wissen.
2: Ein bekanntes Sprichwort lautet, alle Pilze kann man essen, aber manche nur einmal. Damit die Pilzpfanne nicht zur Henkersmahlzeit wird, bietet Andrea Kelting geführte Wanderungen im Kreis Pinneberg an.
3: Wir sind jetzt im Bereich der Röhrlinge und Röhrlinge haben einfach den Vorteil, man stirbt nicht an denen.
2: Für Anfänger empfiehlt die Pilzsachverständige das Sammeln von Röhrlingen.
3: Erstmal ist man an einen Baum gebunden, der wächst niemals auf einer Wiese, weil das ein Pilz ist, der in Symbiose wächst. Das verbindet sich mit den Wurzeln der Bäume. Der hat einen bräunlichen Stiel mit einem weißen Stielnetz. Das sieht man, wenn man jetzt hier oben bei dem Sonnenlicht, kann man das ganz gut abbilden, reinschaut, dass es aber eine Strumpfhose tragen würde.
2: Für die Teilnehmerinnen und Teilnehmer heißt es jetzt Körbchen füllen. Aber auch beim Röhrling ist ein geschultes Auge nötig.
3: Aber man muss natürlich auch die Doppelgänger kennen. Und das haben wir jetzt eben festgestellt, ist der Gallenröhrling. Und dieser Pilz hat einen fürchterlich bitteren Geschmack, weshalb er auch Gallenröhrling heißt. Und du darfst jetzt mal in den Genuss kommen, zu schmecken, was denn Gallenbitter ist. Oha, das Gesicht verzieht sich schon. Bitte nicht runterschlucken, es wird ja gleich ausgespuckt.
4: Also ich habe schon jetzt mehr Respekt vor dem bekommen. Das habe ich vorher gar nicht gehabt, weil ich denke, mit den Röhren unten kann ich essen, jetzt nicht mehr. Jetzt habe ich mehr Angst eigentlich, den falsch mitzunehmen.
2: In Schleswig-Holstein wachsen bis zu 7000 verschiedene Pilzsorten. Das Sammeln von Lamellenpilzen empfiehlt Andrea Kelting erst den Profis.
3: Und diese Pilze sind stark giftig. Das sind rosa Rettichhelmlinge. Also der, wenn ich diesen Pilz reibe, und ich mache das immer gerne, dass ich den dann unter die Nase halte. Claudia, du hast so eine gute Schnüffelnase.
5: Ja, ganz eindeutig.
3: Ganz eindeutig, ne?
6: Riecht das jetzt, Claudia?
5: Rettich. Also der riecht, wie wenn man frischen Rettich aufschneidet.
2: Nicht jeder Pilz ist genießbar und nicht immer lässt eine starke Farbe auf essbar oder giftig schließen. Viele vertrauen dann auf die Fähigkeiten der KI.
3: Aber es ist trotzdem halt immer noch der 50-50-Joker. Und sag mal so, insofern es mich das Leben kosten kann, ich habe nur das eine, wäre ich da mal sehr skeptisch, ob ich dem vertrauen würde.
2: Die Pilzsaison geht bis in den November rein, bis der Frost kommt.
1: Ja, und bevor Sie Pilze sammeln gehen, gucken Sie mal bei uns in der App vorbei. 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
0: 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So, heute war ein großer Tag für die Schleuse in Brunsbüttel. Da wird ja schon seit mehr als 10 Jahren an der 5. Schleusenkammer gearbeitet.
1: Jetzt geht es so langsam, aber sicher auf die Zielgerade. Heute wurde auch auf der Elbseite das riesige Schleusentor eingebaut. Das wiegt mehr als 2000 Tonnen.
7: Am Ende passt gerade noch eine Hand zwischen Schleusentor und Betonmauer. Drei Schlepper drücken, schieben und ziehen die 47 Meter lange und 9 Meter breite Stahlkonstruktion in die dafür vorgesehene Öffnung.
8: Für viele ist das auch das erste Mal. Insofern ist das immer auch ein bisschen mit Fingerspitzengefühl, notwendigem Fingerspitzengefühl verbunden. Ne? Also wenn der Schlepper zu viel Gas gibt, dann drückt er unter Wasser gegen das Tor und dann stellt es sich schief. Ne? Er muss aber ein bisschen mehr Gas geben, damit das Tor überhaupt sich in Bewegung setzt.
7: Zuvor war das Tor mit mehr als einer Stunde Verspätung vom Kanal aus Richtung

0: Nordsee geschleust worden. Die Ebbe setzte bereits ein. Die Schlepper mussten gegen das ablaufende Wasser anarbeiten. Ein großer Unterschied zu den Arbeiten vor einem Jahr am sogenannten Binnenhaupt. So bezeichnen Experten das Torbauwerk am kanalseitigen Ende der Schleusenkammer. Für Deutschlands größtes Wasserbauprojekt ist der heutige Tag ein Meilenstein.
1: Das heißt, dass auch das Außenhaupt komplett ist, dass wir auch da ein Tor drin haben und dass wir eigentlich dann, wenn man so will, ans Feintuning gehen können. Also dann geht es darum, dass quasi nur noch verkabelt werden muss. Das will das nicht herabwürdigen, aber es ist dann doch baulich, haben wir es dann.
0: In den kommenden Monaten stehen nun viele Sicherheits- und Funktionstests an. Die Inbetriebnahme der neuen Schleusenkammer in Brunsbüttel ist im ersten Quartal 2027 geplant.
2: Und wir können noch mehr Fortschritte vermelden. Es dürfte viele Autofahrer im Norden wirklich erleichtern. Tanken bleibt zwar teuer, wird aber immerhin ein bisschen günstiger als jetzt. Der Bundestag hat heute für einen Tankrabatt in Höhe von 17 Cent pro Liter gestimmt und auch der Bundesrat hat zugestimmt.
3: Tja, dann hoffen wir mal, dass die Konzerne diesen Rabatt diesmal auch in voller Höhe weitergeben. Die Steuererleichterung greift zwischen Oktober und Dezember. Es gibt auch Kritik an der Entlastung. Mehr dazu sehen Sie gleich hier bei uns in der Tagesschau.
2: Neben dem teuren Sprit hätten wir dann aber auch noch dieses Hindernis für Sie. An diesem Wochenende wird die A7 bei Hamburg in beiden Richtungen gesperrt. Betroffen ist der Elbtunnelabschnitt zwischen Hamburg-Stellingen und Hamburg-Heimfeld.
3: Die Sperrung gilt gleich ab 22 Uhr und bleibt bis Montagmorgen 5 Uhr bestehen. Die Auffahrten auf dem Teilstück sind bereits ab 21 Uhr dicht. Grund sind Bauarbeiten. Und auch in unseren Innenstädten waren heute ja einige Straßen zeitweise unbefahrbar.
2: Hunderte Schüler haben sich am bundesweiten Schulstreik gegen Wehrpflicht beteiligt. Grund für den Streik ist nach Angaben der Initiatoren der Beginn der Musterungen in Schleswig-Holstein. Dazu werden nämlich auch Männer eingeladen, die im Fragebogen kein Interesse am Wehrdienst bekundet haben.
3: Demos gab es zum Beispiel in Flensburg, Lübeck, Itzehoe und Neumünster. Die größte war in Kiel.
4: Das, was Krieg tut, ist töten, zerstören und für immer mehr Hass zu sorgen.
5: Rund 600 sind es laut Polizei, die sich heute Vormittag auf dem Exerzierplatz in Kiel versammelt haben. Der neue Wehrdienst ist zwar freiwillig, trotzdem machen sie sich Sorgen, dass es nicht mehr lange so bleibt.
6: Ich glaube schon, dass im Ernstfall dann auch aus der Freiwilligkeit ein Zwang werden könnte. Und weil ich auch nicht einsehe, für Deutschland zu sterben an der Front.
5: Eigentlich sollte die verpflichtende Musterung erst Anfang nächsten Jahres starten. Einige hier haben aber bereits eine Einladung per Post bekommen. Laut Verteidigungsministerium werden die per Zufallsprinzip an 18-jährige Männer verschickt, egal ob die den Wehrdienst antreten wollen oder nicht.
7: Also auch wenn es jetzt bedeutet, ich muss mich nur mustern lassen, ist das ja Teil einer Entwicklung. Das ist ja nichts, was einfach so passiert. Der Staat sagt einfach nicht, ich lass dich mal mustern, dann ist wieder gut, dann lass dich wieder gehen. Sondern wenn der Krieg kommt, dann werden die Personen dann eingezogen.
5: Sollte die Wehrpflicht reaktiviert werden, müsste auch der Ersatzdienst für Verweigerer wieder zurückkommen. Doch auch einen Zivildienst lehnen viele hier ab. Gerade das stößt bei der Generation, die noch musste, auf wenig Verständnis.
8: Also Sozialdienst finde ich okay, so freiwilliges soziales Jahr, Zivildienst finde ich total gut und finde ich eigentlich auch richtig.
9: Ich persönlich, ich kann nur von mir reden, fand das eine prägende Zeit. Ich habe was für andere Menschen gemacht und ich finde, ja, warum soll man nicht was für die Gesellschaft tun?
10: Mir hat es auch nicht geschadet, ich hatte auch eine gute Zeit. Ich finde es sinnvoll.
8: Also ich finde, das sollte Pflicht sein, so tatsächlich sogar.
5: Weitere Proteste gab es heute in Lübeck, Flensburg und Neumünster. Die Demonstrationen werden vom Innenministerium beobachtet. Dort befürchtet man, sie könnten von linksextremen Organisationen unterwandert werden.
2: Das Kirchenparlament der Nordkirche tagt seit gestern in Lübeck Travemünde. Bis morgen beraten die 156 Synodalen dort über mehrere Reformen.
3: Eine davon betrifft die Beschäftigten von Kirche und Diakonie. Die Frage ist, wann darf die Kirchenmitgliedschaft noch Voraussetzung für einen Job sein?
11: Kirchenmitgliedschaft erwünscht, aber keine Pflicht. Das könnte bald für mehrere Berufe bei der Kirche und Diakonie gelten. Darüber diskutiert derzeit die Landessynode der Nordkirche.
12: Wir kümmern uns darum, dass unsere Mitarbeitenden wissen können, wofür sie stehen und darin geschult und darin gestärkt werden. Das gilt für alle Mitarbeitenden, aber die Frage der Kirchenmitgliedschaft ist nicht in jedem Arbeitsbereich gleich bindend.
11: Wer predigt oder Seelsorge leistet, soll weiterhin Kirchenmitglied sein. Bei anderen Tätigkeiten wie Pflege oder Kita sollen die Regeln lockerer werden. Bei Leitungsfunktionen aber soll im Einzelfall entschieden werden. Verdi ist das zu unklar.
13: Da kann ich trotzdem erwarten, von jemandem, der nicht Kirchenmitglied ist, diese Konzepte auch umzusetzen. Andere Kitas haben auch pädagogische Konzepte. Da ist es halt noch mal ein bisschen spezieller. Aber da muss ich kein Kirchenmitglied zwingend für sein, um das auch umzusetzen.
11: Am Sonnabend will die Landessynode das Gesetz abschließend beraten.
2: Selbstzweifel, das ist ja ein Gefühl, das wahrscheinlich jeder von uns kennt. Das gilt auch für diese Frau. Aber sie hat auch ein Rezept dagegen. Paula Lambert ist Autorin, Moderatorin und Expertin für Liebe, Beziehung und Selbstbewusstsein. Und mit ihrem Programm ist sie jetzt unterwegs. Darin spricht sie vor allem über Frauen, die sich klein machen, um reinzupassen. Und gestern war Tourauftakt in Lübeck.
14: Mein Beuteschema war emotional nicht verfügbar, kompliziert und braucht mich irgendwie für sein Ego oder was weiß ich. Ihr könnt euch vorstellen, wer so alles in mein Fangnetz geraten ist. Das ist so wie, wenn man diese Dokus guckt, über wenn sie diesen großen Pazifikmüllstrudel irgendwie reinigen. So war das ungefähr. Und habe ich mich sehr wohl gefühlt dabei? Nee.
15: Leute, die neigen dazu, in Beziehungen dann so zu verschwinden, sich quasi anzupassen, wie so ein Eis in der Sonne zu zerschmelzen, bis dann irgendwann so eine breiartige Substanz übrig bleibt, wo niemand mehr genau weiß, was war das denn eigentlich mal?
16: Bei der ersten Live-Show ihrer Tour im Lübecker Kolosseum erzählt Paula Lambert von ihren verkorksten Liebesgeschichten und was sie daraus gelernt hat. Bekannt ist sie aus ihrem Podcast, in dem sie tief in die Biografien ihrer Gäste eintaucht.
17: Hat sie euch geschlagen?
18: Nee, schlecht gemacht. Wärst du nicht gewesen, ich jetzt noch eine Familie. So.
17: Und die Idee, in den Kleiderschrank zu gehen, die kam von dir selbst?
18: Ja, ja.
17: Einfach, weil du wolltest das alles nicht?
18: Genau.
16: Auch das Publikum in der Live-Show, vor allem Frauen.
14: Aufstehen, wenn ihr ein Mann seid oder euch als solcher definiert. Ja, guckt euch um.
15: Das liegt ganz einfach daran, dass es zumindest meiner Erfahrung nach zu wenig Männer gibt, die Lust haben, sich in der Tiefe mit ihrer Gefühlswelt auseinanderzusetzen. Ich hoffe, dass wir uns da dahin bewegen, sich emotional ehrlich zeigen. Das sollte das Ziel sein.
14: Und jetzt erzählt ihr euch nur ganz kurz eine dieser absurden Ängste, die ihr in eurem Herzen tragt. Dass Aliens eure Katze klauen, egal, bitte einfach ganz kurz. Und jetzt, los geht's.
15: Die Leute sollen heute Abend auf alle Fälle mitnehmen, dass sie, egal mit welcher Geschichte, die sie im Herzen tragen, nicht alleine sind.
14: Denn es geht hier eigentlich in dieser ganzen Lebensgeschichte um finde dich gut. Und wenn du dich gut findest, dann bedeutet das auch, dass du Grenzen setzt, dass du Leuten nicht erlaubst, dich in einer bestimmten Art und Weise zu behandeln, dass du in der Lage bist, einzufordern, was du möchtest, dass du sagen kannst, das brauche ich, davor habe ich Angst, das wünsche ich mir.
19: Ja, meine Bedürfnisse äußern, ich sein, authentisch sein und einfach das machen, worauf ich Lust habe, mein Leben leben.
20: Ja, dass auch die Frauen das Thema haben, dass sie sich eben auch ausprobieren oder finden müssen und doch auch an vielen Stellen sehr unsicher sind. Und ich dann immer denke, dass Frauen ja eigentlich super safe und super sicher sind und dann doch immer ein gutes Auftreten nach außen haben.
21: Ich bin, glaube ich, so ein People-Pleaser, der also gerne immer guckt, wie geht's anderen und versuche schon zu gucken, dass ich mich auch mal an erste Stelle stelle. Das habe ich so mitgenommen.
16: Zu sich stehen, statt zu verschwinden und im Trüben zu fischen. Paula Lambert zeigt in Lübeck, wie es geht. In der Liebe und auch sonst.
2: Ein Blick auf die Tabelle der Handball-Bundesliga wirkt ja gerade so ein bisschen wie so eine Zeitreise. Ne? Unsere beiden Clubs Flensburg und Kiel, die stehen nach 5 Spieltagen ungeschlagen an der Spitze. Das gab es, Steffi, zum letzten Mal vor 17 Jahren.
3: Ja, die Älteren erinnern sich noch. Morgen werden wohl oder übel die ersten Minuspunkte verteilt, denn morgen treffen die beiden Top-Clubs aus unserem Land aufeinander. Da herrschen Anspannung und Vorfreude.
22: 5 Spiele, 5 Siege. Tabellenführer SG Flensburg-Handewitt ist bereit für das Duell mit dem ewigen Rivalen.
23: Ich glaube, dass es bei dem Spiel keine Rolle spielt, ob man 10-0 oder 0-10 Punkte hat. Es ist ein Nordderby. Wir wollen, dass alle gewinnen. Es ist für den Verein wichtig, es ist für unsere Fans wichtig. Deswegen am besten gewinnen, dann kann man mit 12-0 und einem Derby-Sieg weitermachen.
22: Vor allem für die Neuzugänge ein noch unbekanntes Abenteuer. Emmerich Mien kam im Sommer aus Frankreich. Vor gut 2 Wochen ist der Spielmacher zum ersten Mal Vater geworden. Na dann, gute Nacht.
23: Yeah, it's new for me.
0: Es ist ganz neu für mich, ein neues Leben. Da muss

0: sich noch die richtige Balance finden. Ich versuche nachmittags den fehlenden Schlaf nachzuholen. Die ersten beiden Spiele als Vater liefen ja super. Ich hoffe, das geht so weiter.
1: Auch die Kieler bislang ohne Niederlage. Nur 3 Tore trennen das Team von Börgelund von Platz 1. Und auch hier gleich mehrere Derby-Debütanten.
2: Ja, ich habe richtig Bock drauf. Also Derby generell ist geil und Nordderby ist, glaube ich, so das brisanteste Derby im Handball, was es gibt. Ich habe es ja immer gerne verfolgt vom Fernseher und jetzt darf ich selber dabei sein. Also ich habe richtig Bock und freue mich drauf.
1: Mittwochabend das Warm-up im Pokal. Der THW überzeugt mit einem Torfestival beim Zweitligisten Hüttenberg. Nach einer langen Rückreise gestern bleiben zu Hause nur gut 48 Stunden bis zum Derby-Anpfiff.
3: Das Wichtigste ist ja, dass wir geht dann im Spiel mit frisch genug Beinen, weil das ist eine richtig gute Mannschaft, ein Gegner, der aus uns kommt. Und da brauchen wir auf jeden Fall jede Energie, die wir dann rausholen können.
4: Das ist für mich eigentlich das Nonplusultra des Vereinshandballs. Und das müssen wir so weiterleben, das müssen wir auch weiter so verfolgen. Und gerade bei uns in der Halle macht es sehr viel Spaß.
1: Der Heimvorteil ein möglicher Faktor. Genau wie die Torhüter auf beiden Seiten. Bringt einer von ihnen den Gegner zur Verzweiflung oder sorgen die Topstars für ein Torspektakel?
5: Für mich ist das immer so ein 50-50-Spiel, wenn wir spielen auswärts. Weil wir weiß auch, wenn wir spielen gut, dann ist das schwer für alle Gegner gegen uns zu spielen. Aber wir weiß auch, wenn wir nicht sind bereit von Anfang, dann haben wir auch unser Problem.
1: Flensburg gegen Kiel. Morgen Abend der direkte Kampf um die Tabellenspitze der Handball-Bundesliga und die schleswig-holsteinische Lufthoheit.
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8: Perfekt. Du fährst nach Bergentin, Kreisherzogtum Lauenburg.
9: Ah. Jetzt.
8: Oh nee, das Huhn.
9: Wozu? Oh, wer seid ihr?
10: Wir sind die BRH Rettungshunde Staffel Nord LBV.
9: Was genau macht ihr in Bergentin?
10: Wir trainieren hier heute unter Einsatzbedingungen die Suche nach vermissten Personen.
9: Wann genau kommt ihr denn zum Einsatz?
10: Wir kommen zum Einsatz, wenn die Polizei uns ruft. Das heißt, wenn eine vermisste Person weg ist aus dem Pflegeheim oder ein Pilzsammler oder auch ein Kind. Und dann versuchen wir, diese Person zu finden.
9: Warum sind genau Hunde jetzt so unschlagbar in dem, was sie tun hier?
10: Weil die Hunde eine feine Nase haben. Sie haben 200 Millionen Riechzellen und sind in dem unschlagbar, dass sie die Person erriechen können.
9: Dann schauen wir mal, ob die Hunde auch mich finden können. Verstecke ich mich mal.
11: Schnupper, warten.
9: Bisschen privat aus, aber ist ja für einen guten Zweck.
11: Go.
9: Oh shit. Er hat mich. Was machen solche Einsätze denn auch menschlich mit einem?
12: Also manchmal ist man sehr berührt, manchmal ist man auch ein bisschen schockiert oder ängstlich eigentlich nicht. Ich habe mit meinem älteren Hund, das ist ja mein Azubi hier, vor 2 Jahren eine Frau gefunden im Wasser liegen, die haben wir wirklich gerettet. Die hätte niemand gefunden. Die hatte schon Unterkühlung, die hat auch überlebt, Gott sei Dank. Und das ist hoch emotional.
9: Einsatz.
13: Ich muss auch hinterherlaufen.
9: Gut so. Was habt ihr mit den 1.000 Euro denn vor?
10: Ja, wir freuen uns, dass wir viele neue Mitglieder haben und werden sie technisch ausrüsten, zum Beispiel mit GPS-Geräten und Funkgeräten.
9: Guck mal, Wurzel mich findet. So klein, aber eine so große Nase. Also, Praxistest ist bestanden und die 1.000 Euro auf jeden Fall verdient.
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1: Lohnt sich. So, der Norden hat eine neue Kulturstätte, ein neues Theater. Allerdings ist es kein Theater mittendrin wie das Theater in Lübeck mit kurzen Wegen für diejenigen, die es sich gut leisten können, sondern das Theater ist genau da, wo sich die Menschen eher fragen, wie sie mit dem Geld durch den Monat kommen. Im Stadtteil von Kiel, nämlich in Gaarden.
2: Genau hier, in Gaarden, ist der spannendste Stadtteil Kiels für ihn. Anton Brade will den Menschen hier eine Bühne geben für ihre Geschichten.
3: Ich möchte, dass sie ihre eigenen Texte sprechen und ihre eigenen Worte finden. Und manchmal vielleicht auch mit wenig Worten oder ohne Worte. Das ist hier, glaube ich, auch ein Thema, wenn verschiedene Sprachen gesprochen werden, dass es da keine Barrieren gibt. Und alles, was man mit Bewegung, mit dem Körper macht, das versteht man, glaube ich, in jeder Sprache.
2: Und damit sie auch kommen, ist der Eintritt für die Gaardener kostenlos. Offene Abende und Talentabende sollen sich rumsprechen. Und manche fassen auch einfach ungefragt mit an.
4: Wollen wir mal so richtig hier das an der Seite festheben?
2: Er ist auf helfende Hände angewiesen, um seine erste feste Bühne auf die Beine zu bringen.
5: Impro-Theater habe ich auch mal ausprobiert, hat auch Spaß gemacht. Und ja, er ist ja noch nicht so lange hier. Und deswegen hat mich das gefreut, dass wir jetzt auch hier was haben. Bin mal gespannt, was die hier machen.
2: Was bewegt die Menschen in Gaarden? Werden sie ein Welttheater in ihrer Mitte nicht nur dulden, sondern auch mitleben und gestalten wollen?
6: Ich denke, das wäre auf jeden Fall cool, wenn das was ist, wo auch Kinder mit rein können. Ne? Hier sind ja so viele Kinder, das sollte irgendwie was Familiengerechtes sein. Das würde am besten hier ankommen.
7: Mitmachen will ich sehr gerne.
8: Ja.
7: Ja.
8: Warum nicht?
9: Ich denke, hier im Gaarden ist ja nun ein Multikulti-Ort. Und von daher denke ich, man wird bestimmt gut angenommen. Vor allen Dingen, wenn das Dinge sind, die für Migranten auch von Interesse sein können.
10: Ich bin selber Gaardnerin, genau, und bin tatsächlich in dem Weltladen drin gewesen und habe gefragt, ob ich mich ehrenamtlich engagieren kann.
2: Sie wollen zur Premiere kommen und vielleicht auch selbst auf die Bühne.
4: Mit wie viel kommt ihr noch mit? Bringt ihr noch zwei mit oder so, dass ihr zu viert seid?
3: Das ist im Moment eine Stimmung zwischen Aufgeben und Aufbruch. Und ich hoffe, wir können ein Stück in Richtung Aufbruch dazu beitragen. Und ja, die Leute mitreißen.
11: Das bereichert den Stadtteil hier total. Also das ist, ich finde das einmalig, ne? Dass es genau hier am Veneta-Platz auch platziert ist. Und ich denke, dass das wirklich ein Anziehungspunkt sein wird.
2: Ein fester Spielort mitten in Gaarden. Geld dafür kommt von der Stadt und Förderern aus der Wirtschaft. Sie sind heute auch hier. Der frühere Schuladen, ein Ort, wo sich Menschen zeigen dürfen und mitgestalten. Vielleicht so wie hier die Frauen von der Bürgerbühne Kiel. Oder auch ganz anders.
1: So, eine Frage müssen wir heute Abend klären. Wo drehen wir die erste Dorfgeschichte in diesem Herbst? Wo sehen wir bunte Blätter? Wo riecht es vielleicht schon nach frisch gekochter Kürbissuppe? Das wäre ja auch so typisch herbstlich.
12: Du und deine Kürbissuppe. Fest steht, wir kommen nach... Qual, das wird es hoffentlich nicht, im Kreis Segeberg. Da kommen wir morgen hin und die neue Dorfgeschichte, die zeigen wir Ihnen dann am kommenden Montag hier im Magazin.
1: Ja, Kürbissuppe im Herbst ist fantastisch. Das heißt ja aber nicht, dass man zum Nachtisch nicht dann auch noch ein leckeres Eis essen kann, weil ich finde, Eis geht immer.
12: Ja, man kann alles, Chefi, man kann alles noch oben drauf essen. Und am besten schmeckt das Eis natürlich, wenn es ganz frisch gemacht wird, hier bei uns in Schleswig-Holstein. Zum Beispiel auf dem Bauernhof von Familie Steensen in Nordfriesland. Die bereiten sich jetzt schon auf Weihnachten vor.
13: Das, was hier Bauernrind kommt, schon Nordat in Freien Zimt-Eis waren. Sina Steensen kümmert sich nun all um die Sorten, die der Lüt zu Weihnachten haben will.
14: Letztes Jahr haben wir das erste Mal gemacht. Und das käme ganz gut an. Ich denke, dass das so in Oktober geht das in den Automaten und dann geht das auch in den Handel. Aber nun ist das Wetter schied und dann haben wir ein bisschen Zeit und mucken schon mal die neuen Sorten, die Weihnachtssorten. Was wir haben, das haben wir.
13: Der Melk für das Eis brügt Familie Steensen nicht in Toköpen, die kommt von ihren eigenen Hof. Erik Steensen kümmert sich um die bummelig 100 Melkkühe. Der größte Teil von der Melk wird an die Meierie verkauft, man rund 4% sind für das Eis. 3 Jahre ist das her, dass die Steensens mit ihrer Eiscremerei anfangen sind.

0: denn der Verkauf von der Maker Lane ist schon was schwerer geworden, sagt Erik.
1: Wenn wir unser Einkommen bestimmen würden, würden wir es selber machen. Und dann haben wir natürlich Keken, was muckt man da am besten? Käse, Wurst und so, das muckt schon fast jeder oder viele. Und das ist mehr so eine Nische, da kommst du schwer rein. Und haben wir festgestellt, Eis ist eigentlich ziemlich selten überall. Und so kam der Gedanke, dass wir vielleicht mal Eis starten können. Und hat sich herausgestellt, dass das ein sehr guter Gedanke wäre.
0: In der Graude Kölkammer lagert Sorten als Joghurt, Zitronen, Lakritz und wat mit nöt. Wo das alles funktioniert mit dat E-Smoken, dat Hasina erst lernen müssen.
2: Ich wäre mehrmals zur E-Schule, so heet dat. Und dat hätt richtig Spaß muckt. Das erste Mal hätt wir dat muckt, bevor wir ein E-Creamerie hätt. 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
1: Na, zeig mir mal Antworten.
3: Jo,
1: lässt du denn Feines mit hier hüt?
3: Och, ne, das würden für viele Eis mucken, ne?
1: Schön. Ich tue mal, ich guck die Tür mal, du bin.
2: Danke, Nils.
3: Bitte schön.
0: To Köpen giftet dat Eis in Hoff- und Kopmannsladens in Nordfriesland. 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Und hier klamüsert sie gerade in die Sorte ut. Sina will mal wat mit schwarze Kekskrümels probieren.
2: Ja, ich will das nicht. Ich mochte Farbe nicht so gern liegen. Und ich finde, da können noch gut mehr Keks-Benzin.
1: Also ich finde mega. Ich konnte Becher gleich so abeden. Also ich finde es sehr gut. Also die Farbe ist mir relativ egal.
0: Dor ist das letzte Wort wohl noch nicht schnackt. Das Utprobieren galt wieder. Das Profeten ok.
4: Ich will auf jeden Fall das Eis mit schwarze Kekskrümels.
5: Ja. Ich weiß nicht, irgendwie mit Sahne.
4: Mit Sahne würde ich es nehmen.
5: Natürlich mit Sahne.
4: So, wir haben ja vorhin schon angedeutet, das wird ein ganz nettes Wochenende. Die Details hat jetzt gleich noch Sebastian Wache im Wetter für Schleswig-Holstein vor uns. Und wir zwei sagen Tschüss für heute.
6: Das tun wir mit dem Bild von unserem Zuschauer Dirk Thiemann aus Bergen-Husum, Kreis Schleswig-Flensburg. Er war heute unterwegs im Kok zwischen Bergen-Husum und Börm. Liebe Grüße und allseits einen schönen Abend.
4: Bis bald. Tschüss.
6: Ciao.

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1: Der Herbst kann sich manchmal auch noch mal wie Sommer anfühlen und danach sieht es zumindest in den nächsten Tagen und nächste Woche aus. Bis zu 25 Grad sind da wohl noch mal möglich. Allerdings, die Wärme kommt schleichend. Ja, und die Wetterlage muss sich erstmal umstellen. Und bevor sie das macht, gibt es noch mal so einen kleinen Gruß aus dem Norden. Und den schauen wir uns mal direkt von oben an, weil er relativ beeindruckend ist, zumindest beim Wolkenbild. Wir sehen, dass wir im Moment gerade hier in so einer kleinen Zange sind, wo es eher wolkenfrei zugeht. Aber jetzt kommt dann eben aus dem Nordwesten eine Kaltfront und die kommt so langsam, dass sie nicht typischerweise diese kräftigen Schauer mitbringt, sondern eher als Warmfront daherkommt, auch wenn es danach etwas kühler wird erstmal und somit dann eher Nieselregen zu erwarten ist. Und das werden wir dann heute Nacht sehen, denn die Bewölkung wird allmählich von Westen her zunehmen und dann setzt auch zum Morgen hin hier und da ein bisschen Regen ein, wird also nur wenige Tropfen geben und meist als Nieselregen. Da, wo es allerdings klar bleibt erstmal, da kühlt es auch aus, auf bis zum Teil 4 Grad. Unter der Wolkendecke bleibt es eher zweistellig heute Nacht. Ja, und morgen müssen wir dann erstmal mit diesen dichten Wolken dann auch in den Tag starten. Aber sie kriegt Löcher. Im Laufe des Tages setzt sich die Sonne von Norden her wieder durch. Das zeigen dann auch die Sonnenstunden, dass wir da dann, solange die Sonne da auch scheinen kann und zuerst rauskommt, bis zu 8 Sonnenstunden zusammenbekommen. Und je weiter wir im Süden sind, desto länger dauert das, bis die Sonne sich zeigt. Und da sind es dann im Herzogtum Lauenburg nur rund 3 Stunden morgen. Der Wind spielt keine große Rolle, der ist sehr, sehr schwach, mit der Windstärke 2 bis 3, wenn er weht, dann eher so aus nordwestlicher Richtung. Und das bei Temperaturen morgen im Bereich von 17 bis 19 Grad in der Luft. Und das Wasser ist auch schon wieder etwas abgekühlter und hat 15 bis 16 Grad aktuell. Danach setzt sich immer mehr das Hochdruckgebiet durch und vor allem die warme Luft. Da sehen wir dann auch 20 bis zum Teil 24 Grad, die wird es dann in der nächsten Woche geben mit relativ stabilem Wetter und damit einen schönen Abend.
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0: Freitagabend, endlich Wochenende. Sie gucken das Hamburg-Journal, das freut uns natürlich sehr. Karl Georg hat später die Nachrichten für Sie.
1: Einen schönen guten Abend und schön, dass Sie wieder dabei sind. Das hier sind drei unserer heutigen Themen.
0: Protest gegen Militärübung Red Storm Charlie. Außerdem Hamburg wächst nach oben. Und wir gucken uns mal an, wie es in Altona auf dem ehemaligen Holstengelände weitergeht. Ja, und weiter ging es auch mit der großen Militärübung Red Storm Charlie. Die läuft ja schon seit gestern hier in Hamburg. Und heute wurde da unter anderem ein Chemieunfall im Hafen simuliert. Ein durchaus realistisches Szenario. 8 Monate lang wurde für diese Übung geübt. Und wie das heute lief, das sehen Sie jetzt.
2: Zum Start heute war die Bundeswehr nur Statist. Bei einem Transport läuft hochgiftiges Ammoniak aus, so die Lage. Mehrere Soldaten schweben in Lebensgefahr. Hier hat nur die Feuerwehr das Know-how, um zu helfen. Die Menschen retten, den Gefahrstoff bekämpfen. Ein Großeinsatz, der im Hafen täglich vorkommen kann. Das ist Red Storm Charlie. Es geht um die Teamleistung.
3: In erster Linie kommt es in der Zusammenarbeit auf die Kommunikation an. Wir haben alle unterschiedliche Kommunikationswege als Organisationen. Die Bundeswehr kommuniziert anders als die Feuerwehr oder unter andere zivile Organisationen. Hier ist natürlich ein Hauptaugenmerk der Übung, eine gemeinsame Kommunikation zu finden und unser Handeln genau auch darauf auszurichten.
2: Heute Nacht war bereits der militärische Hauptteil der Übung angelaufen. Ein baltischer Staat hat die NATO um militärische Hilfe gebeten. Dafür landen Soldaten aus Südeuropa bei Airbus und müssen dann für die Weiterfahrt Richtung NATO-Ostflanke mit Fähren in den Hafen gebracht werden. Auf dem Wasser bewacht von der Polizei, in der Luft durch die NH-90-Hubschrauber der Bundeswehr. Bei dieser Übung waren es 70 Soldaten. Im Ernstfall ging es wohl um mehrere Tausend.
4: Wir haben sehr viel positive Resonanz von unseren Partnern, mit denen wir diese Übungen machen. Es geht ja darum, Schnittstellen zu identifizieren und diese zu beüben. Gestern Drohnenabwehr, die große Kolonne, auch mit sehr viel Interaktion mit der Polizei. Heute das Feuerwehrbild. Das hat bis jetzt sehr, sehr gut geklappt. Und wir freuen uns aber vor allen Dingen über sehr gute Resonanz aus der Bevölkerung.
2: Die steht dieses Mal besonders im Fokus. Jeder soll sich im Krisenfall 2 bis 3 Tage selbst versorgen können, so der Arbeiter-Samariter-Bund, weil nicht immer sichergestellt ist, dass Logistikketten halten und Supermärkte durchgehend bestückt werden können. Neben Lidl trainierte dieses Mal auch Edeka bei Red Storm Charlie. Was ist mit der Lebensmittellogistik, wenn der Strom ausfällt? Kommt in den Supermärkten noch etwas an? Ja, sagt Edeka, selbst beim Stromausfall in Berlin Anfang des Jahres konnten Supermärkte wieder öffnen.
5: Das ist gewährleistet, dass wir dann weiterarbeiten können, dass man auch außerhalb von technischen Störungen dann agieren kann. Aber ist natürlich eine Herausforderung. Und das ist natürlich auch nicht das, was wir sofort parat haben, sondern deswegen ist sowas wie Übung, wie jetzt hier in diesem Fall, sehr, sehr wichtig.
2: Immer wieder im Übungsfokus Sabotage und hybride Angriffe. Bei der Bahn war es heute ein Drohnenangriff auf einen Bundeswehrtransport. Nach der gescheiterten Drohnenattacke auf ein Frachtflugzeug in Leipzig ein ganz reales Szenario. Ziel, ein rasches Absperren, um nach dem erfolgreichen Angriff zumindest noch die Tatortspuren zu sichern.
0: Ja, und dass in Hamburg gerade der Kriegsfall geprobt wird, das kommt bei einigen Menschen überhaupt nicht gut an. Auf dem Hachmannplatz am Hauptbahnhof zum Beispiel, da haben heute rund 1.900 Schülerinnen und Schüler gegen die Übung, aber auch gegen Aufrüstung und Wehrpflicht im Allgemeinen protestiert. Und schon heute Morgen um 6, da haben Aktivisten mit einer Blockade gegen Red Storm Charlie protestiert.
6: Sitzblockade gegen Red Storm, den roten Sturm. Auf den Gleisen südlich von Altenwerder. Die roten

0: Anzüge der Aktivisten seien Zufall, sagt deren Mediensprecherin. Aber die Aktion richte sich gegen die Militärübung, auch wenn die Blockade diese gar nicht behindert. Denn es sind die Gleise der Hafenbahn, die zu den nahegelegenen Containerterminals führen.
1: Wir blockieren hier die Schienen des Hamburger Hafens und der Hafen wird immer weiter militarisiert und deswegen gehen hier enorme Mengen an Rüstungsgütern auch über diese Strecke, die wir hier heute blockieren. Und das NATO-Manöver hier bereitet die Stadt auf einen Kriegsfall vor und wir wollen diesen Krieg nicht.
0: Bis zum Mittag fallen laut Hafenbehörde HPA rund 20 Güterzüge aus. Das entspreche etwa 1500 Containern, die den Hafen nicht erreichen oder verlassen können. Die Polizei kündigt schließlich an, die Gleise notfalls gewaltsam zu räumen.
2: Wir stehen im Verdacht, Straftaten begangen zu haben und werden dementsprechend die Identität festgestellt. Wir fordern Sie auf, friedlich und gesittet das Ganze hier über die Bühne zu kriegen.
0: Währenddessen läuft die große Demo quer durch die Stadt mit laut Polizei 1900 Menschen. Es geht ebenfalls nur am Rande um die Militärübung. Die Teilnehmerinnen und Teilnehmer des Schulstreiks gegen die Wehrpflicht fürchten deren Wiedereinsetzung.
3: Da wir nicht wollen, dass wir für Sachen eingezogen werden, wofür wir eigentlich gar nicht kämpfen wollen.
4: Wenn jemand hier einen Krieg anfängt, dann ist es ja wegen Aufrüstung, weil sich alle gegenseitig anstacheln. So ist es ja auch im Kalten Krieg passiert.
5: Durch so eine Verhärtung der Fronten wird weder der Krieg in der Ukraine beendet, noch wird für unseren Frieden gesorgt. Wir wollen eine Friedenspolitik und keine Verteidigungspolitik, die darauf hinausläuft, dass man jeden dritten Euro im Bundeshaushalt für Aufrüstung ausgibt.
0: Die Räumung der Gleise verläuft schleppend. Einzeln tragen die Beamten die Aktivisten weg, um die Identitäten festzustellen. Ihnen drohen neben einem Strafverfahren auch hohe Schadenersatzforderungen. Die Feldjäger der Bundeswehr schauen kurz vorbei, um sich bei der Polizei zu informieren. Die transportiert die Aktivisten schließlich in einem Bus der Hochbahn ab.
6: Und was heute sonst noch wichtig war, erzählt Ihnen jetzt Karl-Georg.
7: Wegen eines brutalen Überfalls auf einen Goldschmied in Langenhorn hat das Landgericht drei Angeklagte zu Haftstrafen zwischen knapp 6 und 7 Jahren verurteilt. Die Männer hatten ihr Opfer im März vergangenen Jahres überfallen. Infolgedessen erlitt der 71-Jährige einen Herzinfarkt. Die Beute im Wert von fast 180.000 Euro nahmen die Täter an einem Rucksack des Opfers mit. Weil sich daran ein Ortungsgerät befand, wusste die Polizei, wo die Täter waren. Das Bezirksamt Altona hat das Bürgerbegehren Verkehrsberuhigte Schanze für zulässig erklärt. Bis Mitte Oktober wollen die Initiatoren 15.000 Unterschriften sammeln. Ihr Ziel ist, mehrere Straßen zu Fahrradstraßen umzubauen, unter anderem das Schulterblatt, die Schanzen- und die Susannenstraße. Darüber hinaus sollen die Bartelsstraße und die Rosenhofstraße zu Fußgängerzonen werden. Hinter dem Bürgerbegehren steht der Verein Hamburg Klimaneutral, der auch den sogenannten Zukunftsentscheid angestoßen hat. Bei einem Verkehrsunfall an der Lombardsbrücke sind gestern Abend 2 Menschen verletzt worden. Gegen 22 Uhr stießen 2 Pkw frontal zusammen. Durch die Wucht des Aufpralls wurde ein Auto in Richtung Grünstreifen geschleudert. Zum Unfall kam es laut Polizei, weil ein Fahrer bei Rot links abbiegen wollte und in die Kreuzung fuhr. Dabei erlitt der Unfallverursacher leichte Verletzungen. Rettungskräfte brachten ihn ins Krankenhaus. Der andere Fahrer konnte leicht verletzt vor Ort behandelt werden. Gut 2 Stunden war die Kreuzung Lombardsbrücke-Esplanade gesperrt. Die Polizei ermittelt. Weiterer Unfall in Horn. An der Kreuzung Horner Landstraße beim Rauen Haus ist am Morgen ein Motorradfahrer mit einem abbiegenden Auto zusammengestoßen. Nach Polizeiangaben brach sich der Motorradfahrer das Handgelenk. Er kam ins Krankenhaus. Die Autofahrerin blieb unverletzt. Die genaue Unfallursache ist noch unbekannt. Die Horner Landstraße wurde voll gesperrt. Es kam zu Staus.
6: Das hier, das ist wohl die bekannteste Brachfläche Hamburgs, das alte Holstengelände in Altona. Jahrelang ist da gar nichts passiert, was angesichts der Wohnungsknappheit ja ziemlich ärgerlich ist. Aber das ist zum Glück jetzt Vergangenheit. Seit dem Frühjahr hat dieses 8,6 Hektar große Areal einen neuen Besitzer und der hat ziemlich große Pläne.
8: Mitten im Herzen Altonas. Eine Fläche so groß wie 12 Fußballfelder. Das ehemalige Gelände der Holstenbrauerei. Nach Jahren des Stillstands soll hier eines der größten Wohnungsbauprojekte Hamburgs entstehen.
9: Bis vor etwa 10 Jahren wurde hier auf dem Gelände noch Bier gebraut. 2019 eröffnete die Holstenbrauerei, die zu Karlsberg gehört, dann an ihrem neuen Standort südlich der Elbe. Seitdem liegt diese Fläche hier brach, wechselte mehrfach den Eigentümer und galt als Symbol der Immobilienspekulation in Hamburg. Damit soll jetzt Schluss sein mit neuen Eigentümern und ich schaue mir heute genauer an, was hier entstehen soll.
8: 2000 Wohnungen für rund 4700 Menschen. 3 alte Brauereigebäude bleiben stehen. Aus Malzsilo und Sudhaus wird ein Quartierszentrum.

0: In der denkmalgeschützten Schwankhalle ist Gastronomie angedacht. Dahinter ein Hotel, auch Kita und öffentlicher Park sind geplant.
1: Wir hoffen schon sehr, dass das Viertel nicht ein in sich geschlossenes Viertel wird, sondern ganz klar das, was bereits entstanden ist, die neue Mitte Altona, am Ende mit integriert.
0: Seit dem Frühjahr gehört das Gelände einem Hamburger Konsortium. Federführend entwickelt das Unternehmen Quantum.
2: Mehrere Investoren vor Ihnen sind an diesem Areal gescheitert. Was wollen Sie jetzt anders machen, damit hier auch wirklich Wohnungen entstehen?
1: Ich meine, A haben wir begonnen, B haben wir drei starke Partner an unserer Seite, wozu die städtische Wohnungsbaugesellschaft gehört, die SAGA. Und insofern sehe ich im Moment dort keine Widrigkeiten auf uns zukommen, dass irgendwie das Projekt nicht aus den staatlichen kommen sollte.
0: Die Hälfte der 2000 Wohnungen soll gefördert sein, darunter auch Apartments für Studenten. Eine Bürgerinitiative beobachtet die Pläne. Initiator Theo Bruns spricht von einer Mogelpackung.
3: Wenn man genauer hinschaut, stellt man fest, dass die Hälfte dieser Wohnungen im sogenannten dritten Förderweg für Besserverdienende gebaut werden soll und für die klassischen Sozialwohnungen also nur ein Viertel übrig bleibt.
0: Im ersten Förderweg der klassischen Sozialwohnung darf eine alleinstehende Person maximal rund 29.000 Euro brutto im Jahr verdienen. Im dritten Förderweg sind es höchstens 42.000. Doch der Initiative geht es um mehr als den Fördermix.
2: Ein Hauptkritikpunkt ist, dass die Stadt das Gelände nicht selbst gekauft hat und jetzt entwickelt. Warum die Stadt von diesem Vorkaufsrecht zum wiederholten Mal keinen Gebrauch gemacht hat, darüber spreche ich jetzt mit den Verantwortlichen in der Politik. Warum hat die Stadt sich dagegen entschieden, das Grundstück zu kaufen?
4: Also ursprünglich in der Tat wäre das besser gewesen in der Situation 2016. Dann hätten wir uns diese Hängepartie, die es ja danach gegeben hat, erspart. Jetzt haben wir aber eine wirklich gute Aufstellung mit dem Konsortium Quantum und SAGA.
0: Dem Vorwurf, die Stadt lasse dem Projektentwickler Quantum freie Hand, widerspricht der Finanzsenator.
4: Zu glauben, dass nur mit öffentlichem Geld und mit öffentlichen Unternehmen allein Wohnungsbau realisiert werden kann, das führt in die Irre. Mit einem Kampf gegen private Investoren allein werden wir die Wohnungsbauziele nicht erreichen.
0: Auf die Frage nach dem Fördermix sagt Andreas Dressel, das Ziel sei ein gemischtes Quartier. Das sieht Altonas Bezirksamtsleiter ähnlich.
5: Es soll ein Quartier für alle werden in Altona. Man soll auch gerne herkommen, wenn man hier nicht wohnt, zu sagen, das ist irgendwie unser neues Herzstück.
2: Was braucht es aus Ihrer Sicht, damit dieses Projekt, was ja durchaus eine Vorgeschichte hat, zum Erfolg geführt wird?
5: Es braucht Mut, Entscheidungen zu treffen und diese Entscheidungen durchzuhalten, sowohl städtischerseits als auch vom Investor. Wir haben jetzt, glaube ich, noch einmal diese Möglichkeit.
2: Also die letzte Chance fürs Holstenareal?
5: Aus meiner Sicht ja.
0: Noch in diesem Jahr wollen Politik und private Partner den städtebaulichen Vertrag unterzeichnen. Der Zeitplan ist straff.
2: Baustart ist für 2028 in 2 Jahren geplant. Ja, und Ende 2030 sollen hier schon die ersten Menschen einziehen können. Wir bleiben in jedem Fall dran.
6: 2000 neue Wohnungen, das ist auf jeden Fall schon mal eine gute Sache. Aber wir brauchen natürlich noch deutlich mehr Wohnungen in Hamburg. Die Frage ist nur, wo sollen die denn alle hin? Der Platz ist schließlich begrenzt, auf dem Boden zumindest. Vielleicht liegt die Lösung für das Platzproblem ja darin, den Blick einfach mal nach oben zu richten.
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8: Was wäre, wenn Hamburgs Stadtplanung nicht an der Dachkante aufhören würde? Wenn für Wohnraum nicht noch mehr Fläche versiegelt werden müsste und wir Baugrund hätten, der kein Spekulationsobjekt wäre? Könnten dann dort neue Gärten und Sportplätze entstehen, statt das alte verdrängt werden? Wären dann alle Stadtteile irgendwann ähnlich attraktiv?
9: Schöne Aussicht von hier.
10: Auf jeden Fall.
8: Osdorfer Born. Hier gibt es Potenzial. Eine Menge freie Fläche. Mit einem Sicherheitsmann begutachtet Statikprofi Carsten Schlesier die Lage.
11: Wenn wir jetzt sagen würden, wir setzen hier 5 Stockwerke drauf, dann könnte es ein bisschen herausfordernd werden. Die gewöhnlichen Gebäude sind natürlich für diese Last nicht ausgelegt.
8: Schade. Aber halt, hier hat es doch funktioniert. Und alle kommen gucken.
11: Das haben wir in Hamburg auch hier, den grünen Bunker in St. Pauli, wo, glaube ich, 5 Geschosse draufgesetzt werden konnten, weil das natürlich ein

0: total massives Gebäude ist.
1: Und die Elfi. Da war Hamburg doch Vorreiter für spektakuläre Aufstockungen. Wie sie inzwischen weltweit immer höher und größer werden. Überall reizt man mit viel Fantasie die Grenzen der Statik aus.
0: Da müsste man dann eben darüber nachdenken, ob man vielleicht sogar mit Strukturen, neuen Strukturen an den Gebäuden entlang geht, als sogenanntes Exoskelett, also dass man eben eigenständige neue Strukturen stellt und damit eben gar nicht in den Bestand eingreift. Dann könnte man relativ viel noch mal obendrauf setzen.
1: Mehr große Wohnungen für Familien plus Infrastruktur fürs tägliche Leben, die dann alle nutzen können. Sozialromantik? Und am Ende wird es doch nur wieder Next Level Aufwertung und Verdrängung nach dem Motto oben hui und unten pfui.
2: Ruhe da oben!
1: Am Ostdorfer Born gehören die meisten Häuser der Saga oder Genossenschaften. Die sollen und wollen billigen Wohnraum schaffen. Auf ihren Flachdächern ginge das.
0: Hamburg wird der Prognose nach auch weiterhin wachsen. Wohnraum ist wertvoll. Da bietet sich ja an, da nach oben in die Höhe zu gehen. Und da finde ich es schon wichtig, visionär zu sein.
1: Hamburgs historische Stadtansicht wird von Ostdorf aus nicht bedroht. Spekulation mit Baugrund geht auch nicht. Der Boden ist schließlich schon da. Also einfach mal loslegen.
3: Der Hamburger Fußballverband, der zeichnet heute Abend wieder Menschen und Vereine aus, die Hamburgs Fußball besonders prägen. Da geht es um so Werte wie Fairness, Integration, Nachwuchs, aber natürlich auch um die Leistungen auf und neben dem Platz. Die große Fußballgala, die läuft jetzt gerade in diesem Moment im Grand Elysée Hotel. Die ersten Preise wurden auch schon vergeben. Und unsere Reporterin Maike Sittka ist mittendrin. Maike, wer durfte denn heute schon jubeln?
4: Ja, genau. Viermal gab es hier schon glückliche Gesichter. Vier Preise wurden schon vergeben. Einer davon, der ging an den Komet Blankenese für den Vereins Fairness Award. Die haben sich ausgezeichnet durch besonderes faires Verhalten. Und neben mir steht Annika Rittmann, Kapitänin der ersten Frauenmannschaft bei Komet. Herzlichen Glückwunsch erstmal.
5: Vielen Dank.
4: Ihr seid ja Wiederholungstäter. Also was macht Komet Blankenese so besonders? Was ist an eurer Vereinsphilosophie, dass ihr auch ja, zum dritten Mal bereits ausgezeichnet werdet?
5: Zum einen haben wir Fairness fest im Jugendkonzept verankert und Trainer, Betreuer, Spielerinnen sind angehalten, Vorbilder füreinander zu sein. Und das erlebt man auf dem Platz im Zusammenhalt von den Ü60-Herren bis zum Jahrgang 2022. Und das zeichnet uns aus, das ist mir am Verein auch wichtig und deswegen bin ich seit Jahren in diesem Verein aktiv.
4: Das ist ja immer nicht ganz einfach. Natürlich möchte man fair dem Gegner gegenüber sein, aber so in der Hitze der Emotionen. Es geht um Punkte, es geht um Tore, es geht um Tabellenplatz. Wie schafft ihr es da trotzdem ruhig und besonnen und vor allem fair zu spielen?
5: Uns wird beigebracht und vorgelebt, schon seit wir klein angefangen haben mit Fußball, dass nur wenn wir miteinander und auch mit dem Gegner diesen Sport betreiben, der Sport im Fokus stehen kann und eben nicht andere Dinge. Und dazu gehört Zusammenhalt auch in der eigenen Mannschaft, weil dann kann er sich auch auf die anderen übertragen. Fehler verzeihen, das macht Fußball aus.
4: Vielen Dank. Wir haben noch einen weiteren Preisträger. Ausgezeichnet wurde auch, kommen Sie ruhig zu mir, Serdar Kurkutsch ist der Name. Ganz tolles Projekt, der Hamburger Integrationspreis. Da geht es um Mädchen in Rot. Was steckt dahinter?
6: Mädchen in Rot heißt ganz einfach für uns, dass die Mädchen im Harburg im Phoenix-Bereich eigenständig, abgekoppelt von den Jungs unter gleichgeschlechtlichen Fußball spielen können. Das ist für uns dahingehend wichtig, weil wir immer wieder Feedback bekommen haben von den Mädchen, dass Mädchen mit Mädchen spielen wollen. Und die rote Welle in Harburg schwappt umher und zieht jeden in seinen Sog, weil jeder Teil dieser Familie sein möchte.
4: Vielen Dank, großartiges Projekt. 150 Mädchen wollt ihr doch zusammenkriegen, 95 sind es schon. Ja, und hier geht es jetzt gleich weiter. 12 Preise werden noch vergeben, darunter die großen Individualpreise wie der Trainer, die Trainerin des Jahres und auch wer wird Hamburgs Fußballer und Fußballerin des Jahres.
3: Danke, Maike. Und jetzt von den Helden des Amateurfußballs zu einer echten Fußball-Ikone, die leider von uns gegangen ist. Mehr dazu von Karl Georg.
7: Der ehemalige HSV-Kapitän Peter Nogli ist tot. Der viermalige Nationalspieler starb gestern im Alter von 79 Jahren. Das gab der HSV unter Berufung auf seine Familie bekannt. Nogli, Spitzname Eiche, war eine der prägenden Figuren in der erfolgreichen Vereinsära in den 70er Jahren.

0: Insgesamt bestritt er 320 Bundesligaspiele für die Hamburger und erzielte 38 Tore. In seiner gesamten Laufbahn sah Nogli keine rote Karte. Die A7 wird in gut 2 Stunden gesperrt, und zwar auf dem Stück zwischen Stellingen und Heimfeld. Davon betroffen ist auch der Elbtunnel. Um 22 Uhr beginnt die Vollsperrung für 55 Stunden. Währenddessen laufen die letzten Arbeiten zur Fertigstellung an der sogenannten Hochstraße Elbmarsch, die auf 8 Fahrstreifen erweitert worden ist. Morgen kommt zur Eröffnung auch Bundesverkehrsminister Steffen Bilger von der CDU. Die Fahrbahn wird aber erst Montag freigegeben. Im Botanischen Garten in Kleinflottbek entsteht ein neues Gewächshaus. Das Gebäude soll zunächst ein Zwischenquartier für die tropischen Pflanzen aus den Gewächshäusern in Planten und Blumen werden, während die Häuser dort saniert werden. Mit einem symbolischen Spatenstich starteten Grünen Wissenschaftssenatorin Mariam Blumenthal und Unipräsident Hauke Hekeren den Bau für das neue Gewächshaus in Kleinflottbek. Das Gebäude soll 15 Millionen Euro kosten und wird zunächst die Pflanzen aus der Anlage am Dammtor aufnehmen. Das Gewächshaus soll in 2 Jahren fertig sein. Laut Verantwortlichen werden die Häuser an Planten und Blumen nach Sanierung wahrscheinlich in 4 bis 5 Jahren wieder eröffnen. Dann kehrt ein Großteil der Pflanzen zurück. Das Gebäude in Kleinflottbek bleibt dann als Gewächshaus erhalten. Die Preise für Luxuswohnungen sind in Hamburg zuletzt gesunken. Um 3% ging ihr Kaufpreis nach unten. Das ist das Ergebnis der Halbjahresanalyse des Maklers Dala. Das Unternehmen wertete Wohnungen mit Kaufpreisen von mehr als 10.000 Euro pro Quadratmeter aus und Häuser mit mehr als 1 Million Euro. Das teuerste Haus wechselte in Eppendorf den Eigentümer für 7,5 Millionen Euro. Dort befindet sich auch die teuerste Wohnung mit 6,9 Millionen Euro.
1: Danke, Karl-Georg. Wenn Sie in der Öffentlichkeit Mütter sehen, die ihre Kinder stillen, was geht Ihnen dann durch den Kopf? Gehen Sie einfach weiter, weil Sie es normal finden? Oder sind Sie vielleicht empört, fühlen sich davon belästigt? Viele Mütter haben auf jeden Fall eher schlechte Erfahrungen mit dem Stillen in der Öffentlichkeit gemacht. Damit aufhören wollen Sie aber nicht. Im Gegenteil.
2: Nora, Marla und Roxy. 3 junge Mütter und ihre Babys. Sie stillen öffentlich. Manch einer empfindet das als Provokation.
3: Das ist nicht unbedingt eine Sache, die man der Öffentlichkeit preisgeben müsste. Also meine Meinung.
4: Wenn man das möchte, dann sollte man das tun. Aber man sollte immer schauen, dass man andere nicht damit belästigt.
2: Für Nora und Roxy war das Stillen zu Beginn eine Herausforderung. Vor allem in der Öffentlichkeit.
5: Am Anfang habe ich schon noch ein Tuch drüber gelegt, aber mein Kind mag das zum Beispiel gar nicht. Also es funktioniert dann auch einfach nicht und deswegen mache ich es auch nicht mehr.
6: Man fühlt sich erstmal, oh Gott, ist das wirklich so schlimm, dass man jetzt hier stillt? Ist das jetzt irgendwie was Verbotenes, was ich jetzt hier mache?
2: Britta Fuchs hat eine Kampagne gestartet, gemeinsam mit 2 weiteren Müttern. Auf ihrer Website und bei Instagram rufen sie zu Aktionen auf.
7: Die Idee dahinter war, das Stillen in der Öffentlichkeit einfach sichtbar zu machen, zu enttabuisieren und auch ein Stück weit zu normalisieren. Wir wollen jetzt irgendwie, dass die Leute sich an diesen Anblick auch irgendwie dann gewöhnen und sagen, ja stimmt, ihr habt eigentlich recht, warum soll man nicht überall stillen dürfen, wo man stillen will?
2: Unterwegs zu einer Aktion in der Hamburger Kunsthalle. Überall nackte Brüste. Auf Gemälden heilig, aber im Alltag obszön. Alle Mütter hier haben beim Stillen unangenehme Erfahrungen gemacht.
8: Abgesehen von vielen Blicken, die man so in der Öffentlichkeit bekommt, saß ich einmal in der U-Bahn, es war im Winter. Und ich musste die Kleine füttern, die hatte geschrien. Und ich habe es dann ausgepackt und habe es dann auch gemacht. Und viele Leute haben mich sehr demonstrativ angeguckt. Es gab auch Kopfschütteln, vermeintliche Worte wie unverschämt oder so. Und ich habe schon sehr bewusst, sehr böse zurückgeguckt und gesagt, ja, doch.
2: Aufrufe zum öffentlichen Stillen gibt es inzwischen in 50 deutschen Städten. Unter dem Hashtag Ich still, wo ich will, posten jetzt hunderte Frauen aus Protest.
7: Die Kampagne ist ziemlich durch die Decke gegangen. Allerdings muss natürlich gesellschaftspolitisch eigentlich viel mehr passieren. In Schottland zum Beispiel steht es unter Strafe, wenn man quasi jemanden, der in der Öffentlichkeit steht, irgendwie wegschicken will oder beschämen will.
2: Aber im Grunde findet Nora, ist doch alles ganz einfach.
5: Am Ende, wenn es dich stört, guck woanders hin, geh weiter und dann ist gut.
2: Auch die Kampagne Ich still, wo ich will, geht weiter.
1: Im Schwimmbad, da kann es ja schon mal drunter und drüber gehen. Und das kann dann auch mal gefährlich werden, gerade wenn die Eltern nicht aufmerksam sind.

0: Schwimmkurses.
1: Jetzt im Silberkurs müssen die mindestens 20 Minuten schwimmen. Und ich gucke jetzt gerade, wo sind die stark, wo sind sie nicht so stark. Und dass ich sie einigermaßen fördern kann, individuell.
0: Dass Attila dabei selten um einen kleinen Scherz verlegen ist, gehört dazu.
1: Drei. Brrr. Luft. Mach mal nach. Brrr. Luft. Drück deinen Bauch hoch mehr. Hochdrücken den Bauch. Du bist stark. Guck mal, deine Brust. Du bist richtig stark. Zeig mal deine Muskeln. Zeig mal deine Muskeln. Oh, heftig. Was machst du für Sport?
0: Seine direkte Art hat ihn längst zur kleinen Billstädter Ikone gemacht.
1: Oh, heftiger Typ. Du schaffst bestimmt mehr als ich.
0: Auch also. Beim Seepferdchenkurs. Schwimmlernen im Attila-Stil.
1: Und. Maschine. Dadurch baust du einfach Vertrauen auf. Also die sagen dann, so die Kinder kommen und sagen dann, du sprichst Jugendsprache. Du sprichst dann deren Sprache. Die fühlen sich dann wohler, angenehmer, als wenn ich da den autoritären Erwachsenen raushängen lasse.
0: Aber nicht nur im Schwimmbad gibt es klare Ansagen. Neben der Arbeit im Bäderland verbringt der 54-Jährige den größten Teil seines Lebens hier. In der eigenen Kampfsportschule Team Attila im Caprice Fitnessclub. Als Jugendlicher findet Attila seine große Leidenschaft im Boxen. Seit 28 Jahren ist er nun schon Trainer.
1: Hier bist du 24/7, du bist Vater, Onkel, Bruder, Trainer, Coach, also alles Mögliche bist du hier. Und hier hast du noch mehr Verantwortung, noch mal anders. Hier formst du Menschen für ihr Leben.
0: Im Sport gibt Attila heute weiter, was ihm selbst in der Jugend geholfen hat.
1: Was ist das denn, Bruder? Nicht drücken. Schlag, schlag.
2: Atlas für mich wie ein zweiter Papa. Ich kann mit allem zu ihm gehen.
3: Er bringt uns Sachen und gleich fürs Leben und hat eine Mentalität, die keiner hat.
4: Ich glaube, dass er auf Augenhöhe auch mit den Menschen spricht, also mit den jungen Menschen sozusagen.
0: Attila kennt die jungen Menschen in Billstedt, fordert sie und beweist, Jugendsprache schließt Disziplin nicht aus. Im Gegenteil.
5: Cooler Typ. Wir sagen jetzt ganz klassisch Tschüss. Wir sind nämlich fast am Ende der Sendung. Morgen berichten wir nochmal über die Eröffnung der A7 Hochstraße, zu dem auch der Bundesverkehrsminister kommt. Und die Großübung in Hamburg, die geht morgen zu Ende. Wir sehen uns dann morgen wieder.
6: Und jetzt kommt noch das Hamburg-Wetter. Und das kommt heute aus Niendorf. Da findet an diesem Wochenende nämlich das alljährliche Weinfest statt.
5: Ihnen jetzt noch einen angenehmen Abend, ein schönes Wochenende. Und um 19.30 Uhr
6: sehen wir uns morgen wieder. Fürs Einschalten heute bedanken wir uns ganz herzlich. Bis morgen.
5: Bis dann. Tschüss.
6: Tschüss.
7: Und nun das Hamburg-Wetter und die Aussichten für die kommenden Tage.
8: Super Stimmung und Sonnenschein zur großen Sause auf dem Teebag. Hier in der Niendorfer Fußgängerzone steigt am laufenden Wochenende wieder das alljährliche Weinfest mitsamt Bauernmarkt. Mit edlen Tropfen von Winzern und Weinhändlern aus der Region und einer bunten Bandbreite an kleinen und größeren Köstlichkeiten. Parallel ist verkaufsoffener Sonntag am Festwochenende und das ist noch nicht mal alles.
9: Morgen gibt es noch zusätzlich zu diesem wunderschönen Weindorf, was man im Hintergrund sieht, und der Livebühne, Kürbisschnitzen für Kinder, eine Bauernrallye. Da können die Kinder Gummistiefelweitwurf machen, Sackhüpfen, Kartoffelparcours. Und am Samstag und Sonntag auch haben wir eine Postkutsche hier. Damit kann man mit der Postkutsche durch einen kleinen Teil von Niendorf fahren.
8: Zum Durchdrehen auf dem Dorfplatz liefern am Abend Live-Bands die rechte Partystimmung. Und das Wetter wird auch gut. Das passt. Die Aussichten für den morgigen Sonnabend?
10: Morgens trocken, 6 Grad.
11: Mittags wolkig, 19 Grad.
12: Abends aufgelockert, 15 Grad.
8: Spätsommerlich warm und sonnig bleibt es bis auf Weiteres auch. Die Höchsttemperatur liegt Dienstag bei 25 Grad. 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
5: Moin, es liegt was in der Luft. Buchstäblich, ein Flugzeug nämlich. Hier sind die Themen. Neuanfang, Lufthansa fliegt wieder nach Frankfurt. Neuentwurf, so sieht Bremerhaven City bald aus. Und neue Stadt, Anwohner ärgern sich über Parkplatznot. So, liebe Leute, Anschnallzeichen beachten, Rückenlehnen aufrichten und Flugmodus einschalten. Es geht nach Frankfurt. Nicht sofort und auch nicht so oft, aber tatsächlich wird es wieder eine Lufthansa-Verbindung von Bremen nach Frankfurt geben. Das ist nun offiziell. Wie sehr den Menschen und vor allem der Wirtschaft im Nordwesten damit geholfen ist, darf man schon hinterfragen. Es ist nämlich nicht so, wie es mal war. Aber heute, am Tag der Verkündung, will erstmal keiner Wasser in den Wein gießen. Hauke Hirsinger.
6: Nein, noch ist es nicht soweit. Diese Lufthansa-Maschine wird nicht für den Flug nach Frankfurt vollgetankt, vielmehr geht es nach München. Aber seit heute ist klar, die Lufthansa wird die Frankfurt-Verbindung wieder aufnehmen. Nächstes Jahr. In deutlich abgespeckter Form. Das hat der Bürgermeister heute mit ausgehandelt.
7: Das war eine schwierige Verhandlung, weil die Lufthansa hat gesagt, wir haben diese Entscheidung getroffen. Normalerweise holen wir keine Entscheidungen zurück. Und wenn es jetzt in Bremen nicht so eine breite Mobilisierung gegeben hätte, und da muss ich ganz ehrlich sagen, ohne die Unterstützung der bremischen Unternehmen, ohne die Unterstützung der Handelskammer, wäre das schwer geworden. Also wenn es da nicht so viel Protest gegeben hätte, dann hätten wir das auch nicht geschafft.
6: Bis Juli ist die Lufthansa täglich 4 bis 5 Mal nach Frankfurt geflogen. Deshalb kann die heute gefundene Lösung erstmal nur ein Kompromiss für den Standort Bremen sein. Die zukünftige Verbindung Bremen-Frankfurt funktioniert so. Ein Flug pro Tag, bei täglich wechselnden Abflugzeiten, einmal morgens und einmal abends. Sicherlich nicht ideal für Pendler. Und die Lufthansa dürfte das auch an Bedingungen geknüpft haben.
7: Ja, bei solchen Verhandlungen ist es ja immer ein Geben und Nehmen. Beide Seiten müssen sich aufeinander zubewegen. Da gibt es ja eine ganze Reihe von Stellschrauben. Sie können sicherlich nachvollziehen, dass ich jetzt da im Einzelnen an dieser Stelle nicht drüber reden möchte. Ich denke, wir haben eine gute Lösung gefunden.
6: Bei Ryanair befürchten sie unterdessen, dass Bremen der Lufthansa zu große Zugeständnisse gemacht haben könnte. Entscheidend ist, dass am Standort Bremen für alle Marktteilnehmer die gleichen Bedingungen gelten und der Wettbewerb nicht durch unterschiedliche Behandlung verzerrt wird.
7: Und natürlich muss man das dann immer für gleiche Sachverhalte, auch für gleiche Flugangebote ähnlich oder gleich gestalten, das ist ganz klar. Aber da werden wir schon oder da wird der Flughafen systematisch vorgehen.
8: Das heißt also, Ryanair wird nicht benachteiligt.
7: Also nach dem, wie das jetzt geplant ist, ist das nicht der Fall.
6: Immerhin einmal pro Tag zum Drehkreuz Frankfurt. Das ist ein Kompromiss, den viele in Bremen mit der Hoffnung auf mehr verbinden. Die Gespräche mit der Lufthansa sollen weitergehen.
5: In dieser ganzen Reihe von Schüssen in der Bremer Neustadt, über die wir seit Monaten immer wieder berichten, ragt ein Fall heraus, und zwar der in der Kornstraße von Mitte März, weil es hier ein Todesopfer gibt. Es ist auch relativ sicher, dass dieser Fall nichts mit den anderen aus dem Frühjahr zu tun hat. Da fahndet die Polizei ja noch nach den Tatverdächtigen. Hier hat sie sie schon ermittelt und die Staatsanwaltschaft hat sie auch schon angeklagt wegen Totschlags. Heute der Prozessauftakt. Steffen Hudemann.
9: Als der mutmaßliche Schütze den Saal betritt, kann der Bruder des Opfers nicht mehr an sich halten. Ich verfluche euch, möge Gott euch strafen, ruft er auf Türkisch. Neben dem Bruder ist auch die Witwe des Getöteten im Saal. Ihr Sohn, 5 Jahre alt, muss nun ohne seinen Vater aufwachsen. Denn ihr Mann wurde erschossen am 17. März hier in der Kornstraße in Huckelriede.

0: Vorausgegangen war ein Streit in diesem Café zwischen dem späteren Opfer und diesem 64-Jährigen. Worum es dabei genau ging, ist bisher unklar. Jedenfalls habe der 64-Jährige nach dem Streit seinen Sohn angerufen, der dann den dritten Angeklagten mitgebracht haben soll. Draußen auf der Straße sei es zu einer Rangelei gekommen.
1: Als der Geschädigte am Boden lag, habe einer der Angeklagten eine Waffe gezogen und auf ihn geschossen, zunächst einmal. Die beiden anderen Angeklagten hätten auf seinen Kopf eingetreten, wobei sie nach Auffassung der Staatsanwaltschaft es auf den Tod des Geschädigten abgesehen haben.
0: Der mutmaßliche Täter soll noch zwei weitere Schüsse abgefeuert haben. Der Mann starb noch am selben Abend im Krankenhaus.
1: Insgesamt hat der Geschädigte 3 Schussverletzungen erlitten, 2 Oberschenkeldurchschüsse. Und eine Kugel ist unterhalb der Rippen stecken geblieben und hat Herz und Lunge verletzt.
0: Bruder und Witwe des Getöteten treten im Prozess als Nebenkläger auf. Sagen wollen sie heute nichts, aber sich zeigen.
2: Innerlich ist die Familie kaputt. Sie ist zerbrochen und das hat man hier auch in der Hauptverhandlung wahrgenommen, wenn man daneben saß. Da ist eine Wut, da ist eine bestimmte Wille, das halt unbedingt halt aufzuklären und letztendlich eine gerechte Entscheidung herbeizuführen.
0: Die Staatsanwaltschaft hat die mutmaßlichen Täter wegen gemeinschaftlichen Totschlags angeklagt. Die Angehörigen wollen, dass geprüft wird, ob nicht auch eine Verurteilung wegen Mordes in Frage kommt. Doch dafür müsste das Gericht wohl mehr über die Hintergründe des ominösen Streits und das tatsächliche Motiv erfahren.
1: Was den Streit, der im Vorfeld bestanden haben mag, angeht, wird die Kammer versuchen, diesen aufzuklären, um die Hintergründe des Tatgeschehens zu erhellen. Das kann auch für die Strafzumessung und für die gesamte Bewertung des Tatgeschehens relevant sein.
0: Ende August ist an gleicher Stelle in Huckelriede wieder ein Mann lebensgefährlich durch Schüsse verletzt worden. Ob es Verbindungen gibt, aktuell unklar. Der Prozess könnte da möglicherweise neue Erkenntnisse bringen. Bis Mitte Januar sind insgesamt 20 Verhandlungstage angesetzt.
3: Die Bremer Polizei hat 2 Beamte des Spezialeinsatzkommandos, kurz SEK, strafversetzt. Sie waren Mitglieder in einer Chatgruppe, in der sexistische und diskriminierende Texte und Bilder umhergingen. Die widersprechen dem Selbstverständnis und den Werten, für die die Polizei Bremen steht, heißt es in einer Stellungnahme. Auch gegen die anderen Mitglieder der Chatgruppe hat die Polizei ein disziplinarrechtliches Prüfverfahren eingeleitet. Weitere Konsequenzen sind also denkbar. Und nun weitere Nachrichten in Buten und Binnen Kompakt.
4: Deutschlandweit haben Jugendliche am Nachmittag gegen eine mögliche Wehrpflicht demonstriert, auch in Bremen. Laut Polizei sind rund 1000 Schülerinnen und Schüler auf die Straße gegangen.
5: Die allermeisten Leute, die hier protestieren, die dürfen nicht mal wählen, die sind ja noch unter 18. Und die hatten gar nicht mal die Chance, diese Politik irgendwie zu beeinflussen oder so. Und dass das jetzt einfach so über die Köpfe von denen hinweg entschieden wurde, ist eine Unverschämtheit.
4: Auslöser für die Demo? Die Bundeswehr hat zur Musterung geladen. Und zwar auch Jugendliche, die im Fragebogen kein Interesse am Wehrdienst angegeben haben. Das Verteidigungsministerium bestätigt, im Rahmen freier Kapazitäten des jeweiligen Karrierecenters werden schrittweise ansteigend weitere Teile des Jahrgangs 2008 und dann 2009 zur Musterung geladen, die kein Interesse zum Ausdruck gebracht haben. Zur Demo hatte das Bündnis Schulstreik gegen Wehrpflicht aufgerufen. Der Bundesrat hat heute eine Bremer Initiative angenommen, um illegales Autoposing besser zu bekämpfen. Jetzt soll die Bundesregierung prüfen, was Städte und Polizei genau dagegen tun können.
6: Wir wollen erreichen, dass es angemessene Möglichkeiten der Sanktionierung gibt. Das bedeutet, dass es Punkte gibt für das, was sie tun. Das bedeutet aber auch, dass man tatsächlich auch an das Auto rangehen kann, also zum Halter und auch das Fahrzeug entziehen kann, wenn es keine Besserung gibt.
4: Laut Bundesratsbeschluss soll die Regierung auch dafür sorgen, dass international gar nicht erst Systeme zugelassen werden, die Autos künstlich lauter machen.
3: 5 Jahre ist es inzwischen schon her, dass Bremerhaven das alte Karstadtgebäude in der City aufgekauft hat, um das Areal neu zu entwickeln und vor allem selbst entscheiden zu können, was dorthin kommt. Das Ganze zieht sich deshalb so lange, weil beim Abriss immer wieder Asbest gefunden wurde. Außerdem ist ein erster Entwurf des Novo, wie das neue Gebäude heißen soll, quasi durchgefallen. Aber jetzt liegt ein neuer vor und der soll's werden. Thorsten Harms.
7: Eine Ruine dominiert die Bremerhavener Innenstadt. Und das soll daraus werden. Das Novo, halb Stadtbibliothek, halb Jugendherberge. Ein Gebäude mit 6 Geschossen, das zur Fußgängerzone hin immer niedriger wird. Die Architekten haben ihren Entwurf, den sie im Mai präsentiert haben, fast komplett umgeworfen.

0: Damals gab es nur dieses Modell. Doch das war zu groß und zu teuer. Deshalb haben die Planer nun einen stark veränderten Entwurf präsentiert.
1: Wir haben festgestellt in den Wochen nach Ende Mai, nach der letzten Jury-Sitzung, dass wir den Kostenrahmen nicht einfach halten können, indem wir ein bisschen, ich sag mal, an Details feilen. Also wir haben relativ schnell erkannt, dass wir das Gebäude verkleinern müssen. Wir haben in Summe ca. 20% an Fläche reduziert.
0: 3000 Quadratmeter haben die Architekten gestrichen, denn der Kostenrahmen ist fest. Die Stadt will nicht mehr als 75 Millionen Euro über eine Tochtergesellschaft in das Gebäude investieren. Denn auch der Kauf und der Abriss des ehemaligen Karstadt-Gebäudes werden die Stadt am Ende um die 20 Millionen Euro kosten. Unser Zeitrafferfilm zeigt, von Anfang Juni bis heute haben die Bauarbeiter Karstadt fast komplett abgerissen. Der Entwurf werde bei den Menschen in Bremerhaven gut ankommen, meint der Baudezernent.
2: Ich glaube auch, was positiv begleitet werden wird, ist die Idee dieser abstufenden Terrassen, dass ich sozusagen die Stadt aus verschiedenen Perspektiven sehe. Und ich glaube auch, dass für Bremerhavenerinnen und Bremerhavener immer die Frage der Kosteneffizienz eine tatsächlich wichtige ist. Und ich glaube, dass das deswegen ein gutes Zeichen sein kann.
0: Die unteren drei Geschosse gehen an die Stadtbibliothek, die oberen drei an die Jugendherberge. Die sechs Tagungs- und Seminarräume nutzen beide gemeinsam. Vom Jugendherbergswerk heißt es, eine in Deutschland einzigartige Kooperation.
3: Wir haben mit der Stadtbibliothek zusammen natürlich ein Leitthema, das wir verfolgen, das ist der außerschulische Lernort, den wir als Jugendherbergen abbilden, den natürlich die Stadtbibliothek auch abbildet. Und da haben wir sehr viele Themen, mit denen wir kooperieren und wo wir gemeinsam Angebote gestalten können.
0: Dachgärten, Balkons und Gastronomie sollen das Gebäude einladend machen für alle Menschen in Bremerhaven. Von Politik und Verwaltung gab es heute viel Zustimmung für die Entwürfe, nicht nur, weil der Kostenrahmen eingehalten wird. Baubeginn soll schon im kommenden Jahr sein.
4: Aufgesetztes Parken ist in Deutschland verboten. Es ist nur vielerorts toleriert worden, jahrelang, aber es ist verboten. Und ein Urteil des Bundesverwaltungsgerichts verlangt nun auch, dass die Kommunen dieses Verbot umsetzen. Es lässt ihnen dabei allerdings einen Spielraum. In Bremen geht das Verkehrsressort im Wissen, wie sensibel das Thema ist, eher behutsam vor bei der Neuordnung des Parkraums. Ärger gibt es aber trotzdem, zum Beispiel in der Bremer Neustadt, im Flüsseviertel. Mit jedem Zentimeter steigt dort der Puls. Michael Brandt.
5: Gerd Radeke nimmt Maß.
6: Das sind 2 Meter.
5: Das Ergebnis am Ende: 6 Meter Fahrbahn und 2 Meter Gehweg. Plus ein bisschen. Radeke hat festgestellt, Isar und Donaustraße in der Neustadt sind fast genau gleich breit. Was Radeke und seine Nachbarn aber nicht verstehen:
6: Die Donaustraße ist jetzt seit 2, 3 Wochen so gestaltet worden, dass dort auf beiden Seiten wieder das aufgesetzte Parken erlaubt ist.
7: Wie bisher?
6: Wie bisher.
7: Ja.
6: So. Hier bei uns in der Straße ist es leider nicht so.
5: Das Ergebnis: beidseitiges Parken in der Donaustraße, in der Isarstraße nur auf einer Seite. Der Hintergrund: im Flüsseviertel hat Bremen im Sommer damit begonnen, das Konzept Parken in Quartieren umzusetzen. Damit fallen Parkplätze weg. Noch nie, sagt Anwohnerin Rita Wegner, sei der Zorn der Nachbarn so groß gewesen.
8: Wir werden gezwungen, unsere Autos zu verkaufen. Und das, weil es einige Leute gibt hier in der Stadt, die unbedingt alle Autos raushaben wollen. Das ärgert mich und das ärgert sehr viele andere Mitbewohner.
5: Die Themen der Bürger: Verwandte sagen ihre Besuche ab. Die Parkplatzsuche dauert eine halbe Stunde. Einkäufe müssen weit geschleppt werden.
6: Ich habe das letzte Woche habe ich das getragen. Von der Pappelstraße aus habe ich zufälligerweise einen mit Parkuhr erwischt. Und ich habe dann von da aus die Lebensmittel getragen und die Kisten Wasser. Obwohl ich das mit meinem Rücken auch gar nicht mehr machen dürfte.
5: Ortswechsel in die Lahnstraße, Parkplatzsuche am frühen Abend. Anwohner Christoph Hohenhold befürchtet, dass die noch viel schwieriger wird.
9: Das ist ganz, ganz einfach. Wenn Sie sich vorstellen, dass auf beiden Seiten geparkt werden durfte, dann waren beide Reihen besetzt und diese Reihe ist jetzt komplett in dem absoluten Halteverbot. Das heißt, alleine in dieser Straße fallen 50% der Parkplätze weg.
5: Die Neustädter würden dadurch Abend für Abend gezwungen, ihre Autos im absoluten Halteverbot zu parken.
10: Das ist einfach eine Frechheit.

0: Direktheit, muss ich ehrlich ganz deutlich so sagen. Und ich bin nicht der Einzige, der hier hoch verärgert ist. Es sind einige Anwohner, die hier wirklich schon, mit denen ich schon Gespräche gehabt habe, das möchten sie nicht hören.
1: Wie aber könnte das Parkplatzproblem in der Neustadt gelöst werden? Staatsrat Ralf Baumheier kündigt an, mindestens eine Quartiersgarage wird gebaut und ab November sollen Anwohner bevorrechtigt parken können.
2: Und das Anwohnerparken ist ja eine von mehreren Maßnahmen, die dazu beitragen sollen, dass der Parkdruck dann jetzt hier reduziert wird, dass eben möglichst nur die Bewohnenden hier dann auch eine entsprechende Bevorrechtigung haben. Der Parkraum ist gleichwohl knapp.
1: Zurück in die Isarstraße. Hier sammeln die Nachbarn Unterschriften, damit Autos wieder aufgesetzt parken dürfen. Aber das geht laut Behörde nicht. Der Grund? Hier seien viel mehr Fußgänger unterwegs als in der Donaustraße.
3: Ja, da kochen schnell die Emotionen hoch beim aufgesetzten Parken. Vielleicht sei noch mal erwähnt, dass es dabei auch um Barrierefreiheit geht und um Rettungswege. Wenn nämlich die Feuerwehr nicht mehr durchkommt, weil alles zugeparkt ist, dann haben die Anwohner noch ganz andere Probleme. Was uns zu unserer Wochenserie führt, freiwillig Feuerwehr. Noch müssen sich die, um die es heute geht, keinen Kopf um freie Zufahrtswege machen, denn auf echte Einsätze dürfen sie noch nicht. Aber das ist das Ziel und sie können es auch kaum erwarten. Janosch Keresti.
4: Hier kommen die Retter von morgen. Die Jugendfeuerwehr Brinkum Stur. Sie trainieren heute, weil sie in ein paar Jahren genau dahin wollen.

0: Auch Julina Wendt kann es kaum erwarten.
1: Ich bin zur Jugendfeuerwehr gegangen, weil ich mich von klein auf an immer auch fürs Blaulicht natürlich interessiert habe und halt auch einfach damit Menschen helfen zu können. Und ich glaube, das wird ein toller Beruf später auch sein.
0: Bei der Freiwilligen Feuerwehr ist es ein Ehrenamt neben dem Job. Echte Einsätze sind erst ab 18 erlaubt, das Training aber schon ab 10. Mit echter Einsatzausrüstung, C-Rohr, B-Rohr, Wasserwerfer oder dieses Ding.
1: Es ist ein Hydroschild, eine wasserführende Armatur zur Wasserabgabe.
0: Ah, genau. Damit umzugehen, lernen Julina und die anderen von der Jugendfeuerwehr in verschiedenen Übungen. Das Highlight für die 16-Jährige.
2: Wenn wir definitiv mit Wasser rumspielen dürfen, aber auch mal coolere Sachen machen.
0: Auch die Kinder von Vanessa und Luis Ravens möchten irgendwann zur Feuerwehr, so wie ihr Papa. Aus ihrem Kinderzimmer können sie sogar die Feuerwache sehen. Die Feuerwehr ist bei ihnen fester Bestandteil des Familienlebens. Vanessa Ravens findet besonders die Jugendfeuerwehr wichtig.
3: Also mir ist einfach wichtig, dass die Kinder sehen, dass man was macht. Dass man auch was für die Gesellschaft tut und eben nicht den ganzen Tag einfach nur zu Hause rumhängt und nichts macht. Und deswegen ist das für mich auch so was Schönes, dass Louis das macht, weil die Kinder einfach sehen, das macht Spaß und das ist eben auch was Wichtiges. Mein Sohn steht schon in den Startlöchern, das beginnt bei uns ja erst ab 10 und der ist jetzt kurz vor 10, also der wartet nur drauf. Und unsere Tochter muss noch ein bisschen warten, hat aber auch schon gesagt, wenn sie dann groß ist, will sie das auch machen.
4: Ihr seht, was heute Abend los ist.
0: Vielleicht ja sogar schon früher, denn im nächsten Jahr soll in der Gemeinde Stur auch eine Kinderfeuerwehr ab 6 gegründet werden. Nachwuchsprobleme haben sie hier nicht. Julina Wendt kann die Feuerwehr nur empfehlen.
1: Es macht immer noch Spaß. Ich werde es auch, glaube ich, nie bereuen.
0: Julina Wendt und drei andere sollen vortreten. Eine Ehrung. Sie haben verschiedene Tests geschafft. Dafür bekommen sie die Leistungsspange, die höchste Auszeichnung der Jugendfeuerwehr.
4: Mit Großmarkenschild Hallingrode zusammen. Herzlichen Glückwunsch. Habt ihr toll gemacht. War auch eine gute Leistung. Kann man applaudieren, ne? Also für uns ist die Jugendfeuerwehr natürlich immens wichtig. Für die Bürger in der Gemeinde Stur natürlich auch. Das ist der Nachwuchs der Feuerwehr. Das werden irgendwann die Menschen werden, die Menschenleben retten und vor Ereignissen, die man nicht haben möchte, natürlich bewahren.
0: Und am besten genauso, wie ihre Vorbilder das schon heute machen.
5: Der Abend im Weserstadion morgen wird

0: legendär, zumindest wenn er hält, was er verspricht. Zum 100-jährigen Geburtstag des Weserstadions treten nämlich die Legenden von Werder Bremen gegen die Leyendas von Real Madrid an. Und die sind auch schon in der Stadt. Heute Nachmittag am Hotel in der Bremen City angekommen. Das hier ist Claude Makélélé, ehemaliger französischer Nationalspieler, immer noch begehrt bei den Autogrammjägern. Ansonsten sind auch viele dabei, die wohl nur Fachleute kennen, aber sei es drum. Die Legenden in Grün-Weiß dürften dagegen allen im ausverkauften Weserstadion was sagen. Moritz Kasserlet.
1: Thomas Schaaf in seinem Wohnzimmer. Mehr als 30 Jahre lang war er hier Spieler und Trainer.
2: Von der Lage her ist es ja das schönste Stadion Deutschlands. Wenn ich hier reingehe, ja, dann ist das schon, dass da natürlich ganz, ganz viele Erinnerungen kommen.
1: Und Schaaf war überall dabei. Meisterschaften, Abstiege, Wunder von der Weser, berauschende Europapokalabende wie 2007.
3: Das Spiel ist aus und Werder Bremen gewinnt gegen Real Madrid.
1: Schaaf redet davon, als wäre es gestern gewesen.
2: Die Mannschaft hat natürlich hier ein absolut großes Spektakel abgeliefert. Hier mit Toren von Aaron hat eins gemacht, Buba eins, Markus eins. Es war ein fantastisches Spiel, eine großartige Mannschaft.
1: 19 Jahre später kommt Real Madrid zurück mit Carambö und Pepe. Und bei Werders Legenden sind zwei der damaligen Torschützen dabei, Aaron Hunt und Markus Rosenberg. Aber auch andere Legenden, Per Mertesacker und Naldo, Claudio Pizarro als Co-Trainer. Diego spielt und natürlich Ailton.
4: Natürlich, das ist ein besonderer Tag für mich und für die Werder. Und von meiner Seite, Samstag, es kann sein, dass es ein bisschen, was sag mal, ein bisschen Kugelblitz zurückmachen.
1: Ob Ailton von Beginn an spielt, muss er mit den Trainern besprechen. Der Star ist die Bank. 45 Jahre nach dieser Aufnahme sind Thomas Schaaf und Otto Rehhagel wieder vereint. Als Trainer von Werders Legendenmannschaft.
2: Wir freuen uns alle, dass Otto dabei ist und er hat hier Geschichte geschrieben. Er hat großartige Titel geholt und etwas Fantastisches geschaffen. Und natürlich freuen wir uns. Ich glaube, wir werden alle froh, wenn wir mit 88 so fit werden wie er und so eine Begeisterung versprüht, wie er das macht. Und ich glaube, jeder, der im Stadion ist am Samstag, freut sich, ihn zu sehen, dass er dabei ist.
1: Otto kommt mit dem Auto, die anderen Werder-Legenden mit dem Schiff. Von der Schlachte zum Weserstadion. Gegen 15 Uhr sollen sie dort ankommen.
0: Ja, ist doch ein schöner Turn. Sowas kommt von sowas. Neulich, vielleicht erinnern Sie sich, haben wir in Worpswede einen Bremer Teller zubereiten lassen. Einen Suppenteller, serviert aus dem Wohnwagen heraus von Maurice Morel. Allein das ist schon außergewöhnlich. Aber dann kam noch sein Vater, Pitt Morel, vorbei, um zu verköstigen. Und da hat es geklingelt in den Redaktionsköpfen. Pitt Morel, ist das nicht der berühmte Künstler, der in den 70ern als erster Zeichner überhaupt bei der Documenta in Kassel dabei sein durfte? Ja, das ist er. Und schon hat sich Anna Berghut auf den Weg nach Worpswede gemacht.
5: Die Wirklichkeit ist da und das sind eigentlich Unwirklichkeiten. Nur wenn der jetzt kommt, der Künstler, und mal nun die Kathedrale von, weiß ich, von X, guckst du genau da oben noch, genau das noch. Und genau, dann kann ich ja auch ein Fotoapparat nehmen.
6: Einfach kopieren ist nicht Pitt Morels Ding. Er will frei sein, in dem, wie er die Welt sieht. Verrückt, verdreht, verzaubert. Sein Fantasieland heißt Humi. Dort schafft er Figuren und Landschaften zwischen der realen Welt und der Fiktion, zeichnet, druckt, pinselt, wie getrieben. Das Ergebnis tausende Skizzen, Zeichnungen, Gemälde. Sie pflastern die Räume des ehemaligen Hotels des Cafés Worpswede. Sein kleines Hausmuseum. Pitt Morels Vater war technischer Zeichner. Mit ihm fing es an.
5: Der konnte auch eine Sonnenblume malen auf Holz mit Ölfarbe. Vater, was hast du? Ja, nimm dir mal den Pinsel, fang da einfach mal an. Mehr braucht's nicht. Und es steckt in einem drin auch.
6: In Kassel geboren und aufgewachsen in der Nähe, führt der Weg für Pitt Morel später nach Bremen. Dann 1964 nach Worpswede, zusammen mit seiner Frau Rosmarie und den Kindern. Wie schön er die Heimat findet, zeigen seine Geschichten und Gedichte.

0: über das Moor und die Natur, für die er immer neue Worte findet.
1: Wiesen, Weid und Flüsse, Bäume, Sträucher, Hügel, Büsche, Wälder, die Wolken am Himmel und die Felder. Die Kunst ist ein Spiegel der Zeit. Die Kunst hat auch das Merkmal der Vielfältigkeit.
0: Mit seinem Sohn Maurice sitzt er gerne im Kunsthotel Village mitten im Dorf. Dort stellt er auch gerade aus. Wortlos dasitzen, nichts für den 87-Jährigen.
1: Die ganze Kunst lebt nur von der plötzlich aufkeimenden Fantasie. Die ist plötzlich da, die kommt von innen, aus dem Gehirn, aus dem Kopf, nicht aus dem Fuß. Das wäre ja Fußkunst.
0: Pitt Morel ist ein Unikat, einer der noch Lebenden der Vopsweder-Moderne der 60er und 70er, die sich was getraut hat. An der Promiwand der Künstler im Hotelcafé hängt er mittendrin.
1: Der ist es.
0: Janssen, Hundertwasser, Ernst Fuchs erkannte sie alle persönlich. Eine eingeschworene Künstler-Community damals. Seine Familie lebt mit ihm im kreativen Mikrokosmos. Mal gut, mal schlecht.
2: Er musste sehr flexibel sein, mit seinem kreativen Typen zusammenzuleben. Ja, es gab immer Überraschungen, ne? Wir können sehr gut improvisieren heute, das haben wir gelernt. Ja, mal gab es Phasen, da war nichts. Dann gab es Phasen, da kam ein Sammler vorgefahren mit einem großen Mercedes. Dann wussten wir, oh, wir können wieder zum Friseur. Wir hatten immer lange Haare. Ne?
0: Gelacht wird viel im Hause Morel, genauso wie gezeichnet. Ein Leben ohne Stift in der Hand, geht das?
3: Das geht schon in einen Bereich. Ein Leben ohne Stift in der Hand. Aus so einer Idee wäre ich nie gekommen.
0: Natürlich nicht. Was für eine naive Frage.
4: Ja, frei nach Loriot, ein Leben ohne Stift in der Hand ist möglich, aber sinnlos. Mehr als 400.000 Besucherinnen und Besucher erwartet Bremen auf dem Bürgerfest rund um den Tag der Deutschen Einheit. Sollten Sie darunter sein wollen, gerne. Sie können das Ganze aber auch vom Sofa aus verfolgen.
5: Bremen ist bereit für den Tag der Deutschen Einheit.
4: Nach 16 Jahren ist Bremen wieder Gastgeber der Einheitsfeier und die steigt unter anderem hier.
5: Der Festakt live ab 11.45 Uhr im Ersten. Am Nachmittag dann gemeinsam feiern ab 15.15 Uhr im Dritten.
4: Und natürlich gibt es am 3. Oktober auch eine Live-Ausgabe von Buten und Binnen, wie gewohnt abends um 19:30.
5: Der Tag der Deutschen Einheit. Erleben Sie ihn mit uns.
4: Und eine Nachricht hat uns im Laufe der Sendung noch erreicht. Linken Politikerin Sophia Leonie Daiki geht juristisch gegen FDP-Fraktionschef Tore Scheck vor, weil der in einer Rede behauptet hat, Leonie Daiki habe in Berlin mit Antisemiten und Terroristen gefeiert. Das ist laut Leonie Daiki eine Falschaussage. Bei Unwahrheit höre die Meinungsfreiheit auf. Scheck dagegen pocht auf seine Redefreiheit. So, einen schönen Abend noch. Machen Sie das Beste draus. Tschüss.
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10: Ich hab die Patenschaft für ihn Königspinguin-Familie übernommen. 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

0: Soweit ist es noch nicht. Dafür begrüßen wir das Comeback des Tankrabatts.
1: Für mich ist das nur so ein bisschen Schöngerede, Augenwischerei, aber letzten Endes besser haben als brauchen.
2: Ich denke mal jetzt der Tankrabatt, dass das nicht viel bringen wird, weil die Ölkonzerne nächste Woche noch schön nach oben gehen und dann wird das im Sande verlaufen. Ne?
3: Zuschüsse mit der Gießkanne gehen überhaupt nicht.
0: Ab dem 1. Oktober wird die Gießkanne zum Tankstutzen für alle Autofahrer. 17 Cent weniger pro Liter, wenn denn dieses Mal die Konzerne die Steuervergünstigungen komplett weitergeben. So haben Bundestag und Bundesrat heute entschieden.
4: Ich halte nichts von, weil das ja nicht zum Sparen einlädt.
5: Die 17 Cent angekündigten finde ich lächerlich.
0: Kosten unterm Strich laut Bundesregierung 2,5 Milliarden Euro.
6: Dieser Tankrabatt muss von allen bezahlt werden, von allen Steuerzahlerinnen und Steuerzahlern. Aber er kommt eben auch allen zugute und denen, die mehr fahren, vielleicht auch besonders schnell fahren, kommt er am allermeisten zugute.
0: Gelten soll die Spritpreisbremse bis Ende des Jahres, gefolgt vom Spritpreisdeckel, eine behördlich festgesetzte Obergrenze.
5: Wenn der Deckel niedrig genug ist, wäre das schon eine Möglichkeit, finde ich. Ja. Hätte aber schon lange kommen sollen.
1: Ich frage mich nur, warum man das dann nicht viel eher gemacht hat, wenn man das denen verbieten kann.
4: Man könnte vieles von der Regierung erwarten, aber Schnelligkeit glaube ich nicht.
0: Wer weiß, vielleicht erleben wir ja doch noch ein anderes Comeback.
7: Ja, das mögliche Comeback der Wehrpflicht hat heute viele Schülerinnen und Schüler zum Streiken veranlasst. Damit beginnen wir in unserem Nachrichtenüberblick für den Norden von Philipp Kafsack.
8: Egal ob in Hamburg, Kiel.
9: Das, was Krieg tut, ist töten, zerstören und für immer mehr Hass zu sorgen.
8: Oder in Hannover. Überall in Deutschland demonstrierten heute erneut Zehntausende Schülerinnen und Schüler gegen eine mögliche Wiedereinführung der Wehrpflicht. Konkreter Anlass war der Beginn der verpflichtenden Musterung für Männer ab dem Jahrgang 2008.
10: Ich habe auch einen Brief bekommen, ja, genau. Ja, also ich bin auch sehr betroffen. Ich bin Jahrgang 2008 genau. Ja, und ich möchte halt nicht zur Musterung.
11: Durch die Zwangsmusterung spitzt sich das Ganze immer weiter zu. Und dagegen sind wir.
12: Wir haben einen Freund, der uns auch gesagt hat, er hat Angst oder findet das ganz schlimm, weil er hat eigentlich Pläne, irgendwie Grundschullehrer zu werden.
8: Zu den Protesten aufgerufen hatte die Initiative Schulstreik gegen Wehrpflicht. Die Demonstrationen werden vom Innenministerium beobachtet, weil sie auch von linksextremen Organisationen unterstützt werden. Rund 900.000. So viele Autos hat VW heute allein in Deutschland vorsorglich zurückgerufen. Das Problem, deren Lenkung könnte ausfallen und eine Schraube muss ersetzt werden. Nach Angaben von VW ist der Sicherheitsmangel bei einer internen Qualitätsprüfung entdeckt worden. Konkret geht es um die Modelle Tiguan, Touran, Caddy und Golf, die zwischen 2013 und 2024 produziert wurden. Ebenfalls betroffen ist der Q3 von Audi. VW hat angekündigt, die Halter der jeweiligen Fahrzeuge anzuschreiben. Der Austausch der Schrauben an der Befestigung des Lenkgetriebes soll kostenlos sein. Mann, ist das Dickmann. 2300 Tonnen wiegt das zweite Tor der neuen Schleusenkammer in Brunsbüttel, das heute endlich eingebaut wurde. Heißt, die Kammer ist komplett und kann 2027 in Betrieb gehen. Danach werden die beiden anderen großen Schleusenkammern saniert, dringend notwendig nach 110 Jahren Betriebszeit. Die neue Kammer kommt mit 7 Jahren Verspätung und hat 1,285 Milliarden Euro gekostet. Doch für den Nordostseekanal ist sie immens wichtig. Die alte Tortechnik war wartungsintensiv und anfällig. Durch die neue Technik soll die meistbefahrene künstliche Seeschifffahrtsstraße der Welt wieder zuverlässiger werden.
7: Ja, je älter wir werden, desto wartungsintensiver wird ja auch unser Körper. Und was Sie alles für den tun können, damit er eben nicht die Volkskrankheit Osteoporose bekommt, das weiß unsere heutige Arzt-Koryphäe auf diesem Gebiet. Laura Körner stellt ihn unseren Gast vor.
13: Vom Schongang hält er nichts. Werden Knochen schwächer, brauchen sie Bewegung.
14: Wir müssen diese Zug- und Druckkräfte auf den Knochen ausüben, auch wenn er schon brüchig ist.
13: Der Orthopäde und Unfallchirurg Professor Henning Kunter rät: Muskeln stärken, Gleichgewicht trainieren, in Bewegung bleiben. Das kann im Alter entscheidend sein. Auch auf die richtige Ernährung kommt es an. Wichtig sind Kalzium, Eiweiß und Vitamin D. Hierfür heißt es raus ins Tageslicht. Doch damit allein ist es nicht getan.

0: Es ist ein Zusammenspiel aus Ernährung, Bewegung, insgesamter Lifestyle, wenn man das so sagen möchte, der dazu führt, dass der Knochen stabil bleibt oder auch wieder stabil werden kann.
1: Heute bei uns Professor Dr. Henning Kunter.
2: Herzlich willkommen nochmal.
3: Vielen Dank.
2: Dass die Knochen wieder stabil werden, das heißt, wenn ich das schon habe, kann ich trotzdem noch was tun?
3: Na klar. Also es hängt immer von dem Ausmaß der Instabilität natürlich ab, ob es vielleicht ausreicht, das durch Nahrungsergänzungsmittel, Calcium ist ja das Powerzeug für den Knochen, durch Vitamin D zu ergänzen. Oder ob der Abbau schon so weit fortgeschritten ist, dass man medikamentös eingreifen muss. Und dann gibt es zwei grundsätzlich unterschiedliche Arten. Entweder man hemmt medikamentös das Voranschreiten des Abbaus. Das ist bei einer noch relativ milden Form der Osteoporose das Mittel der Wahl. Oder wenn schon Brüche stattgefunden haben, also Wirbelkörper ist so der Klassiker, Oberschenkelbruch, wenn es schon zu so einem Bruch gekommen ist, dann hat der Körper quasi schon bewiesen, dass er Osteoporose hat. Und dann brauchst du auch keine Knochendichte-Messung oder irgendeine Laboruntersuchung oder sonst was, sondern der Beweis ist da. Und dann muss man eine Art Knochendoping geben, also Medikamente, die dann tatsächlich nicht den Abbau hemmen, sondern den Aufbau fördern, weil unser Knochen sich ja in einem dauerhaften Gleichgewicht befindet.
2: Ja.
3: Es ist ein Gleichgewicht zwischen Auf- und Abbau, was dann im Alter gestört ist.
2: Vor allem man selbst merkt nichts, oder? Wenn das irgendwie so losgeht, so langsam.
3: Leider ist nicht nein, so, dass ich irgendwie das ist das große Problem der Osteoporose. Mhm. Es gibt keine Frühsymptome. Der Bruch ist dann das häufig erste Symptom. Und das liegt auch daran, was wir anfangs gesagt haben, dass wir da leider überhaupt gar keine Frühsignale haben, dass wir darauf einwirken.
2: Das ist jetzt so ein Bruch. Ist das so was Typisches, was man dann auch kriegt? Also gibt es bestimmte Knochen,
3: die dann... Das ist tatsächlich eines der Symptome, dass die Menschen an Größe verlieren. Man hat früher, wie ich finde, politisch völlig unkorrekt, immer den Witwenbuckel als klassisches Merkmal der Osteoporose angeführt. Aber es ist so, wenn die Größe deutlich weniger wird als die im Pass steht, dann sollte man sich spätestens die Frage stellen, ob es vielleicht so wie hier in der Abbildung zu sehen ist, dadurch bedingt ist, dass die Wirbelkörper einfach an Höhe verlieren und dadurch nimmt natürlich die Körpergröße ab. Wobei man ehrlicherweise sagen muss, die Körpergröße auch physiologisch in unserem Alter weniger wird. Und das liegt aber nicht an den Knochen, sondern an den Bandscheiben, die an Flüssigkeit verlieren.
2: Ich glaube, wir müssen mal, bevor wir noch mal gucken, was man präventiv alles machen kann, auch was Sie gerade gesagt haben, was da an Medikamenten auch neu auf dem Markt ist, vielleicht einmal gucken, was ist das genau? Also Laura Körner wird uns jetzt noch mal zeigen, was Osteoporose genau ist.
4: Unsere Knochen sehen massiv aus, sind im Inneren aber ein fein aufgebautes, lebendiges Gewebe. Es wird ständig ab- und wieder aufgebaut. Bei Osteoporose gerät dieses Gleichgewicht aus der Balance. Es wird mehr Knochen abgebaut als neu gebildet. Die Knochen verlieren an Dichte und Stabilität. Ihre feine Struktur wird zunehmend porös. Das Tückische: Betroffene merken davon häufig lange nichts. Oft fällt die Erkrankung erst auf, wenn ein Knochen bricht. Das Risiko steigt mit dem Alter. Besonders häufig betroffen sind Frauen nach den Wechseljahren. Eine Knochendichtemessung kann helfen, Osteoporose frühzeitig zu erkennen.
2: Ich habe heute gelesen, ab 35 fängt das schon an, dass die Knochendichte abnimmt. Ja. Was würden Sie denn raten? Ab wann sollten wir zur Knochendichte messen?
3: Also unsere Fachgesellschaften raten, dass nach abgeschlossener Menopause bei den Frauen, also wenn die Wechseljahre vorbei sind, sollte man sich darüber Gedanken machen, in diese Untersuchung, in diese Diagnostik zu gehen. Und das beinhaltet ja nicht nur die Knochendichte-Messung, weil wir wollen ja das Bruchrisiko ermitteln. Wir wollen ja nicht die Knochendichte als einzigen Wert haben, sondern wir wollen ja wissen, wie hoch ist die Wahrscheinlichkeit, dass ich einen Bruch bekomme. Und da gibt es ja eine Vielzahl von Risikofaktoren, Stoffwechselerkrankungen, Medikamente, die dazu führen. Und deswegen ist die Knochendichte-Messung nur ein Bestandteil, der dann zu diesem Zeitpunkt genau richtig ist. Aber trotzdem muss man das Gesamtbild der Erkrankung betrachten und nicht nur die Knochendichte.
2: Okay, aber wenn man das macht, dann kriegt man auch so richtig so Risikogebiete am Körper
3: gesagt,
2: oder?
3: Wir haben diese Messungen standardisiert. dass wir die hauptbetroffenen Gebiete messen, aufgrund der Vielzahl der Verschleißerscheinungen, die an der Wirbelsäule stattgefunden haben, wir haben das gerade in der Abbildung gesehen, ist diese nicht mehr so brillant und nicht mehr so perfekt für die Messung, sondern die Oberschenkel Hälse, und zwar beide, sind momentan state of the art, und da messen wir die Knochendichte, und das ist für uns einer der wichtigsten Messwerte, um das Risiko zu definieren.
2: Okay, wir haben jetzt hier mal so ein Modell stehen, wo es am besten ist, die Knochen.
3: Genau, da oben besten, ist es halt dicht, und genau. Sie sehen, wie das unten immer weiter weniger wird, die Binnenstruktur. Ja. Aber am Ende ist diese Knochendichte-Messung ja nur eine Messung. Im Prinzip, sie leuchten mit einer Taschenlampe durch einen festen Körper und gucken, was hinten für ein Schatten ankommt. Aber die Qualität der Verstrebungen im Inneren wird dadurch nicht gemessen. Deswegen heißt es ja auch Knochendichte-Messung und nicht Knochenqualitätsmessung.
2: Ja.
3: Ja, und deswegen ist es nur ein Bestandteil, nur ein Baustein in der Diagnosefindung.
2: Jetzt haben Sie schon gesagt, für die Qualität der Knochen sollte man Vitamin D nehmen. Mhm. Aber muss man das vorher abchecken nicht eigentlich? Oder sind Sie so, dass Sie sagen, ach, eigentlich ganzjährig, alle Frauen?
3: Es gibt eigentlich keine Überdosierung. Also selbst wenn, es gibt so Wochenpräparate, und es gibt schon mal ältere Herrschaften, die diese Wochenpräparate täglich nehmen, und selbst bei denen haben wir keine exorbitanten Entgleisungen dieses Vitamin-D-Stoffwechsels.
2: Ach so, das habe ich schon mal anders gehört.
3: Weil vieles über die Nieren ausgeschieden wird. Ja. Also das sind wirklich Einzelfälle, wo das dann zu einer Problematik wird. Sodass man pauschal sagen kann, und das empfehlen auch unsere Leitlinien, dass in Deutschland der Vitamin-D-Mangel so verbreitet ist, dass man ohne einen Ausgangswert Vitamin D zu sich nehmen sollte. Weil das hat ja nicht nur gute Effekte auf den Knochen, sondern es gibt sehr gute Datenlagen, dass es auch für das Sturzrisiko beispielsweise extrem senkt, sodass man nicht nur was Gutes für den Knochen tut, sondern überhaupt was Gutes tut, dass man sich nicht die Knochen bricht.
2: Und 1000 am Tag, 3000 oder lieber einmal in der Woche?
3: Ja, das ist ein weites Feld, und viele haben sich ja unheimlich wissenschaftlich verdient gemacht. In unseren Leitlinien in Deutschland oder im deutschsprachigen Raum ist es so, dass wir von 1000 Einheiten pro Tag ausgehen. Mhm. Damit hat man eine ganz gute Basis, egal wie viel man sich der Sonne exponiert oder nicht. Und damit ist das Überdosierungsrisiko relativ gering. Und das Unterdosierungsrisiko auch.
2: Muss ich das immer mit Vitamin K zusammennehmen? Das ist ja auch so etwas, was viele
3: sagen. Genau, das sagen natürlich viele. Das Vitamin K kann man ja relativ gut auch über die Nahrung zu sich nehmen, sodass es aktuell keine klare Empfehlung in der Leitlinie gibt, dass man das mit Vitamin K zusammennehmen muss. Es gibt aber eine klare Empfehlung, das mit fetthaltiger Nahrung zu sich zu nehmen, weil das Vitamin D zu den sogenannten fettlöslichen Vitaminen gehört. Und die sind nur transportabel, wenn ausreichend Fett ist. Also wenn Sie sich was Gutes tun wollen, das Vitamin D bitte mit einem Glas Milch nehmen, und die sollte auch bitte nicht 0,3% Fettanteil haben, sondern das darf ruhig die gute mit ein bisschen mehr Fett sein.
2: Ist das eigentlich, wenn man jetzt keine Milch trinkt, sind andere Produkte genauso gut?
3: Ja, das ist ein bisschen blöd. Das Eiweiß kann man dann über Hülsenfrüchte und andere eiweißhaltige Bestandteile, zum Beispiel über Fisch, zu sich nehmen. Wenn man so eine Laktoseintoleranz hat, ist die Zufuhr ein bisschen schwieriger, und vielleicht muss man es dann, wenn es ein hohes Ausprägungsgrad hat, also wenn die Osteoporose weit fortgeschritten ist, dann auch mit ergänzenden Supplementen
2: ausstatten. Okay, und Vitamin A noch, sagten Sie auch in Ihrem Buch?
3: Dass Vitamin A muss man halt gucken, ist ebenfalls ein wichtiger Bestandteil. Das sind ja alles so Mikronährstoffe, die dafür sorgen, dass die Makronährstoffe an die richtige Stelle kommen. Also das sind quasi die Katalysatoren dafür, dass das Kalzium, was wir dem Körper zur Verfügung stellen, dann auch an die richtige Stelle kommt und nicht einfach durch den Körper durchläuft und ausgeschieden wird.
2: Ja, weil man fragt sich, also ehrlich gesagt, ich habe so das Gefühl, dass immer mehr Nahrungsergänzungsmittel genommen wird. Ja. Aber Sie hören sich ja jetzt dementsprechend positiv an, was das angeht.
3: Ja, aber man muss natürlich sagen, es gibt das Vitamin D ist vielleicht eine Ausnahme, weil das in den wenigsten Nahrungsmitteln ausreichend enthalten ist. Mhm. Aber es gibt gerade, was die anderen genannten Vitamine angeht, durchaus Möglichkeiten, dass über eine bunte Ernährung, nenne ich das immer. Also je bunter der Teller, desto besser die Ernährung. Durch also eine vielfältige Ernährung, gerade wenn man vitaminreiche Zitrusfrüchte zu sich nimmt, Gemüse, Kräuter, da ist es durchaus möglich, diese Vitamine in ausreichenden Mengen auch über die Ernährung zu sich zu führen.
2: Gibt es eigentlich Studien auch, ich denke jetzt gerade so an Kinder, wenn die im Knochenaufbau sind, gibt es da Studien, was da Ernährung
3: macht? Also das ist wirklich, die Knochendichte beginnt im Kindesalter sich aufzubauen, also die Knochenqualität, die man als Kind aufbaut, trägt man sein Leben lang mit sich. Und wenn man da natürlich mit einer katastrophalen Dichte startet, also gerade jetzt in diesen Zeiten, wo doch viele Jugendliche übergewichtig sind, dass sich dadurch wenig bewegen, ist zu befürchten, dass die Inzidenz, also das Neuauftreten der Osteoporose in den kommenden Jahrgängen doch deutlich mehr wird, weil wir haben erschreckende Ergebnisse, was Übergewicht bei Kindern angeht. Und dieses Übergewicht heißt ja nicht, dass sie sich besonders gute Sachen zugeführt haben, sondern das sind ja häufig eher knochenschädigende Sachen. Und dann leiden diese Patienten vielleicht oder diese noch nicht Patienten, diese jungen Menschen dann irgendwann früher an Osteoporose.
2: Umso wichtiger ist eben die Prävention. Viola aus Neumünster, die hätte auch gern früher was über diese Krankheit gewusst, denn dann hätte sie vielleicht auch handeln können. Jetzt muss sie aber eben mit dieser Krankheit leben. Und wie sie das schafft, das hat sie Dimitri Paul erzählt.
5: Sich im Garten bewegen ist für Viola Jochens-Steinmann wichtig. Seit ihrer Diagnose vor 4 Jahren auch für ihre Gesundheit.
6: Ich hatte sehr starke Rückenschmerzen, Schmerzen, die ich nicht einordnen konnte. Und dann wurden Brüche in der Wirbelsäule festgestellt, woraufhin man dann angeraten hat, mal einen Osteoporose-Verdacht nachzugehen, sprich eine Knochendichte-Messung zu machen. Die Knochendichte zeichnet sich von grün, eben alles ist ganz gut, dann wird es heller grün, gelb, orange und irgendwann kommt dann rot. Und ich war dann mit meiner Wirbelsäule, also weiter runter ging es halt nicht. Ich hing ganz unten an der Ding und das war für mich ein unglaublicher Schock.
5: Über die Jahre hat sie etwa 10 cm Körpergröße verloren, konnte sich nicht richtig aufrecht halten.
6: Zu dieser Traurigkeit kam eine unglaubliche Wut, weil das etwas gewesen ist oder weil es etwas ist, was mich natürlich unglaublich, aber was hätte vermieden werden können. Also das ist das, was mich echt wütend gemacht hat. Ich bin halt mit Ende 42 kam das Menoende und dann ist man im Grunde genommen schon ein ganz guter Kandidat dafür. Das habe ich nicht gewusst.
5: Bundesweit leben etwa 5,6 Millionen Menschen mit Osteoporose. Die Krankheit wird eher im hohen Alter festgestellt. Frühes Erkennen sei aber wichtig.
7: Weil wir natürlich vermeiden wollen, dass der Patient in erster Linie eine Fraktur entwickelt. Das ist ja im Prinzip das Tückische an der Osteoporose, dass man sie nicht merkt. Das ist erstmal nur eine Knochendichteminderung bzw. eine Strukturveränderung, die aber keine Schmerzen macht. Und wenn die erste Fraktur aber da ist, gerade nach Wirbelkörper- oder Oberschenkel-Halsfrakturen, dann entwickeln ein Großteil der Patienten weitere.
5: Bei einer frühen Diagnose kann schneller gegengearbeitet werden. Beispielsweise mit Medikamenten, die die Knochendichte möglichst stabil halten oder wieder aufbauen.
7: Das ist sehr einschneidend für jeden Patienten und auch sehr beängstigend. Und es gibt Patienten, die lange brauchen, um sich da wieder zu erholen und Vertrauen in ihren eigenen Körper zu entwickeln.
5: Erkrankte müssen häufig ihr Leben umstellen. Eine kalziumreiche Ernährung, mehr Kraftsport. Viola Jochens-Steinmann hat die Krankheit im Griff, aber eine Angst bleibt.
6: Also, dass eben wieder was bricht. Und wenn man einmal diese Schmerzsituation hatte, dann das will ich nie wieder haben. Also das war so furchtbar, das will ich nicht wieder haben. Also von daher bin ich da sehr darauf bedacht, dass Situationen vermieden werden, wo es eventuell zu dieser Situation kommen kann. So. Und das macht aber natürlich was mit einem. Das macht auch was, wenn man Menschen gegenübertritt. Weil ich sage jetzt ja nicht, wenn wir uns gut kennen und sie kommen und wollen mich vielleicht umarmen, dann sage ich, lass das, ich habe Osteoporose, das macht man ja nicht. Also so, das heißt, also ich stehe dann immer so ein bisschen so nach dem Motto, don't touch me. So.
5: Die Sorge vor unsanften Berührungen und erneuten Brüchen begleitet Betroffene jeden Tag.
2: Don't touch me. Das ist ja furchtbar, ne? Weil man immer Angst hat, dass man irgendwie zu doll berührt wird.
3: Ja, Kennen Sie das? Ist uns oder bei mir in der Sprechstunde genauso. Also man erlebt die Patienten extrem ängstlich, extrem unsicher. Und das bedarf halt auch sehr viel Aufklärungsarbeit. Also man muss die Menschen mitnehmen, dass sie jetzt nicht sich in Watte hüllen und nichts mehr machen, weil das verstärkt die Krankheit ja noch. Und wir müssen diese Menschen dahingehend beraten, dass sie ihre Muskeln trainieren, dadurch ihren Knochen trainieren, dass sie sich zutrauen, auch mal das gesamte Körpergewicht auch mal auf ein Bein zu stellen und das auch mal ein bisschen auszuhalten. Aber diese Unsicherheit macht natürlich den Trainingseifer von Anfang an sehr, sehr schwer, weil es eine sehr große Angst gibt, dass man beim Hanteln, bei irgendeiner Kraftanstrengung eventuell

0: sich den nächsten Bruch zuzieht.
1: Was raten Sie so als erste Übung, was so vielleicht nicht so eine große Hürde?
0: Ja, wir empfehlen natürlich immer irgendetwas, was gut in den Alltag einzubinden ist, dass man also das sich quasi durch die ständigen Wiederholungen im Alltag, dass man sich dadurch das Selbstbewusstsein holt, dass man dann auch in die nötigen weiteren Trainingseinheiten gehen kann, weil allen voran steht ja das Krafttraining und da das Maximalkrafttraining und da haben die Frauen und wenigen Männer natürlich Angst davor und sagen, um Gottes Willen, wie soll ich das nur machen?
1: Aber was macht denn, wenn ich mir jetzt vorstelle, mein Knochen ist porös, aber was macht denn dieser Muskel damit mit dem Knochen?
0: Also der Muskel ist quasi der Ausgleich. Also wir sprechen ja vom Bewegungsapparat und der Bewegungsapparat besteht nun mal aus Knochen, Muskeln, Sehnen und Bändern. Und wenn wir den Muskel nicht adäquat benutzen, der Muskel ist das einzige Gewebe in unserem Körper, was sich überhaupt bewegen kann, der bewegt unsere Gelenke. Und wenn wir den nicht stabilisieren, dann kriegt der Knochen auch nicht den Schlüsselreiz, den er braucht, durch den Zug. Also natürlich ist das Draufstehen, das Belasten ein wichtiger Schlüsselreiz für den Knochen, sich zu stärken. Aber auch der Zug der Muskulatur sorgt für ähnliche Bedürfnisse beim Knochen.
1: Okay, also reicht jetzt nicht aus, wenn ich beispielsweise in Anführungsstrichen nur spazieren gehe oder so, sondern ein bisschen Muskeltraining muss sein.
0: Also na klar.
1: Wir haben jetzt hier Hanteln liegen.
0: Ja, also es ist immer gut, einen überschwelligen Reiz zu machen, weil wir reden ja bei der Osteoporose jetzt nur über einen Teil. Wir reden ja über am Ende lange fit und mobil bleiben. Mhm. Und natürlich brauchen wir dafür eine extrem gute Muskulatur. Und gerade die Schnellkraftmuskulatur ist die, die wir in unserem Leben am ersten verlieren. Also Sie sehen beim
1: Schnellkraft, was heißt das, so aufstehen?
0: Sie sehen beim Hamburg-Marathon sehen Sie sehr viele alte Männer,

0: Versuchen Sie mal, die Hände so gemütlich auf den Bauch zu nehmen und dann das schon mal so mit beiden Beinen machen. Wenn man jetzt das ein bisschen forciert gemacht hat, kann man das auch schon mal mit einem Bein versuchen.
1: Mit einem Bein aufstehen.
0: Ja, und dann hat man gleich schon mal die Gleichgewichtsübung und dann merken wir beiden auch schon, oh, ja,
1: da ist schon. Also ganz nicht, allein mit dem falschen Kopf. Ja, so ein bisschen,
0: man sieht es nicht, aber wir schummeln hier beide.
1: Kommen Sie, kommen Sie einfach so hoch mit dem Bein, mit einem Bein?
0: Das sieht ein bisschen verkrampft aus, aber dann geht es irgendwann. Ne? Ja.
1: Mein Gegengewicht ist zu groß, ich komme nicht hoch.
0: Ja, aber damit hat man einfach viele Vorteile, genau wie beim Zähneputzen auf einem Bein, dass man das gesamte Körpergewicht auf einem Bein hat. Die Muskulatur muss das gesamte Körpergewicht tragen und der Knochen muss das ganze Körpergewicht tragen. Und das sind genau die Beinstabilisatoren, die wir brauchen.
1: Okay, und Hanteltraining?
0: Ist ja gut fürs Gleichgewicht. Also, dass wir wissen, dass sich der Gang im Alter typisch verändert. Also, dass die Schrittfolge eine andere wird, dass das Abstoßverhalten anders ist. Und auch das Pendeln der Arme wird anders. Und das sorgt dafür, dass wir einen unsichereren Gang im Laufe unseres Lebens bekommen. Und das ist halt extrem wichtig, auch mit jetzt hier zum Beispiel diesen leichten Hanteln ein proaktiven Gang zu machen. Also ich bin großer Fan von diesem Nordic Walking, auch wenn viele das gar nicht als Sport bezeichnen. Das ist super, weil unsere Patientinnen haben einen sicheren Stand dadurch und bewegen die Arme. Und das kann man hervorragend mit diesen Hanteln simulieren. Also den Stockeinsatz noch zu Hause trainieren, ist ganz wichtig, um das Gangbild zu sichern. Weil nochmal, wir reden ja nicht über, wie heile ich Osteoporose, sondern wie schaffe ich es, im fortgeschrittenen Alter Stürze zu vermeiden, Brüche zu vermeiden. Und da ist das propriozeptive Training, wie wir das nennen, also das Wahrnehmungstraining, auch sehr wichtig. Und wir müssen die Armkraft genauso stärken, wie wir die Beinkraft stärken müssen.
1: Gut, aber das ist ja auch was, womit wir nicht so spät beginnen sollten, ne? Wenn ich das alles so höre.
0: Nein.
1: Dass wir das schon verhindern, dass der Gang anders wird.
0: Genau. Also ich weiß nicht, ob man es überhaupt kann. Es ist immer ein besseres, eine sogenannte Primärprophylaxe zu betreiben, also dafür zu sorgen, dass es gar nicht erst dazu kommt. Ja. Und dementsprechend wäre es wünschenswert, das ist leider in Deutschland nicht so das Top-Thema Prävention, wäre es natürlich wünschenswert, dass wir Menschen, wo wir genau wissen, dass sie ein Risiko haben, Frauen nach der Menopause beispielsweise oder zum Beispiel Menschen, die langjährig Cortison einnehmen müssen aufgrund chronischer Erkrankungen, da wäre es durchaus denkbar, ein Präventionsprogramm aufzurufen und zu sagen, diese Menschen erwischen wir ganz früh in der Krankheit oder am besten bevor diese Krankheit überhaupt eintrifft. Und dann können wir solche Präventionsprogramme mit denen machen.
1: Und was natürlich auch ein ganz wichtiger Faktor ist, ist Ernährung. Na, da haben Sie am
0: Natürlich.
1: Anfang auch schon was zugesagt, da wollen wir gleich noch mal näher drauf eingehen. Und was mich total gefreut hat, ich habe in Ihrem Buch auch so ein paar Süßspeisen gefunden, wo auch Spaß. Ordentlich Eiweiß drin ist.
0: Sport und Essen muss Spaß machen.
1: So, genau. Und auch bei Zora Clip geht es heute um ein Dessert, ein ganz besonderes sogar. Und Eiweiß für die Muskeln ist auch drin und das schmeckt.
2: Moin und hallo zusammen. Wir machen heute ein süßes Rezept und dieses Rezept ist so ein besonderes Rezept. Wir machen nämlich einen Gugelhupf mit einer Brownie-Schicht und einer Flan-Schicht, also einem gebackenen Pudding und noch ein bisschen Salzkaramell. Und beim Backen tauschen sich die Schichten, das seht ihr später. Wir fangen jetzt als allererstes erstmal an mit unserem ganz einfachen Schokokuchenteig. So, Butter und Zucker sind mit Vanille und einer Prise Salz jetzt verrührt und dazu kommt jetzt ein Ei. Und jetzt können wir unsere trockenen Zutaten einmal miteinander vermengen. Also Mehl, Kakaopulver, ein bisschen Natron und Backpulver. Und jetzt brauchen wir noch die flüssigen Zutaten. Dafür habe ich ganz einfach Milch, aber nicht einfach nur Milch, wir machen jetzt eine Kaffeemilch, weil Kaffee gibt Schokolade immer noch so eine richtig schöne, so einen Geschmacksboost. Und das heißt, man kann da einfach so ein bisschen löslichen Kaffee nehmen oder auch einen Espresso-Shot, das geht auch. Und jetzt haben wir hier unsere Kaffeemilch und unsere trockenen Zutaten und die kommen jetzt abwechselnd zu unserer Buttermischung. So, und fertig ist unser Schokokuchenteig. Wir machen jetzt weiter mit unserer Flanmasse. Und Flan kennt man von Creme Brûlée, Creme Caramel, Creme au Catalan, wie auch immer sie heißen. Das ist nämlich eigentlich so ein gekochter Pudding, wenn man so möchte. Dafür habe ich jetzt hier Kondensmilch. Da kommen jetzt

Eier dazu. Eins habe ich schon drin, drei gehen noch rein. Jetzt brauchen wir noch etwas frische Vanille. Ihr könnt auch Vanilleextrakt nehmen, aber mit frischer Vanille schmeckt es am besten. Das Ganze wird jetzt einfach glatt gerührt. Und unsere Karamellsoße, die habe ich ganz einfach selber gemacht. Zucker, Sahne, Butter und Salz. Ihr könnt aber auch einfach eine Dessertsoße kaufen, so Karamellsoße für Eis oder so, und da ein bisschen Salz dazu machen. Ich sag euch, das wird so, so schmackhaft. Und ich würde sagen, jetzt fangen wir an zu schichten. Unten kommt die Karamellsoße rein. Darauf kommt jetzt der Teig. Jetzt kommt unsere Flanmasse da oben drauf. Das lasse ich allerdings über so einen Löffelrücken laufen, damit wir uns jetzt nicht diese Masse direkt in den flüssigen Teig gießen. Jetzt sieht man hier so richtig schön die Schichten. Der Schokokuchen unten und die Flanmasse oben. Der Schokokuchen möchte gleich aufgehen, da ist ja Backtriebmittel drin. Die flüssige Flanmasse muss aber ja irgendwo hin. Die sackt unten ab und dann tauschen sich diese beiden Schichten gleich im Ofen. Das heißt, der Schokokuchen ist nach dem Backen oben. Der Gugelhupf, der kommt jetzt hier noch in so ein Wasserbad. Habe ich einfach jetzt so eine kleine Form genommen. So, dann braucht er gleich bei 160 Grad ungefähr eine Stunde im Ofen.

0: Dieser Kuchen ist zwar ein bisschen aufwendiger, aber der ist wirklich was Besonderes. Es macht total Spaß, den zu backen. Macht es unbedingt nach. Das schmeckt. Tschüss, bis zum nächsten Mal. Oh. Mmh, mit dem Kaffee.
1: Das ist gemein, man will auch, oder? Wobei Kaffee ist ja gar nicht so gut für die Knochen, ne? So ein Kalziumhemmer, oder?
2: Das ist ja, da ist der Ruf des Kaffees, das ist so ähnlich wie Spinat, enthält unheimlich viel Eisen. Ne? Das hat sich irgendwie so durch die, das hat der eine vom anderen abgeschrieben und so kann man das beim Kaffee irgendwie auch sehen. Ja. Der Kaffee ist gar nicht so schlecht wie sein Ruf. Es ist natürlich so ein bisschen dadurch bedingt, dass wir in Übermengen Kaffee zu uns nehmen.
1: Und was sind denn Übermengen?
2: Ja, das sind schon so über 3 Tassen, ist schon viel. Okay. Mhm. Und dann ist es natürlich auch so, dass die Dimensionen, die wir zu uns nehmen, also in deutschen Großstädten sieht man ja nur Menschen mit solchen Riesenbehältern und da ist dann der, was weiß ich, was alles drin. Also
1: das stimmt.
2: Die Dosis macht ja wie immer das Gift. Aber wenn man bei diesen 3 Tassen Kaffee roundabout bleibt und wenn man dann noch einen guten Schuss Milch dazu tut, dann hat man dem Knochen eher was Gutes getan, okay, weil es den Kalziumstoffwechsel eher begünstigt, also das eher eine gute Sache ist, weil sich dadurch das Säure-Basen-Verhältnis im Blut relativ gut ergänzt und man hat auch noch ein bisschen eine Starthilfe in den Morgen, also macht nicht, auch ein bisschen Spaß.
1: Nicht unbedingt der Schwarze auf nüchtern machen.
2: Nee, wenn ein bisschen Milch dabei ist, ist es gut.
1: Also Ernährung für starke Knochen, eben gegen Osteoporose, so heißt das ja auch bei Ihnen. Und es ist natürlich super viel Eiweiß mit drin in den Rezepten. Mhm. Warum ist Eiweiß so wichtig?
2: Wir haben gerade davon gesprochen, dass der Knochen aufgebaut werden muss, dass wir die Schnellkraft trainieren müssen. Und natürlich funktioniert das nur, wenn wir die Bausteine dafür haben. Also wir können den Knochen nicht nur durch Training aufbauen, sondern Eiweiß ist quasi das Wundermittel. Und Sie kriegen ja kaum noch irgendeinen Joghurt im Regal, der nicht High Protein ist.
1: Ja, oder diese Riegel und alles. Wie viel braucht man denn am Tag?
2: Dieser Trend, ja, man... Das ist interindividuell total unterschiedlich. Das hängt vom Körpergewicht ab, das hängt von der körperlichen Belastung ab. Also da gibt es gar nicht so die eine Peilmarke. Aber generell gilt so ein bisschen die Marschroute, zu viel geht kaum. Ja, weil natürlich irgendwann ist immer alles schlecht, zu viel. Aber wenn man eine eiweißreiche Ernährung, also wenn man sich bewusst mit Eiweißen ernährt, ist es besser, als wenn man irgendwelche Fette angeht. Und es hat vor allen Dingen den Vorteil, es ist so ein protektiver, also ein schützender Effekt, weil der Körper jetzt im Fall einer Diät oder einer Nahrungsreduktion ja tatsächlich auf die Muskeln zuerst zurückgreift. Und wir sehen das bei unseren älteren Patientinnen und Patienten im Krankenhaus, wenn wir die nicht von Anfang an mit hohen Eiweißdosen ernähren, dann verlieren die sich irgendwann im Bett. Dann werden die von Minute zu Minute weniger, weil die belasten sich nicht und ernähren sich nicht. Und das sollten wir als gesunde Menschen auf jeden Fall vermeiden. Deswegen ist eiweißreiche Ernährung extrem wichtig, um das Training erfolgreich zu machen, die Muskelmassen aufzubauen und natürlich, wie wir hier sehen, mit den anderen Substanzen dafür zu sorgen, dass der Knochen aufgebaut wird.
1: Ja, vielleicht gucken wir uns das mal an, was da so bei ist. Ich muss sagen, das wird mittlerweile aufgehalten. Also Brokkoli ist eigentlich immer dabei, Mandeln sind
2: ja, also
1: immer
2: grünes Gemüse, also ja. Grünkohl und sowas ist alles ganz wunderbar. Spinat, das ist ein echtes Knochenfutter. Da muss man vielleicht beim Spinat noch die Einschränkung sagen, Sie kennen das vielleicht, dass der so ein bisschen auf den, wir sagen immer, auf den Zähnen schliert. Ne? Das ist immer ein Zeichen für so eine Säure, die da drin ist. Das kennt man auch so vom Rhabarber. Also optimalerweise dünstet man tatsächlich all diese Kohlsorten, also entweder im Dampfgarer oder in irgendetwas Ähnlichem. Im Kochtopf kann man das machen. Dieses Wasser sollte man dafür auch nicht benutzen, weil diese Oxalsäure den gerade schon mal angesprochenen Säure-Basen-Haushalt nicht so günstig beeinflusst. Und dann tatsächlich die Aufnahme von Kalzium reduziert. Also dann ist das sowas wie Gas geben und Bremse. Das ist nicht erfolgsversprechend. Und wenn der schmeckt auch, finde ich, ein bisschen leckerer, wenn der so schön gedünstet oder gedampfgart ist, der Spinat, dann ist das ein bisschen leckerer und auch ein bisschen gehaltvoller, ähnlich bei den Kohlsorten.
1: Jetzt haben wir hier das Mineralwasser stehen als.
2: Das ist natürlich der Superkalzium-Speicher, der Superkalzium-Burner. Das hat man ja gar nicht so auf der Sendung. Da denkt man so, Gott, was soll jetzt mit dem Wasser sein? Es gibt ganz, ganz unterschiedliche Konzentrationen von Kalzium. Und das sind jetzt gar nicht irgendwelche Heilwasser oder Gott weiß woher kommende Wasser, sondern es sind auch tatsächlich die der großen Anbieter, die wirklich gute Kalziumwerte haben.
1: Also darauf achten, beim Mineralwasser, ja, ne? Wie viel da drin ist.
2: Unbedingt darauf achten.
1: Ich habe jetzt heute bei meinem gelesen, ich glaube 62 waren das. Das ist nicht viel.
2: Nein. Okay. Das würde ich überdenken.
1: Okay, alles klar. Ja, doppelte also, Menge?
2: Ja, darfst du. Ja. Oder mal halt sehr viel trinken.
1: Okay, ja. Sehr viel davon trinken, alles klar.
2: Man kann das auch dadurch kompensieren. Aber natürlich, wenn man gerade im Alter, nimmt ja der Durst ab.
1: Ja.
2: Der Stoffwechsel ja allgemein ist etwas reduziert. Und gerade für Menschen, die sich schwer tun, viel Flüssigkeit zu sich zu nehmen, da wäre es wichtig, darauf zu achten, dass das Kalzium wirklich reich vertreten ist im Wasser, damit man jetzt nicht 4 Liter von diesem Spülwasser trinken muss, wo man dann nur einen halben von trinkt.
1: Sie sind ja Unfallchirurg und was momentan, glaube ich, auch, wo viele, egal wo man irgendwie durch die Städte fährt, überall sieht man diese E-Roller liegen. Ja. Was mich da noch interessieren würde, ist jetzt ein bisschen weit davon entfernt, aber ist es so, dass Sie da auch eine Zunahme bemerken an
2: Unfällen? Ja, also das ist eine lebenserhaltende Maßnahme für mich, die Einführung von E-Rollern. Ne, damit ist mein Job erstmal gesichert.
1: Der Job ist gesichert, genau. Das ist furchtbar.
2: E-Roller und E-Bikes haben eine immense Zunahme der Unfälle und auch die Schwere der Unfälle. Wir beobachten, dass die Menschheit etwas besser gelernt hat, damit zu fahren. Also die Schwere der Unfälle nimmt etwas ab, aber die Anzahl der Unfälle nimmt zu. Und das ist ein erhebliches Tagesgeschäft für uns.
1: Ja, seit 7 Jahren kann man sich ja sogar mittlerweile einen E-Roller leihen. Und gerade Jüngere tun das. Und jetzt lernen wir einen Kollegen von unserem Gast heute kennen, denn er ist auch Unfallchirurg in Hamburg-St. Georg. Und Petra Wenz hat erzählt, dass er persönlich nie wieder auf so ein Ding steigt.
3: Sie machen Spaß und sie sind schnell. Bis zu 20 Kilometer pro Stunde. Und ein Führerschein ist auch nicht nötig. Doch nur eine Sekunde nicht aufgepasst und es kann zu einem Sturz kommen. Im schlimmsten Fall landen die Fahrer auf dem OP-Tisch. Verletzte nach Unfällen mit E-Scootern werden auch in diesem Hamburger Klinikum fast täglich eingeliefert. Regina Fetsch war mit einem Mietroller unterwegs. Heute wird die 28-Jährige operiert.
4: Ich war auf dem Weg zur Arbeit und ein Auto ist aus der Einfahrt rausgekommen und der Bremsweg hat nicht ausgereicht, um nicht gegen das Auto zu knallen. Und deswegen bin ich dann vom Roller gesprungen.
3: Chefarzt Dr. Nils Proksch und seine Kollegen behandeln Brüche, Gesichts- und Kopfverletzungen.
5: Aufgeregt?
4: Ja. Was wird denn in der OP passieren?
5: Am Außenknöchel. Der Außenknöchel ist ja gebrochen. Mhm. Den verschrauben wir und dann kommt da eine Platte drüber. Und das Innenband ist abgerissen, sodass das Sprunggelenk instabil ist. Und das wird mit so einem kleinen Nahtanker wird das wieder vernäht.
3: Die Bürokauffrau hat den Autoführerschein. Deshalb glaubt sie, mit dem Sprung vom Roller vorausschauend Schlimmeres verhindert zu haben.
4: Zum Glück nur der Fuß, aber es hätte ja auch der Kopf sein können, wenn ich wahrscheinlich gegen das Auto geprallt wäre. Weil das war ja noch ein VW-Bus und der war auf Fahrerhöhe. Da hätte ich wahrscheinlich kaputte Finger und einen kaputten Kopf.
3: Der typische Patient von Dr. Proksch ist jung, männlich und steht unter Alkohol oder Drogen. Die Folgen können fatal sein. Bei diesem Unfall in Hamburg zum Beispiel ist er fahr ums Leben gekommen.
6: Wir sehen schon ziemlich schwere Knochenbrüche. Wir sehen

0: aber auch schwere Schädel-Hirn-Verletzungen. Und auf den E-Rollern wird ja weniger noch als auf dem Fahrrad ein Helm getragen. Und dann eben kommt es eben auch noch mal zu diesen Kopfverletzungen, die man vielleicht beim Fahrrad schon lange eher nicht mehr so viel sieht.
1: Trauriger Rekord. Bundesweit fast 16.500 Unfälle mit Personenschäden und 38 Tote im vergangenen Jahr. Auch wegen verbotener Fahrweisen wie diesen. Zu zweit auf einem Roller mit Blick aufs Handy oder unterwegs auf Gehwegen und in Fußgängerzonen. Ein großes Risiko auch für andere Verkehrsteilnehmer.
2: Wenn ich abbiegen will, dann registrieren die das nicht, weil sie dann irgendwie auch noch mit ihrem Handy zugange sind.
3: Ich liebe sie. Ich benutze sie oft. Aber ich fahre immer vorsichtig und mit den Straßenregeln.
4: Was für eine Geschwindigkeit, die durch den Park fahren. Ne? Und dann mit zwei Menschen drauf. Ne? Das kann lebensgefährlich sein.
1: Zurück in die Klinik. Die Operation von Regina Fetsch wird rund eine Stunde dauern. Nach seinen vielen Erfahrungen im OP meidet Dr. Proksch E-Scooter.
0: Ich fahre dann Fahrrad am ehesten, wenn ich irgendwie so unterwegs bin. Aber E-Scooter ist bisher nicht so. Ich glaube, man verhält sich sicherlich auch anders durch das, was wir hier so jeden Tag sehen. Und ist dann doch vielleicht eher geneigt, auch beim Fahrradfahren den Helm aufzusetzen.
1: Die OP verläuft gut. Die nächsten 6 Wochen wird Regina Fetsch nicht auftreten und nur mit Stützen laufen können.
5: Nee, ich fahre nie wieder Roller. Da würde ich lieber die E-Bikes nehmen. Die gibt's ja auch immer von denselben Anbietern.
1: Und egal ob E-Bike oder E-Scooter, ein Helm ist jedenfalls eine super Idee.
6: Ja, da nickt unser Unfallchirurg. Das ist eine gute Prävention.
7: Ja.
6: Und bei Prävention sind wir auch beim Thema Osteoporose. Das würde ich so zusammenfassend sagen, das ist das, was sein muss.
7: Das wäre wünschenswert. Ja, wenn man sich die Kosten ansieht, die dadurch entstehen, dass wir Patienten dann langwierig stationär behandeln müssen. Die brauchen eine unmittelbare Reha, bei uns gleich eine geriatrische, wenn sie hochaltrig sind.
6: Also Altersmedizin,
7: altersmedizinische Reha. Mhm. Das ist eine tolle Medizin, aber leider unheimlich teuer. Und ich bin mir sicher, wenn wir das mehr in das allgemeinmedizinische Programm übernehmen, wenn wir also das bei dem Hausarzt vielleicht ansetzen und dort so ein Screening einführen, ähnlich dem Mammographie-Screening bei Frauen. Ich glaube, da würden wir uns allen was Gutes tun.
6: Ja, und dann nehmen wir erstmal alle die Verantwortung für uns und dann wird das
7: wäre vielleicht auch nicht schlecht.
6: Ja. Eingeführt, genau. Morgen ist jemand hier zu Gast, der lebt auch ein Zweirad, Motorräder, glaube ich. Matthias Reim ist zu Gast. Hinnerk Baumgarten freut sich dann morgen auf Sie. Vielen Dank fürs Zuschauen. Ich wünsche Ihnen ein wunderbares Wochenende. Machen Sie es gut. Bis bald. Vielen Dank.
7: Vielen Dank.
8: Am Nord-Ostsee-Kanal. Hier werden Brücken neu gebaut, Schleusentore gewechselt, die Fahrrinne verbreitert.
9: So, mal ein bisschen mehr. Die Baustelle ist ja wirklich schön. Also von der Aussicht her, von der Arbeit her, von den Leuten her, das passt alles.
8: Eine Mammutaufgabe. Die sogenannte Oststrecke mitten im Kanal. Dieser schwimmende Bagger heißt nicht umsonst Peter the Great. Die Baggerschaufel fasst 17 Kubikmeter, könnte problemlos eine Garage versetzen. Am Schalthebel Baggerfahrer Ronny Vermeulen. Seine Aufgabe, Erdreich wegbaggern, um den Nord-Ostsee-Kanal für große Schiffe breiter zu machen. Von 44 auf 70 Meter.
10: You have to follow the curves from the. You see there the.
11: Du musst quasi die Kurve verfolgen. Also wir haben den Sand und den sehe ich hier. Genau da muss ich ihn wegbaggern. Ich verfolge den grünen Bereich wie ein Gamer. Es ist wie ein Computerspiel, aber ein großes Spiel, ein schweres Spiel.
10: Ja, big games, heavy games.
8: 4 Kilometer Uferstreifen hat Peter the Great noch vor sich. Jetzt ist er noch am Anfang. Gerade einmal 24 Meter schafft er am Tag. Nur wenn der Abtransport des Baggerguts läuft, kann auch weiter gebaggert werden. Dafür sind 6 solcher Schuten gleichzeitig im Einsatz.

0: sind 1300 Tonnen Erde an Bord, fährt Schutenkapitän Bruno Marusic zur Abladestelle in der Ostsee.
1: Well, usually we have one load a day.
2: Normalerweise fahren wir eine Ladung am Tag. Die bekommen wir vom Baggerschiff Peter the Great auf den Lastkahn geladen und transportieren sie dann durch die Schleuse zur Abladestelle. Wir drehen immer die gleiche Runde. Eine Fahrt am Tag und das war's.
0: Ein ständiger Kreislauf. Ausbaggern, die Erde durch den Kanal transportieren. Von Kiel sind es 1,5 Stunden zum Abladeplatz in der Ostsee. 25 Kilometer von der Schleuse entfernt wird abgeladen. Dafür haben sie extra eine Genehmigung. Für die Ingenieure bei der Wasserstraßen- und Schifffahrtsverwaltung ist der Ausbau des Kanals eine knifflige Aufgabe.
3: Die Schiffsgrößen sind in den letzten Jahrzehnten immer größer geworden. Und die Oststrecke stellt im Prinzip jetzt für die gesamte Streckenführung noch ein gewisses Nadelöhr dar. Das heißt, man hat nach dem Zweiten Weltkrieg begonnen, von Westen kommend den Kanal auszubauen. Und hier in dem letzten Abschnitt zwischen Großkönigsförde und Kiel, wahrscheinlich aufgrund der hohen Böschung, hat man dann gesagt, das darf die nächste Generation noch machen, das sind wir jetzt.
0: 2 Kilometer weiter westlich, Vorbereitungen für Peter the Great, der bald hier baggern soll. Große Steine, Holzpfähle, alles, was nicht in die Ostsee soll, wird aussortiert. Bis der Bagger hier ist, wird es mehr als 80 Tage dauern. Ronny wird dann schon auf der nächsten Baustelle sein.
2: Das ist jetzt die 5. Woche. Eine Woche noch, zwei, dann ist es vorbei.
0: Dann kommt die Ablösung und baggert sich von der anderen Seite durch den Uferstreifen. Die Schleuse Brunsbüttel am Ende des Kanals. Eine andere Baustelle, ein anderer Koloss. Ein 50 x 20 Meter Schleusentor. Gebaut in der Kaiserzeit vor 110 Jahren, immer noch funktionsfähig. Damit das so bleibt, muss es ausgebaut und general überholt werden. Der Ausbau klappt, doch das Tor liegt schief im Wasser. Das müssen die Maschinenbauer beheben, bevor das Tor in die Werft geschleppt wird.
4: Wir haben 9 Ballastkammern, die in der Regel mit Wasser gefüllt sind. Da wir aber hier kein sauberes Wasser benutzen, sondern immer nur Elbwasser, ist da Sand drin. Und der wird beim Rausheben, wird der sich in die Seite gesetzt haben und nicht zurückgerutscht. Und dann kommt das ganze Tor in Schräglage.
0: So tief in das Herz der Schleuse kommen selbst sie nur selten. Ingenieur Lars Harder und Maschinenbaumeister Mirko Kote. Der Zustand des Tores ist jedes Mal eine Überraschung.
5: 12 Jahre ist das Tor drin, ne? Ja.
6: Boah, vom stahlbaulichen Zustand her sieht es noch sehr, sehr gut aus. Für so ein Alter.
5: Man sieht da den Aufbau, dass das nicht nur eine Farbschicht ist, sondern wir haben mehrere Farbschichten.
6: Ja.
5: Aber das geht ja noch eigentlich dafür für das Alter.
0: Das Tor war zwischen den Wartungen doppelt so lange drin wie vorgesehen. Das Ersatztor fehlte, steckte 3 Jahre in der Werft in Kiel. Jetzt ist dieses Ersatztor auf dem Weg nach Brunsbüttel mit 7 km/h über den Kanal.
7: Wir sind heute Morgen um 3 Uhr in Kiel gestartet mit dem Anschlagen an die Schlepper und sind um 5.30 Uhr

0: 5:30 Uhr durch die Schleuse Kiel-Holtenau gefahren und von 5:30 Uhr an Richtung Brunsbüttel unterwegs. Hatten jetzt unterwegs einen Stopper, mussten kurz entgegenkommendem Verkehr ausweichen und werden circa gegen 19:30 Uhr hier im Brunsbüttel ankommen.
1: Mit 9 Metern Tiefgang ist das generalüberholte Tor unterwegs. Den gesamten Kanal entlang, 98 Kilometer. 160 Meter ist sie lang. Überspannt seit 130 Jahren den Nord-Ostsee-Kanal an seiner engsten Stelle. Die Levensauer Hochbrücke in Kiel. Doch der Stahl aus Kaiser Wilhelms Zeiten, er ist müde. Sanieren ist keine Option, eine neue Brücke muss her. An die gleiche Stelle und das ohne den Verkehr zu stören. Seit 4 Jahren wird hier gebaut, wie jetzt an diesen Schächten, die später als Fundament dienen.
2: Aber bis jetzt lässt es ja ganz gut machen, oder?
1: Polier Toni Rose ist für die Großbohrtechnik zuständig.
2: Hallo frei. Alles klar, danke.
1: 30 Meter tief soll der Schacht werden. 4 gibt es als Fundament, um die neuen Brückenbögen mit dem Erdboden zu verbinden.
2: Schafft so ungefähr 10 Meter am Tag. Er geht jetzt auf Grundwasserniveau, sodass dann die Wasserauflast wieder reingebracht werden kann und am Ende weiter ausgehoben werden kann.
1: Auch der reibungslose Abtransport der Erde ist entscheidend dafür, wie weit der Bagger heute kommt. Die Wände des Schachts werden vor dem Ausbaggern hergestellt. Sie bestehen aus einem Kranz aus Betonpfählen in der Erde. Gebohrt und gefüllt mit Stahl und gegossenem Beton. Dann erst wird die Erde 30 Meter tief ausgehoben. Am anderen Ufer. Dieser Schacht ist schon nahezu 30 Meter tief. Aber noch nicht ganz fertig. Hier ist gerade ein Taucher drin, der ertastet, was an Grund und Wänden noch entfernt werden muss. Denn beim Gießen von Betonwänden entstehen Auswüchse. Außerdem sammelt sich am Grund Schlick. Wie viel hat der Taucher ausgemessen? Für ein sicheres Fundament kommt hier eine wasserdichte Sohle rein, bevor mit Stahl und Beton aufgefüllt wird.
3: Wir haben jetzt die Höhen alle ermittelt. Und ja, dann wir müssen jetzt die Auswertung warten.
2: Und vom Auszug her, wie viel muss da raus?
3: Circa einen Meter.
1: Der nächste Schacht. Der Durchmesser muss am Ende exakt 6,6 Meter betragen. Er steuert einen schwimmenden Roboter, der die Unebenheiten aus dem Beton fräst. 2 Meter schafft er am Tag.
2: Damit am Ende der Bewährungskorb, der dort eingestellt wird, weil der ganze Brunnentopf wird ja mit Beton gefüllt und mit Stahl. Und dass der am Ende dann wirklich haargenau reinpasst.
1: Und dieser Vorgang wiederholt sich an allen 4 Fundamenten. Die Stahlkörbe kommen rein. Dann wird mit Beton ausgegossen. Und schließlich wird eine Verankerung für die Enden der neuen Brückenbögen gebaut. Der neuen Levensauer Hochbrücke.

0: Zurück an der Schleuse in Brunsbüttel. Das Ersatztor ist angekommen und soll jetzt eingebaut werden. Auch dieses Tor ist aus Kaiserszeiten, allerdings frisch grunderneuert. 1600 Tonnen ist es schwer.
1: Was Besonderes beim Transport gewesen?
2: Nein.
0: Bleche, Schrauben, Rohre. 50 Tonnen Material sind neu.
2: Einige Diagonalen haben wir ausgetauscht. Mhm. Die waren nach der Befundung so abgängig, so dünnwandig, dass wir die austauschen mussten.
0: 70% hiervon sind noch aus der Kaiserzeit. Vor dem Tor Einbau, Einsatz für einen Taucher. Sehen kann er unter Wasser nichts, zu viel Schlick. Er muss alles ertasten.

0: Wir haben nochmal geguckt, ob da große Hindernisse sind, was stören würde für den Einbau, aber alles sauber, nur noch ein bisschen schlägt. Ein bisschen schlägt so hoch ungefähr, aber nicht überall. Für den Einbau ist das nicht stört.
1: Alle 6 Jahre soll ein Schleusentor gewechselt werden. Routine ist es trotzdem nicht.
2: Tja, kannst du ein bisschen zurücknehmen.
3: Wir müssen jetzt versuchen, das Tor hier in die Nische einzubringen. Das Tor hat genau dieselbe Breite wie die Nische. Das heißt, es ist unwahrscheinlich schwer, das jetzt genau über Eck dort einzufädeln.
1: Ohne dabei die Mauer oder schlimmer, das reparierte Schleusentor zu beschädigen.
2: Trotz der Windverhältnisse, wir haben ja relativ viel Ostwind, hat das wirklich gut geklappt. Also schön sanftes Manöver. Das Tor ist nur relativ leicht. Es dauert ein bisschen länger, dass es runterkommt. Und darauf warten wir jetzt.
1: Die Kammern im Tor werden geflutet, um es schwerer zu machen, damit es absinkt. Nach 2 Stunden ist das Tor unten. Vier Wochen später. Nach weiteren Arbeiten fährt das Schleusentor wieder.
4: Wir müssen eine Überprüfung machen, ob es so funktioniert, wie wir uns das vorstellen, weil es direkt aus der Werft kommt. Ich bin zufrieden. Es gab keine großen Probleme. Wir haben keine Schäden am Mauerwerk.
1: 14 Millionen Euro hat das Ganze gekostet. Die Levensauer Hochbrücke in Kiel. Hier soll eine neue, ganz ähnliche Brücke entstehen. Obendrauf wird jetzt gebaut, am Brückenbauwerk, auf dem später die neue Fahrbahn aufliegt. Dafür bohrt das Team von Toni Rose Pfähle in den Grund. Insgesamt etwa 70 Stück. 33 Meter tief wird in die Erde gebohrt, dann mit Stahl und Beton gefüllt. Nur einen dieser Großbohrpfähle schaffen sie am Tag.
5: Das soll mal ein bisschen mehr.
1: Sie sorgt heute dafür, dass beim Bohren alles flutscht.
6: Ich schütte Betonit ans Rohr, als Gleitmittel sozusagen, damit das Rohr gut runtergeht.
1: Ein Rohr ist 5 Meter lang. Mit einem Bohrkopf werden 7 davon nacheinander in den Grund gebohrt. Bis das Loch 33 Meter tief ist. Konzentriertes Einfädeln für Maschinenführer Adam Murrell.
7: Kleines Kind, ich will Bohrgerätfahrer. Ich war 5 Jahre alt, ich war erst klettern auf dem Bohrgerät und jetzt, ja, es war immer, was ich gerne zu machen.
1: Auch das nächste Rohr muss gründlich vorbereitet werden, bevor es eingesetzt wird.
8: Befreie hier den Innenrohr von Schmutz, damit die Kontaktaufnahme reibungslos vonstatten geht, sich nichts verklemmt, wir leichter, schneller und qualitativer arbeiten können. Erklärst du selbst. Sauber ist immer gut.
1: Sind Sie mit den Rohren bei 33 Metern Tiefe angelangt, wird das Loch mit Beton gefüllt. So entsteht ein Pfahl für das Fundament. Wenn denn der Beton kommt.
9: Ruf den mal an. Betonwerk habe ich um 12.25 Uhr, vor einer Stunde, sind alle unterwegs.
10: Ja, 13.14 Uhr, also.
1: Endlich, der Betonmischer ist da.
11: Gut, machst du dann, ja?
12: Ja.
11: Setz deinen Helm auf.
12: Ja, klar.
11: Gut.

0: Es kommen 56 Kubikmeter Beton rein und 7 Kubikmeter Flüssenboden.
1: Seit 5 Jahren reist Polier Toni mit Riesenbohrern von Baustelle zu Baustelle.
2: Da bin ich quasi maschinengebunden mit hier auf diese Baustelle gekommen. Bin ich aber auch nicht böse drüber, weil die Baustelle ist ja wirklich schön. Also von der Aussicht her, von der Arbeit her, von den Leuten her, das passt alles.
1: Ist der Beton gegossen, muss das Team die 7 Tonnen schweren Stahlrohre wieder rausziehen. Dann bohren sie den nächsten der insgesamt 70 Fundamentpfähle für die neue Brücke.

0: Schleuse Brunsbüttel. Ein Satz für Taucher Wouter Kaiser. Hier soll eine neue fünfte Schleusenkammer entstehen. Erstmal soll er den Grund auf störenden Schlamm und Steine überprüfen.
1: Wir navigieren so von Anker nach Anker mit so einem Suchstick, so nennen wir das. Und dann, ja, die Taucher mussten ein bisschen auf Gefühl arbeiten, aber in dieser Baustelle haben wir auch, ja, so 1 oder 2 Meter Sicht unter Wasser und dann funktioniert das auch mit Sicht ein bisschen gut.
0: In 21 Metern Tiefe muss er sich entlangtasten, während über ihm die großen Baumaschinen im Einsatz sind.
1: Okay.
0: Aber nervös ist er nicht.
1: Nein, total nicht. Wenn ich unter Wasser gehe, dann habe ich meine Ruhe. Dann bist du auf dein Allein angewiesen und dann, ja, kannst du selbst die Arbeit ein bisschen machen.
0: Jeden Tag steigt er hier ins Wasser. Und während er dort unten arbeitet, sorgen Kollegen an Land für seine Sicherheit.
2: Ich kann schon mit dem Deutsch machen,
3: du mir in Deutsch.
0: Sind im ständigen Kontakt mit ihm.
4: Name.
0: 200 Menschen arbeiten gleichzeitig an der neuen Schleusenkammer. Ihre Koordination ist nicht die einzige Herausforderung für den Bauleiter.
5: Durch unsere Insellage ist das schon schwierig mit Materialien. Also deswegen haben wir auch hinten unser eigenes Betonmischwerk auf der Insel. Die Zuschlagstoffe, die werden, also der Sand zum Beispiel, der wird eine Woche vorher schon angeliefert.
0: Hier im baustelleneigenen Werk wird der Beton frisch produziert und direkt vor Ort eingesetzt. Die Anforderungen an den Beton, auch sie sind besondere.
6: Das ist ein UW, ein Unterwasserbeton. Der wurde extra für diese Schleuse und für die Schleusikammer, also für die Sohle, entwickelt.
0: Nach einer guten Stunde ist der Tauchgang vorbei.
5: Bauder, wie sieht's unten aus?
1: Ja, da liegt noch ein bisschen Schlamm, auch so von den vielen kleinen Brockstücken.
5: Ja.
1: Aber mit der Pumpe und zusammen mit Leunet, dann kriegen wir das gut weg.
5: Ja, hört sich gut an.
1: Und dann kommt das gut
5: hin. Also Beton ist nachher...
1: Ja, es ist fast

0: gut eingebaut wird.
1: Ja. Ja, und da, ja, eigentlich sieht das gut aus.
2: Der Neubau der 5. Schleusenkammer wird mindestens bis Ende 2026 dauern und 1,2 Milliarden Euro kosten. Zurück beim Ausbau der Oststrecke. Noch 60 Meter, dann ist Schwimmbagger Peter the Great fertig. 4 Kilometer Kanal sind dann breiter. Er behält den Überblick. Kapitän Terence Verkammen informiert den Baggerfahrer über große Schiffe.
3: Meine Aufgabe als Kapitän besteht in der Kommunikation zwischen unserem Büro und der Crew. Was und wo baggern wir heute? Welche Oberflächenform sollen wir baggern? Wer macht was? Das besprechen wir auch alles in einer Morgenkonferenz.
2: Seit 8 Monaten wird hier gebaggert. Fertig werden sie sogar eine Woche vor dem Plan. 2 Tage noch brauchen sie für die letzten Meter.
1: So far so good, I would say.
3: So weit, so gut. Ich würde sagen, ohne große Zwischenfälle oder Probleme. Ich denke, wir können alle stolz sein. Nicht nur wir als Team, sondern auch unser Büro. Wir können alle stolz darauf sein, diese Aufgabe zu Ende zu bringen. Es war eine fantastische Reise, es auch mit dem Verkehrszentrum zu schaffen, dass der Kanal nicht blockiert wird. Es war ein ziemliches Abenteuer.
2: Dann ist die Oststreckenerweiterung allerdings noch lange nicht fertig. Bis nächsten Sommer wird gearbeitet. Vier Kilometer weiter, wo Peter the Great startete, liegt jetzt Pontonschiff Helene. Die neue Unterwasserböschung wird hier befestigt. Zuerst mit einem Gemisch aus Sand und Kies, danach mit großen Steinen. Paul Lazzini hat gerade die erste Schicht auf die Böschung gebaggert und misst, ob alles passt.
4: Wenn die Messpunkte gesetzt sind, dann warten wir auf die Schute mit den Steinen. Dann bauen wir um auf unsere Spinne und dann wird der nächste Arbeitsschritt gemacht. Dann werden die Steine unten gesetzt. Spinne ist das Ding, was hinter uns an Deck liegt. So eine Art Greifer, womit man die Steine aus der Schute greifen kann, die auf dem Rummel. So wie man, wenn man Kuscheltiere greift in dem Automaten. So ist das dann auch.
2: Bis wann die gesamten 12 Kilometer an der Oststrecke breiter sind, kann die Behörde nicht sagen. Es kann Jahre dauern oder auch Jahrzehnte. Allein diese 4 Kilometer haben 120 Millionen Euro gekostet. Die Levensauer Hochbrücke in Kiel. Hier spielt heute er die Hauptrolle. Einer der größten Autokräne, die es gibt. 100 Tonnen wiegt er, wenn er auf der Straße fährt. Jetzt muss er Gewicht zulegen. Er soll ein 60 Tonnen schweres Provisorium einsetzen, eine Ersatzbrücke für die Eisenbahn. Der Kranfahrer ist beim Einsetzen auf klare Kommandos angewiesen.
5: Die Konzentration, die muss halt da sein, ne? Weil an allen Ecken und Enden wird überall an den Brückenteilen geführt. Irgendwo sind die Finger drin. Das ist schon wichtig, dass die Anweisungen präzise kommen.
2: Dieses Provisorium wird ganz oben eingesetzt. Während darauf wieder Züge fahren, wird darunter an dem neuen Brückenfundament gearbeitet.
6: Wir haben ja die Herausforderung hier, dass wir das neue Brückenbauwerk in nahezu der gleichen Trasse bauen, wie das alte Bauwerk vorhanden ist. Bei der Eisenbahn spricht man auch, unter rollendem Rad zu bauen. Das heißt, während oben der Eisenbahnverkehr ganz normal läuft, wird unten drunter das Bauwerk gebaut.
7: Seil langsam führen.
5: Hoch.
8: Halt, halt, halt, halt.
2: Und jetzt sorgen sie dafür, dass nicht nur Züge, sondern auch Fußgänger wieder rüberkommen. Auch für sie gibt es eine provisorische Brücke.
8: Geht der noch nicht rein?
2: Sie wird aus mehreren Teilen zusammengebaut.

0: Darius, wenn ihr fertig seid, bitte da hinten noch unterbauen dann, gell?
1: Auch hier muss erstmal alles passend gemacht werden.
0: Das ist natürlich schon immer ein schönes Gefühl, weil es dann einfach fertig ausschaut, fertig und langsam alles so wird, dass man was erkennen kann. Am Anfang hat man ja da nur Baustelle, nur Dreck, sag ich mal. Und am Schluss, wenn dann die Brücken alle drinnen sind, dann ist es natürlich schon toll. Dann nehmen wir die mit dem großen Kran direkt von hier und heben die dann da hinten ein.
1: Sind sie eingehoben, werden auch bald Fußgänger, Radfahrer und Züge die Brücke wieder nutzen können. Doch bis dahin gibt es noch viel zu tun.
2: Wirklich beruhigt bin ich, wenn die Verkehre laufen. Also wenn nicht nur die Hilfsbrücke eingehoben ist, sondern tatsächlich alle weiteren Arbeiten mit Gleisanschluss und so weiter so weit fertig sind, dass dann die Eisenbahn wieder rüberfahren kann und auch dass die Fußgänger wieder rüber können, dann ist der Meilenstein erreicht.
1: Egal um welche Baustelle es geht. Ob die Schleuse an der einen Seite des Kanals oder die Brücke an der anderen. Es gibt noch viel zu tun. Auf der ewigen Baustelle Nord-Ostsee-Kanal.
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0: Fischerei, ne? Die zieht einen im Bann. Ist wie eine Sucht.
1: Die letzten Hochseefischer Deutschlands unterwegs auf der Nordsee.
2: Backbord, Ami. Stopp, Backbord. Hätte muss sag, sag schnell.
0: Reise. Bin festgelaufen.
1: Eine schwimmende Fischfabrik. Aber Geld gibt es nur, wenn auch etwas gefangen wird.
3: Momentan sind wir auch ein bisschen ratlos.
1: Hans Tholm im Nordwesten Dänemarks, Außenposten der letzten deutschen Hochseefischer aus Niedersachsen. Hier liegt die Iris, der neueste Trawler der Reederei Kutterfisch aus Cuxhaven. Mit 35 Metern, deutlich kleiner als die ganz großen Fabrikschiffe, aber einer der modernsten Kutter auf den Ozeanen. Vor Kapitän Fritz Flint liegt die erste Herbstreise mit dem neuen Schiff.
4: Wir haben viel zu tun, immer bevor wir auslaufen. Die Logbucheinträge, diese Besatzung, die werden auch in Logbuch eingeschrieben. Falls das Schiff mal verloren geht oder dass er irgendwie nachweist, dass wir irgendwo gemeldet sind. Wir wissen ja nicht, wer an Bord ist. Wir checken auch gleich nochmal den Wetterbericht, wie das so wird. Weil er sagt, jetzt Sturm, jetzt kommen die ersten Herbststürme.
1: Und die können es in sich haben.
4: Guck mal, hier ist Hans Horn. Wenn wir jetzt losfahren, sind wir ein paar Stunden da oben, sind wir mitten in den Sturm drin. Ja. Das sieht eigentlich nicht gut aus. Das kann man hier oben auch sehen, die Farben verändern sich. Und das ist die Windtabelle hier, das ist bis 20 Meter Sekunde, das ist schon bei 9, Windstärke 9. Vielleicht noch mehr in Böen. Da muss man sehen, denn dann hast du meistens so Schüssen 8 Meter und 12 Meter See schon. Ich werde gleich die Besatzung noch informieren, dass sie alles seefest machen müssen, dass es alles gesichert ist. Und dann werden die Luken zugemacht.

0: gehen wir rein und dann die Augen zu, dann durch.
1: Doch noch ist einiges zu tun. Das Netz hat auf der letzten Fahrt etwas gelitten und muss nun von Schiffsmann Manuel da Silva Moreira geflickt werden. Manuel kommt aus Portugal und ist schon als Kind zum Fischen rausgefahren. Nun lebt er in Cuxhaven und gehört zur Stammbesatzung der Iris. Seine Hoffnung für die nächsten 5 Tage auf Fangfahrt?
2: Ja, viel Fisch, ne? Schönes Wetter und viel Fisch, ne?
1: Viel Fisch heißt viel Geld. Nur wenn die Männer Fische fangen, klingelt es auch im Portemonnaie. 5 Tage lang sind sie unterwegs. Da muss ausreichend Proviant an Bord sein für die 5-köpfige Besatzung. Das ist der Job von Kofi Sam Mansah. Eigentlich ist er Priester in Ghana. An Bord der Iris kann er aber bedeutend mehr Geld verdienen und fährt daher regelmäßig mit raus. Am späten Abend Leinen los. Als erstes muss der Fischkutter durch die enge Hafeneinfahrt von Hanstholm. Sie ist berüchtigt. Hier gab es schon einige Unfälle. Für Kapitän Fritz Flint heißt das volle Konzentration. Voraus fährt auch das Schwesterschiff, die Janne Christine.
0: Die Hafen haben sie jetzt neu gemacht. Aber früher war die Einfahrt viel noch schlimmer. Weil wenn wir bei Sturm reingefahren sind, dann lagen wir manchmal platt auf der Seite.
1: Kurs 310, Hafeneinfahrt gemeistert, Richtung Norwegen. Jetzt beginnt die Suche nach dem Fisch.
3: Die Nase.
0: Nein, ich habe nur geguckt, wo die anderen zuletzt waren. Da war ein bisschen Fischerei und da fahren wir hin und fangen wir auch wieder an. Wollen wir sehen, was wir morgen früh, morgen früh sind wir da, bei 6 rum und dann fangen wir an zu fischen. In der Herbst ist nicht so gut für uns. Ne, der ist immer Sturm, viel schlechtes Wetter. Und wenn du schlechtes Wetter hast, hast du auch weniger Fisch.
1: Das Eis für die Fischkühlung. Hergestellt aus Trinkwasser aus den bordeigenen Tanks von Maschinist Sven Hitz.
4: Ohne Eis geht hier gar nichts. Der Fisch muss ja gekühlt werden, der muss ja immer frisch bleiben. Ne? Und ja, da kommt ein bisschen Salz mit rein, dadurch bleibt das schön locker und gefriert nicht so schnell. Das sieht man ja hier, das ist richtig schönes, lockeres Eis. So wie Chips. Das ist sehr gutes Eis. Wenn wir den Dampfer so voll kriegen, dann so ca. 20 Tonnen Eis brauchen wir dann. Jetzt zur Zeit ist ja die Fischerei nicht ganz so doll, da brauchen wir nicht so viel Eis. Aber man weiß das nie.
1: Nach 5 Stunden Fahrt, Ankunft in den Fanggründen. Irgendwo zwischen Norwegen und Schottland. Das erste Mal Netz auslegen. Fritz Flint überwacht die Arbeit von seinem Führerstand aus. Gleich wird das Schleppnetz ins Wasser gelassen. Jetzt darf niemand im Weg stehen. Ein falscher Schritt und das Netz könnte die Fischer mit ins Meer ziehen. Die Schleppnetzfischerei wird schon lange kritisiert. Das Netz zerstöre Ökosysteme am Meeresgrund. Kutterfisch sieht sich selbst als nachhaltig. Das Netz sei leichter und habe größere Maschen, durch die unnötiger Beifang vermieden werde. Und gefischt werde nur dort, wo keine Korallen wachsen.
0: Jetzt ziehen wir mal 5 Stunden hier ein durchs tiefe Wasser. Wir sind bei 174 Meter jetzt. Und wollen wir gucken, ob hier was ist. Unser Kollege hat ein bisschen weiter südlicher aus, Südost, weiter ausgesetzt von uns. Dass wir ein bisschen auseinandergezogen sind, nicht beide auf einen Haufen. Er sucht da und wir suchen jetzt hier. Er hat eine andere Wassertiefe, er ist in den 200 Meter drin und guckt da, ob da was ist. Wir treffen uns da irgendwo nachher in der Mitte, sprechen wir über Funk mal, ob er was gefunden hat. Und dann wollen wir mal sehen, ob hier was ist.
1: Für die Crew ist jetzt erstmal Pause. Solange das Netz geschleppt wird, können die Männer wie Norbert Lindstedt nur abwarten.
5: Naja.
1: In ihren neuen Kabinen.
5: So. Das ist so unsere Kammer hier. Sind alles eigentlich 2-Mann-Kabinen. Aber wir haben eigentlich die Kammern alle für eine Person, weil wir nur mit 6 Leuten an Bord sind. Somit haben wir genügend Platz. Das ist schon Luxus gegen früher auf den alten Kutter.

0: Da haben wir mit 4, 5 Mann in einer Kammer geschlafen.
1: Ein kleines Stückchen Heimat auf 5 Quadratmetern.
0: Ja, das ist eigentlich so unser kleines Reich hier. Viel schlafen können wir nicht. Und dann, wenn man müde ist, dann geht man mal so rein. Das ist immer so ein Akt. Rinnen in die Kugel und dann Augen zu und das war's. Und dann wartet man wieder, bis der Alte klingelt da oben. Unser Nachtwächter, ne? Und wenn er klingelt, dann motzen wir ein bisschen rum und dann springen wir aus der Kugel und gehen wieder an Deck.
1: Auch das Schwesterschiff, die Janne-Christine, hat ihr Netz ausgelegt. 5 Stunden später. Die Netze sind immer noch im Wasser. Gefischt wird nach Seelachs, nur den dürfen die deutschen Fischer in größeren Mengen in norwegischen Gewässern fangen.
2: Reise, Reise, Leute, Reise, Reise, Reise, Reise, wo wir hier werden. 20 Minuten sind wir dran, ne? Jungs, kommen.
1: Reise, Reise, das Kommando für die Mannschaft, raus aus den Kojen und vorbereiten auf den Hohl, so nennt man das Einholen des Netzes. Die Nacht war kurz und etwas schaukelig, der große Sturm aber ist ausgeblieben.
3: Hallihallo, Brudes. Schmeiß weg.
1: Fischer. Einer der gefährlichsten Jobs überhaupt. Laut UN sterben jeden Tag weltweit 70 Fischer bei ihrer Arbeit. Die Männer der Iris würden ihren Job trotzdem nicht aufgeben. Fast alle hier an Bord machen ihn schon seit ihrer Jugend. Jetzt steht der erste Hohl dieser Reise bevor. Per Funk sind die Männer mit dem Kapitän verbunden. Er gibt die Kommandos.
4: Ich bin kein Schlafmütze, ich bin schon lange wach.
5: Gleich Antwort, du schlimmer wie Kalasin.
4: Ja, ich muss gleich Asche geben.
6: Backbord ist gut, Steuerbord ist auch gut.
1: Die tonnenschweren Scherbretter spreizen unter Wasser das Netz mit Hilfe der Strömung auseinander. Manuel ist das Auge des Kapitäns und hilft ihm, das Schiff richtig zu steuern, damit das Netz wieder heil an Bord kommt. Dann ist der erste Fang an Deck.
6: Langsam ausgiebig. Stopp.

0: Eine Tonne, das ist zu wenig. Ne? Da kriegt man gerade die Unkosten gedeckt, Energieverbrauch, Brennstoff. Und wir sollen ja auch noch ein bisschen was verdienen. Aber momentan sieht das dann nicht nach aus. Das Wetter ist momentan zu schlecht, um Fische zu fangen.
1: Eine Tonne, das ist fast nichts. 1500 Tonnen darf die Iris pro Jahr fangen. Das ist ihre Fangquote. Sie wird jedes Jahr neu festgelegt und auch durch die Küstenwache streng kontrolliert. Also wieder raus mit dem Netz auf den Grund der Nordsee. Die Iris schleppt weiter in Richtung Norden. Unter Deck geht die Arbeit für die Mannschaft direkt weiter. In ihrem Bauch hat die Iris eine komplette Fischfabrik. Der Fang wird sortiert nach Größe und Sorte. Auch wenn die deutschen Fischer vor Norwegen hauptsächlich Seelachs fangen dürfen, Beifang, Mix genannt, gibt es immer. Der Fisch muss sofort ausgenommen werden. Norbert Lindstedt ist eigentlich schon in Rente. An Land hält er es aber nie lange aus. Nur wenige Sekunden braucht er für einen Fisch.
2: Dass die Leber raus ist, das schon. Wenn die Leber drin bleibt und frisch ist, die wird zuerst sauer. Damit vergibt es schon den ganzen Fisch. Das ist eine Delikatesse hier. Wenn ihr das jetzt so macht, hier, also reinschneiden, da so. Das sind die sogenannten Kabeljauzungen. Das kriegen ab und zu mal unsere Frauen zu Hause, wenn sie lieb sind zu uns und wieder nach Hause kommen. Dann freuen sie sich. Reines Muskelfleisch.

0: Den nicht raus. Ich muss die Maschine neu einstellen.
1: Probier mal.
2: Ja.
1: Nicht
2: runter, ne?
1: Ja.
3: Dabei ist die Maschine gerade mal ein halbes Jahr alt und wurde vor der Abfahrt frisch gewartet. Kurze Zeit später ist die Schlachtmaschine repariert und der Fisch kann auf Eis gelegt werden. Das letzte Zucken der toten Fische, Muskelkontraktionen.
0: Hier kommen die Früchte des Meeres. Leckerer Seelachs. Eigentlich freut man sich immer, wenn man hier richtig schwitzt, weil dann fangen wir nämlich Fisch. Jetzt schwitze ich noch nicht. Kein gutes Zeichen.
3: Der Fisch wird in sogenannten Tabs gelagert, in großen Kunststoffboxen. Ein festes Gehalt haben die Fischer nicht. Sie werden nur am Verkauf des Fischs beteiligt.
0: Seelachs, Kabeljau, Schellfisch, Wittling nach Größe, nach Gewicht. Meistens sind die Preise für die Fische, die jetzt kommen, höher wie für Seelachs. Nicht immer, es schwankt immer je nach Angebot und Nachfrage. So sind die Fischpreise ja. Wenn sie jetzt gerade viel Seelachs brauchen und wenig Seelachs am Markt. Kann losgehen! Kann losgehen! Das hier ist zum Beispiel Seeteufel, das ist ein sehr teurer Fisch. Der kostet im Laden das Kilo locker mal 50 Euro, das Stück Filet, Kilo Filet. Da freut man sich, ne? Umso mehr, je mehr wir davon haben, desto mehr haben wir hinten im Portemonnaie.
3: Etwa 25% vom Erlös bekommt die Crew. Trotz des wertvollen Beifangs insgesamt kein guter Start für diese Fahrt. Bei Kapitän Fritz Flint auf der Brücke.
4: Reise, Reise, ich bin festgelaufen, weil ich muss mal hin. Reise, Reise, Reise, Reise.
3: Die Iris steht. Was genau passiert ist, weiß Fritz Flint noch nicht. Erstmal Logbucheintrag. Die genaue Position des Problems muss dokumentiert werden.
4: Ich bin festgelaufen. Irgendwie ein altes Wrack oder was so fest.
3: Jetzt ist Eile geboten. Das Schiff schleppt nicht mehr. Die Mannschaft muss sofort an Deck.
4: Scheiße.
3: Vorsichtig wird das Netz wieder gehievt. Dabei war es gerade erst 3 Stunden am Grund. Normalerweise wird es bis zu 6 Stunden lang geschleppt.
4: Was ist teuer worden? Kommt ihr nicht ran?
3: Das Schiff ist wieder frei. Sollte das Netz kaputt sein, kann das Stunden kosten. Aber es ist ein Stahlseil, das das Netz zieht. Es ist gerissen.
4: Sie sind geschleppt, normale Schleppgeschwindigkeit, und man knallt dir das in die Leine, dass der Kunde mit ruckartig fährst. Ein Wrack, was wir noch nicht haben. Oder ein Container verloren oder irgendwas. Irgendwas hat er auch gehabt. Und hat eine Seite vom Netz abgerissen, also die Jagd alle abgerissen. Ne?
3: Statt Fischen ist jetzt erst einmal Reparatur angesagt. Das Drahtseil, Stander genannt, muss ausgetauscht werden.
4: Nimm's hier oben rüber, ne? Pass auf, wenn die Leute da und dass da keiner untersteht. Ist keiner unter.
3: Jede Stunde, die der Kutter nicht fischen kann, kostet etwa 500 Euro. Schon wieder ist Maschinist Sven Hitz gefragt. Auch der Kapitän ist jetzt unten an Deck.
5: Ja, jetzt haben wir die Stander gewechselt, weil der Oberstander und der Unterstander gebrochen ist. Das muss man dann erneuern, sonst kann es ja nicht wieder aussetzen. Netz ist heile, alles gut.
3: 2 Stunden später kann das Netz wieder hinabgelassen werden.

0: Kurz nach zwei, Mittagessen, Kofi in der Kombüse und in seinem Element. Heute gibt es Kalamari. Was die Fischer aus dem Meer holen, landet zum Teil auch auf ihrem Tisch. Nach der Aufregung von heute Morgen kommt eine deftige Mahlzeit gerade richtig.
1: Was wäre so eine Nudelbrühe?
2: Gestern haben sie noch ein Netz gezappelt und heute liegen sie auf dem Tisch. Das ist frisch. Ja.
1: Wir können Cabrio essen, wir können Seeteufel essen. Das kann man an Land nicht, das kannst du dir gar nicht leisten. Und wir haben das hier frei.
2: Na, ich kann das jeden Tag essen. Fisch. Ja.
1: Jeden zweiten. Fisch ist gesund. Und macht nicht dick.
0: Unter Deck sieht Maschinist Sven Hitz nach dem Rechten. Auch wenn das Schiff noch quasi neu ist, Kontrolle ist besser und vorgeschrieben.
3: Ich bin dafür verantwortlich, dass der Kram läuft. Ich bin genauso in der Maschine, ich bin mit an Deck, ich bin mit in der Fabrik, ich bin mit im Fischraum. Alles. Wir machen hier alles. Hier muss man Allrounder sein.
0: Die Maschine muss rund um die Uhr laufen. Sollte sie ausfallen, könnte das Schiff manövrierunfähig werden. Allerdings gibt es mehrere Notsysteme. Die Iris ist ein Hightech-Kutter. Für Kapitän Fritz Flint, der schon mit 15 Jahren zur See fuhr, auch eine Umstellung.
4: Die Technik ist wesentlich mehr geworden. Ne? Ob das die Fischerei ist, ja, man hat auch ein bisschen mehr zu tun hier. Man muss alles ins Auge behalten. Früher haben wir ein, zwei Bildschirme gehabt, jetzt hast du 20 Bildschirme. Ne? Ist alles schon ein bisschen anders geworden.
0: In erster Linie verlässt sich Fritz Flint auf seine Erfahrung. Die Technik hilft ihm aber, Fischschwärme unterhalb des Schiffs zu entdecken.
4: Das ist einmal das Wasser. Hier oben sind wir sind das Schiff. Das ist das Wasser zwischen uns, die 180 Meter Wassertiefe. Das ist so die Fischschwärme hier. Oder Fische, Einzelfische, große Fische, kleine. Die gehen bis 42 Zentimeter. Hier habe ich nur das rein, was wirklich im Netz läuft und hinten wieder rausläuft. Aber man sieht das ja auch, die sind nur 17 Zentimeter. Also 17 cm, das ist so ein Fisch, die bleiben nicht im Netz. Die gehen durch, das sind Heringe, Makrelen, kleine, vielleicht auch kleine Seelachs, aber die bleiben nicht im Netz. Wenn wir so schleppen das Netz, wir haben 125er Maschen, 25 cm ist ungefähr so, ist so eine Masche, da läuft der Fisch weg. Wir wollen den ja auch gar nicht haben, weil wir den auch gar nicht mitnehmen dürfen.
0: Der vierte Tag auf See neigt sich dem Ende zu. Der nächste Hohl steht an. Bislang war jeweils nur eine Tonne im Netz. Viel zu wenig. An guten Tagen fangen die Männer das Vierfache.
5: Langsam, Steuerbord. Steuerbord ist gut. Backbord langsam, Anni. Ist gut.
4: 20 Meter jetzt noch bis dahin. Dann ist das Null, dann kommen die Bretter und dann kommt das Netz. Ja. Das macht das alles alleine. Das ist Raumschiff Enterprise. Das ist viel Technik hier. Hier ist das Beste, was es gibt momentan.
0: Zum sechsten Mal kommt das Netz nun hoch. Zum sechsten Mal ist kaum etwas drin.
5: Das ist so viel kleine Scheiße, weil. Ne?
6: Tja, hier ist kein Preis zu gewinnen.
4: Selbe wie letzten Hohl. 100 Tonnen.
0: So langsam schwindet auch die gute Laune der Fischer. Bislang haben sie kaum etwas verdient.
5: Ist gut. Stopp. Backbord daneben. Eine ist ausgepickt.
0: Wenn es gut läuft, verdienen die Fischer auch mal 2000 Euro pro Woche. Diese Fahrt aber scheint umsonst gewesen zu sein.
5: Ja, das ist so wenig, ne? Das ist schon traurig, dass er dieser Fischerei ist, ne? Zwei, drei Tabs und ein bisschen Mix. Ja, gehört dazu, aber dieses Jahr ist es ein bisschen strömt schon.

0: dass es zu lang ist, zu wenig Fisch überall. Ganz Norwegen, Küsten, das ist leer. Ne? Und ja.
1: Auch Kapitän Fritz Flint ist ratlos. Normalerweise kann er sich auf seine Nase verlassen.
2: Dass das so extrem ist, hatte ich noch nicht gehabt. Wir haben auch schon wenig gehabt, aber wir haben unsere Reise irgendwie immer wieder zusammengekriegt. Ne? Aber diese Reise... Kann sein, dass es mit Klimawandel zusammenhängt, dass das Wasser zu warm, nicht mehr kalt genug wird. Irgendwie sowas. Aber dass das so extrem ist, aber auch alle Fischsorten, nicht nur eine, nur die Seelachs sind nicht da, auch der Mixkram, Mix heißt Kabeljau, Schellfisch, alles wenig.
1: Tatsächlich vermuten Forscher, dass sich der Seelachs wegen der zunehmenden Erwärmung immer weiter Richtung Norden zurückzieht. Auch die Kollegen von Kapitän Fritz Flint fischen im Trüben.
3: Ja, das ist zum Mäusemelken. Wahnsinnig großer Scheiß hier. Kann man nicht anders sagen. Schon.
2: Ich glaube, ich wüsste gar nicht, wo ich jetzt vielleicht schleppen sollte. Was ich überhaupt machen soll. Leck mich gang am Arsch, ne?
1: Und dann auch noch ein Sturm, Windstärke 8. Die Iris ist noch weiter Richtung Norden gefahren. Die neue Fangposition im Norden. Ein Versuch von Kapitän Fritz Flint, doch noch einen größeren Fang zu landen.
0: Steuerbord 4 ein bisschen. Hey, der muss sag schnell.

0: immer ruhig bleiben.
1: 6 Meter Wellengang. Kurze Zeit später. Tatsächlich. Immerhin doppelt so viel Fisch wie bei den vorherigen Holes.

0: Das war nur eigentlich zufrieden, da waren wir 2 Tonnen. Wir haben ein ganz neues Gebiet, immer was ganz Neues probiert. Und jetzt kann ich schon ein bisschen ärgern, weil ich schon das von Anfang an schon wollte hierher. Bloß, ich denke, mal fahren wir woanders hin, das war falsch. War wohl verkehrt. Ja, auch ein erfahrener Seemann machen wir Fehler.
1: Nach 5 Tagen, die Iris nimmt wieder Kurs Richtung Hanstholm. Der große Fang ist ausgeblieben.
0: Romantik. Romantik-Tour. Nein, ich finde das immer gut. Ich habe es damals in den Ferien, in Zeit, mal meinen Vater oder mal meine Brüder schon mal mit zu See zu fahren. Ich konnte mir auch nie was anderes vorstellen, als Fischer zu werden. Mag sein, dass andere Beruf besser ist wie meiner, aber ich mochte das immer gerne.
1: Jetzt wird es Zeit, den Fisch abzuliefern. Das Netz ist eingeholt. Mit 10 Knoten geht es zurück nach Dänemark.
2: Wenn man das erst mal 3 Monate oder 4 Monate durchgezogen hat und dieses Feeling mitgemacht hat, das sind Hochgefühle, die kann man schlecht beschreiben, wenn man ein randvolles Schiff hat, in 2 Tagen so ein Schiff voll gemacht hat. Das ist ein absolutes Highlight, ein Hochgefühl. Und das will man dann immer wieder haben. Das ist wie eine Art Sucht. Ne? So ein Turn jetzt, natürlich, der zieht einen runter, aber man darf die Hoffnung ja nicht aufgeben. Irgendwann ist der Fisch wieder da, das ist so sicher wie das Abend in der Kirche.
1: Nach 10 Stunden Fahrt, Ankunft in Hanstholm.
3: Reise, Reise, Jungs. Seid ihr wach? Reise, Reise.
4: Ja, diese Reise, die Lucky Loser. Nee, das war so eine schlechte Reise, die noch nie gehabt.
1: Mit knapp 10 Tonnen Seelachs kehrte Iris zurück nach Hanstholm. Der Fisch muss schnellstmöglich von Bord. Was die Männer gefangen haben, wird schon in wenigen Stunden in den Fischtheken liegen oder zu Fischstäbchen verarbeitet. Immerhin, die Qualität stimmt.
5: Seelachs,

0: absolute E-Ware, Spitzenklasse. Die Kiemen müssen richtig dunkelrot sein, dann kannst du sagen, ich habe einen frischen Fisch auf dem Tisch. Das Auge isst ja immer mit, auch beim Händler. Wenn er das gut einkauft, kann er das nachher auch selber gut vermarkten. Vorsicht.
1: Nicht nur die Iris hat kaum etwas gefangen. Das treibt die Preise in die Höhe und so haben die Fischer aus Cuxhaven am Ende vielleicht doch noch etwas Glück gehabt. Für sie geht es direkt wieder aufs Meer, auf die Suche nach dem nächsten großen Fang. Denn, so sagt es Kapitän Fritz Flint, ein Fischer lebt immer von der Hoffnung.
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0: 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Heute mit Johannes und ganz vielen Fliegen. Prisemuts Fliegenheißhunger. Na, Reparatur an einem fliegenden Fahrzeug. Bitzer, der etwas zu hoch fliegt. Und natürlich mit der Maus, dem Elefanten und der Ente.
1: 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Hae ga tabetai Prisemu to tobu norimono no shuri. Chotto takaku tobi sugita Bitza. Soshite mochiron, nezumi no maus to zou no elefanto, ahiru no ente mo demasu. Das war Japanisch.
2: Hallo, ich bin heute im Fraunhofer-Institut in Gießen. Und warum ich hier bin, kann man noch nicht sehen. Aber wer die Ohren spitzt, kann es schon hören.
3: Fliegen. Jede Menge Fliegen. Die meisten von uns finden Fliegen ja eher lästig. Aber hier im Forschungsinstitut ist das anders. Hier arbeiten Niklas und Freya. Und sie lieben Fliegen.
2: Niklas, Freya, warum habt ihr so viel Fliegen?
4: Genau, also wir haben hier so viele Fliegen, weil wir mit der Fliege forschen. Und wir wollen herausfinden, was die Larven der Fliege am liebsten essen und mit welchem Essen sie auch am größten werden. Und diese Larven kann man dann benutzen, um zum Beispiel Tierfutter herzustellen.
2: Tierfutter heißt für Katzen und für Hunde?
5: Ja, unter anderem für Katzen oder für Hunde, aber auch für Schweine, für Hühner oder in der Aquakultur, also für Garnelen tatsächlich.
3: Die Fliege hier heißt schwarze Soldatenfliege. Sie lebt eigentlich in Südamerika und sieht ganz anders aus als die Fliegen, die wir so kennen. Und so sehen ihre Larven aus. Ein bisschen wie Würmer. Eine Larve ist das, was aus den Eiern schlüpft, die eine Fliege legt. Das Besondere an den Larven der schwarzen Soldatenfliege ist, sie frisst so ziemlich alles. Und zwar auch Sachen, die wir sonst wegwerfen. Zum Beispiel Kartoffelschalen oder das Innere der Paprika. Es landet meistens ja in der Tonne. Um rauszufinden, was von solchen Resten die Fliegenlarve am liebsten mag, braucht man sehr, sehr viele Fliegen und vor allem deren Larven. Deshalb werden hier die Fliegen gezüchtet. Und ihre Eier legen die Fliegen zwischen diese Holzbrettchen hier.
2: Warum legen die Fliegen denn ihre Eier zwischen die Brettchen?
5: Ja, in der Natur ist das so vorgesehen, dass die weiblichen Tiere ihre Eier natürlich an eine Stelle legen, wo sie besonders geschützt sind. In dem Fall in die Spalten zwischen den Holzbrettern.
3: Hier sieht man die Eier noch mal richtig gut. Sie sehen so ein bisschen aus wie kleine Reiskörner. Niklas schabt die Eier ganz vorsichtig vom Holzbrett ab. In eine kleine Box. Diese Box nehmen wir jetzt mit, einmal über den Hof. In einen Container.
4: So, willkommen.
3: Hier ist es eigentlich immer dunkel und ganz schön warm.
4: Jetzt machen wir die Eier, die wir gesammelt haben, in die graue Kiste rein.
2: Gut.
3: Mit einem Spatel gibt Freya die Eier in die Kiste. Und ich mache sie noch ein bisschen nass. Das brauchen sie, damit sie nicht austrocknen. So bleiben die Eier jetzt ein paar Tage in der dunklen Kiste im Regal. Freya hat noch eine Kiste und in die hat sie vor 3 Tagen schon, wie wir gerade, Eier gelegt und angesprüht. Wenn man ganz genau hinschaut, kann man sehen, da sind schon kleine Larven geschlüpft und die haben jetzt ordentlich Hunger. So, das fressen jetzt die Fliegenlarven. Was ist das? Das ist das frisches Brot? Nein.
4: Nein, das ist trockenes Brot. Das konnte bei der Bäckerei nicht verkauft werden. Deswegen landet es bei uns.
2: Und für Fliegen ist es aber noch gut genug?
4: Auf jeden Fall, ja.
3: Die Fliegen mögen auch so matschige Kartoffeln hier. Und so was Braunes. Das riecht nach Apfel. Das ist Apfeltrester, also das, was nach dem Pressen von Äpfeln zu Apfelsaft vom Apfel übrig bleibt. Und wie gut die Larven das fressen, das wollen wir herausfinden. Die Larven bekommen den Trester aber als Pulver, also getrocknet und klein gemacht. Niklas nimmt davon einen Löffel und füttert die Larven mit dem Apfeltresterpulver. Und was passiert jetzt in den nächsten Tagen?
4: Die essen jetzt ganz fleißig und werden immer, immer dicker. Und wir füttern jeden Tag ein bisschen mehr, sodass sie nie verhungern.
3: Nach wenigen Tagen sehen die Larven so aus. Sie sind ordentlich gewachsen, also der Apfeltrester scheint ihnen zu schmecken. Und noch ein paar Tage später sind sie dick und fett geworden.
2: Ich meine, so könnten die ja auch schon an Hühner gefüttert werden, oder?
4: Ja, auf jeden Fall. Also die würden die total lecker finden.
3: In der Natur fressen Hühner ja auch Würmer oder Larven. Jetzt werden die Larven vom sogenannten Fraß getrennt. Der Fraß ist ein Gemisch aus den Resten vom Apfeltrester und den Ausscheidungen der Larven, also der Larvenkacke. Übrig bleiben nur die Larven. Und die werden jetzt zu Futter. Darf ich die einmal anfassen?
5: Ja, gerne.
3: Oh. Ganz vorsichtig. Das ist ein bisschen kribbelig.
2: Aber nicht schlimm.
5: Noch sehr aktiv.
3: Ja. Und wie werden die jetzt verfüttert?
5: Tatsächlich werden sie jetzt noch trocken verarbeitet und zu einem Pulver vermahlen.
3: Ah, das heißt, sie werden jetzt nicht lebend an den Tieren gegeben, sondern zu einem Mehl gemacht?
5: Genau, richtig. Die werden zu einem Mehl verarbeitet. Das heißt, sie sterben vorher und nicht wie in der Natur, wo sie direkt lebend gegessen werden.
3: So sieht das dann aus, das Larvenmehl. Riecht nach Nuss. Geröstete Nuss. Im Larvenpulver sind Proteine drin. Die sind super wichtig. Zum Beispiel für die Muskeln im Körper. Also perfektes Tierfutter. Hier am Forschungsinstitut bekommen es zum Beispiel Garnelen. Normalerweise füttert man denen Fischmehl. Das ist schlecht für die Meere, denn es müssen sehr viele Fische aus dem Meer dafür gefangen werden. Niklas erklärt mir noch, dass Larvenmehl auch Sojafutter für Hühner und andere Tiere ersetzen kann. Für Sojafutter werden im Regenwald viele Bäume gefällt und man muss es über weite Strecken transportieren. Also dann doch lieber Fliegenlarven ausgießen.
2: Und bei euch kommt jetzt noch dazu, dass ihr die Larven ja auch mit Lebensmittelresten aus der Umgebung füttert.
5: Genau, das ist richtig. Die kommen sozusagen direkt von um der Ecke.
3: Niklas, wenn da in den Larven so viel gesundes Eiweiß drinsteckt, dann

0: könnten wir Menschen sie auch direkt essen, oder?
1: Ja, das stimmt. In vielen Ländern werden Insekten auch normalerweise gegessen.
0: Und genau deshalb wird hier auch daran geforscht, aus Insekten leckeres Essen für uns Menschen zu machen. Sieht aus wie eine ganz normale Bratwurst und riecht auch so.
2: Ja, das ist aber eine Bratwurst mit Fliegenlarven.
0: Ich möchte die Wurst nicht probieren. Ich bin nämlich Vegetarier. Aber das Kamerateam ist neugierig und mutig. Lukas zum Beispiel traut sich. Und?
3: Oh, hat jetzt mehr Angst vorgehabt als... Schmeckt besser als gedacht.
0: Auch die Larven der Soldatenfliege sind natürlich Lebewesen. Ob man selbst Insekten essen möchte oder Tiere, die mit Insekten gefüttert wurden, das entscheidet jeder und jede für sich.
4: Es ist auf jeden Fall gut zu wissen, dass es auch Wege gibt, Tiere zu füttern, ohne so viel Boden, so viel Energie und so viel Wasser zu verbrauchen. Und hier in Gießen wird auch noch daran geforscht, dafür Lebensmittelreste aus der Nachbarschaft zu benutzen. Das alles mit der kleinen schwarzen Soldatenfliege. Und kleine Wunder ist ja auch das Thema unseres Türen auf mit der Maustags am 3. Oktober. Ich finde, hier am Fraunhofer Institut haben wir eins kennengelernt.
0: Dieses kleine Wunder brummt und hat 6 Beine.
4: Macht es gut.
2: Tschüss.
1: Tschüss.

So.

0: Der Hase Nulli und der Frosch Brisemut sind die dicksten Freunde. Wieder einmal hatten die beiden den ganzen Tag an ihrem geliebten Badesee verbracht, bevor sie am späten Nachmittag schließlich heimgingen. Puh, es ist immer noch ganz schön heiß in der Sonne, findest du nicht auch? Wollen wir nicht durch den Wald nach Hause gehen? Da drin ist es bestimmt angenehm kühl. Aber Nulli, in diesem Teil des Waldes waren wir ja noch nie. Wir werden uns bestimmt verlaufen. Keine Bange, Brisemut, immer der Hasennase nach, meinte Nulli forsch. Wir müssen uns nur so in etwa immer ein wenig schräg links halten. Du, Nulli, wo war denn gleich noch mal links? Nulli dachte nach. Ich hab's. Stell dir in Gedanken mal vor, du stehst zu Hause in unserer Küche und schaust auf den Küchenschrank. Hm? Siehst du ihn? Fragte Nulli. Ja, antwortete Brisemut. So, und jetzt guck einfach mal zur Schlafzimmertür rüber. Die ist nämlich links vom Schrank.
1: Ich kann nicht.
0: Wieso nicht?
1: Weil auf dem Küchenschrank meine Käseglocke mit den leckeren dicken Brummern steht, antwortete Brisemut, während sein hungriger Bauch laut knurrte. Nulli, schau nur, ein dicker Brummer mit Licht.
0: Direkt vor seiner Nase flog ein dickes Glühwürmchen.
2: Halt, Brisemut, wo willst du hin?
3: Ich schnapp mir nur schnell den Leuchtebrummer.

0: Versperre ihm den Weg! Nulli klopfte sich verärgert den Staub aus seinem Fell. Jetzt schau nur, was du angerichtet hast. Oh. Wieso denn ich? Du hast doch genau in der Mitte des Weges gestanden. Na hör mal, erst bist du einfach abgehauen, ohne auf mich zu warten, und dann soll ich ja noch schuld sein, schimpfte Nulli laut. Weil du mir von dem Küchenschrank erzählt hast, wo doch meine Käseglocke mit den fetten Brummern immer draufsteht, und da habe ich plötzlich Hunger bekommen, erwiderte Prisumut noch lauter. Du, Nulli, könnten wir nicht zu Hause weiter schmollen? Ich hab so großen Hunger.
1: Ich glaube, wir haben uns verlaufen, Prisumut, antwortete Nulli leise und blickte umher.
0: Kommen wir jetzt nie mehr aus dem Wald heraus? Na klar, kommen wir hier wieder raus, aber vielleicht müssen wir bis morgen warten, wenn es wieder hell wird. Ah, aber dann müssen wir ja hier übernachten. Das ist alles nur die Schuld von diesem doofen
1: Leuchtebrummer. Schön, sagte Nulli.
0: Wunderschön, fand auch Prisumut, dem es jetzt irgendwie leid tat, dass er so etwas Schönes einfach fressen wollte. Schau doch, Nulli, da ist noch einer. Und da! Und noch einer. Und sieh doch nur! Und hier! Und da kommt noch einer. Und oh, sieh doch nur, Nulli! Guck mal, Prisumut, ein Ball! Hm, und jetzt? Oh, das ist leicht. Eine Blume. Hm, ja, und ein Haus.
1: Als Prisumut das Haus sah, wurde ihm plötzlich wieder ganz anders.
0: Ich will auch nach Hause. Prisumut, schau nur, rief Nulli und stupste seinen Freund in die Seite.
1: Hm, ja, ein Pfeil.
0: Jetzt schau doch, Prisumut. Die Leuchtebrummer wollen uns den Weg zeigen. Meinst du wirklich, Nulli? Warte, Nulli! Schau nur, Prisumut, da vorne wird es heller. Gleich haben wir es geschafft. Da ist ja unser Haus, Nulli. Dankeschön, ihr lieben Leuchtebrummer. Na, du kleiner Leuchtebrummer, hast du noch was vergessen? Aua! Na, warte, wenn ich dich erwische, so eine Gemeinheit.

0: Das ist die Lehrwerkstatt der Lufthansa Technik in Hamburg und ein Stück Flugzeugrumpf. Das ist Regina, die Ausbildungsleiterin, die schlägt mit dem Hammer eine Delle in den Rumpf.
1: Warum macht ihr das? Ist ja ein ziemliches Ding.
0: Also, wenn Flugzeuge am Boden stehen, dann werden die ja beladen.
1: Das machen die Leute zwar ganz vorsichtig, aber durch ein Unglück kann schon mal passieren, dass da eine Delle entsteht.
0: Meistens da, wo die Türen sind, und das sieht dann am richtigen Flugzeug so aus.
1: Das muss repariert werden.
0: Als erstes wird unsere Delle in der Werkstatt auf ihre Tiefe gemessen. Sie ist so tief, dass das Stück rausgeschnitten werden muss. Das macht der Nils.
1: Ausmessen muss er noch, wie breit die Delle ist und wie hoch. Macht auch der Nils. Dann gibt's eine Reparaturanleitung für alle Schadensfälle im Computer. Die kann man ausdrucken. Das ist der Ralf. So eine Reparatur machen nämlich immer zwei Leute zusammen und Ralf ist der Zweite.
0: Der Reparaturplan wird neben den Schaden geklebt. Da sind alle Anweisungen drauf. Wie der Nils mit dem Bleistift genau abgemessene Striche senkrecht. Danach sieht's so aus. Und danach genau so genau abgemessene Striche waagerecht. Danach sieht's so aus. Dann ausmessen. Wie groß das Stück ist, das rausgeschnitten werden muss, und anzeichnen. Bei so einem rausgeschnittenen Stück darf es keine scharfen Ecken geben, damit sich keine Risse bilden können, und deswegen müssen die Ecken ausgerundet werden. Dieses Stück muss raus. Als nächstes Bohrer nehmen, Loch bohren. Das macht der Ralf. Anderes Werkzeug, eine Fräse, macht auch der Ralf, und möglichst nah an dem Strich das Ganze ausfräsen.

Dann ist ein Loch im Rumpf. Ganz sauber bis zum Strich wegschleifen. Sieht danach so aus. Danach ein Blech biegen. Das machen beide zusammen. Denn der Rumpf vom Flugzeug ist ja rund, also muss das Blech auch ein bisschen angerundet sein. Anlegen, gucken, ob es passt. Sitzt, wackelt, hat Luft. Danach alte Niete ausbohren, die auf dem Strich sind. Und das sieht dann so aus. Mit der Bohrmaschine dünne Löcher vorbohren. 34 Mal. Und das sieht dann so aus. Das Blech drauf, aber richtig rum. Und die Löcher dann auf das Reparaturblech von hinten dünn übertragen. Und damit nichts verrutscht, mit Schraubheftern fixieren. Sieht so aus. Alle Löcher von hinten nach vorne dünn vorbohren. Und dann von vorne mit einem dickeren Bohrer auf das richtige Maß aufbohren. Wieder 34 Mal. Blech abnehmen. Schutzfolie abziehen. Alle Bohrlöcher entgraten. Richtige Größe für das Blech anzeichnen und das Reparaturblech auf der Säge auf die richtige Größe schneiden. Die Sägekante glatt feilen und weil es keine scharfen Ecken geben darf, die Ecken rund machen. Mit Schleifband abschrägen, damit keine Luftwirbel entstehen. Das ist wegen der Aerodynamik. Und das sieht dann so aus. Blech wieder auf den Rumpf, Löcher oben auffräsen, damit die Nietköpfe da genau reinpassen. Auch wieder 34 Mal. Danach Blech sauber machen, Bleistiftstriche wegwischen und den Rumpf sauber machen, Blech mit Rostschutzfarbe streichen und auch alle Fräs- und Bohrlöcher mit Rostschutzfarbe auspinseln. In die rausgebohrten alten Nietplätze Passstücke einkleben, damit die Niete nicht wegrutschen. Sieht so aus. Danach die Niete in ein Eisenkörbchen. Das Eisenkörbchen in einem Ofen bei 500 Grad 35 Minuten ausglühen, danach erst abschrecken und danach ins Eis, damit man die länger verarbeiten kann. Rückseite des Reparaturblechs mit Siegelmasse bestreichen, damit die Stelle nachher luftdicht ist. Blech wieder auf den Rumpf, mit Schraubheftern fixieren. Nieten, wie geht das? Also den Niet reinstecken, von hinten mit dem Klotz dagegen drücken und vorne mit dem Niethammer reinkloppen. Nochmal, Niet reinstecken, von hinten mit einem Eisenklotz dagegen drücken und von vorne mit dem Niethammer reinklopfen. Fertig. Reparaturplan und die fertige Reparatur von außen und von innen. Und solltet ihr auf irgendeinem Flugplatz der Welt mal ein Flugzeug sehen, das so einen Flecken hat, dann wisst ihr, dahinter war mal eine Delle, die ist repariert worden und ihr wisst jetzt, wie das geht.

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0: auf!
1: Jawohl!
0: Ah,

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0: Benjamin und Mika haben heute was Besonderes vor. Mika hinter der Kamera und Benjamin davor. Als Reporter auf der Wiesn.
1: Servus, ich war noch nie auf dem Oktoberfest. Heute ist Samstag und da sollen sich ganz viele Gehörlose aus aller Welt beim Hackerzelt treffen. Im Internet konnte ich kaum etwas darüber erfahren. Nur, dass der Treffpunkt beim Hackerzelt sein soll. So voll hier, wie soll ich da Gehörlose finden? Wow. Ich habe erfahren, dass die Gehörlosen hier vorne reingehen. Mal schauen. Man sieht ja schon Leute, die gebärden. Sind schon Gehörlose da?

0: Leider dürfen wir drinnen im Zelt nicht drehen. Die Security hat uns gerade rausgeworfen. Hey, kann ich dich kurz was fragen?
1: Ja.
0: Woher kommst du?
1: Aus der Schweiz.
0: Ah, aus der Schweiz. Schön.
1: Und du?
0: Von hier, aus München.
1: Ah, okay.
0: Wie lang war deine Anreise?
1: 3 Stunden.
0: 3 Stunden? Oha.
1: Wo sind denn die anderen Gehörlosen?
0: Die Gehörlosen sind da vorne. Dort rein und dann dort vorne hoch.
1: Danke. War schön, dich zu treffen.
0: Jetzt habe ich den ersten getroffen und kurz mit ihm gequatscht. Es war schön. Aus der Schweiz. Ich versuche das Wort Gemeinschaft in verschiedenen Gebärdensprachen herauszufinden. Zum Beispiel die chinesische Gebärde für Gemeinschaft. Das wäre doch voll interessant.
2: I love Oktoberfest! So Leute, wir sind Laura und Lara und wir sind echt Hackzorn und uns geht's halt gut. Wie heißt du?
0: Benny.
2: Yes, Benny. Benny ist auch ein cooler Typ.
0: Ja, das ist typisch hier beim Oktoberfest, dass sich betrunkene Leute oder andere vor die Kamera stellen und irgendwas sagen, dann, wenn sie die Kamera sehen. Ja, ich finde es lustig. Hey, kann ich dich was fragen?
1: Nee, ich mag nicht.
0: Okay, alles klar. Where are you from?
3: From England, London.
0: Eine Frage, wie gebärdet ihr Community?
3: In English it's community.
0: Woher kommst du?
3: From America. Texas. Cowboys, you know?
0: And what's a sign for community in America?
3: Community? That's how we sign it. Community.
0: Weil wir nicht nur warten wollen, schauen wir mal zu den Fahrgeschäften. Los.
4: Ja, komm mit.
0: Das hat sich so schnell gedreht. Und
4: ja,
0: so.
4: Ist auch voll kurvig.
0: Ja, super. Wir haben jetzt das Gefühl gehabt, dass wir draußen nur wenige Gehörlose finden. Deshalb ändern wir jetzt unsere Strategie und versuchen mit dem Handy reinzugehen.
5: Doch dann?
0: Wir können jetzt gar nicht mehr rein. Der Eingang wurde nämlich abgesperrt. Alle anderen wollen auch rein, aber das geht nur, wenn man einen Tisch reserviert hat.
6: Und was machen wir jetzt?
5: An einem anderen Eingang klappt es dann doch noch.
0: Aus welchem Land kommst du?
3: I was born in Ukraine, but I live in Italy for a long time now. I grew up there. In Sicily, down in the south. Now I'm here in Germany to party and drink beer. Yeah.
0: What's the Italian sign for community?
3: Group, or alternatively, gruppo.
0: Where are you from?
3: England.
0: And where exactly?
3: London. She's here for the first time, and she too.
7: I'm here for the first time.
3: She is here for the first time, too.
7: Beautiful. Munich is very beautiful. I like it very much. Everyone wears nice dresses. Amazing.
0: You're from Japan, right?
3: Yeah, aus Japan.
0: Wow, that's quite far. How long was the flight?
3: Oh, the flight took about 14 hours.
0: 14? Wow.
3: Last year I came here as well, but it was so crowded. As every year there are so many people coming here, so it was impossible to enter the tent. But this year I was successful. I'm very happy.
0: What's the sign for community?
3: Community?
0: Yes, but how do you sign it in Japan?
3: The Japanese sign, it's like this.
0: Community. Huh.
7: How old are you?
0: I'm 14.
7: Oh, 14. So no beer for you, right? Just kidding.
0: No beer for the next 2 years.
7: Then you're allowed to drink. Sorry, I was just kidding you.
0: Man merkt schon, wie voll es hier ist. Jetzt noch mit einer großen Kamera zu filmen, wäre echt nicht möglich. Das wäre viel zu sperrig. Mit dem Handy ist es ein bisschen privater, dann geht es schon. Draußen wurde, obwohl es erst Mittag ist, schon die Eingänge zugesperrt, weil es so voll hier drin ist. Man kommt wirklich nicht mehr rein. Wow, drin war es echt voll.
4: Wir haben es aber trotzdem irgendwie geschafft.
0: Ist auch echt schön, so viele internationale Gehörlose zu treffen. Sogar eine aus Japan. Es hat echt gefreut, auch Menschen, die von weit her gekommen sind, zu treffen. Ich fand auch die verschiedenen Gebärden für Gemeinschaften interessant.
4: Geschafft.
0: Geschafft.
4: Ciao.

Hallo. Schön, dass ihr da seid. Habt ihr auch schon davon erfahren? Vor kurzem haben Forscher 7 erdähnliche Planeten entdeckt. Fragt ihr euch auch, wie man sowas entdeckt und wie die wohl aussehen? Seid ihr auch so neugierig?

Besonders fasziniert war sie vom Mond. Zuerst war er dick und rund, dann wurde er immer schmaler, bis nur noch eine dünne Sichel zu sehen war. Schließlich verschwand er ganz. Ihre täglichen Beobachtungen zeichnete die Maus ganz genau auf.

Die kleine Maus kam in die Stadt, um sich dort mit vielen anderen Mäusen an einem geheimen Ort zu treffen. Dort türmten und stapelten sich überall Kisten und Kartons. Für Mäuse ein wahres Mäuseparadies. Die kleine Maus machte sich auch auf den Weg dorthin.

Die kleine Maus berichtete den anderen stolz von ihrer Entdeckung. Der Mond ist aus Stein. Strahlend erzählte sie, das Licht der Sonne lässt den Mond leuchten und... Irgendetwas stimmte nicht. Sie brach mitten im Satz ab. Die anderen Mäuse beachteten sie nicht mehr. Sie hörten ihr nicht mehr zu und waren abgelenkt. Die kleine Maus verfolgte verwundert die Blicke der anderen und entdeckte den Grund.

blieb für sie aus Käse. Die kleine Maus gab es auf. Traurig und enttäuscht setzte sich die kleine Maus auf eine Kiste Parmesankäse und schmollte. Die anderen Mäuse waren schon längst nach Hause gegangen. Mondlicht fiel auf den Boden und im Lichtschein entdeckte sie etwas, das sie neugierig machte. Die Maus hob das Stück Papier auf. Es war ein Brief, wie ihn Menschen schreiben würden. Er war nicht sonderlich groß, nein, es war ein Brief in Mausgröße. Ein Brief also für sie! Hastig öffnete sie den Brief. Im Umschlag steckte ein Papier, auf dem der Name Smithsonian stand. Auf der Rückseite stand etwas, das sie nicht entziffern konnte, und darunter geschrieben: Du hast recht, komm mich besuchen.

Die kleine Maus hatte sich fest vorgenommen, den unbekannten Verfasser des Briefes zu besuchen. Egal wie, sie musste ihn kennenlernen. Mit Käse und ihren Notizen im Gepäck machte sie sich auf den Weg zum Bahnhof. Sie kletterte auf einen Kofferstapel und hüpfte in einen Waggon. Der Schaffner pfiff und der Zug setzte sich in Bewegung. Und los ging's.

Als die kleine Maus in den Raum schlüpfte, verschlug es ihr den Atem. Überall waren Flugmaschinen, Hängegleiter und abenteuerliche Apparate. Sie kam aus dem Staunen nicht heraus. Sie waren nicht für Menschen gebaut. Es waren Mäuseflugmaschinen. Plötzlich hörte die kleine Maus eine Stimme, die sagte: Hier siehst du die Geschichte der Mäuseluftfahrt. Wie schön, dass du gekommen bist. Du hast also meine Nachricht bekommen. Woher kam diese Stimme? Zwischen den Flugzeugen trat aus dem Schatten eines Flugapparates eine alte Maus hervor. Mit langen hängenden Schnurrhaaren und einer Brille auf der Nasenspitze stützte sie sich auf einen Gehstock. Die andere Pfote reichte sie der kleinen Maus zum Gruß. Da du gerne neue Entdeckungen machst, dachte ich mir, ich lade dich zu mir ein. Ich denke, dieser Ort hier könnte dich interessieren. Früher war für uns Mäuse nichts unmöglich. Wir sind geflogen, haben die Welt bereist, haben fliegen gelernt und viel Erfahrung dabei gesammelt. All das war möglich. Das war alles möglich? Ja, aber irgendwann interessierten sich die Mäuse für andere Dinge und vergaßen das Fliegen. Es hat also fliegende Mäuse gegeben, staunte die Maus. Eigentlich hätte eine erfahrene Maus den Mond besuchen können, das hatte aber bisher keine getan. Aber wenn sie... Ich werde die erste Maus auf dem Mond sein, rief sie voller Begeisterung. Darauf kehrte die kleine Maus wieder zurück in die Stadt. Dank der Erzählungen hatte sie den Kopf voller Ideen und ehrgeiziger Ziele. Die alte Maus hatte ihr viele Tipps mit auf den Weg gegeben. Sie empfahl ihr, sich das Wissen der Menschen anzueignen. Um von ihnen eifrig zu lernen, suchte die Maus Universitäten und Bibliotheken auf.

ebenso Wasser und was sie sonst noch benötigte. Sie machte sich an die Zeichnung und überlegte, welche Baumaterialien dafür noch nötig waren.

Die kleine Maus plagten viele Sorgen und Probleme. Trotzdem sagte sie sich, dass sie es schaffen werde. Das Wichtigste schien ihr ein Raumanzug zu sein. Warm und sicher eingepackt und genug Luft zum Atmen musste sie da oben haben.

Ihre nächste Aufgabe bestand darin, sich zu überlegen, wie sie zum Mond käme. Etwa mit einem Flugzeug oder einem Ballon? Diese Fragen beschäftigten sie sehr. Vielleicht mit Gummibändern? Oder einer Schleuder? Oder mit einem Katapult, das sie hochschießt? Wieder fertigte sie Zeichnungen an, um ihr Problem lösen zu können. Mit einem kurzen Ruck wurde die Kapsel hinausgeschleudert. Sie schoss mit tosender Geschwindigkeit in die Lüfte. Die Beschleunigung drückte sie fest in ihren Sitz. Die Kapsel überschlug sich mehrfach. Sie wusste nicht mehr, wo oben und wo unten war. Die kleine Maus war begeistert. Sie flog, bis das Geschoss an Schwung verlor. Oh nein, ich fliege nicht mehr, sondern ich falle. Schnell riss sie an der Leine. Der Fallschirm öffnete sich und sie segelte mit ihm durch die Lüfte. Enttäuscht schaute die kleine Maus nach oben, alles kaputt. Es dämmerte, als sie nach Hause stapfte. Sie setzte sich, um nochmals in den Himmel zu sehen. Bunte Lichter funkelten da und beeindruckt verfolgte sie das Spiel der Feuerwerkskörper. Da kam ihr plötzlich eine Idee.

Die kleine Maus zurrte den Gurt fest, befestigte beidseits die Flügel und rollte den Schuh auf die Rampe. Sie montierte vorsichtig die Zündmechanik. Als plötzlich die Funken flogen und das Triebwerk zündete, der Raketenschlitten schoss davon. »Oh nein, nicht jetzt, ich bin noch nicht fertig«, er zischte kreuz und quer durch den Raum und prallte in einen Stapel aus Büchern, der sofort in Feuer aufging. Ihr Blick fiel auf ihre wertvollen Entwürfe, die an der Wand hingen. Sie schnappte sich eine der Zeichnungen und flüchtete. Das Feuer breitete sich unaufhaltsam aus.

Die kleine Maus sah von unten, dass aus den Fenstern dicker, schwarzer Rauch quoll. Das gesamte Dachgeschoss stand in Flammen. Der Wind trieb die Funken und das Feuer unaufhörlich weiter. Die kleine Maus hörte die Sirenen der herannahenden Feuerwehr. Hektisch stiegen Männer aus, brüllten sich Befehle entgegen und versuchten, das Feuer zu löschen. Verzweifelt dachte die kleine Maus an ihr Teleskop, ihre Entwürfe und all die anderen Sachen, die das Feuer zerstörte. Nur diese eine Notiz blieb ihr. Sie fühlte sich elend. Die kleine Maus zeichnete beharrlich an ihrer Rakete weiter. Bald würde sie fertiggestellt sein. Den Kamin wollte sie nutzen, um die Rakete anzutreiben und so hinaufzugelangen. So baute sie eifrig weiter. Die Teile, die sie dafür brauchte, musste sie stehlen. Und so begab sie sich auf eine Diebestour. Aber Männer mit langen Mänteln und dunklen Schlapphüten suchten bereits nach dem Dieb und Brandstifter. Da fiel ihr wieder die alte Maus ein, die sie vor den Menschen gewarnt hatte, die bereits auf die kleine Maus aufmerksam geworden waren. Doch blieb ihr nichts anderes übrig und sie klaute weiter.

Unbeirrbar durchdrang die Rakete die Wolken und flog immer weiter. Es wurde dunkler und dunkler am Himmel, bis nur mehr die Sterne um sie herum funkelten. Gebannt schaute die Maus nach unten auf den Erdplaneten, der sich samt seinen Kontinenten immer weiter entfernte. Wie wunderschön das Blaugrün des Meeres war. Und wie wunderbar es glitzerte. So flog sie weiter ins All.

3 Tage dauerte ihre Reise zum Mond, der nun ganz nah war. Die kleine Maus schnallte sich an, steuerte und landete sicher mit ihrer kleinen Raumkapsel. Sie öffnete die Luke, natürlich nicht ohne ihren Helm aufzusetzen, und freute sich darauf, den ersten Schritt zu machen. Schwerelos strauchelte sie durch die Luft.

Sie griff nach einem Stein. Dies würde der Beweis für ihre Reise werden, den sie den anderen Mäusen zeigen wollte. Und packte ihn ein. Die Maus schaute sich noch um. Nach Stunden des Forschens hatte sie genug gesehen. Sie kehrte wieder zurück in ihre Kapsel und schloss die Luke. Durch das Fenster schaute die Maus dankbar zurück und dachte sich, schön war's. Und eine ganz besondere Fahne habe ich auch hier gelassen. Und trat die Rückreise an. Die Spitze der Raumkapsel raste der Erde entgegen. Drei rote Fallschirme bremsten ihren Fall und ließen die Kapsel hinabgleiten. Mit einem Rums setzte sie auf. Die kleine Maus öffnete voller Freude ihren Gurt. Ich bin wieder zu Hause. Sie entriegelte die Luke, steckte ihren Kopf durch die Öffnung und was sie dann sah, rührte sie fast zu Tränen.

Die kleine Maus war überglücklich. Ihre Mission, zum Mond zu reisen, war ein voller Erfolg, der sie stolz machte. Sie berichtete den anderen Mäusen von ihrer abenteuerlichen Reise, was sich in Windeseile verbreitete. Nun hielt keine Maus mehr den Mond für einen Käse. Was für eine Aufregung! Die Menschen bekamen von der Aufregung in der Mäusewelt nichts mit. Einige saßen bald vor dutzenden mausgroßen Raketenentwürfen, forschend und mit rauchenden Köpfen.

Der erste Mensch betrat den Mond am 21. Juli 1969. Während seiner ersten Erkundung fiel ihm sogleich etwas Winziges und Ungewöhnliches auf.

Natürlich gab es ein paar Menschen, die von der kleinen Mondmaus wussten. Es blieb jedoch ein gut gehütetes Geheimnis. Denn bis heute glauben wir, dass ein Mensch der erste Besucher auf dem Mond gewesen ist. Wann immer die Rede davon war, hieß es einfach nur Armstrong.

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6: Die sehen halt die Gefahren oft nicht. Die fahren aus Spaß, die wissen gar nicht, dass das ein registriertes Kleinstfahrzeug ist, das gewissen Regeln unterliegt, ja, und auch Beschränkungen.
7: Ja, so viel Zoff gibt's um kein anderes Gefährt. E-Roller bringen die einen flott von A nach B, die anderen auf die Palme. Fest steht, es gibt Regeln für E-Roller, die kennen allerdings die wenigsten und die sagen wir Ihnen heute. Später sprechen wir dann noch übers Handgepäck im Flugzeug. Die Herbstferien stehen ja vor der Tür. Hier sind die Ratgeber. Guten Abend. Sie gehören längst zum Straßenbild dazu, sind umweltfreundlich und für kurze Strecken ideal. E-Roller. Aber sie liegen auch überall rum, Menschen stolpern drüber und auch die Unfallzahlen sind hoch wie nie.
8: Sie prägen mittlerweile das Stadtbild. E-Scooter, allein in Frankfurt gibt es rund 12.000 von den Elektro-Kleinstfahrzeugen. Für viele sind sie Alltag geworden und für viele endet der E-Scooter in einem Unfall, wie diese YouTube-Clips zeigen. Die Zahl von E-Scooter-Unfällen steigt. 2024 gab es fast 12.000 von ihnen, 26% mehr als noch im Jahr davor. Für die Verkehrspolizisten Markus Beisch und Ralf Zander gehören die Stadtroller mittlerweile zu ihren täglichen Kontrollen. Seit 2019 kann man sich die E-Scooter in Deutschland ausleihen. Der Umgang im Straßenverkehr ließe noch immer zu wünschen übrig.
6: Nach meiner Beobachtung hat sich da nicht viel verändert. Aber das zu zweit fahren, manchmal sogar zu dritt, ist nach wie vor der Fall. Zu schnell über den Fußgängerfurt ist auch noch gang und gäbe. Meistens sind es eher die Jüngeren, die das fahren. Ältere siehst du sozusagen fast gar nicht auf diesen Scootern.
8: Die häufigste gefährliche Verkehrssünde: Fahren auf dem Gehweg. Keine 5 Minuten vergehen, bis der Erste den Verkehrspolizisten auffällt.
9: Da Sie hier einsichtig sind, dann belassen wir das jetzt mal vorläufig in der mündlichen Verwarnung. Ja, also wirklich ausnahmsweise, weil es ja nur kurze Strecke in Anführungsstriche. Dass Sie einsichtig sind, ansonsten wird es sehr teuer, gell?
8: Rund die Hälfte aller Scooterunfälle letztes Jahr sind in Großstädten passiert und können schnell in einer Unfallklinik wie der in Frankfurt enden. Alexander Klug operiert die Unfälle, schwere Verletzungen seien keine Seltenheit.
10: Also hauptsächlich sind es eigentlich Verletzungen im Gesichtskopfbereich. Man hat isolierte Verletzungen, häufig sind es Platzwunden, manchmal sind es auch kleinere Brüche im Gesicht, Nasenbeinfrakturen, Orbiterbodenfrakturen, bis hin aber auch zu schweren Verletzungen wie Schädelhirntraumata oder auch Hirnblutungen zum Beispiel.
8: Als im Straßenverkehr zugelassene Kleinstfahrzeuge setzt Deutschland bei der Sicherheit von E-Scootern noch auf die Eigenverantwortung der Scooterfahrer. Eine Helmpflicht gibt es daher nicht. Sogar auf den stark befahrenen Straßen Frankfurts kein Helm in Sicht. Wir fragen, wieso?
11: Weil ich erstens keinen habe und zweitens, wie soll ich ihn mitführen?
12: Oftmals greift man zum E-Scooter, wenn man ja eigentlich flexibel unterwegs sein will. Und dann plant man das tatsächlich gar nicht so vorher wie vielleicht eine Radfahrt, wo man von zu Hause aus losfährt. Deswegen ist tatsächlich der Helm auch nicht immer mit dabei.
13: Musste man eigentlich tatsächlich eine tragen? Meine Freundin, mit denen ich auch ab und an mal mit Scooter unterwegs bin, für sie habe ich sogar extra einen Helm gekauft. Aber für mich nicht. Ich komme jetzt gerade von der Arbeit, habe gerade mal nur 1/2 Stunde Pause. Aber das sollte ich eigentlich auch tun.
10: Also wir wissen beispielsweise aus anderen Ländern, zum Beispiel Australien oder auch aus den USA, dass wenn man jetzt eine Helmpflicht einführen würde, haben die Anzahl von diesen relevanten Verletzungen im Kopf-Hals-Bereich um

0: 80% senken können. So, dass das ja natürlich so der erste Appell wäre, zu sagen, okay, wir brauchen Helmpflicht für die E-Scooter, um eben da die Verletzungsschwere zu minimieren.
1: Um Unfälle zu vermeiden, drohen seit diesem Jahr strammere Bußgelder. Fahren auf dem Gehweg 50 Euro, parken auf dem Gehweg rund 30 Euro. Und auch der Klassiker Alkohol am Steuer gibt es bei den E-Scootern.
2: In Bezug auf Alkohol zum Beispiel ist es wie beim Pkw ab 0,3 Promille und das hat man wirklich sehr schnell. Wenn dann noch Fahrauffälligkeiten dazukommen, ist man bereits im Straftatbestand. Im Bußgeldbestand, je nach Verstoß, kann das zweistellig sein, es wird aber auch ganz schnell dreistellig.
1: Neue ausgewiesene Parkzonen sollen helfen, das E-Scooter-Chaos zu verringern. In Großstädten wie Frankfurt hilft das wohl aber weniger der Sicherheit im Straßenverkehr.
3: Es gab auch Momente, wo ich mich so ein bisschen unsicher gefühlt habe, aufgrund der Autos, die an mir vorbeigefahren sind, oder die Straßen, die, keine Ahnung, reparaturbedürftig wären.
4: Also Frankfurter Straßenverkehr ist ja sowieso speziell. Ich komme selbst aus Köln. In Köln ist alles ein bisschen entspannter. Wenn man nach Frankfurt reinkommt, wird halt sofort gehupt und so weiter.
1: Die Zahl der Verkehrsunfälle mit E-Scootern hat einen neuen Höchststand erreicht. Klein, schnell, praktisch, die Stadtroller sind das neue Sinnbild für spontane Mobilität im Straßenverkehr. Ganz ungefährlich für die oft kaum gesicherten Fahrer sind sie dabei aber nicht.
5: Oh, schlimme Bilder. Schönen guten Abend. Kairo Degra, unser Reiserechtsexperte. Herzlich willkommen.
6: Hallo.
5: Wo dürfen E-Scooter fahren und wo nicht?
6: Sie dürfen dort fahren, wo Fahrräder fahren. Dürfen und müssen bedeutet auf dem Fahrradweg, auf Fahrradstraßen. Nur wenn es Fahrradwege zum Beispiel nicht gibt oder extra ausgewiesene Flächen für Fahrradfahrer, dann dürfen sie auf die Fahrbahn. Mhm. Sie dürfen nicht auf Gehwegen fahren und auch nicht, jetzt kommt's, in Fußgängerzonen.
5: Echt
6: obwohl
5: nicht?
6: Wir das natürlich überall sehen.
5: Genau.
6: Da wird eben nicht hart genug durchgegriffen. Eigentlich dürfen sie nicht in der Fußgängerzone fahren. Sie dürfen nur dann im Fußgängerbereich fahren, wenn ein Schild das freigibt. Dort gibt es extra ein Schild, wir haben es eingeblendet. Mhm. Und dann dürfen da auch die E-Scooter fahren.
5: Okay, es gibt ja keine Helmpflicht, das bemängelt auch Tommy Raschner aus Meinhard bei Eschwege, unser Zuschauer. Er möchte wissen, wie ist denn Ihre Einschätzung? Kommt die nicht?
6: Ich könnte mir vorstellen, dass es irgendwann kommt, weil es ist ja ein Kraftfahrzeug, darf man nicht vergessen. Anders als beim Fahrrad, da wird eine Helmpflicht leider wohl nicht kommen. Aber bei den E-Scootern könnte ich es mir doch durchaus gut vorstellen.
5: Wie ist das überhaupt mit einer Versicherung? Bin ich irgendwie versichert, wenn ich so ein Ding nehme?
6: Ja, wenn ich den normalen Roller nehme, den ich überall mieten kann, der ist über die Vermietfirma versichert. Die müssen nämlich auch versichert sein. Es sind nämlich Kraftfahrzeuge. Sie fahren ja von allein schneller als 6 Kilometer in der Stunde. Sie können bis 20 Kilometer schnell werden. Und darum müssen sie ein Versicherungskennzeichen haben, also eine Haftpflichtversicherung. Und wer ohne eine solche fährt, man kann solche Roller ja auch privat kaufen und die nicht versichert, macht sich strafbar. Und im Fall eines Unfalles kann es immense finanzielle Folgen haben, denn die private Haftpflichtversicherung greift da nicht.
5: Oha, ja, wichtig. Und bei den öffentlichen Scootern sind sie aber über den Vermieter sozusagen
6: genau,
5: versichert.
6: Genau, das sieht man dann auch daran, dass sie hinten auch ein kleines Versicherungskennzeichen haben.
5: Okay, wie viele Personen, ist eigentlich überflüssig die Frage, aber ich frage es trotzdem nochmal, dürfen auf einen E-Scooter?
6: Eine.
5: Also was auch man, erstaunlich.
6: Ja, was sieht man oft auch. Sieht, zwei, drei, ja. Oder wie im Film haben wir es ja gesehen, drei Leute, ja. Ist verboten, kostet mindestens eine Strafe von 10 Euro. Und in einem Unfall hat man sofort eigentlich eine Mithaftung, beziehungsweise wird das Schmerzensgeld gegenüber einem Unfallgegner, obwohl ich vielleicht gar nicht Schuld habe, also runtergeschraubt, weil ich eben zu zweit gefahren bin und deswegen unsicher gefahren bin.
5: Okay, ich habe im Film verstanden, E-Scooter und Alkohol geht gar nicht, wie beim Autofahren auch. Sind die Strafen auch genauso hoch wie beim Autofahren?
6: Sind genauso hoch und junge Fahrer unter 21 dürfen überhaupt keinen Alkohol trinken. Also da gilt auch diese 0,3 oder 0,5 oder 1,1 Promille Grenze nicht. Und ganz wichtiger Hinweis noch, das gilt auch für den Cannabiskonsum. Also junge Fahrer unter 21 überhaupt kein Cannabis und bei Älteren nur ganz wenig.
5: Okay.
6: Das ist wie beim Alkohol, wenn es zu viel wird, ist es schon eine Straftat.
5: Okay, wie ist es mit der Handynutzung? Viele nehmen das ja als Navi, klicken sich das da vorne so dran oder so?
6: Ah, da sagen Sie schon ein gutes Wort, klicken es rein. Mhm. Es muss aus der Hand gegeben werden, das Handy, in diese Klickvorrichtung. Dann darf ich es benutzen, okay. Dann darf ich sogar auch telefonieren. Ich darf aber nicht mit einer Hand am Lenker sein und in der anderen Hand das Handy, sei es ich gucke drauf, ja. Oder hab's am Ohr. Das ist eine unzulässige Nutzung eines Mobiltelefons. Mobilfunkgerät kostet ein Bußgeld.
5: Okay. Wer bestimmt denn, wo so ein E-Scooter abgestellt werden muss oder darf? Weil das ist ja auch ein großes

0: Ärgernis.
1: Also die E-Scooter dürfen nie verkehrsbehindert abgestellt werden. Also nicht einfach irgendwo auf dem Gehweg oder gar auf dem Fahrradweg stehen gelassen werden. So wie mit dem Fahrrad. Man muss es rücksichtsvoll abstellen. Aber Städte greifen da auch ein und sprechen mittlerweile auch ganze Verbotszonen aus, wo die Roller eben nicht mehr hingestellt werden dürfen. Oder auch der Vermieter von Rollern gibt Vorgaben, wo der Roller abzustellen ist. Also nicht irgendwo in der Parkfläche, in einer Parkanlage, sondern ja, irgendwo da, wo eben Fahrräder stehen.
0: Okay. Sie sagen als Tipp, Sie würden vielleicht so weit sogar gehen, ein Foto zu machen, wo Sie das Ding abgestellt haben.
1: Wenn ich es gemietet habe, ja. Genau. Ein Foto machen, damit mir eben nicht vorgeworfen werden kann. Wir haben leider überall Randale. Und viele solche Roller finden sich im Main wieder, hier in Frankfurt oder in Köln, im Rhein. Und dass man eben beweisen kann, als ich es zurückgegeben habe, das Fahrzeug, habe ich es ordnungsgemäß abgestellt. Und da mache ich einfach schnell ein Foto.
0: Okay. Was kann ich denn machen, wenn vor meiner Haustür immer wieder E-Scooter rumliegen? Auch ein Ärgernis.
1: Auch ein Ärgernis. Ja. Das Ordnungsamt anrufen und sagen, hier muss irgendwas passieren, damit eben nicht 50 E-Scooter kreuz und quer vor meiner Haustür liegen und alle behindern.
0: Okay. Wir sehen uns nachher nochmal fürs Erste. Herzlichen Dank. So, ich nehme mit, es gibt mehr Regeln, als man denkt. Und wenn sich alle dran halten würden, dann wäre vielleicht schon ein bisschen Dampf raus aus dem ganzen Thema. Herbstzeit ist Kastanienzeit und während man mit der Rosskastanie eigentlich nur Kastanienmännchen basteln kann, kann man die Edelkastanie essen, weshalb sie auch Esskastanie genannt wird. Sie ist übrigens auch gar nicht mit der Rosskastanie verwandt, sondern gehört zu den Buchengewächsen. Jens Kölker war heute für uns im Taunus bei Mammelshain, das den Titel Edelkastaniendorf führen darf.
2: Das ist eine Edelkastanie. Die kann man essen, nachdem man sie geschält hat, was ich jetzt auch gerade mache. Die kommt übrigens von diesem Baum. Und das soll angeblich der älteste, größte und dickste Edelkastanienbaum in Deutschland sein. Bei uns ist Johannes Schießer von der AG Edelkastanie in Mammelshain. Wie alt ist denn dieser Baum?
3: Wir schätzen ihn auf 250, 280 Jahre etwa.
2: Und der macht immer noch Früchte?
3: Der bringt immer noch Früchte.
2: Wir sind ja hier im größten zusammenhängenden Edelkastanienanbaugebiet nördlich der Alpen. Warum ist das ausgerechnet hier in Königstein?
3: Weil wir eine alte Kultur hier pflegen und betreuen. Wir haben sehr viel Altbestand und haben aber auch die letzten Jahre viel junge europäische Fruchtsorten angebaut.
2: Mhm. Und ihr veredelt auch und dann kommen so richtig dicke Kastanien nachher als Früchte raus.
3: Wir veredeln die dicken Fruchtsorten auf Sämlingsunterlagen auf.
2: Also zum Vergleich nochmal, das ist die, die ich hier jetzt geschält habe. Ich bin da einen Schritt weiter, aber diese Haut hier, die muss ich noch abziehen, richtig?
3: Ja, das bittere Häutchen, das sollte man von der Nuss runternehmen, damit die Bitterstoffe eben nicht mehr auf der Nuss sind. Das verfälscht den eigentlichen Geschmack.
2: So, dann mache ich damit mal weiter und hoffe, dass ich mir nicht in die Finger hacke. Bin sofort wieder bei dir. Vorher gehen wir mal kurz rüber zu Christian Bandi von der Stadt Königstein.
4: Hallo, moin.
2: Schön, dass Sie da sind. Dieses größte zusammenhängende Edelkastanienanbaugebiet ist auch aus touristischen Gründen für Ihre Stadt ganz wichtig. Warum?
4: Ja, das ist richtig. Königstein ist heilklimatischer Kurort. Und um unseren Gästen das schöne Klima und die gute Natur näher zu bringen, organisieren wir Wanderungen und Führungen, auch hier in Mammolsheim. Obwohl die das Prädikat nicht haben, nichtsdestotrotz bieten wir mit diesen Edelkastanienhainen, auch mit den Obstwiesen, ein tolles Terrain, um hier Wanderungen und Führungen veranstalten zu können. Und das machen wir immer in Kooperation mit dem OGV Mammolsheim, / der AG Edelkastanie, das uns immer gut läuft und das Spaß macht.
2: Herr Bandi, danke schön.
4: Sehr gerne.
2: Für diesen Tipp. So, mit der Nuss bin ich, mit der Nuss sage ich schon, mit der Kastanie bin ich fast durch. Was kann man mit denen nachher eigentlich nachher alles machen? Wo werden die verwendet?
3: Ja, wird sehr vielseitig bei uns verarbeitet, vor allen Dingen im Kuchen, Gemüse, Brot. Man kann aber auch Mehl davon machen. Ja.
2: Also das war ja früher auch die Edelkastanie, das Brot der armen Menschen.
3: Wird heute noch in Meran so zelebriert.
2: Ja. Zelebrieren ist das richtige Stichwort. Am 11. Oktober macht ihr was hier?
3: Es wird geröstet, also Kastanienduft überall. Kulinarisch gibt es sehr viele Gerichte mit Kastanien und Kastanien. Das ist der Schwerpunkt unseres Fests.
2: Johannes Schießer von der AG Edelkastanie hier in Mammolsheim. Vielen Dank, dass wir vorbeikommen durften. Abschließend stelle ich fest, diese Edelkastanie ist von mir geschält und gepellt worden. Jetzt kann ich sie probieren. Und es ist die beste Edelkastanie, die ich jemals gegessen habe.

0: Wie soll es anders sein? Danke, Jens. Roh sind Edelkastanien übrigens schwer verdaulich, habe ich nachgelesen. In unserer Wochenserie nimmt uns Reisereporterin Nina Heinz diese Woche mit nach Nordmazedonien. Noch ein bisschen Sonne und Abenteuer tanken vor dem Herbst. Heute versucht sie sich in landestypischem Volkstanz.
1: Wer hierher reist, findet Abenteuer. Nordmazedonien bietet traumhafte Natur und lebhafte Städte. Wir sind Nina und Jens, unterwegs in diesem wunderschönen Balkanland. Wir sind in Ohrid und besuchen die Matka-Schlucht. Am Ohridsee liegt die gleichnamige Stadt Ohrid. Das bekannteste Fotomotiv des Landes, die kleine Kirche St. Jovan. Ohrid ist ein beliebter Urlaubsort. Die Altstadt zählt zum UNESCO-Weltkulturerbe. In der Region rund um Ohrid stehen angeblich 365 Kirchen. Für jeden Tag im Jahr eine. Ich habe hier eine Verabredung, auf die ich mich ganz besonders freue. Ich liebe den Moment, in dem ich in Turnhallen und Vereinsheimen überall auf der Welt der Kultur eines Landes noch ein Stückchen näher kommen darf. Denn da ist immer diese ganz besondere Energie.
2: Du kannst in die Mitte gehen. Bevor wir anfangen, dies ist ein Tanz, der traditionell für Mazedonien ist. Den findet man auf jeder traditionellen Hochzeit oder Feier.
3: 2, 3, up, 1, up.
4: Let's go. 1, 2, 3, up, 1, up.
1: Für die Folkloregruppe ist das hier mehr als nur ein reiner Tanz.
5: Wenn man sein Erbe und seine Tradition nicht bewahrt, verliert man einen Teil von sich selbst. Deshalb tanze ich Folklore.
1: Ich gebe mein Bestes.
6: Was denkst du, wann bin ich bereit, an der ersten Show teilzunehmen?
2: Um mit uns aufzutreten? In etwa 3 Jahren.
6: Das war sehr ehrlich von ihm. Ich glaube, ich krieg auch noch roten Lippenstift.
1: Vielleicht beschleunigt die traditionelle Tracht ja meine Tanzkünste.
3: Oh, nice!
5: Früher, als die Frauen gearbeitet haben, war es für sie einfacher, ihre Haare zu flechten. Deshalb haben wir Zöpfe. Und das Kopftuch, damit es besser aussieht.
6: Okay. Do you like to wear this?
7: Trägst du das gerne?
5: Ja.
7: Was gefällt dir an der Tracht am besten?
5: Die Bluse.
7: Nicht die Schuhe? Weil die sind so bequem. Die sind wirklich gemütlich.
6: It's your turn.
8: Yes. Jetzt hast du mich doch dazu gebracht.
6: Freust du dich?
8: Super, ja.
6: Wie würdest du denn deine Tanzskills bezeichnen?
8: Gar nicht. Null. Okay. Nicht vorhanden.
6: Okay.
3: 1, 2, 3, and 1, 2, 3. Second part. 1, 2, 3, 1, 2, 3, 1, 2.
5: Es war sehr gut für eine Anfängerin. Sehr gut für Anfänger.
1: Unsere Reise führt uns weiter und auf der Fahrt entdecken wir diese Kirche. St. Nikola. 1953 wurde sie beim Bau des Staudamms am Fluss Mavrovska überschwemmt. Je nach Wasserstand ragt nur der Kirchturm aus dem See. Im Sommer kann man rein. Fühlt sich etwas seltsam an, eine Kirche.

0: so einem Zustand zu betreten. Aber noch immer kommen Gläubige hierher, um zu beten. Wir fahren weiter in den Norden des Landes.
1: Hier gibt es Liebestraßen.
0: Nur 15 Kilometer von Nordmazedoniens Hauptstadt Skopje fließt der Fluss Treska in den Stausee Matka. Und die Schlucht ist wirklich sehenswert. Und ein Paradies für Outdoor-Fans.

0: Wer kann, sollte unter der Woche kommen. Denn am Wochenende strömen unzählige Menschen in dieses kleine Paradies. In der nächsten Folge besuchen wir die bunte Moschee in Tetovo und wandern im Schargebirge.
1: Toll, sehen wir dann morgen. Und es gibt übrigens auch eine Langfassung. Nordmazedonien erleben in der ARD-Mediathek. Oha, heute haben die Cockpit-Piloten für Streik gestimmt und die Herbstferien stehen vor der Tür. Wann gestreikt wird, Stand jetzt, steht noch nicht fest. Der HR hält sie natürlich auf dem Laufenden. Wir sprechen jetzt übers Handgepäck beim Fliegen. Da kann es böse Überraschungen geben, wenn man sich nicht an die Bestimmungen hält. Und die sind alles andere als einheitlich.
2: Handgepäck ist vielfältig. Bis 8 Kilo, aber nicht größer als die Maße 40 x 30 x 20. Persönliches Gepäck, Laptoptasche und so weiter. Einfallsreich sind die Airlines, wenn es um Gebühren für diese Taschen und Koffer geht. Was kostet wie viel und was darf kostenlos an Bord? Einige blicken zwar durch, doch für viele ist es eine Kostenfalle.
3: Bei den Handgepäcksbestimmungen gibt es keine einheitliche Regelung. Da kocht jede Airline das eigene Süppchen. Da muss man sich also vor Abflug genau darüber informieren, wie groß das Handgepäck sein darf und wie schwer.
2: Das Einzige, was hilft, ist, alle Tarife zu vergleichen, um zu sehen, welche Kosten auf einen zukommen. Denn oft kommt für Passagiere die böse Überraschung erst am Airport.
3: Es ist auf jeden Fall ein gewisses Geschäftsmodell bei den Fluggesellschaften, wenn man Zusatzkosten für zu großes und zu schweres Handgepäck, aber auch zum Koffer, den man aufgibt, verlangt. Damit wird viel Geld verdient.
2: Die Tarifbestimmungen der Airlines findet man im Internet. British Airways zum Beispiel bietet einen Gepäckrechner an. Jeder Passagier darf ein Handgepäckstück und einen persönlichen Gegenstand, zum Beispiel eine Handtasche oder eine Laptoptasche, mit an Bord nehmen. Das Handgepäckstück darf maximal 56 x 45 x 25 cm groß sein und das Gewicht beider Gepäckstücke darf 23 Kilo nicht überschreiten. Ansonsten kostet es extra, abhängig vom Tarif und der spezifischen Buchung. Lufthansa ist strenger. Das Handgepäck darf im Economy-Tarif die Maße 55 x 40 x 23 nicht überschreiten und nicht schwerer als 8 Kilogramm sein. Bei Condor darf kostenfrei ein etwas kleineres Handgepäck an Bord, nämlich 55 x 40 x 20 mit maximal 8 Kilo. Eine Gepäckfachreservierung ist extra buchbar und kostet ab 4,99 Euro. Wer bei den Airlines die zulässigen Maße und Gewichte überschreitet, zahlt je nach Tarif und Zielland auch mal mehr als 50 Euro extra.
3: Damit wird nicht geworben mit den Zusatzkosten, sondern die werden oft sehr etwas versteckt angegeben, damit der Flugpassagier nicht gleich abgeschreckt wird. Mittlerweile kann man eigentlich nicht mehr sagen, dass nur die sogenannten Billig-Airlines hier Aufpreise verlangen, wenn das Handgepäck mal zu schwer ist oder zu groß. Das geht mittlerweile durch alle Fluggesellschaften. Und da gilt es eben im Rahmen der Buchung genau die Airlines und die Preise und die Zusatzkosten zu vergleichen.
2: Bei den Billig-Airlines wie EasyJet, Ryanair oder Wizz Air gilt, Handgepäck darf nicht größer als eine kleine Tasche sein. Alles, was darüber hinausgeht, kostet extra. Bei Ryanair zum Beispiel sind das Zusatzkosten zwischen 12 und 60 Euro. Verbraucherschützer kritisieren, dass Passagiere vor allem beim Handgepäck mit außergewöhnlich hohen Preisen ausgebeutet würden. Die Fluglinien verstoßen laut Experten zwar gegen bestehendes EU-Recht, allerdings gibt es noch keine

0: einheitliche Regelung. Verbraucherschützer haben deshalb Beschwerde bei der Europäischen Kommission eingelegt und fordern eine angemessene Handgepäcksgröße. Nun liegt es am Gesetzgeber, diese festzulegen. Ins Handgepäck gehören keine brennbaren Flüssigkeiten oder spitze und scharfe Gegenstände. Unbedingt sollte aber rein.
1: In das Handgepäck gehören erstmal die Reisedokumente, vom Pass über ein Visum womöglich. Also alles, was für Durchführung der Reise an Dokumenten wichtig ist, gehört ins Handgepäck. Dann wichtige Medikamente, auch natürlich etwas Bargeld und das ausgeschaltete Handy gehört auch mit rein.
0: Und vor Abreise auf jeden Fall einen Blick in die Handgepäcksbestimmungen werfen, um versteckte Kosten zu vermeiden.
2: Ja, und damit haben wir ja schon die Frage von Herrn Heinz beantwortet. Medikamente dürfen und sollten auch ins Handgepäck. Schöne Grüße an den Herrn Heinz. Herr Rudeka, wir wollen noch einiges zum aufgegebenen Gepäck klären. Wenn da steht, also wir reisen zu zweit und wir dürfen jeder 25 Kilo mitnehmen. Dürfte dann vielleicht mein Mann 40 Kilo, nein, der natürlich nur 10 und ich 40 Kilo mitnehmen?
3: Nein, so geht's leider nicht. Schade. Also die Bestimmung der Airlines bezieht sich immer auf den einzelnen Passagier. Ist egal, ob man in einer Gruppe oder mit einer Familie. Jeder einzelne Passagier darf so und so viel Kilo mitnehmen. Das muss man eben in den Bestimmungen vorher, bevor man zum Flughafen fährt, genau nachlesen.
2: Okay. Was ist mit Sperrgepäck, Sportgepäck, also Golf, Surfboard und so weiter?
3: Geht natürlich alles, aber auch da haben die Airlines Bestimmungen. Meistens muss man die vorher anmelden, 48 Stunden oder gar 72 Stunden vorher. Und man muss auch anmelden, was man mitnehmen will. Denn die Airline muss ja auch selbst kalkulieren können, was kommt alles in den Frachtraum rein. Und wenn jetzt auf einmal jemand 3 Surfbretter mitnehmen will, dann ist das schon mal eine Hausnummer, auch in so einem Flugzeug, und darum vorher anmelden.
2: Wie ist denn das so mit Rollatoren, Rollstühlen und so?
3: Das sind notwendige Mobilitätshilfen von mobilitätseingeschränkten Passagieren. Die müssen immer von der Fluggesellschaft kostenfrei mitgenommen werden, bis zu 2 solche Mobilitätshilfen. Aber auch die müssen unbedingt vorher angemeldet werden, gerade beim Rollstuhl. Der nimmt ja nun einigen Platz ein im Flugzeug und das muss die Fluggesellschaft vorher wissen.
2: Okay, nochmal auf den Koffer zurückkommend, sollte der abgeschlossen sein?
3: Nee, rate ich eher davon ab, es sei denn, der Koffer hat ein sogenanntes TSA, ein modernes Schloss, das kommt aus Amerika hier rüber, aber mittlerweile hier auch überall verbreitet. Bei neuen Koffern ist das mit bei. Was ist das Besondere an diesem Schloss? Der Zoll oder auch die Flughafenmitarbeiter können diesen Koffer dann mit einem Generalschlüssel aufmachen.
2: Okay.
3: Wenn man jetzt selbst ein Vorhängeschloss an seinen Koffer macht, dann kann dies durchaus aufgebrochen werden, falls man vermutet, da ist irgendwas Verbotenes drin. Und das bekommt man dann auch nicht ersetzt.
2: Okay. Wie sinnvoll ist denn so ein Tracker im Koffer, also dass ich ihn orten kann? Oder ist er überhaupt erlaubt?
3: Ist mittlerweile erlaubt, ist auch durchaus sinnvoll, weil ja, es gehen leider viele Koffer weltweit verloren. Man spricht so von 20 bis 30 Millionen im Jahr.
2: Echt?
3: Aber die meisten, über 99,9% tauchen binnen weniger Stunden oder Tagen wieder auf. Mhm. Aber so könnte man auch seinen verlorenen Koffer tatsächlich irgendwo auf der Welt wiederfinden.
2: Okay, also ich finde eher wirklich faszinierend, wie gut es immer funktioniert, muss ich mal sagen. Und tatsächlich, er taucht meistens dann wieder auf. Was sollte ich denn machen, wenn er nicht angekommen ist? Also vielleicht beide Fälle. Also ich bin jetzt am Urlaubsort angekommen. Da ist es ja besonders ärgerlich, ne?
3: Sehr ärgerlich. Ja. Sofort eine Verlustmeldung noch am Flughafen machen. Und wenn man mit einem...
2: An wen?
3: Einmal an die Airline selbst oder wenn man mit einem Reiseveranstalter unterwegs ist, auch sofort den Reiseveranstalter informieren.
2: Also beide, Airline
3: beide,
2: und Reiseveranstalter.
3: Ganz wichtig. Mhm. Dann wird weltweit nach dem Koffer gesucht und wie gesagt, die meisten tauchen ja zum Glück auch wieder auf.
2: Okay, dann stehe ich natürlich jetzt erstmal doof da. Darf ich mir ein paar Klamotten kaufen?
3: Ja, notwendige Ersatzkleidung darf man sich dann kaufen am Urlaubsort und auch notwendige Hygieneartikel, aber sehr zurückhaltend einkaufen. Also nicht in den teuersten Designerladen gehen und dann zuschlagen, sondern es gibt auch Haftungshöchstgrenzen für die Airline. Die liegen so bei ungefähr 1800 Euro. Aber aufgepasst, das bedeutet jetzt nicht, dass man für 1800 Euro einkaufen darf, sondern das ist wirklich die Höchstgrenze.
2: Okay.
3: Und es zählt dann der Einzelfall, je nach Reiseziel natürlich auch.
2: Okay, ne? Also ob nur eine Badehose drin war oder
3: der
2: Pelzmantel. Ja. Dankeschön, Herr Rudeka, vielen Dank.
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10: Moin, ich bin Bettina Tietjen und ich liebe Camping. Zeit für das nächste Roadtrip-Abenteuer. Wir starten auf Norderney, fahren durchs Emsland in die Niederlande, über das Eiselmeer nach Amsterdam. Danach geht's vorbei an Windmühlen, Grachten und endlosen Küstenlandschaften bis ans Meer. Unser Ziel, Seeland. Auch dieses Mal habe ich prominente Begleitung dabei. Matthias Steiner, Olympiasieger im Gewichtheben, Boxlegende Regina Halmich, Schauspieler Sven Martinek, Moderator und Schauspieler Jochen Schropp und Podcasterin und Moderatorin Evelyn Weigert. 6 Camper, 3 Wohnmobile, für eine Woche zusammengeschweißt.

0: So, Käffchen.
1: Na, wie hast du geschlafen?
2: Ich habe spitze geschlafen, ich bin nur gerade im Bett.
0: Das finde ich auch immer so spannend, wenn die Leute dann vor ihrem Camper sitzen. Jeder beobachtet so ein bisschen den Nachbarn.
3: Das ist das Schönste,
0: oder?
3: Das ist das Schönste. Das liebe ich beim Campen. Einfach nur da zu sitzen in einem Klappstuhl und zu schauen, was um dich herum passiert. Das ist echt, das ist wie Kino.
4: Die einen plänken, die anderen lenken. Einer spült, eines teilt und einer spielt. Tag 5 des Roadtrip-Abenteuers mitten in Amsterdam.
1: Guten Morgen, ihr Rockstars.
0: Moin, ja, frisch wie der junge Morgen.
1: Ja, die wilde Karaoke-Nacht überstanden. Wie habt ihr geschlafen?
0: Gut, sehr gut.
3: Ja.
1: Sehr gut. Und wir hatten den besten Score immerhin, ne?
3: Ja, nee, war sehr lustig. Ich war, glaube ich, in meinem ganzen Leben noch nicht in der Karaoke-Bar.
0: Ich auch nicht. Also, ich habe immer gedacht, na, das muss man jetzt anderen nicht unbedingt antun.
1: Genau.
2: Guten Morgen, die Runde.
0: Morgen.
2: Es sieht alles schon so wach aus.
0: Ja.
1: Ja.
0: Ja.
2: Ach, da ist ein Café, das ist ja sehr schön.
1: Ja, und man kann es gar nicht glauben, dass wir mitten in Amsterdam sind, ne?
3: Nee, wirklich nicht.
1: Das ist schon lustig.
2: Ja, vor allem wirklich mittendrin. Ja. Eine U-Bahn-Station oder so, gell?
1: Ja. Genau.
4: Ja, genau. Wir sind mittendrin in Amsterdam. Die niederländische Hauptstadt ist zu Recht UNESCO-Weltkulturerbe.
5: Moin!
6: Moin!
5: Na, habt ihr gut geschlafen?
1: Ja, sehr gut.
3: Ja, ihr auch?
5: Ja.
3: Ja?
5: Doch.
3: Da steht Kaffee für euch, wenn ihr möchtet.
5: Oh, ja, das ist ja gar nicht. Nee, aber ich habe die Nacht, ich war ganz oft wach, weil ich irgendwas gehört habe, was ich nicht zuordnen konnte.
3: Aber du hast doch vor allen Dingen auch im Duschhaus Sachen gehört, die du nicht zuordnen wolltest. Ne?
1: Was hast denn du da gehört?
5: Entschuldigung, jetzt mal eine Sache. Ne? Aber ich werde ein drittes Buch schreiben mit dem Titel. Wie war es nochmal?
3: Duschen, wo geschissen wird.
5: Duschen, wo geschissen wird, genau. Also jetzt mal ganz ehrlich, Camping hin oder her, es ist schön. Aber ich finde es schon auch krass, dass man halt, also die einen wollen frisch in den Tag starten und der andere macht halt da seinen Morgenstuhl. Das find ich
3: um vom Thema wegzukommen, möchtet ihr wissen, wo wir heute, was wir jetzt machen als nächstes?
1: Natürlich, ja.
3: Folgendes überlegt habe ich mir. Amsterdam ist ja auch so eine Flohmarktstadt. Also mögt ihr Flohmarkt?
1: Ja, klar. Ja.
2: Flohmarkt. Ja.
3: Also deswegen können wir doch einen kleinen Abstecher auf den Flohmarkt machen.
1: Super, mal gucken. Super.
3: So einen kleinen Flohmarktbummel.
5: Finde ich sehr cool.
3: Dann machen wir das. Ach, und wer mit wem fährt, müssen wir noch kurz klären.
7: Ich muss noch mit Regina fahren, auf jeden Fall.
3: Ja.
7: Und mit dir muss ich auch noch fahren.
3: Ich würde mal mit Evelyn vielleicht fahren, ja, weil sie ein neuer Zugang ist hier.
1: Fährst du diesmal?
7: Kann ich gerne
1: Letztes
7: machen.
1: Letztes Mal bin ich gefahren. Fährst du diesmal?
7: Okay.
1: Lass ich mich mal schön von dir kutschieren.
3: Okay. Dann auf geht's.
1: Auf geht's.
8: Los geht's.
2: Tschüssi.
0: Die sind doch alle so freundlich hier. Wer? Jeder winkt und grüßt.
2: Na gut,
0: und,
2: ja?
3: Camper sind so. Wirklich, Camper grüßen sich, Camper sagen Tschüss.
5: Magst du Flohmarkt wirklich?
3: Ich hasse Flohmarkt.
0: Was?
3: Ja. Ich hasse Flohmarkt.

0: Ja, leider.
1: Ja, warum kann man den Flohmarkt hassen?
2: Allein dieses darüber und dann gucken, was ist denn jetzt Schrott und was nicht. Du musst ja auch einen Blick dafür haben, ja, weißt du? Und Klamotten, ich mag überhaupt nicht diese nach muffig riechenden Secondhand-Klamotten. Ist auch gar nichts für mich.
1: Es gibt aber auch wirklich, ich kaufe sehr viel Secondhand und ich liebe Flohmarkt. Ich finde das total geil. Handeln liebe ich. Da wird immer gehandelt. Wenn auch jemand nicht handelt, bin ich weg. Weil dann denke ich, du hast das Prinzip Flohmarkt überhaupt nicht verstanden.
3: Wahrscheinlich sind wir die Einzigen, die hier mit Wohnwegen durch die Stadt fahren.
4: Ja.
2: Ich glaube, die lassen
1: wir mal rüber. Ich check auch nicht, wer hat hier jetzt. Okay, ich guck rechts, du konzentrierst dich auf links.
2: Ja, hier kommen
1: jetzt
2: mal ganz viel
1: jetzt erstmal nichts. Wir werden hier nie rüberkommen über diese Kreuzung.
5: Ja, es war bei uns schon knapp. Ich habe jetzt fast einen Fahrradfahrer als Kühlerfigur mitgenommen. Der hat sich ein bisschen aufgeregt. Aber er hat gesehen, ich bin Deutscher. Also bin ich sowieso unten durch.
2: Ist das eigentlich ein Zebrastreifen? Nein, ne?
1: Man weiß es nicht.
2: Sie sehen irgendwie anders aus hier, die Zebrastreifen. Was hatte der denn da in der Hand?
1: Stefan, Handwerker.
5: Ist das schön hier? Diese ganzen Grachten, diese kleinen Flüsschen hier mit den Booten. Und toll.
6: Hallo, German Television.
7: Als die Lente kommt, dann stür ich jou. Tulpen uit Amsterdam.
1: So.
2: Also jetzt über jetzt diese
1: rechts.
2: Brücke.
1: Warte mal, ich mache jetzt hier mein Fenster runter, dann kann man nicht auch besser fühlen, was passiert. Wir kommen jetzt rechts.
2: So, die anderen sind noch hinter uns.
7: Als ich wiederkomm, dann bring ich jou.
1: Guck mal, ich glaube, da vorne ist der Markt. Oh, yeah.

0: Also hier geht der Flohmarkt los.
1: Okay.
0: Komm, ihr hört ihr mal an. Ja. Okay. Ich würde Folgendes vorschlagen. Wir gehen immer in Zweiergrüppchen, als die wir auch gefahren, so wie wir gefahren sind. Und nee, pass auf, wir brauchen ja Geld. Da habe ich mir Folgendes überlegt.
1: Mama hat Geld für uns.
0: Ich habe mir Folgendes überlegt. Wir machen so eine kleine Challenge. Jedes Pärchen kriegt 10 Euro.
2: Jedes und Pärchen?
0: Ja, jedes
2: jeder.
0: Pärchen.
2: Jeder.
0: Nein, ich habe nur 30 Euro.
2: Mann.
0: Ihr kriegt
1: danke. Na, das wird ein Spaß.
0: Das ist für euch.
1: Und warst du denn das letzte Mal auf dem Flohmarkt und hast für 10 Euro was gekauft? Wirklich.
0: Und dann müssen wir versuchen, für die 10 Euro was Schönes zu kriegen.
1: Okay. So, okay, komm. Challenge also accepted. Wir gehen los.
0: Wir können uns zerstreuen.

0: Na, komm. Nein, nein, nein, nein, nein.
1: Ja, was willst du denn für 10 Euro kaufen?
0: Na ja, da gucken wir schon, da finden wir schon was.
2: Ich kenne mich im Flohmärkten gar nicht aus.
3: Wahrscheinlich kriegen wir jetzt 2 Cappuccino hier für 10 Euro. Flohmarkt,
2: was gibt es so wenig Sachen unter 10 Euro? Das ist doch der Sinn vom Flohmarkt, dass es nicht viel kostet, dachte ich.
4: Für Bettina könnten wir doch was Schönes, für den Camper vielleicht.
5: Einen kleinen Buddha für den Camper. Aber ich glaube nicht, dass du den für 10 Euro...
4: Nee, wir müssen ja nicht gleich hier beim ersten.
1: Ja, also für 10 Euro.
3: Ist nicht gestern dein eines Weinglas kaputt gegangen?
2: Doch.
3: Was hältst du davon, wenn wir dir jetzt, schau mal, hier gibt's ein Glas, kostet 5 Euro. Und pass mal auf, ich habe die geilste Idee. Wir kaufen jetzt 2 Gläser.
2: Ja.
3: Ich trinke ja eigentlich keinen Alkohol. Mit dir werde ich aber heute eine Weißweinschorle dann trinken.
2: Und ehrlich?
3: Ja, das machen wir, oder?
2: Ja, das machen wir.
3: Geil.
2: Aber ist das nicht ein bisschen teuer?
3: Ist doch jetzt egal, es geht jetzt um den Moment.
2: Okay, weil diese Gläser kriegst du ja für viel weniger Geld bei Ikea.
3: Mein Gott, Bettina. Man muss auch mal im Moment dann jetzt einfach mal leben. Ist doch jetzt egal.
1: Guck mal. Auch schön.
4: Das ist doch so holländisch.
5: Ja,
4: ehrlich gesagt, für ein Souvenir.
5: Aber was ist
4: das? Das ist doch
5: der?
4: Ganz süß.
5: Bei 6,50 Euro.
2: Ich finde auch diese Teile sind einzeln
3: an. Aber jetzt mal ganz ehrlich, dieser Krug jetzt auch, der sieht geil aus. Da so schöne Feldblumen
2: ja,
3: rein.
2: Der ist wirklich schön, muss ich auch
3: oder
2: sagen.
3: Oder Kochlöffel.
1: You don't make special prizes today. Because we have just 10
6: we'll
1: euros.
6: Do it for you.
1: Really?
6: Yeah, sure.
1: Hey!
5: That's nice.
1: That's
5: great.
1: Very nice.
3: Soll ich mal fragen, was der kostet?
2: Frag
3: ich hätte
2: mal.
3: Den gerne.
2: Frag mal.
3: Ja? Excuse me. How much is this?
6: 20.
3: 20. Can I have it for 10?
4: Also irgendwie wäre ich immer noch bei diesem Teller. Den könnte
5: wir da auch immer noch zurückgehen.
6: No, 15. Ja.
3: 15?
6: Ja.
3: Then let's say 12.
4: Wenn sie mit ihrem Auto unterwegs ist und es erinnert sie an unseren Flohmarktbesuch in Amsterdam.
5: Du hast recht, ich sehe uns da wieder hingehen.
3: You know what, I give you 14.
6: All right.
3: Yeah, great.
1: Das sieht ja mal cool aus.
0: Willst du was essen? Hast du Hunger?
1: Hunger nicht, aber so Gelüste, oder?
2: Also ich muss sagen, dieser Flohmarkt gefällt mir wirklich gut.
3: Also Bettina, das freut mich total.
2: Der ist ja wirklich viel hübscher als das, was ich so kenne.

0: sag doch.
1: Da gab es auch leckere Erdbeeren. Wir könnten noch 5 Schalen Erdbeeren kaufen.
2: Die kannst du überall
1: aber
2: kaufen.
1: Ich möchte, genau, ich glaube, für Bettina ist das schön.
2: Wo war
1: das?
2: Das
1: war
2: jetzt?
1: Hier, ne? Da, oder?
3: Jetzt sind wir aber in der Klamottenabteilung hier. Das ist was für mich.
0: Das ist was für, da sehe ich dich auch drin.
3: Ja, da sehe ich mich drin, heute Abend.
0: Okay, pass auf, Bettina. Wenn das jetzt 10 Euro kostet, dann kaufen wir dir das jetzt für heute Abend, okay? Okay?
3: Das kriege ich über ein Bein rüber.
0: How much is this? It's no problem.
4: 10 Euro.
0: Perfect. We take this.
3: We take it.
0: Und dann ziehen wir das heute jeder das mal. Jeder darf es einmal anziehen.
3: Only for the fun. For the fun.
1: Yeah. We would like to take this one.
2: Can we get it for 8?
1: Okay. Yeah, that's okay.
2: Yeah, yeah. It's okay.
1: Perfect.
2: Okay, cool.
1: Thank you so much.
2: Was denn jetzt mit den 2 Euro noch? Na, da kaufen wir uns einen Brownie oder sowas.
1: Die Erdbeeren.
2: Ja, genau.
1: Wir können noch eine Schale Erdbeeren kaufen. Die können wir sogar da drauf
2: anrichten. Das ist eine gute Idee. Okay.
0: Bettina.
3: Das muss aber jeder anziehen.
0: Jeder,
3: heute.
0: Jeder, auch Sven.
3: Ja.
0: Jochen.
3: Ah. Matthias. So, wo bleiben die anderen? Da sind sie, da sind sie.
5: Na?
1: Na?
5: Na?
1: Du freust dich schon. Ihr habt was Tolles gekauft.
3: Ich freue mich.
5: Wir sind fündig geworden.
0: Ja, dann zeig mal. Zeig mal, was habt ihr denn?
5: Also, muss sagen, wir haben absolute Schnäppchen gemacht, weil unseres hätte eigentlich 25 gekostet.
3: Aha.
5: Wir haben sie wirklich runtergehandelt. Und
2: sie hat es gemacht.
5: Ja.
2: Regina.
3: Ah.
5: Ja.
3: Auch das ist ja süß. Mhm. Sehr süß.
1: Wir haben nicht ganz so gut gehandelt, aber wir haben gehandelt.
3: Ja.
1: Wir haben für dich, für deinen Camper, damit du dich immer an uns erinnern kannst, eine Flohmarktsituation aus Amsterdam.
3: Ach, das ist aber auch süß.
2: Wir haben immerhin gehandelt, der sollte 10 kosten, dann haben wir auf 8 runtergehandelt.
1: Und dafür konnten wir aber noch Erdbeeren kaufen. Und die können wir nachher da drauflegen. Aber wenn wir natürlich hören, dass ihr von 25 runter auf 10, das haben wir nicht geschafft.
3: Das ist aber wirklich schon hübsch.
1: Ja.
3: Wollt ihr wissen, was wir gekauft haben?
1: Ja, was für uns?
0: Auch in der irgendwo ja. Ja, doch.
3: Wir dachten für uns alle, weil wir vielleicht heute Abend Party.
2: Hier, oder?
3: Vielleicht Party. Den hat Evelyn nicht gekauft, den Topf.
2: Ja,
3: nein,
2: so
3: für uns alle dachten wir, falls wir heute Abend noch Party machen,
0: ja,
3: braucht man ja ein Party-Outfit.
2: Nein.
3: Und da haben wir das gekauft.
2: Wer trägt
1: das? Ist
0: und
1: aber nicht meine Größe.
0: Das muss jeder einmal anziehen, wirklich. Und dann machen wir eine kleine Fashion-Show.
1: Ich ziehe es als Erster an, weil ich glaube, danach ist es auch durch.
3: Ja, ja. Schauen wir mal, was aus diesem Kleid noch alles wird in diesem Urlaub.
2: Ich habe schon eine Idee.
3: So, wir fahren jetzt nach Gouda. Und dreimal dürft ihr raten, was wir da machen.
2: Emmentaler kaufen.
3: So ähnlich, genau. Mich interessiert es einfach, wie man so ein Instagram Star wird. Also, du spielst ja auch so Rollen und da hast du dann gedacht, das könnte ankommen. Hast einfach so Trial and Error oder wie macht man das?
0: Ich glaube wirklich, mein großes Glück war eigentlich meine erste Schwangerschaft, weil ich habe, glaube ich, damals war ich, glaube ich, eine der ersten, die so angefangen hat, zur Schwangerschaft und Muttersein einfach humorvoll zu betrachten. Ja? Und ich habe da irgendwie so eine Lücke gefüllt, gleich für alle Mütter, die irgendwie durch den gleichen Sumpf latschen gerade und es kam irgendwie gut an. Ja.
1: Liebe Mitcamper und liebe Mitcamperinnen, heißt es denn Gouda hier oder heißt es Gouda oder wie spricht man das aus?
0: Gouda.
2: Käse.
3: Was sagen wir?
5: Guata.
3: Ja, Guata.
5: Man sagt Guata?
1: Guata.
2: Guata.
3: Man denkt ja, du bist immer lustig, aber es gab ja offensichtlich auch mal eine Phase, wo es nicht so gut lief. Ne? Was war das? Was ist da passiert mit dir?
0: Also ich sag mal so, ich glaube, es gibt nicht umsonst Elternzeit, wo sich werdende Eltern, wo sich einer davon dann einfach dem Kind komplett nur widmet. Und mein Mann und ich, wir haben einfach 2 Kinder sehr, sehr schnell aufeinander bekommen. Und weil wir beide selbstständig sind, haben wir auch einfach beide weitergearbeitet. Und das würde ich nie wieder so machen, wie ich das gemacht habe, weil ich mir damit so krass ins eigene Bein geschossen habe. Und da leide ich auch manchmal immer noch drunter. Ich merke dann auch so voll, wenn so Freundinnen von mir schwanger sind und dann sagen die so, ja, und jetzt gehe ich in Elternzeit und jetzt bin ich ein Jahr lang beim Kind zu Hause, dass ich dann merke, dass ich mir denke, so, mein Gott, wie schön muss das sein?
2: Bist du Käsefan? Sag mal, ja?
1: Wenn der geschmolzen ist, ja. Ich hab ein Problem, wie sich kalter Käse im Mund

0: Dokumentenbasse. Und? Ich wette, das ist alles fake. Alles fake. Da hat, war kein portugiesisches Wort dabei. Aber es hörte sich super an.
1: Wahrscheinlich gar nicht, ob das klingt geil, oder?
0: Kannst du das mit Altsprache?
2: Nee.
3: Der schöne Ort Gouda blickt auf eine Geschichte von mehr als 750 Jahren zurück. Schon im Mittelalter wurde die Stadt zu einem wichtigen Handelszentrum. Bis heute trägt der gleichnamige Käse den Namen der Stadt in die Welt.
4: Ich sehe einen runden Käse.
5: Tatsächlich?
0: Ja. Du, da hinten meinst du, wo dieser Käse ist?
4: Ja, das sieht so aus.
0: Ja.
5: Das muss ich mal ein Foto von der schönen Architektur
4: machen. Ach, hier.
0: Sehr schön.
4: Käse. Halt
0: schön. Oh, riechst du das schon?
4: So, jetzt ist Käse.
0: Ich liebe ja Käse. Oh, guck mal, was für eine Auswahl haben.
3: Im ältesten Käseladen der Stadt gibt's Gouda in allen Variationen. Und übrigens, die Niederländer sagen nicht Gouda, sondern Gouda.
2: Schau mal, die und die haben so ihre Griffel da drin. Und das finde ich auch so geil. Der Matthias und ich, wir reden gerade noch, dass wir das ein bisschen eklig finden, wenn da alle so reinlangen. Ne? Und dann sehen wir euch schon so, lecker.
0: Den probiere ich auch noch.
6: Aber der war sehr lecker.
0: Oh, und der ist auch wirklich
3: Nur Jochen ist das Ganze wurscht. Immerhin gibt's für ihn Käse-Fashion.
4: Also entweder Gouda, take it cheesy, also take it easy, take it cheesy. Oder I visited Gouda, it was really nice.
2: Eigentlich ist die lustiger, aber die ist schöner. Ich finde die irgendwie sausüß.
4: Ich nehme beide.
2: Nimm beide.
4: Ich nehme beide.
2: Du schenkst mir eine.
0: Ihr wisst ja was, wir können ja eine Kostprobe von dem, was wir gekauft haben, können wir heute Abend so ein bisschen als Snack
4: uns gönnen. Außer von meinem.
5: Das wird mein Abend.
4: Außer von meinem. Meiner ist nur für mich. Nur für mich.
0: Liebe Käsegemeinde, möchte euch Folgendes mitteilen.
5: Ja?
0: Warte. Wir fahren jetzt bald. Oh, das war der vierte Gang.
7: Wir fahren jetzt weiter
0: auf einen sehr schönen Campingplatz.
7: In der Nähe von Rotterdam. Und.
0: Ja, also ich wünsche euch allen eine gute Reise.
4: Dankeschön, euch auch eine schöne Reise.
2: Also auf ins nächste Abenteuer.
0: Also dieses Camp, wo wir jetzt hinfahren, das soll so ein ganz... Ich kann es ja vielleicht mal durchsagen. Ich sage es mal durch.
2: Mal eine Ansage hier.
0: Achtung, Achtung! Wir sprechen die beiden Königinnen.
6: Wir hören, liebe Bettina.
0: Wir nähern uns unserem nächsten Ziel. Das ist so ein naturnaher, sehr schöner, ökologischer Campingplatz.
2: Das ist jedes Mal einfach so gottlos.
1: Ja, aber einmal einen Moment bitte. Ja, einmal kurz. So, ich bin's wieder.
0: Und
7: dann stellen wir uns bitte da im U auf.
0: Weitere Anweisungen folgen. Bist du Multitasking? Kannst du Multitasking?
2: Nein.
0: Ich auch nicht.
2: Also wenn ich eins nicht kann, ist es Multitasking. Das ist wirklich das Allerletzte.
0: Aber es heißt doch immer, Frauen können das.
2: Ja, du.
0: Ich kann's nicht. Wir könnten hier heute Abend, ich frag mal die Community. Was haltet ihr davon? Die haben mir übrigens gar nicht geantwortet. Wieso habt ihr eigentlich nicht geantwortet auf das, was ich eben gesagt habe?
2: Respektlos.
4: Aber das habe ich nicht verstanden. Dann sag mal noch mal den Mittelteil.
0: Was für ein Mittelteil?
2: Ja, sag doch mal einfach mal noch mal von vorne. Ja. Ich schalte dann, okay? Damit
0: warum habt ihr nicht geantwortet auf das, was ich eben gesagt habe?
5: Weil wir das alles verstanden haben, registriert und wir machen das so. So mögen wir das.
4: Ja, und du hast gar keine Frage gestellt. Also wir finden das alles großartig, was du gesagt hast.
3: Wir sind am Ziel. 30 Kilometer südlich von Rotterdam auf diesem liebevoll geführten ökologischen Campingplatz.
0: Da, willkommen Teaching Camps.
2: Wow, ist das süß.
0: Willkommen Teaching Camps steht da.

0: Ist hier 30 bis 34? The number? The number. Ja. Ja, dann ist richtig. Danke.
1: Offensichtlich ein Ort für Menschen, die weit weg von allem chillen und die Natur genießen wollen. Da sind wir Althippies genau richtig.
0: So, es war ein richtig schöner Platz. Ne?
2: Richtig, richtig, richtig schöner Platz.
0: So Öko, ne? Hat so Öko-Vibes, finde ich.
2: Ja, und wenn du einatmest, das ist so klasse.
1: Evelyn und Jochen haben zwei Schlafmöglichkeiten zur Auswahl. Diese Glamping-Hütte würde zu beiden passen.
3: Genieße-Puschel. Das ist jetzt unser Urlaub.
1: Regina und Matthias machen es uns für den Abend gemütlich.
4: Boah, herrlich. Das ist genau das, was wir hier eingekauft haben.
5: Oh, erstmal hier.
4: Den wunderbaren Gouda.
0: Ist das noch ein fahrendes Auto?
2: Das ist ja abgefahren. Das ist ja eine richtige Camping-Villa.
6: Hey, wollen wir einmal Anlauf nehmen, dass wir drüber jumpen? Hast du Lust?
3: Willst du? Komm,
6: ja, komm,
3: mach ich.
6: So,
3: warum wundert mich das jetzt irgendwie nicht, dass das so funktioniert?
6: Was für eine blöde Aktion.
3: Muss man eigentlich die Schuhe ausziehen?
6: Nee. Weiß ich jetzt nicht. Schnell weg.
3: Nee.
6: Alter, wie paar. Mach auf, Jochen!
3: Was ist hier denn da jetzt aus der? Wo kommt das denn jetzt her?
6: Ja.
2: Aber guck mal, der hat ein richtiges Wohnzimmer mit Ofen drin. Dann hat er da vorne seine Küche.
0: Oh, Schallplatten, ganz viele Schallplatten hat er.
2: Und oben wahrscheinlich sein Schlafzimmer. Und da sogar hat er seine Bücher stehen, wie so eine Bibliothek. Das ist ja krass.
0: Super.
4: Wir haben es vorher hingekriegt. Ja. Aber wir haben noch genug zum Nachlegen für die ganze Nacht. Wir können länger sitzen und bin mal gespannt, wann die kommen.
1: Die zweite Schlafoption für Jochen und Evelyn ist dieses schicke Zelt.
3: Aber guck mal, du hast ein kleines Öfchen. Wenn ich Kaffee hätte, könnte ich mir Kaffee machen. Muss ich mal Bettina fragen, ob die Kaffeepulver hat.
6: Also Jochen, ich glaube, du siehst dich hier auch, oder?
3: Ich sehe mich hier.
6: Super.
2: Die Wildcard.
6: Geht uns schon gut.
3: Ja.
0: Robin.
3: Hallo.
0: Good evening.
2: Oh, wie schön. Das habt ihr cool gemacht. Toll.
0: Haben wir gut gemacht, ne?
3: Na?
2: Guck mal, Feuerchen hier.
6: Ja, hallo.
3: Schön.
2: Das ist schön.
6: Wow.
2: Richtig
0: gemütlich. Wir haben schon ein bisschen kuschelig gemacht für euch.
2: Oh, das ist schön.
4: Das ist schön.
3: Oh. Was habt ihr gemacht?
2: Ich bin mit Bettina über den Platz. Ich weiß gar nicht, wo Bettina überhaupt ist. Keine Ahnung.
3: Oh.
0: Na?
3: Nein!
0: Ich krieg's nicht zu.
7: Mit voller Anmut steht sie da. Die Mist an mir, aber ich setze sie da rein.
0: Ganz überraschenderweise passt es mir nicht.
6: Das ist ja ein bisschen passend gemacht.
0: Hör auf, das geht, Evelyn, das ist das. Ich krieg's nicht mal über den Hintern rüber. Hör auf, es geht kaputt. Wir können es noch für einen guten Zweck. Ah! Wir können das noch spenden für einen guten Zweck, wenn es nicht kaputt geht.
6: Wer möchte das denn bitte haben?
0: Ja, keine Ahnung.
3: Welcher gute Zweck?
6: Vielleicht ist das was für dich.
0: Evelyn oder Regina, dir könnte es passen.
6: Ja, ich glaube auch.
2: Ja,
0: zu Regina könnte es auch passen.
6: Stuff mal wirklich rein.
4: Anziehen.
0: Ja, aber das passt doch da nicht drauf.
6: Da ist doch dein Wohnmobil, komm.
0: Dann, guck mal, du mit High Heels. Das stelle ich mir sehr sexy vor.
2: Ja,
0: aber ich habe jetzt keine High Heels.
4: Mit dir, das ist wurscht. Da steht auch so, das schwarze Schuhe an. Super. Wie angegossen.
0: Guck mal, ihr passt es
6: nämlich. Ja, Wahnsinn.
0: Wie angegossen. Mach die Ärmelchen rein. Wie angegossen. Heißt mal auf, so dreckig zu lachen.
6: Aber das Kleid sieht aber auch ein bisschen aus wie so eine Mülltüte. Das ist schon toll.
0: Also, kennt ihr Charade ja, ne?
2: Ja, ich kenn's
0: ja. Hättet ihr Lust, das zu spielen?
6: Ich liebe Charade.
2: Mit euch immer. Ich weiß nicht, ob ich gut darin bin.
6: Eines meiner Lieblingsspiele, wirklich.
0: Wir machen zwei Gruppen. Ihr seid eine Gruppe, wir sind eine Gruppe.
2: Okay.
0: Jeder muss 5 Begriffe aufschreiben.
2: 5?
6: Ja, ja.
0: Und dann zieht jeder
2: Ich hab voll Bock.
6: Ja, ich hab auch voll Bock.
0: Und dann hat man jeweils 2 Minuten, um das zu erraten.
2: Aber bei dir habe ich Angst.
0: Ich habe Angst, dass ich das Wort gar nicht kenne.
6: Nee, schreibt aber lustige.

0: Sachen, ne?
1: Ja.
0: Jetzt nicht irgendwie Gartenschlauch.
2: Auf die Plätze! Fertig! Los!
3: Oh.
0: Jesus!
1: Ja!
3: Weiter, weiter. Schnell, los, du. Schnell.
0: Vollidiot!
1: Birne!
0: Blind!
1: Blitzbirne!
0: Astronaut!
2: Zwei Worte.
0: Kopf! Salat!
1: Nein!
2: Was ist das denn? Was bin ich denn? Was bin ich?
4: Ich vor 20 Jahren.
2: Das war ein Dickkopf, Mann. Wie dumm seid ihr denn?
0: Sie ist doch dran.
2: Du bist dran.
4: Ruhig, schnell. Ruhig, ruhig.
1: Fünf.
2: Fünf.
1: Ja, ja.
2: Man darf ja nicht zeigen, aber wer ist denn das?
0: Matthias!
2: Ja!
3: Was war denn das Wort?
2: Matthias!
3: Ach, das Wort war Matthias!
2: Ja.
1: Ich kann nicht mehr.
0: Eins, zwei, drei, vier, sechs.
1: Wenn man nicht draufkommt, kann man auch sagen weiter.
2: So.
1: Nee. Habt ihr doch auch gemacht.
3: Haben wir das gemacht?
2: Dickkopf!
0: Mein Gott, Dickkopf!
2: Urstellen, Urstellen, wir sind dran, wir sind dran.
0: Auf die Plätze, fertig, los!
2: Warte.
1: Guck uns an. Herzschmerz, Liebeskummer.
2: Ja, nächster.
4: Schnarchen, müde.
2: Schlaf,
4: müde. Träumen.
2: Gedanken. Träume? Oder wie? Yeah.
4: Traumtänzer.
2: Traumtänzer, super.
3: Ja, sehr gut, ja.
0: Und viel ruhiger.
4: Ja, wir nehmen es ernster. Wir nehmen es viel ernster. Ah, okay.
2: Trinken. Glas.
1: Bier.
2: Flasche. Bierpömpel.
1: Ja. Nicht zeigen.
2: Bierdeckel.
4: Ja, Bierdeckel.
1: Gut.
2: Bierdeckel. Eins, zwei, drei, vier, fünf, sechs, sieben.
3: Ein mehr als vier.
2: Sieben Punkte.
3: Herr Kinder, das war sehr, sehr lustig. Das sollten wir jetzt jeden Abend spielen. Aber wir haben ja gar nicht so viele Abende.
5: Das hat mir so viel Spaß gemacht. Ich hätte es nicht gedacht. Ich habe das so lange nicht mehr gespielt. Das muss ich irgendwie wieder einführen.
4: So simpel, ne? Eigentlich simpel und so unterhaltsam. Ja.
3: Und ich finde es so schön, dass wir uns die Zeit noch so schön draußen sitzen können. Ein herrlicher Tag.
2: Ich komme gleich wieder. Ich muss mir noch was holen. Bin gleich wieder bei.
3: Ziehst du was über, oder?
2: Ja,
0: ich brauche ein Saxophon um die Ecke.
2: Ja.
3: Wir könnten ja mal so eine Reise so richtig, da wo es richtig schon warm ist, dahin machen. Was ist denn da?
2: Die Emily kann heute Nacht nicht schlafen. Ich sag euch das.
0: Warte mal, ist das jetzt
3: Sven? Ist das die echte? Ist das die,
0: Mann, ich freak sowas auch wirklich.
3: Ist das die echte Clownsmaske? Ja. So sah das aus.
6: Ich wollte nur sagen, du musst keine Angst haben heute Nacht.
3: Oh Gott, das ist ja richtig gruselig.
0: Komm, zeig das mal wirklich.
2: Das ist meine richtige alte.
3: Ist das deine Originalmaske?
0: Scheiße, ich meine das jetzt wirklich ernst. Aber
3: hast du dich richtig erschrocken?
0: Nee, aber wir machen jetzt nicht, dass da irgendwer so, dass du kommst nicht so an mein Haus heute Nacht.
3: Nein, natürlich nicht.
0: Deswegen meine ich jetzt ernst.
4: Sven, du nicht. Aber ich
1: glaube, du hast ja richtig Angst.
3: Also die hast du echt aufbewahrt. Die Mutti ist ja uralt.
2: Die habe ich ausgewahrt. Die ist so abgeranzt, die hat alles erlebt damals.
0: Wenn er aber dann so redet wie Sven, dann ist auch einfach vorbei.
3: Ja, das hab ich 1995, ne?
1: Ja. Boah, stell dir mal vor, der ist heute Nacht so vor deinem...
0: Nee, aber Sven, jetzt auch, also niemand.
2: Nein,
0: die, nee, weißt du was?
2: Fall.
0: Und die Maske, die nehme ich auch mit in mein Haus. Nein, weil ich traue hier gar keinem mehr.
2: Bist du sicher, dass du das willst, wenn du heute Nacht aufwachst und dann liegt da diese Maske neben dir?
1: Ja.
3: Ah, da kriegst du einen Herzinfarkt, wenn er die Maske... Stell dir vor, die guckt durchs Fenster. So, das war ein sehr schöner Tagesabschluss. Einen kleinen Adrenalinkick, ne? Kinder,
0: schwitzt jetzt richtig.
1: Ach Mensch. Auf die letzten beiden Abende, ne?
2: Danke für den schönen Abend.
3: Ja, schön, dass ihr hier seid. I love you all.
2: Ah, we love you too, Bettina.
0: We love you.
2: We love you.
1: Großartig war's.
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2: Ich bin immer jeden Abend richtig ein bisschen glücklich ins Bett gegangen.
3: Tatsächlich. Oh, ist das schön.
0: Nee.
8: Ich wäre so gern dein Schnüffelhase und du nimmst mich mit ins Bett.
3: ein neuer Mensch entsteht.
8: Ich kenne deinen Kopf und jegliche Kurven deines Kopfes.
3: Ah, du kennst also überhaupt meinen.

0: Kurven. 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
7: Schön herbstbunt.
1: Peter Rasch weiß, was im Oktober im Garten zu tun ist. Zum Beispiel gegen den Apfelwickler.
7: Ja, da.
1: Und er startet ein Experiment. 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
10: Einen schönen guten Abend, herzlich willkommen. Morgen so um ca. 14.30 Uhr haben wir Gewissheit. Dann wird nämlich in Baden-Baden abgestimmt, wen Deutschland in die Olympiabewerbung schickt. Wird es München oder wird es Köln mit der Rhein-Ruhr-Region? Wenn es Köln würde, dann wäre auch Warnemünde mit im Boot.
11: Das Segelrevier in Rostock-Warnemünde.
12: Konstante Wassertiefen, wir sind auf der freien Ostsee, wir haben freien Wind. Wir haben sogar eine Welle hier, weil das die Küste auch noch frei ist mit dem Wind. Es baut sich eine konstante Welle auf. Das ist auch segeltaktisch natürlich ein Element, wo tatsächlich dann auch der beste Segler, die beste Seglerin gefunden werden kann, quasi in dem Revier.
11: Hier könnten 2036, 40 oder 44 olympische Segelwettkämpfe ausgetragen werden, wenn sich der Deutsche Olympische Sportbund dafür entscheidet. Rostock-Warnemünde geht mit dem Austragungsort Rhein-Ruhr ins Rennen um die Frage, wer darf sich für Deutschland um die Austragung Olympischer Spiele bewerben. Der andere Bewerber, München, hat sich für Kiel als Segelstandort entschieden. Berlin hat die Bewerbung zurückgezogen.
12: Ich glaube, das ist das vierte Mal, dass Rostock-Warnemünde den Hut in den Ring wirft, sag ich mal, für Segelwettbewerbe in Olympia sich zu bewerben. Mit Leipzig hat es damals nicht geklappt, mit Berlin 2000 glaube ich auch nicht. Jetzt glaube ich, sind wir mal dran, sowohl als Deutschland die Segelwettbewerbe oder die Olympischen Spiele überhaupt zu bekommen, als auch das Segeln dann in Rostock-Warnemünde.
11: Großereignisse kennt das Segelrevier. Jedes Jahr findet hier die Warnemünder Woche statt, dazu viele Beachsportveranstaltungen. Das Konzept für die Austragung? Kurze Wege für Sportler, Zuschauer dicht dran, ein Kreuzfahrtschiff als olympisches Dorf und die Nutzung der bereits gebauten Sportschule. Die wichtigste Infrastruktur steht schon. Viele Investitionen braucht es laut Olympiabeauftragten Lex nicht mehr.
12: Es sind natürlich ein paar Randthemen, sag ich mal, die drumherum sind. Hier würde eine große Tribüne hinter uns am Strand entstehen, irgendwie so. Die ist ein bisschen größer als das, was wir sonst machen. Aber prinzipiell kennen wir uns auch mit der Strandbewirtschaftung aus, in so einem auch, ich sag mal, sehr sensitiven Ökogebiet, ne? Zwischen Küsten und Naturschutz und Umweltschutz dann auch die Balance zu finden für solche Großveranstaltungen.
11: Trotzdem sind nicht alle Warnemünder von der Idee, Olympia auszurichten, begeistert.
13: Ich persönlich werde es nicht gut finden. Weil ich finde, wir haben eh kein Geld für alle möglichen Sachen. Und da würde ich für Olympia auch kein Geld ausgeben wollen.
14: Ganz toll. Also ich finde, dass das gehört einfach nach Warnemünde.
15: Als Geschäftsamrainer bin ich nicht so scharf auf die Baustelle, muss ich wirklich sagen.
14: Warum nicht? Ich wäre dafür, ja.
11: Am Sonnabend entscheidet die Abstimmung des Deutschen Olympischen Sportbundes darüber, ob Rostock-Warnemünde weiter von Olympischen Spielen träumen darf.
10: Ja, alles, was in der deutschen Sportpolitik Rang und Namen hat, versammelt sich morgen in Baden-Baden zur Abstimmung. Ein paar Vertreter darf auch Mecklenburg-Vorpommern schicken. Und unsere Reporterin Carina Dilk hat einen von ihnen vors Mikrofon geholt.
16: Der Präsident des Landessportbundes Mecklenburg-Vorpommern, Andreas Blum, ist bei mir. Herzlich willkommen in Baden-Baden.
17: Ja, danke sehr.
16: Alle Gespräche, die Sie bisher geführt haben, was sagt denn Ihr Bauchgefühl, wer holt das Ding morgen? München oder Köln-Rhein-Ruhr?
17: Naja, ich komme aus Mecklenburg-Vorpommern. Ich bin mir ziemlich sicher, Optimismus gehört zum Geschäft. Und wir gewinnen das Ding morgen mit NRW und Warnemünde.
16: Das ist eine klare Ansage. Köln-Rhein-Ruhr hat sich für Warnemünde als Segelstandort entschieden. Klären Sie uns mal noch mal so ein bisschen auf, was ist da

0: das Besondere daran und warum hängt Ihr Herz besonders daran?
1: Also erstens ist natürlich Olympische Spiele in Deutschland ohnehin eine große Nummer. Zweitens ist es das erste Mal, dass auf dem Territorium ehemaliger ostdeutscher Länder irgendetwas von Olympia ankommen würde. Und von daher haben wir aus unserer Wahrnehmung jedenfalls das beste Segelrevier Europas zumindest, also sowieso Deutschlands. Und ja, die Rahmenbedingungen sind top. Und wenn man wohnortnahe, zuschauernahe Spiele machen will, dann sind die prädestinierten Strände in Warnemünde dafür geeignet, weil man von da aus tatsächlich die Regatta auch sehen kann.
0: Und was würde das für Warnemünde konkret bedeuten, wenn wirklich dort olympische Segelwettbewerbe stattfinden würden?
1: Na, es wäre nicht nur für Warnemünde und Rostock ein Riesenschub in der Vorbereitung und Umsetzung von Sport gehen, sondern natürlich für den gesamten Sport in Mecklenburg-Vorpommern. Wir sind jetzt 310.000 Mitglieder, haben einen relativ hohen Organisationsgrad, den höchsten, den wir in Ostdeutschland haben. Und das würde nochmal so einen richtigen Schub geben. Und olympische und paralympische Segelwettbewerbe in Warnemünde vor der Kulisse des Warnemünder Leuchtturms, das ist schon ja, ein tolles Momentum.
0: Dann vielen Dank an der Stelle und circa morgen am frühen Nachmittag wissen wir alle mehr, welche Region oder deutsche Stadt dann ins Rennen geht, ins olympische Rennen und sich bewerben darf um Olympische Spiele und Paralympische Spiele.
2: Ja, vielen Dank. Dann drücken wir mal Köln und den anderen Orten die Daumen, wenn Sie live dabei sein wollen. Wir übertragen die Abstimmung morgen im Livestream ab 13.45 Uhr ndr.de/mv. Das ist die Adresse dafür. In ein paar Tagen beginnt das neue Semester. Viele junge Studentinnen und Studenten ziehen in die Städte, müssen sich eine Wohnung suchen und müssen lernen, dann auch finanziell irgendwie selbst klarzukommen. Wer dabei nicht von den Eltern unterstützt werden kann, dem oder derjenigen bleibt immer noch das BAföG. Aber rund 70% der Antragsberechtigten hier in Mecklenburg-Vorpommern verzichten darauf. Warum nur?
3: Sie erinnert sich noch genau. Zu Beginn ihres Studiums hat sie sich durch die Online-Anträge für das BAföG gearbeitet. Das ist 4 Jahre her. Inzwischen macht Marie Klett ihren Master für Biologie an der Greifswalder Uni. BAföG bezieht sie bis heute nicht, obwohl ihr der Ausbildungskredit zustehen würde.
4: Eine der Sachen ist halt unter anderem, dass man halt seinen Lebenslauf angeben muss, und zwar seinen kompletten Lebenslauf. Das heißt, man muss alle Daten raussuchen zu eigentlich allen Praktika und Jobs, die man schon gemacht hat in seinem Leben, so ungefähr. Und dann halt, ja, dass man das halt auch wieder zurückzahlen muss am Ende, ne? Was halt bei Unterhalt nicht der Fall ist in der Regel.
3: Den Weg zur Studienberatung ist die 25-Jährige wie viele andere auch nie gegangen. Nun will sie doch noch mal wissen, ob sich ein Antrag lohnt. Bisher zahlen ihre Eltern.
5: Wenn sie mir sagen würden, dass es irgendeine Art Möglichkeit gibt, mit den Schulden umzugehen, oder wenn die Hürden für die Antragstellung geringer sind, als ich denken würde.
3: Hier in der Studienberatung wünschen sie sich, dass mehr junge Leute herkommen.
4: Also ich habe hier einmal das Dokument von dem Rechner.
3: Marie hat selbst schon mal online ihren Anspruch durchgerechnet mit den Einkommen ihrer Eltern.
6: Genau, also sie hätten jetzt noch ein Jahr Förderung, würden sie bekommen. Und ein Flexibilitätssemester könnte man auch noch hinten ranhängen.
3: Ihre Daten gibt jetzt Beraterin Babette Zieschang in ihr eigenes Berechnungssystem ein.
6: Mit dem Einkommen der Eltern, dann würden wir bei einer Förderung in Höhe von 389 Euro monatlich.
3: Marie hat Bedenken, weil sie nach dem Studium ihren Doktortitel machen will, dann nur ein kleines Stipendium bekommt.
4: Hauptsächlich, dass ich halt tatsächlich die Sorge hatte, dass ich dieses Geld dann zurückzahlen muss, wenn ich ein PhD machen würde, weil ich eben weiß, dass es halt schon an sich sehr belastend ist.
3: Seit 2011 geht die Zahl der Studierenden, die BAföG in Mecklenburg-Vorpommern beziehen, stark zurück. Von 10.329 auf zuletzt 6.108. Und es liegt nicht nur daran, dass weniger studieren, sagt Stefan Vogelsang von der Studienberatung. Bürokratie, Angst vor Verschuldung. Deshalb nehmen 70% der Berechtigten wie Marie kein BAföG in Anspruch.
7: Diese ganzen Einwände sind unberechtigt. Also wenn mir jetzt heute jemand sagen würde, ich gebe dir 65.000 Euro, davon kannst du die nächsten Jahre leben und du musst es mir dann mal in 10 Jahren beginnend ab heute zurückzahlen, aber ich will nur 10.000 von dir. Ich habe dir aber 65.000 gegeben. Also wer würde da wohl Nein sagen?
3: Nach der Beratung fühlt sich Marie zumindest besser informiert, hätte all das gerne viel früher gewusst.
4: Ich glaube, erstmal werde ich trotzdem auch versuchen, einen Job zu finden jetzt für das Wintersemester

0: Und ich werde aber auf jeden Fall die Information an meine jüngere Schwester weiterleiten.
1: Marie sucht auch jetzt wieder einen Job an der Uni, wie all die Jahre. Dass sie dadurch etwas länger studiert, nimmt sie, wie viele andere, in Kauf.
2: Was gibt's sonst Neues und Wichtiges in Mecklenburg-Vorpommern? Den Nachrichtenüberblick hat Eva-Maria Guhl.
3: Die Bürgerschaft in Wismar hat den Weg für den millionenschweren Umbau der TKMS-Werft freigemacht. Ab Ende des Jahres soll auf dem Gelände zusätzlich zu neuen Schiffbau- und Werftteilen auch ein neues Multifunktionsgebäude für die Werksfeuerwehr und den Wachschutz entstehen. ThyssenKrupp Marine Systems will Ende dieses Jahres in Wismar außerdem mit dem Bau von U-Booten beginnen. Das Unternehmen investiert nach eigenen Angaben etwa 200 Millionen Euro in den Standort. In der Teterower Innenstadt sind 15 Gedenksteine verlegt worden. Sie sollen an die Schicksale von jüdischen Familien aus Teterow erinnern, die vom NS-Regime deportiert und ermordet wurden.
4: Die Verlegung der Denksteine ist der Höhepunkt eines Schulprojektes. Mehrere Monate haben Schülerinnen und Schüler sich mit der Geschichte jüdischer Familien aus Teterow beschäftigt. Die Denksteine sollen die Schicksale der Familien sichtbar machen und an sie erinnern. Zur heutigen Veranstaltung sind auch die Angehörigen bekannter jüdischer Familien aus Teterow gekommen, sogar aus Seattle und London.
5: Wenn man an eine Person denkt oder zwei oder eine Familie, dann hat es mehr Bedeutung. Es ist viel einfacher zu begreifen und dann kann man das mit 1000, 100 oder einer Million multiplizieren, anstatt bei dieser Tragödie einfach nur an Zahlen zu denken.
6: Tragic events in numbers.
4: Die Schülerinnen und Schüler und die Schule planen, sich weiter mit der jüdischen Geschichte Teterows auseinanderzusetzen.
3: Wenn Moore trockengelegt werden, dann setzen sie klimaschädliches CO2 frei. Wie Moore also geschützt und trockengelegte Flächen wieder vernässt werden können, damit beschäftigen sich ab heute junge Forscherinnen und Forscher beim studentischen Kongress More Motion in Greifswald.
7: 4 Tage stehen Vorträge, Workshops und Diskussionen rund um Moorforschung und Klimaschutz auf dem Programm. Dabei geht es auch um die Frage, wie wiedervernässte Moorflächen künftig genutzt werden können. Organisiert wird alles von Studierenden.
8: Wir haben ganz interaktive Workshops, wir haben Hands-on-Exkursionen, wir haben Kunstworkshops, dass man sich zum Beispiel erstmal begeistert, wie schön dieses Ökosystem ist und auch die Ästhetik wertschätzen kann. Und das ist eben auch was ja, diese Begeisterung entfacht und weitergibt. Und dann kann man sich für den Schutz dieser Moore einsetzen.
7: Neben der Theorie geht es für die Teilnehmenden auch raus ins Moor. Bei Exkursionen rund um Greifswald werden unter anderem Moorböden untersucht und Treibhausgase gemessen.
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2: In Barbe auf Rügen ist ja vor einer Woche ein Supermarkt ausgebrannt. Verletzt wurde niemand. Insofern ist die Sache relativ glimpflich abgegangen. Aber dieser Einsatz beschäftigt die Menschen im Ort immer noch. Zum einen die Feuerwehrleute, die dabei waren, aber auch die Kundinnen und Kunden, die sich jetzt neue Einkaufsmöglichkeiten suchen müssen.
9: Vor einer Woche in Barbe entzündet sich der Schaltkasten in einem Supermarkt. Mitarbeiter und Kunden bringen sich gerade noch rechtzeitig in Sicherheit.
10: Solche Einsätze gibt es bei uns nicht in der Größenordnung. Wir sind eine relativ kleine Feuerwehr, also wir haben im Schnitt im Jahr 50 Einsätze und das sind definitiv nicht solche Ausmaße.
9: Wehrführer Hannes Böhm schafft es mit seiner Barber Feuerwehr und 6 weiteren, dass die Flammen nicht auf das Nachbargebäude übergreifen. Niemand wird verletzt. Die Ruinen sieht Böhm jetzt jeden Tag. Er ist froh, dass der Bürgermeister eine Runde anberaumt hat mit den Marktbetreibern. Und es gibt erste Ergebnisse.
11: Wir setzen uns jetzt noch mal mit dem Landkreis in Verbindung. Das ist ja ein B-Plan-Gebiet, wo der drauf ist. Ob man sich da vorstellen könnte, da auch irgendwo eine Verschiebung oder sowas zu machen, damit es vielleicht ein bisschen größer wird.
9: Die Ruinen hier mitten im Ort sollen schnell verschwinden.
10: Gerade für die älteren Leute, die auch in den Mehrfamilienhäusern wohnen, es ist natürlich ein kurzer Weg. Ne? Schnell was einkaufen gehen, mal was holen. Das fällt jetzt natürlich weg.
9: Wehrführer Böhm hofft nun wie alle anderen, dass der Markt hier in Barbe schnell neu aufgebaut werden kann, dass alle mitziehen. Der abgebrannte Supermarkt, er wird das Ostseebad Barbe noch eine Weile beschäftigen.
2: Heute war Schichtwechsel in Deutschland. Das bedeutete, Menschen mit und ohne

0: ohne Behinderung haben für einen Tag ihre Arbeitsplätze getauscht. Und im besten Fall haben sie dabei auch die Perspektive auf ihre Mitmenschen gewechselt. Im ganzen Land haben geschützte Werkstätten mitgemacht, Betriebe, Vereine, auch Behörden, in Greifswald sogar das Gericht.
1: Ja, hallo, ich bin der Herr Stenzel aus der Greifenwerkstatt im Lager- und Logistikbereich. Und heute darf ich Richter im Gericht sein.
2: Ich heiße Virgin Jahn und arbeite sonst bei der Rewe Starch OAG. Und heute arbeite ich in der Keramikwerkstatt beim Pommerschen Diakonieverein.
3: Schichtwechsel. Bei diesem Aktionstag tauschen Menschen mit und ohne Einschränkung ihren Arbeitsplatz.
1: Ja, meine Erwartungen sind, etwas Neues zu lernen.
2: Ich finde es super spannend, mal zu sehen, wie andere Leute arbeiten, um mal aus meinem Arbeitsumfeld rauszukommen.
3: Steven Stenzel hat eine Lernschwäche. Lesen, sich etwas einprägen, das fällt ihm schwer. Station Nummer 1 für ihn hier im Greifswalder Amtsgericht bei Justizwachtmeister Reno Glawe. Der wird demnächst übrigens seinen Job machen. Im Logistikbereich des Diakonievereins.
1: Was haben Sie da dran?
4: Schlüssel. Ah, ist das ungewohnt, ey.
5: Guten Morgen.
6: Morgen.
7: Herzlich willkommen in der Keramikwerkstatt Bontiner Felsstraße.
3: Für Virginie Jahn und ihre Kollegin Nadine Schulz ist das hier etwas ganz anderes als an der Supermarktkasse. Ohne Trubel. Begegnungen, die sie sonst nicht hätten. In 2 Wochen läuft es anders herum.
8: Das ist unser Tonlager hier.
2: Und wie viel Ton verbraucht ihr hier?
8: Eine Menge.
2: Eine ganze Menge.
3: Gerade arbeiten sie hier für das Herbst- und Weihnachtsgeschäft. Jetzt sollen die beiden hier mit einsteigen.
2: Also nur Keramik bemalt, aber noch selber was geformt oder gegossen gar nicht.
3: Zurück im Amtsgericht. Steven Stenzel erfährt gerade von Richter David Gesche, wie eine Verhandlung abläuft.
1: Ich bitte die Zeugin Frau Dietze in den Raum 116. Frau Dietze, an was kann sie sich erinnern?
9: Also das war so.
3: Die Zeugin ist im echten Leben Sozialpädagogin und heute Stevens Betreuerin.
9: Bei jedem Telefonat merke ich, es gibt doch noch ganz viele Vorbehalte, dass eben Behinderung immer nur mit im Rollstuhl in Verbindung gebracht wird. Aber es gibt ganz, ganz viele verschiedene Möglichkeiten, die Menschen wirklich gut teilhaben können.
3: Und natürlich darf heute eines nicht fehlen.
1: Im Namen des Volkes ergeht folgendes Urteil. Der Bescheid des Beklagten wird aufgehoben.
3: In der Keramikwerkstatt ist Virginie Jahn jetzt selbst am Werk.
2: Das Ruhige, ich glaube, das wäre für mich nichts auf Dauer, weil man wirklich sehr ruhig und sehr akkurat arbeiten muss, aber es ist mal angenehm.
10: Wenn ihr mal mitkommen wollt, wenn ihr das mal schon wollt.
2: Sehr gerne.
3: Virginies Tasse wird jetzt noch glasiert und später gebrannt. Ihr Fazit bei diesem Schichtwechsel?
2: Die größte Erkenntnis des Tages für mich ist tatsächlich, wie kleinteilig und detailliert alles ist und wie viel Handarbeit dahinter steckt.
1: Mit Lernschwäche ist es natürlich ein bisschen schwierig, in so einen Bereichen zu arbeiten. Aber ganz ausschließen kann ich das nicht.
2: Danke für den schönen Tag bei euch.
3: Virginie Jahn und ihre Kollegin sind gespannt auf den Gegenbesuch in ihrem Supermarkt.
0: Tschüss. Wann gehen Teenager schon mal auf einen Friedhof? Tod, Erinnern, Gedenken, das sind so Themen, mit denen man sich in diesem Alter nicht unbedingt beschäftigen will. Warum es trotzdem sinnvoll sein kann, das zeigen immer wieder Schulklassen, die ihren Geschichtsunterricht zwischen Kriegsgräbern machen.
11: Er war 22 Jahre alt ungefähr.
12: Ist 18 Jahre alt geworden.
13: Sind 15 Jahre alt und ist in Schwerin gestorben.
14: Für diese 10-Klässler wird Geschichte heute zum Greifen nah. Verantwortlich dafür ist Till Hennings, der neue Bildungsreferent des Volksbundes. Das Thema: die NS-Zeit.
15: Unsere Route wird uns gleich hier runterführen an Hamburger Bombenopfern vorbei.
14: An diesem Projekttag will er die heranwachsenden Erwachsenen aufklären und sensibilisieren. Praktisch und theoretisch.
15: Ursprünglich wurden die Erinnerungen an die Kriegsgräber getragen durch die Generation, die selber Angehörige verloren hat. Und diese Generation stirbt jetzt aus, die direkte Angehörige hatten. Und es ist wichtig, die Erinnerungen an den Krieg und an Kriegsfolgen und an die Folgen von Diktatur auch weiter wach zu halten.
14: Originaltexte regeln Pflichten und jede Menge Kriegstote. Zum Teil jünger als die Jugendlichen selbst. Und das bringt sie zum Nachdenken.
16: Ich hatte in der Familie tatsächlich jemanden, der damals im Krieg bei der SS war. Und deswegen ist es ein bisschen Geschichte auch bei mir in der Familie.
12: Also das ist traurig für die, dass sie das alles erleben mussten, aber ich bin froh, dass es heute nicht mehr so ist.
6: Im Endeffekt, es sind ja auch nur Menschen gewesen, ob es jetzt eine andere

0: Religion haben oder nicht.
1: Geschichte, nicht nur aus dem Lehrbuch. Darum bemüht sich die Schule seit Jahren. Und sie wissen den Bildungsreferenten und den Verein Volksbund als Unterstützung zu schätzen.
2: Es macht Geschichte einfach greifbarer für sie. Es ist nichts Abstraktes, es ist einfach was, was da ist. Und deswegen ist uns das so wichtig, dass wir möglichst viele Projekte außerhalb der Schule gestalten können.
1: Und auf dem Friedhof wird's real. Namen werden zu Personen.
3: Ich habe Alfred Vornamen. Sein Geburtsdatum ist 20.03.1930 und sein Sterbedatum 21.07.1945.
1: Bestattet in einem Sammelgrab, verewigt auf einer Bronzetafel. Nur auf welcher von den vielen genau? Und da, hier, ruht unter anderem Alfred Vornamen.
4: Das ist auch schon sehr interessant, wenn man sowas lernt. Weil man das dann auch im Leben weiterführen kann. Wenn man selber Kinder hat, kann man denen das beibringen und auch mit denen hier auf den Friedhof zum Beispiel gehen.
5: Und wie viele Gedichte die nicht geschrieben haben und Spaß gehabt haben und Reisen nicht gemacht haben. Ne?
1: Genau diese Arbeit stand vor einem Jahr auf der Kippe. Das Geld für die Stelle fehlte. Inzwischen ist Hennings zuversichtlich.
5: Es besteht bestimmt eine gewisse Unsicherheit. Was ist in 2 Jahren? Schaffen wir das, die Stelle über andere Wege zu erhalten? Aber wir sind zuversichtlich. Wir haben schon verschiedene Ideen. Wir arbeiten dran, dass wir auch die Arbeit fortführen können.
1: Ein Kreislauf. Ohne Bildungsreferent keine Aufklärung. Ohne Aufklärung keine Spenden. Und ohne Spenden kein Bildungsreferent.
6: Und ohne Eva keine Nachrichten.
7: In Rostock ist die größte Baumesse des Landes gestartet. Energieeffizientes Bauen und Modernisieren stehen in diesem Jahr im Vordergrund. Trotz steigender Material- und Energiekosten werde wieder mehr gebaut, hieß es auf der Rohbau. Neben Fertighaus- und Finanzierungsanbietern zeigen auch Handwerksbetriebe ihre Produkte auf der Messe. Dabei spielt auch der Schutz vor Einbrechern eine Rolle. Die meisten der 150 Aussteller kommen aus der Region. Parallel gibt es auch die Begleitmesse für Wohnraumgestaltung und Innendesign. Bis Sonntag werden in der Rostocker Hansemesse mehr als 10.000 Besucher erwartet. Auf Usedom hat die Polizei einen Autofahrer gestoppt, der mit mehr als 100 Kilometern pro Stunde durch Ahlbeck gefahren ist. Erlaubt waren dort 50 km/h. Dem Mann drohen jetzt 1 Monat Fahrverbot, ein Bußgeld in Höhe von 430 Euro und 2 Punkte in Flensburg. Insgesamt hatten die Beamten am Morgen in Ahlbeck 60 Fahrzeuge gemessen. Gut jeder 10. Fahrer war zu schnell unterwegs. Um eine besonders altmodische, strenge und geheimnisvolle Lehrerin geht es im Schauspiel Der Hals der Giraffe, das heute am Theater und Orchester Neubrandenburg-Neustrelitz Premiere feiert. Vorlage ist der Bildungsroman der Greifswalder Autorin Judith Schalansky.
8: Kennen Sie Arten, die bereits ausgestorben sind?
9: Biologieunterricht in einem mecklenburg-vorpommerschen Kleinstadtgymnasium, das von der Schließung bedroht ist. Den Frontalunterricht leitet mit strenger Hand und scharfem Blick Inge Lohmark, eine Lehrerin der alten Schule. Im Theaterstück Der Hals der Giraffe wird die Lehrerin eindrucksvoll gespielt von Karin Hartmann. Regisseurin Karin Herrmann hat die Romanvorlage fantasievoll in Szene gesetzt mit einem Bühnenbild, das lange in Erinnerung bleibt. Heute Abend feiert das Stück am Landestheater Neustrelitz Premiere. Es folgen Vorstellungen bis Mitte November. Danach zieht es um ans Schauspielhaus Neubrandenburg, wo Der Hals der Giraffe bis ins nächste Frühjahr zu sehen sein wird.
6: Im Frühjahr schenken seine Blüten uns Sirup oder auch Gelee. Und dann im späten Sommer, Anfang September, dürfen wir ein zweites Mal ernten am Holunderstrauch. Dann gibt es nämlich die Beeren und die bieten mit viel Vitamin C das beste Rüstzeug für die anstehende Erkältungssaison. Am besten natürlich bio, regional, zum Beispiel angebaut, geerntet und verarbeitet in Kühlungsborn.
10: Eigentlich ist mit der Holunderernte Mitte September schon Schluss. Doch sie sind noch mittendrin, Ulrike und Michael Pankow in Kühlungsborn. Der Grund? Vor allem im Winter fehlte der Regen.
11: Man merkt, die Trockenheit steckt im Boden drin, die Pflanzen haben zu kämpfen. In der Regel sind die Dolden sonst gleichmäßiger ausgereift.
12: Ja, hier sehen sie eigentlich ganz gut aus. Die sind aber noch nicht reif, da sind mir zu viele helle dabei. Die lasse ich dann noch hängen und man geht sowieso jede Reihe mehrmals ab, weil sie halt nicht alle gleichzeitig reif sind. So, die sind jetzt alle noch nicht.

0: nichts, dann gucke ich weiter, wo wieder was schwarz ist.
1: Die beiden sind Quereinsteiger. Früher waren sie Promi-Fotografen in Berlin. Vor 9 Jahren wollten sie raus aus der Stadt und weg vom Trubel.
0: Wir hatten ja in Berlin auch schon immer ganz viel Holunder in unserem Garten. Und wir brauchten halt eine Nische, also weil wir wollen ja kein Getreide oder so machen. Da braucht man riesige Flächen, riesige Maschinen, also etwas, eine Sonderkultur, aber auch keine Äpfel. Und dann haben wir uns für Holunder entschieden, weil wir dachten, er macht keine Arbeit und wächst von allein.
2: Hör auf, sowas zu erzählen.
0: Was sich dann ja doch ein bisschen arbeitsintensiver herausgestellt hat.
1: Bei fast 8000 Holunderpflanzen. Aktuell ernten sie 6 Tonnen Holunder im Jahr. Wenn die Pflanzen ausgewachsen sind, sollen es mal 100 Tonnen Ertrag sein.
2: Man muss immer dran denken, wir sind zu zweit. Und ab und zu helfen uns unseren Töchtern. Das ist fantastisch, entweder beim Verkauf oder auch tatsächlich hier auf dem Acker bei der Ernte. Aber wir schaffen das, was wir schaffen und nicht mehr.
1: Einen guten Monat lang wird geerntet und direkt verarbeitet. Als erstes muss der Holunder durchgekocht werden, sonst ist er giftig.
2: Topf auf, Dinger rin. Nicht vergessen, unten, damit es sich anbrennt, ein bisschen Wasser rein. Und dann wird das Ganze ganz einfach durchgekocht. Durch den Kochvorgang bekommen wir richtig viel von diesen Farbstoffen, den Anthocyanen, raus, weil wir durch das Kochen auch richtig die Schale mit auskochen. Und das gibt A, leckeren Geschmack und B, volle Inhaltsstoffe. Und die wirken antientzündlich. Sie sind Antioxidantien und zwar 10-mal stärker als Vitamin C. Mit dem Vorteil zusätzlich noch, dass sie nicht nur so im Körper wirken, überall gegen Entzündung, sondern sogar die Blut-Hirn-Schranke überwinden können und auch antientzündlich hier oben funktionieren können.
1: Die gekochten Beeren drückt Michael noch einmal so richtig aus. Parallel hat Ulrike Besuch im Hofladen.
0: Das ist der gekochte, der ist ein bisschen kräftiger. Dann haben wir auch Quittensirup. Holunderlikör,
3: sehr schön.
0: Tee.
2: Neue Flasche.
1: Die Kamera haben sie gegen Holunder getauscht. Berlin gegen Kühlungsborn.
2: Also nach Kühlungsborn zu kommen, war die absolut richtige Entscheidung. Der Anfang war nicht leicht. Aber mein Gott, das ist hier Kühlungsborn, fantastisch. Ich meine, einen schöneren Ort zum Leben kann man sich doch kaum vorstellen.
1: Und auch der Holunder wächst im Küstenwind besonders gut.
4: So, unsere Dorfgeschichten-Reporterin Dörte Rocho, die steht quasi schon in den Startlöchern. Die will nicht morgen, sondern Sonntag sie besuchen. Was sich hinter sie verbirgt, das werden wir jetzt gleich rauskriegen. Es sind sie in Kronsberg gemeint. Also, liebe Kronsberger im Amt Barth, am Sonntag kommt Dörte und möchte interessante, spannende, lustige, traurige, wie auch immer, schöne Geschichten von Ihnen hören. Und demnächst erwartet uns in Mecklenburg-Vorpommern richtig goldener und warmer Herbst. Dieses Wetterbild, das stimmt uns schon richtig ein, von Cornelia Strubelt aus Waren. Schönes Wochenende. Tschüss.
5: Tschüss, schönen Abend.
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7: Ja, die Wetterlage stellt sich ganz allmählich jetzt um und wie es aussieht, so die mittelfristigen Wetterkarten, die zeigen noch sowas wie, ja, kann man schon sagen, wie Sommer, wie Spätsommer. Eine ähnliche Situation hatten wir 2011, auch da gab es Ende September, Anfang Oktober noch ein paar Sommertage und darauf läuft jetzt alles hinaus. Momentan befinden wir uns aber noch so im Übergang, erstmal noch so ein bisschen, ein paar Tiefersläufer streifen uns, wobei es heute Nacht aber erstmal aufklart in weiten Landesteilen. Da ist der Himmel längere Zeit klar. In der Frühe tauchen im Westen ein paar dickere Wolken wieder auf. Örtlich kann sich flacher Nebel bilden. Die Temperatur sinkt an der Küste bei seewindlich unter 11, sonst aber auf 9 bis 6 Grad ab. Es kann auch stellenweise runtergehen. Und morgen ziehen erstmal ein paar lockere Wolkenfelder durch. Zwischendurch ist es noch aufgeheitert. Dann wird es allgemein vorübergehend mal wolkiger im Laufe des Tages, bevor es dann am Abend von der Ostsee her wieder aufheitert. Es sind ein paar schlappe Schauer möglich. Überwiegend ist es aber trocken. Bei Höchsttemperaturen morgen von 18, 19 Grad maximal, vielleicht mal örtlich eine knappe 20. Der Wind kommt aus West-Südwest, weht schwach bis mäßig, dreht im Laufe des Tages auf Nordwest. Die nächsten Tage, ja, es ziehen immer mal ein paar Wolkenfelder durch, aber es ist weitestgehend trocken, die Sonne scheint und es wird

0: immer wärmer und Anfang nächster Woche haben wir sogar Temperaturen von um die 25 Grad.
1: Das Wetter für uns in Mecklenburg-Vorpommern.
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0: Freitagabend, endlich Wochenende. Sie gucken das Hamburg-Journal, das freut uns natürlich sehr. Karl Georg hat später die Nachrichten für Sie.
1: Einen schönen guten Abend und schön, dass Sie wieder dabei sind. Das hier sind drei unserer heutigen Themen.
0: Protest gegen Militärübung Red Storm Charlie. Außerdem Hamburg wächst nach oben. Und wir gucken uns mal an, wie es in Altona auf dem ehemaligen Holstengelände weitergeht. Ja, und weiter ging es auch mit der großen Militärübung Red Storm Charlie. Die läuft ja schon seit gestern hier in Hamburg. Und heute wurde da unter anderem ein Chemieunfall im Hafen simuliert. Ein durchaus realistisches Szenario. 8 Monate lang wurde für diese Übung geübt. Und wie das heute lief, das sehen Sie jetzt.
2: Zum Start heute war die Bundeswehr nur Statist. Bei einem Transport läuft hochgiftiges Ammoniak aus, so die Lage. Mehrere Soldaten schweben in Lebensgefahr. Hier hat nur die Feuerwehr das Know-how, um zu helfen. Die Menschen retten, den Gefahrstoff bekämpfen. Ein Großeinsatz, der im Hafen täglich vorkommen kann. Das ist Red Storm Charlie. Es geht um die Teamleistung.
3: In erster Linie kommt es in der Zusammenarbeit auf die Kommunikation an. Wir haben alle unterschiedliche Kommunikationswege als Organisationen. Die Bundeswehr kommuniziert anders als die Feuerwehr oder andere zivile Organisationen. Hier ist natürlich ein Hauptaugenmerk der Übung, eine gemeinsame Kommunikation zu finden und unser Handeln genau auch darauf auszurichten.
2: Heute Nacht war bereits der militärische Hauptteil der Übung angelaufen. Ein baltischer Staat hat die NATO um militärische Hilfe gebeten. Dafür landen Soldaten aus Südeuropa bei Airbus und müssen dann für die Weiterfahrt Richtung NATO-Ostflanke mit Fähren in den Hafen gebracht werden. Auf dem Wasser bewacht von der Polizei, in der Luft durch die NH-90-Hubschrauber der Bundeswehr. Bei dieser Übung waren es 70 Soldaten. Im Ernstfall ging es wohl um mehrere Tausend.
4: Wir haben sehr viel positive Resonanz von unseren Partnern, mit denen wir diese Übungen machen. Es geht ja darum, Schnittstellen zu identifizieren und diese zu beüben. Gestern Drohnenabwehr, die große Kolonne, auch mit sehr viel Interaktion mit der Polizei. Heute das Feuerwehrbild, das hat bis jetzt sehr, sehr gut geklappt. Und wir freuen uns aber vor allen Dingen über sehr gute Resonanz aus der Bevölkerung.
2: Die steht dieses Mal besonders im Fokus. Jeder soll sich im Krisenfall 2 bis 3 Tage selbst versorgen können, so der Arbeiter-Samariter-Bund, weil nicht immer sichergestellt ist, dass Logistikketten halten und Supermärkte durchgehend bestückt werden können. Neben Lidl trainierte dieses Mal auch Edeka bei Red Storm Charlie. Was ist mit der Lebensmittellogistik, wenn der Strom ausfällt? Kommt in den Supermärkten noch etwas an? Ja, sagt Edeka, selbst beim Stromausfall in Berlin Anfang des Jahres konnten Supermärkte wieder öffnen.
5: Das ist gewährleistet, dass wir dann weiterarbeiten können, dass man auch außerhalb von technischen Störungen dann agieren kann. Aber ist natürlich eine Herausforderung. Und das ist natürlich auch nicht das, was wir sofort parat haben, sondern deswegen ist sowas wie Übung, wie jetzt hier in diesem Fall, sehr, sehr wichtig.
2: Immer wieder im Übungsfokus Sabotage und hybride Angriffe. Bei der Bahn war es heute ein Drohnenangriff auf einen Bundeswehrtransport. Nach der gescheiterten Drohnenattacke auf ein Frachtflugzeug in Leipzig ein ganz reales Szenario. Ziel, ein rasches Absperren, um nach dem erfolgreichen Angriff zumindest noch die Tatortspuren zu sichern.
0: Ja, und dass in Hamburg gerade der Kriegsfall geprobt wird, das kommt bei einigen Menschen überhaupt nicht gut an. Auf dem Hachmannplatz am Hauptbahnhof zum Beispiel, da haben heute rund 1.900 Schülerinnen und Schüler gegen die Übung, aber auch gegen Aufrüstung und Wehrpflicht im Allgemeinen protestiert. Und schon heute Morgen um 6, da haben Aktivisten mit einer Blockade gegen Red Storm Charlie protestiert.
6: Sitzblockade gegen Red Storm, den roten Sturm. Auf den Gleisen südlich von Altenwerder. Die roten Anzüge der Aktivisten seien Zufall, sagt deren Mediensprecherin. Aber die Aktion richte sich gegen die Militärübung, auch wenn die Blockade diese gar nicht behindert. Denn es sind die Gleise der Hafenbahn, die zu den nahegelegenen Containerterminals führen.
7: Wir blockieren hier die Schienen des Hamburger Hafens. Und der Hafen wird immer weiter militarisiert. Und deswegen gehen hier enorme Mengen an Rüstungsgütern auch über diese Strecke, die wir hier heute blockieren. Und das NATO-Manöver hier bereitet die Stadt auf einen Kriegsfall vor. Und wir wollen diesen Krieg nicht.
6: Bis zum Mittag fallen laut Hafenbehörde HPA rund 20 Güterzüge aus. Das entspreche etwa 1500 Containern, die den Hafen nicht erreichen oder verlassen können. Die Polizei kündigt schließlich an, die Gleise notfalls gewaltsam zu räumen.
8: Wir stehen im Verdacht, Straftaten begangen zu haben und werden dementsprechend die Identität festgestellt. Wir fordern Sie auf, friedlich und gesittet das Ganze hier über die Bühne zu kriegen.
6: Währenddessen läuft die große Demo quer durch die Stadt mit laut Polizei 1900 Menschen. Es geht ebenfalls nur am Rande um die Militärübung. Die Teilnehmerinnen und Teilnehmer des Schulstreiks gegen die Wehrpflicht fürchten deren Wiedereinsetzung.
9: Da wir nicht wollen, dass wir für Sachen eingezogen werden, wofür wir eigentlich gar nicht kämpfen wollen.
10: Wenn jemand hier einen Krieg anfängt, dann ist es ja wegen Aufrüstung, weil sich alle gegenseitig anstacheln. So ist es ja auch im Kalten Krieg passiert.
11: Durch so eine Verhärtung der Fronten wird weder der Krieg in der Ukraine beendet, noch wird für unseren Frieden gesorgt. Wir wollen eine Friedenspolitik und keine Verteidigungspolitik, die darauf hinausläuft, dass man jeden dritten Euro im Bundeshaushalt für Aufrüstung ausgibt.
6: Die Räumung der Gleise verläuft schleppend. Einzeln tragen die Beamten die Aktivisten weg, um die Identitäten festzustellen. Ihnen drohen neben einem Strafverfahren auch hohe Schadenersatzforderungen. Die Feldjäger der Bundeswehr schauen kurz vorbei, um sich bei der Polizei zu informieren. Die transportiert die Aktivisten schließlich in einem Bus der Hochbahn ab.
0: Und was heute sonst noch wichtig war, erzählt Ihnen jetzt Karl Georg.
1: Wegen eines brutalen Überfalls auf einen Goldschmied in Langenhorn hat das Landgericht drei Angeklagte zu Haftstrafen zwischen knapp 6 und 7 Jahren verurteilt. Die Männer hatten ihr Opfer im März vergangenen Jahres überfallen. Infolgedessen erlitt der 71-Jährige einen Herzinfarkt. Die Beute im Wert von fast 180.000 Euro nahmen die Täter an einem Rucksack des Opfers mit. Weil sich daran ein Ortungsgerät befand, wusste die Polizei, wo die Täter waren. Das Bezirksamt Altona hat das Bürgerbegehren Verkehrsberuhigte Schanze für zulässig erklärt. Bis Mitte Oktober wollen die Initiatoren 15.000 Unterschriften sammeln. Ihr Ziel ist, mehrere Straßen zu Fahrradstraßen umzubauen, unter anderem das Schulterblatt, die Schanzen und die Susannenstraße. Darüber hinaus sollen die Bartelsstraße und die Rosenhofstraße zu Fußgängerzonen werden. Hinter dem Bürgerbegehren steht der Verein Hamburg Klimaneutral, der auch den sogenannten Zukunftsentscheid angestoßen hat. Bei einem Verkehrsunfall an der Lombardsbrücke sind gestern Abend 2 Menschen verletzt worden. Gegen 22 Uhr stießen 2 Pkw frontal zusammen. Durch die Wucht des Aufpralls wurde ein Auto in Richtung Grünstreifen geschleudert. Zum Unfall kam es laut Polizei, weil ein Fahrer bei Rot links abbiegen wollte und in die Kreuzung fuhr. Dabei erlitt der Unfallverursacher leichte Verletzungen. Rettungskräfte brachten ihn ins Krankenhaus. Der andere Fahrer konnte leicht verletzt vor Ort behandelt werden. Gut 2 Stunden war die Kreuzung Lombardsbrücke-Esplanade gesperrt. Die Polizei ermittelt. Weiterer Unfall in Horn. An der Kreuzung Horner Landstraße beim Rauen Haus ist am Morgen ein Motorradfahrer mit einem abbiegenden Auto zusammengestoßen. Nach Polizeiangaben brach sich der Motorradfahrer das Handgelenk. Er kam ins Krankenhaus. Die Autofahrerin blieb unverletzt. Die genaue Unfallursache ist noch unbekannt. Die Horner Landstraße wurde voll gesperrt. Es kam zu Staus.
0: Das hier, das ist wohl die bekannteste Brachfläche Hamburgs, das alte Holstengelände in Altona. Jahrelang ist da gar nichts passiert, was angesichts der Wohnungsknappheit ja ziemlich ärgerlich ist. Aber das ist zum Glück jetzt Vergangenheit. Seit dem Frühjahr hat dieses 8,6 Hektar große Areal einen neuen Besitzer und der hat ziemlich große Pläne.
12: Mitten im Herzen Altonas. Eine Fläche so groß wie 12 Fußballfelder. Das ehemalige Gelände der Holstenbrauerei. Nach Jahren des Stillstands soll hier eines der größten Wohnungsbauprojekte Hamburgs entstehen.
13: Bis vor etwa 10 Jahren wurde hier auf dem Gelände noch Bier gebraut. 2019 eröffnete die Holstenbrauerei, die zu Karlsberg gehört, dann an ihrem neuen Standort südlich der Elbe. Seitdem liegt diese Fläche hier brach, wechselte mehrfach den Eigentümer und galt als Symbol der Immobilienspekulation in Hamburg. Damit soll jetzt Schluss sein mit neuen Eigentümern und ich schaue mir heute genauer an, was hier entstehen soll.
12: 2000 Wohnungen für rund 4700 Menschen. 3 alte Brauereigebäude bleiben stehen. Aus Malzsilo und Sudhaus wird ein Quartierszentrum. In der denkmalgeschützten Schwankhalle ist Gastronomie angedacht. Dahinter ein Hotel, auch Kita und öffentlicher Park sind geplant.
14: Wir hoffen schon sehr, dass das Viertel nicht ein in sich geschlossenes Viertel wird, sondern ganz klar das, was bereits entstanden ist, die neue Mitte Altona am Ende mit integriert.
12: Seit dem Frühjahr gehört das Gelände einem Hamburger Konsortium. Federführend entwickelt das Unternehmen Quantum.
13: Mehrere Investoren vor Ihnen sind an diesem Areal gescheitert. Was wollen Sie jetzt anders machen, damit hier auch wirklich Wohnungen entstehen?
14: Ich meine, A haben wir begonnen, B haben wir 3 starke Partner an unserer Seite, wozu die städtische Wohnungsbaugesellschaft gehört, die SAGA. Und insofern sehe ich im Moment dort keine Widrigkeiten auf uns zukommen, dass irgendwie das Projekt nicht aus den staatlichen kommen sollte.
12: Die Hälfte der 2000 Wohnungen soll gefördert sein, darunter auch Apartments für Studenten. Eine Bürgerinitiative beobachtet die Pläne. Initiator Theo Bruns spricht von einer Mogelpackung.
15: Wenn man genauer hinschaut, stellt man fest, dass die Hälfte dieser Wohnungen im sogenannten dritten Förderweg für Besserverdienende gebaut werden soll und für die klassischen Sozialwohnungen also nur ein Viertel übrig bleibt.
12: Im ersten Förderweg der klassischen Sozialwohnung darf eine alleinstehende Person maximal rund 29.000 Euro brutto im Jahr verdienen. Im dritten Förderweg sind es höchstens 42.000. Doch der Initiative geht es um mehr als den Fördermix.
13: Ein Hauptkritikpunkt ist, dass die Stadt das Gelände nicht selbst gekauft hat und jetzt entwickelt. Warum die Stadt von diesem Vorkaufsrecht zum wiederholten Mal keinen Gebrauch gemacht hat, darüber spreche ich jetzt mit den Verantwortlichen in der Politik. Warum hat die Stadt sich dagegen entschieden, das Grundstück zu kaufen?
16: Also ursprünglich in der Tat wäre das besser gewesen in der Situation 2016. Da hätten wir uns diese Hängepartie, die es ja danach gegeben hat, erspart. Jetzt haben wir aber eine wirklich gute Aufstellung mit dem Konsortium Quantum und Saga.
12: Dem Vorwurf, die Stadt lasse dem Projektentwickler Quantum freie Hand, widerspricht der Finanzsenator.
16: Zu glauben, dass nur mit öffentlichem Geld und mit öffentlichen Unternehmen allein Wohnungsbau realisiert werden kann, das führt in die Irre. Mit einem Kampf gegen private Investoren allein werden wir die Wohnungsbauziele nicht erreichen.
12: Auf die Frage nach dem Fördermix sagt Andreas Dressel, das Ziel sei ein gemischtes Quartier. Das sieht Altonas Bezirksamtsleiter ähnlich.
17: Es soll ein Quartier für alle werden in Altona. Man soll auch gerne herkommen, wenn man hier nicht wohnt, zu sagen, das ist irgendwie unser neues Herzstück.
13: Was braucht es aus Ihrer Sicht, damit dieses Projekt, was ja durchaus eine Vorgeschichte hat, zum Erfolg geführt wird?
17: Es braucht Mut, Entscheidungen zu treffen und diese Entscheidungen durchzuhalten, sowohl städtischerseits als auch vom Investor. Wir haben jetzt, glaube ich, noch einmal diese Möglichkeit.
13: Also die letzte Chance fürs Holstenareal?
17: Aus meiner Sicht ja.
12: Noch in diesem Jahr wollen Politik und private Partner den städtebaulichen Vertrag unterzeichnen. Der Zeitplan ist straff.
13: Baustart ist für 2028 in 2 Jahren geplant. Ja, und Ende 2030 sollen hier schon die ersten Menschen einziehen können. Wir bleiben in jedem Fall dran.
0: 2000 neue Wohnungen, das ist auf jeden Fall schon mal eine gute Sache, aber wir brauchen natürlich noch deutlich mehr Wohnungen in Hamburg. Die Frage ist nur, wo sollen die denn alle hin? Der Platz ist schließlich begrenzt, auf dem Boden zumindest. Vielleicht liegt die Lösung für das Platzproblem ja darin, den Blick einfach mal nach oben zu richten.
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19: Was wäre, wenn Hamburgs Stadtplanung nicht an der Dachkante aufhören würde? Wenn für Wohnraum nicht noch mehr Fläche versiegelt werden müsste und wir Baugrund hätten, der kein Spekulationsobjekt wäre? Könnten dann dort neue Gärten und Sport

0: hat es doch funktioniert. Und alle kommen gucken.
1: Das haben wir in Hamburg auch hier, den grünen Bunker in St. Pauli, wo, glaube ich, 5 Geschosse draufgesetzt werden konnten, weil das natürlich ein total massives Gebäude ist.
0: Und die Elfi. Da war Hamburg doch Vorreiter für spektakuläre Aufstockungen. Wie sie inzwischen weltweit immer höher und größer werden. Überall reizt man mit viel Fantasie die Grenzen der Statik aus.
1: Da müsste man dann eben darüber nachdenken, ob man vielleicht sogar mit Strukturen, neuen Strukturen an den Gebäuden entlang geht, als sogenanntes Exoskelett, also dass man eben eigenständige neue Strukturen stellt und damit eben gar nicht in den Bestand eingreift. Und dann könnte man relativ viel noch mal obendrauf setzen.
0: Mehr große Wohnungen für Familien plus Infrastruktur fürs tägliche Leben, die dann alle nutzen können. Sozialromantik? Und am Ende wird es doch nur wieder Next Level Aufwertung und Verdrängung nach dem Motto oben hui und unten pfui.
2: Ruhe da oben!
0: Am Ostdorfer Born gehören die meisten Häuser der Saga oder Genossenschaften. Die sollen und wollen billigen Wohnraum schaffen. Auf ihren Flachdächern ginge das.
1: Hamburg wird der Prognose nach auch weiterhin wachsen. Wohnraum ist wertvoll. Da bietet sich ja an, da nach oben in die Höhe zu gehen. Und da finde ich es schon wichtig, visionär zu sein.
0: Hamburgs historische Stadtansicht wird von Ostdorf aus nicht bedroht. Spekulation mit Baugrund geht auch nicht. Der Boden ist schließlich schon da. Also einfach mal loslegen.
3: Der Hamburger Fußballverband, der zeichnet heute Abend wieder Menschen und Vereine aus, die Hamburgs Fußball besonders prägen. Da geht es um so Werte wie Fairness, Integration, Nachwuchs, aber natürlich auch um die Leistungen auf und neben dem Platz. Die große Fußballgala, die läuft jetzt gerade in diesem Moment im Grand Elysée Hotel. Die ersten Preise wurden auch schon vergeben. Und unsere Reporterin Maike Sittger ist mittendrin. Maike, wer durfte denn heute schon jubeln?
4: Ja, genau. 4-mal gab es hier schon glückliche Gesichter. 4 Preise wurden schon vergeben. Einer davon, der ging an den Komet Blankenese für den Vereins Fairness Award. Die haben sich ausgezeichnet durch besonderes faires Verhalten. Und neben mir steht Annika Rittmann, Kapitänin der ersten Frauenmannschaft bei Komet. Herzlichen Glückwunsch erstmal.
5: Vielen Dank.
4: Ihr seid ja Wiederholungstäter. Also was macht Komet Blankenese so besonders? Was ist an eurer Vereinsphilosophie, dass ihr auch ja, zum 3. Mal bereits ausgezeichnet werdet?
5: Zum einen haben wir Fairness fest im Jugendkonzept verankert und Trainer, Betreuer, Spielerinnen sind angehalten, Vorbilder füreinander zu sein. Und das erlebt man auf dem Platz im Zusammenhalt von den Ü60-Herren bis zum Jahrgang 2022. Und das zeichnet uns aus, das ist mir am Verein auch wichtig und deswegen bin ich seit Jahren in diesem Verein aktiv.
4: Das ist ja immer nicht ganz einfach. Natürlich möchte man fair dem Gegner gegenüber sein, aber so in der Hitze der Emotionen. Es geht um Punkte, es geht um Tore, es geht um Tabellenplatz. Wie schafft ihr es da trotzdem ruhig und besonnen und vor allem fair zu spielen?
5: Uns wird beigebracht und vorgelebt, schon seit wir klein angefangen haben mit Fußball, dass nur wenn wir miteinander und auch mit dem Gegner diesen Sport betreiben, der Sport im Fokus stehen kann und eben nicht andere Dinge. Und dazu gehört Zusammenhalt auch in der eigenen Mannschaft, weil dann kann er sich auch auf die anderen übertragen. Fehler verzeihen, das macht Fußball aus.
4: Vielen Dank. Wir haben noch einen weiteren Preisträger. Ausgezeichnet wurde auch, kommen Sie ruhig zu mir, Serdar Kurkuc ist der Name. Ganz tolles Projekt, der Hamburger Integrationspreis. Da geht es um Mädchen in Rot. Was steckt dahinter?
6: Mädchen in Rot heißt ganz einfach für uns, dass die Mädchen im Harburg im Phoenix-Bereich eigenständig, abgekoppelt von den Jungs unter gleichgeschlechtlichen Fußball spielen können. Das ist für uns dahingehend wichtig, weil wir immer wieder Feedback bekommen haben von den Mädchen, dass Mädchen mit Mädchen spielen wollen. Und die rote Welle in Harburg schwappt umher und zieht jeden in seinen Sog, weil jeder Teil dieser Familie sein möchte.
4: Vielen Dank, großartiges Projekt. 150 Mädchen wollt ihr noch zusammenkriegen, 95 sind es schon. Ja, und hier geht es jetzt gleich weiter. 12 Preise werden noch vergeben, darunter die großen Individualpreise wie der Trainer, die Trainerin des Jahres und auch wer wird Hamburgs Fußballer und Fußballerin des Jahres.
3: Danke, Maike. Und jetzt von den Helden des Amateurfußballs zu einer echten Fußball-Ikone, die leider von uns gegangen ist. Mehr dazu von Karl Georg.
2: Der ehemalige HSV-Kapitän Peter Nogli ist tot. Der viermalige National

0: Ballspieler starb gestern im Alter von 79 Jahren. Das gab der HSV unter Berufung auf seine Familie bekannt. Nogli, Spitzname Eiche, war eine der prägenden Figuren in der erfolgreichen Vereinsära in den 70er Jahren. Insgesamt bestritt er 320 Bundesligaspiele für die Hamburger und erzielte 38 Tore. In seiner gesamten Laufbahn sah Nogli keine rote Karte. Die A7 wird in gut 2 Stunden gesperrt, und zwar auf dem Stück zwischen Stellingen und Heimfeld. Davon betroffen ist auch der Elbtunnel. Um 22 Uhr beginnt die Vollsperrung für 55 Stunden. Währenddessen laufen die letzten Arbeiten zur Fertigstellung an der sogenannten Hochstraße Elbmarsch, die auf 8 Fahrstreifen erweitert worden ist. Morgen kommt zur Eröffnung auch Bundesverkehrsminister Steffen Bilger von der CDU. Die Fahrbahn wird aber erst Montag freigegeben. Im Botanischen Garten in Kleinflottbek entsteht ein neues Gewächshaus. Das Gebäude soll zunächst ein Zwischenquartier für die tropischen Pflanzen aus den Gewächshäusern in Planten und Blumen werden, während die Häuser dort saniert werden. Mit einem symbolischen Spatenstich starteten Grünen-Wissenschaftssenatorin Mariam Blumenthal und Unipräsident Hauke Hekeren den Bau für das neue Gewächshaus in Kleinflottbek. Das Gebäude soll 15 Millionen Euro kosten und wird zunächst die Pflanzen aus der Anlage am Dammtor aufnehmen. Das Gewächshaus soll in 2 Jahren fertig sein. Laut Verantwortlichen werden die Häuser an Planten und Blumen nach Sanierung wahrscheinlich in 4 bis 5 Jahren wieder eröffnen. Dann kehrt ein Großteil der Pflanzen zurück. Das Gebäude in Kleinflottbek bleibt dann als Gewächshaus erhalten. Die Preise für Luxuswohnungen sind in Hamburg zuletzt gesunken. Um 3% ging ihr Kaufpreis nach unten. Das ist das Ergebnis der Halbjahresanalyse des Maklers Dahler. Das Unternehmen wertete Wohnungen mit Kaufpreisen von mehr als 10.000 Euro pro Quadratmeter aus und Häuser mit mehr als 1 Million Euro. Das teuerste Haus wechselte in Eppendorf den Eigentümer für 7,5 Millionen Euro. Dort befindet sich auch die teuerste Wohnung mit 6,9 Millionen Euro.
1: Danke, Karl-Georg. Wenn Sie in der Öffentlichkeit Mütter sehen, die ihre Kinder stillen, was geht Ihnen dann durch den Kopf? Gehen Sie einfach weiter, weil Sie es normal finden? Oder sind Sie vielleicht empört, fühlen sich davon belästigt? Viele Mütter haben auf jeden Fall eher schlechte Erfahrungen mit dem Stillen in der Öffentlichkeit gemacht. Damit aufhören wollen Sie aber nicht. Im Gegenteil.
2: Nora, Marla und Roxy. 3 junge Mütter und ihre Babys. Sie stillen öffentlich. Manch einer empfindet das als Provokation.
3: Das ist nicht unbedingt eine Sache, die man der Öffentlichkeit preisgeben müsste. Also meine Meinung.
4: Wenn man das möchte, dann sollte man das tun. Aber man sollte immer schauen, dass man andere nicht damit belästigt.
2: Für Nora und Roxy war das Stillen zu Beginn eine Herausforderung. Vor allem in der Öffentlichkeit.
5: Am Anfang habe ich schon noch ein Tuch drüber gelegt, aber mein Kind mag das zum Beispiel gar nicht. Also es funktioniert dann auch einfach nicht und deswegen mache ich es auch nicht mehr.
6: Man fühlt sich erstmal, oh Gott, ist das wirklich so schlimm, dass man jetzt hier stillt? Ist das jetzt irgendwie was Verbotenes, was ich jetzt hier mache?
2: Britta Fuchs hat eine Kampagne gestartet, gemeinsam mit 2 weiteren Müttern. Auf ihrer Website und bei Instagram rufen sie zu Aktionen auf.
7: Die Idee dahinter war, das Stillen in der Öffentlichkeit einfach sichtbar zu machen, zu enttabuisieren und auch ein Stück weit zu normalisieren. Wir wollen jetzt irgendwie, dass die Leute sich an diesen Anblick auch irgendwie dann gewöhnen und sagen, ja stimmt, ihr habt eigentlich recht, warum soll man nicht überall stillen dürfen, wo man stillen will?
2: Unterwegs zu einer Aktion in der Hamburger Kunsthalle. Überall nackte Brüste. Auf Gemälden heilig, aber im Alltag obszön. Alle Mütter hier haben beim Stillen unangenehme Erfahrungen gemacht.
8: Abgesehen von vielen Blicken, die man so in der Öffentlichkeit bekommt, saß ich einmal in der U-Bahn, es war im Winter. Und ich musste die Kleine füttern, die hatte geschrien. Und ich habe mich dann ausgepackt und habe es dann auch gemacht. Und viele Leute haben mich sehr demonstrativ angeguckt. Es gab auch Kopfschütteln, vermeintliche Worte wie unverschämt oder so. Und ich habe schon sehr bewusst, sehr böse zurückgeguckt und gesagt, ja, doch.
2: Aufrufe zum öffentlichen Stillen gibt es inzwischen in 50 deutschen Städten. Unter dem Hashtag Ich still, wo ich will, posten jetzt hunderte Frauen aus Protest.
7: Die Kampagne ist ziemlich durch die Decke gegangen. Allerdings muss natürlich gesellschaftspolitisch eigentlich viel mehr passieren. In Schottland zum Beispiel steht das stets unter Strafe, wenn man quasi jemanden, der in der Öffentlichkeit steht, irgendwie wegschicken will oder beschämen will.
2: Aber im Grunde findet Nora, ist doch alles ganz einfach.
5: Am Ende, wenn es dich stört, guck woanders hin, geh weiter und dann ist gut.

0: Auch die Kampagne »Ich still, wo ich will« geht weiter.
1: Im Schwimmbad, da kann es ja schon mal drunter und drüber gehen. Und das kann dann auch mal gefährlich werden, gerade wenn die Eltern nicht aufmerksam sind. Umso wichtiger, dass es Bademeister gibt. Und ein ganz besonderer, der arbeitet in Billstedt. Attila Yilmaz heißt der gute Mann. Und wir haben ihn jetzt einmal einen Tag lang bei der Arbeit begleitet.
2: Was los, Bruder?
3: Seine direkte Art kennt hier jeder.
2: Ja, Bruder! Entspann dich!
4: Mund zu! Lass mal machen! Schwester, Bruder, Spider-Man!
2: Alper, Alper, nein!
3: Attila Yilmaz ist Bademeister im Bederland in Billstedt. 5 Tage die Woche steht der 54-Jährige am Beckenrand. Heute für die erste Stunde des neuen Schwimmkurses.
2: Jetzt im Silberkurs müssen die mindestens 20 Minuten schwimmen. Und ich gucke jetzt gerade, wo sind die stark, wo sind sie nicht so stark. Und dass ich sie einigermaßen fördern kann, individuell.
3: Dass Attila dabei selten um einen kleinen Scherz verlegen ist, gehört dazu.
2: Drei.
4: Brrr.
2: Luft. Mach mal nach.
4: Brrr. Luft.
2: Drück deinen Bauch hoch mehr. Hochdrücken den Bauch. Du bist stark. Guck mal, deine Brust. Du bist richtig stark. Zeig mal deine Muskeln. Zeig mal deine Muckis. Oh, heftig. Was machst du für den Sport?
3: Seine direkte Art hat ihn längst zur kleinen Billstedter Ikone gemacht.
2: Oh, heftiger Typ. Du schaffst bestimmt mehr als ich.
3: Auch also, beim Seepferdchenkurs. Schwimmen lernen im Attila-Stil.
4: Und. Maschine.
2: Dadurch baust du einfach Vertrauen auf. Also die sagen dann, so die Kinder kommen und sagen dann, du sprichst Jugendsprache. Du sprichst dann deren Sprache. Die fühlen sich dann wohler, angenehmer, als wenn ich da den autoritären Erwachsenen raushängen lasse.
3: Aber nicht nur im Schwimmbad gibt es klare Ansagen. Neben der Arbeit im Bederland verbringt der 54-Jährige den größten Teil seines Lebens hier. In der eigenen Kampfsportschule Team Attila im Caprice Fitnessclub. Als Jugendlicher findet Attila seine große Leidenschaft im Boxen. Seit 28 Jahren ist er nun schon Trainer.
2: Hier bist du 24/7, bist Vater, Onkel, Bruder, Trainer, Coach, also alles Mögliche bist du hier. Und hier hast du noch mehr Verantwortung, noch mal anders. Hier formst du Menschen für ihr Leben.
3: Im Sport gibt Attila heute weiter, was ihm selbst in der Jugend geholfen hat.
2: Was ist das denn, Bruder? Nicht drücken. Schlag, schlag.
5: Atlas für mich wie ein zweiter Papa. Ich kann mit allem zu ihm gehen.
6: Er bringt uns Sachen gleich fürs Leben und hat eine Mentalität, die keiner hat.
7: Ich glaube, dass er auf Augenhöhe auch mit den Menschen spricht, also mit den jungen Menschen sozusagen.
3: Attila kennt die jungen Menschen in Billstedt, fordert sie und beweist, Jugendsprache schließt Disziplin nicht aus. Im Gegenteil.
1: Cooler Typ. Wir sagen jetzt ganz klasses Tschüss. Wir sind nämlich fast am Ende der Sendung. Morgen berichten wir noch mal über die Eröffnung der A7 Hochstraße, zu dem auch der Bundesverkehrsminister kommt. Und die Großübung in Hamburg, die geht morgen zu Ende. Wir sehen uns dann morgen wieder.
8: Und jetzt kommt noch das Hamburg-Wetter. Und das kommt heute aus Niendorf. Da findet an diesem Wochenende nämlich das alljährliche Weinfest statt.
1: Ihnen jetzt noch einen angenehmen Abend, ein schönes Wochenende. Und um 19.30 Uhr.
8: Sehen wir uns morgen wieder. Fürs Einschalten heute bedanken wir uns ganz herzlich. Bis morgen.
1: Bis dann. Tschüss.
8: Tschüss.
9: Und nun das Hamburg-Wetter und die Aussichten für die kommenden Tage.
10: Super Stimmung und Sonnenschein zur großen Sause auf dem Teebag. Hier in der Niendorfer Fußgängerzone steigt am laufenden Wochenende wieder das alljährliche Weinfest mitsamt Bauernmarkt. Mit edlen Tropfen von Winzern und Weinhändlern aus der Region und einer bunten Bandbreite an kleinen und größeren Köstlichkeiten. Parallel ist verkaufsoffener Sonntag am Festwochenende und das ist noch nicht mal alles.
11: Morgen gibt es noch zusätzlich zu diesem wunderschönen Weindorf, was man im Hintergrund sieht, und der Livebühne, Kürbisschnitzen für Kinder, eine Bauernrallye, da können die Kinder Gummistiefelweitwurf machen, Sackhüpfen, Kartoffelparcours. Und am Samstag und Sonntag auch haben wir eine Postkutsche hier. Damit kann man mit der Postkutsche durch einen kleinen Teil von Niendorf fahren.
10: Zum Durchdrehen auf dem Dorfplatz liefern am Abend Live-Bands die rechte Partystimmung. Und das Wetter wird auch gut, das passt. Die Aussichten für den morgigen Sonnabend?
12: Morgens trocken, 6 Grad.
13: Mittags wolkig, 19 Grad.
14: Abends aufgelockert, 15 Grad.
10: Spätsommerlich warm und sonnig bleibt es bis auf

0: Weiteres auch. Die Höchsttemperatur liegt Dienstag bei 25 Grad.
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0: Vor uns liegt ein sonniges erstes Herbstwochenende und eine halbe Stunde Schleswig-Holstein-Magazin. Einen schönen guten Abend in die Runde.
1: Ja, den wünsche ich auch. Sonne, Wolken, knapp 20 Grad, das sind doch beste Bedingungen für einen Ausflug in den Wald oder, wie es bei den jungen Leuten heißt, für einen Ausflug in die Pilze.
0: Ja, Pilze sammeln, das hat sich tatsächlich auch bei den jungen Leuten in den vergangenen Jahren zu einem echten Trend entwickelt. Und nach einem trockenen Sommer und anschließendem Regen ist jetzt die Zeit gekommen. Aber so ein paar Sachen sollte man schon wissen.
2: Ein bekanntes Sprichwort lautet, alle Pilze kann man essen, aber manche nur einmal. Damit die Pilzpfanne nicht zur Henkersmahlzeit wird, bietet Andrea Kelting geführte Wanderungen im Kreis Pinneberg an.
3: Wir sind jetzt im Bereich der Röhrlinge und Röhrlinge haben einfach den Vorteil, man stirbt nicht an denen.
2: Für Anfänger empfiehlt die Pilzsachverständige das Sammeln von Röhrlingen.
3: Erstmal ist man an einen Baum gebunden, der wächst niemals auf einer Wiese, weil das ein Pilz ist, der in Symbiose wächst. Das verbindet sich mit den Wurzeln der Bäume. Der hat einen bräunlichen Stiel mit einem weißen Schielnetz. Das sieht man, wenn man jetzt hier oben bei dem Sonnenlicht, kann man das ganz gut abbilden, reinschaut, dass es aber eine Strumpfhose tragen würde.
2: Für die Teilnehmerinnen und Teilnehmer heißt es jetzt Körbchen füllen. Aber auch beim Röhrling ist ein geschultes Auge nötig.
3: Aber man muss natürlich auch die Doppelgänger kennen. Und das haben wir jetzt eben festgestellt, ist der Gallenröhrling. Und dieser Pilz hat einen fürchterlich bitteren Geschmack, weshalb er auch Gallenröhrling heißt. Und du darfst jetzt mal in den Genuss kommen, zu schmecken, was denn Galle bitter ist. Oh ja, das Gesicht verzieht sich schon. Bitte nicht runterschlucken, es wird ja gleich ausgespuckt.
4: Also ich habe schon jetzt mehr Respekt vor dem bekommen. Das habe ich vorher gar nicht gehabt, weil ich denke, mit den Röhren kann ich essen, jetzt nicht mehr. Jetzt habe ich mehr Angst eigentlich, den Falsch mitzunehmen.
2: In Schleswig-Holstein wachsen bis zu 7000 verschiedene Pilzsorten. Das Sammeln von Lamellenpilzen empfiehlt Andrea Kelting erst den Profis.
3: Und diese Pilze sind stark giftig. Das sind rosa Rettichhelmlinge. Also wenn ich diesen Pilz reibe, und ich mache das immer gerne, dass ich den dann unter die Nase halte. Claudia, du hast so eine gute Schnüffelnase.
5: Ja, ganz eindeutig.
3: Ganz eindeutig, ne?
6: Riecht das jetzt, Claudia?
5: Rettich. Also der riecht, wie wenn man frischen Rettich aufschneidet.
2: Nicht jeder Pilz ist genießbar und nicht immer lässt eine starke Farbe auf essbar oder giftig schließen. Viele vertrauen dann auf die Fähigkeiten der KI.
3: Aber es ist trotzdem halt immer noch der 50-50-Joker. Und sag mal so, insofern es mich das Leben kosten kann, ich habe nur das eine, wäre ich da mal sehr skeptisch, ob ich dem vertrauen würde.
2: Die Pilzsaison geht bis in den November rein, bis der Frost kommt.
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0: 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So, heute war ein großer Tag für die Schleuse in Brunsbüttel. Da wird ja schon seit mehr als 10 Jahren an der 5. Schleusenkammer gearbeitet.
1: Jetzt geht es so langsam, aber sicher auf die Zielgerade. Heute wurde auch auf der Elbseite das riesige Schleusentor eingebaut. Das wiegt mehr als 2000 Tonnen.
7: Am Ende passt gerade noch eine Hand zwischen Schleusentor und Betonmauer. Drei Schlepper drücken, schieben und ziehen die 47 Meter lange und 9 Meter breite Stahlkonstruktion in die dafür vorgesehene Öffnung.
8: Für viele ist das auch das erste Mal. Insofern ist das immer auch ein bisschen mit Fingerspitzengefühl, notwendigem Fingerspitzengefühl verbunden. Ne? Also wenn der Schlepper zu viel Gas gibt, dann drückt er unter Wasser gegen das Tor und dann stellt es sich schief. Ne? Er muss aber ein bisschen mehr Gas geben, damit das Tor überhaupt sich in Bewegung setzt.
7: Zuvor war das Tor mit mehr als einer Stunde Verspätung vom Kanal aus Richtung Nordsee geschleust worden. Die Ebbe setzte bereits ein. Die Schlepper mussten gegen das ablaufende Wasser anarbeiten. Ein großer Unterschied zu den Arbeiten vor einem Jahr am sogenannten Binnenhaupt. So bezeichnen Experten das Torbauwerk am kanalseitigen Ende der Schleusenkammer. Für Deutschlands größtes Wasserbauprojekt ist der heutige Tag ein Meilenstein.
8: Das heißt, dass auch das Außenhaupt komplett ist, dass wir auch da ein Tor drin haben. Und dass wir eigentlich dann, wenn man so will, ans Feintuning gehen können. Also dann geht es darum, dass quasi nur noch verkabelt werden muss. Das will das nicht herabwürdigen, aber es ist dann doch baulich, haben wir es dann.
7: In den kommenden Monaten stehen nun viele Sicherheits- und Funktionstests an. Die Inbetriebnahme der neuen Schleusenkammer in Brunsbüttel ist im ersten Quartal 2027 geplant.
0: Und wir können noch mehr Fortschritte vermelden. Es dürfte viele Autofahrer im Norden wirklich erleichtern. Tanken bleibt zwar teuer, wird aber immerhin ein bisschen günstiger als jetzt. Der Bundestag hat heute für einen Tankrabatt in Höhe von 17 Cent pro Liter gestimmt und auch der Bundesrat hat zugestimmt.
1: Tja, dann hoffen wir mal, dass die Konzerne diesen Rabatt diesmal auch in voller Höhe weitergeben. Die Steuererleichterung greift zwischen Oktober und Dezember. Es gibt auch Kritik an der Entlastung. Mehr dazu sehen Sie gleich hier bei uns in der Tagesschau.
0: Neben dem teuren Sprit hätten wir dann aber auch noch dieses Hindernis für Sie. An diesem Wochenende wird die A7 bei Hamburg in beiden Richtungen gesperrt. Betroffen ist der Elbtunnelabschnitt zwischen Hamburg-Stellingen und Hamburg-Heimfeld.
1: Die Sperrung gilt gleich ab 22 Uhr und bleibt bis Montagmorgen 5 Uhr bestehen. Die Auffahrten auf dem Teilstück sind bereits ab 21 Uhr dicht. Grund sind Bauarbeiten. Und auch in unseren Innenstädten waren heute ja einige Straßen zeitweise unbefahrbar.
0: Hunderte Schüler haben sich am bundesweiten Schulstreik gegen Wehrpflicht beteiligt. Grund für den Streik ist nach Angaben der Initiatoren der Beginn der Musterungen in Schleswig-Holstein. Dazu werden nämlich auch Männer eingeladen, die im Fragebogen kein Interesse am Wehrdienst bekundet haben.
1: Demos gab es zum Beispiel in Flensburg, Lübeck, Itzehoe und Neumünster. Die größte war in Kiel.
6: Das, was Krieg tut, ist töten, zerstören und für immer mehr Hass zu sorgen.
9: Rund 600 sind es laut Polizei, die sich heute Vormittag auf dem Exerzierplatz in Kiel versammelt haben. Der neue Wehrdienst ist zwar freiwillig, trotzdem machen sie sich Sorgen, dass es nicht mehr lange so bleibt.
10: Ich glaube schon, dass im Ernstfall dann auch aus der Freiwilligkeit ein Zwang werden könnte. Und weil ich auch nicht einsehe, für Deutschland zu sterben an der Front.
9: Eigentlich sollte die verpflichtende Musterung erst Anfang nächsten Jahres starten. Einige hier haben aber bereits eine Einladung per Post bekommen. Laut Verteidigungsministerium werden die per Zufallsprinzip an 18-jährige Männer verschickt, egal ob die den Wehrdienst antreten wollen oder nicht.
11: Also auch wenn es jetzt bedeutet, ich muss mich nur mustern lassen, ist das ja Teil einer Entwicklung. Das ist ja nichts, was einfach so passiert. Der Staat sagt einfach nicht, ich lasse dich mal mustern, dann ist wieder gut, dann lass dich wieder gehen. Sondern wenn der Krieg kommt, dann werden die Personen dann eingezogen.
9: Sollte die Wehrpflicht reaktiviert werden, müsste auch der Ersatzdienst für Verweigerer wieder zurückkommen. Doch auch einen Zivildienst lehnen viele hier ab. Gerade das stößt bei der Generation, die noch musste, auf wenig Verständnis.
12: Also Sozialdienst finde ich okay, so freiwilliges soziales Jahr. Zivildienst finde ich total gut und finde ich eigentlich auch richtig.
13: Ich persönlich, ich kann nur von mir reden, fand das eine prägende Zeit. Ich habe was für andere Menschen gemacht und ich finde, ja, warum soll man nicht was für die Gesellschaft tun?
14: Mir hat es auch nicht geschadet, ich hatte auch eine gute Zeit. Ich finde es sinnvoll.
12: Also ich finde, das sollte Pflicht sein, so tatsächlich sogar.
9: Weitere Proteste gab es heute in Lübeck, Flensburg und Neumünster. Die Demonstrationen werden vom Innenministerium beobachtet. Dort befürchtet man, sie könnten von linksextremen Organisationen unterwandert werden.
0: Das Kirchenparlament der Nordkirche tagt seit gestern in Lübeck Travemünde. Bis morgen beraten die 156 Synodalen dort über mehrere Reformen.
1: Eine davon betrifft die Beschäftigten von Kirche und Diakonie. Die Frage ist, wann darf die Kirchenmitgliedschaft noch Voraussetzung für einen Job sein?
2: Kirchenmitgliedschaft erwünscht, aber keine Pflicht. Das könnte bald für mehrere Berufe bei der Kirche und Diakonie gelten. Darüber diskutiert derzeit die Landessynode der Nordkirche.
15: Wir kümmern uns darum, dass unsere Mitarbeitenden wissen können, wofür sie stehen und darin geschult und darin gestärkt werden. Das gilt für alle Mitarbeitenden, aber die Frage der Kirchenmitgliedschaft ist nicht in jedem

0: im Arbeitsbereich gleich binden.
1: Wer predigt oder Seelsorge leistet, soll weiterhin Kirchenmitglied sein. Bei anderen Tätigkeiten wie Pflege oder Kita sollen die Regeln lockerer werden. Bei Leitungsfunktionen aber soll im Einzelfall entschieden werden. Verdi ist das zu unklar.
2: Da kann ich trotzdem erwarten, von jemandem, der nicht Kirchenmitglied ist, diese Konzepte auch umzusetzen. Andere Kitas haben auch pädagogische Konzepte. Da ist es halt noch mal ein bisschen spezieller. Aber da muss ich kein Kirchenmitglied zwingend für sein, um das auch umzusetzen.
1: Am Sonnabend will die Landessynode das Gesetz abschließend beraten.
3: Selbstzweifel, das ist ja ein Gefühl, das wahrscheinlich jeder von uns kennt. Das gilt auch für diese Frau. Aber sie hat auch ein Rezept dagegen. Paula Lambert ist Autorin, Moderatorin und Expertin für Liebe, Beziehung und Selbstbewusstsein. Und mit ihrem Programm ist sie jetzt unterwegs. Darin spricht sie vor allem über Frauen, die sich klein machen, um reinzupassen. Und gestern war Tourauftakt in Lübeck.
4: Mein Beuteschema war emotional nicht verfügbar, kompliziert und braucht mich irgendwie für sein Ego oder was weiß ich. Ihr könnt euch vorstellen, wer so alles in mein Fangnetz geraten ist. Das ist so wie, wenn man diese Dokus guckt, über wenn sie diesen großen Pazifikmüllstrudel irgendwie reinigen. So war das ungefähr. Und habe ich mich sehr wohl gefühlt dabei? Nee.
5: Leute neigen dazu, in Beziehungen dann so zu verschwinden, sich quasi anzupassen, wie so ein Eis in der Sonne zu zerschmelzen, bis dann irgendwann so eine breiartige Substanz übrig bleibt, wo niemand mehr genau weiß, was war das denn eigentlich mal?
6: Bei der ersten Live-Show ihrer Tour im Lübecker Kolosseum erzählt Paula Lambert von ihren verkorksten Liebesgeschichten und was sie daraus gelernt hat. Bekannt ist sie aus ihrem Podcast, in dem sie tief in die Biografien ihrer Gäste eintaucht.
7: Hat sie euch geschlagen?
8: Nee, schlecht gemacht. Wärst du nicht gewesen, hätte ich jetzt noch eine Familie. So.
7: Und die Idee, in den Kleiderschrank zu gehen, die kam von dir selbst?
8: Ja, ja.
7: Einfach, weil du wolltest das alles nicht?
8: Genau.
6: Auch das Publikum in der Live-Show, vor allem Frauen.
4: Aufstehen, wenn ihr ein Mann seid oder euch als solcher definiert. Ja, guckt euch um.
5: Das liegt ganz einfach daran, dass es zumindest meiner Erfahrung nach zu wenig Männer gibt, die Lust haben, sich in der Tiefe mit ihrer Gefühlswelt auseinanderzusetzen. Ich hoffe, dass wir uns da dahin bewegen, sich emotional ehrlich zeigen. Das sollte das Ziel sein.
4: Und jetzt erzählt ihr euch nur ganz kurz eine dieser absurden Ängste, die ihr in eurem Herzen tragt. Dass Aliens eure Katze klauen, egal, bitte einfach ganz kurz. Und jetzt, los geht's.
5: Die Leute sollen heute Abend auf alle Fälle mitnehmen, dass sie, egal mit welcher Geschichte, die sie im Herzen tragen, nicht alleine sind.
4: Denn es geht hier eigentlich in dieser ganzen Lebensgeschichte um finde dich gut. Und wenn du dich gut findest, dann bedeutet das auch, dass du Grenzen setzt, dass du Leuten nicht erlaubst, dich in einer bestimmten Art und Weise zu behandeln, dass du in der Lage bist, einzufordern, was du möchtest, dass du sagen kannst, das brauche ich, davor habe ich Angst, das wünsche ich mir.
9: Ja, meine Bedürfnisse äußern, ich sein, authentisch sein und einfach das machen, worauf ich Lust habe, mein Leben leben.
10: Ja, dass auch die Frauen das Thema haben, dass sie sich eben auch ausprobieren oder finden müssen und doch auch an vielen Stellen sehr unsicher sind. Und ich dann immer denke, dass Frauen ja eigentlich super safe und super sicher sind und dann doch immer ein gutes Auftreten nach außen haben.
11: Ich bin, glaube ich, so ein People-Pleaser, der also gerne immer guckt, wie geht's anderen und versuche schon zu gucken, dass ich mich auch mal an erste Stelle stelle. Das habe ich so mitgenommen.
6: Zu sich stehen, statt zu verschwinden und im Trüben zu fischen. Paula Lambert zeigt in Lübeck, wie es geht. In der Liebe und auch sonst.
3: Ein Blick auf die Tabelle der Handball-Bundesliga wirkt ja gerade so ein bisschen wie so eine Zeitreise. Ne? Unsere beiden Clubs Flensburg und Kiel, die stehen nach 5 Spieltagen ungeschlagen an der Spitze. Das gab es, Steffi, zum letzten Mal vor 17 Jahren.
12: Ja, die Älteren erinnern sich noch. Morgen werden wohl oder übel die ersten Minuspunkte verteilt, denn morgen treffen die beiden Top-Clubs aus unserem Land aufeinander. Da herrschen Anspannung und Vorfreude.
13: 5 Spiele, 5 Siege. Tabellenführer SG Flensburg-Handewitt ist bereit für das Duell mit dem ewigen Rival.
14: Ich glaube, dass es bei dem Spiel keine Rolle spielt, ob man 10-0 oder 0-10 Punkte hat. Es ist ein Nordderby. Wir wollen, dass alle gewinnen. Es ist für den Verein wichtig, es ist für unsere Fans wichtig. Deswegen am besten gewinnen, dann kann man mit 12-0 und einem Derby-Sieg weitermachen.
13: Vor allem für die neu

0: Neuzugänge, ein noch unbekanntes Abenteuer. Emmerich Mien kam im Sommer aus Frankreich. Vor gut 2 Wochen ist der Spielmacher zum ersten Mal Vater geworden. Na dann, gute Nacht.
1: Yeah, it's new for me.
2: Es ist ganz neu für mich, ein neues Leben. Da muss ich noch die richtige Balance finden. Ich versuche nachmittags den fehlenden Schlaf nachzuholen. Die ersten beiden Spiele als Vater liefen ja super. Ich hoffe, das geht so weiter.
0: Auch die Kieler bislang ohne Niederlage. Nur 3 Tore trennen das Team von Börgelund von Platz 1. Und auch hier gleich mehrere Derby-Debütanten.
3: Ja, ich habe richtig Bock drauf. Also Derby generell ist geil und Nordderby ist, glaube ich, so das brisanteste Derby im Handball, was es gibt. Ich habe es ja immer gerne verfolgt vom Fernseher und jetzt darf ich selber dabei sein. Also ich habe richtig Bock und freue mich drauf.
0: Mittwochabend das Warm-up im Pokal. Der THW überzeugt mit einem Torfestival beim Zweitligisten Hüttenberg. Nach einer langen Rückreise gestern bleiben zu Hause nur gut 48 Stunden bis zum Derby-Anpfiff.
4: Das Wichtigste ist ja, dass wir geht dann im Spiel mit frisch genug Beinen, weil das ist eine richtig gute Mannschaft, ein Gegner, der aus uns kommt. Und da brauchen wir auf jeden Fall jede Energie, die wir dann rausholen können.
5: Das ist für mich eigentlich das Nonplusultra des Vereinshandballs. Und das müssen wir so weiterleben, das müssen wir auch weiter so verfolgen. Und gerade bei uns in der Halle macht es sehr viel Spaß.
0: Der Heimvorteil ein möglicher Faktor. Genau wie die Torhüter auf beiden Seiten. Bringt einer von ihnen den Gegner zur Verzweiflung oder sorgen die Topstars für ein Torspektakel?
6: Für mich ist das immer so ein 50-50-Spiel, wenn wir spielen auswärts. Weil wir weiß auch, wenn wir spielen gut, dann ist das schwierig für alle Gegner gegen uns zu spielen. Aber wir weiß auch, wenn wir nicht sind bereit von Anfang, dann haben wir auch unser Problem.
0: Flensburg gegen Kiel. Morgen Abend der direkte Kampf um die Tabellenspitze der Handball-Bundesliga und die schleswig-holsteinische Lufthoheit.
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9: Perfekt. Du fährst nach Bergentin, Kreisherzogtum Lauenburg.
10: Ah. Jetzt.
9: Ah. Oh nee, das Huhn.
10: Wozu? Oh, wer seid ihr?
11: Wir sind die BRH Rettungshunde Staffel Nord LBV.
10: Und was genau macht ihr in Bergentin?
11: Wir trainieren hier heute unter Einsatzbedingungen die Suche nach vermissten Personen.
10: Wann genau kommt ihr denn zum Einsatz?
11: Wir kommen zum Einsatz, wenn die Polizei uns ruft. Das heißt, wenn eine vermisste Person weg ist aus dem Pflegeheim oder ein Pilzsammler oder auch ein Kind. Und dann versuchen wir, diese Person zu finden.
10: Warum sind genau Hunde jetzt so unschlagbar in dem, was sie tun hier?
11: Weil die Hunde eine feine Nase haben. Sie haben 200 Millionen Riechzellen und sind in dem unschlagbar, dass sie die Person erriechen können.
10: Dann schauen wir mal, ob die Hunde auch mich finden können. Stecke ich mich mal.
12: Schnupper, warten.
10: Bisschen privat aus, aber ist ja für einen guten Zweck.
12: Go.
10: Er hat mich. Was machen solche Einsätze denn auch menschlich mit einem?
13: Also manchmal ist man sehr berührt, manchmal ist man auch ein bisschen schockiert oder ängstlich eigentlich nicht. Ich habe mit meinem älteren Hund, das ist ja mein Azubi hier, vor 2 Jahren eine Frau gefunden im Wasser liegend, die haben wir wirklich gerettet. Die hätte niemand gefunden. Die hatte schon Unterkühlung, die hat auch überlebt, Gott sei Dank. Und das ist hoch emotional.
10: Einsatz.
14: Ich muss auch hinterherlaufen.
10: Gut so. Was habt ihr mit den 1.000 Euro denn vor?
11: Ja, wir freuen uns, dass wir viele neue Mitglieder haben und werden sie technisch ausrüsten, zum Beispiel mit GPS-Geräten und Funkgeräten.
10: Guck mal, ob Wurzel mich findet.

0: so klein, aber eine so große Nase. Also, Praxistest ist bestanden und die 1000 Euro auf jeden Fall verdient.
1: Dankeschön.
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4: Lohnt sich. So, der Norden hat eine neue Kulturstätte, ein neues Theater. Allerdings ist es kein Theater mittendrin wie das Theater in Lübeck mit kurzen Wegen für diejenigen, die es sich gut leisten können, sondern das Theater ist genau da, wo sich die Menschen eher fragen, wie sie mit dem Geld durch den Monat kommen. Im Stadtteil von Kiel, nämlich in Gaarden.
5: Genau hier, in Gaarden, ist der spannendste Stadtteil Kiels für ihn. Anton Brade will den Menschen hier eine Bühne geben für ihre Geschichten.
6: Ich möchte, dass sie ihre eigenen Texte sprechen und ihre eigenen Worte finden. Und manchmal vielleicht auch mit wenig Worten oder ohne Worte. Das ist hier, glaube ich, auch ein Thema, wenn verschiedene Sprachen gesprochen werden, dass es da keine Barrieren gibt. Und alles, was man mit Bewegung, mit dem Körper macht, das versteht man, glaube ich, in jeder Sprache.
5: Und damit sie auch kommen, ist der Eintritt für die Gardener kostenlos. Offene Abende und Talentabende sollen sich rumsprechen. Und manche fassen auch einfach ungefragt mit an.
7: Wollen wir mal so richtig hier das an der Seite festkleben?
5: Er ist auf helfende Hände angewiesen, um seine erste feste Bühne auf die Beine zu bringen.
8: Impro-Theater habe ich auch mal ausprobiert, hat auch Spaß gemacht. Und ja, er ist ja noch nicht so lange hier. Und deswegen hat mich das gefreut, dass wir jetzt auch hier was haben. Bin mal gespannt, was die hier machen.
5: Was bewegt die Menschen in Gaarden? Werden sie ein Welttheater in ihrer Mitte nicht nur dulden, sondern auch mitleben und gestalten wollen?
9: Ich denke, das wäre auf jeden Fall cool, wenn das was ist, wo auch Kinder mit rein können. Hier sind ja so viele Kinder, das sollte irgendwie was Familiengerechtes sein. Das würde am besten hier ankommen.
10: Mitmachen will ich sehr gerne.
11: Ja.
10: Ja.
11: Warum nicht?
12: Ich denke, hier in Gaarden ist ja nun ein Multikulti-Ort. Und von daher denke ich, man wird bestimmt gut angenommen. Vor allen Dingen, wenn das Dinge sind, die für Migranten auch von Interesse sein können.
13: Ich bin selber Gärtnerin, genau. Und bin tatsächlich in dem Weltladen drin gewesen und habe gefragt, ob ich mich ehrenamtlich engagieren kann.
5: Sie wollen zur Premiere kommen und vielleicht auch selbst auf die Bühne.
7: Mit wie viel kommt ihr noch mit? Bringt ihr noch zwei mit oder so, dass ihr zu viert seid?
6: Das ist im Moment eine Stimmung zwischen Aufgeben und Aufbruch. Und ich hoffe, wir können ein Stück in Richtung Aufbruch dazu beitragen. Und ja, die Leute mitreißen.
14: Das bereichert den Stadtteil hier total. Also das ist, ich finde das einmalig, ne? Dass es genau hier am Veneta-Platz auch platziert ist. Und ich denke, dass das wirklich ein Anziehungspunkt sein wird.
5: Ein fester Spielort mitten in Gaarden. Geld dafür kommt von der Stadt und Förderern aus der Wirtschaft. Sie sind heute auch hier. Der frühere Schuladen, ein Ort, wo sich Menschen zeigen dürfen und mitgestalten. Vielleicht so wie hier die Frauen von der Bürgerbühne Kiel. Oder auch ganz anders.
4: So, eine Frage müssen wir heute Abend klären. Wo drehen wir die erste Dorfgeschichte in diesem Herbst? Wo sehen wir bunte Blätter? Wo riecht es vielleicht schon nach frisch gekochter Kürbissuppe? Das wäre ja auch so typisch herbstlich.
15: Du und deine Kürbissuppe. Fest steht, wir kommen nach... Qual. Das wird es hoffentlich nicht, im Kreis Segeberg. Da kommen wir morgen hin und die neue Dorfgeschichte, die zeigen wir Ihnen dann am kommenden Montag hier im Magazin.
4: Ja, Kürbissuppe im Herbst ist fantastisch. Das heißt ja aber nicht, dass man zum Nachtisch nicht dann auch noch ein leckeres Eis essen kann, weil ich finde, Eis geht immer.
15: Ja, man kann alles, Chefi, man kann alles noch oben drauf essen. Und am besten schmeckt das Eis natürlich, wenn es ganz frisch gemacht wird, hier bei uns in Schleswig-Holstein. Zum Beispiel auf dem Bauernhof von Familie Steensen in Nordfriesland. Die bereiten sich jetzt schon auf Weihnachten vor.
16: Das, was hier boven rin kommt, schon nordert in Freien Zimt-Eis waren. Sina Steensen kümmert sich nu all um die Sorten, die de Lüt zu Weihnachten hem wird.
17: Letztes Jahr haben wir das erste Mal gemacht. Und das käme ganz gut an. Ich denke, dass das so in Oktober geht in den Automaten und dann geht das auch in den Handel. Aber nu ist das Wetter schiet und dann haben wir ein bisschen Tiet und mucken schon mal die neuen Sorten, die Weihnachtssorten. Was wir haben, das haben wir.
16: Der melkfördert Isbrück Familie Steinsen nicht in Toköpen, die kommt von ihren eigenen Hof. Erik Steinsen kümmert sich um die bummelig 100 Melkkühe. Der größte Teil von der Melk wird an die Meierie verkauft, man rund 4% sind fördert Is. 3 Jahre ist das her, da die Steinsens mit ihrer Eiskrämerei anfangen sind. Denn der Verkauf von der Melk allein ist schon was schwerer geworden, sagt Erik.
1: Wenn wir unser Einkommen bestimmen würden, würden wir es selber machen. Und dann haben wir natürlich gucken, was muckt man da am besten. Käse, Wurst und so, das muckt schon fast jeder oder viele. Und das ist mehr so eine Nische, da kommst du schwer rein. Und wir haben mich festgestellt, Is ist eigentlich ziemlich selten überall. Und so kam der Gedanke, dass wir vielleicht mal Is starten können. Und hätte sich herausgestellt, dass das ein sehr guter Gedanke wäre.
16: In der Graude Kölkammer lagert Sorten als Joghurt, Zitronen, Lakritz und wat mit Nöt. Wo das alles funktioniert mit dat Ismoken, dat Hasina erst lernen müssen.
11: Ich wäre mehrmals zur Is-Schule, so he dat. Und dat hätte richtig Spaß gemacht. Das erste Mal hätte ich dat gemacht, bevor wir eine Is-Creamerie hätten. Und da heik für von.
16: Und u dat Is mokt in Trollebel auch Torten. De Todorden, bed op de Melk, kriegt de Steinsens anliefert.
1: Na, kann ich mir mal antworten?
18: Jo,
1: was hast du denn Feines mit hier, Hüt?
18: Och, ne, da wird ein paar feine Is mokken, ne?
1: Schön, ich hör mal, ich guck die Tür mal, du bin.
11: Danke, Nils.
18: Bitte schön.
16: Toköken giftet dat Is in Hof- und Koopmannsladen in Nordfriesland. 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Sina will mal was mit schwarze Kekskrümels probieren.
11: Ja, ich will das nicht. Ich mochte Farbe nicht so gern liegen. Und ich finde, da kann noch gut mehr Keks Benzin.
1: Also ich finde mega. Ich konnte Becher gließen ob innen. Also ich finde es sehr gut. Also die Farbe ist mir relativ egal.
16: Dor ist das letzte Wort wohl noch nicht schnackt. Das Utprobieren galt wieder. Das Profäten ok.
15: Ich will auf jeden Fall das Eis mit schwarze Kekskrümels.
19: Ja. Ich weiß nicht, irgendwie mit Sahne.
15: Mit Sahne würde ich es nehmen.
19: Natürlich mit Sahne.
15: So, wir haben ja vorhin schon angedeutet, das wird ein ganz nettes Wochenende. Die Details hat jetzt gleich noch Sebastian Wache im Wetter für Schleswig-Holstein vor uns. Und wir zwei sagen Tschüss für heute.
4: Das tun wir mit dem Bild von unserem Zuschauer Dirk Thiemann aus Bergen-Husen im Kreis Schleswig-Flensburg. Er war heute unterwegs im Kok zwischen Bergen-Husen und Börm. Liebe Grüße und allseits einen schönen Abend.
15: Bis bald. Tschüss.
4: Ciao.

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1: Der Herbst kann sich manchmal auch noch mal wie Sommer anfühlen und danach sieht es zumindest in den nächsten Tagen und nächste Woche aus. Bis zu 25 Grad sind da wohl noch mal möglich. Allerdings die Wärme kommt schleichend. Ja, und die Wetterlage muss sich erstmal umstellen und bevor sie das macht, gibt es noch mal so einen kleinen Gruß aus dem Norden und den schauen wir uns mal direkt von oben an, weil er relativ beeindruckend ist, zumindest bei dem Wolkenbild. Wir sehen, dass wir im Moment gerade hier in so einer kleinen Zange sind, wo es eher wolkenfrei zugeht, aber jetzt kommt dann eben aus dem Nordwesten eine Kaltfront und die kommt so langsam, dass sie nicht typischerweise diese kräftigen Schauer mitbringt, sondern eher als Warmfront daherkommt, auch wenn es danach etwas kühler wird erstmal und somit dann eher Nieselregen zu erwarten ist. Und das werden wir dann heute Nacht sehen, denn die Bewölkung wird allmählich von Westen her zunehmen und dann setzt auch zum Morgen hin hier und da ein bisschen Regen ein, wird also nur wenige Tropfen geben und meist als Nieselregen. Da, wo es allerdings klar bleibt erstmal, da kühlt es auch aus, auf bis zum Teil 4 Grad. Unter der Wolkendecke bleibt es eher zweistellig heute Nacht. Ja, und morgen müssen wir dann erstmal mit diesen dichten Wolken dann auch in den Tag starten. Aber sie kriegt Löcher. Im Laufe des Tages setzt sich die Sonne von Norden her wieder durch. Das zeigen dann auch die Sonnenstunden, dass wir da dann, solange die Sonne da auch scheinen kann und zuerst rauskommt, bis zu 8 Sonnenstunden zusammenbekommen. Und je weiter wir im Süden sind, desto länger dauert das, bis die Sonne sich zeigt. Und da sind es dann im Herzogtum Lauenburg nur rund 3 Stunden morgen. Der Wind spielt keine große Rolle, der ist sehr, sehr schwach mit der Windstärke 2 bis 3. Wenn er weht, dann eher so aus nordwestlicher Richtung. Und das bei Temperaturen morgen im Bereich von 17 bis 19 Grad in der Luft. Und das Wasser ist auch schon wieder etwas abgekühlter und hat 15 bis 16 Grad aktuell. Danach setzt sich immer mehr das Hochdruckgebiet durch und vor allem die warme Luft. Da sehen wir dann auch 20 bis zum Teil 24 Grad, wird es dann in der nächsten Woche geben mit relativ stabilem Wetter. Und damit einen schönen Abend.

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7: Moin, es liegt was in der Luft. Buchstäblich, ein Flugzeug nämlich. Hier sind die Themen. Neuanfang, Lufthansa fliegt wieder nach Frankfurt. Neuentwurf, so sieht Bremerhaven City bald aus. Und neue Stadt, Anwohner ärgern sich über Parkplatznot. So, liebe Leute, Anschnallzeichen beachten, Rückenlehnen aufrichten und Flugmodus einschalten. Es geht nach Frankfurt. Nicht sofort und auch nicht so oft, aber tatsächlich wird es wieder eine Lufthansa-Verbindung von Bremen nach Frankfurt geben. Das ist nun offiziell. Wie sehr den Menschen und vor allem der Wirtschaft im Nordwesten damit geholfen ist, darf man schon hinterfragen. Es ist nämlich nicht so, wie es mal war. Aber heute, am Tag der Verkündung, will erst mal keiner Wasser in den Wein gießen. Hauke Hirsinger.
8: Nein, noch ist es nicht soweit. Diese Lufthansa-Maschine wird nicht für den Flug nach Frankfurt vollgetankt, vielmehr geht es nach München. Aber seit heute ist klar, die Lufthansa wird die Frankfurt-Verbindung wieder aufnehmen. Nächstes Jahr. In deutlich abgespeckter Form. Das hat der Bürgermeister heute mit ausgehandelt.
9: Das war eine schwierige Verhandlung, weil die Lufthansa hat gesagt, wir haben diese Entscheidung getroffen. Normalerweise holen wir keine Entscheidungen zurück. Und wenn es jetzt in Bremen nicht so eine breite Mobilisierung gegeben hätte, und da muss ich ganz ehrlich sagen, ohne die Unterstützung der bremischen Unternehmen, ohne die Unterstützung der Handelskammer wäre das schwer geworden. Also, wenn es da nicht so viel Protest gegeben hätte, dann hätten wir das auch nicht geschafft.
8: Bis Juli ist die Lufthansa täglich 4 bis 5 Mal nach Frankfurt geflogen. Deshalb kann die heute gefundene Lösung erstmal nur ein Kompromiss für den Standort Bremen sein. Die zukünftige Verbindung Bremen-Frankfurt funktioniert so. Ein Flug pro Tag, bei täglich wechselnden Abflugzeiten, einmal morgens und einmal abends. Sicherlich nicht ideal für Pendler. Und die Lufthansa dürfte das auch an Bedingungen geknüpft haben.
9: Ja, bei solchen Verhandlungen ist es ja immer ein Geben und Nehmen. Beide Seiten müssen sich aufeinander zubewegen. Da gibt es ja eine ganze Reihe von Stellschrauben. Sie können sicherlich nachvollziehen, dass ich jetzt da im Einzelnen an dieser Stelle nicht drüber reden möchte. Ich denke, wir haben eine gute Lösung gefunden.
8: Bei Ryanair befürchten sie unterdessen, dass Bremen der Lufthansa zu große Zugeständnisse gemacht haben könnte. Entscheidend ist, dass am Standort Bremen für alle Marktteilnehmer die gleichen Bedingungen gelten und der Wettbewerb nicht durch unterschiedliche Behandlung verzerrt wird.
9: Und natürlich muss man das dann immer für gleiche Sachverhalte, auch für gleiche Flugangebote ähnlich oder gleich gestalten, das ist ganz klar. Aber da werden wir schon oder da wird der Flughafen systematisch vorgehen.
10: Das heißt also, Ryanair wird nicht benachteiligt.
9: Also nachdem, wie das jetzt geplant ist, ist das nicht der Fall.
8: Immerhin einmal pro Tag zum Drehkreuz Frankfurt. Das ist ein Kompromiss, den viele in Bremen mit der Hoffnung auf mehr verbinden. Die Gespräche mit der Lufthansa sollen weitergehen.
7: In dieser ganzen Reihe von Schüssen in der Bremer Neustadt, über die wir seit Monaten immer wieder berichten, ragt ein Fall heraus, und zwar der in der Kornstraße von Mitte März, weil es hier ein Todesopfer gibt. Es ist auch relativ sicher, dass dieser Fall nichts mit den anderen aus dem Frühjahr zu tun hat. Da fahndet die Polizei ja noch nach den Tatverdächtigen. Hier hat sie sie schon ermittelt und die Staatsanwaltschaft hat sie auch schon angeklagt wegen Totschlags. Heute der Prozessauftakt. Steffen Hudemann.
6: Als der mutmaßliche Schütze den Saal betritt, kann der Bruder des Opfers nicht mehr an sich halten. Ich verfluche euch, möge Gott euch strafen, ruft er auf Türkisch. Neben dem Bruder ist auch die Witwe des Getöteten im Saal. Ihr Sohn, 5 Jahre alt, muss nun ohne seinen Vater aufwachsen. Denn ihr Mann wurde erschossen am 17. März hier in der Kornstraße in Huckelriede. Vorausgegangen war ein Streit in diesem Café zwischen dem späteren Opfer und diesem 64-Jährigen. Worum es dabei genau ging, ist bisher unklar. Jedenfalls habe der 64-Jährige nach dem Streit seinen Sohn angerufen, der dann den dritten Angeklagten mitgebracht haben soll. Draußen auf der Straße sei es zu einer Rangelei gekommen.
11: Als der Geschädigte am Boden lag, habe einer der Angeklagten eine Waffe gezogen und auf ihn geschossen, zunächst einmal. Die beiden anderen Angeklagten hätten auf seinen Kopf eingetreten, wobei sie nach Auffassung der Staatsanwaltschaft es auf den Tod des Geschädigten abgesehen haben.
6: Der mutmaßliche Täter soll noch 2 weitere Schüsse abgefeuert haben. Der Mann starb noch am selben Abend im Krankenhaus.
11: Insgesamt hat der Geschädigte 3 Schussverletzungen erlitten, 2 Oberschenkeldurchschüsse. Und eine Kugel ist unterhalb der Rippen stecken geblieben und hat Herz und Lunge verletzt.
6: Bruder und Witwe des Getöteten treten im Prozess als Nebenkläger auf. Sagen wollen sie heute nichts, aber sich zeigen.
12: Innerlich ist die Familie kaputt. Sie ist zerbrochen und das hat man hier auch in der Hauptverhandlung wahrgenommen, wenn man daneben saß. Da ist eine Wut, da ist eine bestimmte Wille, das halt unbedingt halt aufzuklären und letztendlich eine gerechte Entscheidung herbeizuführen.
6: Die Staatsanwaltschaft hat die mutmaßlichen Täter wegen gemeinschaftlichen Totschlags angeklagt. Die Angehörigen wollen, dass geprüft wird, ob nicht auch eine Verurteilung wegen Mordes in Frage kommt. Doch dafür müsste das Gericht wohl mehr über die Hintergründe des ominösen Streits und das tatsächliche Motiv erfahren.
11: Was den Streit, der im Vorfeld bestanden haben mag, angeht, wird die Kammer versuchen, diesen aufzuklären, um die Hintergründe des Tatgeschehens zu erhellen. Das kann auch für die Strafzumessung und für die gesamte Bewertung des Tatgeschehens relevant sein.
6: Ende August ist an gleicher Stelle in Huckelriede wieder ein Mann lebensgefährlich durch Schüsse verletzt worden. Ob es Verbindungen gibt, aktuell unklar. Der Prozess könnte da möglicherweise neue Erkenntnisse bringen. Bis Mitte Januar sind insgesamt 20 Verhandlungstage angesetzt.
7: Die Bremer Polizei hat 2 Beamte des Spezialeinsatzkommandos, kurz SEK, strafversetzt. Sie waren Mitglieder in einer Chatgruppe, in der sexistische und diskriminierende Texte und Bilder umhergingen. Die widersprechen dem Selbstverständnis und den Werten, für die die Polizei Bremen steht, heißt es in einer Stellungnahme. Auch gegen die anderen Mitglieder der Chatgruppe hat die Polizei ein disziplinarrechtliches Prüfverfahren eingeleitet. Weitere Konsequenzen sind also denkbar. Und nun weitere Nachrichten in Buten und Binnen Kompakt.
13: Deutschlandweit haben Jugendliche am Nachmittag gegen eine mögliche Wehrpflicht demonstriert, auch in Bremen. Laut Polizei sind rund 1000 Schülerinnen und Schüler auf die Straße gegangen.
14: Die allermeisten Leute, die hier protestieren, die dürfen nicht mal wählen, die sind ja noch unter 18. Und die hatten gar nicht mal die Chance, diese Politik irgendwie zu beeinflussen oder so. Und dass das jetzt einfach so über die Köpfe von denen hinweg entschieden wurde, ist eine Unverschämtheit.
13: Auslöser für die Demo? Die Bundeswehr hat zur Musterung geladen. Und zwar auch Jugendliche, die im Fragebogen kein Interesse am Wehrdienst angegeben haben. Das Verteidigungsministerium bestätigt, im Rahmen freier Kapazitäten des jeweiligen Karrierecenters werden schrittweise ansteigend weitere Teile des Jahrgangs 2008 und dann 2009 zur Musterung geladen, die kein Interesse zum Ausdruck gebracht haben. Zur Demo hatte das Bündnis Schulstreik gegen Wehrpflicht aufgerufen. Der Bundesrat hat heute eine Bremer Initiative angenommen, um illegales Autoposing besser zu bekämpfen. Jetzt soll die Bundesregierung prüfen, was Städte und Polizei genau dagegen tun können.
15: Wir wollen erreichen, dass es angemessene Möglichkeiten der Sanktionierung gibt. Das bedeutet, dass es Punkte gibt für das, was sie tun. Das bedeutet aber auch, dass man tatsächlich auch an das Auto rangehen kann, also zum Halter und auch das Fahrzeug entziehen kann, wenn es keine Besserung gibt.
13: Laut Bundesratsbeschluss soll die Regierung auch dafür sorgen, dass international gar nicht erst Systeme zugelassen werden, die Autos künstlich lauter machen.
7: 5 Jahre ist es inzwischen schon her, dass Bremerhaven das alte Karstadt-Gebäude in der City aufgekauft hat, um das Areal neu zu entwickeln und vor allem selbst entscheiden zu können, was dorthin kommt. Das Ganze zieht sich deshalb so lange, weil beim Abriss immer wieder Asbest gefunden wurde. Außerdem ist ein erster Entwurf des Novo, wie das neue Gebäude heißen soll, quasi durchgefallen. Aber jetzt liegt ein neuer vor und der soll's werden. Thorsten Harms.
16: Eine Ruine dominiert die Bremerhavener Innenstadt. Und das soll daraus werden. Das Novo, halb Stadtbibliothek, halb Jugendherberge. Ein Gebäude mit 6 Geschossen, das zur Fußgängerzone hin immer niedriger wird. Die Architekten haben ihren Entwurf, den sie im Mai präsentiert haben, fast komplett umgeworfen. Damals gab es nur dieses Modell. Doch das war zu groß und zu teuer. Deshalb haben die Planer nun einen stark veränderten Entwurf präsentiert.
17: Wir haben festgestellt in den Wochen nach Ende Mai, nach der letzten Jury-Sitzung, dass wir den Kostenrahmen nicht einfach halten können, indem wir ein bisschen, ich sag mal, an Details feilen. Also wir haben relativ schnell erkannt, dass wir das Gebäude verkleinern müssen. Wir haben in Summe ca. 20% an Fläche reduziert.
16: 3000 Quadratmeter haben die Architekten gestrichen, denn der Kostenrahmen ist fest. Die Stadt will nicht mehr als 75 Millionen Euro über eine Tochtergesellschaft in das Gebäude investieren. Denn auch der Kauf und der Abriss des ehemaligen Karstadt-Gebäudes werden die Stadt am Ende um die 20 Millionen Euro kosten. Unser Zeitrafferfilm zeigt, von Anfang Juni bis heute haben die Bauarbeiter Karstadt fast komplett abgerissen. Der Entwurf werde bei den Menschen in Bremerhaven gut ankommen, meint der Baudezernent.
18: Ich glaube auch, was positiv begleitet werden wird, ist die Idee dieser abstufenden Terrassen, dass ich sozusagen die Stadt aus verschiedenen Perspektiven sehe. Und ich glaube auch, dass für Bremerhavenerinnen und Bremerhavener immer die Frage der Kosteneffizienz eine tatsächlich wichtige ist. Und ich glaube, dass das deswegen ein gutes Zeichen sein kann.
16: Die unteren 3 Geschosse gehen an die Stadtbibliothek, die oberen 3 an die Jugendherberge. Die 6 Tagungs- und Seminarräume nutzen beide gemeinsam. Vom Jugendherbergswerk heißt es, eine in Deutschland einzigartige Kooperation.
19: Wir haben mit der Stadtbibliothek zusammen natürlich ein Leitthema, das wir verfolgen. Das ist der außerschulische Lernort, den wir als Jugendherbergen abbilden, den natürlich die Stadtbibliothek auch abbildet. Und da haben wir sehr viele Themen, mit denen wir kooperieren und wo wir gemeinsam Angebote gestalten können.
16: Dachgärten, Balkons und Gastronomie sollen das Gebäude einladend machen für alle Menschen in Bremerhaven. Von Politik und Verwaltung gab es heute viel Zustimmung für die Entwürfe. Nicht nur, weil der Kostenrahmen eingehalten wird. Baubeginn soll schon im kommenden Jahr sein.
7: Aufgesetztes Parken ist in Deutschland verboten. Es ist nur vielerorts toleriert worden, jahrelang, aber es ist verboten. Und ein Urteil des Bundesverwaltungsgerichts verlangt nun auch, dass die Kommunen dieses Verbot umsetzen. Es lässt ihnen dabei allerdings einen Spielraum. In Bremen geht das Verkehrsressort im Wissen, wie sensibel das Thema ist, eher behutsam vor bei der Neuordnung des Parkraums. Ärger gibt es aber trotzdem, zum Beispiel in der Bremer Neustadt, im Flüsseviertel. Mit jedem Zentimeter steigt dort der Puls. Michael Brandt.
20: Gerd Radicke nimmt Maß.
21: Das sind 2 Meter.
20: Das Ergebnis am Ende: 6 Meter Fahrbahn und 2 Meter Gehweg. Plus ein bisschen. Radicke hat festgestellt, Isar und Donaustraße in der Neustadt sind fast genau gleich breit. Was Radicke und seine Nachbarn aber nicht verstehen.
21: Die Donaustraße ist jetzt seit 2, 3 Wochen so gestaltet worden, dass dort auf beiden Seiten wieder das aufgesetzte Parken erlaubt ist.
22: Wie bisher?
21: Wie bisher.
22: Ja.
21: So. Hier bei uns in der Straße ist es leider nicht so.
20: Das Ergebnis: beidseitiges Parken in der Donaustraße, in der Isarstraße nur auf einer Seite. Der Hintergrund: im Flüsseviertel hat Bremen im Sommer damit begonnen, das Konzept Parken in Quartieren umzusetzen. Damit fallen Parkplätze weg. Noch nie, sagt Anwohnerin Rita Wegner, sei der Zorn der Nachbarn so groß gewesen.
0: Wir werden gezwungen, unsere Autos zu verkaufen. Und das, weil es einige Leute gibt hier in der Stadt, die unbedingt alle Autos raushaben wollen. Das ärgert mich und das ärgert sehr viele andere Mitbewohner.
20: Die Themen der Bürger, Verwandte sagen ihre Besuche ab. Die Parkplatzsuche dauert eine halbe Stunde. Einkäufe müssen weit geschleppt werden.
21: Ich habe das letzte Woche habe ich das getragen. Von der Pappelstraße aus habe ich zufälligerweise einen mit Parkuhr erwischt. Und ich habe dann

0: Boot zu parken.
1: Das ist einfach eine Frechheit, muss ich ehrlich ganz deutlich so sagen. Und ich bin nicht der Einzige, der hier hochverärgert ist. Es sind einige Anwohner, die hier wirklich schon, mit denen ich schon Gespräche gehabt habe, das möchten sie nicht hören.
0: Wie aber könnte das Parkplatzproblem in der Neustadt gelöst werden? Staatsrat Ralf Baumheier kündigt an, mindestens eine Quartiersgarage wird gebaut und ab November sollen Anwohner bevorrechtigt parken können.
2: Und das Anwohnerparken ist ja eine von mehreren Maßnahmen, die dazu beitragen sollen, dass der Parkdruck dann jetzt hier reduziert wird, dass eben möglichst nur die Bewohnenden hier dann auch eine entsprechende Bevorrechtigung haben. Der Parkraum ist gleichwohl knapp.
0: Zurück in die Isarstraße. Hier sammeln die Nachbarn Unterschriften, damit Autos wieder aufgesetzt parken dürfen. Aber das geht laut Behörde nicht. Der Grund? Hier seien viel mehr Fußgänger unterwegs als in der Donaustraße.
3: Ja, da kochen schnell die Emotionen hoch beim aufgesetzten Parken. Vielleicht sei noch mal erwähnt, dass es dabei auch um Barrierefreiheit geht und um Rettungswege. Wenn nämlich die Feuerwehr nicht mehr durchkommt, weil alles zugeparkt ist, dann haben die Anwohner noch ganz andere Probleme. Was uns zu unserer Wochenserie führt, freiwillig Feuerwehr. Noch müssen sich die, um die es heute geht, keinen Kopf um freie Zufahrtswege machen, denn auf echte Einsätze dürfen sie noch nicht. Aber das ist das Ziel und sie können es auch kaum erwarten. Janosch Keresti.
4: Hier kommen die Retter von morgen. Die Jugendfeuerwehr Brinkum Stur. Sie trainieren heute, weil sie in ein paar Jahren genau dahin wollen.

0: Auch Julina Wendt kann es kaum erwarten.
1: Ich bin zur Jugendfeuerwehr gegangen, weil ich mich von klein auf an immer auch fürs Blaulicht natürlich interessiert habe und halt auch einfach damit Menschen helfen zu können. Und ich glaube, das wird ein toller Beruf später auch sein.
0: Bei der Freiwilligen Feuerwehr ist es ein Ehrenamt neben dem Job. Echte Einsätze sind erst ab 18 erlaubt, das Training aber schon ab 10. Mit echter Einsatzausrüstung, C-Rohr, B-Rohr, Wasserwerfer oder dieses Ding.
1: Es ist ein Hydroschild, eine wasserführende Armatur zur Wasserabgabe.
0: Ah, genau. Damit umzugehen, lernen Julina und die anderen von der Jugendfeuerwehr in verschiedenen Übungen. Das Highlight für die 16-Jährige.
2: Wenn wir definitiv mit Wasser rumspielen dürfen, aber auch mal coolere Sachen machen.
0: Auch die Kinder von Vanessa und Luis Ravens möchten irgendwann zur Feuerwehr, so wie ihr Papa. Aus ihrem Kinderzimmer können sie sogar die Feuerwache sehen. Die Feuerwehr ist bei ihnen fester Bestandteil des Familienlebens. Vanessa Ravens findet besonders die Jugendfeuerwehr wichtig.
3: Also mir ist einfach wichtig, dass die Kinder sehen, dass man was macht. Dass man auch was für die Gesellschaft tut und eben nicht den ganzen Tag einfach nur zu Hause rumhängt und nichts macht. Und deswegen ist das für mich auch so was Schönes, dass Louis das macht, weil die Kinder einfach sehen, das macht Spaß und das ist eben auch was Wichtiges. Mein Sohn steht schon in den Startlöchern, das beginnt bei uns ja erst ab 10 und der ist jetzt kurz vor 10, also der wartet nur drauf. Und unsere Tochter muss noch ein bisschen warten, hat aber auch schon gesagt, wenn sie dann groß ist, will sie das auch machen.
4: Ihr seht, was heute Abend los ist.
0: Vielleicht ja sogar schon früher, denn im nächsten Jahr soll in der Gemeinde Stur auch eine Kinderfeuerwehr ab 6 gegründet werden. Nachwuchsprobleme haben sie hier nicht. Julina Wendt kann die Feuerwehr nur empfehlen.
1: Es macht immer noch Spaß. Ich werde es auch, glaube ich, nie bereuen.
0: Julina Wendt und drei andere sollen vortreten. Eine Ehrung. Sie haben verschiedene Tests geschafft. Dafür bekommen sie die Leistungsspange, die höchste Auszeichnung der Jugendfeuerwehr.
4: Mit Großmarkenschild Hallingrode zusammen. Herzlichen Glückwunsch. Habt ihr toll gemacht. War auch eine gute Leistung. Kann man applaudieren, ne? Also für uns ist die Jugendfeuerwehr natürlich immens wichtig. Für die Bürger in der Gemeinde Stur natürlich auch. Das ist der Nachwuchs der Feuerwehr. Das werden irgendwann die Menschen werden, die Menschenleben retten und vor Ereignissen, die man nicht haben möchte, natürlich bewahren.
0: Und am besten genauso, wie ihre Vorbilder das schon heute machen.

0: Der Abend im Weserstadion morgen wird legendär, zumindest wenn er hält, was er verspricht. Zum 100-jährigen Geburtstag des Weserstadions treten nämlich die Legenden von Werder Bremen gegen die Leyendas von Real Madrid an. Und die sind auch schon in der Stadt. Heute Nachmittag am Hotel in der Bremen City angekommen. Das hier ist Claude Makélélé, ehemaliger französischer Nationalspieler, immer noch begehrt bei den Autogrammjägern. Ansonsten sind auch viele dabei, die wohl nur Fachleute kennen, aber sei es drum. Die Legenden in Grün-Weiß dürften dagegen allen im ausverkauften Weserstadion was sagen. Moritz Kasserlet.
1: Thomas Schaaf in seinem Wohnzimmer. Mehr als 30 Jahre lang war er hier Spieler und Trainer.
2: Von der Lage her ist es ja das schönste Stadion Deutschlands. Wenn ich hier reingehe, ja, dann ist das schon, dass da natürlich ganz, ganz viele Erinnerungen kommen.
1: Und Schaaf war überall dabei. Meisterschaften, Abstiege, Wunder von der Weser, berauschende Europapokalabende wie 2007.
3: Das Spiel ist aus und Werder Bremen gewinnt gegen Real Madrid.
1: Schaaf redet davon, als wäre es gestern gewesen.
2: Die Mannschaft hat natürlich hier ein absolut großes Spektakel abgeliefert. Hier mit Toren von Aaron hat eins gemacht, Buba eins, Markus eins. Es war ein fantastisches Spiel, eine großartige Mannschaft.
1: 19 Jahre später kommt Real Madrid zurück mit Carambö und Pepe. Und bei Werders Legenden sind zwei der damaligen Torschützen dabei, Aaron Hunt und Markus Rosenberg. Aber auch andere Legenden, Per Mertesacker und Naldo. Claudio Pizarro als Co-Trainer, Diego spielt und natürlich Ailton.
4: Natürlich, das ist ein besonderer Tag für mich und für die Werder. Und von meiner Seite, Samstag, es kann sein, dass es ein bisschen, was sag mal, ein bisschen Kugelblitz zurückmachen.
1: Ob Ailton von Beginn an spielt, muss er mit den Trainern besprechen. Der Star ist die Bank. 45 Jahre nach dieser Aufnahme sind Thomas Schaaf und Otto Rehhagel wieder vereint. Als Trainer von Werders Legendenmannschaft.
2: Wir freuen uns alle, dass Otto dabei ist und er hat hier Geschichte geschrieben. Er hat großartige Titel geholt und etwas Fantastisches geschaffen. Und natürlich freuen wir uns. Ich glaube, wir wären alle froh, wenn wir mit 88 so fit wären wie er. Und so eine Begeisterung versprüht, wie er das macht. Und ich glaube, jeder, der im Stadion ist am Samstag, freut sich, ihn zu sehen, dass er dabei ist.
1: Otto kommt mit dem Auto, die anderen Werder-Legenden mit dem Schiff. Von der Schlachte zum Weserstadion. Gegen 15 Uhr sollen sie dort ankommen.
0: Ja, ist doch ein schöner Turn. Sowas kommt von sowas. Neulich, vielleicht erinnern Sie sich, haben wir in Worpswede einen Bremer Teller zubereiten lassen. Einen Suppenteller, serviert aus dem Wohnwagen heraus von Maurice Morel. Allein das ist schon außergewöhnlich. Aber dann kam noch sein Vater, Pitt Morel, vorbei, um zu verköstigen. Und da hat es geklingelt in den Redaktionsköpfen. Pitt Morel, ist das nicht der berühmte Künstler, der in den 70ern als erster Zeichner überhaupt bei der Documenta in Kassel dabei sein durfte? Ja, das ist er. Und schon hat sich Anna Berghut auf den Weg nach Worpswede gemacht.
5: Die Wirklichkeit ist da und das sind eigentlich Unwirklichkeiten. Nur wenn der jetzt kommt, der Künstler, und mal nun die Kathedrale von, weiß ich, von X, guckst du genau da oben noch, genau das noch. Dann kann ich ja auch ein Fotoapparat nehmen.
6: Einfach kopieren ist nicht Pitt Morels Ding. Er will frei sein, in dem, wie er die Welt sieht. Verrückt, verdreht, verzaubert. Sein Fantasieland heißt Humi. Dort schafft er Figuren und Landschaften zwischen der realen Welt und der Fiktion, zeichnet, druckt, pinselt, wie getrieben. Das Ergebnis tausende Skizzen, Zeichnungen, Gemälde. Sie pflastern die Räume des ehemaligen Hotels des Cafés Worpswede. Sein kleines Hausmuseum. Pitt Morels Vater war technischer Zeichner. Mit ihm fing es an.
5: Der konnte auch eine Sonnenblume malen auf Holz mit Ölfarbe. Vater, was hast du? Ja, nimm dir mal den Pinsel. Fang doch einfach mal an. Mehr braucht's nicht. Und es steckt in einem drin auch.
6: In Kassel geboren und aufgewachsen in der Nähe, führt der Weg für Pitt Morel später nach Bremen. Dann 1964 nach Worpswede, zusammen mit seiner Frau Rosmarie und den Kindern.

0: Wie schön er die Heimat findet, zeigen seine Geschichten und Gedichte über das Moor und die Natur, für die er immer neue Worte findet.
1: Wiesen, Weid und Flüsse, Bäume, Sträucher, Hügel, Büsche, Wälder, die Wolken am Himmel und die Felder. Die Kunst ist ein Spiegel der Zeit. Die Kunst hat auch das Merkmal der Vielfältigkeit.
0: Mit seinem Sohn Maurice sitzt er gerne im Kunsthotel Village mitten im Dorf. Dort stellt er auch gerade aus. Wortlos dasitzen, nichts für den 87-Jährigen.
1: Die ganze Kunst lebt nur von der plötzlich aufkeimenden Fantasie. Die ist plötzlich da, die kommt von innen, aus dem Gehirn, aus dem Kopf, nicht aus dem Fuß. Das wäre ja Fußkunst.
0: Pitt Morel ist ein Unikat, einer der noch Lebenden der Worpsweder Moderne der 60er und 70er, die sich was getraut hat. An der Promiwand der Künstler im Hotelcafé hängt er mittendrin.
1: Der ist es.
0: Janssen, Hundertwasser, Ernst Fuchs erkannte sie alle persönlich. Eine eingeschworene Künstler-Community damals. Seine Familie lebt mit ihm im kreativen Mikrokosmos. Mal gut, mal schlecht.
2: Er musste sehr flexibel sein, mit seinem kreativen Typen zusammenzuleben. Ja, es gab immer Überraschungen, ne? Wir können sehr gut improvisieren heute, das haben wir gelernt. Ja, mal gab es Phasen, da war nichts. Dann gab es Phasen, da kam ein Sammler vorgefahren mit einem großen Mercedes. Dann wussten wir, oh, wir können wieder zum Friseur. Wir hatten immer lange Haare. Ne?
0: Gelacht wird viel im Hause Morel, genauso wie gezeichnet. Ein Leben ohne Stift in der Hand, geht das?
3: Das geht schon in einen Bereich. Ein Leben ohne Stift in der Hand. Aus so einer Idee wäre ich nie gekommen.
0: Natürlich nicht. Was für eine naive Frage.
4: Ja, frei nach Loriot, ein Leben ohne Stift in der Hand ist möglich, aber sinnlos. Mehr als 400.000 Besucherinnen und Besucher erwartet Bremen auf dem Bürgerfest rund um den Tag der Deutschen Einheit. Sollten Sie darunter sein wollen, gerne. Sie können das Ganze aber auch vom Sofa aus verfolgen.
5: Bremen ist bereit für den Tag der Deutschen Einheit.
4: Nach 16 Jahren ist Bremen wieder Gastgeber der Einheitsfeier. Und die steigt unter anderem hier.
5: Der Festakt live ab 11.45 Uhr im Ersten. Am Nachmittag dann gemeinsam feiern ab 15.15 Uhr im Dritten.
4: Und natürlich gibt es am 3. Oktober auch eine Live-Ausgabe von Buten und Binnen, wie gewohnt abends um 19:30.
5: Der Tag der Deutschen Einheit. Erleben Sie ihn mit uns.
4: Und eine Nachricht hat uns im Laufe der Sendung noch erreicht. Linken Politikerin Sophia Leoni-Deicki geht juristisch gegen FDP-Fraktionschef Tore Scheck vor, weil der in einer Rede behauptet hat, Leoni-Deicki habe in Berlin mit Antisemiten und Terroristen gefeiert. Das ist laut Leoni-Deicki eine Falschaussage. Bei Unwahrheit höre die Meinungsfreiheit auf. Scheck dagegen pocht auf seine Redefreiheit. So, einen schönen Abend noch. Machen Sie das Beste draus. Tschüss.
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13: Wunderschönen guten Abend Ihnen allen und herzlich willkommen zu Hallo Niedersachsen auf dem Weg ins Wochenende. Toll, dass Sie wieder dabei sind. Und die Sendung heute, die beginnen wir mal mit einem beherzten Auch das.

0: Noch. Als hätte VW nicht schon genug Probleme, muss der Konzern jetzt auch noch deutschlandweit 900.000 Autos zurückrufen, weil bei denen die Lenkung ausfallen könnte. Na, das klingt ja nicht gerade nach einem kleinen Problem, auch wenn wohl nur einige Schrauben ausgetauscht werden müssen. Weltweit sind sogar rund 4 Millionen Fahrzeuge aus dem VW-Konzern betroffen. Allein in Deutschland rund 900.000 Touran, Tiguan, Caddy und Golf aus den Baujahren 2013 bis 2024. Auch Fahrzeuge von Audi und Seat müssen in die Werkstatt. Betroffene werden vom Kraftfahrtbundesamt informiert. Nachfrage bei meiner Kollegin Sophie Mühlmann. Wie schnell sollte ich denn mein Auto in die Werkstatt bringen, Sophie? Also wie gefährlich ist das Ganze?
1: Also entdeckt wurde das Problem bei einer routinemäßigen internen Qualitätsprüfung bei VW. Da hat man festgestellt, dass diese eine Schraube, die das Lenkgetriebe mit dem Vorderachsenträger verbindet, dass die korrosionsgefährdet ist. Das heißt, sie kann, wenn da Feuchtigkeit reinkommt, rosten. Das passiert hier vor allen Dingen durch Streusalz in diesen Gefilden. Sie kann dann abbrechen und es kann dann gefährlich werden. Passiert ist das bisher noch nie. Es gibt also weder Personen- noch Sachschäden bisher. Aber Volkswagen hat das als sicherheitsrelevant eingestuft, daher die Rückholaktion. Aber das Ganze ist kostenlos für den Halter und dauert höchstens eine Stunde.
0: Also besser vorsichtig sein. Jetzt ist VW ja sowieso gerade schon angeschlagen. Wie groß ist dieses Problem jetzt noch für den Konzern?
1: Also solche Rückholaktionen, die gibt es tatsächlich relativ häufig. Allein bei VW gab es in diesem Jahr schon 9 mit dieser und nur zum Vergleich bei Mercedes gab es schon 17. Aber die Größenordnung von dieser Rückholaktion, die ist doch sehr umfangreich. Wir haben es ja gehört, 4 Millionen fast, weil da eben die ganzen Tochterunternehmen auch beteiligt sind. Also das ist die größte Rückholaktion nach Dieselgate, nach dem Abgasskandal 2015. Ob das jetzt hier auch ein Schraubengate wird, das wird sich erstmal zeigen, aber teuer wird sicher.
0: Sophie Mühlmann, vielen Dank für diese Informationen. Dass es in Sekten seelischen Missbrauch gibt, das kann man sich gut vorstellen. Schließlich mangelt es nicht an Erfahrungsberichten ehemaliger Mitglieder. Dass es in der Kirche auch so etwas wie geistlichen Missbrauch geben kann, das ist ein Phänomen, das gerade erst erforscht wird. Heute ist eine Studie zum Thema vorgestellt worden, und zwar im Bistum Osnabrück. Also wie sich so ein spiritueller Missbrauch äußern kann von Gläubigen, die eigentlich Halt und Sinn suchen.
2: Ihn lässt das Thema nicht los. Vor etwa 25 Jahren war Klaus Warning Pfarrer in Lingen. Und plötzlich wandte sich eine Mutter aus einer Nachbargemeinde an ihn. Ihre Tochter ging dort zum Erstkommunionunterricht.
3: Die hat nur mir erzählt, dass die Kinder sich auf die Erde legen müssen, ihre Arme ausbreiten, dann werden Kerzen um sie herumgelegt und dann findet irgendein Wort Gottesdienst statt.
2: Immer wieder hörte Warning von Menschen, die ihre Erfahrungen mit der Christusgemeinschaft schilderten und machte sie öffentlich. Auch der NDR berichtete damals:
4: Aussteiger berichten von Bespitzelung, von Psychoterror und Gehirnwäsche.
2: Doch trotzdem blieb vieles unklar. Bis heute. 81 Betroffene, besonders viele von der Christusgemeinschaft, wandten sich an die Studienmacher der Uni Münster. Sie fanden heraus, wie das System in spirituellen Gemeinschaften funktioniert.
5: Indoktrinieren ganz stark, also die eigene Botschaft verkünden. Es wurde auch manipuliert. Es wurde das sogenannte Lovebombing im ersten Moment eingesetzt, um eine Bindung zu erzeugen.
2: Die Christusgemeinschaft ging aus den Freiwilligendiensten im Bistum Osnabrück hervor. Sie wurde nie kirchenrechtlich anerkannt, aber, so die Forscher,
5: die Bistumsleiter hatte vor allen Dingen die Hoffnung auf viele junge Menschen in der Kirche und ein blühendes Glaubensleben. Die Formulierung, die dazu gefallen ist, auch noch in Interviews, die mit uns geführt wurden, war: Wir wollten doch das Gute nicht verhindern. Und diesem Guten, das man nicht verhindern wollte, ist alles andere untergeordnet worden.
2: Die Osnabrücker Bistumsleitung will sich Anfang Oktober zu der Studie äußern. Klaus Warning glaubt, der geistliche Missbrauch werde nie ganz verschwinden. Mit Präventionsstrukturen, so die Forscher, könnten zumindest die Kirchen den Missbrauch vorbeugen.
0: Und mein Kollege Florian Breitmeier aus unserer Redaktion Religion und Gesellschaft ist jetzt noch hier im Studio. Florian, du hast die Studie auch gelesen, das Ganze verfolgt heute. Wie kann man denn das überhaupt abgrenzen? Religiöse Gemeinschaft, normale religiöse Gemeinschaft und Missbrauch Einzelner?
6: Also zunächst ist wirklich wichtig zu sagen, dass nicht jeder und jede, die aktiv den Glauben in einer geistlichen Gemeinschaft lebt, auch spirituell missbraucht wird, gedemütigt wird, dass Menschen auf der Sinnsuche auch die Begleitung, auch Beratung in Anspruch nehmen, auch Supervision. Das ist etwas, was gar nicht so sehr

0: selten vorkommt. Der spirituelle Missbrauch setzt aber da ein, wo man praktisch als Gegenleistung für Sinnerfüllung Gehorsam liefern muss, wo man Positionen vertreten muss, die vielleicht gar nicht so sehr die eigenen sind, die aber mehr dem Ideal der Gemeinschaft entsprechen, und dass man mehr einer charismatischen Führungspersönlichkeit gerecht werden will, als vielleicht der eigenen Suche nach dem Glauben.
1: Was sind denn Warnsignale, auf die Gläubige achten könnten?
0: Also da, wo es zum Beispiel ein theologisches Schwarz-Weiß-Denken gibt, wo oft mit dem vermeintlichen Willen Gottes argumentiert wird, wo die eigene Persönlichkeit zurückgestellt wird, dass man Widerstände vielleicht merkt, das ist gar nicht meine Position, ich will da gerecht werden, wo es vielleicht auch das sogenannte Love-Bombing gibt, also ein Bombardiertwerden, ein Überschüttetwerden an Zuneigung und dann aber ein Liebesentzug, wenn man eine Position vertritt, die dann nicht der Gemeinschaft entsprechen soll. Das sind Warnsignale, die Gläubige aufnehmen können.
1: Wichtige Informationen von Florian Breitmeier, Leiter unserer Redaktion Religion und Gesellschaft. Vielen Dank. Wir haben in dieser Woche ja mehrmals berichtet über zwei beschädigte Brücken in Neustadt am Rübenberge in der Region Hannover nach einer Gasexplosion. Die sind immer noch nicht wieder befahrbar und man kann nur hoffen, dass die Reparatur nicht so lange dauern wird wie in Maschen in der Gemeinde Seevetal. Denn da mussten Autofahrer und Autofahrerinnen 10 Jahre lang einen Umweg fahren, wenn sie zum Bahnhof wollten. Die Zeiten sind ja jetzt vorbei, denn die neue Decatur-Brücke ist endlich fertig. Die heißt übrigens so, weil Decatur die amerikanische Partnerstadt der Gemeinde ist.
2: Nach fast 10 Jahren ist es soweit. Die Decatur-Brücke in Maschen ist wieder freigegeben. Für die Anwohner geht damit ein nervenaufreibendes Kapitel zu Ende.
3: Die fahren also eine Viertelstunde weniger, brauchen den Umweg nicht mehr fahren. Sie haben wieder die Möglichkeit, ihre Ärzte zu besuchen. Also das gehört ja zusammen. Es ist ein Ortsratsbereich und wir gehören einfach zusammen. Und das ist wieder neu möglich. Im Grunde genommen ist das ja wie eine kleine Grenzöffnung 89 zwischen DDR und Bundesrepublik. In Kleinformat.
2: Lange war über die Finanzierung gestritten worden, bis das Land Niedersachsen einwilligte, einen Großteil der rund 50 Millionen Euro Kosten zu übernehmen. Dass die 750 Meter lange Brücke quer über Europas größten Rangierbahnhof führt, machte die Arbeiten besonders anspruchsvoll.
4: Wir arbeiten ja über den Gleisen, teilweise elektrifiziert, teilweise nicht. Hier drunter natürlich die Rangierbahngleise. Weiter vorne die Fernbahngleise und man ungefähr 5 Jahre im Voraus müssen dafür Sperrpausen angemeldet werden und die gelten dann für 24 Stunden. Das heißt, die Baufirma musste genau diesen Takt einhalten, was sie dann auch geschafft hat.
2: Mit leichterem Beton und knapp 30% weniger Gewicht soll die Brücke nun deutlich länger halten.
1: Seit heute steht's fest, der nächste Tankrabatt kommt. Das haben Bundestag und Bundesrat in Berlin entschieden. Klar ist, die hohen Dieselpreise, die treffen ja vor allem diejenigen, die besonders viel fahren, zum Beispiel Speditionen oder Logistiker. Einige Unternehmen haben sich vom Diesel allerdings teilweise schon verabschiedet und damit auch unabhängig gemacht von Tankrabatten. Ein Unternehmen im emsländischen Laten zum Beispiel setzt auf ganz andere Kraftstoffe.
5: Dieser LKW braucht keinen Diesel. Er fährt mit Bio-CNG. Das ist Biomethan. Und gerade jetzt, in Zeiten hoher Dieselpreise, kann das für das Unternehmen Rüschen im emsländischen Laten einen entscheidenden Unterschied machen.
6: Die Volatilität bei den Dieselpreisen ist im Moment sehr ausgeprägt. Das kennen wir bei CNG nicht. Da sehen wir eher stabilere Preise, sind aber auch mit höheren Anschaffungskosten und schlechteren Restwerten konfrontiert. Und in dem Mix hoffen wir, dass wir über die Nutzungsdauer einen Vorteil erhalten.
5: Aktuell ist Biomethan rund 1 Euro günstiger als Diesel. Woher der Kraftstoff für solche Lkw kommen kann, zeigt sich nur wenige Kilometer weiter. Rüschen bezieht sein Biomethan direkt von einem Partner aus der Region. Aus organischem Material wie Pferdemist entsteht hier Biogas, das zu Biomethan verarbeitet wird. Komprimiert kann es dann als Bio-CNG getankt werden, verflüssigt als Bio-LNG.
7: Mit der Gasmenge, die hier aus den Mistmengen erzeugt wird, können umgerechnet 100 LKWs pro Jahr im Nahverkehr betrieben werden. Auch im Moment findet man gut Gehör bei den Spediteuren, aufgrund der konventionellen Kraftstoffe, die ja wirklich preislich sehr, sehr gestiegen sind.
5: Je mehr Kilometer die Lkw fahren, desto stärker macht sich der Preisunterschied bemerkbar. Für Rüschen ein Grund, auf günstigeres Gas zu setzen. Und dennoch, CNG- und LNG-Lastwagen sind auf Niedersachsens Straßen bislang selten. Während die Zahl der CNG-Lkw leicht sank, vervierfachte sich der

0: Bestand bei LNG seit 2021.
1: Wenn Sie eine Spedition sind, dann müssen Sie ja Ihre LKWs beschaffen. Und die LKWs sind ungefähr 9 Jahre auf der Straße in Deutschland durchschnittlich. Das bedeutet, Sie treffen heute die Investitionsentscheidung für die nächsten 9 Jahre. So, versetzen wir uns mal 9 Jahre zurück. Da konnten wir noch nicht absehen, dass die Straße von Hormuz geschlossen ist. Und insofern sind die heutigen LKWs die Investitionsentscheidung von gestern.
0: Eine Herausforderung? Das Tankstellennetz ist noch überschaubar. Deutschlandweit bieten laut Gibgas.de 560 Tankstellen Bio-CNG an, knapp 200 Bio-LNG. Also günstigerer Kraftstoff, bestehende Technik, klingt nach einer einfachen Rechnung. Doch so ist es nicht.
1: Biomethan ist eine knappe Ressource und wir brauchen Biomethan überall da, wo wir jetzt Gas haben. Und das sind 3 Sektoren. Das ist der Industriesektor, Prozesswärme zum Beispiel, aber auch Prozesse. Das ist der Verkehrssektor und das ist der Gebäudesektor.
0: Eine knappe Ressource also. Und das bedeutet, steigt die Nachfrage, kann auch der Preis steigen. Für Rüschen zählt deshalb nicht nur, welcher Kraftstoff heute am günstigsten ist, sondern welcher Antrieb zu welchem Einsatz passt.
2: Wir setzen hier auf mehrere Antriebskonzepte, eben Elektro-, Bio-CNG und Bio-LNG. Sehen, dass die Antriebe für unterschiedliche Anwendungszwecke gut geeignet sind und wollen damit auch weiter in die Zukunft gehen.
0: Der Tankrabatt soll Diesel kurzzeitig wieder günstiger machen. Dieser LKW allerdings bleibt viele Jahre auf der Straße. Ob sich Bio-CNG und Bio-LNG langfristig rechnen, entscheidet sich deshalb nicht an einem Tanktag, sondern über hunderttausende Kilometer.
3: Die Wehrpflicht in Deutschland ist zwar weiterhin ausgesetzt, seit Januar gibt es aber einen neuen Wehrdienst, mit dem Freiwillige rekrutiert werden sollen. Dagegen sind heute bundesweit Tausende von jungen Leuten auf die Straße gegangen, auch in Hannover. Mehr dazu im Nachrichtenüberblick.
4: Hier trafen sich am Vormittag rund 400 Jugendliche und Schüler. Sie werfen der Bundesregierung Kriegstreiberei vor. Sie unterstellen, dass von Deutschland wieder ein Krieg ausgehen könnte und protestieren gegen die verpflichtenden Musterungen.
5: Wir sind heute auf der Straße, weil die Einschnitte in die Freiheit der Jugendlichen heute in Deutschland immer gravierender werden. Wir sehen das an der Einführung der Zwangsmusterung, die eigentlich erst nächstes Jahr kommen sollte, die jetzt schon da ist.
4: Grundsätzlich ist der neue Wehrdienst freiwillig. Niemand muss also gegen seinen Willen in die Bundeswehr eintreten. Allerdings müssen sich alle Männer ab Jahrgang 2008 mustern lassen, und zwar ab Juli kommenden Jahres flächendeckend. Bis 2035 soll die Zahl der Soldatinnen und Soldaten auf etwa 270.000 steigen. Ein Jahr vor den Landtagswahlen hat die vom Verfassungsschutz als rechtsextrem eingestufte AfD in Niedersachsen auf ihrem Parteitag in Dötlingen Fraktionschef Klaus Wichmann zum Spitzenkandidaten gekürt. Landesvorsitzender Ansgar Schledder tritt auf Platz 2 an. Gegen ihn ermittelt die Staatsanwaltschaft. Der Vorwurf, er soll für die Landtagswahl 2022 von AfD-Politikern Geld für einen aussichtsreichen Listenplatz gefordert haben. Schledder gibt sich heute siegessicher.
6: Dass es aktuell gar nicht aufzuhalten ist, dass wir auch in Niedersachsen stärkste Kraft werden. Wir wollen nach den Herbstferien die Leute schulen, wollen die dann dementsprechend fit machen und wollen im Prinzip mit dem Landtagswahlkampf so früh wie möglich beginnen.
4: Insgesamt will die Partei 65 bis 70 Kandidaten aufstellen.
3: Auch heute schauen wir wieder auf die Stichwahl, die ja in vielen Kommunen den Sonntag noch mal zu einem Wahltag werden lässt im Rahmen der niedersächsischen Kommunalwahl. Was schätzen Sie, wie viele der Bürgermeister im Land weiblich sind? Die Hälfte oder 40%? 15%. Da ist wohl noch ein bisschen Luft nach oben. In 4 der insgesamt rund 1000 Kommunen in Niedersachsen treten übrigens am Sonntag nur Frauen gegeneinander an. Neustadt am Rübenberge, Moringen samt Gemeinde Papenteich und in Verden.
7: Claudia Lange möchte Bürgermeisterin in Verden werden. Gegen 2 männliche Bewerber hat sie sich dabei bereits durchgesetzt.
8: Also grundsätzlich erlebe ich das schon so, dass ich das Gefühl habe, dass ich immer noch mal eine extra Meile mehr gehen muss und es schon auch sehr genau geguckt wird. Vielleicht auch ein bisschen mehr oder anders als es bei Männern der Fall ist, dass auch geguckt wird, was hat sie an, wie sitzen die Haare und ist der Lidstrich auch gerade gezogen. Und das finde ich sehr schade, weil ich habe ja auch meine Inhalte, die ich vermitteln will, und da habe ich immer meinen Fokus drauf gesetzt.
7: Außerdem sind Frauen in der Kommunalpolitik bisher in der Minderheit. Für Gegenkandidatin Christina Hartmann gibt es dafür vor allem einen Grund.
9: Das hängt eben dann damit zusammen, dass man ja auch noch sein ganz normales Leben hat. Also Beruf, Kinder, Haushalt. Also mein Mann ist selbstständig und da auch immer einige Tage in der Woche im Ausland. Da bleibt dann natürlich so diese ganze, das ganze Kümmern um zu Hause dann eben, ja, also auch zum Beispiel an mir hängen.
7: Für viele Frauen sei das ein entscheidender Grund, nicht anzutreten, heißt es auch aus der Vernetzungsstelle für Gleichberechtigung, die Frauen in die Kommunalpolitik bringt. Und es gibt weitere.
10: Natürlich ist es auch immer eine Frage, man wird ja in der Regel von einer politischen Partei auch aufgestellt. Auch hier ist natürlich wieder die Frage, werden Frauen auch angesprochen? Wie gucken die Parteien, was machen die? Wir haben inzwischen auch sehr viele, die parteilos antreten in Niedersachsen, jetzt auch bei den letzten Wahlen gesehen. Das ist natürlich auch etwas, was herausfordernd ist. Der Wahlkampf muss erstmal geleistet werden, finanziert werden, auch ein großes Thema, was auch manchmal wieder so Gaps aufzeigt, wie viel Geld in Wahlkämpfe von Frauen oder von Männern fließt.
7: Auch an anderer Stelle fühlte sich Christina Hartmann im zurückliegenden Wahlkampf manchmal anders behandelt als männliche Kollegen.
9: Da gab es dann auch gerade so in der Lokalpresse einfach so die beiden Schlagworte, ja, mein Name und Mutter von zwei Kindern und wohnhaft in Pferden. Und das finde ich ein bisschen schade, dass man darauf dann reduziert wird, weil schließlich bringe ich ja und andere Frauen auch eben eine ganze Menge mit.
7: Die studierte Volkswirtin arbeitet als selbstständige Projektleiterin und war Mitglied des Kreistags, damals noch für die CDU. Claudia Lange hat nach einer Ausbildung zur Friseurin Politik und Verwaltung studiert. Gerade arbeitet sie als Fachbereichsleiterin bei der Stadt.
8: Also wenn ich mit anderen Frauen im Gespräch bin, und das sehe ich ja bei mir selber auch, ich glaube, dass Frauen sich auch noch mal anders reflektieren und anders hinterfragen und sich weniger zutrauen, das finde ich sehr schade.
7: Und wie finden die Pferdener, dass auf jeden Fall eine Frau ins Rathaus zieht?
11: Grundsätzlich hervorragend, weil Frauen anders ticken als Männer.
12: Das ist egal, ob Frau oder Mann, die richtige Partei muss es sein. Oder Wählergemeinschaft oder wie auch immer. Sehr gut.
13: Warum?
12: Weil Frauen hier noch nie im Rathaus an der Spitze waren, noch nie Bürgermeister. Und es wird mal Zeit. Die Frauenquote muss auch hier ein bisschen größer werden.
7: Mit 44% ist die Frauenquote im Pferdener Stadtrat überdurchschnittlich. Und dann kommt am Sonntag ja definitiv auch noch eine Bürgermeisterin dazu.
3: Unser nächstes Thema, das bringt ein junger Mann gleich perfekt auf den Punkt, indem er den ehemaligen Bundespräsidenten Richard von Weizsäcker zitiert. Wer die Augen vor der Vergangenheit verschließt, der ist blind für die Gegenwart. Tatsächlich nimmt ja nicht nur das Wissen etwa über die Verbrechen der Nationalsozialisten ab, sondern viele wollen sich auch gar nicht mehr mit dem Thema beschäftigen. Die Berufsschule Brinkstraße in Osnabrück bietet ein anderes Beispiel. Dort gibt es aktuell eine Art Crashkurs Demokratiebildung. Und dazu gehört auch ein Besuch in der Gedenkstätte Augustaschacht.
14: Habt ihr von dem Begriff Gestapo schon mal gehört und kennt die Abkürzung?
15: Ja, nein.
16: Unterschiedlicher Wissensstand, aber schon zu Beginn des Workshops in der Gedenkstätte ein Gefühl.
17: Irgendwie komisch, weil es regt einen zum Nachdenken an, auf jeden Fall.
18: Es fühlt sich schon ein bisschen bedrückend an.
16: Die Gruppe heute Azubis zum Zweirad-Mechatroniker. Augustaschacht und Gestapo-Keller in Osnabrück. Hier wurden mehr als 2000 Männer und Jugendliche von den Nazis inhaftiert. Sie mussten unter unmenschlichen Bedingungen Zwangsarbeit leisten.
14: Wer waren einer der ersten Gruppen, die damals von der Gestapo auch verhaftet wurden, verfolgt wurden?
19: Wahrscheinlich politische Gegner.
16: Der Workshop heute, Teil von zwei Projektwochen der Technischen Berufsschule Brinkstraße. Die Themen unter anderem Sexismus, Zivilcourage, Antisemitismus, Rassismus. Mehr als 2000 Schüler sind dabei, hauptsächlich junge Männer. Das Motto der Projektwochen, Hass hat Hausverbot.
20: Wir wollen unseren Schülern mitgeben, dass das Leben aus mehr besteht als aus der Fokussierung auf den Beruf, dass unsere Gesellschaft sehr, sehr vielfältig ist.
16: Und das setzt offenbar genau da an, wo klassischer Unterricht an seine Grenzen kommt.
21: Es gab kein Unterrichtsfach, ne, das Sexismus oder Rassismus lehrt. Und diese starke Ablehnung, dass man, also, oder auch die Folgen, was das ist, woher dieses Gedankengut kommt, warum man das sagt, das wird einem nie beigebracht.
16: Zum Workshop gehört heute auch eine Führung. Hier war das sogenannte Krankenzimmer. Geheilt wurde allerdings nicht. Ein Mensch wurde hier aus dem Fenster geworfen.
14: Das heißt, dort beim Appellplatz hat auch die Leiche teilweise mehrere Tage Gesicht als Abschreckung und um Angst zu vermitteln.
13: Ich finde das sehr, sehr wichtig, sich damit zu beschäftigen, weil auch der ein Zitat, was ich in meinem Kopf habe, ist von Richard von Weizsäcker. Wer die Augen vor der Vergangenheit verschließt, ist blind für die Gegenwart.
15: Vieles weiß man halt nicht, was da halt in den Lagern passiert ist. Ne? Weiß nur, dass es diese Konzentrationslager gibt oder diese Arbeitslager, aber wie es dort abläuft da drinnen, das weiß man halt nicht. So kann man das besser herausfinden.
16: Tatsächlich zeigen Studien, dass etwa 40% der 18- bis 29-Jährigen nicht wissen, dass 6 Millionen Juden von den Nazis ermordet wurden. Neben historischen Fakten geht es hier heute aber auch darum, ins Gespräch zu kommen.
22: Es ist entscheidend zu wissen, wie viele Millionen Menschen zur Zwangsarbeit genötigt wurden. Aber allein das zu lernen, wird nicht ausreichen, um zu vermitteln, warum das grausam ist. Das bedeutet, durch diese Diskussionen zum Beispiel werden die ja auch selbst mit sich selbst konfrontiert und ihrem empathischen Verständnis halt auch konfrontiert.
16: Hinterfragen, gesellschaftliche Entwicklungen beobachten und vielleicht auch handeln, das nehmen sie heute mit.
23: Dass man sich politisch jetzt engagieren sollte, aufpassen sollte, was man tut und überdenken sollte, was man wählt.
24: Ich habe in der Vergangenheit häufig bei Diskussionen, politischen Diskussionen, abgeschaltet, einfach weil es sehr, sehr anstrengend ist. Aber diese ganzen Darstellungen, die wir heute gesehen haben, haben mir einfach nochmal die Dringlichkeit vor Augen geführt, dass ich da auch auf jeden Fall weiter in den Austausch gehen möchte.
16: Die Projektwochen, der kleine Crashkurs zur Demokratiebildung, hat einen bleibenden Eindruck hinterlassen.
3: Cool. Poetry Slam ist Bühnenliteratur, direkt persönlich und manchmal auch ziemlich laut. Bei der Deutschen Meisterschaft in Hannover treten gerade die besten Poetinnen und Poeten des Landes gegeneinander an. Wir stellen Ihnen heute eine von ihnen vor, Antonia Josefa. Für sie sind Worte nicht nur Texte, sondern die Möglichkeit, Gedanken, Gefühle und gesellschaftliche Themen auf die Bühne zu bringen.
25: Ich habe mein Leben lang versucht, nicht zu viel zu sein. Denn ein zu helles Strahlen schüchtert andere ein, bleibt lieber verkannt, als arrogant und aufmüpfig zu sein. Denn wütende Frauen sind hysterisch und nervig und Raum einzunehmen auch nicht selten gefährlich. Dabei fällt mir ein Spruch ein, den meine Oma immer gemacht hat. Sei wie das Veilchen im Moose, bescheiden, sittsam und rein und nicht wie die stolze Rose, die immer bewundert will sein.
26: Ich habe was zu sagen, ich habe den Menschen was zu sagen und ich möchte das tun und das ist vom Gefühl her auch das, weshalb ich hier bin. Aber ich denke schon, wenn ich so auf der Bühne stehe, habe ich schon das Gefühl, das ist genau der Ort, wo ich sein muss. Und das ist genau das. Wenn es einen Grund für mich gibt, geboren zu sein, dann fühlt es sich an, als wäre das mein Grund.
16: Aus Sätzen, die Frauen klein halten sollen, macht Antonia Josefa eine Ansage. Ich bin hier, ich habe etwas zu sagen und ich will gehört werden. Feminismus und Frauenbilder sind dabei große Themen ihrer Texte. Die 29-Jährige nutzt die Minuten auf der Bühne, um Gedanken auszusprechen, die sonst vielleicht unausgesprochen bleiben würden. Manchmal scharf wie eine Pointe, manchmal leichtfüßig und mit Humor.
25: Und dann kommt am Valentinstag der Ehemann an und ist so, Schatz, ich habe dich zwar das ganze Jahr betrogen, aber dafür ist hier jetzt ein Strauß Rosen. Oder der Chef kommt am 8. März und ist so, hey Ladies, alles Gute zum Frauentag. Was wäre das Unternehmen nur ohne euch Girl-Boss-Power-Frauen? Ihr verdient zwar 16% weniger und seid auch eigentlich nur wegen der Quote. Dafür gibt's jetzt für jede von euch eine Rose. Ist doch nett, oder nicht?
16: Inspiriert durch das Buch Beklaute Frauen ist Antonias Slamtext Sei wie das Veilchen im Moose entstanden. Sie nimmt darin veraltete Erwartungen an Frauen auseinander und dreht sie mit Witz und Wucht zurück ins Rampenlicht. Poetry Slam gibt ihr dafür eine Form, die direkt trifft, nah am Publikum und persönlich, manchmal ein Balanceakt.
26: Das ist auch manchmal nicht so leicht, da genau den Punkt zu finden zwischen dem Gefühl, dass man sich irgendwie zu sehr entblößt mit dem, was man da sagt. Aber natürlich ist es ja auch eine Stärke, was Persönliches zu teilen und auch den Menschen das Gefühl zu geben, also entweder Menschen dafür zu sensibilisieren, die die Perspektive noch nicht haben, oder andersrum, wenn sie die schon haben, denen das Gefühl zu geben, dass sie eben nicht alleine damit sind.
16: Antonia ist nicht nur auf der Bühne aktiv. Sie verfasst Reden, hat ein Sammelwerk ihrer Poetry Slams in einem Buch herausgebracht, gibt Workshops und schafft somit auch Räume für andere Stimmen. Ihr Studium hat sie abgebrochen, um sich ganz ihrer Kunst zu widmen. Mittlerweile kann sie davon leben. Dabei geht es weniger darum, es immer allen recht zu machen. Hasskommentare und Drohungen sind ihr nicht mehr fremd. Sie hat gelernt, damit umzugehen.
26: ich finde, es ist auch nicht unbedingt ein gutes Zeichen, wenn es einfach nur allen gefällt. Weil ich mache keine gefällige Kunst, das ist auch nicht mein Anspruch, sondern ich mache politische Kunst, ich mache gesellschaftskritische Kunst. Und das möchte ich auch tun. Und solange man das macht, muss man irgendwie auch damit rechnen, dass es Kritik gibt, auch wenn die Kritik

0: leider oft unsachlich ist und oft auch nicht wirklich Kritik ist, sondern einfach nur Hass.
1: Und Hass kann laut sein. Doch Antonia hat ihre eigene Stimme gefunden. Die Medienwelt ist ihr nicht ganz fremd. Ihr Vater ist ein bekannter Hörfunkmoderator bei NDR1 Niedersachsen. Aber Antonia Josepha hat ihre eigene Bühne.
2: Sei, was auch immer du sein willst. Und nicht, was sich wer anders erhofft. Denn das hier ist dein Leben und deine Stimme. Also sei und sei allem zum Trotz.
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3: Und genau jetzt gibt's Ihr Wetterbild. Wunderschön herbstlich. Der Lüscher Wald im Landkreis Vechta, ein richtiger Märchenwald heute Morgen mit dieser wunderbaren Spätseptembersonne. Perfekt zum Waldbaden. Vielen Dank an Fotografin Sandra Bittner-Hellbernd. Und ein perfektes Wochenende für Sie, das wünsche ich Ihnen. Gern natürlich auch mit Hallo Niedersachsen. Jetzt erstmal das Wetter. Schönen Abend. Tschüss.
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7: Hallo und herzlich willkommen zum Wetter für Niedersachsen. In den nächsten Tagen erwartet uns Altweibersommerwetter wie aus dem Bilderbuch. Und es wird noch mal verbreitet ziemlich warm. Denn vor einer Mischfront, die morgen für dichtere Wolken und einzelne Schauer sorgen wird, kommt zunehmend warme Luft, die sich dann auch bis in den Norden durchsetzen wird. Allerdings die Nächte sind ganz schön frisch. Ausgenommen direkt an der Küste, überall, wo es hier gelb eingefärbt ist, da haben wir dann meist morgen früh zweistellige Tiefstemperaturen. Und auch in den höheren Lagen, denn die warme Luft kommt in der Höhe zuerst voran. An der Küste wärmt noch so ein bisschen das Wasser. In höher gelegenen Mulden oder in Mulden insgesamt sammelt sich dagegen die schwerere kalte Luft. Das sind die Temperaturen von morgen früh. In Emden 11 Grad, St. Andreasberg rund 600 Meter hoch 10 Grad, Göttingen dagegen gerade mal 1 Grad. Jetzt in der Nacht ist es dazu auch meist nur locker bewölkt oder auch klar. Da kühlt es sich dann auch noch mal besonders ab. Da, wo dichtere Wolken sind, Temperaturen morgen früh von 8 bis meist 12 Grad an der Küste, im Göttinger Land um die 1 Grad. Morgen Vormittag dichtere Wolken, die sich von Nordwesten ausbreiten, einzelne Schauer dabei haben. Sonst scheint häufig die Sonne. Zum Nachmittag werden die Wolken dann auch nach Südosten vorankommen. Und von der Nordsee her lockert es bereits wieder auf. Schauer sind eher selten dabei. Die Temperaturen steigen auf Werte von meist 19 bis 23 Grad und der Wind ist überwiegend schwach und kommt aus nördlichen Richtungen. Die nächsten Tage gibt es immer mal wieder dichtere Wolken, etwas Sonne, am Sonntag bei 25 Grad, Montag zwischen Ems und Weser einzelne Schauer, vielleicht auch mal ein Gewitter, 26 Grad, Dienstag sogar um die 27 Grad.
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0: Der Herbst ist nun offiziell durch, kalendarisch, meteorologisch und vom Wetter ja wohl allang. 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Unser gemeinsamer September-Turn führt uns Weller durch Mecklenburg-Vorpommern, Niedersachsen, Schleswig-Holstein und Hamburg. 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Ja, wie beginnt uns Senden? 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Man kann Alpha Moden, wie der Norm handelt, sich das nicht um so einen klassischen Vereinssport und eher Sportgeräten. Nee, die findest du so auch wohl nicht im Sportfachhandel.
1: Kracht. Geschick. Archaische Sporttüs. Und in Tradition von bald 1000 Jahren.
2: So, Waldemar nimmt den Stamm, den Kälber nun ab. 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Und wenn er den dann vernünftig hat, packt hat, zu packen kriegen, dann lob er damit nach vorne und dann macht den Stamm drein und am besten ist er bleibt um 12 Uhr liegen. Und dann war's perfekt fast. Etwas 2 Minuten nach 12 war's dann ungefähr.
1: Maribel Hölscher und Jana Balders sind von Dage to Gast wie die Earls und Girls of Burnleight. Eigentlich spielen sie Handball.
3: Liegt stehen damit. Hat den Stamm und den Rücken damit einbringen. So, liegt. Das wird gut. Und das dreht schön nach vorne.
1: Erste Disziplin, Tossing the Cable, das Bummstamm schmieden.
4: Es ist nicht so leicht, das Liegewicht zu hüllen. Also, dass dann Paul Heel lieg ist und dann den Schwung mitnehmen, dass er rumflecht. 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
2: Aber du. Ja, da bünd jetzt 4 Meter sämtig und um 38 Kilo, ne? Ja.
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2: 12 Uhr!
3: Das ist Kraftsport. Die meisten tun ja Kraftsport im Fitnessstudio und dann bist du halt alleinig. Du tust das für die und das hier ist, hat einen Fußball oder hat einen Handballsport. Du tust das in der Kabine, du checkst dich gemeinsam um und dann gehst du noch booten, dann darfst du trainieren und dann gehst du wieder binden und dann trinkst du vielleicht ein Bier. Ne? So gut, gut der halt auch wie ein Fußball ist. Ne?
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6: Im Krieg, da müsst die Leute, die in der Burg inschlitten waren, damit versorgt werden. So, und dann die Ware einfach so über die Mühe schmecken.
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3: Bei wann denkt ich Kilo?
1: Van Dage hält das auch für Folie.
2: Ich sehe, weil 40 Kilo ist zu wenig. Dann müssen wir fort noch eine größere nehmen.
3: So, nur essen. Nur essen.
5: Jawohl! Jawohl!
7: Das war mal was Hele mal anders als das normale Handballtraining. Ich wollte sagen, das können wir noch mal mehr tun.
8: Das ging viel mehr um Momente und Techniken und Schwung mitnehmen und so. Und ja, ist auf jeden Fall interessant.
1: Vielleicht sind die beiden ja in keinem Jahr mit Tobi. Dann richten die Earls und Girls of Burnleight in Nordhorn der deutschen Meisterschaft Mut.
0: Stark. Jetzt in diesem Moment findet in Hamburg ein ganz besonderer Preisutkauf statt. Alle 2 Jahre hat nämlich die Quickborn-Vereinigung für Niederdeutsche Sprach und Literatur Lühe, der sich für das Regionalsprach stark macht, damit sie lebendig und sichtbar bleibt. 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
13: 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Wenn man vor allem abends, wenn die Sinn inne geht, das macht dann nochmal so richtig Spaß und man ist so richtig motiviert, die Ernte in Toffeien. 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Und jetzt ruppt mir jemand an. Hallo Papa.
14: Wo sind Sie denn,
13: du? Wir sind hier auf dem Gassenstroh für den Hof. Was soll herkommen?
14: eine Zeit lang habe ich mir gedacht, ja, geht gar nicht wieder. So, und dann plötzlich mit, was weißt du, fällt dann Pfafftein. Sagst du, Mensch, Papa, ich will Landwirtschaft lernen. Ich sag, was soll da denn nun? Lautet man werden, ne? Das wird ja anstrengend für mich hier. Naja, aber sie wollte ja nicht von After bringen und hat eine Lehre begonnen und dann auch ihre Fachschulen mockt und so wieder. Die Hoff ist ja auch hier. Der ist ja die erste Generation im Betrieb hier schon, auf dem Hof hier. Und von dort ist man natürlich stolz. Aber wenn man das aber gerben kann und nicht die letzte ist, ne?
13: Ja, wir sind eigentlich ein Gemischtbetrieb, also wir holen 200 Pfennig Sägens mit Fagenabzug. Dann haben wir eine Biogasanlage mit 370 kW. Ja, der Tau gehört dann noch ca. 150 Hektar Ackerbau.
15: So, sind wir alle fit? Ich bin tatsächlich generell ein Tiermensch. Ich mache Hühner, ich mache Kühe, ich mache Schwein. Ich bin natürlich jetzt mit den Sägens so aufwussen. Das ist das, was man da hat. Und ja, nö. Also mir macht das total Spaß mit den Sägens. Das sind wahnsinnig intelligente Tiere und auch sehr reinliche Tiere. Schwein, was ja immer so darstellt, wenn die immer nur dreckig sind, aber das ist gar nicht so. Die sind eigentlich sehr, sehr sauber. Die weiß genau, wo es hier mehr Kotecke und so. Und ich arbeite einfach super gerne mit Schwein zusammen, weil die so schlau sind.
12: Neles Nichte Immi ist just so fasziniert von Lütte sollte fahren.
13: Und die sind richtig stark. Wenn so ein Erbe groß ist, dann kann die auch ein glitschet Auto umschmieden, wenn du das möchtest.
16: Aber nicht, wenn du es so räuchst.
13: Nee. Und in selben Monate ist das Fagen so groß wie der Schwindor. Guck mal, die sind an Werken entgeboren. Also nur anderthalb Dach alt.
12: Nele ist der jüngste von fünf Kindern. Er Söster Wiebke ist Hebamme und 15 Jahre älter. Sie ist stolz, dass Nele den Hof stört, weil sie weit wecke Arbeit total hört.
13: Ja, wir habt ja Sörgens und in der Sörgenshaltung ist das schon relativ gut getaktet. Also da wählt man alle drei Werken, sind Geburten, alle drei Werken, wir Sörgens auf Setten. Also das ist sehr schön zu planen, dann kann man auch kicken, wo kann man nächstes Jahr Urlaub machen. Ah, in der Werk ist nicht so viel Arbeit im Stall. Natürlich kann man jetzt das Döschen nicht so richtig planen. Ja, letztes Jahr ist nämlich Schützenfest Utfällen, da müssen wir Saatgras döschen.
17: Ja.
13: Genau, meinen die Jungs Tommy Nele. Saatgras oder Hartgras? Ich so, nee, Saatgras.
12: Nee. Neben der Landwirtschaft sind Feriengäste allang ein wichtig Wirtschaftszweig für die Brockmanns. Ob im Hof ist schon mal was los. Neles Süsters und Brauer wohnt ja auch nicht weit weg.
18: Man kickt hier immer mal kurz vorbei, ne? Wenn man hier in der Wengs ist. Oder dann wird die Lütten Kinder von Anna mal im Hof kicken oder so. Meine Kinder sind schon bettengröttet. Die kommt allein. Ja. Eigentlich ist hier immer was los, ne? Eine kommt immer mal vorbei, gejuckelt.
12: Ihren Alltag auf dem Hof delt Nele sieht über ein Jahr in den sozialen Medien. Nele weht nipp und nau. Mit 29 Jahren ist sie ein Vorbild. Besonders für Frau Lühr, die in der Landwirtschaft Verantwortung übernimmt.
13: Also das Schönste an meinem Beruf ist eigentlich die Abwechslung. Kann man nicht alles sehen. Man ist im Stall, man ist im Büro, man ist im Hof. Man ist auf dem Trecke, auf dem Acke, mit der Familie ist man in Gang. Ich löf, das alles mag die Mischung, dass das so ein toller Beruf ist.
0: Ja, und allen voran ist er auch ein wichtiger Beruf. Mit Abstand gibt deutsche Kühe die meiste Milch in der EU. Man, der Höfe auch im Norden, spürt bar nicht den Preisdruck und nicht jeden können im Stand holen. Wir haben zwei Melkbuhren droppen und kecken mit welche Ideen sie ihren Betrieb für die Zukunft rüstet und wie startet in Hamburg.
19: Wenn dem ersten von uns noch slopen dort, brennt hier allang das Licht. Ob der Melkhof Reitbrook in Südosten von Hamburg.
20: Wir müssen nun Aal und 150 Koi melken. So, und so, da ist ganz viel Routine dabei, dass wie immer die Koi, ne, eine sieht geruht, dann kommt der nächste rein und dann müssen wir die ansetzen und dann wird malkt. Ne?
19: Melkburen aus Jan-Henrik Langelo sind allang hochorganisierte Unternehmers. Hier wird nix den Zufall überloten.
20: Hier unten kannst du sehen, wie viel Milch die Kuh geben darf. Das ist nun ein bisschen Liter. Das Wichtigste ist natürlich die Fütterung. Das ist der Grundlagen von Ohl, dass das gute Futter kriegt. Und das, wie das richtig zusammenscheit, das ist hochwissenschaftlich. Wie der dann von was kommt, und das wird alles analysiert waren. So, und dann müssen wir kicken, was zu wegen, was braucht wie, von welchem Futtermittel. Dass die Kuh nachher richtig Futter, richtig Milch geben darf.
19: Nur bloß paar Minuten ist denn auch abends Allwetter für Bi. 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Die nächsten könnt nur rücken. Jan-Henrik, sein Vater Gerd, ist auch jemals noch dabei. Dass sein Söhn den Betrieb mal übernehmen wird, das hätte nicht von Anfang an

0: stellt sie her.
1: Ja, das ist schon, das ist der volle Fettgeschmack, der da ist. Also das macht richtig Spaß. Das hätte auch viel Kunden, wenn ihr sagt, ne? Wenn die Kinder eher mal diese Milch trinken, dann trinken sie keinen anderen mehr.
0: Und das ist nicht alles. Auch in das Joghurtgeschäft sind sie mit dir instiegen. Zu köpen gibt das immer Produkten bloß in Hofloden und beutwählte Hökers, nicht in Supermarkt. Klasse statt Masse. Sie hat immer eigenweg gefunden. Landwirtschaft, sagt sie, die funktioniert jemals denn, wenn die Generation zu Sohn holt.
1: Am Ende hast du dann so einen Betrieb und hast da Guide auch wird und du konntest wird morgen. Dann ist das einfach eine schöne Sorge, auch so eine Familientradition irgendwie weiterzuführen.
2: Landwirtschaft ist ja auch eine Lebensform. Man lebt hier auf dem Land. Das ganze Umfeld ist hier. Und das wird man in Ordnung holen. Und wenn man das in Ordnung holen hat, dann gibt das für die Landwirtschaft auch immer noch Perspektiven.
0: Und das nicht bloß für die nächste, sondern vielleicht auch noch für die übernächste Generation in Reitbruck.
3: Und von der Elbe wandert aus Blick nun noch Trollebel in Nordfriesland. Auch hier die Frage, was down, wenn die Milchpreise im Keller sind? 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
5: Letztes Jahr haben wir das erste Mal gemacht. Und das käme ganz gut an. Ich denke, dass das so in Oktober geht in den Automaten und dann geht das auch in den Handel. Aber nun ist das Wetter schied und dann haben wir ein bisschen Tiet und mucken schon mal die neuen Sorten, die Weihnachtssorten. Was wir haben, das haben wir.
4: Die Milch für das Eis brugt Familie Steensen nicht in zu köpen, das kommt von ihren eigenen Hof. Erik Steensen kümmert sich um die bummelig 100 Milchkühe. Der größte Teil von der Milch wird an der Meierie verkauft. Man rund 4% sind für das Eis. 3 Jahre ist das her, dass die Steensens mit der Eiscremerei anfangen sind. Denn der Verkauf von der Milch allein ist schon mal schwerer geworden, sagt Erik.
6: Wenn wir unser Einkommen bestimmen würden, würden wir es selber machen. Und dann haben wir natürlich gucken, was macht man da am besten. Käse, Wurst und so, das macht schon fast jeder oder viele. Und das ist mehr so eine Nische, da kommst du schwer rein. Und wir haben mich festgestellt, Eis ist eigentlich ziemlich selten überall. Und so kam der Gedanke, dass wir vielleicht mal Eis starten können. Und hätte sich herausgestellt, dass das ein sehr guter Gedanke wäre.
4: In der Grote Kölkammer lagert Sorten als Joghurt, Zitronen, Lakritz und Watt mit Nöt. Wo das alles funktioniert mit dem Eismoken, das hat Sina erst lernen müssen.
5: Ich wäre mehrmals zur Eisschule, so heißt das. Und das hätte richtig Spaß gemacht. Das erste Mal habe ich das gemacht, bevor wir eine Eiscremerie haben. Und da habe ich für von.
4: Und über das Eis mag es in Trollebel auch Torten. 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
7: Na, kann ich mir nochmal antworten?
8: Jo.
7: Was hast du denn Feines mit hier, Hüt?
8: Ach, das wird ein perfiner Eis morgen, ne?
7: Schön. Ich höre mal, ich hoffe, ich höre mal, du bin.
5: Danke, Nils.
8: Bitte schön.
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5: Ja, ich will das nicht. Ich mochte Farbe nicht so gern lieben. Und ich finde, da können noch gut mehr Keks Benzin.
7: Also ich finde mega. Ich konnte Becher gließen ob innen. Also ich finde es sehr gut. Also die Farbe ist mir relativ egal.
4: 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Das Utprobieren galt wieder, das Profäten auch.
3: Just Mecklenburg-Vorpommern ist ja berühmt für gigantisch große Betriebe mit mehr als 1000 Hektar und hunderte Dernen. Likas auch Lütgehöfe hätten Strategie wirtschaftlich zu arbeiten. In Glilo bei Machin vertellt uns ein Bauernpaar, warum sie mit weniger so zufrieden sind.

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0: 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Die Trecker rollt ob 42 Hektar Land. Weiten und Roggen buben Dirk und Jana hier an. Die Acker, sandig.
2: Ja, der brug eigentlich viel Regen. Ne? Das hat früher mein Großvater hat immer gesagt, hier Baben auf dem Bach hier, da könnte das jede Nacht Regen geben. Ne? So, und wenn das nur ein paar Tage nicht regnet, dann ist das Wetter ja, bald zu durch. Dann stöft das all mit Gruppen oder mit Pflügen. Ne? Das ist zu merken. Wenn man hier so den ganzen Tag im Trecker sitzt und ist um Acker, das ist ein schönes Gefühl.
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0: 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Familienrezept von Großmuttern. 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

0: Aber tendenziell ist leider der Trend, dass da weniger Shopholders waren.
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3: 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Kann man das noch beeinflussen durch die Person, die die präsentieren?
0: Ja, schon. Das gibt auch einigen Ole Züchter, dass der Hemd schon sämtliche Tricks gut.
3: Was ist denn ein Trick, sag mal, wenn
0: ja, ich ja, jetzt... also den Kopf irgendwie schön hochbürren, damit er nicht so total durchhängt oder
3: ja.
0: So was und richtig hinstellen und ein bisschen schubsen und so, das kann man schon sehen.
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4: Ja, das ist ein super Bock.
3: Ja.
4: Bloß weil er hat die Fürbein.
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4: Die Fessel ist so ein bisschen weg.
3: Ja.
4: Und er wird immer eine steile Fessel.
3: Eine steile
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4: Und gerade als Bock, weil man da den Bock verarftet.
3: Ja. Ja, ja, natürlich, natürlich.
4: So. Und deshalb ist er leider schon rausgeflogen.
3: Und kannst du denn was machen, dass die Fessel für das nächste Mal, wenn steiler ist, kann
4: ja,
3: man noch nur hin?
4: Du musst immer die Elterntiere da nur umzeugen.
3: Ja.
4: Du musst den Bock zeugen, der das einwandfrei hat und das auch an den weiterverarmen darf.
3: Ja.
4: Das ist der einzigste Scheiß.
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5: ja, wenn du noch ein bisschen kräftige Poten hast, dann kannst du da noch was mit bewirken.
3: Sag mal, jetzt, wenn ich jetzt mal so wie so ein Schob hier von dort, so das erste Schob, was braucht man so als Grundausstattung?
5: Ja, dann schaffst du was hin, um dir Klauenbetten zu beschnieben.
3: 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Kann ich für mich auch nehmen, ne?
5: Das kannst du Bio die Feldbund nehmen.
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8: Fredeburg bei Mölln. Vor 30 Jahren pachteten hier ein paar junge Leute Wiesen, Weiden und Äcker, weil sie neue Wege gehen wollten. Seitdem bauen sie Ökogemüse an, produzieren Biofleisch und Milch. Ein Erfolgsmodell, denn Bio boomt. Damals, als sie und viele andere anfingen, hielt man sie für Spinner.

0: Georg war einer der Ersten. Er war Ökopionier im Norden. Heute ist er Rentner und hilft ab und zu im Fredeburger Hofladen aus.
1: Ich hätte gern einen würzig-cremigen Käse.
2: Kennen Sie einen Hofkäse? Ja, der Fredamer Mittelalt. Die sind beide, können Sie auch gerne probieren. Die sind beide würzig und cremig.
1: Ja, probieren wir mal. Ja.
2: Wollen Sie mal ein Stück da probieren?
1: Ja.
2: So.
0: Viele Kunden schwören heute auf Bio. Sogar im Billigsupermarkt haben Bioprodukte ihren festen Platz.
2: Es ist eine Erfolgsgeschichte, das sieht man zum Beispiel auch hier an der Domäne, ne, was so als Basisarbeit geleistet wurde und jetzt auch tragfähig ist, also richtig Boden hat. Ne. Also das entspricht natürlich auch dem Kundenverhalten, dass Bio bundesweit ja hoch an Akzeptanz gewonnen hat. Also wir waren damals die Müslifresser, die Spinner, die Grünspinner oft, ne, mit den Sandalen, den Jesuslatschen und dergleichen. Das ist Vergangenheit. Ne. Die Akzeptanz ist da, die Wertschätzung ist da und die Bewegung geht nach oben. Mein Schwager zum Beispiel, der kocht bei Aldi Bio-Möhren. Seitdem glaubt er an Bio. Früher hat er immer gesagt, Henry, was du machst, das ist Quatsch.
0: Vor 40 Jahren breitete sich die Öko-Bewegung im Norden aus. Im Wendland entstanden die ersten Biohöfe. Die Tietkes waren von Anfang an dabei. Seitdem bauen Moni und Eckart Tietke Biogemüse an. Heute sind die Kartoffeln dran. Dass der Jungbauer und die Studentin aus Berlin überhaupt ein Paar wurden, hat damals viele überrascht.
3: Ich habe ja was ganz anderes gemacht und ich bin ja sozusagen bei einer Demo hier hängen geblieben.
0: Eigentlich wollte Moni Tietke Lehrerin werden. Ins Wendland kam sie wegen der Gorleben-Proteste. Ende der 70er Jahre demonstrierten Zehntausende aus der ganzen Bundesrepublik gegen die geplanten Atomanlagen in Gorleben.

0: Die Studenten kamen aus Hannover, Hamburg oder Berlin und brachten neue Öko-Ideen ins Wendland.
1: Wo warst du denn auf Kartoffeltour?
2: Naja, das ist ja noch was anderes.
1: Was?
0: Bei Tietkes übernachteten damals junge Wilde aus Berlin-Kreuzberg.
3: So hat mir das deine Mutter jedenfalls erzählt. Sie hat gekocht und dann saß man am Tisch und dann sagten die, ja, wir brauchen, wissen Sie nicht, wo man Biogemüse herkriegt? Und dann hat sie gesagt, ach, ja, kann ich ja mal versuchen. Und so ist es eigentlich aus einem, also wirklich ein paar Reihen Biomöhren sind nachher 8 Hektar geworden mit 43 Kulturen, wo ich immer gedacht habe, das würde ich nicht hinkriegen.
0: Kaum jemand im Wendland wusste, was die Ökos tatsächlich wollten. Schon damals kämpften Bauern mit viel Chemie gegen schlechte Böden und sinkende Milchpreise. Erst die Atompläne für Gorleben brachten einige ins Nachdenken.
4: Da hat es natürlich dann auch in der Landwirtschaft mit ganz vielen Leuten Diskussionen gegeben. Ja, Mensch, da seid ihr gegen Gorleben und ihr wollt keine Atomkraft. Und was macht ihr da auf dem Acker? Und Eckart hat immer gesagt, es ist ja richtig, aber das kann ich nicht alleine. Und ja, dann war das eben der nächste Schritt, dass wir gesagt haben, okay, dann probieren wir das zusammen.
0: Der Jungbauer und die Studentin haben sich viel vorgenommen. Einen Bauernhof komplett umstellen. Und das mit einer Bäuerin, die keine Ahnung von Landwirtschaft hat. Als die beiden 1982 heiraten, kommen alle zusammen. Monis Leute aus der Stadt, Eckarts Verwandtschaft aus dem Wendland. Die Tietkes sind hier eine Institution. Seit mehr als 450 Jahren leben sie auf dem Hof in Großbrese. Und das Dorf soll mitfeiern. Kuchen und Schnaps für die Nachbarn. Dass Moni aus der Stadt kam, war für die Wendländer kein Problem. Und auch ihre Protestgenossen trafen nicht auf Widerstand. Zumindest in den Dörfern.
4: Die Bauern sind da eigentlich immer ganz locker mit umgegangen, mit den Leuten, die hergekommen sind. Das war zum Beispiel auch eine Sache, die mich sehr, also die ich sehr, sehr gut fand. Es war eher andersrum, wenn dann zum Beispiel mein Mann und ich nach Berlin gekommen sind und sind in irgendeine Studentenkneipe gegangen, dass das dann erst, ja, Bauer, so, ne, kann der überhaupt klare Sätze sprechen, aber das konnte er dann auch schon unter Beweis stellen, dass das geht.
0: Die Öko-Ideen stießen dennoch bei manchen Verwandten und Freunden auf Ablehnung. Für Eckart, den Familienmenschen, war das schwer.
5: Das ist ja nicht nur, dass man da auch alleine auf der Welt steht. Das sind ja noch viele Leute, die einen beobachten. Nicht nur Eltern und Verwandtschaft, sondern auch Nachbarn, Freunde, Verwandte, die dann das natürlich nicht so positiv begleitet haben, sondern einem mehr den Vogel gezeigt haben. Und ja, man geht auch bald pleite. Das ist immer so diese Geschichte, dann, die da im Hintergrund mitspielt. Aber noch haben wir das ja überlebt hier. Und
0: für viele im Dorfkrug waren Bio-Ideen damals nichts als Unfug. Chemie auf den Acker und fertig. Doch Eckart Tietke, hinten links am Tisch, hat sich mit der Giftspritze immer schwer getan.
5: Aber das ist natürlich so Reaktionen gegeben, dass man sagt, macht euch nicht so viel Arbeit, holt lieber die Spritze raus. So, das ist natürlich auch, wäre einfacher gewesen und das ist ja richtig so. Aber da haben wir uns ja nie von abbringen lassen, von dieser ganzen Geschichte.
0: Die Lage im Wendland spitzt sich zu. Die Bevölkerung ist gespalten. Die einen haben mit Atomkraft kein Problem, andere sind strikt dagegen. Immer mehr Atomkraftgegner kommen ins Wendland, das zum Symbol wird. Für einen friedlichen Kampf gegen den Staat, der allein bestimmen will. Auch Bauern protestieren. Mit einer Ladung Kuhmist vor einem Büro der Atomplaner. Eckart und Moni Tietke sind früh dabei.
4: Also das erste Mal, woran ich mich so noch erinnern kann, ist, dass da gab es diese Aktion, wo ihr Gülle auf die Tiefbohrlöcher gefahren habt. Und diese Aktion hat dann eben auch zu einer Anklage geführt, dass sich ein Polizist ja geruchsbelästigt gefühlt hat.
5: Stimmt, genau.
4: Daraufhin hat er hat gesagt, ihm wäre dadurch übel geworden. Und da ist mein Mann aber dann freigesprochen worden von dieser Anklage. Und es ging ihm einfach darum, dass da auf diesem Platz, wo gebohrt werden sollte, ja, da haben die Landwirte eben gedacht, die Bäume stehen hier so ein bisschen schlecht. Da fahren sie mal ein bisschen Gülle hin, damit das besser wächst. Mehr hatten wir da gar nicht im Sinn.
0: Immer mehr Bauern schließen sich den Protesten an. Einer von ihnen, Horst Wiese. Sein Hof ist nur 4 Kilometer von Gorleben entfernt. Von den Atomplänen der Regierung hält er nichts.
6: Ich kann nicht mit einer Hand immer Fahne halten. Ich schreibe an, die Straße frei. Wir kommen.
0: Horst Wiese experimentiert mit alternativen Energien. Aus Ölfässern macht er eine Windmühle und Strom. Aus Mist und Kompost warmes Wasser. Alles für seine Feriengäste aus der Stadt, die den erfinderischen Bauern unterstützen. Der Campingplatz hinter dem Familiengasthof der Wieses wird zum Versuchslabor. Dass Energie auch anders geht, gibt Horst Wiese an seinen Sohn Gerd, hier im grünen Hemd, weiter. Heute ist Horst Wiese über 80. Er hat sich zur Ruhe gesetzt, Gasthof und Campingplatz an den Sohn übergeben. Gerd Wiese hat nicht nur den Betrieb geerbt, sondern auch den widerspenstigen Geist seines Vaters und einige Ideen. Heute bauen die Wieses ein

0: Eine Kompostdusche für die Campinggäste, genauso wie damals, vor 40 Jahren. Dieselbe Idee, nur nennt sich das Ganze jetzt Biomeiler.
1: Mein Vater ist vor 50 Jahren zur Landwirtschaftsschule gegangen. Und da haben sich schon mit erneuerbaren Energien beschäftigt, weil zu der Zeit die Landwirtschaftslehrer alle noch sehr viel mehr auf Eigenversorgung des landwirtschaftlichen Betriebes geschaut haben. Und aus der Zeit kamen schon Ideen mit Biogasanlage und Biomeiler und Abfallwärme, geschlossene Kreisläufe, dass man die Kompost, den Mist, den man hat, kompostiert und die Wärme daraus nutzt. Das war schon sozusagen, habe ich von meinem Vater geerbt als Idee.
0: Der Gasthof der Wieses war schon immer eine Ideenschmiede im Herzen des Wendlands.
2: Kommst du essen, Horst?
0: Horst und Gerd Wiese sind immer noch ein gutes Team. Besonders, wenn es eng wird.
2: Möchtest du ein bisschen Brot dazu haben? Guten Appetit.
3: Jo, danke. Mal sehen. Ist ja schon spät genug, dann ist halt auch schon da.
2: Ja, wir müssen zusehen, dass wir den Biomeiler noch fertig kriegen. Als ihr damals den ersten gebaut habt, da hieß das ja noch gar nicht Biomeiler, da hieß das ja noch Kompost, Kompostwärme, oder?
3: Da habe ich dann Schläuche da reingelegt in so einem Komposthaufen rum. Und dann ist die durch die Wärme, die im Komposthaufen entstanden ist, dann ist das Wasser warm geworden.
0: Auf den ersten Blick sieht der Biomeiler nicht nach Öko aus, mit all dem Kunststoff. Doch die Idee ist so simpel wie gut.
2: Jetzt fehlen uns 5 Meter. Ach, immer das Gleiche. Immer 5 Meter zu wenig. Da stehe ich hier wieder Hahn auf dem Mist. Das ist ja auch schön.
0: Und so geht's. Kompost aus der Biogasanlage auf einen Haufen, Schlauch drum, später Heu drauf und abdecken. Der Kompost misst vergärt, das produziert Hitze und die erwärmt das Wasser. Fertig. Vor 40 Jahren experimentierte man im Wendland aber nicht nur mit Kuhmist und neuen Anbaumethoden. Manche wollten auch anders leben. So wie die Landkommune in Zadrau, 20 Autominuten vom Gasthof der Wieses entfernt. Alles teilen, gemeinsam leben, gemeinsam etwas Neues aufbauen. Nicht in der Stadt, sondern hier auf dem Land passieren die wirklich spannenden Dinge, finden damals Rebecca Harms und ihre Mitbewohner. Die ehemalige Europaabgeordnete der Grünen lebt auch heute noch in einer Wohngemeinschaft. Sie ist in Uelzen aufgewachsen und dann ein paar Kilometer weiter ins Wendland gezogen. Rebecca Harms wollte auf keinen Fall in die Großstadt.
4: Wir haben dann alle auch praktische Berufe gelernt, um dieses Landleben möglich zu machen. Ich wurde Gärtnerin, andere wurden Tischler, Zimmermann, Bauer. Wir haben aus einer Bauernhofruine ein bewohnbares Haus gemacht und haben das aber entsprechend unserer Überzeugung alles selber gemacht und unser Leben in dieser langsam sich verändernden Ruine sehr schön gestaltet.
0: Karriere oder viel Geld verdienen, damals kein Thema für Harms und ihre Mitstreiter.
5: Ich stelle es mir so vor, dass wir eine Gruppe hier sind, die zum großen Teil hier arbeiten und wo alle aber auch noch so eine Arbeit machen, entweder um Geld zu verdienen oder um auch noch in einer anderen Arbeit zu arbeiten, weil sie das wichtig und gut finden für sich selber, dass das so möglich sein kann, dass es trotzdem hier so weiterläuft. Ne?
4: Jeder von uns hat versucht, jeden Monat einen Beitrag zu leisten. Das konnte auch verschieden sein, je nachdem, wie man sich auf dem Hof eingebracht hat. Aber ich glaube nicht, dass ich mehr

0: als 50, vielleicht 70 Mark pro Woche gegeben habe. Und damit konnte ich mir dann aber erstmal alles leisten, was ich brauchte. Also ich hatte zu essen und zu trinken, ich hatte ein Dach über dem Kopf, wir hatten Strom und wir hatten unsere Autos und konnten tanken.
1: Das Wort Bio kannten sie damals noch nicht. Für die Leute von der Landkommune ging es um Unabhängigkeit und eine bessere Zukunft. Man teilte lieber, was man gemeinsam herstellte.
0: Die erste Idee in unserer Landkommune war nicht, dass wir Bio-Lebensmittel einkaufen wollten, sondern unsere erste Idee war, dass wir zu fünft von diesen 2,5 Hektar Land, die wir hatten, möglichst weitgehend leben wollten. Es gab damals aber auch Ideen zwischen den verschiedenen Landkommunen im Landkreis Lüchow-Dannenberg, sich so in Tauschringen zu organisieren. Also die einen hätten Ziegenkäse, die anderen backen Brot. Und das tauscht man dann gegeneinander aus. Mhm.

0: Ein paar Tage später trudeln am Gasthof der Familie Wiese die ersten Gäste ein. Viele von ihnen kommen seit Jahren hierher.
1: Ja, wird langsam, füllt sich ja langsam der Platz.
2: Frühstück erledigt.
1: Frühstück erledigt, jetzt geht gut. Zweite Runde, einmal Service machen bei den Duschen.
2: Ich bin auch schon gesättigt, ich gehe jetzt erstmal duschen.
0: Unter der Plastikplane hatte der Kompost eine Woche Zeit, um zu gären und Wärme zu produzieren. Hoffentlich ist das Wasser nicht zu heiß geworden. Bis zu 60 Grad können es werden. Und mit der Wärmeregulierung hapert es manchmal.
2: Am Anfang noch ein bisschen kühl, bis es durchgelaufen ist, was jetzt im Schlauch drin war. Aber muss ich sagen, bei der Wärme jetzt angenehm. Jetzt fängt es an zu greifen. Also es wird jetzt wärmer. Jetzt muss ich aufpassen, dass das jetzt nicht zu heiß wird.
0: Für solche Öko-Ideen wurden die Wieses früher ausgelacht. Aber der Biomeiler funktioniert. Und vom Dorf gespött hat man sich hier nie aufhalten lassen. Viele der Stammgäste und Teilzeit-Hippies sind wegen eines Jahrestages da, im nahen Gorleben. Auch Gerd Wiese ist dabei, samt Fahne der Republik Freies Wendland.
1: Es hat so einen Jahrmarktcharakter. Wir sind jetzt im Jahr 5 nach dem letzten Castortransport. Und da erscheint einem das schon manchmal wirklich ein bisschen zu festivalmäßig. Auf der anderen Seite war es immer so, dass man nicht nur den Widerstand einfach als ernsthafte Sache gegen irgendwas nehmen muss, sondern dass zum Teil einfach auch ein Ausdruck der Lebensfreude und des Spaßes dazugehört. Und so hat jede Region in gewisser Weise ihr Volksfest. Und für uns ist das inzwischen, für viele von uns, zu einem Teil des Lebensalltags geworden. Nicht nur immer stur dagegen sein, sondern dem auch etwas Positives entgegensetzen.
0: Protestieren und feiern konnte man im Wendland schon immer gut. Mitunter auch gleichzeitig. Okay. 1980 besetzten Demonstranten die geplante Tiefbohrstelle 1004 in Gorleben. Bei einfachem Essen und selbstgemachter Musik lebten bis zu 2000 Menschen in selbstgebauten Holzhütten. Republikfreies Wendland nannten sie das. Und einen Monat lang ging es gut. Dann räumte die Polizei das Hüttendorf. Niemand, der dabei war, hat das vergessen. Das Symbol war weg. Der Widerstand blieb. Und er wuchs.
3: Wir geben Ihnen 10 Minuten Zeit, den Platz zu räumen.
4: Das muss doch nicht sein.
0: Bis heute ist Gorleben ein potenzieller Standort für die Lagerung von Atommüll. Solange das droht, bleiben das Wendland und alle, die diesen friedlichen Widerstand feiern, widerborstig. Egal, wo sie politisch stehen. Moni und Eckhard Tietke haben damals Gemüse ins Hüttendorf geliefert, natürlich kostenlos. Heute steht eine ganz besondere Tour an.
5: Ja, die Kartoffeln gehen jetzt nach Berlin zu Kraut und Rüben. Die haben jetzt auch 40-jähriges Jubiläum. So lange gibt es den Laden da schon.
0: Das Biogemüse fuhr Moni Tietke 1980 persönlich nach Berlin. Rübenexpress nannten sie das. Ein Experiment. Klimafreundlich war das nicht.
5: Ich hatte einen R4 und den haben wir dann vollgeladen. Damit sind wir dann los und haben einen Teil des Gemüses, was die Berliner bestellt haben, direkt dorthin gebracht.
0: Der R4 hatte weder genug Platz noch eine Kühlung für die Lebensmittel. Nicht jeder Salatkopf überstand die Fahrt. In Berlin stieß der Rübenexpress auf große Nachfrage. Auch bei Kraut und Rüben, mitten in Kreuzberg. Das Kollektiv war einer der ersten Läden in West-Berlin, der damals Biogemüse anbot. Sehr exotisch. Die Tietkes lieferten nicht nur Karotten. Auch Kartoffeln, rote Beete, Kohl und Zwiebeln waren im Angebot.
4: Überraschung!
6: Hey! Ich glaube nicht, sag mal! Noni!
4: Ich wollte euch nachträglich zum 40-jährigen Jubiläum gratulieren.
6: Das ist ja super!
4: Und Mensch, Henry, was machst du denn hier? Das ist ja.
2: Irgendwie hast du die Kartoffeln immer los.
4: Ich habe euch mal wie in alten Zeiten Kartoffeln mitgebracht. Haben wir gestern frisch gerodet?
6: Ja. Tietkes Biohof.
4: Ja,
6: Mensch, nach wie vor. Ist ja ewig her, oder?
4: Ja, 40 Jahre. Ja. Also 78 hat meine Schwiegermutter die ersten Sachen für euch hier angebaut und geliefert. Ne, Henry?
2: Ja, du,
4: haben wir dir zu verdanken.
2: Nee, ich erinnere mich so ziemlich genau.
0: Henry Humburg saß damals mit am Tisch bei Tietkes. Er war es, der Monis Schwiegermutter nach dem Biogemüse fragte.
2: Das hat sich ja langsam entwickelt, fand ich.
4: Ja, aber also nachher ging es doch ziemlich rasant.
2: Ich habe erst mal mit 2 Sack Möhren und nachher waren es 20 oder
4: mehr. Also ihr habt
2: eine Tonne dann.
4: Ja, das war zum Schluss war das richtig viel.
2: Das war dann mit dem Ufer.
6: Ja, war ein Zusammenschluss von verschiedenen Food-Co-Ops, Kaffee April, dann war Haferstich dabei, Hollyfood.
2: Manteuffelstraße, besetztes Haus haben auch mal kurz mitgemacht.
6: Naja, es war ja super, dass es überhaupt die Möglichkeit gab, Biogemüse zu beziehen. Da gab es ja keine Anbieter. Und Berlin hatte kein Umland durch die Mauer. Und dann war das Wendland sozusagen unser Umland.
2: Ich weiß noch, wie dein Schwiegervater, der war ja skeptisch. Ne? Der sagte, ihr kommt einmal und dann kommt noch nicht wieder. Die Berliner, das war ja damals zur Gorleben-Zeit, die Städter kommen und die versuchen dann was zu machen. Mhm. Ne? Und sagte, dich sehe ich nächstes Jahr nicht wieder. Mhm. Und ein Jahr später bin ich mit Erich gefahren, ach, da seid ihr ja wieder. Ja. Beim dritten Mal hat er dann uns einen Schnaps ausgegeben. Sagte, jetzt gehört er dazu.
4: Ich weiß gar nicht mehr, wer das war. Irgendeine Frau vom Ufergelände, die hat mal Möhrenkuchen mitgebracht.
2: Die Ahne.
4: Das war kritisch.
6: War nicht
4: das,
6: so euer Ding. Nee. Oder
4: und, also, mein Schwiegervater sagt, also Möhrenkuchen.
2: Aber das, da waren eure Möhren drin.
4: Ja, aber das war ihm egal. Möhren gehören nicht in Kuchen. Das ist einfach so.
0: Schon bald wurde die Nachfrage zu groß. Nach ein paar Monaten holten die Berliner ihr Gemüse selbst aus dem Wendland ab.
7: Kennst du das Land? Kennst du das Land, wo gebratene Hühner fliegen?
0: In West-Berlin tobte damals der Kampf um bezahlbaren Wohnraum. Symbol für eine neue politische Bewegung im Land. Doch für viele waren diese jungen Leute nur arbeitsscheues Gesindel. Dabei lebten viele von ihnen nur in der Mauerstadt, um dem Wehrdienst zu entkommen und ihrem spießigen Elternhaus. In einem besetzten Haus richteten Henry Humburg und seine Freunde ein Gemüselager ein. Der umtriebige Öko-

0: Umweltaktivist hatte noch eine andere Idee. Warum nicht ein vegetarisches Restaurant gründen? Konkurrenz gab es kaum. Vegetarisches Essen galt damals als gut für Menschen mit gesundheitlichen Problemen. Henry Homburg wollte das anders machen. Mit Freunden eröffnete er das Café April, das heutige Café V.
1: Es gab in der Stadt, in Charlottenburg, ein vegetarisches Restaurant. Das war alles, die sind fast mit weißen Kitteln rumgelaufen. Da dachte ich, das ist eine Reha-Maßnahme.
2: Ja.
1: Also es war so klinisch, es war so lieblos. Und hier in der Szene natürlich hat es einen ganz anderen Charakter gehabt, einen anderen Ausdruck gefunden. Und wir haben viel gezaubert. Also Soße Marrakesch, wer kennt sowas? Süß-sauer, mit Erdnüssen drin oder Cashewkern, dazu Porree-Gemüse. Ne, Fenchel überbacken, Standard natürlich. Aber
2: du hast doch auch mal erzählt von diesem komischen Burger, den ihr immer gemacht habt.
1: Ja,
2: mit diesem Vollkorn.
1: Nur Vollkorn natürlich, aber es war wichtig auch, da, wenn was über war vom Vortag, dann wurde das nochmal, also als Rohkost zum Beispiel, nochmal geschnibbelt, oben Toast draufgelegt, Käsescheibe drauf. Ne, und dann musstest du sehen, dass du das Maul weit genug aufkriegst, damit das Ding auch reinpasst. Ne. Aber das war der Renner.
2: Ja.
1: Ich weiß, wir haben 2 Mark, glaube ich, ein so ein Ding.
2: Ja.
0: Schon damals war Henry Homburg jemand, der vorausdachte. Bald gründete er mit Freunden einen Vertrieb für Ökoprodukte. Dann baute er den größten Hofladen in Norddeutschland auf. Aber am Anfang ging es vor allem ums Andersmachen, auch in dem vegetarischen Restaurant in Berlin.
1: Also es war jetzt nicht nur ein Projekt, vegetarische Küche zu machen und Gorlebenarbeit, also zu unterstützen, sondern auch sozialtätig zu sein. Und für Leute, die nicht viel Geld hatten, haben wir auch was auf den Tisch gestellt, wenn sie Nachschlag haben wollten, ohne zu bezahlen, extra zu bezahlen, gab es Nachschlag.
0: Auf dem Rückweg ins Wendland. Früher musste Moni Tietke über die Transitstrecke fahren und Riesenumwege in Kauf nehmen. 400 Kilometer damals statt der 200 heute. Es gab die DDR noch und ihre Grenzanlagen. Die innerdeutsche Grenze trennte die Deutschen. Nur Ideen lassen sich durch Mauern, Minenfelder und Selbstschussanlagen nicht aufhalten. Ende der 70er Jahre entsteht auch in der ehemaligen DDR eine Ökobewegung. Im Norden geht es in Schwerin los. Nikolaus Voss war von Anfang an dabei. Heute ist er Staatssekretär in Mecklenburg-Vorpommern. Damals war er gerade mal 17 Jahre alt.
3: Auf diesem Foto kann man sehen, dass ich selber mit dabei gewesen bin seinerzeit. Diese Person, das bin ich, 1979 im November. Wir wollten einen konstruktiven Beitrag leisten. Uns lag daran, nicht nur zu meckern, wie man heute sagt, sondern eben tatsächlich etwas zu tun, um die Umwelt zu schützen und zu bewahren. Und dazu war eine gute Idee, Bäume zu pflanzen, was wir dann auch in die Tat umgesetzt haben.
0: Partei und Stadt erlauben die Baumpflanzaktion an einer abgelegenen Straßenbahnhaltestelle. Die Bäume stammen vom VEB Grünanlagen, dessen Leiter hilft sogar beim Buddeln mit. Proteste wie im Westen will man in der DDR im Keim ersticken.
3: Wir haben das schon mitbekommen. Also erstens, weil wir natürlich auch in Schwerin Westfernsehen empfangen konnten und von daher da ziemlich auf dem Laufenden waren. Aber vor allen Dingen durch Freunde aus Westdeutschland, die sich ja auch an der Baumpflanzaktion dann mit beteiligt haben. Da waren wir in stetem Austausch und die waren, glaube ich, ganz überrascht, dass solche Aktionen in der DDR möglich waren.
0: Trotz staatlicher Einflussnahme, die Ökobewegung ist auch im Osten nicht mehr aufzuhalten. Zu drastisch die Umweltzerstörung, die das Leben in der DDR

0: DDR überschattet. Annette Beleites war damals Biologiestudentin.
1: Dann war ich in der Nähe von Leipzig zu einem Umweltgottesdienst. Das war in Mölbis. Und die Einwohner von Mölbis berichteten sozusagen über ihr Leben in dem Dorf in Mölbis. Und das hat mich also so betroffen gemacht, dass ich, das war für mich so ein entscheidender Punkt zu sagen, ich engagiere mich auch.
0: Mölbis liegt mitten im Braunkohlerevier bei Leipzig. Hier Aufnahmen des Westfernsehens nach der Wende. Die dortigen Braunkohlewerke pusteten 20 Tonnen Schwefeldioxid und 4,5 Tonnen Ammoniak in die Luft. Täglich, ungefiltert. Mölbis lag in der Hauptwindrichtung des Werkes. Es galt als das dreckigste Dorf Europas.
1: Das war nachher so, dass die in ihren Gärten, also Mölbis ist ein kleines Dorf, sozusagen ländliche Umgebung, aber dass die ihr Gemüse überhaupt nicht mehr oder Obst aus den Gärten überhaupt nicht mehr ernten konnten, nicht mehr essen konnten. Das war alles mit Staub belegt, mit Schadstoffen belegt.
0: Was auf den ersten Blick aussieht wie Gemüse nach einem Regenschauer, war mit Schwermetallen und anderen Schadstoffen vergiftet.
1: Keiner wusste ja genau, wie sich das zusammensetzt. Und die waren im Prinzip extrem betroffen und konnten eben sozusagen in ihrem Umfeld gar nicht mehr normal leben.
0: Auch die Abwässer aus dem Werk gelangten beinahe ungefiltert in die Umwelt. Statistiken belegen, dass die Lebenserwartung damals in dem Braunkohlerevier um mehrere Jahre geringer war als im DDR-Durchschnitt. Auch die Ökoaktivisten sammelten sich in der DDR unter dem Dach der Kirche. Sehr zum Missfallen des Staates.
1: Es wurde ja versucht, das alles zu unterbinden, weil staatlicherseits war ja im Grunde genommen alles in Ordnung und nur der Sozialismus war in der Lage, die Umweltprobleme zu lösen.
0: Annette Beleites und ihre Freunde greifen die Idee der Baumpflanzaktionen auf. Das ruft die Stasi auf den Plan. Für sie ist die Umweltbewegung mittlerweile höchst verdächtig.
1: Ich hatte direkt in meiner Akte 8 informelle Mitarbeiter, die mich beobachten sollten. Und von manchen weiß ich, wer das ist, von manchen nicht. Also das ist noch nicht alles aufgeklärt. Bei manchen konnte man sich damals auch schon denken. Es war eigentlich in der Gruppe oft ein Thema, wenn jemand so, ich sag jetzt mal, am Rand mitgemacht hat, aber sich nicht so richtig eingebracht hat und sich was ausgeborgt hat, das nicht zurückkam und so weiter. Da war immer dann oder oft der Verdacht im Raum, ist das nicht ein IM. Aber aus dem engeren Kreis der Gruppe ist mir bis heute nichts bekannt, dass da jemand für die Stasi oder Staatssicherheit tätig war.
0: Auch Nikolaus Voss wurde von der Stasi beobachtet, die im Laufe der 80er Jahre immer mehr Druck ausübte. Dennoch wurde die Umwelt- und Friedensbewegung in der DDR zunehmend stärker. Was aus den Bäumen geworden ist, die sie damals pflanzten, weiß er nicht.
2: Ja, ich bin gespannt, was ich vorfinde. Also nach Lage der Dinge müssten die Bäume ja aus dem Kindheitswachstum herausgetreten sein und inzwischen stattlich sein. Aber wir haben ja auch Büsche damals gepflanzt. Also bin sehr gespannt, was ich vorfinde.
0: 40 Jahre später. Aus den mageren Setzlingen am Bahndamm sind stattliche Bäume und Sträucher geworden.
2: Als wir hier gepflanzt haben, war sozusagen die ganze Fläche nackter Mutterboden. Und wir haben ja für jedes einzelne Bäumchen, weil nur ganz kleine Bäume, haben wir jeweils eine Pflanzgrube ausgehoben und haben dann die Bäume in diese Pflanzgrube reingesetzt. Es hat ja immer mehr Leute gegeben, die diese Idee der Baumpflanzaktionen aufgegriffen haben. Schwerin war sozusagen der Ursprung, aber kurze Zeit später wurden in Rostock Bäume gepflanzt und es wurden in Halle Bäume gepflanzt.

0: in Leipzig Bäume gepflanzt. Also das war schon so ein bisschen wie so ein Schneeball-Effekt, wo sich eine solche Aktion dann verbreitete.
1: Der Protest gegen rauchende Schlote, das Baumpflanzen. Die Umweltbewegung in der DDR war wichtig auf dem Weg zum Fall der Mauer und zur friedlichen Revolution. Es ist Hochsommer. Im Wendland ist der Roggen reif. Eckart Tietke hat den Mähdrescher bestellt. Gern hätte er noch den nächsten Regen abgewartet, aber da kommt wohl nichts mehr.
2: Also man sieht hier vor uns hier oder hier zwischen noch einen Kamillenbestand, der sonst im Konventionellen nicht zu finden ist. Das ist dann alles weg. Der Bestand ist hier auch ziemlich dünn, eigentlich auch für unsere Verhältnisse zu dünn, weil das ist einfach auch geschuldet dieser Trockenheit, die wir seit 2 Jahren haben. Diese Wüchsigkeit, die fehlt einfach auch. Durch die fehlende Feuchtigkeit ist auch die Bodenaktivität nicht in dem Maße gegeben.
1: Zwei heiße, trockene Sommer haben den Boden ausgedörrt. Da hilft auch kein Bewässern. Entsprechend geringer fallen die Erträge aus. 2 Tage später. Eckart Tietke ist früh aufgestanden. Der Roggen muss zur Mühle in Bohlsen. Auch sie gehört zum engen Netzwerk der Ökobetriebe, das in 40 Jahren entstanden ist. Und stets hat die Mühle den Biobauern faire Preise garantiert. Auch wenn es mal zu viel Getreide gab und andernorts weniger gezahlt wurde.
3: Da bist du ja. Schön, dich zu sehen.
4: Herrlich. Du wieder?
3: Eine kleine
4: Musst
3: Lieferung.
4: Du selber wieder fahren?
3: Ja, das hilft ja nun alles nichts. Muss man ja machen. Wie in alten Tagen.
4: Macht Spaß noch.
3: Ja, macht Spaß. Ja, ja. Klar, klar.
4: Und? Was bringst du?
3: Ich bringe Roggen. Einmal für die Mühle.
4: Hast du gerade geerntet?
3: Gerade geerntet, vorgestern geerntet. Müssen wir noch mal eine Probe ziehen und dann gucken wir uns das mal an.
1: Heutzutage wird Getreide im Labor auf Schadstoffe und Schädlinge untersucht, um Bioqualität zu garantieren. Aber Volker Krause kann es nicht lassen. Er muss das frische Korn beschnuppern und kosten.
5: Hey, ich wundere mich eigentlich auch gar nicht, so viel Kleinkorn. Ich hätte das erwartet bei der Trockenheit.
4: Also die erste sensorische Prüfung ist immer die, dass man das Getreide anfasst, dass man es riecht. Ob es Fremdgeruch hat, vor allen Dingen, wenn es schon mal im Lager gelegen hat. Dies kommt jetzt aber direkt vom Acker. Und da riecht es so wunderbar erntefrisch, auch nach wilden Kräutern, nach den Kräutern, die im biologischen Anbau zwischen den Getreidepflanzen auch noch wachsen. Das ist wunderbar. Die erste Zahnprobe, ne?
3: Ja.
4: Oh, das ist sehr hart. Eckart, das ist ein bisschen trocken, würde ich sagen.
3: Ja.
4: Ich sage mal 12,5 bis 13% Feuchtigkeit. Ja. Und 14 wäre ja normal und gut.
3: Ja.
4: Jetzt hast du 1,5% verschenkt.
3: Ja, wir werden aber dementsprechend die Rechnung schreiben, auf 14%.
4: Na gut, das kann man noch mal drüber reden. Ne?
3: Das ist doch auch noch eine schöne Geschichte, wenn man weiß, wo das landet und nicht irgendwo in so einem riesen Bottich-Silo oder wer weiß, was damit passiert. Ne?
4: Ja, das weißt du hier ja schon ganz schön lange. Ne?
3: Das weiß ich schon ziemlich lange, ja.
1: Seit mindestens 30 Jahren beliefern Tietkes die Bohlsener Mühle. Die ist noch um einiges älter. Der Vater von Volker Krause übernahm sie nach dem Zweiten Weltkrieg. Manche Maschinen stammen aus dieser Zeit. Damals drohte auch diese Anlage in Bohlsen ein Opfer des Mühlensterbens zu werden. Bis Volker Krause den Betrieb mit Freunden übernahm und konsequent auf Öko setzte.
4: So, wir haben zwar nicht den Klimawandel vor Augen gehabt, aber wir haben die ökologischen Katastrophen vor Augen gehabt. Das Waldsterben, die Verseuchung der Flüsse, schlimmer noch als heute beinahe. Wir haben die Ölkatastrophen gehabt, wir haben die Atomproblematik gehabt, die Anti-Atomkraftbewegung, die ging einher mit der Ökologiebewegung. Und von daher war das die Chance, so mit ein paar Freunden hier so das als quasi Aussteige- oder Einsteigeprojekt zu versuchen. Und ja, mit viel Elan und Selbstausbeutung haben wir das dann begonnen. Und so wie Ecki und Moni, seine Frau, haben wir das, haben ganz viele Bauern in der Zeit gesagt, ich will das anders haben.
1: Die Zweifler im Dorf halten nichts von den Öko-Ideen. Doch Volker Krause lässt sich etwas einfallen, denn mit Schrot und Kornmahlen allein verdient man nicht genug Geld.
4: Ich war der festen Überzeugung, dass wir mit der Mühle alleine nicht aus den Miesen rauskommen, sondern wir brauchten Wertschöpfung. Und Wertschöpfung geht bei Getreide meistens über Brot, also übers Backen, übers Veredeln. Und wir wussten aber irgendwie, wir müssen das selber backen. Also wir wollen da ja hinterstehen und vor allen Dingen eben auch dann die Wertschöpfung selbst für uns generieren.
1: In einer alten Scheune im Dorf haben sie mit dem Backen angefangen. Damals gaben ihnen die Nachbarn nur ein paar Monate. Doch bis heute backt die Mühle Brot und beliefert inzwischen Bio-Bäckereien und Märkte in ganz Norddeutschland. Knäckebrot, Crunchies, Getreidesnacks, das Bio-Angebot hat sich vervielfacht. Aber ohne Plastik geht auch bei Bio nichts. Gerd Wiese ist sich treu geblieben. Der Gastwirtssohn hat in Flensburg Maschinenbau studiert. Heute baut er nicht nur Kompostduschen, sondern betreibt auch Windkraftanlagen.
6: Ich habe mich vor inzwischen 24 Jahren, 25 Jahren mit einer Gruppe von 5 Leuten zusammengetan. Und dann war das Ziel, eine Bürgerwindkraftanlage zu bauen. Unsere Idee war, mit möglichst vielen Bürgern gemeinsam die Anlagen errichten, sodass auch die, die davon betroffen sind, den Profit davon haben.
1: Windkraftanlagen sind umstritten, auch im Wendland. Manch alte Freundschaft ist bei dem Streit kaputt gegangen. Öko gegen Öko, das war hart. Gerd Wiese glaubt, dass es keinen anderen Weg gibt, um Atomkraft und Kohle ein für allemal loszuwerden. Im Wendland zumindest produzieren die Windkraftanlagen genug Strom für die ganze Region.
6: Es ist schon das Gefühl von einem Erfolgserlebnis. Also wir waren ja mit 5 Leuten und waren uns unsicher. Und die Behörden haben gesagt, ah, darf nicht und da nicht und dies nicht. Und dass wir das dann doch auf Dauer geschafft haben und tatsächlich auch 200 Leute dazu animieren konnten, das Geld dazu zu geben, das nötig ist, um so eine Anlage zu bauen, das ist schon ein Erfolg.
1: Die Ökos, die Spinner mit ihren verrückten Ideen, sind ganz schön weit gekommen. Damals von vielen verspottet, haben sie mit ihrer Hartnäckigkeit und ihrem Erfindungsreichtum nicht nur einen Landstrich, sondern ein Land geprägt. Weit über den Norden hinaus.
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1: Egal wie groß, mächtig oder reich. Die Seegrasretter von den Balearen sind unerschrocken.
12: You see the black spot?
13: Sehen Sie die schwarzen Flecken da im Meer?
12: You're destroying the Posidonia.
13: Ihre Ankerkette liegt im Seegras. Sie zerstören mit ihrer Kette das Seegras.
1: Die schwarzen Flecken im Meer sind Seegraswiesen. Und die sind bedroht.
14: I have to
11: Das ist jetzt die zweite Verwarnung. Als nächstes kriegen Sie eine Strafe.

0: Die Anker von Booten und Yachten zählen zu den größten Feinden des Seegrases. Das Neptungras Posidonia oceanica steht in den balearischen Gewässern unter Naturschutz. Aus gutem Grund. Es ist ein echter Klimaretter. Es speichert weit mehr Kohlenstoff als jeder Wald an Land, ist Sauerstoffproduzent und Filteranlage. Die Seegraswiesen sind außerdem die Kinderstube von Fischen und anderen Meerestieren. Die Lunge des Mittelmeers werden die Seegraswiesen auch genannt. Seit 2017 sind rund um die Balearischen Inseln Überwachungsboote im Einsatz, mittlerweile 19. Sie kontrollieren, ob Yachten im Seegras ankern. Marcial Bardolet-Richter koordiniert den Posidonia-Überwachungsdienst des Balearischen Umweltministeriums. Marcial ist Mallorquiner. Er liebt die Insel und vor allem das Meer. Einer seiner Lieblingsplätze ist ein Aussichtspunkt in der Nähe seines Heimatdorfs.
1: Wir sind hier im Tramuntana-Gebirge. Pinienwälder, so weit das Auge reicht. Wir haben davon 800 Quadratkilometer auf den Balearen. Aber der Wald endet nicht, wo das Meer anfängt, sondern er geht weiter. Wir haben nämlich auch einen riesigen Meereswald, der 630 Quadratkilometer groß ist. Unsere Mission ist es, diesen Meereswald zu erhalten. Nicht nur auf den Balearen, sondern im gesamten Mittelmeer. Denn es ist eine Pflanze, die hier überall vorkommt. Wir müssen den Menschen vermitteln, wie wichtig sie ist. Ich fühle mich verbunden mit dem Seegras und es ist meine Lebensaufgabe, es zu erhalten.
2: Buenos días.
3: Buenos días.
2: ¿Qué tal? ¿Cómo estáis?
1: Wie geht's euch?
4: Na gut, ich bin bereit für die Patrouille.
1: Wie sieht's mit dem Wellengang aus?
4: Ein bisschen unruhig, aber okay.
0: Marcial weist heute einen neuen Kapitän in die Aufgaben des Überwachungsdienstes ein. Oscar hat bis jetzt als Fischer auf Mallorca gearbeitet. Ein harter Job mit ungemütlichen Arbeitszeiten. Er wollte aber unbedingt auf dem Meer bleiben, denn das liebt er genauso wie sein neuer Chef.
1: Wir rufen mal die Zentrale an, ob heute irgendwas los ist.
0: Marcial und sein Überwachungsteam verstehen sich nicht als Polizisten auf dem Meer, die Strafzettel verteilen, sondern eher als Aufklärer und Bewusstmacher. Die Patrouillenboote fahren in der Hauptsaison täglich ihre Runden. Gleich zu Beginn ihrer Tour treffen Marcial und Oscar auf eine Luxusjacht, die ziemlich nah an der Küste vor Anker liegt. Ob im Seegras, wird jetzt kontrolliert.
1: Dieser Trichter hat eine Glasfront und so können wir den Meeresgrund sehen. Der Anker hier ist okay, wir müssen aber die Lage des Ankers und der Kette bestimmen. So eine Kette ist sehr schwer und sie wirkt dann am Meeresboden wie eine Guillotine.
0: Diese Bilder einer Meeresschutzorganisation machen deutlich, dass nicht nur der Anker, sondern eben auch die Kette das Seegras zerstören kann.
4: Hallo, wie geht's? Wir machen eine kleine Kontrolle.
1: Es sieht alles gut aus, aber wir wollen es trotzdem kontrollieren.
4: Alles okay. Schönen Tag euch. Ja, sah mir nach einem Deutschen aus. Sprach aber echt gut Spanisch.
0: Zehntausende Yachten tummeln sich im Sommer vor den Balearen. Zumindest einige kann man über eine App ausfindig machen.
1: Die App sagt, alles gut.
0: Das Seegras vor den Balearen ist vollständig kartografiert. Alles, was hier grün markiert ist, sind Posidonia-Wiesen. Mit viel Aufwand wurde jede einzelne Wiese ausgemessen.
1: Diese rosa Punkte hier zeigen, wo Boote in den Küsten

0: beiden Bereichen liegen. Wir müssen nun entscheiden, welche wir kontrollieren, also welche in Posidonia ankern können. Zum Beispiel das hier. Das ist auf jeden Fall in Posidonia. Da müssen wir sofort hin.
1: Hunderte Boote werden täglich allein vor Mallorca kontrolliert. Im gesamten Balearengebiet gab es 2024 130.000 Kontrollen.
2: Ja, ist in Posidonia.
1: Das Boot liegt samt Kette und Anker mitten in einer Seegraswiese. Was das anrichten kann, sieht man hier. Andere Schiffe haben schon meterlange Schneisen hinterlassen.
0: Kann ich mit dem Skipper sprechen? Ah, das sind Sie. Wir haben hier eine Seegrasverordnung. Wir versuchen, das Seegras zu schützen. Das ist sehr wichtig. Sie können das Seegras von Ihrem Boot aus sehen. Das sind die dunklen Stellen im Meer. Es ist eine Pflanze. Und es ist verboten, darin zu ankern. Bitte finden Sie einen anderen Platz. Es gibt verschiedene Apps, die Ihnen helfen können, richtig zu ankern. Ich kann Ihnen da gerne welche empfehlen. Sie wussten es nicht besser und das ist Ihr erster Verstoß. Aber bitte ankern Sie ab jetzt besser. Beim zweiten Mal bekommen Sie eine Strafe.
1: An einigen Küstenabschnitten Mallorcas ist das Ankern strikt verboten. Es gibt aber eine Alternative. Ökobojen, an denen man kostenpflichtig festmachen kann.
0: Es gibt etwa 300 Bojen hier. Und in ein paar Jahren werden wir um die 500 bis 600 Bojen haben. Wir verbieten das Ankern, haben aber eine Lösung gefunden. So können die Menschen hier trotzdem das Meer genießen.
1: Es ist nicht leicht, den Wünschen der Touristen gerecht zu werden und gleichzeitig die Natur zu schützen. Aber Ökobojen und Kontrollen scheinen zu helfen. 2024 ankerten hier 7.000 Boote im Seegras. Zwei Jahre vorher waren es noch doppelt so viele. Der Rückgang des Seegrases beeinflusst auch den Fischreichtum im Mittelmeer. Denn die Posidonia-Wiesen sind Kinderstube, Nahrungsquelle und Rückzugsort der Fische. Auf dem Fischkutter Amador treffen wir Oskar wieder. Heute, an seinem freien Tag, hilft er den ehemaligen Kollegen. Fischen ist seine Leidenschaft und die vergeht nie. Auch wenn er jetzt Posidonia-Wächter ist, das Meer ist einfach sein Ort.
2: Jetzt bin ich nur noch Sportfischer. Berufsfischer darf ich nicht mehr sein, weil ich ja bei der Posidonia-Überwachung arbeite. Du kannst nicht beides sein.
1: Die Fischer sind seit 4 Uhr unterwegs, wie jeden Morgen. Das war bis vor kurzem auch der harte Alltag für Oskar. Zweimal 1,5 Kilometer Netz einholen, immer in der Hoffnung auf einen guten Fang.
0: Gestern haben wir 25, 30 Sorten Fisch gefangen. Heute läuft es nicht ganz so gut.
1: Das Mittelmeer war noch nie so warm wie in diesem Sommer. Die Fangquote hat das aber bisher noch nicht wirklich beeinflusst, sagen die Fischer. Auch wenn es heute auf der Amador mal nicht so gut läuft.
0: Guten Fang euch! Also wir sind schon voll.
2: Dieser Fisch hier paart sich normalerweise im August. Aber durch den Klimawandel und weil das Meerwasser so warm ist, paaren sie sich jetzt schon im Juli. Das sollte normalerweise so nicht sein.
1: Der Klimawandel macht auch dem Seegras zu schaffen.
0: Also Oskar, erklär mir das jetzt nochmal mit dem Posidonia-Seegras.
2: Also das Posidonia ist so eine Art Wasserfilter und es gibt viel Sauerstoff ins Wasser ab. Es ist ein Wald im Meer.
0: Okay, verstehe. Wir fischen nicht in Posidonia-Gebieten. So weit draußen ist kein Posidonia.
2: Das Posidonia-Seegras ist wichtig für die Fischer. Da wachsen viele Fischarten auf, die dann wieder gefischt werden können.
1: Oskar will kein Besserwisser sein, aber so ein bisschen Aufklärung bei seinen Fischerfreunden macht ihm Spaß. Am nächsten Tag ist er wieder auf dem Überwachungsboot unterwegs. Mit Martial holt er eine Gruppe Wissenschaftler ab, die auf Mallorca Seegraswiesen renaturieren. Martial unterstützt im Kampf gegen das Posidonia-Sterben auch Meeresschutzprojekte. Met Gardens ist so eine Organisation. Meeresbiologen und Ozeanologen haben sie gegründet. Sie wollen die zerstörten Lebensräume im Mittelmeer wiederherstellen. Einer der Wissenschaftler erklärt Oskar das Einsatzgebiet und den Tagesablauf. Martial fährt die Gruppe zu einem Unterwassergarten, den sie neu gepflanzt haben. Heute wollen sie ihn auf seine Qualität und Dichte überprüfen. Es geht zu einem der schönsten Küstenabschnitte Mallorcas, zum Kap Formentor.
3: Okay, lass uns da reinfahren. Können wir dort mit dem Boot stehen bleiben, um auszuladen?
1: Laura leitet heute die Monitoring-Aktion. Sie ist gespannt, wie sich die Seegraswiese entwickelt hat. Die Ozeanologin freut sich auf den Tauchgang. Ein bisschen ärgert sie sich aber auch, denn die ganze Logistik könnte wesentlich unkomplizierter sein.
3: Es gibt einen öffentlichen Parkplatz, der ist aber viel zu weit weg für das ganze Equipment. Hier gibt es auch einen privaten Parkplatz. Die erlauben uns aber nicht, da zu parken. Deswegen sind wir Martial sehr dankbar, dass er uns hierher gebracht hat.
1: Ziemlich unverständlich, dass die Eigentümer nicht kooperieren, finden die Naturschützer.
3: Es ist völlig verrückt. Wir reparieren denen hier ihren Unterwassergarten. Das macht doch keinen Sinn, dass sie uns nicht helfen. Gleichzeitig machen die hier auf Nachhaltigkeit. Das widerspricht sich doch total. Also hier ist zum Beispiel eine Posidonia-Lücke. Und hier ist alles voller Posidonia. Je näher wir dran sind, desto besser.
1: Das Briefing macht Laura auf der Mole. Die Abläufe müssen an Land genau besprochen werden, denn unter Wasser ist die Kommunikation schwierig.
3: Unser Einsatzgebiet ist da hinten bei der Boje. Vor 2,5 Jahren haben wir mit der Wiederaufforstung von Posidonia in diesem Gebiet angefangen. Bei dem heutigen Monitoring schauen wir jetzt auf drei Dinge. Die lineare Bedeckung, die Dichte des Seegrases auf 25 Metern Länge und die Mikrodichte.

0: Hier kämmen wir das Posidonia sozusagen. Wir zählen tatsächlich die einzelnen Grashalme. 1, 2, 3, 4, 5. Also hier zähle ich 55 Grashalme. Wir zählen in 23 dieser Vierecke das Seegras und rechnen alles zusammen. Das ergibt die Dichte pro Quadratmeter. So können wir den Zustand der Seegraswiese bestimmen. Das machen wir jedes Jahr, immer im Juli. Wir schauen uns zur Kontrolle auch immer die natürliche Posidonia-Wiese neben der aufgeforsteten Fläche an.
1: Fast 5 Stunden arbeiten Laura und ihr Team unter Wasser. Das reimplantierte Seegras wächst. Und schon reagiert die Natur. Seegras ist ein echtes Multitalent. Auf den Posidonia-Blättern wächst sogar Sand.
2: Ein Großteil des Sandes der Balearen stammt von winzigen Meeresorganismen, den Foraminiferen. Die bilden den Ursprung des charakteristischen weißen Sandes der Balearen. Man sieht förmlich die Mikroorganismen auf dem Blatt. Hier erkennt man gut, dass das Blatt reift, es wird dunkler. Es wird von immer mehr Tierchen besiedelt, die sich davon ernähren. Und dann ist es schließlich braun. Diese Blätter sind es dann, die am Strand landen.

0: Viele Menschen denken, das hier sei Dreck, aber es ist ein organischer Teil des Ökosystems. Außerdem ist es auch Küstenschutz. Es schützt den Strand bei hohen Wellen, die im Herbst kommen. Der Sand wird also von diesem Gras hier beschützt. Es ist ein natürliches Werkzeug, um die Biodiversität zu schützen, die Küste wie auch den Sand. Wie ihr sehen könnt, wollen die Touristen den weißen Strand wie in der Karibik haben. Aber die Strände im Mittelmeerraum haben nun mal einfach dieses Seegras. Wir Mallorquiner lieben es, gemütlich auf diesem Gras zu sitzen.
1: Die Monitoring-Ergebnisse teilen die Unterwassergärtner nach der Auswertung mit Martial. Man schätzt sich und man hat ein gemeinsames Ziel. Und Oscar ist jetzt auch voll angekommen in der Seegrasrettergemeinschaft. Insgesamt hat Met Gardens drei Renaturierungsprojekte auf Mallorca. Eines davon ist die Bucht von Porto Colom. Viele Einheimische kommen zum Baden und Sonnen hierher. Das war mit ein Grund für die Wahl dieser Bucht. Die Unterwassergärtner wollen die Bevölkerung mit einbinden. Laura wird heute Seegras einpflanzen.
2: Wir suchen Fragmente aus, deren Blätter horizontal verlaufen. Sie müssen aus diesem horizontalen Ausläufer sowie aus einigen weiteren vertikalen Teilen bestehen. Wir müssen sicherstellen, dass die Fragmente gesunde Wurzeln haben und insgesamt in einem guten Zustand sind. Die Stücke, die wir nutzen, sind zum Beispiel durch Stürme ausgerissen worden. Wir nehmen also Seegrasmaterial, das schon zerstört wurde, und geben dem ein zweites Leben.
1: Das Wiederaufforstungsareal in Porto Colom ist 75 Hektar groß. Tausende Seegrasfragmente sind hier bereits in den Meeresboden eingepflanzt worden.
2: Wir pflanzen das Posidonia-Fragment ein, indem wir ein kleines Loch graben und die Pflanze dann mit einer Klammer im Meeresgrund befestigen. Damit verhindern wir auch bei starkem Wellengang, dass es sich wieder löst.

0: Hier können sich jetzt die Wurzeln entwickeln und sich dann auf natürliche Weise im Boden verankern. Und dann beginnt das Wachstum. Das Posidonia-Seegras ist eine sehr stabile Pflanze, aber auch sehr langsam im Wachstum. Man muss Geduld haben. Einer der Gründe, warum wir diesen Ort hier ausgewählt haben, neben den rein ökologischen Gründen, ist der soziale Aspekt. Das hier ist ein Ort, wo die Leute uns sehen. Denn die Restaurierung ist sehr schwierig. Es muss Bewusstsein dafür geschaffen werden. Wenn wir hier arbeiten, kommen die Leute und fragen uns, was wir hier machen. Deswegen sind wir auch hier in Porto Colom.
1: Laura wird nicht müde, über das Posidonia zu sprechen. Kinder für ihre Arbeit zu begeistern, ist ihr besonders wichtig.
0: Was diese Pflanzen machen? Sie nehmen das Kohlendioxid auf und halten es in der Pflanze. Deshalb ist Posidonia sehr wichtig. Außerdem leben auf den Blättern ganz viele kleine Lebewesen. Die sind Teil der Nahrungskette. Wir wollen mit diesem Projekt erreichen, dass die Qualität des Wassers wieder besser wird. Damit das Wasser nicht trüb, sondern sauber ist und wir alle zufrieden sind.
1: Die Kinder der Balearen, findet Laura, spielen eine große Rolle beim Schutz des Seegrases. Nachhaltigkeit funktioniert nur über Generationen hinweg. Auch vor Formentera, der kleinsten Baleareninsel, werden Kinder an die wichtige Ressource herangeführt. Hier liegt die größte zusammenhängende Seegraswiese des Mittelmeers. Sie ist UNESCO-Weltnaturerbe.
0: Da ist das Seegras. Mach mal den Trichter rein.
1: Daisy Aguilera war 2017 die erste Posidonia-Wächterin auf den Balearen. Daisy war 3 Monate alt, als sie mit ihren Eltern nach Formentera zog. Die Insel ist ihre Heimat und sie tut alles dafür, sie zu erhalten. Für die Meeresbiologin steht der Schutz des Posidonias an erster Stelle.
0: Hast du es eilig? Die filmen uns hier gerade.
1: Daisy kennt das Meer vor Formentera in- und auswendig. Sie sieht mit großer Sorge, wie der Bootstourismus immer stärker zunimmt. Formentera ist einer der attraktivsten Anlaufpunkte für Yachten im Mittelmeer. Ob Superstars oder Normalos, jeder will mit seinem Boot vor der Insel ankern. Im August 2024 kenterten wegen eines heftigen Orkans Dutzende Boote vor der Küste. Nach und nach wurden die Yachten geborgen. Eine liegt aber immer noch hier.
0: Es ist traurig, dass das hier die größte touristische Attraktion im Naturpark Ses Salines ist. Jeder will ein Foto machen und auf das Boot steigen, um ein Souvenir mitzunehmen. Dieses Boot liegt jetzt schon seit einem Jahr hier. Hier ist es etwa 1 Meter tief. Das Ruder liegt auf dem Felsen. Aber weiter vorn sehen wir Posidonia. Die Bergung des Schiffes wird sehr wahrscheinlich einiges zerstören. Es wird Jahre brauchen, um das wieder aufzuforsten. Es gibt Studien, die zeigen, dass Posidonia nur 1 Zentimeter pro Jahr wächst. Und hier haben wir etwa 50 bis 60 Quadratmeter Posidonia.
1: Als Gegenbewegung zum ständig wachsenden Yachttourismus hat Daisy mitten im Naturpark Formenteras ein Start-up gegründet.
0: Die Idee ist, nachhaltigen Wassersport zu fördern. Bewusster Wassersport im Einklang mit der Umwelt, die uns umgibt. Also mit dem Meer. Nach und nach vermitteln wir das all den Menschen, die aus der ganzen Welt hierher kommen. Das hier ist der perfekte Ort, um diese Idee weiterzuentwickeln. Also, dass nachhaltige Aktivitäten das Posidonia-Seegras schützen. Du kannst das hier nehmen. Und dir gebe ich ein Paddel. Go for it. Ich habe überall gearbeitet. Ich war auf den Überwachungsbooten, in der Politik, in der Beratung. Aber genau hier will ich sein. Auf dem Meer. Sehen, was hier passiert. Ideen entwickeln. Eine Aktivistin sein. Alles, was ich heute bin, hat mir diese Insel gegeben. Und jetzt möchte ich ihr etwas zurückgeben.
1: Auch wenn Daisy nicht mehr für den Posidonia-Überwachungsdienst arbeitet, hält sie die Augen offen. Sie hat ein Gespür für falsches Ankern. Und die große Yacht fällt ihr direkt auf.
0: Sie zerstören mit ihrer Ankerkette das Seegras. Sehen Sie das schwarze Wasser? Und das weiße Wasser? Er sagt, dass er nicht wusste, dass auch die Kette das Seegras beschädigen kann. Er wird seine Position ändern. Er ist kooperativ. Sehr gut.
1: Immer wieder ansprechen, immer wieder aufklären. Das ist kein Kleinkram, sagen die Seegrasretter. Denn vorzubeugen ist viel einfacher, als zerstörte Gebiete jahrelang wieder aufzuforsten.
0: Die Zahl der Boote, die in diesem Naturpark liegen, ist viel zu groß. Das hier ist ein Gebiet mit 37 Ökobojen. Aber dafür sind hier viel zu viele Yachten. Hunderte. Mit Riesenankern, mit viel Treibstoff, mit motorisiertem Wassersportequipment, Jetskis, lauter Musik. Das ist alles andere als nachhaltig. Ich denke, wenn wir so weitermachen, wird Formentera am Erfolg sterben. So wie wir das in Venedig sehen. Der Tourismus wird diese Insel versenken, wenn wir sie weiter mit Booten, Autos und Menschen überfluten. Man muss etwas tun. Jetzt.

0: geht ins Bett.
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Manche Gegenden auf der Welt sind von starken Gegensätzen geprägt. Das Meer wirkt einladend. Und nur ein paar Kilometer weiter, im Gebirge, ist es eher rau und kalt. In Anatolien, in der Türkei, trennen die pontischen Berge das Hochland von der Schwarzmeerküste. Wilde Wege sind die einzige Verbindung von Norden nach Süden. Wer hierher kommt, ist auf sich gestellt. Ihn erwarten schroffe Berge und offenes Land.

0: In Off, der Kleinstadt an der Küste, beginnt der Highway D915. Zunächst ganz unscheinbar mitten in der Stadt. Wenige Kilometer weiter im Gebirge wird daraus eine der gefährlichsten Straßen der Welt.
1: Wie steht's in den Bergen?
2: Grüß dich, alles gut.
1: Grüß dich.
0: Burhan kauft heute Fisch vom Schwarzen Meer. Denn den bekommt man im Hochgebirge nicht. Wer in die Stadt kommt, versorgt seine Nachbarn mit. Sie teilen sich das Risiko, unterwegs zu sein.
1: Gott gebe dir Wohlstand.
2: Mögest du Anteil daran haben.
1: Allzeit gute Fahrt. Grüße von mir.
2: Danke, sei ebenfalls gegrüßt.
0: Bevor Burhan die Reise ins Gebirge antritt, trifft er noch Vorbereitungen für den anstehenden Winter. Der Herbst ist kurz und jederzeit kann Schnee im Hochgebirge fallen.
2: Brennholz für die Alm. Dort gibt's zu wenig Brennholz. Deshalb haben wir Holz aus dem Waldlager geholt. Wir fahren auf die Alm. Es ist kalt jetzt, kälter als üblich. Ich habe meine Kindheit auf der Straße von Derebassi verbracht. Für mich ist das die schönste Straße der Welt. Die Leute sagen, die gefährlichste Straße der Welt, aber für mich ist sie die schönste.
0: Burhan hat früher in der Stadt gelebt, aber wohlgefühlt hat er sich da nicht.
2: Ich bin lieber in den Bergen, weil dort das Leben ist. Im Gebirge ist es für mich besser als in der Stadt. In den Bergen herrschen Ruhe und Frieden. Da schwätzt keiner rum.
0: Sein Auto ist etwas in die Jahre gekommen und doch ein zuverlässiger Wegbegleiter. Schon bald nimmt der Verkehr ab und die asphaltierte Straße geht zu Ende. Letzter Stopp vor der steilen Gebirgstrasse ist Turgut's Place, wie die Einheimischen das kleine Lokal nennen.
2: Wir fahren morgens gegen 7.30 Uhr, 8 Uhr los.
1: So ist es, aber vorher braucht's Tee.
2: Klar, wir trinken Tee.
0: Turgut kennt sie beinahe alle, die sich täglich ins Gebirge aufmachen. Burhan wird hier die Nacht verbringen. In der Dunkelheit ist es zu gefährlich, durch die engen Kurven zu fahren. Keine Verbindung zwischen der Schwarzmeerküste und dem anatolischen Hochland ist älter als der Highway D915. Der Highway ist teils Schotterpiste und überquert die Pontischen Berge, ein 1000 Kilometer langer Gebirgszug im Norden der Türkei. Der anspruchsvollste Teil, die Derebassi-Kurven, führen über den Sonjali-Gecidi-Pass. Weiter im Südwesten der Berge fließt der Euphrat Richtung Persischer Golf. Etwas tiefer auf der Nordseite des Gebirges Teeplantagen, soweit das Auge reicht. Das Schwarze Meer sorgt für viel Feuchtigkeit. Das mögen die kostbaren Pflanzen. Semra ist auf dem Weg zu ihren Feldern. 11 Hektar Tee müssen bis zum Spätsommer von Hand geerntet werden.
3: Wer hier geboren ist, ist von klein auf in diesem Geschäft. Die Geschichte des Tees reicht hier fast 100 Jahre zurück. Es ist ganz schön schwer, vor allem an abschüssigen Hängen. Hier ist die Ernte schwierig und der Transport auch, weil es so steil ist. Noch schwieriger ist es, ihn zu verkaufen. Es braucht Energie dafür und Geduld.
4: Erst sind da die Samen, die du setzt. Das ist harte Arbeit. Das können sie sich nicht vorstellen.
5: 11 Tonnen Tee ernte ich. Die Pflanzen habe ich selbst angebaut und aufgezogen. Da die Kinder, hier die Pflanzen. Ich habe beide zugleich großgezogen.
0: Die Plantagen gehörten traditionell den Männern. Sie kassierten das Einkommen aus Millionen Tonnen Schwarztee. Frauen

0: oft nur bei der Ernte helfen. Semra besitzt ihre eigene Plantage. Sie ist selbstständig, nicht nur auf dem Feld.
1: Tee ist in der Schwarzmeerregion die einzige Einkommensquelle. Also haben wir Tee geerntet und zugleich die Schule besucht. Im Sommer gab es nie Ferien für uns. Wir kamen her und haben Tee geerntet. Anschließend gingen wir in die Schule. So haben wir die auch absolviert. Wir gingen zur Schule und verdienten nebenbei Geld. In der Teestation werden Sie feststellen, dort sind nur Frauen. Männer finden Sie da nicht. Höchstens 2 bis 3.
2: Die sitzen im Kaffeehaus und abends wollen sie dann zu essen haben. Ihr sitzt den ganzen Tag rum, wozu wollt ihr essen? Kocht selber, dann könnt ihr essen.
3: Ihr blamiert uns hier. Vor der ganzen Türkei.
1: Wir sagen, wie es ist, Schwager. Du bist eine Ausnahme. Wir reden allgemein. Jetzt ist es natürlich besser, weil die Unterschiede zwischen Männern und Frauen nicht mehr so groß sind. Weil mehr Gleichberechtigung herrscht, ist es jetzt besser. So war es früher nicht. Früher gab es auch keine Fahrzeuge. Meine Mutter hat den Tee viele Kilometer weit geschleppt, ohne Auto, auf ihrem Rücken. Und dazu war sie noch schwanger. Das war schwer für sie.
0: Die steilen Felder sind meist nur zu Fuß erreichbar. Ein Teesack wiegt über 50 Kilo. Man kann ihn nicht bequem zur Abholung am Straßenrand abstellen. Semras Mutter Fatma ist schon über 70. Nicht alle in der Familie sind einverstanden damit, dass sie noch immer einen Zentner schwere Säcke auf ihrem Rücken trägt.
3: Lass das! Wir nehmen ihn mit. Lass ihn liegen!
1: Mama!
3: Leg ihn ab! Großer Gott.
0: Wenn es keine Straßen gibt, muss man sich etwas einfallen lassen. Am unteren Rand des Feldes hat die Familie eine Seilbahn installiert. Aber auch die muss man erstmal erreichen. Das Pontische Gebirge ist eine Wetterscheide. Während Richtung Schwarze Meer die Sonne scheint, ändert sich im Hochgebirge das Wetter abrupt und bringt bald den ersten Schnee. In der Früh stehen die Zeichen gut für Burhans Weiterfahrt. Ab Turguts Place beginnt das Abenteuer auf der Straße. Die steilen Derebashi-Kurven, berühmt, berüchtigt und in atemberaubender Berglandschaft.

0: 29 Haarnadelkurven erfordern volle Aufmerksamkeit. Je weiter oben, desto exponierter sind sie. Die Straße ist nicht nur gefährlich, sie ist auch voller Geschichten.
1: Diese Straße haben die Russen gebaut. Weiter oben ist der Iron Gate Pass. Beim Bau der Straße damals kamen die Soldaten dort an, als sie die letzten Felsen brachen. Der Kommandant sagte, täglich ein Manat. Damals gab es die Einheit Manat. Kann ein Soldat am Tag Felsen in der Größe eines Manat brechen? Das schafft er, sagten die Soldaten. Dann weiter, die Straße muss hier durch, befahl der Kommandant. So wurde diese Straße gebaut. Die Russen haben das gemacht.
0: Als der Highway gebaut wurde, war das sogenannte Iron Gate die schwierigste Passage. Und auch heute gilt sie noch als Schlüsselstelle der Straße.

geschafft. Aber die Arbeit geht weiter. Auf seinem Hof warten nun 300 Ziegen auf ihren Hirten. Sie alle wollen gemolken werden.

0: Die Ziegenmilch wird zu Butter und Käse verarbeitet. In Burhans Kindheit wurde alles mit dem Pferd abtransportiert. Auch das barg große Risiken.
1: Wir hatten damals Schafe. Ein Pferd hatten wir, noch kein Auto. Wir setzten meinen jüngsten Bruder aufs Pferd. Damals gab es Käsekübel, in so einen setzten wir den kleinen Volkan. Darin wäre er vor Kälte fast erfroren. Das haben wir gar nicht gemerkt. Als kein Ton mehr von ihm kam, holten wir ihn runter. Da war er fast erfroren. Mit Ohrfeigen brachten wir ihn wieder zu sich. Das war mein schlimmstes Erlebnis.
0: Für Burhan sind das die letzten Tage im Jahr mit seinen Tieren auf der Alm. Vor dem ersten Schnee wird die Herde Richtung Schwarzes Meer getrieben, wo sie überwintert. Hier oben, auf über 2000 Metern, sinkt die Temperatur auf bis zu minus 30 Grad Celsius.

Südlich des Pontischen Gebirges erstreckt sich das anatolische Hochland. Dort scheint meistens die Sonne. Das weite Land ist spärlich besiedelt. Die trockene Steppe scheint endlos.

0: Um die Tiere durch den harten Winter zu bringen, braucht es große Mengen an Heu. Das Gras braucht kaum Wasser und wächst üppig im Hochland entlang des Highways D915. Ahmed, Onur und Mehmet transportieren die Ernte nun vor Einbruch des Winters aus dem Hochland nach Norden.
1: Die Leute, die das Stroh bestellt haben, nehmen es als Winterfutter. Damit füttern sie im Winter ihre Tiere.
2: Fangen wir hinten an, Papa?
1: Egal. Los, weiter. Kühe, Schafe, Ziegen, die kriegen das Heu zu fressen. Bei uns in der Gegend, in Karacham, ist es vor allem für die Kühe und Jungstiere.
0: Die Last muss gut gesichert werden. Die Schlaglöcher auf dem Weg könnten den LKW ins Schwanken bringen. Und das hätte fatale Folgen. Bevor es ins Gebirge geht, muss Ahmeds LKW noch auf die Waage. Acht Tonnen Heu. Das ist das absolute Limit auf der Straße im Gebirge. Aber Ahmed bleibt cool.
1: Die Geschichte der Straße geht so. Man ließ sie von Einheimischen bauen. Die wurden dafür bezahlt, mussten nicht für Lau arbeiten. In 2 Jahren wurde die Straße von Off bis hierher nach Bayburt mit Pickel und Schaufel gebaut. So kennen wir die Geschichte. Bis in die 80er, 90er hatte die Straße große Bedeutung. Es gab keine alternativen Straßen, nur die hier. Nach Bayburt oder Erzurum benutzten die Leute von Off, Rize und Araklı-Sürmene in Trabzon diese Straße. In letzter Zeit wurden alternative Straßen gebaut. Die hier wurde kaum instand gehalten. Sie ist ein bisschen deformiert. Sie hat ihre Bedeutung verloren.
0: Ahmed fährt kaum auf den Alternativrouten, denn der Highway D915 ist noch immer die kürzeste Verbindung und hier herrscht kaum Verkehr. Das verleitet schon mal dazu, die Kurven etwas zu schneiden. Das muss nicht

0: immer gut gehen. Dann ist der Suanli-Gichidi-Pass erreicht. Der höchste Punkt auf 2330 Metern zwischen anatolischem Hochland und Schwarzem Meer. Ab hier windet sich die Straße steil bergab bis an die Küste. Rechts und links offenes Land. Und auch hier an der Wetterscheide hat sich die Landschaft stark verändert. Moderne Energieprojekte und jahrhundertealte Almwirtschaft treffen aufeinander. Semra transportiert nun die Teesäcke über eine selbstgebastelte Seilbahn ins Tal. Eine große Hilfe für die Familie, aber auch ein Risiko.
1: Beim Ziehen versuchen wir nicht drunter zu stehen. Einige haben sich schon Finger dabei abgerissen. Das ist gefährlich. Das Seil reißt oder schlägt einem entgegen, wenn man zu schnell zieht. Uns ist das nicht passiert, aber wir haben es bei anderen erlebt.
0: Jährlich passieren unzählige Unfälle an diesen Drahtseilen. Man muss sich gut schützen und braucht ein dickes Fell.
1: Kannst du nicht ziehen? Weil mein Vater keinen Sohn hatte, zog er mich wie einen Jungen groß. Ich fahre Auto, bringe den Tee persönlich zur Teestation, verkaufe ihn selbst. Schule und Arbeit liefen parallel, Gott sei Dank. Ich denke, die Erde ist etwas Gutes. Sie gibt uns etwas, wir bekommen etwas von ihr zurück. Alles klar? Papa! Zieh jetzt! Papa! Zieh!
0: Der Teesack hatte sich verhängt. Doch nun läuft die Bahn wieder.

0: Auf dem Highway D915 und seinen Seitentälern sind Frauen hinter dem Lenkrad immer noch die Ausnahme. Für Semra ist das Autofahren Alltag, denn der Tee muss verkauft werden, und zwar am Tag der Ernte. Früher war auch das schwieriger, denn es gab keine Straßen für den Autoverkehr.
1: Okay, wieg ab.
2: 289 Kilo.
1: Auf den Wegen kamen keine Fahrzeuge durch. Auf den schmalen Wegen trugen wir alles auf dem Rücken. Gott sei Dank gibt es jetzt Autos und wir können damit transportieren. Früher waren die Wege nicht breit genug. Wir müssen den Tee am gleichen Tag verkaufen. Wenn er heute nicht verkauft wird und bis morgen liegen bleibt, verfault er. Deshalb müssen wir ihn noch heute abliefern, damit er heil zur Teestation kommt.

0: An der Nordseite des Pontischen Gebirges wird es ungemütlich. Die Wolken stauen sich an der Gebirgskette und schon bald fällt Regen. Kleine Gebirgsbäche verwandeln sich schnell in reißende Flüsse. Nach kurzer Zeit ist der Highway D915 überströmt von Wasser. Jetzt gibt es kein Fortkommen mehr auf der Bergstraße. Bei Turgut kehrt erstmal Ruhe ein. Seit vielen Generationen ist dieses Restaurant in Familienhand. Turgut kennt die Geschichten aus der Vergangenheit von seinen Großeltern. Schon vor 100 Jahren haben seine Vorfahren hier Menschen bewirtet.
1: Der historische Weg ist bekannt. Er ist Teil der Seidenstraße. Er wurde auch früher benutzt, als die Leute noch zu Fuß unterwegs waren. Seit den 1940er Jahren fahren hier Autos. Seit den 60ern, fast bis Ende der 90er Jahre, fuhren hier täglich mindestens 100, 150, 200 Autos durch. Dazu Fußgänger, Kühe und so weiter. Auf den Lastwagen saßen etliche Leute. Auf einem Wagen reisten bis zu 40,

0: 50 Personen. Heutzutage hat sich das geändert. Es gibt andere Straßen und jeder hat ein Auto. Aber diese historische Straße existiert weiter, hoffentlich. Auch den Generationen nach uns soll etwas Schönes bleiben. Das ist unser einziger Wunsch.
1: Am nächsten Morgen klart das Wetter auf und die nächsten Kunden stehen vor der Tür. Der abenteuerliche Charakter der Straße ist eine Marke geworden und zieht Motorradfahrerinnen aus der Türkei und dem Rest der Welt in dieses Tal.
0: Kein Zucker?
2: Nein, ich nehme keinen Zucker.
0: Okay, ruf mich, wenn du was brauchst.
2: Danke. Die Straße ist auch als Todesstraße bekannt. Denn früher sind hier Menschen in den Abgrund gestürzt. Sowas passiert natürlich nicht mehr. Inzwischen wurden Warnschilder aufgestellt. Eine schwierige Strecke, voller Kurven, und zwar scharfe Kurven. Wenn man schwierige Strecken schafft, fühlt man sich freier. Geist und Seele entspannen sich. Man fühlt sich mental einfach gut. Deshalb denke ich, mir wird es auch so gehen, wenn ich die Strecke geschafft habe. Aus der ganzen Welt kommen Biker her, besuchen diese Gegend. Mal sehen. Hoffentlich läuft's gut.
1: »29 Haarnadelkurven muss Merve bewältigen. Dafür braucht sie viel Können und Erfahrung. Sie darf nicht zu schnell, aber auch nicht zu langsam fahren. Die Steigung nimmt nach oben hin zu. Es wird immer schwerer.«

0: Merve hat die Kurvenstraße hinter sich gebracht. Doch von Ahmed ist gerade jetzt höchste Konzentration gefordert. Der steilste Streckenabschnitt liegt vor ihm.
1: Mir ist hier bisher nichts passiert, aber ich habe gesehen, wie Autos abgestürzt sind. Nach solchen Unfällen sind wir natürlich hin und haben vor Ort gesucht. Menschen sind abgestürzt. Damals trugen sie hier Lasten auf dem Rücken. Manche stürzten ab. Es gab Unfälle. Kürzlich erst aß ein Kumpel bei Turgut zu Abend. Nachts fuhr er los und stürzte von einem Felsen. Ein Unfall. Er starb. So was passiert. Kann passieren. Man muss extrem aufpassen an abgenutzten Stellen, an steilen Hängen. Er bekam aus Unachtsamkeit ein Problem und ist ums Leben gekommen.
0: Die Bremsen und die Ladung werden noch einmal überprüft. Sie darf auf keinen Fall verrutschen. Ahmed hat vieles auf dieser Straße erlebt.

0: Beni etkilemiyor. Yani o
1: Mich betrifft es nicht. Also Unfälle gehen auf technisches Versagen zurück oder auf jemandes Unachtsamkeit. Ich warte mein Auto gut, lasse es instand halten. Ich habe es ab Werk gekauft. Seither fahre ich auf dieser Straße so vorsichtig wie möglich. Da passiert mir sowas eher nicht. Aber möglich ist alles. Ein Unfall ist was anderes.
0: İhtimal vermiyor ama olabilir, kazadır, o ayrı bir olay. Yani o beni korkutmuyor. Duygusallaşıyor yani orada bir
1: Angst habe ich nicht.

0: nicht. Ich werde sentimental, wenn ein Unfall passiert und jemand stirbt. Ich denke an ihn, wenn ich da vorbeikomme. Bei tödlichen Unfällen wird die Stelle, an der es geschah, nach der Person benannt. Die Stelle, der Fels, das Grundstück von dem und dem. Da drüben zum Beispiel, genau gegenüber von Turgut's Place, ist der Kumpel verunglückt. Kenan's Stelle heißt es jetzt. Er hieß Kenan. Seit er dort abstürzte, heißt sie so. Wenn ich jetzt dort vorbeifahre, denke ich an ihn. Mir fallen Erinnerungen an Kenan ein. Da wird man natürlich sentimental.
1: Ahmed muss die schwierige Strecke bergab fahren. Das ist noch gefährlicher, denn die 8 Tonnen Heu schieben seinen LKW ins Tal.

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1: die Kurve sieht breit aus, aber man muss sie vorsichtig angehen. Es ist sehr schräg hier. Der Wagen legt sich gerade sehr auf die Seite. Schau, von oben sieht es noch schlimmer aus. Siehst du? Man darf hier nicht zu schnell reinfahren.

0: Zur Abenddämmerung erreichen die drei Kadacham, ein kleines Dorf auf halber Strecke zwischen Meer und Hochgebirge. Die Lieferung wird Ahmeds letzte Fahrt in diesem Jahr gewesen sein. 6 Monate im Jahr ist die Strecke wegen Eis und Schnee gesperrt. Murat ist Fotograf. Auch er lebt in Kadacham. Seit 20 Jahren dokumentiert er die Tiere, die Landschaft und die Veränderungen. Sein Lieblingsort ist dieser Wald, unweit des Dorfs. Die Bewohner nennen ihn den verwunschenen Wald. Murats Begleitung möchte auch einmal durch die Kamera blicken.
1: Ich mag Tiere sehr. Weil ich aus dem Dorf stamme, habe ich ein gutes Verhältnis zu Tieren. Ich liebe die Natur wirklich sehr. Mit Zuneigung kann man wunderbar mit Tieren kommunizieren. Ich gehöre zu denen, die glauben, mit Zuneigung lässt sich sogar mit einer Schlange kommunizieren. Mit dem wildesten Tier, ob Katze, Hund oder Löwe, kann man sich mit Zuneigung verständigen. Wenn ich in den Wald gehe, fragen mich Freunde und Dorfleute oft, warum trägst du keine Waffe? Es ist gefährlich, wo du hingehst. Doch sowas brauche ich absolut nicht. Die Tiere spüren das, glaube ich. Deshalb nehme ich auch keinen Assistenten mit. Das würde den Zauber der Umgebung zerstören, denke ich.
2: O ortamın büyüsünün bozulacağını düşünüyorum.

0: überwunden hatte, ließ er mich gehen und ich kam wieder her. Jetzt geht's mir rundum gut.
1: Seit Jahren platziert Murat hier Fotofallen. Die Bilder der Wölfe, Bären, Rehe und Dachse archiviert er.
0: Nein, da ist nichts. Hey, guck mal, siehst du den? Guck dir das an. Siehst du, wie er flieht? Siehst du ihn?
1: Unterhalb Karachams wird der D915 weiter ausgebaut. Der Streckenabschnitt von hier bis herauf zum Pass ist dagegen noch relativ unberührt, weil es hier keine vielbefahrene, laute Straße gibt. An Regentagen bleibt auch Murat mal zu Hause und sichtet das Material aus seinen Fotofallen. Ein Braunbär lief vor die Kamera.
0: Ich brauche nur davon zu reden und mir sträuben sich die Haare. Für die Region wäre es eine große Gefahr, wenn die Straße asphaltiert oder begradigt, leichter zugänglich gemacht wird. Das hätte schreckliche Auswirkungen auf die Tierwelt. Dass hier so viele Wildtiere leben, liegt eh daran, dass weiter unten stark abgeholzt wurde, die Steinbrüche ausufern und Wasserkraftwerke gebaut wurden. In der Folge wichen die Tiere in die wenigen unberührten, dichten Waldgebiete aus. Sie haben ja einen fantastischen Lebensraum. Es wäre katastrophal. Ehrlich, wenn das geschieht, gehe ich bis zum Äußersten. Denn solche Gebiete hier sind die letzten Rückzugsräume für die Tiere.
1: Vor einigen Jahren demonstrierten die Dorfbewohner gegen ein großes Energieprojekt an den Derebaschi-Kurven. Es hätte die Gegend unwiederbringlich verändert. Murat kann die Erinnerungen daran kaum ertragen. Die Demonstrationen auf der Bergstraße dauerten Monate und gerieten außer Kontrolle. Einige Dorfbewohner wurden festgenommen. Sie wollten keinesfalls den Ausbau der Straße im Gebirge und den Staudamm im Tal. Die Pläne wurden weitestgehend eingestellt. Einige kleine Dämme stehen noch heute wie ein Mahnmal im Tal. Auf der Südseite der Berge fließt das Wasser aus den Pontischen Bergen noch seinen freien Lauf. Merve hat den Oberlauf des Euphrats, Westasiens längsten Fluss, erreicht. Das ist der Beginn der Stone Road, eine Pilgerreise der ganz besonderen Art.
2: Heute fahren wir zur Kemalye Stone Road, auch bekannt als die finstere Schlucht. Die Geschichte der finsteren Schlucht ist wichtig. In der Vergangenheit hat die einheimische Bevölkerung diese Tunnel eigenhändig angelegt, um nach Sivas rüberzukommen. Das war natürlich mühsam. Und der Weg ist schwierig. Deshalb gelten Biker, wenn sie diese Strecke fahren, als Pilger.

0: verloren. Es ist so schön hier. Sie sollen auch herkommen. Motorradfahren, Reisen, das ist mein Hobby. Es entspannt mich. Würde ein Beruf daraus, wäre es wohl Stress für mich. Ich gehe ja auf Reisen, um meinem stressigen Leben zu entfliehen. Ich entwickle eigene Visionen. Ich bin Ingenieurin, da sind mir Visionen wichtig. Das ist eine Ergänzung für mich. Deshalb möchte ich weiter als Ingenieurin arbeiten und gleichzeitig weiter meinen Hobbys nachgehen.
1: Es übersteigt beinahe die Vorstellungskraft, dass die 38 unbeleuchteten Tunnel in dieser Schlucht von Hand in den Felsen geschlagen wurden. Ein Monument für den Willen der Menschen, sich mit anderen Gegenden zu verbinden, koste es, was es wolle. Merve hat den gefährlichen Teil ihres Weges hinter sich gebracht. Der Euphrat hat noch ein bisschen Strecke vor sich. Etwa 3000 Kilometer sind es noch bis zur Mündung in den Persischen Golf.
0: Ja, ich bin total glücklich. Die Aussicht ist fantastisch. Die Berge sind wunderschön. Außerdem macht es mich froh, mit meinem Motorrad hier zu sein. Eine schwere Maschine, eine schwierige Strecke. Beherrscht man beides, fühlt man sich gut.

0: Die Temperaturen fallen nun unter die 0-Grad-Grenze. Zeit für den Almabtrieb. Da müssen die großen Verkehrsteilnehmer des D915 erstmal warten.
1: Yeah.

0: Heute ist gutes Wetter. Wir sind aufgebrochen, ziehen von der Alm runter. Wenn nichts dazwischen kommt, wenn es nicht stürmt, ist unser Ziel Derebaşı, Turgut's Place. Aber wenn Sturm aufkommt, schauen wir. Einmal vor ein paar Jahren war hier gutes Wetter, genau wie heute, als wir mit den Tieren aufbrachen. Drüben in den Bergen hat uns dann ein Sturm erwischt. Auf den Felsen dort wären wir fast umgekommen. Wir scheuchten die Tiere runter und kamen selbst mit knapper Not davon.
1: Wir sind erschöpft. Setzen wir uns etwas.
0: Ja, ja. Wenn wir aus den Bergen kommen, bin ich ein bisschen traurig. Unten werde ich nicht froh. Wir lassen die herrliche Luft hier zurück. Unten dann Regen und Schlamm. Da bin ich traurig. Warum? Gib die gute Luft hier auf, geh runter nach Orf, wo du mit Eichen und Wald zu tun hast. Da wirst du wohl oder übel traurig. Manchmal, wenn ich hier fortgehe, weine ich.
2: Über den Suanle Pass und dann Richtung Schwarzes Meer. Die Tiere kennen den Weg der ersten Etappe. Es geht stets bergab und sie werden begleitet von den Schäferhunden. Burhan und Swatz machen sich in die andere Richtung auf den Weg. Denn niemand verlässt die Alm ohne einen letzten Besuch an einem ganz besonderen Ort. Kırklareli Mescidi, Türkeis höchste Moschee auf über 3000 Metern.

0: Das hier ist ein besonderer Ort, die Kirklar-Moschee. In meiner Kindheit kamen keine Autos hoch, wir gingen zu Fuß. Wenn wir die Tiere verloren, unsere Alm liegt dort gegenüber, suchten wir sie direkt hier. Warum? Hier gibt es viel Wildwuchs, hier ist viel Platz. Und weil der Boden steinig ist, wächst hier viel Kraut. Hier verbrachten wir einen Großteil unserer Kindheit.
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2: Geduld ist die Hälfte des Glaubens, sagt ein altes Sprichwort in der Türkei. Und die braucht man am Highway D915 und seinen Seitenstraßen, denn nicht immer geht es schnell voran. Gegensätzlicher könnten die Gegenden, die die Straße verbindet, kaum sein. Von der Küste über das Hochgebirge, in die Steppe. Doch vielleicht ist genau das der Grund, warum die alte, unvollkommene Straße für viele Menschen eine liebgewonnene Verbindung ist.
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12: Rauf auf die Bretter, rein ins Vergnügen. Wasserski am Alfsee. Hoch oben, ganz ohne Motor, ein Segelflug über dem Adland. Dicke Reifen und Geschichten, die Gerda Traktorparade. Ein Schloss wie aus dem Bilderbuch. Seltene Haustierrassen, vom Aussterben bewahrt. Prächtige Artlandhöfe öffnen ihre Tore. Kommen Sie mit auf eine Landpartie. Es geht ins Artland. Zwischen Quakenbrück, Bad Bergen und Fürstenau. Mit einem Abstecher an den Alfsee. Und mittendrin der Fluss, die Hase. Bevor es mit dem Fahrrad losgeht, geht's erstmal in die Luft. Mit den Segelflugexperten Henry Bittner und Michael Brockschmidt vom Quakenbrücker Segelflugverein. Lautlos über das Artland gleiten. Das geht hier seit fast 100 Jahren.
13: Wir sind halt hier im Verein organisiert. Bedeutet, wir sind keine kommerzielle Flugschule, so nennen wir es mal. Das heißt, auch ich als Fluglehrer, ich mache das ehrenamtlich. Das heißt, ich bekomme eigentlich nichts dafür. Mhm. Ich mache es einfach, weil ich Spaß daran habe und weil es mir, ja, weil es einfach meine Passion ist, sage ich mal. Und dann muss man in der Regel mit einem etwas längeren Ausbildungszeitraum rechnen. Also man kann so sagen, zwei Flugsaison, wenn man wirklich dabei ist, zwei Flugsaison, also zwei Jahre, wird man schon brauchen. Ja. Um letztendlich bis zum Segelflugschein zu kommen.
14: Und wie alt warst du, als du angefangen hast?
13: Ich bin tatsächlich aufgewachsen auf dem Flugplatz, Aha. weil mein Vater war schon Flieger. Und ich bin aber offiziell mit 14 angefangen. Das war jetzt 1994.
11: Ja.
13: Das heißt, ich fliege jetzt mittlerweile seit über 30 Jahren.
11: 30 Jahre.
15: Dein Platz ist hier vorne?
13: Dein Platz ist vorne. Du bist quasi die Flugschülerin heute.
11: Mhm.
13: An meiner Seite. Du wirst auch offiziell registriert als Flugschülerin. Und dann darfst du heute im vorderen Sitz sitzen, um das Erlebnis einfach, um das Erlebnis einfach zu haben.
11: Ja.
13: Du kannst ruhig mit dem Fuß auf den Sitz steigen, damit es einfach besser geht. Und dann muss man sich das so vorstellen wie in einer Badewanne.
11: Aha, so gemütlich.
15: Nur genau. Das Quietscherentchen. Das wollen wir jetzt nicht.
13: Genau, die Füße einfach lang vorne zu den Pedalen hin und dann einfach so reinrutschen wie in einer Badewanne, so dass es am schönsten ist.
11: Ach ja, das stimmt. Das ja. Ist wirklich wie in einer Badewanne.
13: Ja.
15: Bequem.
11: Gut. Kommen auch Frauen zu euch oder ist das eine reine Männersache?
13: Also, wir haben auch Frauen, ja. Die fliegen lernen. Man muss ganz ehrlich sagen, leider ist es die Minderzahl.
11: Ja.
13: Aber wir haben im Prinzip auch Frauen und in der ganzen Segelfliegerei gibt es auch eine Frauennationalmannschaft.
11: Mhm.
13: So von daher ist im Prinzip das kein reines Männerhobby. Soll es eigentlich auch nicht sein.
11: Schön.
12: Die Mitglieder des Luftsportvereins Quakenbrück setzen sich für den Nachwuchs ein. Mit Schnupperkursen für alle, die das Segelfliegen einmal selbst erleben wollen. Der Segelflugplatz Quakenbrück hat eine lange Tradition. Bereits in den 1920er Jahren wurde ein erstes Flugfeld eingerichtet. Zunächst als Notlandeplatz. Ab 1926 fanden regelmäßige Flugtage statt. Später wurde das Gelände militärisch genutzt. Nach dem Zweiten Weltkrieg ging es in zivile Hände über. Bevor es mit dem Segler in die Luft geht, muss das Fluggerät erst einmal in Position gebracht werden. Da packen alle mit an. Wie immer beim Segelfliegen. Teamarbeit ist alles. Dann folgt der Technikcheck.
13: Gut. So, jetzt gehen wir quasi einmal um das Flugzeug drum zu und schauen, ob alles so ist, wie es muss.
16: Hier dürfen keine Beschädigungen.
12: Ein Flügelcheck.
16: So, das ist auf jeden Fall nicht offensichtlich zu erkennen.
12: Landeklappen, okay. Und das Seitenruder funktioniert. Der Fallschirm ein Muss. Vorschrift bei jedem Flug.
11: So.
13: Genau, schön stramm ziehen. Das ist wichtig, dass der ordentlich stramm sitzt. Genau. So, wie gesagt, hier ist jetzt so eine Leine dran. Du brauchst eigentlich im Notfall, wie gesagt, Kommando zum Aussteigen oder was auch immer, würde immer ich geben. Brauchen wir jetzt nicht drüber nachdenken, aber wäre in dem Fall so. Wäre das so, wir haben hier die Haube, wenn die nachher geschlossen ist, dann ist die Haube hiermit verriegelt. Und wir haben hier oben einen roten Hebel, das ist der Haubennotabwurf. Das heißt, würde ich das Kommando geben, dass wir wirklich aus dem Flugzeug aussteigen müssten, dann müsstest du diesen Hebel auf die andere Seite machen, dann würde automatisch die Haube wegfliegen.
11: Okay.
13: Dann würdest du dich losschnallen.
11: Wie losschnallen?
13: Ja,
11: was meinst du
13: machen
11: das?
13: Machen wir gleich. Oh. Zeige ich dir gleich.
11: Ach so.
13: Und dann würdest du dich einfach aus dem Flugzeug rausfallen lassen.
11: Mit diesem.
13: Genau.
11: Aber dann hänge ich doch an dem Flugzeug dran. Das verstehe ich nicht.
13: Nee.
11: Aber das wird immer länger.
13: Diese Leine, die zieht letztendlich den Schirm raus.
11: Ja.
13: Und dann ist die irgendwann reißt die ab.
11: Ah.
13: Das heißt, die zieht den Schirm raus.
11: Ja.
13: Deinen Rettungsschirm raus und dann hängst du am Rettungsschirm.
11: Ach Gott. Mensch.
13: Aber wie gesagt, ich habe das noch nie gebraucht. Ich fliege jetzt 30 Jahre und ich brauche das auch nie.
12: Gestartet wird nicht allein, sondern im Team.
17: Aus.
13: Aus.
17: Ein.
13: Ein.
12: Ein Motorflugzeug übernimmt den Schlepp und zieht den Segelflieger in die Höhe. Sobald die richtige Flughöhe erreicht ist, löst sich das Seil. Und dann heißt es lautlos gleiten, getragen nur vom Aufwind. Und der Blick über Felder, Fachwerk, über das Adland. Quakenbrück bis zum Alfsee.

0: zurück auf die Erde.
1: Wow! Michael, ich danke dir,
2: ja, gerne,
1: dass du mich so toll hoch und wieder auf wieder runtergebracht hast.
2: Ja, gerne.
0: Quakenbrück, eine Stadt mit großer Geschichte. Im Mittelalter Bischofssitz, später Hansestadt. Und heute das kulturelle Herz des Artlands. Hier stehen mehr als 130 Fachwerkhäuser. Bewohnt, gepflegt, oft seit Generationen in Familienhand. Und mitten durchs Artland die Hase. Der Fluss prägt die Region seit Jahrhunderten. Er fließt durch Biotope, Naturschutzgebiete und Felder. Und brachte früher bei Hochwasser fruchtbare Erde mit. Ein Geschenk an die Landwirtschaft und der Grundstein für den einstigen Reichtum der Bauern. Sie zeigten ihn mit großen, kunstvoll verzierten Fachwerkhöfen. Bis heute erzählen geschnitzte Giebel und Balken vom Stolz dieser Zeit. Doch um all das zu erhalten, braucht es heute Fachleute, wie die Zimmerleute der Firma Beker. Sie sind spezialisiert auf die Restaurierung dieser oft jahrhundertealten Gebäude. Mit Handwerk, Know-how und viel Gefühl für Geschichte. Jannik Beker und seine Leute sind gefragte Experten für die Restaurierung.
3: Hier sehen wir eine alte Wagenremise von dem Vierseitenhof. Das Problem ist hier, dass altersbedingt das ganze Gebäude einmal durchgeschoben ist. Das heißt, insgesamt einfach verschoben hat. Ja, was haben wir gemacht? Wir sind gestern gestartet mit den Arbeiten, haben im Grunde genommen die ganze Remise noch mal neu gerichtet, neu abgestützt und die Hölzer, die durchgebrochen sind und kaputt waren, zum Teil schon ausgetauscht gestern und heute wollen wir im Grunde genommen den Rest machen.
0: Bevor restauriert werden kann, muss der alte, morsche Balken raus. Mit Muskelkraft und viel Gefühl wird das jahrzehntealte Holz entfernt und Platz gemacht für einen neuen, stabilen Träger. Handarbeit, schweißtreibend und präzise.
4: Ein Großteil bis auf den Balken nehmen wir eigentlich aus dem Schuppen. Wir haben einen riesen Bestand da und das Holz ist hier gut. Das sieht top aus. Dann sieht man auch nicht neue Hölzer. Sieht ja auch blöd aus, wenn das dann so raussticht. Und dementsprechend verbauen wir die alten Hölzer.
0: Die Auskerbung ist gesägt, der neue Balken vorbereitet. Jetzt heißt es, Maß nehmen, ausrichten, vorsichtig einsetzen. Wird er passen? Nicht immer klappt's beim ersten Versuch.
3: Die neuen Hölzer, die wir jetzt einbauen, beziehungsweise die Eichenbalken, die sind halt gerade. Und jetzt muss man das im Prinzip der alten Dachkonstruktion anpassen. Also, dass es beim ersten Mal direkt reinschwuppt, sag ich jetzt mal, ist eher selten. Ne, man muss das halt immer wieder anpassen und gleich schneidet man das nochmal immer nach und dann passt es.
0: Mit dem Hammer wird der Balken in die Kerbe getrieben. Zentimeter für Zentimeter. Doch noch liegt er nicht ganz plan. Bei alten Gebäuden passt selten alles auf Anhieb. Also Zollstock raus, neu vermessen.
4: Außen sitzt er auf jeden Fall. Problem ist nur der alte, der hängt natürlich deutlich mehr durch als unser neuer. Und deswegen haben wir hier jetzt Luft zwischen. Damit das ein bisschen besser aussieht, versuchen wir den Ständer hier anzuheben, damit wir den da schier drunter kriegen.
0: Oben wird nachgeholzt, unten wird gehebelt. Alle packen mit an, bis das Ding endlich passt.
4: Sieht gar nicht so schlecht aus, oder?
5: Viel mehr kann man auch nicht.
0: Mit Gefühl und Teamarbeit rückt alles an seinen Platz. Dann wird unterfüttert, damit am Ende nicht nur alles sitzt, sondern auch hält.
3: Wir sind schon ganz stark daran interessiert, dass wir das auch nach denkmalschutzrechtlichen Gesichtspunkten sanieren hier. Das ist ja das Faszinierende an Fachwerk. Das ist ja im Grunde genommen so ein Holzstecksystem, muss man sich vorstellen. Und das hat, ich sag jetzt mal, vor 600 Jahren schon funktioniert. Also unsere Vorgänger haben da schon mitgebaut. Und das Tolle ist einfach alles ohne Metall. Also wir brauchen keinen Bolzen, wir brauchen keine Schraube. Das sind alles Stecksysteme und auch mit Holznägeln. Und wenn man wollte, könnte man das alles komplett wieder zurückbauen und woanders theoretisch wieder aufbauen.

0: Ne? Das ist wirklich, das ist nachhaltig, kann man sagen. Ja.
1: Ein Hof wie aus dem Bilderbuch. Mit Rosen, Geschichte und einer Familie, die hier seit Jahrhunderten lebt. Stadtleben? Undenkbar. Zu stark ist die Verbindung zum Ort, zu den Geschichten, die in jedem Balken stecken.
2: Ja, das Haus ist seit 1480 im Familienbesitz, wurde immer über die Generationen weitergegeben. Wir haben hier auch das immer instand gehalten, renoviert, so wie es nötig war. Wir haben aber auch im Haus eine Menge verändert. Im Grunde ist es ein modernes Wohnen auf dem Lande. Das macht den Reiz aus.
3: Es ist auch eine Mischung aus alten Möbeln und neuen Möbeln. Die Küche ist natürlich komplett neu. Und dann gibt es alte Flurmöbel. Das macht den Reiz eigentlich auch aus.
2: Ja.
1: Nur wenige Kilometer weiter, Gerde. Ein Dorf mit Geschichte, gewachsen rund um die Kirche, Kopfsteinpflaster und Fachwerk. Seine Wurzeln reichen zurück bis ins 10. Jahrhundert. Damals stand hier eine Burg mit Wassergräben. Heute erinnern Giebel, Gassen und Geschichten an diese Zeit. Mit der Zeit verschwanden viele kleine Geschäfte im Ort. Einkaufen wurde zur Herausforderung. Als 2016 der letzte Laden schloss, war nicht nur die Versorgung weg, sondern auch ein Stück Gemeinschaft. Doch Gerde gab sich nicht geschlagen. Ein neuer Markt musste her und fand seinen Platz dort, wo einst die Kühe standen. Hier gibt es Regionales und Handgemachtes. Auf dem Hof von Landwirt Frank Alswede entstand ein ganz besonderer Laden und Treffpunkt zugleich.
4: Das ging eigentlich los, dass ich zwei Söhne habe, die Lust und Spaß dran haben, Landwirtschaft zu machen. Und dann haben wir überlegt, wie können wir mal mit drei Familien von der Landwirtschaft leben. Und dann haben wir einfach gesagt, wir müssen gucken, dass wir so viel wie möglich an Produkten selber verkaufen und dadurch etwas mehr Wertschöpfung und die Möglichkeit haben, dass auch drei Familien davon leben.
1: Die Milchviehhaltung lohnte sich nicht mehr, also wurde umgedacht. In dem ehemaligen Kuhstall entstand eine moderne Markthalle. Heute kommen die Produkte direkt vom Feld auf den Teller.
4: Unsere Idee damals war, unsere Produkte zu verkaufen. Und dann haben wir einige Gespräche mit der Gemeinde geführt und überlegt, dass doch in Gerde eigentlich das Vollsortiment an Lebensmitteln fehlt. Und somit haben wir dann ja, nach einigen Gesprächsrunden dann entschieden, wir machen das mit. Wir integrieren in unserem Hofladen ein Vollsortiment mit ein. Für ja, die Versorgung der Bürger vor Ort.
1: Für viele in Gerde ist der neue Markt mehr als nur ein Laden. Er bringt ein Stück Lebensqualität zurück.
5: Es ist schon schön, wenn sowas hier am Ort ist. Und man trifft Leute, das finde ich auch immer so. Ganz schön, die auch Zeit haben. Man hat auch Zeit hier an der Kasse. Da ist keiner in Hektik, habe ich jetzt schon ganz oft erlebt. Wenn auch mal eine längere Schlange steht, sind alle ganz zufrieden. Und ja, man unterhält sich. Das finde ich auch sehr angenehm.
1: Der Landmarkt Gerde ist ein Modell für moderne Nahversorgung auf dem Land. Regional, gemeinschaftlich, zukunftsweisend. Und er macht Schule. Auch in den Nachbardörfern, die bislang ganz ohne Einkaufsmöglichkeit auskommen mussten.
4: Ich habe immer schon gesagt, so die Verbindung von der Landwirtschaft, von der Kartoffel, die man aus der Erde kratzt, bis zum fertigen Püree im Regal oder zur Pommes in der Tüte, ist total verloren gegangen. Und deshalb ist das ja, ein faszinierendes Geschäft, dann auch zu sagen, komm, wir versuchen unsere Sachen mal selber zu vermarkten und die Verbindung wieder ein bisschen herzustellen.
1: Die Familie Alswede stellt ihren Betrieb Schritt für Schritt um. Mehr ökologischer Anbau, weniger Tierhaltung. Dafür mit höchsten Standards. Neben der Rinderzucht soll bei der Schweinezucht in Zukunft die Haltungsstufe 4 gelten, die für besonders artgerechte Bedingungen steht.
4: Wir bauen unsere komplette Tierhaltung hier auf dem Hof in Haltungsstufe 4 um. Da gibt es dann nachher die Möglichkeit, es ist noch nicht fertig, aber dann die Möglichkeit, von oben über einen Gang in die Tierhaltung zu gucken. Und wir versuchen natürlich, eine ganze Menge Überzeugungsarbeit da reinzubringen, in puncto Nachhaltigkeit und Qualität. Und das freut einen dann besonders, wenn es dann irgendwie auch Anerkennung gibt und alle sagen, das ist ein guter Weg und schmeckt das und gefällt das, was ihr macht.
1: Während im Landmarkt alles auf Regionalität und Nachhaltigkeit setzt, dreht sich nur wenige Höfe weiter alles um echte PS. Ob Lanz Bulldog, Deutz oder Hanomag. Auf dem Hof von Horst Landwehr tummelt sich alles, was Rang und Namen hat. Liebevoll restauriert, stolz präsentiert. Alte Traktoren, die Geschichte erzählen. Die historischen Maschinen der Alttraktorenfreunde Berge-Hekese sind mehr als nur Technik. Sie sind Herzenssache.
6: Ist der Chef, ne?
7: Jawohl.
6: Hallo, moin. Moin. Immer stellvertretend für alle.
8: Was ist denn die Faszination von solchen alten Traktoren? Man kann sich doch auch moderne kaufen.
7: Das ja, aber die alten Traktoren, die müssen erhalten bleiben. Das ist ganz wichtig. Und da hat man ja früher mit gearbeitet, heute sogar noch. Hm. Aber die neuen, Kabine drauf, die sind ja viel schneller.
8: Ja.
7: Aber das bringen die alten Trecker nicht mehr. Nicht?
8: Und welcher gehört Ihnen? Bestimmt ein roter, was? Bei dem schönen Kittel. Zeigen Sie mir mal Ihren Trecker.
9: Der ist schon ganz groß. Das ist jetzt einer.
8: Können wir mal hingehen?
9: Kabine. Ja, da können wir hingehen. Mit Kabine.
8: Was ist denn jetzt das Besondere an diesem Trecker hier? Das ist ja schon.
9: Es sind nicht sehr viele von gebaut worden. Mhm. Nicht? Und als IAC-Sammler ist der 14er Kult. Man muss ihn besitzen. Nicht? Ob man gebraucht, ist was anderes. Aber man muss einen 14er.
8: Also es ist auch Sammelleidenschaft. Ja?
9: Natürlich ist das alles Sammelleidenschaft. Und als kleiner Junge, wenn man dann wieder einen größeren Trecker gesehen hat, wenn man den mal einmal fahren dürfte, das wäre ja super.
8: Ja.
9: Und den Kindheitstraum erfülle ich mir jetzt.
8: Wunderbar.
9: So, und so kommt man zu einer großen Stückzahl von Schleppern. Nicht?
8: Und wie viel haben Sie jetzt?
9: Über 10.
8: Echt?
9: Ja.
8: Hanomag, kann ich lesen. Wie alt ist der?
7: Der ist Baujahr 59 oder ist er 56 sogar. 56. Mhm. Ja, man sagt, das ist das Ackermoped von Hanomag.
8: Mhm.
7: Das sind Schlepper, die sind nicht gut angekommen. Hanomag hat sich damit sehr schwer getan. Das ist der R12er, der R24er, das sind alles Zweitakter.
8: Okay.
7: Ja. Und der hat eine schöne Sitzbank, kann man gut drauf sitzen, aber nicht gut mit arbeiten.
8: Wie viel Zeit kostet das denn, so ein Schmuckstück wieder herzustellen? Ja. So ungefähr über den Daumen.
10: Kann man sagen, ich sag mal 1000 Stunden, 500 Stunden kann man da dann verbringen. Ja.
8: Also es muss wirklich Leidenschaft sein, sonst geht's nicht. Ne?
10: Es sind so.
8: Jetzt sehe ich nur, ich sage jetzt mal, ältere Herrschaften hier. Haben Sie denn auch junge Leute, die mitmachen?
7: Ganz wenig. Ich habe selber Enkelkinder, zwei Jungs, muss ich sagen, null Interesse. Echt? Ist eigentlich schade. Null Interesse. Und das ist bei unserem Club eigentlich. Wir sind alle zwischen 60 und ich werde nächstes Jahr schon 80. Hm. Ich mache das gerne tun. Also ich habe sonst 50 Jahre in der Landwirtschaft gearbeitet, immer mit Trecker. Hm. Mein Schwager hat die repariert, wenn was kaputt war. Aber wenn man dann so davon abgehen muss und muss sich davon trennen, von den Schleppern, das tut mir eigentlich leid. das kann ich nicht gut haben. Und die Schlepper, die ich jetzt noch habe, die kommen alle aus der Landwirtschaft. Also wo wir mitgearbeitet haben. Bis 2011 haben wir noch Landwirtschaft gehabt, jetzt alles verpachtet. Aber die Schlepper, habe ich gesagt, die bleiben auf dem Hof. Solange...
8: Wie sie auf dem Hof bleiben.
7: Genau.
1: Alte Traktoren, sorgsam gepflegt und bereit zur Ausfahrt. Jetzt soll gezeigt werden, was in den Scheunen schlummert. Ein kurzer Check, dann werden die Maschinen gestartet. Der Corso setzt sich in Bewegung. Langsam, aber kraftvoll. Es geht einmal in Richtung Gerde. Vorbei an alten Höfen, über schmale Straßen, vorbei an Orten, wo viele dieser Schlepper früher im Einsatz waren. Hier fährt kein Museum. Hier rollt Technik, die lebt und läuft. Vorbei am Marktplatz, durch enge Gassen. Ein Bild, das selten geworden ist. Aber jedes Mal wieder für Aufmerksamkeit sorgt. Der Corso, mehr Schrauberleidenschaft als Show. Das Artland, reich an Geschichte und Baukunst. Und an eindrucksvollen Kirchen, wie hier in Ankung. Schlösser wie aus dem Bilderbuch. Das Schloss Eggermühlen gilt als eines der schönsten der Region. Sein Ursprung reicht bis ins 13. Jahrhundert zurück. Ein Rittersitz. Im Laufe der Jahre wurde dieser zum Schloss umgebaut. Seit 1654 im Besitz der Familie von Böselager, eines alten Adelsgeschlechts, das in der deutschen Geschichte eine besondere Rolle spielt. Ein Name, der auch für Widerstand steht. Mitglieder der Familie waren am Umsturzversuch gegen Hitler beteiligt. Heute lebt und arbeitet ein Teil der Familie von Böselager noch immer hier. Im Alltag zwischen Gutsbetrieb und Schlossmauern bemühen sie sich, das historische Erbe zu bewahren. Ein Balanceakt zwischen Tradition und Zukunft.
8: Wer ist er zum Beispiel, der Herr in der Mitte?
11: Das ist der, der es gekauft hat.
8: Da muss ich mal ein bisschen näher ran.
11: Der war Offizier in Quakenbrück. Mhm. Stationiert, ritt immer von seinem Dienstplatz nach Fürstenau, mhm, und dort wieder zurück. Und dann stand diese Zeit lang leer und dann hat er sich beworben.
8: Für
11: und hat das
8: her.
11: Objekt gekauft. Da war dieser Teil aber noch nicht da. Mhm. Der ist danach erst gekommen.
8: Und das war schon ein von Böselager?
11: Ja.
8: Oder?
11: Absolut.
8: Ja.
11: Der erste für uns, unsere Familie, der hier runtergekommen ist. Ja. Und alle Familien Böselagers kommen von hier. Ist egal, wo sie sind in Deutschland.
8: Machen Sie dann manchmal auch so große Familientreffen? Man hört das ja immer, dass Adelsfamilien sich dann treffen, dann kommen da irgendwie 200 Leute zusammen.
12: Ja, ich sag mal, wenn der kleinste Familienkreis schon kommt, dann sind wir schon bei dreistellig. Ja. Also die direkten Vettern und Cousinen.
8: Dreistellig?
11: Ja.
8: Also mindestens 100. Und das ist der kleinste Kreis.
12: Ja, ich sag mal, wenn die Eltern, ältere Generation waren 12 Geschwister, dann kommt
11: das kommt öfter
12: zusammen.
11: Vor.
8: Und wie viele Geschwister sind Sie? Also in
12: wir
8: Ihrer Generation?
12: Wir sind selber zu sechst.
8: Sechst. Ja.
1: Heute bewirtschaftet die Familie von Böselager hier einen Gutshof, vermietet Ferienwohnungen und öffnet den historischen Saal des Schlosses für Hochzeiten und Feiern.
11: Das
8: ist ja jetzt wie im Film hier. Toll. Und war das als Tanzsaal hier gedacht? Oder?
11: Das ist Besprechungsraum, nehme ich an.
8: Besprechungsraum?
11: Ja, klar.
8: Edel. Wofür wird es heute genutzt?
12: Also als Standesamt.
11: Standesamt.
12: Die Außenstelle von dem lokalen Standesamt hier.
8: Ja.
12: Und wir feiern natürlich auch privat unsere Familienfeiern hier drin.
8: Und ich kann mir vorstellen, dass wir können ja einfach mal so ein bisschen hier rumgehen, ne? Dass viele das auch nutzen. Das Standesamt, oder? Das ist doch was ganz Besonderes,
12: ja,
8: hier zu feiern.
12: Ja, es wird inzwischen sehr, sehr häufig nachgefragt, genau.
11: Und das sind höfische Darstellungen, meist so in holländischen Stil rüber. Ringstechen zum Beispiel. So, die vier Jahreszeiten sind hier mehr oder weniger gut verewigt.
8: Und das ist Leinwand hier oder ist das direkt auf
11: Leinwand?
8: Ja.
12: Also man sieht die Original-Pinselstriche und die Leinwänden wurden auch tatsächlich nur geflickt.

0: und gewaschen. Mhm. Also man sieht quasi mit Alterungsprozess den Originalpinselstrich des damaligen Künstlers. Ja.
1: Die Restaurierung des Saals, ein Kraftakt. 4,5 Jahre dauerte es, bis alles im Originalzustand war. Die bemalten Leinwände, vorsichtig abgenommen, in einer Paderborner Werkstatt ausgerollt, dann Schicht für Schicht restauriert. Präzisionsarbeit für die Experten.
2: Also wir haben noch ein eigenes Gerüst gekauft für den Saal, damit die das zur gleichen Zeit machen konnten. Ein Farbtopf in der Mitte und die beiden Restauratoren, einer fuhr links rum, andere rechts rum, dass der Farbton genau zur gleichen Zeit fertig war.
1: Jetzt ist alles restauriert, mit viel Liebe zum Detail. Und es gibt eine weitere Überraschung im Saal. Hinter einer schlichten Tür verbirgt sich ein besonderer Ort. Die Schlosskapelle. Neugotisch, dem heiligen Nikolaus geweiht. Erbaut im Jahre 1869 als letzter Teil des Schlosses. Fast 100 Jahre lang war sie die Kirche für die Gemeinde hier in Eggermühlen.
3: Das heißt, die Kapelle wurde hier auf dem Schloss gebaut, auch für die Dorfleute?
2: Ja, richtig. Mhm. Ja. Und nebenan der Pastor.
3: Okay, wo jetzt vermietet ist.
2: Ja, ja.
3: Und bis wann wurde die Kapelle genutzt als Dorfkirche?
2: Bis wir drüben die neu gebaut haben, 1952.
3: So ziemlich lange. Ja. Und was findet heute hier statt? Frag ich mal den
0: Heutzutage eigentlich hauptsächlich noch Hochzeiten und Taufen.
1: In der Schlosskapelle von Eggermühlen haben sich über Generationen Mitglieder der Familie von Böselager verewigt. An der Galerie erinnern hölzerne Tafeln an Namen und Lebensdaten. An der Inneneinrichtung hat sich seit mehr als 100 Jahren nichts verändert. Alles noch original. Die Schlosskapelle, ein kleiner Schatz im Artland.

0: Nur wenige Kilometer vom Schloss Eggermühlen entfernt liegt eines der ursprünglichsten Waldgebiete im Artland. Die Mayburg. Der Ursprung des Namens ist nicht eindeutig geklärt, doch vieles deutet auf alte heidnische Kultstätten hin. Die Mayburg ist reich an Sagen, Mythen und historischen Stätten. Darunter ein neolithisches Ganggrab aus der Zeit zwischen 3500 und 2800 vor Christi. Das Gebiet umfasst 540 Hektar und ist das Forstrevier von Lea Reichmann und Valentin Eckbert. Die Mayburg ist die am besten erhaltene Endmoräne aus der Eiszeit in Nordwestdeutschland. Davon zeugen heute noch viele alte Quellen und Bachläufe.
1: Also das hier ist ein Quellbereich, also hier steigt Grundwasser aus dem Boden auf und kommt an die Oberfläche. Und das erkennt man eben besonders an der Vegetation, die hier wächst. Das liegt nicht nur an den Erlen, die hier wachsen, sondern eben vor allem an der krautigen Vegetation auf dem Boden. Wenn es ausreicht, bildet sich eben ein kleines Fließgewässer, das dann in die regionaltypischen Tangen einläuft. Genau. Und hier das Gelände auch maßgeblich geprägt hat.
0: Durch das viele Wasser bietet die Mayburg idealen Lebensraum für viele seltene Pflanzen und Tiere. Försterin Lea Reichmann wird schnell fündig. Ein ganz besonderes Lebermoos.
1: Die ist in Niedersachsen sehr, sehr selten. Und dass wir die hier in der Mayburg haben, warum, wissen wir nicht genau. Vielleicht auch eine Reliktart. Also das wäre wirklich sehr besonders, auch wenn man es auf den ersten Blick gar nicht sieht, sondern nur, wenn man genauer hinschaut.
0: Neben der Forstwirtschaft gehört auch der Naturschutz zum Aufgabengebiet der beiden Förster. Die Mayburg gehört mit seinen sauberen Bachläufen zu einem der seltenen Gebiete, in denen das Bachneunauge

0: als sogenannte prioritäre Art vorkommt. Eine besonders schützenswerte Fischart. Und wenn man Glück hat, findet man hier drin eben diese bleistiftgroßen regenwurmartigen Bachneunaugen.
1: Hier ist es jetzt so, dass der Wasserstand noch ein bisschen zu niedrig ist. Und es fehlt so ein bisschen das Kies. Also wir haben hier sehr feines Substrat, eher sandig. Für das Bachneunauge, die brauchen auch so ein paar kiesige Stellen, damit dort die Eier abgelegt werden können, aus denen dann die Larven schlüpfen. Und die halten sich dann in den Bächen auf für mehrere Jahre, bis sie dann ausgewachsen sind. Dann wandern die Flussneunaugen ins Meer. Und die Bachneunaugen bleiben in den Bächen, paaren sich dort und dann geht's wieder von vorne los.
0: Verwunschene Pfade, moosbedeckte Steine und der Hauch uralter Geschichten. Hier erzählt man sich seit Jahrhunderten von Hexen, geheimen Ritualen und seltsamen Vorkommnissen.
2: Um die Mayburg ranken sich mehrere Mythen. Es gibt hier mehrere alte Kultstätten, so wird zumindest überliefert, dass hier zum Beispiel zur Walpurgisnacht Hexen sich versammelt haben. Und hier gibt es auch bestimmte Wanderrouten, die diese Tour der Hexen auch zum Hexentanzplatz nachempfinden. Und denen kann man dann auf diesen Spuren hier folgen.
0: Die Hexentreppe ist eines der auffälligsten Naturdenkmäler im Waldgebiet der Mayburg. Der Sage nach wurde die Treppe von Hexen genutzt, um zu ihren geheimen Zusammenkünften und Tänzen zu gelangen, insbesondere in der Walpurgisnacht. Und plötzlich tauchen sie auf, wie kleine Kobolde zwischen den Bäumen. Der Waldkindergarten an der Mayburg. Einzigartig in der Region und bei Eltern wie Kindern beliebt.
3: Es ist so besonders, weil die Kinder hier die Natur hautnah erleben und wir damit den natürlichen Kreislauf auch erklären können. Denn man kann ja nur das schützen, was man kennt, und das lernen sie einfach hier. Wir hatten einen Marienkäfer, der in der Winterstarre war, und dann wurde er auf die Hand genommen und dann, oh, der ist tot. Und dann haben ein Kind gesagt, vielleicht ist er auch in der Winterstarre. Und dann fing er an zu laufen durch die Körperwärme, und das erleben die Kinder hier.
4: Ich kann noch so gestresst zu Hause sein, man merkt es einfach, wir kommen hier an und man wird gesetzt da, man erdet sich, und bei den Kindern merkt man das auch. Wir kommen an und egal an welchem Platz wir sind, es ist einfach total ein schöner Wald, die Mayburg ist ein fantastischer Ort, einfach auch um runterzukommen.
0: Der Wald wird zum Lernraum mit echtem Wetter, echten Entdeckungen und ganz viel Bewegung. Lea Reichmann hat noch weitere faszinierende Waldbewohner im Blick. Diesmal ganz klein, aber besonders selten.
1: Also wir befinden uns hier an einem Standort, an dem es Hirschkäfer gibt. Also der braucht eben lichte Eichenwälder, besonnte Eichen am Waldrand oder wie hier im Bestand. Der Hirschkäfer ist wirklich eine sehr seltene und auch bedrohte Art. Und wir haben hier in der Mayburg das Glück, dass wir eine wirklich stabile Population haben. Also hier kann man mit sehr hoher Wahrscheinlichkeit jedes Jahr Hirschkäfer finden, wenn man zur richtigen Zeit am richtigen Ort ist und genau hinguckt.
0: Das Gebiet gilt als echter Hirschkäfer-Hotspot. Die Larven des Hirschkäfers entwickeln sich in morschem Holz, das über viele Jahre hinweg von Pilzen zersetzt wird. Erst nach mehreren Jahren schlüpfen die Käfer aus dem Boden und fangen sofort an, Partner zu suchen. Auffällig sind vor allem die Männchen. Ihr geweihartiger Kiefer dient dazu, Rivalen im Kampf um Weibchen abzuschrecken. Nicht weit von der Mayburg besucht Zimmermann Jannik Beker einen weiteren Kunden. Dieses Heuerhaus wurde von der Zimmerei restauriert. Jetzt ist es ein modernes Wohnhaus. Dabei blieb die historische Bausubstanz erhalten, ergänzt um zeitgemäße Wohnqualität.
5: Wir haben ca. 2 Jahre lang das ganze Gebäude umgebaut, wobei wir als Zimmerei jetzt nicht 2 Jahre hier direkt vor Ort waren, aber die generelle Bauphase wirklich so um die 2 Jahre gedauert hat. Die Schwierigkeit lag im Grunde genommen daran, dass wir hier im Überschwemmungsgebiet von der Hase liegen und das Gebäude war früher relativ tief. Und dann haben wir im Zusammenspiel mit der Denkmalpflege überlegt, was man machen kann und haben das ganze Gebäude um 70 cm angehoben, damit man das Gebäude auch wohntauglich machen kann.
0: Die Heuerhäuser gehörten traditionell zu den großen Adländer Bauernhöfen und wurden von sogenannten Heuerleuten bewohnt. Etwa die Hälfte der Landbevölkerung im Adland zählte früher zu dieser sozialen Schicht. Die Heuerleute besaßen weder Haus noch Land und lebten von ihrer Hände Arbeit auf den Höfen der Großbauern. Für viele bedeutete das harte Arbeit, einfache Verhältnisse und lebenslange Armut. Manche verdienten sich etwas dazu als Holzschuhmacher, Leinenweber oder Bauarbeiter. Andere zogen im Sommer für mehrere Wochen oder Monate zur Saisonarbeit in die Niederlande, zu Fuß. Dort arbeiteten sie als Grasmäher oder Torfstecher im Akkord, um den Lebensunterhalt für die Familie zu sichern. Die Heuerhäuser selbst waren sehr schlicht gebaut. Das Leben in dieser Zeit war vieles, aber sicher nicht romantisch. So sah das Heuerhaus von 1706 noch vor 2 Jahren aus. Schon damals war den Zimmermeistern Janek Beker und Martin Hugenberg klar, wie viel Arbeit auf sie zukommen würde.
6: Ja. Man kann ja auch schon sehen, dass hier hat irgendwo mal immer Wasser gestanden. Die ganzen Schwellen sind kaputt und wie gesagt, die Gefache müssen alle raus. Das Fachwerk muss einmal gestrahlt werden. Ja, der Giebel hier.
7: Also, eigentlich von der Holzsubstanz ist der ja fast noch am besten, ne?
6: Ja, ist der wetterabgewandte Giebel. Ja. Ne?
7: Und die Lehmgefache, die sind mindestens auch schon ein paar hundert Jahre alt. Aber
6: ja, die fallen mittlerweile jetzt auch alle raus. Ne? Denke, das wird nachher neu aufgebaut. Ne? Weil wenn erstmal alles durchsaniert ist, dann können die natürlich nicht sitzen bleiben. Ne?
0: Das mehr als 300 Jahre alte Haus steht unter Denkmalschutz. Stein für Stein, Balken für Balken, die Handwerker entkernten das Gebäude vollständig und begannen mit der Sanierung. Dabei war viel Fingerspitzengefühl gefragt und echtes handwerkliches Können. Die gemauerten Zwischenräume, die sogenannten Gefache, entfernten sie vollständig. Zurück blieb das nackte Fachwerkskelett, das sie anschließend Stück für Stück erneuerten und wieder aufbauten.
5: Da ist so ein bisschen das Zusammenspiel zwischen Moderne und Tradition ist da so ein bisschen gefragt. Also wir haben so ein 3D-Aufmaß gemacht. Da wurde im Prinzip das ganze Gebäude einmal aufgenommen. Und auf dieser Basis haben wir dann die Sanierung des Dachstuhls gemacht. Und da ist einfach so das handwerkliche Geschick von den Kollegen immer jeden Tag neu gefragt. Und das kann keine Maschine, das müssen halt die Menschen machen. Ne?
0: Dass aus diesem bloßen Fachwerkskelett einmal ein modernes, gemütliches Wohnhaus entstehen könnte, daran war anfangs kaum zu denken. Bauherr Johannes Barlage stand damals vor einem Haufen Arbeit und oft vor dem Aufgeben.
8: Also was wirklich krass war, war die ganze Bauzeit. Also 2 Jahre ist wirklich lang, wenn man einfach jede freie Minute hier reinsteckt, weil man es auch einfach ganz gerne fertig haben möchte. Und irgendwann zum Ende war wirklich der Punkt, wo man wirklich sich krass überwinden musste, hier noch weitermachen zu können. Aber ja, dann heißt es durchziehen und weitermachen.
0: Die Mühe hat sich gelohnt. Im Innern entstand eine moderne Wohnstruktur. Die tragenden Fachwerkbalken blieben erhalten, die Wände wurden vollständig überarbeitet. Das Ergebnis? Ein zeitgemäß nutzbares Wohnhaus mit historischen Bauelementen.
9: Ja, das ist so der klassische Aufbau hier. Ne? Zwei Ständerhaus, einmal auf der linken Seite, einmal auf der rechten Seite. Da steht im Grunde das komplette Grundgerüst drauf.
0: Eine moderne Küche ersetzt die damalige Feuerstelle.

0: Und tendenziell ist hier im Prinzip so ein bisschen dieser Wohnbereich. Da war der Wirtschaftsteil, die Deal ist der Wirtschaftsteil. Hier ist der Flatbereich, der Wohnbereich mit dem Flatbiken. Im Grunde genommen die Abseiten. Und dann geht es hinten weiter in die Bereiche, wo dann auch geschlafen worden ist, in den Kammergefachen. Und das ist aufgrund des Denkmalschutzes im Grunde genommen genauso erhalten wie früher. Ne?
1: Im Adlern prägen historische Fachwerkhöfe eine Kulturlandschaft mit parkartigem Charakter. Einige der dazugehörigen Gärten sind nur selten öffentlich zugänglich. Einer dieser Orte liegt zwischen Bad Bergen und Quakenbrück, auf dem Gelände eines ehemaligen Wasserwerks.

0: Heute leben und arbeiten hier die Künstlerin Svenja Elsner und ihr Mann Ulf.
1: Wir haben uns gleich in das Haus verliebt und dann war nichts mehr zu machen und wir mussten hierher.
2: Und ich schätze, nicht nur in das Haus verliebt, sondern eben auch in die große Fläche hier,
3: ja,
2: oder?
3: Auch in die große Fläche.
1: Ja, ja. Die alten Bäume, man kann unheimlich viel, also es hat unheimlich Atmosphäre. Mhm, und ich bin eh so ein Waldkind, im Wald viel gespielt als Kind und ja, da fühlt man sich hier heimisch.
2: Wie sah das ungefähr aus, als ihr das ganze Areal hier gekauft habt?
3: Also hier, wo wir jetzt stehen, waren nur Brennnesseln, guten Meter hoch. Der Rest war als Weide, Wiese.
0: Aus der brachliegenden Fläche entwickelte sich im Laufe der Jahre durch kontinuierliche Pflege und gestalterische Arbeit ein strukturierter Garten mit künstlerischem Charakter.
2: Diese Figuren hier, ist ja wunderschön. Die sind von dir, Svenja,
1: genau,
2: oder?
1: Die mache Künstlerin. Ich. Genau. Ja, mit Keramik mache ich das und die Figuren. Also ich mache viel mit Farbe und mache dann die Objekte auch in verschiedenen Farben und Formen. Und ja, das reizt mich so, dass ich das so austeste und experimentiere.
2: Und das ist ja eine tolle Symbiose, ne? Garten und Kunst.
1: Ja, in jedem Fall. Genau, da kann man sich ganz toll ausdrücken. Und die, also ich mag es auch sehr, wenn die Kunst nicht so präsent ist, sondern wenn man die so im Garten entdeckt und ne, man findet immer was Interessantes und so.
2: Gibt es also auch besondere Inspirationen, die du kriegst durch den Garten für deine Kunst?
1: Natürlich die ganzen Blüten, die, die inspirieren einen schon. Also weil in der Natur passt ja immer alles zusammen. Während man im Bild überlegt, welche Farbe nehme ich. Und in der Natur sieht einfach immer alles schön aus.

0: Nach welchen Kriterien seid ihr hier vorgegangen? Als ihr gesagt habt, hier war Brennnessel vor 5 Jahren, jetzt ist hier ein Garten, als wenn er schon immer so gewesen wäre.
1: Es war schon gleich bei der Hausbesichtigung, dass wir gesehen haben, hier ist eigentlich so ein Bereich, wo man den Garten gestalten kann. Mhm. Da drüben stehen locker alte Bäume, wo wir gesagt haben, das ist so ein bisschen mehr wie ein Park. Und ganz hinten auf dem Grundstück sind noch Bäume dicht an dicht, ein richtiger Wald. So war die große Teilung schon mal da. Und was gehört in einen Garten, wenn man gestaltet? Natürlich irgendwo schöne Gehölze, Stauden und Wasser.
0: Jeder, der schon einen kleinen Garten hat, weiß, was das für Arbeit macht. Wann, ist das jetzt eure Arbeit oder ist das euer Hobby oder beides?
1: Für mich ist es eigentlich meine Entspannung, weil ich unter der Woche als Landschaftsarchitekt im Büro sitze.
0: Okay.
1: Und relativ viel auch unterwegs bin. Und dann ist das natürlich abends oder am Wochenende einfach eine Wohltat, im Garten zu arbeiten mit eigenen Händen, dass man dann am Ende weiß, oh, jetzt hast du was geschafft.
2: Ich sehe das nicht als Arbeit, ich sehe es eher als Fürsorge für die Pflanzen. Also ich bin dann ganz glücklich, wenn ich da die tütteln kann.
0: Mir fällt doch auf, dass es hier so kleine Hügel gibt. Waren die schon oder habt ihr die so erst gestaltet?
1: Das Grundstück ist leicht hügelig. Also wir sind hier sozusagen eine Sanddüne. Dadurch wachsen die Pflanzen sehr, sehr gut, weil der Sand gut durchlüftet ist, im Frühjahr schnell aufwärmt.

0: mach ich mal hier rüber, weil sonst oft daneben gießen, Liter abgießen. So.
1: Und das kann man an jedem Obstbaum machen? Oder?
0: Genau, an Obstbäume und Beerensträucher. Hier sind jetzt 10 Liter Wasser, da kommen 1 Liter von der Jauche rein.
1: Ein guter Tipp für zu Hause.
0: Genau, dann verteilt sich das hier
1: schon.
0: Wenn
1: man Beinwell hat, ne?
0: Ja, oder mit Brennnesseljauche, ja. Das ist auch sehr gut. Und dann kann man das hier an die Obststräucher gießen.
1: Und hier haben wir noch mal so wunderschön deine Kunst hier. Das ist für Vögel, nehme ich an, eine Tränke?
0: Genau, oder auch für Insekten. Ich hatte hier extra so Riffelungen reingedrückt, dass die Insekten Halt finden. Und dann, also die brauchen auch schon eine Tränke, ja.
1: Und was ist das hier? Ist
0: das, das sind so Hütchen. Da ist Holzwolle auch drin. Und da können sich auch Insekten dann einnisten.
1: Also hier sieht man wirklich, Kunst und Garten gehen Hand in Hand.
0: Genau.
1: Ne?

0: Ich finde es schön, wenn man Sachen entdecken muss, wenn man nicht alles so direkt sieht.
1: Und hast du das richtig studiert, Kunst?
0: Kunst habe ich richtig studiert, der Malerei wegen. Und und dann bin ich noch bei einem Praktikum zum Töpfern gekommen, weil ich das alles so kennengelernt habe. Und das ist so die andere Seite des Ateliers.
1: Und hast du inzwischen, fühlst du dich mehr als Malerin oder mehr als Töpferin oder Gärtnerin? Was ist so dein?
0: Alles gleichzeitig. Ja. Aber der Tag hat nur 24 Stunden.
1: So ist es.
2: Vom leisen Plätschern im Garten zum großen Sprung ins Wasser. Während in Bad Bergen die Beete in Form gebracht werden, geht's ein paar Kilometer weiter deutlich sportlicher zu. Der Alfsee, ursprünglich als Rückhaltebecken gegen Überschwemmungen gebaut, ist heute das Zentrum für Kurzurlaub, Freizeit und Wassersport in der Region. Und wer hier nicht nur zuschauen, sondern auch mitmachen will, braucht keine langen Reden, sondern einfach Schwung. Und vielleicht ein bisschen Gleichgewicht.

0: zwei Lifte, ein kleiner Anfängerparcours und Axel Thorbecke, der hier seit 25 Jahren fast täglich nass wird.
1: Aber seit wann gibt es diese Wasserskianlage?
2: Die wurde 1981 gebaut.
1: Von dir schon, oder?
2: Nein, damals war ich 14 Jahre.
1: Okay.
2: Ich bin einen Tag vor der Eröffnung das erste Mal hier gefahren.
1: Aha.
2: Aber damals hat der Campingplatz das mitbetrieben. Und dann so nach 15 Jahren habe ich das übernommen.
1: Und mit 14 hast du schon hier Wasserski gemacht. Später bist du Europameister sogar geworden.
2: Ja.
1: Ne? Und dann jetzt hast du dein Hobby zum Beruf gemacht, kann man das so sagen?
2: Genau so ist das, ja. Ich habe vorher was anderes gemacht. Das hat so viel Zeit gekostet, dass mich das geärgert hat, dass ich nicht Wasserski fahren konnte. Ja, bin dann viele Wettkämpfe gefahren, war als Schiedsrichter unterwegs und im Verein aktiv.
1: Mhm.
2: Und ja, 1995 dann Europameister im Slalom. Und kurz danach, 97, war dann die Karriere zu Ende und dann habe ich die Wasserskianlage hier übernommen.
1: Der Alfsee ist ja ein künstlicher See, oder?
2: Genau, wir sind ja hier nur am kleineren Badesee.
1: Okay.
2: Der Alfsee ist ja nebenan, der ist 20 Mal so groß wie unser See hier. Ist Vogelschutzgebiet, also hat schon europaweite Bedeutung. Dann gibt es noch ein anderes Becken, da ist ein richtiges Naturschutzgebiet, wo auch sehr schöne Natur sich entwickelt hat.
1: Hier ist ein Anfängerkurs heute und also wenn ich sehe, es sind nur Kinder und Jugendliche. Ich bin mit Abstand die Älteste. Ist das nicht zu alt, um Wasserski zu lernen?
2: Ganz sicher nicht.
1: Ehrlich nicht?
2: Vor wenigen Jahren habe ich einen 76-Jährigen hier gehabt, der das erste Mal in seinem Leben am Kurs teilgenommen hat. Hat sich am Ende dann geärgert, dass er immer an der letzten Kurve reingefallen ist. Aber der ist um den ganzen See rumgefahren. Der hat das auch klasse gemacht. Der war 76.
1: Also besteht Hoffnung?
2: Ach, ganz sicher. Ganz sicher.
1: Gut. Du gibst mir sicherlich jetzt erstmal theoretische Einweisungen, oder?
2: So machen wir das, ja.
1: Gut.

0: Und die schönste Haltung auf dem Wasser ist leicht in den Knien und die Arme leicht angewinkelt. Dann klappt das Lenken hinterher am besten.
1: Gut.
0: Ja. So machen wir das gleich nicht. Schau dir das nicht zu genau an. Aber 5 Meter geschafft beim ersten Versuch.
2: Gestartet wird über eine Rampe. Langsam und kontrolliert. So können auch Anfänger sicher ins Wasser gleiten. Die größte Herausforderung liegt dabei im Gleichgewicht. Das Gewicht auf den Skiern zu halten, fällt vielen am Anfang schwer. Ganz wichtig, Muskeln anspannen und ein fester Griff. Und manchmal klappt es sogar beim ersten Versuch. Eine ganze Runde ohne Sturz. Ein kleines Erfolgserlebnis und Grund, ein wenig stolz zu sein.
0: Du hast ja das Klassenziel schon erreicht mit dem ersten Start. Das ist doch super.
1: Aber es ist schon ganz schön. Ich bin nicht hochgekommen.
0: Ja, hast gestanden, das war dann unsicher. Dann bist du wieder runtergegangen.
1: Ja,
0: ne? Ja. So sah das aus. Ja. Aber es ist in der Hocke ist am sichersten. Das ist immer richtig.
1: Ja. Toll.
0: Richtig gut gemacht, ehrlich. Also alle fallen sonst beim Start rein, fallen einmal in der ersten Kurve rein. Das war sehr, sehr gut. Wirklich.
1: Dankeschön, Axel. Danke. Ich hatte ja auch einen super Lehrer.
0: Ach, danke.
2: Und weil es beim ersten Mal so gut lief, geht's gleich noch weiter. Noch eine Runde auf der Wasserpiste. Mit Tempo, aber ohne Sturz.

0: majestätische Poitou-Esel. Seltene Ziegen mit eigenwilligem Charakter. Eine fast vergessene Schweinerasse und schneeweiße Esel, wie aus dem Märchen. Alle Tiere hier auf der Arche Alfsee haben eines gemeinsam. Ihr Überleben ist gefährdet. Beate Wulff und ihr Mann engagieren sich seit über 20 Jahren für den Erhalt alter Hausterrassen.
1: Wie ging das damals los, als Sie und Ihr Mann überlegt haben, wir wollen hier so einen Hof machen? War das hier Landwirtschaft früher? Oder wie?
2: Nein, nein, überhaupt nicht. Aber unsere Vision war eigentlich eben sowohl im sozialen Bereich tätig zu sein, als auch im landwirtschaftlichen, also mit Tieren zu arbeiten. Und dieses sozialtherapeutische Element wollten wir einfach in die Landwirtschaft mit integrieren. Und da wir ja hier am Alfsee liegen, gab es natürlich auch Interesse im touristischen Bereich, dass die Menschen Zugang oder Möglichkeit haben, mit Tieren in Kontakt zu kommen. Und ja, und so haben wir eben das Konzept so entwickelt.
1: Also einerseits und für uns, Tierpark, andererseits eben Therapie und genau, Erhaltungszucht von genau, vielen Rassen.
2: Genau.
0: In der Arche Alfsee leben rund 100 Tiere aus etwa 20 meist alten und vom Aussterben bedrohten Hausterrassen. Viele von ihnen galten lange als überflüssig. Doch hier werden sie nicht nur gerettet, sondern auch wertgeschätzt.
1: Warum sind denn diese schönen bulgarischen Ziegen so vom Aussterben bedroht?
2: Ja, das ist eine alte Wollziegenrasse und heutzutage werden Naturhaarfasern kaum mehr verarbeitet. Mhm. Aus der Wolle hat man natürlich nicht wirklich einen kuscheligen Pulli gemacht. aber für Teppiche hat man die eben gebraucht. Und ein Naturhaarteppich ist einfach sehr, sehr teuer heutzutage. Mhm. Und synthetische Fasern haben einfach Naturhaarfasern verdrängt.
1: Yeah.
2: Und da hängt dann einfach auch damit zusammen, dass dann die Tiere nicht mehr gehalten werden und aussterben.
1: Ja. Und könnte man nicht einfach sagen, na gut, wenn es keine Verwendung mehr gibt, dann ist es so.
2: Ja, das ist, glaube ich, ein ganz grundsätzliches Ding. Es wird ja heutzutage in der Landwirtschaft werden Hochleistungsrassen gehalten und gezüchtet. Aber die alten Rassen verfügen noch über Eigenschaften, die den Hochleistungsrassen verloren gegangen sind. Zum Beispiel Langlebigkeit, zum Beispiel Robustheit oder gute Muttereigenschaften. Alles, das sind alles Qualitäten, die aber im Grunde die Grundlage ist heutzutage, um überhaupt Tiere züchten zu können.
0: Beate Wulff ist es wichtig, dass junge Menschen begreifen, warum diese Tiere Schutz verdienen. Nicht abstrakt, sondern im direkten Kontakt. Durch Erleben, Fühlen, Verstehen.
2: Dann besuchen wir die Bergziegen, die französischen Rowe-Ziegen.
1: Und da müssen wir einen Berg erklimmen?
2: Ja.
1: Ehrlich?
2: Zwei Ziegen mehr oder weniger hält das Dach wohl aus.
1: Und man muss wirklich hier alle Vieren nehmen, so wie die Ziegen eben auch, um hochzukommen. Okay. So, als erstes fällt mir auf, dass auf dem Dach zwei Ziegen sind. Die könnten aber runterkommen. Die wollen hier oben sein, oder?
2: Die wollen oben sein. Die lieben das hoch zu klettern. Und die lieben natürlich auch auf dem Grasdach mit Aussicht Gras zu fressen und immer mitzukriegen, wer kommt und geht. Ziegen sind einfach neugierig. Mhm. Das sind jetzt zwei junge Rowe-Ziegen, französische Bergziegen. Mhm. Mit der Rasse hat man früher Käse gemacht, also mit der Milch.
1: Ja.
2: Und das ist ein ganz besonderer Käse, der Rowe-Ziegenkäse. Aber die geben natürlich nicht so viel Milch, wie man das heutzutage in der Produktion braucht.
1: Deswegen sind auch die vom Aussterben bedroht.
2: Deswegen sind sie vom Aussterben bedroht. Ja. Und die haben noch einen Begleitjob gehabt. Die waren nämlich Schafhirten. Das ist was ganz Besonderes. Weil früher haben die Bauern in den Bergen ihre Schafe einfach in den Bergen morgens rausgelassen und die wussten, abends kommen sie wieder zurück, weil die Rowe-Ziegen, die sie begleitet haben, haben die wieder zurückgeführt. Die waren wie Leittiere Und Ziegen mögen zum einen kein schlechtes Wetter und vor allem ein Dach über dem Kopf.
0: Die Arche Alfsee bewahrt, was fast verloren war, und bringt Menschen, Tiere und Wissen zusammen.

0: Zurück in Quakenbrück, an der Suhl gleitet der Hase. Ein kleines Paradies für Fische und Vögel mitten in der Stadt. Damit das auch so bleibt, engagiert sich der örtliche Sportfischereiverein für sauberes Wasser, Artenvielfalt und intakte Natur.
1: Was macht ihr hier heute?
2: Ja, hallo Heike. Und zwar haben wir von unseren Mitgliedern eine Nachricht bekommen, dass wir viele invasive Arten haben hier. Und wir haben jetzt einfach mal versucht, mit der Reuse zu gucken, wie viele von den invasiven Fischen wir tatsächlich haben.
1: Und invasiv heißt, dass wir sind eingeschleppt, die gehören
2: genau,
1: hier nicht her.
2: Genau, eingeschleppte Fischarten, Schwarzmundgrundeln, die sind über Ballastwasser, über die Meere gekommen. Und wir wollen jetzt, die vermehren sich hier, die haben nicht so viele Feinde, weil die sich wirklich sehr stark vermehren. Und deshalb wollten wir einfach mal gucken, wie viele Fische wir in einer bestimmten Zeit fangen können und die einmal katalogisieren und aufnehmen.
1: Okay, und das macht ihr mit der Reuse, mit dem Eimer? Wie macht ihr das?
2: Genau, wir waren mit der Reuse, die Hase etwas ein Stück hoch und sind zurückgekommen.
1: Ja.
2: Und jetzt haben wir unsere Fänge mal einmal gesammelt im Eimer. Wir haben Rotaugen gefangen.
1: Und die sind hier heimisch? Oder?
2: Die sind heimisch, genau.
1: Okay.
2: Und wir haben ein paar Grundeln gefangen. Die sind nicht unbedingt heimisch hier.
1: Wie heißt die Grundel?
2: Schwarzmundgrundeln, ja.
1: Gut.
2: Genau. Die Schwarzmundgrundel, die werden wir auch gleich entnehmen. Die Rotaugen werden wir wieder zurücksetzen.
1: Ja.
2: Die invasiven Arten müssen entnommen werden.
1: Entnommen werden heißt die, also vernichtet letztendlich?
2: Nein, die werden nicht vernichtet. Die, wenn wir noch ein paar mehr fangen würden, sind das sehr schmackhafte Speisefische.
1: Tatsächlich. Aber die sind doch so klein.
2: Das ist aber kein Problem. Die, man wendet die in Mehl und kann die frittieren. Und dann ist es ein begehrter Speisefisch, tatsächlich.
1: Gute Idee.
0: Nicht immer sah die Suhlgleite so natürlich aus wie heute. Früher regelte ein Wehr hier den Wasserstand. Aber es blockierte den Fluss und wurde zur Barriere für wandernde Fische. Ufer brachen ab, das Flussbett wurde ausgeschwemmt. 2013 reagierte die Stadt. Das alte Wehr wich einer naturnahen Suhlgleite. Für mehr Artenvielfalt, Durchgängigkeit und einen lebendigen Haseverlauf.
2: Hier haben wir die Fische die Möglichkeit, über die Fischtreppe langsam die Hase hochzuwandern, was früher einfach nicht gegeben war.
1: Und also Treppe, da denkt man ja, man geht von einer Stufe zur nächsten. Wie machen denn das die Fische? Habt ihr das schon mal beobachtet?
2: Genau, deshalb haben wir hier die Hindernisse drin. Das heißt, die Fische können praktisch in die beruhigten Bereiche hinter die Strömungssteine gehen, da kurz verweilen und dann eben weiter.
1: Und dann springen die oder wie?
2: Nein, die gehen mit der Strömung, gehen die den Fluss hoch.
1: Welche Fische machen das? Alle oder?
2: Also grundsätzlich gehen eigentlich alle Fische hoch, strömungsliebende Fische natürlich besonders. Das heißt, Forellen, Aale, wie auch immer, die gehen gerne mal so eine Fischtreppe hoch.
1: Mhm.
2: Wir haben auch schon mal Vorkommen gehabt von einer Meerforelle. Die ist dann relativ selten hier anzutreffen. Aber im Prinzip gehen eigentlich alle Fische diese Fischtreppe hoch.
0: Nach so viel Natur wird's deftig. Eventkoch Thorsten Pistole Pistel steht für ehrliche Küche. Sein Lebensmittelpunkt? Ein jahrhundertealter Fachwerkhof im Artland. Als er das historische Anwesen zum ersten Mal sah, war für ihn klar, hier kann mehr entstehen als ein Zuhause.
3: Als ich 2017 das erste Mal diese Hofanlage gesehen habe, war die anderthalb, zwei Jahre stand die leer. Was ich jedoch gemerkt habe bei dem ersten Betreten, war einfach, dass diese Hofstelle eine Seele hat. Das, was du in einem Neubau nicht hast. Und ich habe gesagt, dann muss ich das halt hinbekommen, dass ich das Ding hier wieder mit Leben fülle und hier wirtschafte. Und das soll kein Museum sein. Das soll einfach in der Zeit, wo ich hier auf diesem Planeten rumoxidiere und in dieser Zeit sage dann einfach, okay, dann möchte ich dem Hof hier einfach wieder eine Seele und einfach meine 10, 15, 20 Jahre oder 30 Jahre, die ich hier irgendwie auf dem Hof sein darf, möchte ich einfach so etwas mitgeben. Und das habe ich halt versucht umzusetzen.
0: Thorsten Pistel kommt aus der Hardcore-Szene. Und genau diese Haltung prägt auch seine Küche. Kompromisslos ehrlich, radikal authentisch. Für ihn ist Hardcore kein Trend, sondern Überzeugung. Er arbeitet nach eigenen Werten, ohne Kompromisse. Bei der Auswahl seiner Lebensmittel, im Umgang mit Tieren und in der Art, wie er kocht.
3: Ich bin ja gelernter Fischzüchter, habe dann halt irgendwann selber angefangen, diesen Fisch, den ich seinerzeit selber produziert habe, selber zu vermarkten unter meiner kleinen eigenen Marke, unter meiner kleinen Firma. Das war 2015 und dadurch bin ich in diesen ganzen Gastronomie, Spitzengastronomie-Bereich, da bin ich da so reingetaucht. Und da war ich immer offen für alles Neue und dadurch ist dann letztendlich genau das Ganze, was wir hier heute erleben, einfach gewachsen und entstanden.
0: Heute bereitet Thorsten einen besonderen Zander zu. Mit frischem Gemüse aus dem eigenen Garten. Der Fisch wird zunächst vakuumiert und darf mehrere Tage im Kühlschrank reifen.
3: Thorsten. Das ist ein getrockneter, gedweischter Zander, der jetzt 21 Tage alt ist. Das Besondere dabei ist, dass der gescaled worden ist. Das heißt, die Schuppen sind abgeschnitten worden. Und zusätzlich natürlich auf eine ganz besondere Art und Weise geschlachtet. Und das nennt man Ikishimi. Das ist die Kunst, einen Fisch stressfrei zu töten.
0: Durch die lange Reifung hat der Zander eine butterig-zarte Textur und einen intensiven Geschmack entwickelt. Jetzt geht es ans Filetieren. Und zwar auf Pistelart mit dem Brotmesser. Ungewöhnlich, aber für ihn längst bewährte Praxis.
3: Bei Zandern ist so, weil sie heftige Mittelgräten haben oder so Bauchgräten, da mache ich das immer gerne mit so einem Oldschool, so einem alten Küchenmesser, wo meine Oma damals den falschen Hasen mitgeschnitten hat, also Hackbraten. Und das werde ich halt nie vergessen. Und das ist aber wirklich, auch wenn einer zu Hause so ein Ding mal hat und einen Fisch ausfiletieren möchte, dann macht er das einfach mal mit so einem Elektromesser.
0: Für die Feinarbeit, Gräten entfernen, exakt zuschneiden, sauber portionieren, nutzt Thorsten Pistel ein japanisches Spezialmesser. Ideal, um den empfindlichen Fisch präzise und schonend zu verarbeiten.
3: Der nächste Schritt ist, dass ich den Fisch würze. Und ich mache es auf eine andere Art und Weise. Das heißt, ich gebe da jetzt nicht einfach Salz oder Zucker oder Pfeffer drauf mit Limette. Ich habe eine 10%ige Salzlösung gemacht und die ich jetzt einfach hier drauf kippe und den genau 12 Minuten hier drin lasse.
0: Das Salz in der Lake entzieht dem Fisch Wasser. Das macht das Fleisch fester, intensiver im Aroma, aber dennoch zart und mild im Geschmack.
4: Von allem nur das Beste.
0: Thorsten Pistel setzt auf Gemüse aus eigenem Anbau. Mangold, Radieschen und Gurken. Gewachsen auf einem besonders nährstoffreichen Boden, der an die Anbaumethoden der Inka erinnert.
3: Das wächst hier wie Teufel, liegt vor allen Dingen daran oder liegt daran, dass wir halt unfassbar guten Boden haben. Und wenn man das mal hier vorne sieht, ich das so hochnehme, ist das so richtig torfartig dunkel. Liegt daran, das ist sogenannter Terra Preta, Schwarzerde. Haben die Mayas und Inkas und Azteken, die haben das schon gemacht damals, und haben das hinbekommen, einen Boden hinzubekommen, ohne ihn zu düngen und nur durch Fruchtfolge halt tolle Ergebnisse zu erzielen. Und das Tolle dabei ist einfach, dass da Pflanzenkohle mit drin ist, die wir dort mit eingearbeitet haben. Und deswegen wächst das hier einfach wie Teufel.
0: Thorsten Pistel wäscht das Gemüse gründlich. Radieschen, Gurken und Mangold. Vom Mangold nutzt er ausschließlich die Stiele, die er sorgfältig filetiert. Dann kommt das Gemüse in eine vorbereitete Gewürzmischung.
3: Als nächstes packe ich auf die Gurken und den Mangold und die Radieschen eine Salz-, Zucker- und Pfeffermischung. Ein Drittel, ein Drittel, ein Drittel. Und das packe ich einfach da drauf. Und das mache ich letztendlich bei allem, was ich brate, grille oder auch was ich einfach nur so mal so wegsnacke. Einfach immer eine Prise Salz, Prise Zucker, Prise Pfeffer drauf.
0: Fisch und Gemüse kommen gemeinsam auf die vorgeheizte Plancha. Eine heiße Metallplatte mit vielen Vorteilen. Sie verteilt die Hitze gleichmäßig, sorgt für Röstaromen, erhält Saftigkeit und Textur und das Ganze ohne viel Fett. Ideal für schonendes, aromatisches Garen.
3: Lass das auch wirklich nur von einer Seite jetzt langsam durchziehen. Wenn man jetzt mal schaut, ist es hier so, dass hier unten das anfängt, das Eiweiß halt zu stocken quasi und wirklich der Garpunkt so langsam nach oben zieht.
5: Und ich möchte halt das so hinbekommen, dass der Fisch halt noch glasig hat, ist, dass er noch so eine Struktur hat. Und dass man ihn nicht totbrät.
0: Dann kommt das Gemüse auf die heiße Plansche. Die starke Hitze sorgt für eine knusprige Oberfläche.
5: Und da sieht man wirklich sofort,

Und gerade bei Radieschen, Mangold, immer darauf achten, dass man nicht zu lange der ganzen Suppe einfach Dampf gibt, weil sonst werden sie bitter. Und das wollen wir ja nicht. So, den drehen wir um. Großartig. Und jetzt einfach ein bisschen Butter dran. Von der einen Seite, aber nur ganz kurz.

jetzt noch anrichten. Zander à la Thorsten Pistel. Guten Appetit. Zurück in Quakenbrück, an der Kleinen Hase, einem nördlichen Nebenarm des Flusses. Hier liegt ein besonderer Ort, ein Refugium für seltene Arten, naturnah gestaltet und sorgfältig gepflegt. Die Natur zeigt sich noch so, wie sie sein sollte. Intakt, vielfältig und voller Leben. Libellen, seltene Pflanzen und Vögel finden rund um die Kleine Hase wertvolle Rückzugsräume. Das Freilandlabor

0: gegründet 1988 von Rolf Wellinghorst.
1: Ich fand es also immer faszinierend, schon als Kind, wenn ich hier an der Hase war oder eben hier im Umfeld in der Natur war, dieses wunderbare Leben zu beobachten. Und ich habe gedacht, wir müssen was tun. Und daraus entwickelte sich zum einen natürlich mein Wunsch, vielleicht Biologielehrer zu werden, Chemielehrer auch, um Kindern diese Natur auch zu vermitteln. Und zum anderen auch eben das Bestreben, im Naturschutz aktiv zu werden, was dann auch passiert ist. Mhm. Die Konsequenz war unter anderem, diesen Acker in ein Freilandlabor zu verändern.
2: Und man sagt ja immer so schön, man schützt das, was man kennt.
1: Ja.
2: Und Sie haben Kindern hier wirklich in ihrer Heimat gezeigt, was kreucht und fleucht hier alles.
1: Ja, ne? Also es sind wirklich viele Schüler hier durchgegangen und natürlich auch andere Interessierte. Es sind viele Facharbeiten, sogar Wettbewerbsarbeiten hier.
2: Und das ist alles eine Privatinitiative?
1: Dies ist eine Privatinitiative, aber als Lehrer bin ich natürlich nicht nur hier, sondern auch an vielen anderen Orten.
0: Wer sich über Jahrzehnte hinweg intensiv mit derselben Landschaft auseinandersetzt, erkennt auch tiefgreifende Veränderungen. Sieht, wie Arten verschwinden oder zurückkehren, wie sich Wasserläufe verlagern, wie der Mensch eingreift und wie Natur reagiert, wenn man ihr Raum zur Erholung gibt.
2: Und wenn Sie das schon seit den 80er Jahren machen, können Sie ja Veränderungen feststellen, oder?
1: Ja, also zu meiner Kinderzeit war tatsächlich dadurch, dass die Kläranlagen hier in Quartenbrück zum Beispiel noch nicht da waren oder noch nicht so funktionierten, wie sie das heute tun, hier deutlich schlechtere Wasserqualität als heute. Wir haben hier vorne ein Wehr und da schäumte es oft, als ich Kind war. Das waren tatsächlich noch die Waschmittel, die direkt aus den Häusern in die Flüsse und Bäche liefen. Und das hat sich sehr verbessert durch die Kläranlagen. Das heißt, wir haben hier, es gibt Gewässergüteklassen von 1 bis 5, etwa Güteklasse 2, das ist relativ gutes Wasser. Und insofern haben wir also schon eine ganze Menge in so einem Gewässer drin.
0: Im Fließgewässer dieser Güteklasse fühlen sich viele empfindliche Arten wohl. Darunter Eintagsfliegen, Steinfliegen und Köcherfliegenlarven. Diese sogenannten Bioindikatoren gelten als verlässliche Zeigerorganismen für gute Wasserqualität.
2: Was kann man denn hier anders machen, als wenn man es in der Schule macht?
1: Ja, was kann man anders machen? Man geht einfach, legt sich hier in die Wiese zum Beispiel auf den Bauch. Ich habe also viele Decken, die dann ausgeteilt werden. Die Schüler legen sich auf den Bauch und gucken erst mal 5 Minuten, 10 Minuten, was vor ihnen passiert. Was passiert auf der Blüte hier, meinetwegen vom Hahnenfuß. Was ist da los, wenn da ein Tierchen, eine Wildbiene, in den Boden krabbelt zum Beispiel? Das wissen
2: also
1: die meisten.
2: Also wirklich nahes Betrachten in der Natur.
1: Ja. Wissen die meisten nicht. Ja. Wir haben 350 Wildbienenarten. Da vorne ist so ein Hotel, wo also in diesen Baumstämmen 20% unserer heimischen Wildbienen zu Hause sind, aber die meisten leben im Boden. Und hier ist der Boden 35 Jahre nicht mehr gepflügt worden. Das heißt, er ist durchsetzt von Gängen, unter anderem dieser Wildbienen. Und das ist toll.
0: Das Freilandlabor. Ein Beispiel dafür, wie ehrenamtliches Engagement über Jahrzehnte hinweg Naturschutz und Umweltbildung voranbringen kann. In Bad Bergen liegt der Artlandhof Vogt, ein Fachwerkensemble mit Geschichte. Hier wurde über Jahre hinweg vieles restauriert und modernisiert. Heute schauen die Zimmermeister Jannik Beker und Martin Hugenberg gemeinsam mit Hofbesitzer Vogt noch einmal nach dem Rechten.
3: Seit 15 Jahren ungefähr sind wir hier immer regelmäßig mit irgendwelchen Dingen betraut. Das fing jetzt, ob ich die Chronologie richtig hinkriege, weiß ich nicht, aber das war zum Beispiel die Sanierung von diesem Nebengebäude. Dann waren natürlich diverse Reparaturen an den anderen Nebengebäuden. Und da hat Wolfgang uns dann sogar für den Bundespreis Handwerk in der Denkmalpflege vorgeschlagen. Das hat dann auch geklappt. Das war natürlich eine schöne Geschichte dann auch. Das war für uns ja auch eine tolle Sache. Und ja, das letzte große Projekt war halt hier die Scheune, die wir dann wirklich mit anderen Handwerkern zusammen zum Wohnhaus umgebaut haben. Hier wohnen dann die Sohn und die Schwiegertochter von Wolfgang.
0: Aus der historischen Durchfahrtsscheune ist ein modernes Wohnhaus entstanden. Die ursprüngliche Konstruktion blieb dabei vollständig erhalten. Das mächtige Fachwerk trägt noch immer die Struktur wie vor über 100 Jahren. Wo einst große Scheunentore waren, öffnen heute bodentiefe Fenster den Raum und lassen Licht und Landschaft ins Innere.
3: Das war tatsächlich eins der größten Projekte. Also aber es ist hier im Adlern tatsächlich mittlerweile so, dass doch wirklich bei einigen Familien doch wieder junge Leute Richtung Heimat streben, auch wenn sie vielleicht schon eine Zeit lang weiter weg waren, in Großstädten gelebt haben oder so. Und dann merken Mensch noch mal, ne, wir wollen es ein bisschen ruhiger haben, wir wollen es ein bisschen schöner haben, mehr Platz und so viel Miete zahlen wollen wir auch nicht. Und da sind Gebäude auf dem Hof der Eltern, die man nutzen kann. Und das ist tatsächlich hier in der Gegend jetzt wirklich doch immer mehr vorgekommen. Ein bisschen begünstigt wahrscheinlich auch durch EU-Fördermittel, die man hier teilweise dann eben generieren konnte für Sanierung dieser alten Hofanlagen. Ne?
0: Der Hof hält noch eine kleine Sensation bereit. Ein original erhaltenes Backhaus aus dem 16. Jahrhundert. Ein echtes Relikt bäuerlicher Alltagskultur. Solche Gebäude sind im Adlern selten geworden. Hier steht es noch. Mit Originalmauerwerk und historischen Proportionen.
4: Und eine Besonderheit ist eben, dieses Gebäude steht auf einem umgräfteten Hügel. Und es ist nicht so ganz klar, warum das so ist. Wahrscheinlich hat hier an dieser Stelle mal eine Art Wehrspeicher gestanden. Der hatte in unruhigen Zeiten, ich sag mal 15., 14., 15., 16. Jahrhundert, eine Schutzfunktion. Die Bauernfamilie hat sich dann in diesem Wehrspeicher zurückgezogen, um sich zum Beispiel vor marodierenden Soldatengruppen oder so zu schützen.
0: Innen zeigt sich das Gebäude noch immer so wie vor Hunderten von Jahren. Selbst der alte Steinofen ist bis heute im Originalzustand erhalten. Heute nutzt die Familie das historische Kleinod als Freizeithütte und bewahrt damit ein Stück gelebter Baugeschichte.
3: Im Grunde wussten die Handwerker damals schon ziemlich genau, was sie tun. Da ist es heutzutage manchmal ein bisschen komplizierter, wenn wir uns erst mit Statikern und Prüfstatikern rumschlagen. Da haben die Zimmerleute von damals, die haben aus dem Bauch raus mit viel Gefühl und Erfahrung, haben die schon genau das Richtige gemacht.
0: Zurück im ehemaligen Wasserwerk bei Bad Bergen. Was sonst ein privater Rückzugsort für Kunst- und Gartenarbeit ist, verwandelt sich heute in einen öffentlichen Erlebnisraum. Zwischen Skulpturen und Stauden, Glasobjekten und Gräsern flaniert das Publikum durch ein lebendiges Zusammenspiel von Natur und Gestaltung. In diesem Tag steckt wochenlange Vorbereitung.
5: In kürzester Zeit ist es wahnsinnig gewachsen, durch den vielen Regen dann auch. Und da muss man schon das eine oder andere noch mal ein bisschen bändigen und in Form bringen, dass nicht alles wuchert und ja, dass es stimmig aussieht. Und noch mal Rasen mähen. Wir haben viel mit Schnecken gekämpft, das war ja sehr feucht auch. Die muss man dann immer absammeln.
0: Auch das neue Atelier von Svenja Elsner ist nun fertig. In den vergangenen Jahren hat sie getöpfert, gemalt, experimentiert. Jetzt öffnet sie die Türen und zeigt, was in dieser Zeit entstanden ist. Keramiken, Bilder, Objekte, inspiriert von der Natur und dem Rhythmus des Gartens rundherum. Nicht nur die Kunstwerke im Atelier, auch der Garten. Ein lebendiges Beispiel dafür, wie Kunst und Natur zu einem harmonischen Ganzen verschmelzen kann.
5: Wir wollen natürlich gerne die Leute auch für Garten begeistern, dass sie sich vielleicht auch Ideen holen. Das wurde mir gerade schon zugetragen von jemandem, der sagt, Mensch, hier kann man so viele Ideen klauen, in Anführungsstrichen. Und ja, es gibt viel zu sehen. Und so kann man sich dann halt auch austauschen, ne? Was die anderen so in ihrem Garten haben, was wir für Pflanzen haben. Und ja.
0: Nur wenige Kilometer weiter haben auch Anna und Fubo Gottwald ihr Gartentor geöffnet. Auf dem Gelände eines liebevoll renovierten Fachwerkhauses zeigen sie, wie sich naturnahe Gestaltung, ökologisches Gärtnern und gestalterischer Anspruch miteinander verbinden lassen. ¥2.500 Quadratmeter gewachsene Kreativität.
6: Wir machen das jetzt ja schon über 20 Jahre, dass wir den Garten öffnen. Und wir machen nebenbei auch viele Gartenreisen. Und da lernt man natürlich immer wieder was Neues kennen, neue Pflanzen, neue Ideen. Das kommt ja dann alles so zusammen. Und dann tobt man sich auch so ein bisschen aus im Garten, ne? Also was ist das Besondere? Das Besondere ist, dass das ein gewachsener Garten ist. Also es ist nichts, was jetzt irgendwie am Reißbrett entstanden ist, sondern der ist im Laufe von Jahrzehnten immer größer geworden. Und ja, ich denke, das sieht man so im Garten auch an, wenn der eben sich entwickelt hat über so viele Jahre.
0: Die beiden legen besonderen Wert auf die stille Schönheit natürlicher Pflanzen. Hier wachsen bewusst Arten, die auf den ersten Blick unscheinbar wirken. Doch gerade sie entfalten in Kombination eine besondere Wirkung. Ein Garten, der überrascht.
7: Also hier diese kleinen Teiche. Wir haben einen hier vorm Haus, einen hinterm Haus. Die sind dafür da, dass das Wasser im Grundstück bleibt. Das wird nicht abgeleitet, das Wasser vom Dach, sondern in so Teiche. Die laufen dann auch irgendwann, wenn es doll regnet, über. Aber das Wasser versickert auf dem Grundstück. Und das haben wir auch aus ökologischen Klimaerwägungen gemacht. Und jetzt haben wir hinten noch die Scheune jetzt auch mit einem ganz flachen Dach versehen und da eben eine Dachbegrünung gemacht. Die ist ja natürlich hier noch ganz frisch, weil wir das erst im letzten Herbst gemacht haben.
0: Zwischen Stauden und Gehölzen wächst hier auch etwas Handfestes. Alte Gemüsesorten und viele verschiedene Beerenstauden. Der Nutzgarten der Familie Gottwald.
6: Nicht nur, dass man weiß, dass es eben unbelastet ist. Ja, es ist einfach bequem, ne? Du hast es frisch aus dem Garten. Du musst nicht erst irgendwo in den Supermarkt gehen. Geht natürlich nicht das ganze Jahr über. Aber das ist schon eine Sache, die einen auch irgendwie befriedigt.
8: Ja, uns jedenfalls. Eigentlich kann man sagen, wir kaufen eigentlich kein Gemüse mehr. Nicht in nennenswerten Umfang. Also klar, solange keine Tomaten im Gewächshaus sind, holt man sich mal welche. Aber dann werden auch die Mengen von Tomaten in Gläsern eingemacht für die Bolognese und so. Also wird auch ganz, ganz viel bei uns jetzt nicht mehr eingemacht, sondern häufig blanchiert und eingefroren. Dass man eben übers Jahr wirklich Gemüse hat.
0: Eine Pflanze steht besonders eindrucksvoll in Blüte. Dominant im Erscheinungsbild und dennoch harmonisch eingebettet in das Gesamtbild des Gartens. Sie zieht nicht nur alle Blicke auf sich, sondern spielt auch eine wichtige Rolle im ökologischen Gleichgewicht des naturnah gestalteten Grundstücks.
7: Das ist eine Remmlerrose, die steht da schon seit gut 20 Jahren. aber hat jetzt völlig den Birnbaumbewuchs ergriffen da. Und die Birne trägt aber trotzdem noch jede Menge Früchte. Also das ist keine Belastung für den Baum.
0: Für das Ehepaar Gottwald ist der Garten kein fertiges Projekt, sondern ein lebendiger Prozess. Mit Geduld, Wissen und viel Freude an der Natur.
6: Wenn es eine Sache ist, die einem Spaß macht, die einen auch so runterkommen lässt, wenn man Stress hat, dann geht man in den Garten und so, dann ist es nicht wirklich Arbeit in dem Sinne. Es ist natürlich irgendwo Arbeit, aber ich finde das nicht so. Ne? Für mich ist es also ja, wirklich was ich mit Leidenschaft mache.
0: Das war die Landpartie Artland. Schön war's. Hoch oben im Segelflugzeug. Aufregend auf der Wasserskipiste Alfsee. Und eindrucksvoll im Schloss Eggermühlen.

0: geht ins Bett.
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0: 6 Uhr morgens, Landkreis Leer in Niedersachsen. Kim Köhler auf dem Weg zu einem neuen Einsatz. Er ist Betriebshelfer und übernimmt ab heute auf einem fremden Bauernhof die Leitung. Der Chef des Hofs muss ins Krankenhaus.
1: Man denkt da doch schon drüber nach, so, auf was komme ich jetzt da für einen Betrieb? Was sind das für Leute? Ich glaube, dass dies jetzt sind geborene Niederländer und das sind dann wieder auch ein bisschen andere Nationalitäten. Die sind immer ein bisschen auch wohl locker drauf, aber halt anders, ne? Aber das weiß man ja eben vorher nicht, wo man hinkommt. Und ja, manchmal muss man mit der Situation noch einfach klarkommen. Man kann sich die Leute ja nicht aussuchen und ist immer spannend.
0: Der aktuelle Hilferuf kam erst gestern. Der Bauer hat einen Milchviehbetrieb mit knapp 140 Kühen in Upplängen mitten in Ostfriesland.
1: Moin! Wo ist der Chef?
2: Bei der Kälber, da hinten.
1: Alles klar, ich suche ihn eben, ne? Moin! Moin!
0: Der Chef war eigentlich noch nie länger krank. In wenigen Stunden wird er an der Hand operiert und kann die nächsten 6 Wochen nicht arbeiten.
1: Moin!
3: Moin!
1: Moin! Hallo! Ja. Na, wie macht man hier so?
3: Ja, wir machen so.
1: Ciao. Ja. Ich bin Kim.
3: Schön, dass du da bist.
1: Ja, du wirst operiert nachher?
3: Ja, nee, über ein paar Stunden. Hier und dann. Brauche ich Hilfe?
1: Ja, oh, das kriegen wir hin.
3: Hier,
1: können wir gleich noch mal einmal rumgucken?
3: Das können wir machen.
1: Ja.

0: Gerd Simon Osterfeld kam vor 16 Jahren nach Ostfriesland, weil er in der Heimat keinen Hof fand. Seitdem führt er den Betrieb allein. Nur seine beiden Söhne helfen ab und an aus. Kim ist gelernter Landwirt.
1: Die Arbeit mit Kühe geht 24 Stunden, 7 Tage die Woche durch. 365 Tage im Jahr. Nee, dus wenn du krank wirst und du fällst aus, dann muss ein anderer kommen, nee, der die Arbeit übernehmen kann. Nee. Und dafür kommt Kim dann. Nee.
2: Ich meine, wenn so ein Einsatz wirklich nur 3 Tage geht, dann ist es ein bisschen nervig, weil dann hat man sich wirklich gerade daran gewöhnt und dann ist das wieder vorbei. Aber man 2-3 Wochen dann, ja, ist die nächste Woche schon ganz entspannt.
0: Die Schwierigkeit, erst vor 2 Wochen hat der Landwirt seinen Betrieb komplett umgestellt. Vorher hat der Bauer manuell gemolken, jetzt sollen Roboter den Job erledigen.
2: Ach, überall Musik, das sind Holländer, ne?
1: Die Kühe, die laufen schon 16 Jahre noch Musik. Und wenn ich nur Roboter habe, nee, dann soll die Musik wegweten. Nee, das wird nicht so.
0: Eine 500.000 Euro hat die Hightech-Anlage gekostet, damit der Hof mehr Milch produziert. Doch bei dieser Rechnung machen die Kühe noch nicht mit. Sie gehen zu selten zum Melken. Und ausgerechnet jetzt wird der Chef fehlen. Bekommt Kim das Problem nicht in den Griff, kann ein wirtschaftlicher Schaden drohen.
2: Die beiden Melkroboter, das ist eine Herde.
1: Eine Herde, ja.
2: Ja.
0: Dazu kommt, es kann sein, dass ein weiteres Kälbchen auf die Welt kommt. Da sollte nichts schiefgehen. Die Kühe sind das Kapital des Hofes.
2: Die Kuh ist ja krank, aber halt ein bisschen fettleibig. Und dann kann das manchmal nach der Kalbung dann hat die einen Kalziummangel und kriegt Milchfieber.
1: Wenn das passiert. Braucht nicht, aber kann.
2: Ja. Das Kalb kommt von alleine. Nur im Notfall kann man eingreifen, aber zur Nachversorgung der Kuh ein bisschen drum denken. Also, das ist eine Kuh, die unter Beobachtung sein muss.
0: Für die Arbeit als Betriebshelfer ist eines besonders wichtig, sagt Kim, eine gute Beziehung zu den Menschen auf dem Hof. Kim trifft seine Bauernfamilie zum ersten Mal bei der Frühstückspause.
2: Moin.
1: Moin. Frühstück ist fertig.
2: Frühstück ist fertig?
1: Ja.
2: Hier sitzt ja schon jemand.
0: Das Ziel, Vertrauen aufbauen.
2: Guten Appetit.
3: Ja.
0: Kim ist seit 6 Jahren einer von etwa 900 Betriebshelfern in Niedersachsen.
4: Wo ist Rick denn?
3: Lebt immer noch.
4: Ja, aber
3: bis 4
4: Uhr. Ja, ich weiß. Ich auch bis 2.
2: Um 2 Uhr?
4: Ja.
2: Ja. Nachtaktiv, oder was seid ihr?
4: Dann waren bis 2 Uhr haben wir hier Kühe noch in den Roboter reingekriegt. Da waren wir insgesamt noch bei 8 Kühe.
0: Sohn Henk macht eigentlich eine Ausbildung zum Landmaschinenmechatroniker, muss aber einspringen, solange die Kühe nicht freiwillig die neuen Melkmaschinen aufsuchen.
5: Wir hoffen, dass wir auch viel von ihm lernen können. Er hat mehr Erfahrung mit Robotbetrieben als wir. Wir sind ja bloß 14 Tage zugange, wir sind Neulingen da. Und er hat die Erfahrung, so wir hoffen, dass wir auch viel von ihm lernen können.
1: Irgendwo ist es auch ein positiver Sache, dass ein Fremder auf Betrieb kommt und muss mitarbeiten und sagt, du, das können wir vielleicht eben besser machen oder das läuft, muss eben anders oder wie auch immer.
2: Bestimmt, ja. Aber ich will erstmal noch ein paar Tage ankommen und dann finden wir bestimmt noch die eine oder andere Verbesserung. Ah, geht's los?
1: Ja.
2: Alles klar.
1: Ja, dann haben wir's gut.
2: Ja, ich wünsche dir auch viel Erfolg.
1: Dankeschön.
2: Komm gesund wieder.
1: Nee, das machen wir.
2: Ja.
1: Und dann gehen wir.
2: Jo, alles klar.
1: Tschüss.
2: Tschüss.
0: Zwar ist Kim versichert, wenn etwas schief läuft, aber es würde sich rumsprechen.
1: Ich vertraue ihm voll und ganz. Er macht einen guten Eindruck und ich gehe wohl beruhigt weg. Und ich hoffe, dass die OP klappt und ja.
0: Und dann ist Kim der Chef. Mindestens 200 € am Tag kostet sein Einsatz als Betriebshelfer. Die Kosten trägt in diesem Fall die Krankenkasse. Erste Aufgabe, Kühe treiben.
2: Hey, du kannst hier weggehen. Hm? Die Kühe selber kennen den Melkstand hier auch noch nicht so gut. Und ich kenne die Kühe noch nicht so gut. Jetzt müssen wir uns mal anfreunden, ne?
0: Die Kühe müssen durch das kleine Tor der Melkmaschine. Eigentlich sollte der Roboter jetzt ständig melken, damit alle Kühe rechtzeitig drankommen.
2: Dann machen wir es hinzu. Wollen wir die 73, wollen wir die gleich zusammen im Rhein treiben?
4: Ja, das können wir wohl eben machen.
2: Ich hole die, ich jachte ihn hier vor, dass sie nicht wieder da hinten rumläuft. Dass sie da zu den Robotern geht.
4: Hier vorne?
2: Ja.
4: Lang? Ja, das können wir machen.
2: Ja.
4: Die
2: steht hier vorne.
4: Ja, den Zaun, den hast du zugemacht.
2: Ja.
4: Können wir den da ja so lang treiben.
2: Genau. Machst du das Tor schon mal zu?
4: Mach ich fertig.
2: Los. Ab. Ab. Los. Die weiß jetzt gerade nicht genau, wo sie hin soll. Die Kühe kennen das ja noch nicht so gut.
4: Ja, und die wurden immer andersrum rumgetrieben. Ja.
2: Deswegen. Der Melkstand ist ja immer von der Seite und hier ist immer Rücktrieb gewesen.
4: Ja.
2: Und die weiß jetzt gerade nicht, was sie soll. Komm. Los. Hey. Ja. Los. Hopp.
4: Komm. Hella. Ja.
2: Hopp. So, jetzt weiß sie, wo sie hin soll.
4: Ja. Super machst du das. Fein. Fein. Ja. Falls du mal Kühe hast, mit denen das nicht so gut funktioniert,
2: ja, dann
4: kannst du dieses Tor zumachen. Kannst sie von da oder auch von da rumtreiben, ja, das schwenkt Tor zu.
2: Ja.
4: Und dann hast du hier dieses Tor, dann kannst du mit dem Tor so
2: ja, hier
4: laufen,
2: ja, quasi.
4: Und dann entsteht hier ein Gang. Durch diesen Gang haben die einen direkten Weg zum Robby.
2: Ja.
4: Und dann
2: kann sie mir nicht mehr umdrehen.
4: Nee, genau. Und ja, dann die meisten, die laufen auch von alleine rein.
2: Ja.
4: Da braucht man sowas gar nicht. Perfekt.
2: Das läuft. Jetzt gucke ich noch mal, dass ich ein, zwei finde, die noch reingetrieben werden müssen. Und dann kann ich die Liegebox noch weiter sauber machen. Du bist fertig, ne?
0: Und dann kommt tatsächlich das Kalb auf die Welt. Es ist erst wenige Minuten alt.
2: Oh, erste Aufstehversuche. Nee, klappt noch nicht.
3: Ein Mädchen.
2: Ja. Ist ein schönes, großes Kalb und das ist immer schön. Jetzt ist es ja noch ein bisschen unbeholfen, aber in ein, zwei Stunden, dann flitzt es hier auch durch den Stall.
0: Etwa eine Viertelstunde bleibt Kim bei den Tieren, um sicherzugehen, dass es ihnen gut geht und die Mutter kein Milchfieber bekommt.
2: Hoffen, dass sie so fit bleibt, wie sie jetzt ist. Aber die ist ja so fit. Und ja, nach der Kalbung auch sofort aufgestanden, das ist immer das beste Zeichen. Wenn die nach dem Kalben liegen bleiben, ist immer, also die Kühe dann, ne? Die Mutter kümmert sich jetzt ein bisschen noch drum, die schlägt das sauber. Das soll wohl alles klappen. Wenn die nachher trocken ist und anfängt rumzulaufen, dann sucht die sich ihr Euter und da brauche ich mich heute nicht mehr drum kümmern.
0: Nach knapp 9 Stunden ist Feierabend. Kim hat feste Arbeitszeiten, wohnt in der Nähe und schläft meistens zu Hause. Angestellt ist der 28-Jährige beim Maschinenring, einer Art Vermittlungsagentur für Landwirte in Not.
2: Das ist auch ein großer Aspekt, dass man sich menschlich auch versteht und auch miteinander arbeiten kann. Das ist mir persönlich wichtig, weil wenn da kein schönes Arbeitsklima herrscht, ist das auch ja, schwierig mit zusammenzuarbeiten, weil man ja doch den ganzen Tag miteinander verbringt. Ne?
0: Auch nach Feierabend kümmert sich Kim um Tiere. Auf einer Wiese in Holtland steht sein mobiler Hühnerstall. 300 Freilandhühner legen dort jeden Tag etwa 270 Eier, die Kim direkt vom Hof verkauft.
2: Meine Freundin hat schon gesammelt. Das ist der Rest quasi. Was noch nicht heute Mittag noch nicht gelegt hatte, das hole ich jetzt noch raus. Aber die sind vormittags sehr fleißig und sollen eigentlich so gegen 12 sollten die eigentlich fertig sein mit Legen. Und das sind noch die Hühner, die heute Mittag mit ihrer Arbeit noch nicht fertig waren.
0: Kim ist mit Tieren groß geworden. Seine Eltern besitzen einen Pferdehof ganz in der Nähe.
2: Das ist meine Leidenschaft. Ja, also so einen großen Betrieb voll erwerbsmäßig wäre mir halt vielleicht auch zu viel oder zu eintönig. Und deswegen habe ich so das Mittelmaß und so einen kleinen Nebenerwerb. Und hauptberuflich dann helfe ich anderen, wenn die dann mal in Not sind oder in Urlaub wollen. Oder weil das ist auch so ein Aspekt, warum ich das gerne mache, weil die Leute, denen ich dann helfe, unwahrscheinlich froh sind, jemanden zu haben, der einem aus einer Notsituation oder dem Landwirten das zu ermöglichen, dann in Urlaub zu können. Das ist auch, also das bedeutet mir viel, wenn die sich so freuen, dass die dann mal weg können oder halt im Krankheitsfall aus einer misslichen Lage rauszuhelfen.
0: Viel Zeit verbringt Kim auf dem Reiterhof seiner Freundin Tomke. Die beiden sind seit anderthalb Jahren ein Paar.
3: Na, irgendwie ist es ein bisschen kurz, vielleicht ein bisschen länger abschneiden.
0: Tomke gibt Reitunterricht und weiß, was auf einem Hof alles passieren kann.
3: Das ist auch nicht immer einfach, gerade wenn da irgendwie dann so ein bisschen vielleicht auch ein Unfall hintersteckt, nicht unbedingt auch ein schwierigerer Unfall, vielleicht sogar ein Todesfall, dann ist das immer alles nochmal so ein bisschen, einfach, man muss mit den Leuten umgehen können. Und er hat irgendwie einfach so eine gute Ausstrahlung und nimmt das einfach gar nicht so verbissen, sondern so locker leicht. Und dann ist das für ihn auch überhaupt gar kein Problem. Er macht das, ist ihm das so angeboren, denke ich, ich weiß es nicht. Vielleicht auch so ein bisschen die Erziehung, aber ihm fällt das einfach grundsätzlich immer total leicht. Das ist bewundernswert.
2: Ich glaube, ich könnte über die Einsätze, die ich alles so hatte, da könnte ich noch mal ein Buch drüber schreiben.
3: Du schreibst ein Buch.
2: Ja, genau, ich lasse das dann schreiben.
0: Der nächste Morgen, zurück auf dem Milchviehbetrieb. Jedes Jahr hilft Kim Köhler auf bis zu 15 verschiedenen Höfen aus. Maximal bis zu 8 Wochen. Ausnahmen sind Todesfälle oder schwere Krankheiten. Dann kann ein Einsatz auch mal ein Jahr dauern.
2: Ich glaube, der Roboter, der Spaltenschieberoboter, hat nicht seine Arbeit gemacht. Den muss ich noch eben suchen. Der hat sich sicherlich verfahren. Na, Scheiße. Die Spalten, das sieht man ja, die sind nicht sauber geschoben worden, ne? Ja, der hat sich da an der Ecke festgefahren. Ist ja alles voll geschissen und dreckig. Scheiße. Muss ich da noch hinterher krabbeln.
0: Wie zu Hause ein Saugroboter soll das Gerät den Stall automatisch reinigen.
2: Für die Sauberkeit der Boxen und der Tiere und der Klauengesundheit ist es halt sehr wichtig, dass die Spalten immer relativ sauber gehalten werden. Und die Arbeitserleichterung mit dem Roboter, das ist schon eine schöne Sache. Aber wenn er sich dann irgendwo festfährt,

0: steuern. Und jetzt versucht er seine Route neu zu starten und fängt hier an, wieder alles sauber zu schieben. Und dann sieht das hier gleich auch wieder ganz anders aus. Ja, das ist hier durch die Stangen durchgelaufen. Wollte man die Welt erkunden. Aber das kann er ja wieder rein. Soll noch ein bisschen bei der Mama gleich im Trinken. Lässt du es dann rein?
1: Einen Tag nach der Entbindung geht es dem neugeborenen Kalb sichtlich gut.
0: Guck, jetzt ist es schon an der Milchbar und bedient sich gerade bei ihrer Mama.
1: 14 Tage bleiben die Kälber bei ihren Müttern, bevor sie in Einzelboxen kommen.
0: 77, 78, 74. Ich gucke die Nummern nach, weil die Kälber, die beiden und die beiden, das sind von frisch abgekarrten Kühen, den muss ich gleich noch die Biestmilch holen. Aber dieses hier kriegt jetzt auch noch was. Und du kennst das nicht hier? Komm mal her.
1: Ab wann Kälbchen Milchpulver bekommen, handhabt jeder Viehbetrieb anders. Kim hält sich, so oft es geht, an die Vorgaben des Hofes.

0: Kim Köhler hat nach seiner Ausbildung zum Landwirt 3 Jahre auf einem Bauernhof gearbeitet und inzwischen etwa 75 Einsätze als Betriebshelfer erfolgreich absolviert. Den Job gibt es in dieser Form nur in der Landwirtschaft, dem Forst- und Gartenbau. Und dann ist es soweit. Landwirt Gerd Simon ist aus dem Krankenhaus zurück.
1: Ja, guten Morgen.
2: Ja, moin.
1: Hey.
2: Wie geht's dir?
1: Ja, es geht einigermaßen. Ja? Operation ist gut geklappt.
2: Ja.
1: Ja.
2: Und es sieht auch wieder recht gut aus. So.
1: Ja, ein bisschen laufen können wir noch.
0: Allerdings, der Bauer ist jetzt mehrere Wochen krankgeschrieben und darf nicht arbeiten. Für Kim beginnt Phase 2.
1: Die Ausfall dauert, schätzen sie ein, 6 Wochen, 8 Wochen. Nee, aber du, da muss man abwarten. Nee? Wir müssen die Hand ein bisschen trainieren. Und,
2: ja. Am Anfang geht's, aber irgendwann, wenn sie nicht können, aber wollen, dann werden sie unzufrieden. Dann ist es besser, wenn sie im Haus bleiben. Ja, aber nee, wenn die da sind, dann kann man ab und zu noch mal abklären irgendwas. Und dann ist das mit Zusammenarbeiten, aber mit Einschränkungen. So, ich treibe noch ein paar Kühe dahin, ja, ansonsten ist gleich wieder Mittag.
1: Ja, warte mal. Nee.

0: Moin.
1: Seit Kims Ankunft in Oblengen ist eine knappe Woche vergangen. Die Kühe gehen inzwischen immer öfter freiwillig zum Melkroboter. Es läuft. Und die Familie des Landwirts vertraut ihm so sehr, dass er sogar Verbesserungen vorgeschlagen hat. Seine erste Idee: das Futter umstellen. Ein neues Rezept mit mehr Heu, für die Kühe leichtere Kost. Vorsichtshalber Rücksprache mit einem Futtermittelexperten.
2: Ja, moin, hier ist Kim Köhler. Du, ich bin hier gerade bei Osterfeld. Und die neue Rationsberechnung, also wolltest du da nochmal rumkommen?
0: Ja, ich habe die Maisprobe genommen und die ist heute Morgen gekommen per E-Mail.
2: Ja.
0: Die muss ich noch mit einbauen in die Ration und dann mache ich das heute Abend fertig, werde ich morgen wohl Zeit.
2: Ja, hundertprozentig. Wir mischen jetzt ja auch noch ein bisschen Stroh mit ein.
0: Genau, die Kühe fressen wahrscheinlich auch besser dadurch.
2: Auf jeden Fall.
0: Also Pi mal Daumen, 10 Uhr.
2: Alles klar, ich bin hier.
0: Tschüss.
2: Tschüss. Ich habe einen Tipp gegeben, dass wir das vielleicht mal so und so machen können. Ja, die Kühe ein bisschen mehr zu locken und um die Verdauung ein bisschen besser in den Griff zu kriegen. Erstmal gucke ich, wie die Leute drauf sind und dann gucke ich mal, was ich noch, ob ich da was mit einbringen kann oder ob ich das besser lasse. Da muss man schon vorsichtig sein. Sind nicht alle so offen wie der Gerd Simon.

0: Der Chef des Hofs hält sich an die Vorgaben der Ärzte und schont seine Hand. Also Suche nach dem Sohn.
1: Hank, wir sehen dich genau. Wolltest du den Radler dann noch eben abschmieren? Hast du Zeit für?
2: Ach, wo steht der Radlader denn?
1: Hinterm Haus, da bei der Kraftfutter Schnecke.
2: Ja, ich komme mit.
1: Ich komme mit.
2: Gut.
0: Welche Arbeit wann erledigt sein muss, bestimmt der Betriebshelfer, wenn er den Chef vertritt.
1: War es ganz schön frisch heute, oder nicht? Du läufst hier noch auf T-Shirt rum.
2: Ja, ich wäre auch ein
1: Junge.
0: Der Radlader fährt nicht rund und muss gewartet werden.
1: Erstmal quietscht das Ding wie Sau. Und hier muss man gucken, der ist hier schon ganz angescheuert.
2: Mal wechseln.
1: Ja. Aber kannst du den Mann erstmal.
2: Befestigt und hier.
1: Ja. Und da. Kannst du den Mann erstmal einmal abschmieren, der quietscht nämlich wie Sau. Dann, ich muss nämlich noch ein bisschen was im Stall machen, ne?
2: Gut.
1: Jo, bis gleich.
2: Jo, bis gleich. Ja, man muss Vertrauen natürlich zu der Person haben, ansonsten legt man ja nicht den ganzen Betrieb in seinen Händen. Aber er hat halt vieles gesehen, hat vieles miterlebt und kann dadurch hat halt auch diese Erfahrung, sag ich mal. So, und die hat nicht jeder.
1: Die arbeiten ja alle mit und die wollen ja auch, dass es läuft. Und ich sag ja nicht, du machst jetzt das oder du machst jetzt das, sondern ich frag die ja, ob die mir irgendwo helfen können oder ob die eine Tätigkeit für mich eben erledigen können, weil ich noch was anderes machen muss. Und dann ist das ja ein Miteinanderarbeiten.
0: Seine neue Mischung verfüttert Kim bereits. Um sicherzugehen, dass die Kühe die Nahrung auch auf Dauer gut vertragen, kommt heute der Mann vom Telefon, Futtermittelexperte Jan Borsma.
3: Morgen! Schönen guten Morgen, Tim.
1: Moin, Jan.
3: Ja, alles im Griff?
1: Ja.
3: Kleine Welt heute, viel Nebel, du.
1: Das sag ich dir. Ich hab morgen bald nichts gesehen, du.
3: Moin, ja. Na, ja. Was macht die Ration? So. Die haben sich ein bisschen umgestellt.
1: Ja, wir haben das ja mit dem Strom ein bisschen ausprobiert.
3: Richtig.
1: Funktioniert richtig gut, du.
3: Also, der Eindruck ist, sie fressen besser.
1: Ja, ja, bedeutend. Die laufen besser, kommen ja eher her. Das ist auch, die Struktur ist auch hier ganz anders, ne?
3: Ja. Hast du jetzt gerade gefüttert?
1: Jo.
3: Also ganz frisch jetzt
1: ganz
3: hier?
1: Ganz frisch, genau.
3: Ja, Futter ist nicht warm. Riecht gut. Und die Kühe, man sieht hier auch schön, die sortieren nicht groß aus. Ne, sie greifen rein, also es schmeckt ihnen. Ja. So soll es aussehen. Und auch wenn man jetzt frisch futtert, sage ich mal, das sind nicht alle Kühe am Tisch. Das ist auch ein gutes Zeichen, das heißt, der Rest
1: wenn
3: ist
1: man so, wenn man so guckt, da liegen ja genug zum Wiederkauen, ganz zufrieden.
3: Ja, also wenn sie alle kommen würden, wäre es auch kein gutes Zeichen.
1: Nee, dann wären sie
3: im Prinzip dann wären sie hungrig.
1: Hungrig,
3: ne?
1: Ja.
3: Weil wir wissen ja, alle 4-5 Stunden ist der Pansen einmal leer.
1: Genau.
3: Und dann müssen sie wieder neue Nahrung aufnehmen. Ne?
0: Der Experte und Kim sind sich schon mehrmals begegnet. Nur wenige Tage auf dem Hof und Kim kann die Kühe lesen.
1: Da hatten wir so ein bisschen Probleme, dass die Kühe, die waren satt und aber auch schon fast zu satt, um dass sie faul geworden sind und träge geworden sind. Und dann haben wir immer versucht, das Futter so ein bisschen, dass wir die Kühe so ein bisschen zufrieden kriegen, ein bisschen satt, aber auch nicht zu satt und dass sie das schmackhaft bleibt. Und jetzt haben wir mir gerade eine neue Mischrationenberechnung vorbeigebracht.
3: Also ich kenne durchaus Landwirte, die fahren nicht in Urlaub, weil sie ihren Betrieb einfach nicht aus den Händen geben möchten.
1: Ja, die haben aber auch dann oft schon mal schlechte Erfahrungen gemacht und sagen, nee, wir fahren nicht wieder weg. Genau. Das lohnt sich einfach nicht. Für die 2 Tage Urlaub haben wir dann einen Schaden von ein paar tausend Euro.
3: Ja.
1: Nee.
3: Er findet sich schnell ein in den Betrieb und er denkt mit, er macht sich Gedanken, er arbeitet nicht nur die Arbeit ab, sondern er denkt darüber nach, was wird hier gemacht, was wird hier getan. Und man kann ja auf einem so einem Hof innerhalb von 14 Tagen oder auch 4 Wochen oder 8 Wochen, solange man da ist, sehr viel kaputt machen. Nicht? Wenn die Kühe nicht vernünftig behandelt werden und auch, ich sag mal, die Fruchtbarkeit nicht erkannt wird, die Kühe nicht rechtzeitig besamt werden, dann wird ja ein finanzieller Schaden würde ja entstehen für den Betriebsleiter. Aber da hat Kim, sage ich mal, durchaus Betriebsleiter-Prioritäten. Er könnte dann auch mal selber einen Hof bewirtschaften.
1: Einen kleinen Hühnerhof, ne?

0: Ja, ne?
1: Alles klar.
0: Klar, Tim.
2: Bleib gesund.
0: Bis zum nächsten Mal.
2: Tschüss. Tschüss.
3: Dieser Typ ist ganz in Ordnung. 100%. Kannst du dich auch verlassen, immer seitig, fleißig. Ist ganz zufrieden, meine Meinung. Wir sind ganz froh mit ihm.
4: Seit einer Woche führt Kim den Hof. Kälbchen gesund, Melkroboter läuft. Und der Bauer geht wieder ins Krankenhaus, die zweite Hand ist dran. Weitere 8 Wochen für Kim Köhler, den Bauernretter in der Not.

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Moin, ich bin Thomas Andresen vom Hof Baslund. Ich bin 44 Jahre alt, verheiratet, habe einen Sohn und bewirtschafte hier seit 2006 mit meinen Eltern oder mit meiner Familie und unseren Mitarbeitern zusammen unseren Milchviehfutterbaubetrieb auf der Schleswigschen Geest, genau zwischen Flensburg und Husum.

0: Wir fahren heute unsere vier Wasserbüffel auf eine Naturschutzfläche, die der Stiftung Naturschutz gehört, auf der ich aber Pächter bin. Da hat die Stiftung sich ein spannendes Bewaldungsprojekt ausgedacht und das dürfen wir mit begleiten. Und da geht heute, ist ja quasi der Auftakt, also heute kommen das erste Mal die Tiere auf diese Fläche rauf. Und dann wird es natürlich spannend, was die dann zu ihrem neuen Refugium sagen, weil da im Grunde so gut wie kein Bewuchs ist im Moment. Also da ist so ein bisschen Kraut und Kruppzeug, aber relativ viel Büsche, die da austreiben, ganz besonders Traubenkirsche. Und die müssen wir da halt weghaben, die gehört da eigentlich nicht hin. Wir wollen hier mehr Heide haben und auch so ein bisschen diese typischen Moorgräser. Das hier ist Sofa. So nennen wir sie eigentlich nur, weil sie so ein breites Kreuz hat, wo man richtig gut drauf sitzen kann. Also man kann auf ihr auch tatsächlich sitzen. Also bei den Wasserbüffeln hängt es immer ganz, ganz stark ab von der Tagesform, wie umgänglich sie sind. Das kann so laufen, dass wir sie quasi rufen, die Klappe vom Anhänger aufmachen und die alleine rauslaufen. Das kann auch sein, dass die Büffel mit uns 20 Mal im Stall rauf und runter laufen, bevor wir sie zur Tür rauskriegen. Das werden wir jetzt gleich erfahren. Sind alle startklar, alle bereit, alle in Sicherheit soweit?
1: Keine nicht festbinden, Marcel. Brauchst du nicht. Halt fest einfach.
0: Keine irgendwo, wo er zum Malheur kommen könnte. Gut, dann starten wir. So, Ladies. Attacke. Also eine Tonne ist ja nichts. Ne? Wenn du so siehst, mach mal nichts zu weit auf.
1: Komm mit.
0: Nicht, dass sie auf die Idee kommen, uns hier wegzuschieben.
1: Komm runter. Diggi, komm.
0: Laufen nicht rein.
1: Komm mal, der.
0: Hey, Safari.
1: Costa.
0: Hey, Safari. Komm hier. Offensichtlich ist heute ein nicht so guter Tag. Wir versuchen jetzt mal, nachdem Plan A nicht funktioniert hat, sieht Plan B so aus, dass wir die Büffel jetzt hier durch das, also aus diesem Gatter, einmal ums Eck, ein bisschen mit Schmack.

0: ist vielleicht. Und dass sie dann gar nicht so schnell denken können, wie wir sie auf dem Anhänger haben. Das ist eigentlich immer bei Tieren, wenn man mit denen arbeitet, von Vorteil, wenn man schneller arbeitet, als die Tiere denken können. Dann kann man Glück haben, dass es funktioniert.
1: Hey, ja, komm, hey.
0: Hier ist Anarchie.
2: Und
0: gerade.
2: Mir offenbar auch nicht.
0: Wir haben auch keine Führung. Nee.
1: Hey, ja, komm. Also,
2: schieb doch mal ein bisschen. Doch mal ein bisschen Druck aus.
0: Hallo. Einsteigen, bitte. Wenn ihr wüsstet, wo das hingeht, dann wärt ihr schon lange aufgestiegen. Zumindest haben wir jetzt einen Lockvogel auf dem Anhänger und jetzt können wir mal gucken, ob die anderen sich davon beeindrucken lassen. Ich bin mir nicht sicher, aber die Chancen stehen zumindest besser als gerade eben. Wenn wir zumindest schon mal einen haben, das glaube ich, ist ein gutes Zeichen.

0: war doch ganz einfach. Ich finde das eigentlich immer ganz cool, dass ich hier bin, ja, hier groß geworden. Also es ist schon irgendwie ein faszinierender Ort. Aber jetzt hier wirklich im Moor zu arbeiten mit einer Fläche und mit den Tieren, das ist schon nochmal eine besondere Qualität. Also ich bin total gerne hier draußen, weil ich die Stille mag und ja, das riecht irgendwie so ganz speziell im Moor. Und ja, eine ganz andere Flora und Fauna hier draußen. Deswegen finde ich das total spannend und fand auch dieses Projekt ganz spannend, was die hier auf die Beine gestellt haben jetzt mit dieser Winterweide auf dieser, ja, quasi Binnendüne. Ich weiß nicht, wie das nachher aussieht, wenn es irgendwann mal fertig ist, aber von der Idee her, glaube ich, kann das auf jeden Fall ganz cool werden.
1: Was? Nee, kann man ja auch nicht.
0: Genau so habe ich mir das vorgestellt. Ich fange gleich an zu arbeiten. Die tun zumindest das, warum sie hier sind, nämlich dieses ganze Gestrüpp da irgendwie beseitigen und niedermetzeln. Das ist ja deren Aufgabe hier. Die haben ja einen Job. Also wir gucken jetzt mal, wie lange die hier ein bisschen was zu fressen haben. Und wenn wir merken, dass sie Gewicht verlieren, obwohl ein bisschen verlieren könnten sie ruhig, aber wenn wir merken, dass sie unzufrieden sind und dass einfach nichts mehr zu fressen ist, zu knabbern ist hier, dann kommen die wieder weg. Ich vermute irgendwo 4 bis 6 Wochen maximal. Komm hier, komm! Komm, Büffel, komm! Ich glaube, die haben erstmal die Schnauze voll von Menschen. Aber wir können auch ein bisschen dichter hingehen. Vielleicht beruhigen die sich dann auch noch ein bisschen wieder. Die ticken halt schon ein bisschen anders als normale Rinder, ne? Also das merkst du, wenn du so mit denen arbeitest. Die sind irgendwie spezieller. Also wenn wir mit normalen Rindern auf eine neue Weide gehen, die springen im vollen Galopp vom Anhänger runter. Das haben die jetzt auch gemacht. Aber dann rennt das normale Rind irgendwo hin, wo ein Zaun ist, und im vollen Galopp um die Fläche rum. Um halt zu erkunden, wo bin ich hier gelandet. Das tun Büffel überhaupt nicht. Die kommen runter, gucken erstmal, okay, oh, das ist was zu fressen, und dann fangen sie erstmal an. Und dann dauert es so 2 Tage, bis sie dann so ihr ganzes Gebiet mal erkundet haben. Mein Sohn Nikolai ist ja schon am Helfen eigentlich von klein auf. Also ich glaube, seit er gerade laufen kann, da ist er zumindest, also bevor er laufen konnte, schon bei mir mitgefahren auf dem Trecker. Und auch schon relativ früh, dass ich ihn dann auf dem Schoß hatte und er gelenkt hat. Na, alles fertig?
2: Jo.
0: Für nächste Woche ist ja sehr reichlich Regen gemeldet. Und wir versuchen jetzt, die Zwischenfrucht und das Getreide auszusehen, das letzte. Ich darf 2 Jahre nacheinander Mais anbauen mit einer Zwischenfrucht dazwischen. Und dann

0: muss ich Getreide anbauen. Und diese Zwischenfrucht und das Getreide, was jetzt dran ist auf den Flächen, entsprechend, das müssen wir jetzt aussehen, bevor der Regen kommt, weil ich weiß nicht, ob wir danach noch aufs Feld können.
1: Du hast halt immer, kannst immer sehen, was du geschafft hast. Wenn du zur Aussaat oder aussehst, dann kannst du zur Ernte sehen, was du erreicht hast mit der Aussaat. Und das ist halt für mich schon irgendwie sehr spannend.
0: Ich sage immer, Kinder, die nichts dürfen, werden Erwachsene, die nichts können. Und dementsprechend kriegen wir Nico leider schon immer ein bisschen mit ran. Er hat ja auch Bock und helfen. Und gerade mit dem großen Träger, jetzt mit der großen Scheibe, das macht schon Spaß. Kevin ist jetzt mit der Sämaschine hier unterwegs und sät hier den Winterroggen aus. Das ist jetzt das Getreide, was wir nächstes Jahr dann im Sommer dreschen möchten. Also keine Winterbegrünung, sondern wirklich eine Hauptfrucht, Roggen. Mal kurz ausmachen zum Essen, oder? Du siehst aber motiviert aus.
2: Müde.
0: Ja, du kannst mal sehen, wie ich mich jeden Tag fühle.
2: Keine Erziehung genossen.
0: Was Christian kriegt, das war noch nicht so heiß. Kevin hat jetzt die Maschine so eingestellt, dass er wirklich ganz flach den Roggen hier reinlegt. Man sagt, Roggen soll den Himmel sehen, wenn er eingegraben wird oder wenn er gesät wird. Das heißt also wirklich nur 2-3 cm maximal. Und das kommt hier ungefähr hin. Also ich habe hier jetzt so die Saattiefe, wo er war. Und das sind ja, wie gesagt, 2-3 cm. Nach Getreide kommt eine richtig geile Zwischenfrucht hin, die auch den Boden erheblich aufbessert und Humus bindet und ja, richtig was fürs Bodenleben macht nachher. So Kevin, wir wollen uns das Gras hier angucken. Wir kriegen ja heute den Bandschwader zur Vorführung. Und wollen ja sehen, dass wir da weniger Sand ins Futter reinkriegen.
3: Mhm.
0: Ja, da ist richtig viel drin. Ich bin gespannt. Christopher gibt uns gleich mal eine Einweisung und dann können wir die Maschine mal ausprobieren.
3: Mhm.
0: Dass wir den Sand da am besten rauskriegen, der drin ist, und nichts Neues rein.
3: Ja.
0: Der Sand lagert sich im Pansen ab, die Kuh kann dadurch schlechter verdauen und produziert natürlich dann auch deutlich weniger Milch, weil der Sand ja auch Futtermittel verdrängt quasi. Und um das alles auszuschalten, versuchen wir natürlich das Futter so sauber wie möglich zu bergen und deswegen heute der Einsatz von dem Bandschwader. Der Dreck im Futter ist immer ein Problem gewesen. Also ganz früher hat man ja eher Heu gefüttert als Silage. Aber eine Silage hat halt deutlich mehr Energie. Das ist ja quasi wie, als wenn ich die Wiese in den Stall reintrage mit der Silage. Ja, wir wollen ja heute mal gucken, was der Bandschwader so leisten kann zur Futtersauberkeit.
4: Wir transportieren das Futter hier über das Förderband und transportieren das Futter nicht über den Boden.
3: Mhm.
4: Das heißt, dass wir einfach den Vorteil dadurch generieren, weniger Dreck im Futter haben, weil wir den Dreck einfach auf dem Boden liegen lassen, wenn wir das Futter über die Pickup auf das Band transportieren. Und ich denke, das probieren wir heute einfach mal aus und gucken, wie die Ergebnisse sind.
0: Der fährt sich gut. Ungewohnt, ist ja nicht mein Schlepper, sondern der von dem Händler, wo auch der Schwader herkommt. Das Gespann ist so komplett zu uns gekommen. Aber es ist auch mal ganz nett, mal was anderes zu fahren als die anderen. Das ist doch ein bisschen anderes Handling und so. Ist schon ganz cool. Ja, der Boden ist so uneben, weil das hier eine Moorwiese ist. Und wir haben das Feld extra ausgewählt jetzt für diese Testfahrt, um zu gucken, wie die Bodenanpassung von der Maschine ist. Weil wir halt auch in diesen Senken, wenn da mal ein Loch ist oder sowas, das Futter da ganz gerne vernünftig raushaben müssen. Natürlich ohne Dreck mit reinzuziehen. Und deswegen sind wir auf diese Fläche gefahren. Und wollen nachher dann mal schauen, wie der Schwader das Futter aufgenommen hat. Ja, da hinten kann man ja noch so ein bisschen sehen, wo er ein bisschen was liegen gelassen hat. So vom Einstellen oder so, aber das ist ja echt nicht viel. Und nee. Da, wo ich ein bisschen schneller gefahren bin nachher, da sieht es auch deutlich besser aus schon wieder.
3: Ja.
0: Aber wenn wir hier ein bisschen reingehen, dann ist er richtig saftig grün. Aber natürlich ein geniales Futter für unsere Kühe. Eiweißreich. Riecht hammerlecker. Das ist total geil. Also gerade dieser angewelkte Klee, das riecht richtig, richtig super. Also das muss eigentlich auch ein total cooles Futter werden.

0: 400 Kühe bei uns im Kuhstall. Und im Großen und Ganzen kennen wir die Kühe eigentlich nicht wirklich alle mit dem Namen. Aber man hat immer irgendwie eine dazwischen, die besonders auffällig ist. Und bei uns ist es unsere Annika. Das ist mit Abstand die zahmste Kuh, die wir im Stall haben. Ihre Zutraulichkeit, das macht sie so besonders. Das ist eher die Ausnahme. Wir haben auch teilweise Kuhfamilien, wo wir dann bestimmte Themen immer wieder drin haben. Wir haben eine Harry Potter Familie, dann haben wir eine Feenfamilie, also die auch schon seit über 30 Jahren in Betrieb ist, die irgendwann anfing mit Santa Fee, was ja eigentlich Quatsch ist, weil Santa Fee gar nichts mit der Fee zu tun hat. Annika hat sowas nicht, also das ist nicht, dass das jetzt die Pippi Langstrumpf Familie wäre oder so, aber vielleicht begründet sie die ja noch. Ne? Wir wollen heute die Zitzengummis an unseren Melkzeugen tauschen. Das muss so alle 2500 Melkungen ungefähr gemacht werden. Und ja, das ist ein bisschen Fummelkram, das alles wieder rein und raus zu bauen und so zusammenzusetzen, dass es nachher noch wieder funktioniert.
1: Mühsam, oder?
0: Ich frage mich jetzt, ja, ist tatsächlich so. Mhm. Ich frage mich gerade, ob das mehr Sinn macht, wenn du die raus und ich wieder reinfummel.
1: Ja, du kannst ja vorne wieder anfangen mit reinbauen.
0: Wir haben uns das jetzt aufgeteilt, Kevin und ich. Also Kevin macht jetzt, baut quasi auseinander. Und ich hoffe, dass ich es dann gleich wieder zusammenbauen kann. Also das Problem ist, wenn wir diese kleine Düse hier, also die ist dafür zuständig, dass wir das Euter desinfizieren oder dass wir das Jod an die Zitze sprühen nach dem Melkvorgang und das Melkzeug dann nachher zwischendesinfizieren mit Persicksäure. Das macht alles diese kleine Düse. So, jetzt haben wir hier nämlich diesen kleinen Pfeil auf dem Gummiteil. So, und jetzt haben wir hier nämlich, da sitzt die Düse. So, und dann macht das hier oben jetzt gleich mal plopp, plopp, da war's. Und dann kommt das hier wieder rauf. Und jetzt haben wir einen Melkbecher von 98, habe ich richtig gezählt? 96, 4 mal 24, ach, ich kann nicht rechnen. Fuß rein. Die Kuh hatte ein Sohlengeschwür, zumindest habe ich das als solches identifiziert, vielleicht erzählt Svea mir gleich was anderes. Und dann war es auch zwischenzeitlich mal ein bisschen besser, aber jetzt läuft sie wieder deutlich schlechter. Und da ich da ja schon dran war, habe ich gedacht, vielleicht überlassen wir das jetzt mal den Profis.
2: Ich gehe davon aus, dass es wirklich ursprünglich ein Sohlengeschwür war. Was ich jetzt quasi weiter, was nicht ganz weggeschnitten war und was sich weiter unter die Sohle gearbeitet hat. Und dementsprechend sich weiter ausgebreitet hat. Und jetzt, das müssen wir gleich einmal schauen, inwieweit das wirklich quasi komplett unter das feste Horn. Das kann man mal vergleichen mit dem Fingernagel, dass da einfach, als wenn da eine Entzündung unter dem Fingernagel ist. So ist das bei der Kuh jetzt auch. Und das machen wir jetzt einmal auf, schneiden das einmal schön frei und versorgen das. Man kann damit zusätzlich noch ein bisschen.
0: Ja, ganz. Und sie knirscht mit den Zähnen. Das ist immer ein Zeichen, dass sie Schmerzen haben, dass sie das nicht gerne haben mag. Hast du es gleich geschafft.
2: Man schneidet häufig eher zu wenig weg. Und dann ist noch ein ganz bisschen noch da, was eine Druckstelle ergibt und wieder von vorne anfängt. Ja, da kommt der Eiter. Siehst du es richtig, ne?
0: Mhm. Kann ich dir irgendwas helfen, Svea? Wahrscheinlich nicht, ne?
2: Nee. So ein Druckverband, der bleibt jetzt 2 Wochen auf der Klaue.

Wir haben die ganzen Gummiteile neu gemacht, Lorenz. Die Gummis haben wir alle getauscht. Also wir haben hier jetzt die Zitze und hier kann man jetzt schön sehen, wie das Jod an der Zitzenspitze sitzt. Also die ganze Zitze herunterläuft und sich dann unten sammelt und sitzt dann da quasi vor der Öffnung, damit da keine Keime eindringen. Und das haftet da jetzt auch so lange dran, bis der schließen muss, wenn in der Zitze wieder geschlossen ist. Dann ist das heute auch so weit wieder safe, dass da nichts passieren kann. Wir haben zwei Leistungsgruppen. Wir haben die, die jetzt gerade kommen, das sind die hochleistenden Kühe. Die liegen im Schnitt bei 36, 37 Liter. Und dann haben wir eine Altmelkegruppe, die liegt so bei etwas über 30. Also im Schnitt über die ganze Herde haben wir jetzt aktuell 33,6, meine ich, irgendwie sowas. Aber eben aufgeteilt in zwei Leistungsgruppen, weil wir sie dann eben auch entsprechend füttern müssen. Die Kühe, die mehr Milch geben, die kriegen halt energiereicheres Futter als die anderen. Das ist ein Jungtier hier, die ist jetzt erst eine Woche in Milch und deswegen braucht sie noch so ein bisschen 1:1 Betreuung. Die ist noch ein bisschen nervös, die hat ein bisschen sehr flinke Füße. Aber wenn man auch mit bei ihr steht und sie krault und ein bisschen mit ihr schnackt, dann geht das.

Wir haben ja in allen Kühen unser Gesundheitssystem versenkt im Grunde. Wir haben diese kleinen Pillen, hat jede Kuh von uns im Netzmagen liegen. Und die geben uns die Gesundheitsdaten der Kühe. Wir können sehen, wann die Kuh brunstig ist. Wir können sehen, wie viel die Kuh gesoffen hat, wie die Körpertemperatur ist. Und wir können eben auch sehen, wie die Wiederkauaktivität der Kuh ist. Und das ist ja ein Riesenthema, weil Wiederkauaktivität ja immer runtergeht, wenn der Kuh irgendwas fehlt. Und da gibt es ja verschiedene Möglichkeiten, woran es dann liegen kann. Wir untersuchen die Kühe dann und ein Punkt, der leider immer wieder auftaucht, sind Fremdkörper in der Kuh. Das heißt, dass die Kuh in irgendeiner Art und Weise zum Beispiel Metall im Bauch hat, was dann irgendwo gegen den Pansen piekst. Das tut der Kuh dann weh. Da können wir gegensteuern. Wir können dann einen Magneten in die Kuh eingeben, einen sogenannten Käfigmagneten. Das läuft im Grunde genau wie mit dem Gesundheitssensor, also mit dem Eingeber rein in den, ins Maul. Und dann schluckt die Kuh das in der Regel ab und dann bleibt es irgendwo im Netzmagen liegen. Und dann haben wir hier diese ziemlich leistungsstarken Magneten, die dann alles, was da irgendwie in der Kuh rumfliegt, nachher einfangen. Hinten im Futterwagen sitzen zwei Magneten dran. Dann nehmen wir jetzt gleich den Pappkarton und den Hammer und machen die einmal sauber. Den Hammer, weil wir das damit vom Magneten runterschieben können. Das ist ein ziemlich kräftiger Magnet, also da müssen wir ein bisschen nachhelfen. Und dann gucken wir gleich mal, was wir da so an Teilen aus dem Wagen rausholen, was an Fremdkörpern unseren Kühen dadurch erspart geblieben ist.

Der Magnet, der sitzt hier direkt unten an der Mischschnecke. Also wir haben hier die Mischschnecke, hier die Messer, die das Futter dann durchrühren, bevor es in die Kühe kommt. Und das hier vorne, das ist der Magnet. Auf der anderen Schnecke sitzt auch einer. Gucken wir gleich nochmal hin. Und hier sitzt dann zum Beispiel so ein Stück Stahl. Sind mehrere so eine Dinger hier drauf. Der hält auch richtig bei. Also das ist schon, der hat schon Wumms. Ne? So ganz feine Drähte. Und das ist halt sowas, was den Kühen irrsinnig Schmerzen bereiten kann, wenn die das, hoppla, wenn die das fressen. So. Das ist jetzt die Ausbeute von 1,5 Wochen ungefähr. Einiges von dem, was hier drin ist, ist klar aus dem laufenden Betrieb. Aber ein Riesenthema ist natürlich auch immer irgendwo Müll, der auf den Koppeln liegt. Also ich sag mal Blechdosen oder sonst irgendwelche Teile, die einfach so irgendwo achtlos in die Gegend gefeuert werden. Weil das kann den Tod für unsere Kühe bedeuten, sowas. Heute ist erstmal der letzte Erntetag. Wir haben hier hinter mir jetzt gut 4000 Tonnen Mais liegen. Ein bisschen kommt da noch dazu. Und wir werden nachher, nach Mittag, dann schon mal anfangen auch zum Abdecken. Das heißt, wir ziehen von hinten schon mal die Folie rüber. Von hier wird noch weiter gefahren. Das läuft alles ein bisschen parallel. Für morgen ist richtig viel.

Regen gemeldet und dann soll der Haufen fertig abgedeckt sein. Und wir wollen natürlich gerne jetzt den optimalen Erntezeitpunkt mitnehmen bei den Maispflanzen. Das heißt, je mehr wir jetzt wegkriegen, umso besser wird das Futter für unsere Kühe.

Wir müssen aus dem Siliergut, aus dem Häckselgut, komplett die Luft rauskriegen, also den Sauerstoff, weil das sonst verschimmeln würde. Also wir müssen das wirklich luftdicht einmal verdichten jetzt. Das ist natürlich auch für die Lagerung, also es nimmt ja weniger Platz weg, wenn es verdichtet ist, als wenn wir es einfach nur los auf den Haufen schmeißen. Aber es muss alles luftdicht sein, es kommt ja nachher noch eine Folie drüber mit Reifen, die mit Reifen beschwert wird, damit auch das luftdicht verpackt ist. Man kann sich das vorstellen wie eine Vakuumverpackung bei Wurst oder Käse. Wenn das luftdicht verpackt ist, dann hält sich das einfach besser. Und sonst würde hier innerhalb kürzester Zeit der ganze Haufen verschimmeln und wäre dann nicht mehr zu gebrauchen für die Kühe.

alles. Ja, wir haben einmal mit dem Hexer ein kleines technisches Problem gehabt, dass da der Einzug nicht richtig lief. Das ist aber alles behoben. Und heute Morgen hatte der Lehrling, der war scheinbar noch nicht ganz wach, einmal einen kleinen Crash mit unserem Silowagen. Ist er gegen die Walze vom Fahrer gekommen und vom Walzer. Und ja, das hat alles nicht groß aufgehalten. Sind halt häufig auch Leute dazwischen, die sowas noch nicht gemacht haben. Und die müssen dann schon genau eingewiesen werden, wo sie zu sein haben mit den Reifen und wo die Folie langgezogen werden soll und so eine Geschichten. Das ist immer ganz hilfreich, wenn man ein paar hat, die es schon kennen. Und dann läuft das schon. Und zur Not bin ich ja hier und kann dann eingreifen, im schlimmsten Fall.

Wir sind voll im Zeitplan. Das Siloabdecken läuft richtig gut schon. Sind da schon ganz Ende hin. Und ich denke, bevor der Regen kommt, das hängt jetzt ja so ein bisschen. Man merkt das langsam. Es wird so ein bisschen andere Luft und bewölkter. Aber ich denke, bis der Regen kommt, haben wir den Haufen dicht. Und dann können wir uns das Wochenende über erstmal ein bisschen ausruhen, bevor wir dann am Rest der Ernte nochmal angreifen. Ein bisschen was haben wir ja noch stehen. Abends gibt es ein schönes Erntebier und ein bisschen etwas zu essen. Und natürlich gibt es dann auch ein paar Euros für die Helfer, das ist klar. Aber ich sag mal so, das Allgemeinpaket muss schon stimmen. Und dann kriegt man auch gerade, so wie heute am Feiertag, gut mal ein paar Leute zusammen, die damit anpacken. Viele Hände, schnelles Ende. Der Boden ist unser Kapital, ist unser Rohstoff, mit dem wir halt unser Geld auch verdienen. Und deswegen finde ich das auch so cool, dann mal mit dem Spaten loszulaufen, einfach mal zu graben und zu gucken, was passiert da jetzt gerade in der Erde. Du hast in so ein bisschen Boden hast du mehr Mikroorganismen, als es Menschen auf der Erde gibt. Also das ist richtig genial. Und der Boden riecht. Das finde ich immer das Genialste, wenn ich im Feld einen Boden habe, wo ich mit der Nase, also erstmal die Krümeligkeit, also dass ich diesen fein krümeligen Boden habe, der nicht irgendwie verdichtet oder schmierig oder klebrig ist und der dann, wenn man die Nase reinhält, nach Waldboden riecht. Und wenn ich das hinkriege, auf dem Feld, so was ja doch konventionell intensiv bewirtschaftet wird, ein halbes Jahr quasi Verhältnisse wie im Wald zu haben, das ist schon genial, das macht Spaß. Wir sagen immer, wir leben und wir arbeiten für unsere Tiere und alles, was wir machen, tun wir für unsere Tiere. Aber auch die Tiere können wir nur halten, weil es den Grund und Boden gibt. Diesen Grund und Boden, das Feld, auf dem wir hier gerade stehen, hat mein Urgroßvater vor über 100 Jahren gekauft. Ich bin jetzt die vierte Generation hier und ich sage immer, ich bin eigentlich nicht Eigentümer, ich bin Verwalter. Und ich verwalte das Ganze für Nikolai und für die kommenden Generationen, die es haben. Ich hätte auch, selbst wenn ich wollte, hätte ich nicht das Recht, glaube ich, hier irgendwas verkaufen oder veräußern zu wollen oder hier den Laden zuzumachen. Manchmal geht es nicht anders, das weiß ich. Aber wir versuchen natürlich alles irgendwo den Laden so aufzustellen und so zu erhalten, wirtschaftlich, aber eben auch von der Biologie her, dass auch die nächsten Generationen hier noch vernünftig arbeiten können. Und da spielt so dieser Zwischenfruchtanbau natürlich

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5: Oh, wie schön ist es auf der Luftlinie.
6: Oh, schön weich.
5: Wünsch dir mal einen Fisch. Was soll ich dir jetzt fangen?
7: Hier, Sonntagsschuss.
5: Zählen ist genauso wenig meine Stärke wie links und rechts.
8: Unterwegs auf der Luftlinie. 3 Tage, 2 Reporterteams, 1 Aufgabe. Immer geradeaus durch Niedersachsen.
9: Was für ein spektakulärer Startpunkt für unsere Luftlinie. Der Brunsberg in der Nordheide bei Buchholz. Sagenhafte 129 Meter über dem Meeresspiegel. Und was für ein Ausblick. Die Welt liegt uns zu Füßen. Ja, viele Wege führen nach Rom, aber nur einer führt zu Vanessa. Das müsste der sein Richtung Nordwesten. Ich würde mal hier anfangen. Auf geht's.
5: In Cuxhaven an der Altenliebe beginnt unser neues Luftlinienabenteuer. Bei gutem Wetter kann man hier angeblich bis nach Schottland gucken. Ich glaube ja ehrlich, das ist Seemannsgarn. Unser Kompass führt uns sowieso in eine andere Richtung, nach Himmelpforten nämlich. Altbewährtes Prinzip, Regie führt Kollege Zufall und der beschert uns hoffentlich viele neue, spannende Bekanntschaften.
10: Denn im Gepäck haben wir weder Zelt noch Geld, um unser gemeinsames Ziel zu erreichen. Das liegt in der Gemeinde Himmelpforten.
9: Ja, die Spielregeln sind bekannt. 100 Kilometer querfeldein durch Norddeutschland. Jeder von uns hat 50. Nach 3 Tagen treffen wir uns auf der Hälfte. Und es wird wie immer schön festgehalten, wer wie weit abweicht. Wir starten den Tracker.
5: Und ich weiß auch, ohne dass das Ding ein Orakel ist, unser echter Weg, der ist nicht geradlinig. War er noch nie, wird er auch diesmal nicht sein.
8: Denn unsere ersten Kilometer verlaufen streng genommen quer durchs Elbwasser.
9: Schaf oder Ziege müsste man sein. Dann wäre das mit der Luftlinie und querfeldein kein Problem. Aber wir halten uns schön vorgeschrieben an den Weg.
10: Im Naturpark Lüneburger Heide dürfen die Bäume noch wachsen, wie sie wollen. Ganz anders in Klauenburg auf der Weihnachtsbaumplantage.
9: Aber der Weihnachtsbaumkäufer ist auch anspruchsvoller geworden, ne?
11: Der ist anspruchsvoller geworden. Früher stellte man irgendwas in die Wohnung. Heute haben wir alle keinen Platz mehr, muss er möglichst schlank sein, kommt in eine Ecke irgendwo. Aber wir sind ja froh, dass diese Tradition in Deutschland innehält. Und Deutschland ist ja das Natur-Weihnachtsbaumland Nummer 1 in der ganzen Welt. Mhm. In Deutschland werden pro Einwohner so viele Naturbäume verkauft wie in keinem anderen Land der Welt. 80 Millionen Einwohner, 24 bis 27 Millionen Weihnachtsbäume. Wir liefern Bäume bis zu 15 Meter.
9: Haben Sie prominente Abnehmer, wo Ihre Bäume stehen?
11: Ja, wir liefern eigentlich jedes Jahr an die Staatskanzlei in Hannover. Mhm. Wir liefern alle 8, 9 Jahre ins Bundeskanzleramt.
9: Tatsächlich?
11: Ja.
9: Ein Baum von Ihnen hat schon
11: zweimal schon im Kanzleramt gestanden, bei Frau Merkel, ja, bei Herrn Gauck, beim Bundespräsidenten.
9: Haben Sie selbst geliefert dann?
11: Ja.
9: Wie war das?
11: Das war ein Erlebnis, muss man sagen. Allerdings ist dieses Erlebnis zu einer ganz ungünstigen Zeit, weil dann hier Hochkonjunktur ist und man eigentlich gar keinen Kopf dafür hat.
9: Aber trotzdem nehmen Sie sich die Zeit und sagen, hier, Frau Merkel, Ihr Baum.
11: Das ist mit dem Waldbesitzer verplankt in Einklang gegangen.

0: das war schon ein Erlebnis.
1: Das ist sowieso eine Gegend, die ist irgendwie, also gibt es ganz viele Baumschulen und irgendwas, was hier so für Gartenbedarf so angebaut wird, ne? Oder für
0: ja, Gartenbedarf, und auch aus der Not musste irgendwas gefunden werden, dass die Betriebe überleben.
2: Ja Mensch, das wäre sie gewesen, unsere Mitschipper-Gelegenheit von der alten Liebe bis hierher, bis zur dicken Bertha, dem Leuchtturm. Hier trifft nämlich unsere Luftlinie tatsächlich wieder auf Land. Was haben wir gemacht? Wir sind gelaufen. Wir sind nicht geschwommen, wir sind auch nicht geschippert. Wer weiß. Vielleicht kriegen wir gleich noch eine coole Mitfahrgelegenheit. Moin.
3: Wir, das heißt Jochen und ich, gewandert sind wir noch nie zusammen. Er kennt die Luftlinie bisher nur aus dem Fernsehen.
2: Für Jochen, mein Kameramann, ist das jetzt die Premiere. Da wollen wir doch mal gucken. Wie groß ist das Team, das nebenher fährt? Na?
4: Nebenher? Null.
2: Ja. Eben. Glaubt uns immer keiner. Hier ist keiner außer uns. So, wir müssen tatsächlich richtig wandern. Und wie waren die ersten? Das sind nicht ganz 10 Kilometer so für dich?
4: Oh, ich fand es ganz angenehm. Es ist ein neues Abenteuer, unendliche Weiten. Und mal gucken, wo es uns noch hintreibt.
2: Er ist so positiv. Das ist so schön bei so einem Frischling. Hoffentlich bleibt es so. Ich nehme das noch eben schnell.
4: Das ist nett, danke.
2: Ja, danke Ihnen. So, Jochen. Hier stehen alle Türen offen. Muss nur was draus machen. Ups.
3: Wir streifen den Campingplatz am Weltschifffahrtsweg und werden prompt erkannt.
2: Ja, Wahnsinn.
3: Stefan Gugler lädt uns kurzerhand ein auf eine Angelpartie an der Medem. Der Fluss kreuzt unsere Luftlinie und verspricht einen reichen Fischbesatz.
2: Ja, ja.
5: Das ist da. So, da sind Hechte, Zander, Barsche, so eine Sachen drin.
2: Was wollen Sie denn haben zum Abendessen?
3: Aber wir müssen erstmal Stefans Ausrüstung holen.
2: Wo fahren wir denn jetzt hin?
5: Nach Cuxhaven.
2: Okay, also wieder zurück.
5: Ja.
2: Ja, dann ist das so.
5: Das ganze Jahr ist Cuxhaven gut besucht. Das ist ja nicht nur in den Ferien, das ist ja auch außerhalb der Ferien.
2: Also man sagt ja gefühlt alle 30 Sekunden Moin, weil dann ein E-Bike an einem lang flitzt.
5: Jo.
3: An der Medem sind wir schon mal. Schade, dieser Angelspot ist besetzt. Unser Kilometerstand ist schon jetzt rasant gewachsen. Mit dem Schlenker zurück nach Cuxhaven haben wir bereits jetzt bummelig 36 Kilometer auf dem Tracker.
6: Ich komme auch gerade nur sehr langsam voran, dafür aber mit einem tollen Gefährt, einer Rasenerntemaschine. Das ist der Stoff, aus dem Gärtnerträume sind. Rollrasen aus Wenzendorf. Heute geerntet, morgen geliefert in die Vorgärten von Hamburg. Die Landwirtsfamilie Mattis hat hier ihre Marktlücke gefunden.
7: Der Deutsche liebt einen schönen Rasen und ist ungeduldig. Und da bietet man ihm an, wir machen dir das sozusagen
8: früher hat man
7: hausfertig.
8: Eben, wenn man ein Haus gebaut hat, hat man irgendwann denn mal gepflastert. Man hat irgendwann eine Garage gebaut. Und jetzt will man einfach immer das schon fertig haben. Unkrautfreien Rasen haben.
7: Oh, schön weich.
8: Mmh.
5: Ah, da ist eine Bank, siehst du?
2: Was für dich das Schönste beim Angeln?
5: Ich bin mit meinem Vater schon damals, da war ich so klein, mit dem Moped, immer hinten drauf. Und dann hat mein Papa mir das beigebracht.
2: Mhm.
5: Ja, von der Pike auf an. Das war schön.
2: Jochen, wünsch dir mal einen Fisch. Was soll ich dir jetzt fangen?
9: Eine schöne Forelle.
2: Eine schöne Forelle möchte er haben, alles klar.
9: Okay.
2: Geht klar.
9: Fertig geräuchert, bitte.
2: Ja. Schwupp. Und dann Bügel wieder hin. 10, 9, 3, 2, 1.
9: Bei dir klappt es nicht so, ne?
2: Du hast dir einfach die falschen Fische gewünscht, Jochen.
9: Hm.
2: Gibt es auch so Prollangler, die wirklich mit dem krassesten Equipment ankommen, aber trotzdem nichts fangen?
5: Ja,

0: teuerste vom teuersten.
1: Ja, gibt's überall, ne?
0: Dann kommst du mit deinen normalen Angeln an und denkst du, oh, Feier.
1: So, guck mal, wieder nix.
2: Auch wenn nix anbeißt in Pedingwort an der Mede, der Ausflug mit Stefan war jeden extra Kilometer wert.
3: Ja, Angeln ist ein bisschen wie Trampen, Vanessa. Viele Versuche, bis dann mal einer anbeißt. Marcellus Jur bringt uns nach Beckdorf.
4: Ja, Beckhof, das ist so eine ehemalige Dorfanlage. Und das wurde dann von den Vereinsmitgliedern, wurden also verschiedene Häuser, wurden da wieder in Eigenarbeit aufgebaut. Und wir haben da eine sogenannte Blieder aufgebaut.
5: Was hat Sie denn bewogen, bei diesem Verein mitzumachen, wenn Sie sagen, Sie interessieren sich für das Mittelalter? Woher kommt diese Leidenschaft?
4: Das war eigentlich schon immer da. Also ich meine, das ging eigentlich schon so als kleiner Junge los. Da hatte ich so kleine Ritter gehabt, mit einer Burg gespielt und so. Und mit einmal haben sich dann solche so Vereine aufgetan, die dann eben halt, sowas mal live machen. Und dann habe ich gedacht, oh ja, prima, das mache ich dann mit.
6: So ein Stein wiegt 35 Kilo.
5: Oh ja. Aber man könnte auch noch mal einen Feldstein nehmen, ja?
4: Also diese hier, die sind relativ lautlos, wenn man die wirft, weil die schön rund sind.
5: Ach so.
4: Ja? Und früher hat man eben halt also normale Feldsteine genommen, die hat man grob behauen. Und dadurch, dass sie eine Umwucht haben, hört man das also richtig in der Luft. Wenn die sich dann in der Luft bewegen, dann geht das so wutsch.
5: Und dann ist der Feind schon gewarnt. Und
4: das ist dann so psychologische Kriegsführung.
1: Mittlerweile ist es 3:15. Stefan war so nett und hat uns bis nach Bökau gebracht. Das ist ungefähr Kilometer 22. Ist gut. Ist wirklich gut.
2: Hinter Bökau beginnt die Gemeinde Wingst. Wir wissen nie, was uns hinter der nächsten Kurve erwartet. Hier sind es die Knopfaugen eines 4 Wochen alten Isländerfohlens.
1: Schiss hast du gar nicht, ne? Sind die von der Mentalität als Fohlen schon anders als...
7: Unterschiedlich. Ja? Das ist wirklich unterschiedlich. Manche sind ganz neugierig, manche sind aber auch sehr zurückhaltend. Das ist schon auch so ein bisschen charakterbedingt.
1: Er ist aber neugierig.
7: Ist er schon, aber nicht ganz so aufdringlich, wie wir schon mal hatten.
1: Ja.
2: Bei Familie Keller dreht sich von morgens bis abends alles um die Ausbildung und Zucht dieser besonderen Pferderasse.
1: Sind Sie ein strenger Reitlehrer?
8: Ja, ja, ja.
1: Ja?
8: Ja, ja.
1: Auch bei der eigenen Tochter oder da ganz besonders?
8: Da gerade jetzt.
1: Ja.
2: 80 reinrassige Isländer stehen auf dem Hof von Jens Keller und seiner Familie.
1: Woher kommt denn die Liebe zum Isländer? Das ist so ungewöhnlich, dass man jetzt, sage ich mal, hier im hohen Norden quasi auf dem Island gestützt stößt.
8: Ja, wenn sie denn da einmal Blut geleckt haben, auf Deutsch gesagt.
1: Ach so.
8: Ne? Was wichtig oder was dazu bewegt hat, ist auch der Charakter der Pferde. Ne? Das war der Hauptgrund mit. Und dann eben da durch das Tölten. Ne?
1: Ja, die Gangart.
8: Die Gangart. Ne? Wer es kann, sag ich mal, das Tölten kann, gibt es nichts Besseres.
3: Na klar, Niedersachsen ist Pferdeland, aber es ist auch das Land der Schützenfeste. In Apensen eine der seltenen Gelegenheiten, wo noch das ganze Dorf zusammenkommt. Die Traditionsbewussten schmücken ihr Grundstück wie jedes Jahr, aber das tun eben nicht alle.
9: Der dörfliche Charakter, so wie ich unser Dorf kenne aus der Kindheit heraus, ist vorbei, das ist anders. Das ist hier, ja, muss man eben überlegen, wie soll man das ausdrücken?
5: Schlafdorf für Leute,
9: die... Schlafdorf, ja, genau so ist das. Für Leute, die in Hamburg arbeiten und die dann hier letztendlich ihr Domizil haben und ein ruhiges Leben führen wollen.
10: Na, Ben.
11: Ja. Moin.
10: Hallo. Vorstellen. Ich habe einen NDR mitgebracht.
11: Moin.
10: Unser erster Vorsitzender.
11: Moin.
10: Thilo.
11: Christian. Hi.
10: Hallo.
11: Alex.
10: Ja, wir konnten uns nicht ankündigen, weil unsere Form der Arbeit, unsere Reportage beruht auf dem Zufallsprinzip.
5: So. Ist das nicht so ein bisschen auch aus der Zeit gefallen?
12: Nö.
5: Nee?
12: Bei uns nicht.
5: So dieses Schießen und mit Chingerassabum und Verkleiden und Blasmusik und so.
12: Ja, für einige bestimmt, aber ich sag mal, für die Ureinwohner des Dorfes ist das noch Tradition und wird

0: bisschen hochgelebt. So, ich bin Rechtshänder.
1: So. Möglichst weit nach hinten gehen.
0: Ja.
1: Wie weit der hier hinten aufliegt, umso weniger Kettenmoment hast du.
2: Ich kenne aus diesen American Sniper Filmen immer so irgendwas, man muss auf Atmung achten. So.
1: Ja.
2: Und beim Ausleihen.
1: Ruhig atmen, Ruhepuls, versucht die Schulter noch ein bisschen runterzukriegen. So. Dann langsam atmen, ausatmen, verharren, Luft anhalten, Druckpunkt zu. Abdrücken, genau. So. Ja, perfekt.
2: Oh! Oh. Leute!
3: Donnerwetter!
1: Naturtalent.
2: Ja, guck. Das war mein Schuss.
4: Sofort Aufnahmeantrag. Aufnahmeantrag her, ich hole den Vorsitzenden Alex.
1: Muss er sofort eintreten.
4: Und dann eintreten und fertig.
2: Leute, das war ein Glückstreffer hier, Sonntagsschuss. Aber nicht schlecht. Kann ich die mitnehmen so als Andenken?
1: Ja, natürlich.
3: Ja. Also das ist tipptopp.
5: Respekt, Thilo. Vielleicht winkt ja bald noch der Titel Schützenkönig. Ihr müsst einen Abstecher nach Kardenberge machen, hat Familie Keller gesagt und uns Wolfgang Hess vorgestellt. Er ist Bürgermeister und bekennender, besser gesagt überregional bekannter Musikfan.
6: Wolfgang, die ganze Welt scheint dich irgendwie zu kennen und deine Sammlung, ich aber nicht. Hilf mir auf die Sprünge, was ist das? Jetzt ehrlich.
7: Ja, ist ja unschwer zu erkennen, es steht überall drauf, was ich sammle, nämlich Grönemeyer.
6: Warum?
7: Ich hatte das Glück, ihn schon live zu sehen bei einer Veranstaltung des NDR in Kiel. Vor Veröffentlichung seiner ersten Platte.
6: Seiner allerersten.
7: Ausgezeichnet mit dem hässlichsten Cover aller Zeiten.
6: Wie alt warst du da?
7: Ich war 17. Und das war ein Nachwuchswettbewerb vom NDR in Kiel. Ich habe also insgesamt von diesen Postern hier in dieser Größe, das ist A1, die sind alle schon gerahmt, ungefähr 350 Stück. Die stehen dann in weiteren Kellerräumen rum. Ich habe natürlich jede Kassette, ich habe natürlich jedes Video, ich habe natürlich jede DVD.
6: Es gibt sicherlich auch Künstler, die ich toll finde, aber ich besitze nicht mal ein Fan-T-Shirt. Wie kommt man dazu, plötzlich so Sachen anzuhäufen im wahrsten Sinne? Und was willst du damit?
7: Der Traum war immer, eine eigene Ausstellungshalle zu machen, weil ich habe mittlerweile, ich sage einfach mal, mindestens 2.500 verschiedene Sachen von Grönemeyer.
6: Oh, warum machst du nicht? Darfst du nicht? Ganz naiv gefragt?
7: Ja, das ist die Frage, die das Management einerseits mit Nein mal beantwortet hat. Sie würden das Projekt in keinster Weise unterstützen, obwohl im Hintergrund laufen schon noch ein paar Gespräche.
6: Hast du den Überblick überhaupt noch über das, was du hast?
7: Nein. Habe ich nicht. Nur über die Poster habe ich Überblick. Aber guck mal hier, wenn du hier kannst du, glaube ich, auch ganz gut filmen. Hier steht dann noch alles voll T-Shirts und so weiter und so fort. Das ist noch eine Schaufensterpuppe, Caps, Platten, CDs.
6: Aber ist ja doof, wenn die hier einfach nur rumliegen.
7: Ja, der Plan ist ja, irgendwann noch mal eine Ausstellungshalle zu haben, wo das ganze Zeug dann auch mal ausgestellt werden kann. Wir haben ja halb NRW hier in Urlaub, entweder in Cuxhaven oder in Otterndorf. Und es soll ja auch mal regnen bei uns. Dann könnten die auch mal
6: Regenringtaschen.
7: Definitiv nicht.
6: Sehr gut.
7: Also wegen des Regens.
6: Verstehst du mir das als Bürgermeister?
7: Absolut. Normalerweise ist der Landrat zuständig für das Wetter, aber
6: rufst du den bitte an?
7: Ich rufe den auf jeden Fall an. Kein Problem.
8: Der Waffenwart vom Schützenverein Alexander Lück hat zu Hause noch eine Uniform und eine Waffe, die er noch viel lieber trägt.
1: Ist er schon verkleidet? Nee, das glaube ich nicht. Oh, ich glaube, der hat die Kiste schon hochgeholt. Ja, perfekt. Seit Kindheit an bin ich Star Wars-Fan. Und ich habe irgendwann mal mitgekriegt, dass es einen Kostümclub gibt, der nennt sich die 501. Legion. Und die haben filmakkurate Kostüme.
2: Ihr seid inzwischen so gut ausgestattet, dass die Filmcrew sagt, oh komm, wir nehmen euch als Statisten.
1: Genau.
2: Ja?
1: Also das beweist sich schon dadurch, dass in den aktuellen Star Wars Serien, die jetzt gerade auf Disney Plus gestreamt werden können, da sind die einige Darsteller bei uns aus dem Club.
2: Eure Mutter, deine Frau macht auch mit?
1: Nee. Die duldet das nur so. Also wir sehen einfach nur cool aus.
9: Okay. Von der Komposition ist das natürlich ein Albtraum, aber.
2: Und dich hält keiner für ein bisschen.
1: Bisher kommt das immer gut an.
2: Ja.

0: Ich bin mal gespannt, ob wir morgen früh mit einem Wecker und Herbert Grönemeyer geweckt werden. Guck mal, ich bin so K.O. Krieg das noch nicht mal richtig aufgezogen. Ist egal. Ist alles egal.
1: Kein Wunder, dass du so platt bist, Vanessa. Guck mal, was du schon an extra Kilometern gemacht hast. Verlier bloß nicht unser Ziel aus den Augen.
0: Guten Morgen aus Kardenberge. Wolfgang ist schon aus dem Haus. Ich wollte eigentlich Tschüss sagen. Ah, nützt nichts. Müssen wir es so machen. Danke, Wolfgang. Zurück zur Luftlinie.
2: Wir haben dann gestern doch noch eine Unterkunft gefunden. Das ging hin und her. Der eine hat den anderen angerufen. Und schließlich sind wir bei Heinzi. Heinzi ist das Letzte, was ich mitgekriegt habe. Heinzi hat uns in seinem Gästezimmer beherbergt. Jetzt gehen wir erstmal runter und kriegen raus, wie die beiden richtig heißen.
1: Und da saß doch gestern Abend noch seine Freundin mit am Tisch.
3: Nagel mich nicht fest. Plus minus.
4: Guten Morgen.
5: Guten Morgen.
2: Jetzt müssen wir erstmal fahren. Also das ging gestern so schnell. Heinzi habe ich nur mitgekriegt.
4: Ja,
2: ne?
4: Christian Heinz.
2: Christian Heinz.
4: Ja.
2: Und deine Frau?
4: Diana.
2: Diana.
4: Stark noch.
2: Aber bald Heinz?
4: Ja.
2: Ihr heiratet, habe ich gehört.
4: Ja.
2: In eurem schönen Anwesen hier.
4: Jo.
5: Das hat mich gefreut.
2: Wir haben uns gefreut.
4: Ja. Alles klar.
2: Also, wünscht uns Glück, dass wir genauso nette Leute treffen wie euch. Tschüss.
5: Viel Spaß.
1: Tag 2 auf der Luftlinie beginnt. Die Beine sind noch frisch, erst mal ein paar Kilometer zu Fuß. In Niedersachsen kann man sich allerdings darauf verlassen, irgendwann kommt immer ein Trecker vorbei. Günther Poppe hat mit seinem Schlepper heute einen offiziellen Auftrag.
6: Den Schlepper habe ich jetzt eben aus der Werkstatt geholt und heute Nachmittag wird unser Schützenkönig abgeholt. Und den fahre ich mit diesem Schlepper.
1: In und um Ruschwedel kennt jeder Bauer Poppe wegen seines ungewöhnlichen Berufs.
2: Aha.
6: Hier kommt der Schützenkönig rauf mit seiner Frau.
2: Ja. Also Sie machen gar keine Landwirtschaft mehr, sondern mehr so Streichelzoo und
6: Landwirtschaft habe ich noch nie gemacht. Ich bin vom Beruf Auktionator mit einem kleinen Hämmerchen.
2: Ach so.
6: Genau, richtig. 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versteigert. 4 Auktionen habe ich gemacht, den guten Holz.
7: Ach, so richtig, so da kommt ein Rind richtig, und dann wer bietet am meisten?
6: Wer bietet am meisten?
7: Und Auktionator Poppe?
6: Ja, genau richtig. Stark. Aber das mache ich jetzt nicht mehr. Ich habe meine 90 Lenze und,
7: oh.
6: Und das ist, es war einmal. Und der Ungarische Post habe ich letztes Jahr dann noch geritten. Ne?
7: Sie sind mit was, fast 90 die Ungarische Post geritten?
6: Ja, das, ne? Ja, warum nicht?
7: Oh.
6: Ja.
7: Das machen die Knochen noch mit?
6: Ja. Aber das, die Pferde wurden natürlich geführt von zwei Damen.
7: Ja. Was macht einen guten Auktionator aus? Oder was war Ihre Spezialität? Was war Ihre große Leidenschaft?
6: Du brauchst nur gut gucken können und gut zählen können. Du wirst Auktionator, nicht? Den linken Deckfilm.
7: Er sieht so ein bisschen gerupft aus.
6: Ja.
7: Oben Kurzhaarschnitt und unten...
6: Komm, Aaron, komm mal her. Komm, Aaron.
7: Was ist mit Aaron passiert?
6: Ja, Aaron, komm. Aber die Schermaschine ist kaputt gegangen heute Morgen.
7: Wirklich?
6: Ja, der ist so nur halb geschoren.
8: Von Kadenberge zurück zur Luftlinie sind es weit mehr als 12 Kilometer. Eine Pause im 150-Seelen-Örtchen Hesel kommt da gerade recht. Hier hat sich Bianca Sassenberg einen Traum erfüllt. Ganz nach dänischem Vorbild können ihre Kunden hier auf traditionelle Art Kerzen ziehen.
9: Aber jetzt mal im Ernst, es privat zu machen als Hobby und sich damit aber selbstständig zu machen, das ist ein riesengroßer Unterschied.
10: Ja, also ich war mit meiner Tochter einmal auch in einer Kerzenwerkstatt und habe dem Treiben zugeguckt und habe gedacht, das macht Kindern Spaß. Aber ich habe auch so ein Gastronomieherz. Also ich hatte auch in Stade mal ein Bistro. Also das ist auch immer so mein, im Hinterkopf läuft das immer mit. Und dann habe ich so gedacht, also wenn man das so kombinieren könnte, dann kann man da auch Geld mit verdienen. Mit dem Hobby und mit der Freude. Wenn man dann das Ganze so ein bisschen aufbereitet, dass es eben auch für Menschen interessant ist und dass sie auch das

0: für Geld bezahlen würden.
1: Das wird ein Mädchengeburtstag.
0: Ganz ehrlich, ich weiß es gar nicht.
1: Weil du jetzt hier rosa.
0: Ja, ich bin davon ausgegangen. Ja, wenn du die Teller.
1: Ja.
0: Ich bin da irgendwie von ausgegangen. Dass die Mutter wird es mir sicherlich auch gesagt haben. Aber ich muss zu meiner Schande gestehen, ich habe es nicht notiert.
1: Und aber meistens sind es Mädchen, die feiern.
0: Ich wollte gerade sagen, so Kerzen ziehen hätte ich jetzt auch eher gedacht, das ist ein Mädchending.
1: Jein. Ich sag mal so, die Kinder, ob Junge oder Mädchen, bis zum Grundschul-, also das ganze Grundschulalter hindurch,
0: finden das super.
1: Finden das super. Jungs wie Mädchen. Das ist völlig egal. Die Eltern haben oftmals ein Problem, weil die sagen, ist das denn was für Jungs?
0: Kannst du
1: das? Gibt's da so einen Vorteil
0: die so immer machen? Noch?
1: Ach so, natürlich. Alles, was du möchtest. Ja.
2: Hallo Vanessa. Sag mal, Mignon ist genau die richtige Ansprache. Du snackst doch so gern platt, ne? Guck mal, ich hab hier Herrn Poppe bei mir.
3: Moin!
4: Ja, Vanessa, wir möchten auch platt snacken, wir beiden, ne?
3: Ja, natürlich möchten wir das.
1: Sie möchten aber Thilo im Bett ein plattes Spiel bringen.
2: Ich soll aber auch was lernen. Also wir sind gerade in, wo sind wir noch mal hier in?
4: Ruschwedel.
2: In Ruschwedel, bei Apensen.
4: Wir sind nach Hasefeld.
2: Ja, okay, Hasefeld.
1: Wir sind in Hesel, das ist ungefähr Kilometer 36.
2: Wir sehen uns morgen, ne?
1: Ja, Thilo lernt Pladütsch, das finde ich gut. Wehe, der kann morgen beim Treffen nicht mehr als zwei Sätze. Dann trägt ihm über die Ohren lang, du.
5: Oh weia, unser GPS-Tracker zählt am Tag 2 schon 75 Kilometer. Thilo ist dagegen ein Kilometer Sparfuchs. Biancas Nachbar Werner Saul und ich teilen eine Leidenschaft. Genau, diese. Werner hat Zeit und Lust, mit uns einen Ausflug zu machen und unseren Luftlinienkilometerstand weiter in die Höhe zu treiben.
1: Fahren ist ein Altherrensport, ne?
6: Wie bitte?
1: Wie bitte?
6: Das hat nichts mit Altherrensport zu tun. Man kann das danach auslegen, ja. Aber richtig, das gibt auch jetzt Turnierfahren, ne?
1: Sportfahren, hast du das mal gemacht?
6: Nein. Ich bin eigentlich erst vor 4 Jahren mit Pferde angefangen.
1: Echt?
6: Ja.
1: Bist du vorher denn geritten mal?
6: Nein.
1: Und wie kam das plötzlich dazu, dass du sagst, jetzt habe ich Bock auf Kutsche fahren?
6: Ein guter Bekannter von mir, der machte hier einen Lehrgang. Ne? Und ja, irgendwann hatte ich dann mal das Bedürfnis, mal was Neues wieder zu machen. Und dann habe ich hier den Kutschenschein gemacht bei ihm. Und dann, ja, dann hat er seinen Lauf genommen, ne?
7: Ruschenkamm und Lusthob. Das könnten wir mal probieren. Lünenspecken.
8: Ja, wann kommt man da schon mal hin, wenn nicht auf der Luftlinie?
9: Ja, viel klein-klein. Viel Felderwirtschaft. Aber so soll es ja sein. Ja.
8: Vanessa kommt ja an keinem Pferdehof vorbei. Uns reicht der Blick von außen.
9: Ja, du wirst satt vom Gras, ne? Und was mache ich? Gibt's bei dir im Dorf irgendwas zu essen? Wir haben Hunger, wir beide, oder?
10: Oh, ein bisschen.
9: Ja, ne? Oh, nee. Heute geschlossen. Soll ich trotzdem mal probieren?
10: Pass mal an, ist auf.
9: Pass, komm. Wow, da ist heute was geplant.
11: Ja, genau.
9: Ach so, lassen Sie mich raten, Schützenfest.
11: Nein, eine Hochzeit ist das, eine Grüne.
9: Haben Sie das irgendwie von Vorfahren übernommen hier, oder?
11: Also ich bin hier reingeheiratet. Meine Frau, die ist hier aus dem Haus und ist hier auch geboren. Und das ist, ich sage mal, hier waren immer die Frauen an der Regierung. Die Männer sind immer eingeheiratet hier, schon seit über 100 Jahren.
12: Als ich Kind war, dann hieß es immer, ja, nein, also ich habe keine Zeit. Und das war einfach so. Rund um die Uhr war für die Gäste da. Mittags kamen Gäste und immer nur, also war jeden Tag die Tür auf, von morgens bis abends. Das ist heute ja alles Geschichte.
8: Alte Gasthöfe, die mit der neuen Zeit kämpfen. Die Krögers sind nicht die einzigen auf unserem Weg mit diesem Schicksal.
5: Start klar? Fast. Werners Lebensgefährtin Elke hat da noch was vorbereitet.
1: Das ist lieb von dir.
13: Damit ihr auf eurer Reise hier nicht verhungert.
1: Das ist ein Beutel für dich, offensichtlich. Und da ist dann noch ein Eierbeutel drin. Da sind noch mehr, ne? Ist ja irre.
13: Ja.
1: Guck mal.
13: Frisch gekocht.
1: Also verhungern werden wir bis Samstag nicht.
6: Wenn wir vom Hof runterfahren, fast nicht auf der Straße müssen und ich hier x Kilometer ohne Straßenverkehr fahren kann. Nur Feldwege und im Wald. Und also das ist optimales Kutschenfahrgelände hier.
5: Wir nehmen Kurs auf das Gut Hanewort. Wieder ein Tipp von Bianca. Aber wieder ein Abstecher weg von der Luftlinie, denn querfeldein ist auch mit einem Pferdegespann keine gute Idee. Werner und Elke ist unser Kilometerstand eh egal. Sie freuen sich, uns die Natur vor ihrer Haustür zu zeigen.
6: Langweilig, ne?
1: Nö, ich finde das nicht langweilig. Ich finde das total entspannend. Man kann ja nicht mal gucken. Das ist ein super Reisetempo, muss man sagen.
6: So, ein bisschen schneller, komm.
1: Du machst das lieber, wenn die mehr Zug haben, ne?
6: Die können auch ein bisschen mehr Zug kriegen.
1: Ja. Was für dich das Schönste am Fahren?
6: Kann aber entspannen, ne? So, ich fahre ja auch oft alleine, was man eigentlich mit zwei Spannern nicht machen sollte. Aber hier vermeide ich das natürlich. Das ist auch nicht das Straßenverkehr hier. Aber weil ich die Gelegenheit habe, hier rundherum alles abzufahren zu können, kann ich total bei entspannen. Stundenlang so. Ne? Ich mache jetzt auch nicht unbedingt immer Rennen. Ne?
1: Tschüss, danke für alles.
13: Tschüss.
1: Schönes Wochenende.
13: Ciao.
1: Ciao. Und weiter geht das Abenteuer.
8: Und wo wartet unsere nächste Bekanntschaft? Fährt hier vielleicht der Zug nach nirgendwo?
9: Hier fährt der Moorexpress drauf.
8: Sieht alles ein bisschen verwunschen aus am Rande von Fredenbeck, wo die alte Mühle schon lange kein Wasser mehr bekommt, der Teich ausgetrocknet. Der Mann von Karin Neumann war der letzte Müller von Fredenbeck.
14: Früher waren die Müller, die waren die Herren.
9: Ja?
14: Ach ja, weil alle Landwirte kamen und dann ihr Getreide vermarkteten oder vielmehr.
9: Also man war eine angesehene Persönlichkeit.
14: Zu damaliger Zeit, ja.
9: Und gehörte auch zu den gut situierten.
14: Schwiegervater, ja.
9: Naja,
14: sind aber ja auch. Aber wir kannten eigentlich nur Arbeit. Ja.
9: Arbeit.
14: Ja.
9: Naja. Aber Sie bewirtschaften das hier noch ganz alleine, ja?
14: Jo. Mann.
9: Macht Spaß.
14: Ich habe hier noch gemäht. Hier will ich jetzt auch weiter mähen. Sie hätten mich bald hier. Deswegen sehe ich so aus.
9: Ja. Soll ich Ihnen helfen?
14: Nee, Sie sollen weiter.
5: :16 Uhr.
1: Auf dem Kutschbock hierher, das war auch abenteuerlich.
13: Ich habe das Klimpern eben gehört.
1: Ja, das war toll.
5: Helga Berghof ist eine Bekannte von Bianca und lebt mit ihrem Mann auf Gut Hanewort. Eigentlich wollten wir das Gut erkunden. Eigentlich.
1: Sommerregen oder Regensommer? Ich glaube, die Frage stellt sich gar nicht. Für uns heißt das auf alle Fälle Zwangspause. Grummelt ganz schön, Blitz und Donner sind auch dabei. Ja, wie gerufen. Wir haben aber noch einen kleinen Joker. Bianca hatte uns ja angeboten, heute Nacht bei ihr zu bleiben.
9: Fredenbeck, wieder mal Regen, die Linde hält. Unter Bäumen regnet es entweder keinmal oder zweimal. Bisher keinmal.
5: Zurück in Hesel. Werner und Elke sind gerade so trocken nach Hause gekommen und Bianca hält Wort. Wir dürfen über Nacht bleiben.
8: Nach ihrer Runde mit der Kutsche ist Vanessa also wieder auf Kurs. Wir haben ja beide keine 10 Kilometer mehr bis zum Treffpunkt in Himmelpforten. Tag 3, unser Team noch etwas orientierungslos.
9: Wo sind wir eigentlich? Genau.
15: Friedenbeck. Weiß nicht, wie der Weg hieß, müssen wir mal schauen.
8: Haha, selten so gelacht, lieber Kameramann. Ich werde dir schon zeigen, wo es lang geht. Immer meiner Nase nach. Benzingeruch liegt in der Luft.

0: Historische Pramfähre Brobergen. Da kommen wir trockenen Fußes vielleicht über den Fluss.
1: Moin.
0: Moin.
2: Moin. NDR 1?
0: Nee, ohne 1. Okay. Nur NDR. Wir haben ja hier keinen Hörfunk, ne? Wir haben ja Bild dabei.
1: So ein Zweirad, das käme mir gerade recht.
3: Ja, viele Autofahrer, die durch Schwinge kommen, werfen einen mehr oder weniger neidischen Blick auf diese fein restaurierten Oldtimer.
4: Ich habe das, genau, habe früher auch Autos gemacht.
1: Und was fasziniert Sie an diesen, also jetzt gerade BMW, ist das eine Kultmarke unter Motorradfahrern?
4: Das ist mittlerweile, diese älteren BMWs, ist eine Kultmarke geworden, so mit den Jahren. Früher waren die immer sehr verpönt bei jungen Leuten, Opa-Motorrad, aber das hat sich mittlerweile sehr gewandelt. Die sind jetzt richtig in wieder und auch junge Leute finden diese alte Technik auf einmal wieder ganz interessant und können sich dafür begeistern.
1: Können die Jungen denn auch mit der Technik umgehen? Sprich Schrauben und
4: ja,
1: so?
4: Dann müssen sie in der Schwinge kommen. Die nennt sich der grüne Elefant von Zundapp. Die ist sehr, sehr selten.
1: So, wo muss ich rauf?
4: Du musst dich hier raufsetzen.
1: Und Füße?
4: Kannst du bei mir mit draufsetzen.
1: Alles klar.

0: Eine Fahrt ins Blaue auf dem grünen Elefanten von Siegfried Ahrens.
1: Man könnte mit 70 auch bequemer reisen.
2: Könnte man, ja. Aber dieser Ton, das hat viel.
3: Hey, Fährmann, hallöver!
4: Seit 100 Jahren im Dienst auf der Oste. Damals wie heute Amtssprache Plattdeutsch.
3: Moin, nehmt ihr uns mit Röver?
2: Ja, gewiss, deswegen sind wir hier.
3: Warum gibt das denn die Fähre? Vor 100 Jahren gibt das noch keine Touristen, oder?
5: Nee, Tokai hat Buons. Die haben hier Ländereien, ob das sie sieht. Und die müssen dann mit ihren Vorzügen hier rüber. Und dann ist er aber irgendwann entstört worden oder der hat die Ländereien abgegeben. So, und nun hat er uns Verein übernommen. Der Fährverein. Und nun betrieb wie der Fähr.
3: Ja.
5: Und das Ganze, das mag wie ehrenamtlich.
3: Wie lange bist du jetzt dabei?
6: Ich bin nur ein Jahr dabei. Also ich habe nun Fährschienen gemacht.
3: Ja.
6: Letzte Weg, erwecken bestohlen.
3: Gratulation,
6: ne?
3: Hier, frische Bienen.
6: Dankeschön. Und so kassieren und hüpfen, ja, das tue ich eigentlich all drei, vier Jahre.
5: Nun könnt ihr sagen, wie deib das hier ist. Hier habt ihr eine 3-Meter-Marke.
3: Ja.
5: Und nun stecke ich den mal rein. So, da sind wir bei 3 Meter. Und wenn du mal antworten willst, dann magst du auch, wie viel Strömung hier ist.
3: Ha, jasses, nee. Da kann ich nicht schwimmen dann auch nee, gegen an, ne?
5: Oh, da auch Wege.
3: Ja?
5: Jo, Vater dachte, da springen hier auch Wege drin.
3: Und den möchte ich dann wer gut trägen?
5: Nee, zum Glück nicht. Aber das sind ja ein selbst überladen, ne? Das kann ich nur hier keinen verwehren.
3: Du, wenn ein Seepferdchen hat, ne?
5: Ja, dann geil das.
6: Heutzer, das bedeutet manövrierunfähiges Vortü. Und da das Seilbaum ist. So, da die Boote hier weit, wie führt nu, wir sind nur in Fort, wie mit Töben. Eigentlich habt ihr ja für Fort, aber das Seil, das ist schon stramm und das tut schon mal ein Beten, bis wie wir zurück sind und das Seil aufloten hat.
4: Von Mai bis Oktober sorgen mehr als 20 Fährleute wie Bjarne und Helmut und fast 400 Ehrenamtliche für einen regelmäßigen Fährbetrieb über die Oste. Respekt.
3: Willkommen. Ja, mag wie. Tschüss, tschüss. Das war nett.
0: Wenn der Trecker mal wieder nicht anspringt, dann ruft Sandra Neumann nicht den Schlosser oder ihren Mann, sondern baut anderswo die Batterie aus.
7: Eigentlich war es gar nicht Ihr Traum, aufs Land zu gehen.
8: Nö, eigentlich nicht. Eigentlich wollten wir uns auch nur ein Haus kaufen, einen kleinen Garten und fertig ist das aber.
7: Und nun haben Sie wie viel Hektar hier?
8: Hektar sind es ungefähr 120 Hektar.
9: Und sind Sie im Nachhinein froh, dass es nicht sozusagen das kleine, spießige Häuschen geworden ist, sondern die Landwirtschaft?
8: Ah, das ist schwierig. Also, so jung bin ich ja auch nicht mehr. Also man merkt jetzt schon, dass so die ersten Einschläge da sind. Und da sagt man schon, jetzt wird es ein bisschen viel. Ach, das ist doof.
0: Die Ersatzbatterie hat es auch nicht gebracht, also das Auto anzapfen. Wird auch Zeit jetzt, denn der alte Deutz soll heute noch das Gras für die Pferde mähen. Die ganze Familie Neumann steht auf alte Gefährte. Sandras Ehemann hat diesen alten Opel restauriert, mit dem wir noch ins nächste Dorf gebracht werden.
9: Hagenah, genau. Wo war das? Genau, stimmt, Hagenah. Ja, genau.
8: Meine Eltern haben schon immer Antiquitäten auch gehabt. Also unser Haus bestand nur aus Antiquitäten. Und da ist man eigentlich so mit groß geworden mit diesen alten Sachen. Und ja, und irgendwie hat das ja auch was. Diese neuen Fahrzeuge, die kann man ja selber gar nicht mehr reparieren. Da macht man den Motor, die Motorhaube auf und sieht dann nur Plastikdeckel. Und hier kann man ja noch mal was sehen, ne? Wo ein Stecker ab ist. Oder das finde ich eigentlich ganz, ganz gut.
0: Unsere vorletzte Etappe auf der Luftlinie in den wunderbar weichen Polstern eines 74er Opel Rekord.
9: Ja, das nenne ich mal eine handfeste Frau.
10: Irgendeine Ahnung, wo es jetzt lang geht oder...
3: Du traust mir nicht, ne?
10: Ja, lang. Auf den letzten Metern jetzt...
3: Ich versau das nicht. Es geht immer da lang, wo der meiste Matsch ist. Immer. Immer.
0: Der Gasthof Hagenah öffnet leider nur noch für uns.
11: Kommt gerne rein.
9: Jetzt steht dein Gasthof nach Jahrzehnten zum Verkauf.
11: Nach 160 Jahren zum Verkauf.
9: Nach 160 Jahren zum Verkauf. Blutet dir da nicht das Herz?
11: Ja, aber ich weiß keine andere Lösung. Und ich möchte es nicht, bis ich hier rausgetragen werde, machen. Das geht auch immer. Man kann es immer nicht mehr. Das ist so. Ich habe immer selber gekocht. Ich bin Koch vom Beruf. Und du musst irgendwann deinen Weg einschlagen, wenn du noch ein paar gute Jahre haben willst.
0: Bernd Hellwege hat von der Familienfeier gestern Abend noch ein bisschen Gulasch übrig. Wir sind natürlich dankbare Abnehmer.
9: Mann, oh Mann, das sieht aber gar nicht nach
11: Dorfgast. Wenn ihr noch einen Keller Suppe möchtet, mache ich euch welche warm. Ich habe Suppe genug.
9: Super, vielen Dank. Sieht aber gar nicht nach Dorfgasthof aus. Das sieht schon richtig nach was Höherem aus hier.
11: Na ja.

0: Gemeinde Himmelpforten, na, wenn das kein gutes Omen ist. Die letzten 100 Meter.
1: Und dein Fazit?
2: Ich fand's wunderschön. Wir haben natürlich Glück mit dem Wetter gehabt, aber ich muss ehrlich sagen, ich habe es mir schlimmer vorgestellt.
1: Ich dachte, du kommst mir mit dem Spielzeugtrecker entgegen.
0: Nee, ich komme dir ganz konventionell.
3: Wie dir, da haben wir als Wetter.
1: Schön zu sehen.
0: Ja, freue mich. Und ich habe was vorbereitet.
1: Ja?
0: Ja. Hast du den Föld-Alwetter-Wunder?

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9: Oh, meine Güte, das sind schon ein paar Kilo.
10: Erstmal ist es noch eine Sisyphusarbeit, ja.
11: Wir sind da, glaube ich, ein sehr abgebrühtes Team, sage ich mal so.
12: Wollen Sie freilassen?
10: Ja.
12: Ja, komm.
13: Mir ist es ehrlich gesagt noch zu hell hier.
14: Dann mach mal Licht aus, Sterne an.
15: Überhaupt das ganze Ambiente hier ist natürlich fantastisch.

0: Mitten in Mecklenburg-Vorpommern, freiwillig ins eiskalte Wasser, das machen nur seine Naturschutztaucher. Ralf Koch, rotes Tuch, langer Bart, hat zum letzten Tauchgang des Jahres gerufen.
1: Wir suchen die Armleuchteralge.
2: Sehr gut.
1: Die Armleuchteralge sieht aus wie ein Kronleuchter.
2: Genau.
1: Und wo die Armleuchter ist, geht's dem See gut. Und je tiefer sie steht, desto gesünder ist der See. Richtig, Bjarne?
2: Jo, perfekt.
1: Herzlich willkommen zum Hanseblick. Ich begrüße Sie hier aus dem Krakower See. Der Krakower See gehört zum Naturpark Nossentiner Schwinzer Heide. Und der ist der erste Naturpark Mecklenburg-Vorpommerns überhaupt gewesen. Was sich hier in den vergangenen 35 Jahren getan hat, für die Natur, in der Natur, das werden wir Ihnen zeigen in den nächsten 45 Minuten. Über Wasser und auch unter Wasser. Kommen Sie mit.

0: 5, 6 Meter Sicht, ein sauberer See. Hier leben sogar Schwämme, also Lebewesen, aus denen in wärmeren Regionen Korallenriffe wachsen. 2 Tauchgänge pro Jahr in 30 Seen des Naturparks Nossentiner Schwinzer Heide schaffen sie. Die Ergebnisse sind jedes Mal spannend für Naturparkleiter Ralf Koch und seine Helfer.
1: Dann sitzt er direkt am Rand, okay, dran. Dann kannst du genau so raufgucken, dann sitzt er hier.
2: Wir haben einen Haufen Ornithologen, Botaniker, alle möglichen Artengruppen, aber unter Wasser gucken so gut wie keiner. Ja. Und das ist das große Problem, dass wir denken, Gewässer einschätzen zu können, indem wir oben die Pflanzen uns anschauen. Aber das Wahre spielt sich eigentlich unter Wasser ab. Ja, da reagieren die Pflanzen viel schneller auf Veränderungen, als das an dem Wasserufer passiert.
0: Die Ausbeute heute hier in der Krakauer Badeanstalt ist vielversprechend.
3: Also es gibt verschiedene Arten von Armleuchteralgen, aber grundsätzlich sind das hier sind die Armleuchteralgen.
4: Das ist schon eine recht große, ne?
3: Hier, genau.
4: Das sind die kleinen.
3: Das hier.
4: Das sind auch welche hier.
3: Das gelbe, genau. Das könnte Globulares sein.
4: Ja, so viele Merkmale kannst du ohne Mikroskop
5: hier sehen. Das ist ja enorm. Sehen auch so wie

0: Strohhalme so ein bisschen.
1: Dann ist das wahrscheinlich wirklich eine unberindete. Das spricht wieder für die Sternarmleuchteralge.
0: Ich glaube, hier sind zwei verschiedene drauf. Kann das sein?
1: Müsste ich selber mal durchgucken.
2: Gut. Ah ja, die ist unberindet, genau.
1: Also das ist die Sternarmleuchteralge, die hatten wir in der Fläche.
3: Bjarne Riesbeck ist der Experte für Unterwasserbiologie. Wären zu viele Nährstoffe im See, würde es nur so wimmeln vom grauen Hornblatt. Aber sie fanden nur Einzelexemplare. Dafür reichlich Armleuchteralgen.
1: Über 8 Meter Tiefe brauchen wir, um eine Bewertung A in dem Bereich geben zu können. Wir bewerten halt auf einer Skala von A bis C das Gewässer. Das ist so ein FFH-Bewertungsschema, standardisiert für jeden Seentyp. Tiefer als 8 Meter wäre ein A. Und wir waren jetzt aber nur im Bereich 4 bis 8 Meter, das heißt, da sind wir schon im Bereich B nur noch.
4: Ja.
1: Genau.
4: Also du kannst auch sag mal, ein ganz normaler Badegast sein hier am Krakauer See, ohne ständig zu gucken und einfach das Wasser genießen. Geht das im Sommer auch oder denkt man immer an irgendwelche Algen?
1: Also für mich ist es mittlerweile so, dass ich jeden See, den ich sehe, würde ich halt auch gerne, da würde ich schon die Daten dann auch gerne erfassen, ja. Also mittlerweile ist das schon so ein bisschen so eine Sucht, dass man halt wirklich vollständig dann die Daten hat.
3: Um den Krakauer See müssen Sie sich jedenfalls nicht sorgen. Die Wasserqualität ist gut. Jedes Jahr tauchen Sie hier zweimal ab zur Kontrolle, alles ehrenamtlich. Mit dem Dienstfahrzeug zu Ihrem Forschungsobjekt. Zum Ende ihres Biologiestudiums an der Greifswalder Uni noch einmal richtige Feldforschung, Gummistiefelforschung nennen sie das. Jetzt im Spätherbst kümmern sich Nele Heidmann und Dorian Lieb um 100 Fledermauskästen. Sie stellen den kleinsten Säugetieren der Gegend mit allerlei Technik nach.
5: Oh ja, sie sind noch da.
3: Beringt haben sie die Fledermäuse mit Sendern ausgestattet. Die Transpondertechnik hilft, den nachtaktiven Tieren auf der Spur zu bleiben.
5: Gestern um 19.12 Uhr sind die ersten ausgeflogen. 19.26 Uhr sind die letzten ausgeflogen. Und um 5.29 Uhr waren alle wieder zurück. Das wird später, wenn wir das auswerten, in der Besuchstabelle wird das eingetragen, wie viele da drin sind.

0: Die hellen Flecken sind die wärmsten Flecken. Man kann hier gut erkennen, das sind die einzelnen Fledermäuse. 1, 2, 3 sieht man auf jeden Fall. Diese kleinen dunklen Flecken, das sind die Ohren. Hier kann man gut den Arm einer Fledermaus erkennen. Die Maximaltemperatur, die die Kamera aufgezeichnet hat, liegt jetzt bei 15,2 Grad. Das heißt, die Fledermäuse befinden sich gerade im Torpor. Also haben ihre Körperkerntemperatur runtergefahren, um Energie zu sparen. Ist jetzt bei 13 Grad Außentemperatur relativ vernünftig, dass man nicht die ganze Zeit seine Körpertemperatur so hoch halten muss. Das kostet ja auch Energie.
1: Die Fledermausforschung konzentriert sich auf ein stillgelegtes Militärgelände bei Bosso. Neben der Uni Greifswald hat auch der Naturpark eigene Monitoringprogramme in diesem 700 Hektar großen Wald aufgelegt. Mit dem Truppenübungsplatz in der Nachbarschaft müssen sie sich arrangieren. Ihr Erlebnisfahrt durch die Bunkerwelt lockt jedes Jahr auch Touristen in die Region.
2: Mit der Wende ist das Munitionslager aufgegeben worden. Ja, und wir haben es als Naturparkstiftung aufgekauft, ja, und haben dann im Prinzip die Bunker umgebaut zu Fledermausquartieren, Fledermaus-Winterquartieren.
1: Zu DDR-Zeiten der größte Bunker, jetzt Forschungsprojekt der Natura 2000-Station. Sie gehört zum Förderverein des Naturparks, wird von der EU unterstützt. Dieses Netzwerk an Institutionen ist der Erfolgsgarant für ihre Forschung.

Im Spätherbst sind jetzt 70 Fledermäuse hier eingezogen. Aber die Experten aus dem Naturpark erwarten noch deutlich mehr. Dann wird's richtig eng in den Betonnischen.

0: Viele Arten wollen eben immer mit Bauch und Rücken irgendwie Kontakt zur Wand haben. Das ist ja ein ganz klassischer Vertreter. Also sie suchen sich wirklich jede Spalte, wo sie sich reinquetschen können. Es gibt auch andere Arten, die ein bisschen mehr frei hängen. Sehen wir vielleicht nachher auch nochmal die eine oder andere. Aber die ist jetzt ganz typisch hier eingeklemmt, wie sie es gerne mag.
1: Liska Meyer-Olbersleben ist eine der Natura 2000 Forscherinnen im Naturpark von Ralf Koch.
2: Wir haben das Glück, dass seit 1984 Fledermausforschung hier in der Woster oder in der Nossentiner Schwinzer Heide gemacht wird. Ja, und im Prinzip setzen wir das eigentlich jetzt fort. Ja, also das ist das längste Monitoringprogramm an Fledermäusen, was es in Deutschland gibt mittlerweile. Ja, wo immer nach der gleichen Methode die Tiere kontrolliert werden, beringt werden, gesendet werden. Ja, also so, dass man jetzt über die Bestände der hier vorkommenden Fledermausart relativ gut Bescheid wissen.
1: Gern erzählen Sie davon auch den Besuchern, wenn die sich denn hier hinuntertrauen.
0: Wir sind da, glaube ich, ein sehr abgebrühtes Team, sage ich mal so. Aber gerade bei den Führungen hat man dann schon manchmal Leute, die dann eher draußen bleiben. Aber wir als Fledermausforscher sind da, glaube ich, relativ abgebrüht.
1: Nur so viel, es sei immer gut, einen Ersatzakku dabei zu haben.

0: Zu den Fütterungszeiten lassen sie sich dann doch ab und zu mal blicken. Die Wisente. 20 Kilometer von den Fledermausbunkern entfernt. Dann pilgern auch die Touristen hierher zum Schaugatter der Landesforst Mecklenburg-Vorpommern am Damerower Werder. Die Waldrinder genießen ihre Freiheit im Reservat am Kölpinsee, hier am östlichen Rand des Naturparks Nossentiner Schwinzer Heide in der Nähe von Malchow. Seit 1975 leben die Wisente auf der 320 Hektar großen Halbinsel, ehe sie in Osteuropa und Asien in die Wildnis entlassen werden. Fred Zentner hat den Naturpark-Ranger Frank Hensel im Schlepptau. Wisente gucken in freier Natur jedes Mal ein imposantes Schauspiel.
1: Ja, wir haben hier 4 Kälber zurzeit laufen hier hinten. Die sind aber schon so weit, dass sie sich selbst ernähren können und sind deswegen nicht unbedingt bei der Mutter dabei, ne? Sie müssen sich ihre Nahrung hier alleine suchen, sind sich selbst überlassen, müssen also selbstständig agieren und wissen auch, dass ein Mensch irgendwo, wo er nicht hingehört, vielleicht auch eine gewisse Gefahr bedeuten würde. Ne?
0: Schließlich müssen seine Kälber irgendwann in den freilebenden Herden in Polen und Rumänien klarkommen.
1: Also die wir dorthin geschafft haben, die haben auch schon Nachkommen bekommen da in Rumänien. Und eine unserer Kühe ist auch Leitkuh dort in der kleinen Herde. Hat auch schon einen Wolf in die Flucht geschlagen, also laut so, die haben ja Fotoaufnahmen dort, die weiß ich da gut durchzusetzen.
0: Eins der Elterntiere müsste gerade vor uns stehen.
1: Das ist definitiv entweder Wada oder Valeria. Insofern ist eine Ohrmarke manchmal doch ganz gut, um den Überblick hier zu behalten.
0: 1927 waren Wisente in freier Wildbahn ausgestorben. Mit nur noch 12 Zootieren wurde im Europäischen Verbund über Jahrzehnte und trotz aller politischen Krisen an der Rettung der Art gearbeitet.
1: Wir haben jetzt einen Weltbestand von weit über 12.000 Wisenten. Also 1990 gab es 3.300, also fast 10.000 mehr jetzt. Sodass man sagen kann, ja, also die Art ist eigentlich als gerettet zu betrachten, aber immer noch schützenswert. Und von daher ist es gut, dass wir diese Ausbildungsprojekte europaweit machen, dass also die Art sich breit verteilt auf dem Kontinent. Wenn mal eine Herde erlöscht, meinetwegen auch durch Maul- und Klauenseuche, ist der Verlust relativ für die Art als solche. Ja.
0: 359 Wisentkälber stammen von hier. Ein Exportschlager made in Mecklenburg. In der Naturschutzstation im Dörfchen Wostertärofen sind die Fledermausforscher zu Hause. Die Greifswalder Unibiologen haben auf dem Heimweg noch schnell Pilze gesammelt. Beim Mittagessen soll die nächste nächtliche Fledermausfangaktion geplant werden. Aber dazu später mehr. Der Förderverein des Naturparks Nossentiner Schwinzer Heide betreibt die Station und bietet hier Jugendcamps an. Christian Thoms hat heute Unterstützung von Schülerpraktikant Jakob Hülsewig.
2: Ich wollte schon die ganze Zeit hierher gehen, weil ich bin von klein auf hier und dann habe ich mir auch gedacht, wollte ich das Praktikum hier auch machen. Ich mag die Natur gerne und so, was halt so mit Bauen und sowas alles zu tun hat. Und hier kann ich so irgendwie alles auf einmal haben.
3: So, da setz mal eine.
0: Ein Nistkasten für die Meisen zu Hause soll entstehen.
4: Einfach mal machen und dann die Erfahrung machen, dass es geht. Und dass man irgendwie was fertig kriegt und dass am Abend was zu sehen ist. Von dem man morgens noch gar keine Idee hatte. So ist das heute jetzt.
0: Jakob hat schon einen Platz für seinen Kasten reserviert.
2: Hinter den Schuppen. Funktioniert auch. Einwandfrei. Jo. Geworden.
0: Über den Baumkronen des Naturparks Nossentiner Schwinzer Heide findet im Spätherbst die größte Säugetierwanderung Europas statt. Millionen Fledermäuse fliegen von den baltischen Ländern bis an Frankreichs Atlantikküste. Und an den Brillenseen im Naturpark machen sie Rast.

0: Besonders auf die wanderfreudige Rauhaut-Fledermaus haben es Jenny Bröker und Liska Meyer-Olbersleben abgesehen. Naturparkleiter Ralf Koch arbeitet seit vielen Jahren mit solchen Netzen.
1: Janka hat da auch immer aufgezeichnet, ne? So beim Mampfen.
2: Beide Gewässer sind Nahrungshabitate für die Fledermäuse, oder wir wissen es. Ja, und die wechseln zwischen den Nahrungshabitaten und fliegen im Prinzip immer eigentlich über den Steg, wo wir das Netz stehen haben. Das ist im Prinzip die Kunst. Und darüber hinaus sind das zwei Seen, die in den geschlossenen Waldteilen liegen. Es gibt nicht so viele Saufgewässer, wo die Fledermäuse Wasser aufnehmen können.
0: Und dann kommt die hier dran. Angelockt werden die Fledermäuse mit ihren Soziallauten. Eine Art Best-of-Fledermausgesang haben die Forscherinnen in monatelanger Arbeit aufgenommen. Und Jenny Bröker hat ihren Bedlocker dabei.
3: Jede Fledermausart hat so ein eigenes Rufbild, einen eigenen Ruftyp, je nachdem, was für eine Jagdstrategie sie hat. Und da haben die sich dann jeweils so spezialisiert. Und das machen wir uns dann mit den akustischen Aufzeichnungen auch zunutze.
4: Oh, es geht los. Die ersten Tiere fliegen.
0: Die Gummihandschuhe sind übrigens Pflicht, denn einige Fledermausarten übertragen das Tollwutvirus.
4: Hier haben wir eine Wasserfledermaus. Jotis Darwin-Toni, die war jetzt, was war die? 1,50 ungefähr. Also ich würde jetzt den Unterarm messen. Und 9,1 Gramm. Die Wasserfledermaus hat extrem große Füße, mit denen die wirklich Insekten von der Oberfläche abgreift. Wie so ein Kescher, mit dem geht sie eben über die Oberfläche.

0: Deswegen sind sie auch sehr behaart, sehr groß.
1: So eine 9 Gramm leichte Fledermaus frisst 1000 Mücken pro Nacht.
2: Das ist eine Rauhautfledermaus.
3: Ja, daran erkennt man, dass sie noch in der Paarungszeit sind. Mhm.
2: Die Rauhautfledermaus, die wir jetzt gefangen haben, das war auch ein Männchen. Ja, das ist also eine, die jetzt auf ein Weibchen wartet, ja, die jetzt vielleicht aus Litauen oder Lettland, also irgendwo aus dem Raum kommt. Ja, und die sitzen dann und singen, also wunderschön. Ja, und locken im Prinzip die Weibchen dann an.
0: Genau bei der Art, weil der wichtig für die Artbestimmung ist.
2: Also das ist schon was Spannendes, ja. Also denn das ist schon ein Zeichen dafür, dass wir hier irgendwo auf dem Zugweg der Rauhautfledermaus liegen.
1: Später melden sie die Daten ans Landesumweltamt. Es geht um Korridore, in denen auf keinen Fall Windräder im Weg stehen dürfen.
2: Ja.

0: Der Krakower Obersee. Er ist eins der ältesten Naturschutzgebiete Deutschlands und das größte Schutzgebiet im Naturpark. Gesperrt für den Bootsverkehr, ein Paradies für Zugvögel und die Kinderstube vieler seltener Arten. Die Esel hat Sebastian Lorenz als Wachposten angeschafft. Sie vertreiben Füchse und andere Räuber von den Naturschutzflächen und helfen so ganz nebenbei auch den dort lebenden seltenen Brutvögeln. Der Geografiedozent der Greifswalder Uni ist seit 13 Jahren ehrenamtlicher Gebietsleiter für den Naturschutz am Krakower Obersee. Die Bestandskontrolle der Kraniche steht heute an. Die Vogelgrippe hat hier kaum zu Verlusten geführt. Zählen kann man die Kraniche übrigens am besten im Flug, ist alles Erfahrungssache.
1: Etliche 100 Stunden im Jahr. Ja, also ich führe nicht genau Stundenzettel oder Stundenbuch, aber es sind einige 100 Stunden im Jahr. Das wird nicht langweilig, es ist für mich ein ganz wunderbarer Ausgleich zur Arbeit. Also ich mache das sehr gerne. Und ich bin damit quasi groß geworden.
0: Ein Lehrer hat ihn während seiner Schulzeit mit in das Naturschutzgebiet genommen. Die Aussichtspunkte rund um den See sind bei Urlaubern und den Ornithologen beliebt. Gerade jetzt im Spätherbst braucht es nur wenig Geduld, bis die ersten Kranichgruppen ihre Schlafplätze ansteuern.
1: Oh doch, da kommt der erste Trupp. Oben am Himmel ziehen die ersten Keile rein jetzt. Wenig Misstrauen, wenn noch keine unten stehen. Die rufen, kommt runter. Wir sind auch schon hier. Dann wird etwas länger gekreist.
0: Aber irgendetwas stimmt heute nicht. Die Trupps ziehen wieder ab. Der Grund dafür schwebt ein mit fast 2 Metern Spannweite, der Seeadler. Im Naturpark Nossentiner Schwinzer Heide leben viele Seeadlerpaare. Am Krakower Obersee können sie ungestört jagen.

0: Die haben den Seeadler gesehen, 100 pro, deswegen gehen die nicht auf die Fläche.
1: Gesunde Kraniche gehören eigentlich nicht zum Speiseplan der Greifvögel. Und doch kommen sie erst zurück, als die Adler verschwunden sind.

0: sind doch schon in Schlafstimmung jetzt. Die machen keinen Krach mehr, die sind ganz ruhig. Normalerweise, so wie vorhin, dann stehen die auf der Wiese und trompeten noch so ein bisschen. Und die laufen jetzt ganz langsam Richtung Wasser und steigen dann runter ins flache Wasser.
1: 250 Kraniche waren es heute.

0: Wenn der erste Frost am Krakauer Obersee einsetzt, bedeutet das, die Tiere müssen heimgeholt werden von der Insel Großer Werder. Aus dem Ornithologen Sebastian Lorenz wird ein Viehtreiber.
1: Geht los!
0: Er steuert die neue Elektrofähre, gesponsert aus Einnahmen der Umweltlotterie Bingo. Die ganze Familie von Bauer Baltermann, dem die Tiere gehören, ist angetreten. Dazu ehrenamtliche Naturschützer.
2: Ist das hier so ein Fleckchen, was vielleicht die Chance hat, unberührt zu bleiben?
1: Das hoffe ich doch, ja, da setze ich mich für ein, na klar. Ja, also unberührt ist es natürlich nicht. Ja, also der Mensch wirtschaftet und siedelt im Einzugsgebiet des Sees, im Einzugsgebiet der Nebel. Aber dass das also in dem Sinne passiert, dass also die Kinder, Enkel und Urenkel den See oder seine Umgebung noch so sehen, wie wir ihn gerade sehen, das ist allemal wert, sich also hier am Wochenende frühmorgens auf den See zum Beispiel zu begeben.
0: Der Große Werder, 17 Hektar ohne Bäume, Heimat für Lachmöwen, Orchideen, Knöllensteinbrech und fette Weide für Ponys, Esel, Schafe und Ziegen.
1: Zwei Leute mit rein, Ziegen aussortieren in die seitlichen Absperrungen. So. Na klar. Pass auf. Die werden nicht anspringen jetzt, weil die futtergeil sind. Hier sind Raufen links und rechts, da kannst du es reinkippen.
3: Ja.
1: Ja, die werden nicht ordentlich schieben, die springen an den Eimer ran. Ja, deswegen, also schön hochhalten, ja, okay. sonst springen die gleich rein. So. So. Komm, wir gehen. Ja, kommt rein. Komm. So.
2: Komm. Soll das irgendwo rein, Sebastian, das Zeug?
1: Du kannst. Jetzt in den Würfelkanne.
4: Oh ja.
1: So, jetzt machen wir das Große zu. Das bleibt jetzt zu.
2: Oh, das ist richtig, es ist hart gefroren hier.
1: Und jetzt gehen wir locken. So, dann geht mal alle zur Seite und nach hinten. Komm! Komm!
2: Wir machen das wie ein Märchen hier. Kleine Spur. Komm.
4: Ja, Männer, ihr müsst auch mit hierher kommen.
1: So, und geht mal.
2: Hältst du den?
0: An Land hat Landwirt Wilfried Baltermann das Sagen. Das macht er schon seit Jahrzehnten. Auch mit über 80 lässt er sich das nicht nehmen.
4: So, jetzt komm.
1: Oh.
4: Ist egal, Roland.
1: Ist egal, dann hier rum. So, kommt mit vor.
2: Ihr Viecher sollt da lang. Hopp, da lang. Da rein, da geht's rein. Den ganzen Sommer in Freiheit auf der Insel, da haben sie im wahrsten Sinne des Wortes keinen Bock jetzt hier.
0: Die Gatter sind stabil. Beim Bau hat die Naturparkverwaltung geholfen. Hier kann niemand ausbüchsen.
1: Hier ist das Fressen. Hier musst du her. Komm.
2: Komm. Da. Jawohl. Super.
1: Guck mal, das läuft wie ein Länderspiel. Ja?
2: Als ob ich nie was anderes gemacht hätte.
1: Oh, den auch noch, das ist ein kleiner hier, den kriegt man gut. So. Wilfried, wir haben voll geladen.
0: Zwei Touren mit der Elektrofähre und dann sind alle Tiere auf dem Weg zum Winterstall.
2: Hat doch ganz gut geklappt, ne?
1: Wunderbar, wunderbar. Das entscheidende Argument war heute, dass sie eben ein bisschen Hunger haben und das Getreide gesehen haben.
2: Ja.
1: Und das beste Überzeugungsmittel. Aber die sehen natürlich wunderbar aus, nicht? Also alle groß und kräftig.
2: Ist das ein schöner Tag so für
1: ja,
2: dich?
1: Ja. Ist ja immer, also zumindest was die Beweidungssaison angeht, ist das ja immer so ein Abschluss, eine Klammer um alles. Ne? Und beruhigt dann auch ein bisschen, wenn die Tiere an Land sind. Ne? Und dann ist jetzt auch Ruhe auf der Insel, wenn die Tiere runter sind. Und
2: versucht jetzt auch nicht einem Ideal nachzujagen, irgendwie Mensch und Natur komplett zu trennen und sagen, nein, das soll hier nein, alles nein, so ursprünglich nein. wie möglich sein.
1: Für einen großen Werder ist das eben eine Sache, die wir dann hier eben so behalten wollen. Die anderen Inseln sind bewaldet, die sieben. Die eine oder die achte Insel ist eben unbewaldet als größte Insel. Und das funktioniert eben nur, wenn beweidet wird.
2: Jetzt geht's nach Hause. Leute, los. Komm mal. Hinterher.
4: Nur mal hierher. Weiter.
0: Der Winter kommt. Durchatmen, Zeit mal runterzukommen. Jeder macht dann so seins. Naturparkleiter Ralf Koch zum Beispiel hat angefangen, Cello zu spielen.

0: Nicht alle geben Ruhm. So manch einer in der Nossentiner Schwinzer Heide hat die Nacht für sich entdeckt.
1: Ihr seid ja rückwärts schneller als wir vorwärts. Marco, wir fahren da erst rüber, ne? Wir fahren rüber, ne?
2: Ja, wir gehen jetzt einmal rüber.
1: Ach so, ja, Thomas.
2: Auf die andere Uferseite.
1: Okay, ich dachte.
0: Marina Karmann hat 5 Jahre daran gearbeitet, dass sich der Naturpark jetzt auch Sternenpark nennen darf. International zertifiziert von der Dark Sky Association.
1: Wir wohnen zwar hier, aber es ist für uns auch immer wieder schön.
0: Solche Mondschein-Kanutouren auf dem Krakower See sind auch ohne Mondschein beliebt. Die Hauptsache ist, eigens ausgebildete Sternenparkführer wie Marco Fauck sind dabei.
2: Keine Handys, keine Lampen. Wir wollen kein künstliches Licht. Warum, erzähle ich euch nachher noch mal ein bisschen was dazu, weil es dreht sich ja auch um die Dunkelheit und Lichtverschmutzung als negativen Aspekt. Über 60% der Lebewesen sind nachtaktiv. Wir haben gerade die Zugvögel, die sich nachts an Sternen orientieren, nicht nur an Sternen, sie haben einen inneren Kompass, Magnetfeld, das weiß ja jeder. Aber Zugvögel brauchen die Sterne, um sich dran zu orientieren. Und das kriegen wir halt auch nur mit dieser Dunkelheit hin, die wir dann hier jetzt mit diesem Sternparkprojekt schützen möchten.
1: Ich würde einfach mal Licht.
0: Drauf gekommen sind sie im Naturpark bei der nächtlichen Fledermausforschung. Die Idee vom Sternenpark lockt mittlerweile ganz neue Urlaubergruppen und Einheimische an.
1: So, fahren wir nicht außen rum, Marco?
2: Wir brauchen

0: Solche Arten der Lichtverschmutzung vermeiden Sie hier. In einer Region, wo nur 9 Menschen pro Quadratkilometer leben, wird es ohnehin viel dunkler als in Ballungszentren.
1: Wir sind zwar hier dunkel im Naturpark und wollen diese Dunkelheit bewahren, aber wirkliche Dunkelheit haben wir wirklich nur noch über den Meeren. Und wir können hier mit bloßem Auge vielleicht 3.000 bis 4.000 Sterne sehen und werden auch durch Lichtverschmutzung wird der Himmel auch hier natürlich überlagert. Und wir versuchen, dem natürlich entgegenzuwirken, indem wir unsere eigene Beleuchtung hier im Naturpark in unseren Gemeinden umstellen. Und zwar so, dass der Nachthimmel durch die Beleuchtung nicht mehr aufgehellt wird. Und dadurch tragen wir einen wesentlichen Beitrag bei, diese Lichtemission zu vermindern.
0: Die Straßenlampen sollen nur nach unten strahlen. Gelbliches Licht ist gut. Und im Nachtverlauf werden die Lampen gedimmt. Und wenn es ganz dunkel ist, kommt der Sternenparkführer mit dem großen Teleskop, Guido Strauß.
2: Alles, was ich so haben will. Und jetzt fängt er an.

0: direkt über uns.
1: Das sieht doch mal schön aus, den Sternen hin.
2: Nein, das ist ein Stern im Schwan. Das hier ist ein Stern im Schwan.
0: Ein Stern im Schwan. Gut.
2: So, genau. Und das sind die eigentlichen Sternbilder. Das sind wie Länder auf einer Karte.
1: Sieht aus wie die Straßenkarte von New York.
2: Und die Sterne sind eigentlich die Städte in den Ländern.
1: Aber das ist doch reine Willkür, welche Sterne man jetzt zu einem Sternbild verbindet. Ne? Man hätte auch sagen können, der und der ist das Sternbild lineal oder so. Ne?
2: Ja, genau. Das war das 1922, haben sie festgelegt, welche Sternbilder, welche 88 Sternbilder das so sind. Davor gab es immer wieder irgendwelche Leute, die haben Bücher geschrieben, die haben ihren König an den Himmel gelegt oder irgendwelche anderen Sachen, auch ihre Lieblingskatze oder so.
3: Man fängt auch gerne beim, was ich, großen Wagen zum Beispiel an, hat hier die Deichsel als, oder den letzten Stern als Orientierungspunkt.
4: Und so kannst du...
1: Der Polarstern ist direkt über dem Nordpol?
2: Ja.
4: Ja.
1: Ah ja. Ist das Zufall oder?
2: Ja.
1: Okay.
2: Sieht in 2000 Jahren schon wieder anders aus.
5: 10 solcher Sternenbeobachtungspunkte gibt es im Naturpark, ausgestattet mit hölzernen Sternenliegen und Audioguide.
1: Ihr kümmert euch jetzt seit 35 Jahren hier um dieses Stückchen Natur und versucht es zu erhalten für den Menschen, kämpft gegen Umweltverschmutzung und dergleichen. Und dann guckt man vielleicht in diesen Sternenhimmel und denkt vielleicht auch, ach Gott, im Angesicht dieser Millionen, Milliarden Lichtjahre ist das vielleicht doch alles ein bisschen vergeblich.
6: Man kann fatalistisch werden und sagen, ja, es macht alles keinen Sinn, wenn ich hier hochgucke und ich weiß, die Sterne, die ich jetzt sehe, die gibt es vielleicht schon nicht mehr. Ja, aber ich finde, wir leben ja im Jetzt und da macht es immer Sinn, etwas anzufangen, etwas zu machen, über Dinge nachzudenken, Dinge zu verändern.
4: Und andersrum kann man es ja auch denken, dass unter dem Sternenhimmel vielleicht Dinge, die wir zu Problemen machen, vielleicht gar nicht so problematisch sind. Also hat zwei Seiten.
1: Ja, lass uns mal gucken.
4: Ja, also.
1: Hervorbringen.
5: Diese Skipistenraupe aus den Alpen hat es bis in den Naturpark Nossentiner Schwinzer Heide geschafft. Das 4 Tonnen schwere Fahrzeug hat einen Auflagedruck, der kleiner ist als der eines menschlichen Fußes. Die Maschine eignet sich hervorragend für die Pflege der Moorlandschaften.

0: Kulturpark ein Riesenthema. Jeder, der helfen will, ist heute willkommen im Raman-Moor am Rande von Krakow am See. Vor einigen Jahrzehnten wurde dem Moor der Wasserzufluss abgeschnitten. Es trocknete aus, Birken machten sich breit.
1: Dass wir die Birken rausreißen und dass in der Perspektive das Moor sich schließt mit Torfmoosen. Ja, und dann werden wir.
0: Eine solche Birke schluckt pro Tag 10 Liter Wasser. Der Moorkessel ist noch intakt, aber es ist höchste Zeit für die Renaturierung.
1: Die ist auch relativ intakt noch. Ja, also so hier hinten haben wir wirklich schon richtig geschlossene Torfmoosdecken. Ja, also die wir eigentlich nachher haben wollen. Und da müssen jetzt nur die Dinger raus.
2: Die sind normalerweise alle jetzt so in der Höhe, ja? So,
1: ganz oder? Unterschiedlich. Wir haben ganz kleine, diesjährige, wir haben zweijährige, wir haben dreijährige drin. Aha.
2: Bis zu welcher Größe kriegt man die noch raus?
3: Das werden wir jetzt.
1: Ich würde sagen, wir sind Ihre Größe, Sie, wir sind Ihre Größe.
4: Okay. Entsprechend der Größe, also
1: entsprechend der Größe, genau.
0: Ralf Koch freut sich, wie viele Menschen sich an diesem Sonnabend Zeit genommen haben. 70 Helfer sind gekommen. Die Umweltvereine sind dabei, die Naturschutztaucher, die Fledermausexpertinnen, der Sternenparkführer, die Jungranger, die Wasserwacht.
2: Der Sinn des Moores ist inzwischen eigentlich allen klar, aber auch so eine kleine Fläche hat schon einen Effekt, ja, fürs Klima?
1: Extrem, ja. Naja. Also was an Torffreisetzung passieren würde, wenn das Moor austrocknet. Das ist wirklich extrem. Das sind um die 30 Tonnen pro Hektar jedes Jahr.
2: Und das sind 3,5 Hektar hier, ne? Ja, genau. Also ist schon eine Hausnummer,
1: Menge. Ja? Ja.
0: Das klimaschädliche CO2 soll hier also im Moor gebunden werden.
2: Oh! Meine Güte, das sind schon ein paar Kilo.
5: Wow. Ja, da ist ja auch Wasser drin.
2: So an den Waldrand, ne?
0: Das kleine Raman-Moor ist ein artenreicher Schatz.
6: Die waren aber schon unter Moos, ungefähr 10 Zentimeter.
2: Ja, na klar.
6: Also die waren im Winter.
2: Sind ja wechselwarm, ne?
6: Ja.
2: Wovor, wie sieht das Nest aus?
6: Also die sind unter dem Moos so zusammengekauert, ne? Und beim Rausziehen der Bäume kamen die jetzt mit hoch, ne? Aha.
0: Und das sollen die 9 freien Mitarbeiter des Naturparks werden, Lamas und Alpakas. Die mögen Schilfgräser, Brombeerhecken und sollen das Moor so freihalten.
1: Also die Alpakas, die sind ja in Argentinien auch freilaufend. Ja, und in Patagonien unten haben wir solche Moore, wo die auch drauflaufen. Also das ist für die jetzt also auch wirklich heimatliche Gefühle kriegen sie hier.
2: Normales Habitat für sie, ja.
0: Spätestens in 2 Jahren sollen hier keine Birken mehr stören.
1: Schöne Tiere. Ja?
2: Schöne Tiere. Ja. Und wenn ich das richtig verstanden habe, übernehmen die irgendwann unsere Arbeit hier, ja?
1: Genau. Relativ kurzfristig sogar. Die werden nächste Woche anfangen.
2: Tatsächlich. Und hast du ein gutes Gefühl nach diesen 35 Jahren, dass dieses Stückchen Erde in einem besseren Zustand ist, als du es übernommen hast?
1: Ja, auf jeden Fall. Ja. Also ich denke mal, das Verständnis auch hier in der Bevölkerung, was Natur, was den Umgang mit Natur betrifft, was auch damit leben, dass das eine Chance ist, hier zu leben, dass das eine Lebensqualität ist. Ich glaube, das hat sich enorm verbessert.
2: War schön, das zu sehen und die Aufforderung an jeden, auch wenn er nicht hier wohnt, einfach mal vorbeizukommen und den Naturpark Nossentiner Schwinzer Heide selbst zu erleben. Vielleicht sehen Sie auch die beiden. Das war der Hanseblick. Tschüss, machen Sie es gut. So, ihr wollt schon futtern oder was?

Sind die Säken und Schilfgräser erst einmal weg, haben die Orchideen die Chance, hochzukommen. Moorerhaltung für den Klimaschutz als CO2-Speicher, das ist auch im Natur.

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1: Ein neuer Mensch entsteht.
2: Ich kenne deinen Kopf und jegliche Kurven deines Kopfes.
1: Ah, du kennst also überhaupt meine Kurven. Jetzt ist Wilma Löwe fertig und geht auf Männerfang.
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0: letzter Hauch Sommer. Gemüse mit Zukunft und draußen zeigt sich so langsam der Herbst. Und damit einen schönen guten Abend und herzlich willkommen zur Nordtour. Zwischen Leichtigkeit und gemütlicher Jahreszeit nehmen wir Sie heute mit zu besonderen Entdeckungen. Wussten Sie, dass es in der Nähe von Einbeck wahrscheinlich die älteste Freiluftkegelbahn Deutschlands gibt? Seit 150 Jahren rollen Sie hier die Kugel im Hube-Kegel-Club. Und da kümmert man sich ganz sorgfältig um die Kegel.
1: Das ist ein Gleitmittel, damit sie leichter umfallen. Man sollte sich so alle 14 Tage mindestens einmal einreiben. Aber wir sind bekanntlich faul. Und machen wir das zwei, dreimal im Jahr.
2: Bruno Morak ist die gute Seele des Vereins. Er pflegt die Bahn, bessert aus und sorgt dafür, dass die Kugel rollt.
1: Wachs draufschütten und immer in diese Löcher rein.
2: Denn die Bahn ist aus Holz und mitten im Wald. Seit 150 Jahren gibt es hier den Hube-Kegel-Club. Die Hube, ein grüner Hügel am Rande Einbecks.
1: Und das Spannende ist, dass hier eigentlich diese Kegelbahn die wenigsten Einbecker kennen.
2: Dabei treffen sie sich jeden Mittwoch, denn dann ist Kegeltag.
3: Hast du alles poliert?
4: Alles poliert.
3: Wunderbar.
5: Dann können wir hier anfangen.
4: Ich könnte jetzt kegeln.
6: Wir trinken auf unseren Oberbahnrad Bruno, der auch heute die Bahn wieder in hervorragender Weise präpariert hat mit einem dreifachen Gut
7: Holz!
6: Gut
7: Holz!
6: Gut
7: Holz!
1: Vielen Dank!
2: Dann geht es los. Es gibt zwei Mannschaften nach der Reihenfolge des Eintreffens.
3: Kegelbruder 1.
8: Oh!
9: Der sah aber nicht so aus.
3: 5 und 8, 34.
10: Wer hat denn diese Mannschaften zusammengestellt?
3: Peter. Wir kegeln auf wahrscheinlich der ältesten aktiv betriebenen Freiluftkegelbahn in Deutschland. Das ist schon was Besonderes.
11: Die Zählweise, die Mannschaftsbildung, das ist in allen anderen Kegelclubs, wo das automatisch geht, komplett anders.
2: Jeder hat zum Beispiel nur zwei Wurf und es gewinnt nicht unbedingt, wer die meisten Kegel umlegt.
3: Die Zählweise ist auch so, dass auch mal ein schlechterer Kegler, wenn er einen glücklichen Wurf hat, der kann dann so ein Spiel noch mal völlig auf den Kopf stellen mit seiner hohen Punktzahl.
2: Aber das gelingt nicht immer.
3: Oh, auf diesem Wege habe ich die Möglichkeit, mir meine Pumpenkette wieder zu erarbeiten. Die nimmt derjenige dann von uns mit, der mit den meisten Pumpen nach Hause kommt. Und das war in letzter Zeit ziemlich häufig ich.
2: Pumpe oder glückliche Neun, die Kegelbrüder zieht es her, solange das Wetter mitspielt.
12: Und dieses gesellige Zusammensein mit auch ein paar flotten Sprüchen zwischendurch, das macht die Sache so ein bisschen pikant und ist eine schöne, schöne Beschäftigung.
2: Offenbar auch für Alexander. Er verdient sich hier sein Taschengeld als Kegeljunge.
13: Ich habe die ganze Zeit frische Luft. Ich habe nicht das Problem, dass ich irgendwann mal rausgehen muss, mal kurz sagen muss, okay, ich brauche mal eine Pause. Ich habe die ganze Zeit um mich herum frische Luft. Ab und zu kommen auch mal Mäuse vorbeigelaufen. Das ist schön.
2: Und dann natürlich die Tradition. Kein Wunder, dass es sogar ein kleines Vereinsarchiv gibt.
14: Haben wir unseren Kommerzienrat Rabetke auf der ersten Seite. Den Buchdruckermeister Johann Schröter als Beispiel. Lehrer Karl Harbort. Brauereibesitzer Fritz Boden.
2: Was auffällt, keine Frauen. Damals normal, aber heute?
14: Also wir hatten die Fragestellung bisher noch nicht, hat sich noch nicht ergeben, sich darüber Gedanken zu machen. Aber man weiß nicht, was die Zukunft bringt. Also vorstellen kann ich es mir schon.
2: Aber jetzt geht es erstmal ums Gewinnen.

0: Ja, und hier geht's weiter. Mit mindestens genauso viel Leidenschaft liebt und verkauft Carlo Ingardia sein Eis in Neustadt. Seit fast 40 Jahren macht die Familie Ingardia das auch nach original italienischem Rezept. Aber gerade in der Gastronomie gibt es ja immer wieder neue Herausforderungen wie Personalmangel, steigende Kosten, Krisen. Und da hat sich der Junior vor einiger Zeit was einfallen lassen.
1: »24 Sorten Eis. Ständig frisch hergestellt. Und das alles in der kleinen Manufaktur hinten im Laden. Seit fast 40 Jahren machen seine Eltern hier Eis. Auch Carlo Ingardia hat seinen Meister gemacht, die Eisdiele vor 2 Jahren übernommen.«
2: Also die schönste Erinnerung aus meiner Kindheit, da ich ja wirklich mit Eis aufgewachsen bin, war eigentlich als Kind, wenn mein Vater eine Eismaschine war, daneben zu stehen und dann hatte ich halt alles schon parat, meinen Becher, meinen Löffel und gerade das Cookies-Eis, das hat es mir immer angetan, ne? Da habe ich drauf gewartet, dass er damit fertig war und frisches Eis aus der Maschine ist nochmal ein ganz anderer Geschmack, ne? Also diese Cremigkeit kann man gar nicht in Worte fassen und dann stand ich halt mit meinem Becher schon parat und dann hat er mir den immer voll gemacht mit Cookies-Eis.
1: Seine Familie stammt von Sizilien. Und von da kommt auch nach wie vor die Pistazienpaste für ihr Pistazieneis. Für Sizilianer das wichtigste Eis überhaupt.
2: Pistazienpaste aus Sizilien, original, bessere Qualität findest du halt nicht. Ne?
1: 6 bis 10 Eissorten macht er mit seinen Eltern täglich frisch. Die Rezepte streng geheim.
3: In den anderen Läden, da mag ich kein Eis essen, aber ich finde, das schmeckt hier am besten.
4: Man kennt sich mittlerweile. Ansonsten schmeckt das Eis immer super lecker, wird alles frisch gemacht und ja.
1: Und trotzdem, die Eisdiele stand fast vor dem Aus. Erst kam Corona und dann findet Carlo einfach keine Mitarbeiter mehr. Ohne die Hilfe seiner Eltern und seiner Schwester hätte er die Eisdiele schließen müssen, sagt er. Notgedrungen ist Carlo ins Risiko gegangen, hat 80.000 Euro investiert und steuert jetzt 4 Eisautomaten in Neustadt, Pelzerhaken und Scharbeutz über sein Handy. Er verkauft damit 24/7 sein Eis. Alles verbunden in einer App. Hier kann er ständig sehen, was wann verkauft wurde und wo er nachfüllen muss.
2: Wenn mal ein Automat nicht funktioniert, was selten der Fall ist, dann kannst du den per App neu starten lassen. Das macht dir alles ein bisschen einfacher, ne?
5: Im Grunde genommen, das ist alles ein bisschen innovativ, ja. Und was man nicht kennt, denkt man, ist immer ein gewisses Risiko dabei, ne? Aber sieht danach aus, dass das Ganze so richtig sich etabliert mit der Zeit. Und ich denke mal, das ist auch die Zukunft.
1: Rund 2 Kugeln Eis fassen die kleinen Automatenbecher. Ein kleiner Holzlöffel ist im Deckel integriert. 7 Milcheissorten und 3 vegane Fruchtsorbets verkauft Carlo pro Automat. Was an welchem Standort gut geht, weiß er, dank seiner App. Täglich muss er die Automaten bestücken. Ein Eisbecher wäre 6 Monate haltbar. Ist aber meist innerhalb einer Woche ausverkauft, sagt er.
2: Wenn du siehst, dass quasi deine Idee irgendwo Früchte trägt, ne, und wirklich du irgendwo den richtigen Weg gehst, klar, das macht dich stolz. Ne? Das auf jeden Fall.
1: Sein Automat in Scharbeutz hatte sich bereits nach 6 Monaten abbezahlt. Jetzt sucht Carlo Ingardia nach weiteren Gemeinden, die ihm erlauben, seine Eisautomaten aufzustellen und so das hausgemachte Eis mit dem Rezept seiner Familie weiter zu verkaufen.
0: Vom Eis aus dem Automaten geht es jetzt nach Hamburg. Vom süßen Genuss zu etwas Herzhaftem. Dort zeigt sich nämlich, Gemüse kann weit mehr als nur Beilage sein. Und meine Kollegin Annette Young lernt, wie man es fermentiert und macht natürlich gleich selbst mit.
6: Gemüse frisch geerntet vom Hof, das hätten unsere Großmütter wahrscheinlich früher eingeweckt, um es haltbar zu machen. Ich lerne heute, wie man es fermentiert. Was das genau bedeutet, schauen wir mal.
7: Auf dem Hof Eggers in den Vier- und Marschlanden.
8: Schön, dass ihr heute hier seid. Wir wollen zusammen fermentieren. Was wir heute machen, ist die einfachste Art zu fermentieren, Laktofermentation. Es geht darum, dass wir Gemüse haltbar machen wollen. Wir wollen aber, dass es nicht vergammelt.
7: Fermentieren ist eine Jahrtausende alte Technik. Workshopleiterin Katsu Lask entlockt ihr immer wieder neue Rezepte. Auf Instagram folgen ihr Zehntausende Fans.
8: Wir brauchen Gläser, die keinen Sauerstoff reinlassen. Das sind sehr viele Gläser. Schimmelsporen sind genau wie die Milchsäurebakterien auch überall in der Umgebung. Wir können die überhaupt nicht ausschließen. Das heißt, wir müssen uns damit auseinandersetzen, wie wir die im Zaum halten können. Und das machen wir dadurch, dass einfach kein Sauerstoff an unser Ferment kommt.
7: Rote Beete und Radieschen steckten heute Morgen noch in der Erde. Das Gemüse wächst hier auf dem Hof.
6: 4 Pakete.
9: Ja. Eins.
7: Also 13 Kursteilnehmer und jeder möchte 2 Gläser mit nach Hause nehmen. Also erstmal rechnen und wiegen. Alles ist Bio, deshalb sollen wir das Gemüse nicht mal waschen. Denn auf Blättern und Schalen tummeln sich besonders viele Milchsäurebakterien. Und die brauchen wir zum Fermentieren, anders als die Schimmelsporen. Gemeinsam schnippeln und raspeln. Aus Fremden wird schnell ein Team.
8: Und ihr habt ja jetzt die Zutaten in den verschiedenen Schüsseln drin. Das wird aber ja ein Ferment. Deswegen vermengen wir das jetzt in einer Schüssel in den jeweiligen Anteilen.
7: Durch das Salzen können sich Keime nicht mehr vermehren. Die Milchsäurebakterien zersetzen den Zucker im Gemüse. Es wird sauer, aber auch länger haltbar. Vitamine und Mineralien bleiben erhalten.
6: Unsere 4 Schüsseln werden alle perfekt.
7: Die Landluft und die Wärme, all das fließt ins Glas.
8: Du schmeckst die Hand, die drin ist und das Kraut gemacht hat. Also schmeckt die Köchin, man schmeckt den Koch, man schmeckt die Person, die es fermentiert hat. Unten ins Glas kommt ein Teelöffel, bisschen mehr, bisschen weniger Pfefferkörner. Die kommen unten rein, damit sie nicht auftreiben. Dann gemischt, geschichtet Lauch und rote Beete. Ihr könnt es mischen. Ihr könnt es in Streifen machen, das sieht hübsch aus. Später wird eh alles pink-rosa werden.
7: Und jedes Glas ein bisschen anders.
6: Das macht Spaß. Und das schmeckt hinterher so lecker.
10: Normalerweise wecke ich ganz gerne ein. Also ich koche und wecke ein. Das finde ich halt einfach schön. Man geht in den Keller und holt sich das, was man mal gemacht hat. Es geht im Alltag einfach super schnell.
6: Es gibt so Fast Food, wo man genau weiß, was drin ist. Und das ist ziemlich cool.
7: Festdrücken, damit möglichst wenig Sauerstoff im Glas bleibt. Und eine Schicht Salzlake obendrauf zum Verschließen.
8: Es ist spannend, so ein Glas anzugucken, weil es sich jeden Tag verändert. Es ist ein bisschen wie Kino. Man kann mit den Händen was machen, man kann es mit Kindern machen. Es schmeckt total abgefahren. Es gibt ganz, ganz viele verschiedene Arten zu fermentieren. Das heißt, es wird auch nie langweilig werden.
7: Deckel zu, ich bin fertig. Doch darin arbeitet es weiter. Das Gemüse beginnt zu gären.
6: So sehen sie aus, meine ersten beiden Fermente. Jetzt muss ich allerdings 6 Wochen warten, bis ich die probieren kann. Also gibt es einen Grund, sich auf diesen Winter zu freuen.
7: Ein echtes Unikat. Das gibt es in keinem Supermarkt zu kaufen. Die schönsten Früchte des Herbsts überdauern so den Winter. Abfall gibt es übrigens auch keine.
6: 2, 1.
7: Über das, was übrig geblieben ist, freuen sich die Tiere.
6: Oh, lasst euch schmecken, ne?
0: Ja, guten Appetit. So, und jetzt geht es zu einer ganz anderen Art von Balance und perfektem Zusammenspiel. Lena Börner und Sophia Hermes aus Nordhorn zeigen Sportakrobatik auf höchstem Niveau. Erst seit einem Jahr sind sie ein Team, schon jetzt deutsche Meisterinnen. An diesem Wochenende treten sie bei der Weltmeisterschaft in Italien an. Mit viel Kraft, Vertrauen und spektakulären Figuren.

0: liebe es, Zeit. Also ich könnte das nicht so halb machen.
1: Schon das Aufwärmen hat es in sich. Denn solche Bewegungen sind nicht unbedingt normal. Zumindest für Leute, die sowas nicht täglich trainieren.
0: Wenn man so mit anderen redet, dann merkt man erst so, ist ja doch irgendwie nicht so normal, was sie hier macht.
2: Also einfach so Sachen zu können, die nicht jeder kann, das sind nicht normale Sachen, denke ich mal.
1: Sie sind seit gut einem Jahr ein festes Team. Lena Börner, 16 Jahre alt, und Sophia Hermes, 21. Die Rollen sind klar verteilt. Sophia, die bald ihr Architekturstudium beginnt, ist schon jetzt Expertin für menschliche Bauwerke. Hier ist sie das Fundament.

0: NATO und als Oberfrau. Kraft brauchen definitiv beide und Vertrauen.
1: Das Menschliche ist viel wichtiger, weil wenn wir uns nicht verstehen, dann können wir auch keine Leistung bringen. Und wenn wir uns gegenseitig mögen und wir Spaß daran haben, das zusammen zu tun, was wir tun, dann ist man einfach viel motivierter, viel zielstrebiger, besser im Training dabei.
2: Also ich denke mehr auf das, worauf ich achten muss. Aber trotzdem versucht man so, wenn der eine ein bisschen schief steht, das auszugleichen, dass es halt nicht noch schiefer wird. Aber eher achte ich darauf, was ich machen muss.
0: Was spielerisch leicht aussieht, verlangt dem Körper alles ab. Vor allem bei dieser Übung, die beim Zuschauen schon fast wehtut.
3: Vor allem, wenn man so über Kopf und dann ziemlich weit runter geht, das geht sehr auf die Atmung. Sieht man auch, wenn sie dann quasi wieder zurückkommt, dann fällt es immer schwer zu atmen. Dann muss sie quasi erstmal ihren Puls und ihre Atmung wieder in den Griff bekommen beim Tanzen. Ne, was für andere schon Hochleistungssport ist, das Tanzen, ist dann quasi für die nur so nebenbei. Und dabei muss sie das regulieren, um dann quasi beim nächsten Element wieder so weit runtergefahren zu sein, dass man dann wieder auf Hochleistung seinen Körper treibt.
0: Sophia pendelt für jedes Training von Oldenburg nach Nordhorn.
3: Du bist ziemlich verkrampft, bevor du die dann ablegst. Ein bisschen lockerer aussehen lassen, ne?
0: Knapp 130 Kilometer allein für die Anreise, für eine einzige Trainingseinheit.
3: Und die zweite war ein bisschen tief unten gewesen. Kannst du ein bisschen die Zehenspitze ein bisschen mehr nachziehen, ne? Wir müssen natürlich schon immer gucken, dass wir das Training so auf die Bus- und auf die Zugzeiten irgendwie immer abstimmen. Und da muss Lena Schule ja auch noch mitspielen. Und ich gehe natürlich auch noch Vollzeit arbeiten. Also irgendwie muss das immer alles so zusammenpassen.
4: Okay, gleich nochmal. 5 Minuten Pause nochmal.
0: Bisher hat es immer perfekt gepasst. Die beiden sind äußerst erfolgreich unterwegs. Deutsche Meisterinnen sind sie schon. Jetzt geht's zur WM nach Italien, um sich mit der Sportakrobatik-Weltelite zu messen.
2: Wir fahren zu so unglaublichen Orten, wo man sonst nicht hinkommt und erleben da so viel.
1: Ja, das macht mir gerade so viel Spaß, dass ich so mein ganzes Leben darauf fokussieren kann.
0: Und die Chancen auf den WM-Titel?
2: Wir geben unser Bestes und hoffen auf jeden Fall aufs Finale und dann da voll reinzuhauen.
0: Lena und Sophia wollen eben immer höher hinaus. Und sind jetzt bereit für den weltmeisterlichen Höhenflug in Italien.
5: Von den großen Höhenflügen in Italien geht es jetzt in einen Garten, in dem viele kleine Wunder Platz finden. Denn auch im Klostergarten zeigt sich, wie viel entstehen kann, wenn Menschen gemeinsam sehen, pflanzen und ihr Wissen teilen. Ein Ort für mehr Vielfalt und für Ideen, die weit über den Gartenzaun hinausgehen.
6: Calendula zwischen fetter Henne. Stockrose hinter Weberkarden, Münze auf Gundermann neben Ackelei, Wasserdost, Königskerze, geflecktes Lungkraut. Die Vielfalt besticht nicht jedes Auge, doch der Garten von Sus Reg wurde sogar schon mit Gold ausgezeichnet in einem bundesweiten Wettbewerb. Es gibt keinen grünen Daumen, sagt sie. Pflanzen sehnen sich nur nach dem richtigen Standort.
7: Die sind dann schon 30.000 Jahre hier gewesen, die können jedes Wetter mitmachen, die können Hitze gut aus, die können Regen ab, die vertragen, wenn es mal 5 Monate lang gar kein Tropfen vom Himmel fällt, weil die sich von ganz, ganz wenig Nährstoffen ernähren, kommen die auch mit sehr schlechtem Boden aus, die brauchen nicht gedüngt werden. Und das ist das Geheimnis.
6: Sus Reg hat ihre eigene Samenbank. Zum Verkaufen, zum Tauschen, zum Weitergeben. Einmal in der Woche gibt sie nicht nur ihre Samen, sondern auch ihr Wissen weiter an jeden, der Lust dazu hat. Jeden Freitag ab 16 Uhr wird im Klostergarten in Ribnitz-Damgarten gemeinsam gegärtnert. Gerade sind die Märchenengel reif. Eine robuste, stark wüchsige Buschtomate, extrem widerstandsfähig gegen Krautfäule.
7: Und haben einen anderen Geschmack, als normalerweise Tomaten hätten. Also schade, dass man Geschmack nicht übers Fernsehen rüberbringen kann, weil das ist tatsächlich was Außergewöhnliches.
6: Mit dem Gärtnern kann man nicht früh genug anfangen. Wenn man

0: in die unendlichen Weiten der heimischen Botanik eintauchen will.
1: Wintersalate, die können noch was werden.
0: Ja. Ursula Deichfuß kommt fast jeden Freitag. Ursula ist studierte Gartenbauingenieurin für Saatzucht.
2: Das ist schon fast ein Jahrhundert her. Als ich gelernt habe, waren die ganzen Methoden ganz andere. Wir mussten noch umgraben und mussten beschreiben, warum das Umgraben so wichtig ist. Und heute habe ich gelernt, mit unseren Kartoffeln, dass man die auf die Pappe legt. Die kamen also ganz schnell und wunderbar. Dann haben wir den Mulch genommen und haben das immer aufgefüllt. Und dadurch ist jetzt eine gewisse Schicht, in der die Kartoffeln wachsen können. So habe ich gestaunt, wie die gewachsen sind. Also von wegen nichts mehr lernen, man wird immer älter und kann immer wieder neue dazulernen. So ist es.
0: Samenzeit. Wann und wie können welche Samen haltbar gemacht werden? Wie die vom Märchenengel. Sus hat was vorbereitet, denn 3 Tage müssen die Samen im Wasser liegen, damit ihr glibberiger Keimschutz abgeht.
1: Wenn diese Gallertülle dann aufgelöst ist, kann man das wunderbar auf ein Zebertuch ein bisschen separieren und trocknen lassen. Das sind ja zum Teil ganz alte, seltene Sorten, die, wenn die nicht immer regelmäßig angebaut werden, halt auch dann aussterben. Und so retten wir halt auch hier im Garten traditionelle und seltene, besondere Sorten.
0: Gemeinsam gärtnern, am nächsten Freitag wieder im Klostergarten. In Ribnitz-Damgarten.
3: Das hier könnte ja auch eine zu groß geratene Heidelbeere sein, oder? Ist aber nicht so. Das ist die Aronia. Hierzulande eine noch ziemlich unbekannte Frucht. Sie stammt ursprünglich aus Nordamerika und steckt voller Vitamine, Eisen, Folsäure und Polyphenole. Für einen Familienbetrieb in Wiemersdorf ist die Aronia längst zur Herzensangelegenheit geworden.
4: Aronia oder Apfelbeere. Frisch vom Strauch genascht ist sie nicht jedermanns Sache, auch wegen der Gerbstoffe. Dabei steckt in der herben Schönen so viel Gutes. Ein wahres Superfood. Als Hans-Hermann Schlesselmann anders als geplant vor wenigen Jahren den elterlichen Hof übernahm, war klar, mit Viehhaltung sollte es hier nicht weitergehen. Eine Idee musste her. Aronia-Anbau. Aus 10.000 Jungpflanzen sind ertragreiche Sträucher geworden. 2023 wurde das Bärenwerk gegründet, als familiengeführtes Unternehmen. Tochter Line packt gerne mit an, mit Handschuhen. Denn Aronia ist nicht nur gesund und aromatisch, sie färbt auch nachhaltig ab. Kurze Wege garantieren Frische. Die Ernte aus 3,5 Hektar Bioanbau wird direkt gegenüber auf dem Hof verarbeitet. Zu Saft, Sirup, Trockenfrüchten und Fruchtaufstrichen mit besonderem Charakter.
5: Ich musste das erstmal googeln, weil kannte ich auch noch nicht. Ich fand, es war eine gute Idee. Also mal was Neues auszuprobieren und die Felder hier wieder ein bisschen bunter zu bewirtschaften.
4: 3 Wochen Tiefkühlung mildert den Geschmack und macht bekömmlicher. Dann wird sortiert und getrocknet, passiert oder entsaftet mit ausgeklügelter Technik.
6: Daniel Düsentrieb, das passt schon ganz gut, weil ich auch manchmal ein bisschen übereifrig bin und auch nicht immer alles auf Anhieb klappt. Wir haben uns selber beraten insofern, dass wir in der Schweiz waren bei einem großen Aronia-Betrieb. Und der hat natürlich ganz viele Maschinen stehen. Und wenn ich als Maschinenbauer da vorbeigehe, das brennt sich ein. Also das merke ich mir. Und dann wird es in einfacher Form nachgebaut. Ja, wir sind jetzt schon ein bisschen angetaut. Das sind so eine kleine Eiswürfel an dem, auf dem man jetzt flutschen kann. Ja, die schmecken. Die sind richtig schön süß. Naja, süß ist übertrieben, aber die schmecken gut.
4: Am besten kalt gepresst. Das verhindert Oxidation. Mineralien und Vitamine bleiben erhalten. Das Mini-Kernobst macht kreativ. Kevin, der Freund von Line, setzt kulinarische Ideen um, die auch noch gesund sind.
7: Ich kann alles verwerten. Schmeckt auch gut. Es hat so einen fruchtig herben Geschmack. Und ist nochmal was ganz anderes als ein normales Baguette. Und natürlich, das Auge ist auch mit. Lila ist eine besondere Farbe. Ist schon ein Hingucker.
4: Line verfeinert ihren Quinoa-Salat mit einem dunkelvioletten Dressing, in dem der aromatische Aronia-Sirup aus dem hauseigenen Sortiment die Hauptrolle spielt. Dazu passt das mit Aronia-Trester angereicherte Baguette.
8: Ich will noch mehr Baguette. Ich kann den ganzen Tag schneiden.
4: Sohn Heiner, der heute Geburtstag hat, ist auch Bärenwerker und Geschäftsführer des Betriebs, wie seine Mutter Christine. Aber jetzt wird erst mal angestoßen. Auf das Geburtstagskind, die gute Ernte und auf das junge Unternehmen. Natürlich mit Aronia-Sekt.
3: Was nicht alles in so einem Früchtchen steckt. Schätze aus einer vergangenen Zeit, damit kennt sich Silke Törber auch aus. Sie liebt skandinavische Lebensart, französische Romantik und niedersächsisches Landleben. Genau deshalb hat sie am schönen Ende der Welt, wie sie sagt, einen kleinen Vintage-Laden eröffnet. In Eizum am Elm in Niedersachsen gibt es Garten-Vintage aus der Elm.
9: Neuer alter Nachschub. Silke Törber war wieder unterwegs und ist fündig geworden für ihren Landloftladen. Inzwischen hat sie einen Blick dafür, was ihrer Kundschaft gefallen könnte. Dabei folgt sie einfach ihrem Gefühl.
10: Mein Herz schlägt für die alten Sachen. Die können gar nicht abgeschrabbelt genug sein. Hauptsache so alte Holz-Handwerksgeschichten, Altes vom Bauernhof. Ich funktioniere eben auch gerne Dinge um, also die vermeintlich keine Funktion mehr haben. Aus so alten Mehlsieben mache ich zum Beispiel Lampen. Und auch so alte Werkzeuge kann man ganz toll, aus den Schraubzwingen kann man tolle Sachen machen, irgendwelche Hängeampeln für Pflanzen. Also da geht es wirklich mit mir durch. Ich liebe diese alten Sachen.
9: Kurz vor Corona hat sie ihren kleinen Laden eröffnet, vorrangig für gebrauchte Stücke. Und die findet sie bei Haushaltsauflösungen oder Hausverkäufen. Auf Instagram nimmt sie immer mal wieder ihre Kundschaft dabei mit.
10: Unglaublich.
11: Ich habe einen Speicher besucht, der prall gefüllt war über mehrere Etagen mit den allerschönsten Vintage-Schätzen. Ich habe ja schon sehr viel gesehen und bin selten sprachlos, aber hier war ich's.
12: Morgen.
13: Ich sag Bescheid, wenn ich euch helfen kann.
12: Ja, genau.
9: Marina und Terry, eingefleischte Retro-Liebhaberinnen, sind aus Braunschweig hergefahren. Eine halbe Stunde über Land ins beschauliche Eizum am Elm, einem Höhenzug im Osten Niedersachsens. Nur 400 Einwohner und dieser Laden. Die beiden sind das erste Mal da.
14: Terry hat mir das heute als Überraschung gemacht. Sie hat gesagt, wir fahren heute irgendwo hin und ich hatte keine Ahnung, wo wir hinfahren. Und ich wusste überhaupt gar nicht, dass es sowas hier in der Nähe gibt. Und ja, von daher ist das eine große Überraschung heute für mich. Genau, hat so ein bisschen Urlaubsfeeling.
9: Nicht nur der Shop, der ganze Hof lädt dazu ein, mal einen Gang runterzuschalten. Auf dem Gelände war noch vor 100 Jahren eine Mühle in Betrieb.
15: Die Ölmühle, die muss angeblich hier auf dem Hof direkt gestanden haben. Die wurde von der Altenau, das ist der Bach hier hinten im Garten, gespeist. Und eigentlich ist das letzte Relikt von früher nur noch hier dieser kleine Hügel. Hier muss das Mühlenrad drin gehangen haben. Hier muss dieser Mühlengraben verlaufen sein. Und dann wurde das Wasser hier über diesen Hügel geleitet, um das Rad sozusagen anzutreiben. In dem Haus muss der Müller gelebt haben. Es ist ja ein Backsteinhaus. Normalerweise sind hier im Dorf sehr viele Holzhäuser mit Fachwerk. Und das zeigt eben, dass der Müller damals sehr wohlhabend gewesen sein muss.
9: Silke Törber ist auch reich an historischen Fundstücken. Ihr Landloftladen ist voll davon. Wie funktionstüchtig alter Hausrat sein kann, zeigt die 52-Jährige gern auf ihrem Online-Kanal.
16: Diese alten Keramik- oder Tonformen, die eignen sich nämlich wirklich toll, um darin auch noch Kuchen zu backen. Perfekt. So kann er bleiben.
9: Dieser Gugelhupf ist inzwischen ein Lieblingskuchen ihrer Familie. Mit ihrem Sohn Gent ist sie eh auf einer Wellenlänge. Ihre Leidenschaft hat den Modedesign-Studenten

0: längst angesteckt.
1: Ich liebe es auch mittlerweile, über Flohmärkte zu stöbern, oder generell schätze ich alte Sachen einfach sehr wert, weil da häufig noch viel mehr handwerkliche Arbeit drinsteckt als so in industriell gefertigten Sachen, und das gibt dem einfach so einen gewissen Charme und auch einfach eine Qualität.
0: Terry und Marina haben unterdessen erfolgreich gestöbert.
2: Ja, ich habe genau das Richtige gefunden.
3: Wow, sehr cool.
2: Neue Wohnungseinrichtung.
4: Ja, die sind Hammer, ne?
5: 56 Euro, bitte.
2: Wir kommen auf jeden Fall wieder.
3: Ja, ja,
2: bis zum nächsten Mal.
3: Ne? Ja,
2: also, alles Gute, schön gesund bleiben. Ne?
4: Also, ciao.
5: Ciao, mach's gut.
6: Der rote Teppich ist ausgerollt. Die Filmbranche ist mit ihren Stars und Sternchen in Hamburg beim Filmfest dabei. Bis zum 3. Oktober werden mehr als 100 Filme aus aller Welt gezeigt. Etliche Filme laufen in der internationalen Fassung mit überwiegend englischen Untertiteln. Viele werden aber auch extra fürs Festival deutsch untertitelt. Eine ganz schön komplexe Aufgabe für Sprachjongleure. Wir haben einem Expertenteam über die Schulter geschaut.
7: Einfach übersetzen, das reicht nicht. Andrea Kirchhartz muss die Untertitel so anpassen, dass Zuschauerinnen und Zuschauer sie bequem lesen können. Diese Sprachfummelei ist eine Herausforderung, die bisher keine KI bewältigen kann.
8: Irgendwann beginnt ein Dialog und irgendwann sagt eine andere Figur etwas oder es kommt ein Schnitt. Und wenn ich diese Standdauer habe, dann weiß ich, weil man die Lesegeschwindigkeit eines Menschen kennt, wie viel Text ich da reinbringen kann, wie ausführlich kann ich übersetzen, wie stark muss ich komprimieren. Dabei darf natürlich nichts verloren gehen.
7: Kirchhartz kennt sich mit der Filmgeschichte ebenso gut aus wie mit aktuellen Produktionen, bereitet jede Untertitelung akribisch vor. In Another Day geht es um eine junge Schauspielerin, um ihre Wünsche, ihre Ängste und Süchte und um ihre Beziehung zu ihrer krebskranken Schwester.
8: Ich habe irgendwann begriffen, mein Gott, das wäre doch die perfekte Kombi. Ich kann Filme gucken von morgens bis abends und ich werde für meine Sprachkenntnisse bezahlt.
7: Sie nutzen Arbeitskopien, oft mit Wasserzeichen. Die fertigen Untertitel werden dann in einem Postproduktionsstudio digital eingesetzt. Kirchhartz' Sprachen sind Französisch, Englisch, Italienisch. Am schwierigsten ist es, englischsprachige Filme deutsch zu untertiteln.
8: Weil Englisch so eine kurze, knappe Sprache ist. Verglichen mit der deutschen Sprache, die nicht nur lange Worte hat. Wir reden beim Untertitel ja Anzahl von Buchstaben auf der Textleiste. Die entscheiden über alles.
7: Die Firma Subs untertitelt gerade 9 Filme fürs Hamburger Filmfest. Englisch, Spanisch, Iranisch, Japanisch, Russisch. An den Festivalfilmen arbeiten mehr als 30 Sprachexperten. Die meisten im Homeoffice, mitunter sogar in ihren Mutterländern. Alexander Mirimov ist Experte für slawische und baltische Sprachen, beherrscht aber auch Französisch, Englisch und Italienisch.
9: Ich wollte mal Filmregisseur werden. Daraus ist nichts geworden. Das bedauere ich auch nicht. Und dann hatte ich 2 große Leidenschaften, die Sprachen und der Film. Daraus ist dann dieser Beruf bei mir entstanden.
7: Der Film Minotaurus ist schon fertig. Es ist ein schonungsloser Thriller über Macht und Korruption in Russland kurz nach dem Überfall auf die Ukraine.
9: Das ist auch ein politisch sehr wichtiger Film, eine sehr wichtige Aussage von einem großen Regisseur, auf die alle lange gewartet hatten.
7: Bei Subs werden etwa 300 Filme im Jahr untertitelt. Für Filmproduktionen, Verleiher, Sendeanstalten, fürs Goethe-Institut. Geschäftsführer Thorsten Birk kommt aus der Musikbranche, ist 2008 bei Subs eingestiegen.
10: Das ist schon ein tolles Business eigentlich und man hat mit tollen Inhalten zu tun, ne? Weil das kein Mainstream-Kino ist, sondern natürlich Autoren-Kino, Arthouse-Kino, tolle Dokumentation.
7: Subs untertitelt von allen Sprachen in alle. Bei einem mehrsprachigen Film werden die Untertitel bunt. Hier ist Litauisch weiß in Englisch und gelb in Deutsch untertitelt, Ukrainisch grün und Russisch rot.
10: Wir können nicht so schnell unterscheiden zwischen Ukrainisch, Russisch und Litauisch. Das kriegen wir nicht hin. Und deshalb haben wir da noch mal eine zweite Farbvariante reingebracht.
7: Bei dem litauischen Film How to Divorce During the War bricht mitten in das Trennungsdrama die russische Invasion ein. Mit gesellschaftlichen Turbulenzen.

0: Grenzen und ukrainischen Flüchtlingen. Nicht nur dieser Film macht Lust auf das Hamburger Filmfest mit all seinen Originalfassungen. Dann natürlich perfekt untertitelt, in Englisch und oft auch in Deutsch.
1: Beim Filmfest, da helfen Untertitel, Geschichten über Sprachgrenzen hinweg verständlich zu machen. Bei Sven ist es das Zeichnen, das ihm hilft, seine eigene Sicht auf die Welt auszudrücken. Immer wieder malt er dabei den Pilsumer Leuchtturm, den viele auch durch Otto Walkes kennen. Für Sven, der Autist ist, sind die Bilder mehr als nur ein Hobby.
2: Moin Sven, grüß dich. Auch mal wieder am Pilsumer Leuchtturm. Grüß
3: dich. Ja, muss ich. Hab
2: ich gesehen.
3: War ja auch lange nicht da. Ich freue mich.
4: Der Pilsumer Leuchtturm ist eine Ikone. Alle lieben ihn. Aber vielleicht niemand so sehr wie Sven Schätzberg. Der hat einen besonderen Blick drauf.
3: Der Himmel im Hintergrund mit den Wolken. Das ist wie gerade Zuckerwatte im Himmel. Und wenn man jetzt noch den Leuchtturm davor sieht, ist schon ganz interessant mit dem Kontrast.
4: Sven Schätzberg ist Künstler. Und der Leuchtturm ist sein Lieblingsmotiv. Er malt ihn in Acryl immer wieder und immer wieder anders. Farbenfroh, witzig und immer mit seinem Markenzeichen, der Svenny-Krabbe. Jetzt hat Sven Schätzberg ein Buch geschrieben. Mit 34 wollte er sein Leben erzählen. Ein Leben mit einer großen Herausforderung.
3: Ich bin Autist. Ich war als Kind ein schwieriger Fall. In manchen Situationen als Erwachsener wahrscheinlich sogar immer noch. Das weiß ich sogar. Richtigerweise entscheidet das jeder, der gerade mit mir zu tun hat, selbst, wie schwierig ich in diesem Moment bin.
4: Svens Diagnose: Asperger-Autismus. Im Kindergartenalter fiel auf, dass er anders wahrnimmt und anders kommuniziert als die meisten Gleichaltrigen. Er hat seinen Weg gemacht, ist technischer Zeichner geworden. Aber wirklich glücklich macht ihn das Malen.
3: Ich male jetzt ja schon seit dem 17. März 1998, genau gesagt. Und ja, meine Kunst, die besteht hauptsächlich darin, aus einer Mischung von Ostfriesland, Emotion und auch Wortspiel. Weil mein Ziel ist es auch, dem Publikum auch wieder gute Laune ins Gesicht zu bringen. Und ich denke mal, das sieht man auch bei allen von meinen Bildern.
4: Sein allererstes Bild mit 5 hat Sven aufgehoben. Es ist für ihn so wichtig, dass er es ausgestellt hat. Seine Werke sind in einer besonderen Galerie zu sehen. Das Kunstgeschoss im ostfriesischen Dornum ist ein ungewöhnlicher und spannender Ort. Ein ehemaliges Kaufhaus, das leer gestanden hatte. Künstler aus der Region haben sich zusammengetan und zeigen hier ihre ganz unterschiedlichen Werke. Immer sonnabends und sonntags ist von Mai bis Oktober geöffnet. Sven Schätzberg ist fast jedes Wochenende hier und hilft mit. Viel unter Menschen zu sein, früher wäre das nichts für ihn gewesen.
3: Das fiel mir am Anfang, das war aber noch vor meiner Ausbildungszeit, möchte ich noch dazu sagen, fiel es mir sehr schwer, mit anderen Menschen zu reden oder geschweige denn Blickkontakt zu halten.
4: Spontan mit Besuchern zu sprechen, mittlerweile kein Problem mehr für Sven. Dass er Autist ist, für diese Familie überraschend.
5: Aber spannend auf jeden Fall. Und ja, also ich finde die Kreativität halt hier im Vordergrund und so. Also diese vielen Ideen und
3: vielen Dank.
5: Sehr spannend, ja.
3: Ich werde mich weiter bemühen.
4: Sven selbst ist das Thema Autismus wichtig. Deshalb das Buch. Er will aufklären.
3: Und wenn ich das dann tatsächlich preisgebe, dass ich das Asperger-Syndrom habe, dann wird mir öfters gesagt, das hätte ich dir jetzt aber überhaupt nicht angesehen. Ich meine, wie äußert sich das? Wie kommst du mit deinem Leben als Autist klar? Wie ist es zu der Kunst gekommen?
4: Svens Bilder kommen gut an. Er hat schon einige verkauft. Seinen größten Wunsch hat er in seinem Buch aufgeschrieben. Ein bekannter Künstler zu werden.
3: Es gibt aber eine Sache, die ich immer wieder mir in den Kopf setze. Das Positive an und in mir selbst sehen. Also ich bin ziemlich groß, sehr kreativ und rechnerisch sehr begabt. Ich darf nur allgemein die Hoffnung nicht aufgeben.
4: Der Autismus ist ein Teil seiner Geschichte. Sven Schätzberg will sich zeigen mit allem, was er kann. Leuchten wie sein Lieblingsturm.
1: Sehr gut. Sie richtet sich gezielt an ältere Menschen, die allein leben und nur noch wenig soziale Kontakte haben. Die Schweriner Klönküche. Dort geht es vor allem darum, dass niemand allein am Küchentisch sitzen muss. Hier werden Lieblingsspeisen mitgebracht und geklönt. Ein Rezept gegen Einsamkeit sozusagen. Ins Leben gerufen durch den Tischler Erik Paul, den das auch ein bisschen an seine Kindheit erinnert.
6: Einmal im Monat baut Erik Paul an etwas, das nicht aus Holz ist, an Verbindungen zwischen Menschen. Seine Werkstatt in Schwerin wird dann zur Klönküche.
7: Das ist alles rollbar. Ich habe irgendwie versucht, alles so zu machen, dass ich die Werkstatt schnell umbauen kann, von, ja, eben von Werkstatt auf Event oder so Klönküche etc. Das ist ja sonst eigentlich eine Tischlerei, ne? Und die wird auch gebaut tatsächlich. Das war's. Perfekt.
6: Kein Verein, keine Anmeldung, zwanglos. Anno und Erik, den Freunde auch Paul nennen, hatten die Idee für die Treffen so, als würden Oma und Opa sonntags zu Besuch kommen.
7: Tatsächlich war das auch eines der Antriebe, weil ich als Kind viel bei meinen Großeltern war.
8: Paul und ich haben uns an einem Abend vor 3 Jahren getroffen und einfach festgestellt, dass viele Leute hier alleine unterwegs sind, gerade Ältere. Und da haben wir dann meine Kunden aus dem Friseursalon einfach mal eingeladen zum Abendbrot, dass die sich so kennenlernen.
6: Der nächste Termin kommt schon mal an die Tafel.
7: Ist immer etwas, worauf wir uns freuen, weil das uns so, das entspannt uns tatsächlich. Das ist richtig entspannt. Wir kommen hierher und wir freuen uns aufeinander als Team auch. Und freuen uns eben auf die ganzen Klönis.
9: Schön, dass du da bist.
6: Inzwischen sind die Klönis aus allen Ecken der mecklenburgischen Landeshauptstadt. Heute wird es eng in der Werkstatt.
7: Ich muss aber schnell die Stühle holen, weil jetzt 1, 2, 3, 4, 5. Ich würde euch helfen,
6: aber. Alle bringen etwas fürs Buffet mit und manchmal gleich einen Grund zum Feiern. Heinz wird 95.
10: Happy Birthday to you.
7: Jawohl. Ja, morgen, liebe Klönis. Guten Morgen, ja, guten Morgen. Schön, dass ihr da seid. Das Buffet ist eröffnet, natürlich. Das Buffet ist eröffnet.
6: Aus anfangs 15 Gästen sind inzwischen 60 geworden. Plaudern und genießen. Hauptsache raus aus dem Alltagstrott.
11: Das, was ich nicht gemacht habe, das wird probiert.
6: Auch das gehört zur Klönküche, Live-Musik, Eierlikörchen und Büchertausch. Vor allem aber Zeit füreinander.
12: Das Motto ist ja gemeinsam gegen einsam. Und es gibt ja so viele ältere Leute, die ganz alleine sind und keinen Kontakt haben. Und hier kann man ganz ungezwungen sitzen. Es sind viele Freundschaften schon entstanden.
13: Diese Gemeinschaft ist so toll. Wir können uns austauschen über die neuen Rezepte, die jeder hier so macht. Was so passiert ist in unserem Leben.
14: Und hier ist man, geht man her und man ist zu Hause.
15: Ich liebe den Erik und könnte ihn immer zu drücken.
7: Ich habe immer wieder Anfragen für Supporter. Ne? Die wollen ganz viel mehr mitmachen, aber wir sind halt schon ein Team und das ist auch fest, sag ich mal. Aber wenn es so viele Leute gibt, die was mitmachen wollen, dann können die ja das eigenes machen, weißt du so? Das wäre dann eine Idee eigentlich.
6: Aus einer kleinen Idee ist eine ziemlich große Gemeinschaft geworden. Erik Paul und seine Freunde von der Schweriner Klönküche sind deshalb für den Deutschen Nachbarschaftspreis nominiert.
1: Ja, und das zeigt doch, wie viel Wärme am gemeinsamen Tisch entstehen kann. Sehr schön. Und genau solche Begegnungen, besondere Orte und Menschen mit Ideen haben wir heute in unserer Nordtour gehabt. Vom Klostergarten bis zur Sportakrobatik, von der Aronia bis zum Pilsumer Leuchtturm. Das alles gab's bei uns. Ich wünsche Ihnen jetzt erstmal noch ein schönes restliches Wochenende mit vielen guten Momenten. Machen Sie es gut. Tschüss.
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0: Matthias Reim ist heute Abend bei uns. Ja. Wir sprechen über seinen Flashback, warum die Sterne lügen, sein Leben als junger Vater und sein wirklich geniales Verhältnis zu deinem Sohn Julian.
1: Ja,
0: das auch darüber gut. Werden wir sprechen.
1: Gerne.
0: Ganz toll. Matthias Reim, jetzt.
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2: Ihnen zu Hause einen wunderschönen Samstagabend. Ganz herzlich willkommen zu Das rote Sofa. Natürlich live aus Norddeutschland. Heute bei uns der Mann, der einer ganzen Generation einen Ohrwurm forever beschert hat. Eigentlich sogar, kann man sagen, generationsübergreifend. Mit Verdammt, ich lieb dich war er 1990 plötzlich voll da. Ein Leben mit vielen Höhen, auch Tiefen, aber ein Mann, der unkaputtbar erscheint und immer noch die großen Hallen füllt und sich in die Herzen seiner riesen Fangemeinde singt und gerade auf Jubiläumstour ist. Matthias Reim. Lieber Matthias, ich freue mich sehr, dass du da bist.
3: Ich mich auch. Endlich wieder in Hamburg.
2: Na also. Sag mal, du hast ja hier auch mal gelebt, eine Zeit lang.
3: Ich habe mal gelebt, in Hamburg-Bergerdorf.
2: So, ist das noch so ein Gefühl von so, Mensch, ich komme wieder und kenne einige Plätze wieder, fühle mich hier sofort wohl? Oder?
3: Ja, natürlich. Und hier war ja auch in Hamburg meine erste Plattenfirma. Jahrelang, das waren glaube ich 10 Jahre, wo dann der Dingsdamm, oh Gott, wie hieß er, ich hab's vergessen, beim Bahnhof der.
2: Na, beim Bahnhof der.
3: Ja, du weißt
2: Na, der am Bahnhof, Mensch.
3: Ja,
2: na,
3: da hieß er vom denn? Bahnhof, da war das
2: Ja, der gegenüber vom Bahnhof.
3: Genau, und da war die Plattenfirma damals drin.
2: Und
3: das waren aufregende Zeiten.
2: Was mir gerade einfällt, so diese Anfangszeiten deiner Karriere, 1990 ging das ja so richtig los mit Verdammt, ich lieb dich. Dein erster Fernsehauftritt, wie erinnerst du dich, waren damals diese ersten 1-2 Minuten?
3: Grauenhaft.
2: Ja?
3: Ja, ich bin gestoppt. Ich war das erste Mal im Fernsehen. Ich wusste gar nicht, wie ich da reinkam. Ich hatte so ein Lampenfieber. Ich hatte eine Glocke über der Birne und dachte nur, ich falle um. Und die ließen dich ja, das war ja richtig professionelles Fernsehen, live, die ließen mich 20 Minuten so aufgeregt hinter dem Vorhang stehen. Und da bin ich untergegangen. Und dann ging der plötzlich auf, ich hörte meinen Namen und dann kam das und dann, oh mein Gott, ich habe Gott sei Dank ein Stativ gehabt.
2: Ja, und hat sich das bis heute so ein bisschen beruhigt oder hast du da immer noch so ein gewisses, so ein kleines Lampenfieber schon am Anfang von der Show oder vom Anfang Fernsehauftritten?
3: Ich bin vor sowas immer aufgeregt. Mhm. Ich spüre, wie mein Blutdruck steigt, ich bin nervös, was könnte schief gehen. Das ist irgendwo im Unterbewusstsein, weil es ist einfach auch Respekt. Deswegen habe ich bei den Tourneen, bei den Konzerten, habe ich das wirklich richtig geübt. Wie mache ich das? Wie komme ich bestgelaunt auf die Bühne? Also ich muss 1,5 Stunden vorher da sein. 1,5 Stunden. Und dann kommt ein erstes 0,3er Bier, frisch gezapft. Das trinke ich, dann merke ich schon, okay, ich chill.
2: Jetzt so langsam, ja, so langsam komme ich rein.
3: Eine Stunde später kommt ein zweites. Und dann weiß ich, jetzt wirkt das, es ist ja Hopfen beruhigt. Und dann werde ich verkabelt. Aber dann, das wirkt irgendwie. Dann bin ich gechillt, wenn ich das nicht kriege. Und mal zu spät kommen, also 5 Minuten vor dem Auftritt, renn auf die Bühne, renn. Furchtbar. Furchtbar, aber so bin ich dann gechillt. Und
2: jetzt frage ich mich, hätten wir dir vor der Sendung vielleicht noch ein Bier geben sollen?
3: Ich meine, ja, aber
2: wie ist das jetzt? Wie fühlst du dich jetzt gerade?
3: Ich habe eben eine Cola getrunken, das war auch okay. Aber ich muss jetzt auch nicht wirklich 2 Stunden vollen Herzens und aus voller Brust singen, performen, unterhalten und auch die Geschichte erklären. Und erzählen, die wir da eigentlich darstellen. Also diese Reise in die musikalische Vergangenheit, die Reise in die Erinnerungen der 90er, Glasnost, das waren die tollen Zeiten, die Scorpions haben Winds of Change gemacht, alles war voller Hoffnung auf eine bessere Zeit und die 90er waren ein tolles Jahrzehnt und die Menschen folgen mir. Und ich kann sie natürlich wunderbar mit der Musik zurücktransportieren in diese Zeit, weil ich dieses erste Reim-Album, was ja 5 Millionen gekauft haben, wirklich der Reihe nach
2: spiele. Spielst du bei deinen Konzerten immer komplett, das sind 42 Minuten, meine ich?
3: Ja, genau.
2: Spielst du komplett
3: von Anfang bis Ende erstmal das Album in der Originalreihenfolge mit den Originalarrangements und wir drehen die Platte sogar um. Da haben wir eine Zäsur und sagen, so Freunde, erkläre ich denen das noch. Ihr wisst, was ein Plattenspieler ist, wissen ja viele nicht mehr. Und dann nahm man dieses schwarze, runde Ding, das legte man um, dann legte man den Ton an und wieder auf. Und wie war noch der erste Song der zweiten Seite von diesem Album? Manche wissen es, aber einige gucken.
2: Okay. Ich weiß nur, auf der ersten Seite war Verdammt, ich lieb dich, war der erste Song.
3: Ja, und auf der zweiten, die fing an mit, ich hab

0: Wir werden gleich einen Sieger haben, aber keinen Verlierer.
1: Heute Nachmittag war noch alles drin. Die Chance auf Olympia zum Greifen nah. Doch dann verkündet Bundespräsident Steinmeier:
0: Sieger ist München.
1: Damit steht fest, München wird der deutsche Bewerber um die Olympischen und Paralympischen Spiele 2036, 2040 oder 2044. Mit Kiel als Segelstandort, so wie bereits 1972. Warnemünde hingegen ging leer aus. Das Ostseebad war gemeinsam mit Köln-Rhein-Ruhr an den Start gegangen, wird nun aber kein olympisches Segelrevier. 11:55 Uhr. In vielen Städten war die Uhrzeit und damit der Beginn der Demonstration symbolisch gewählt. Unter dem Motto: Hart verdient, deine Arbeit, deine Gesundheit, deine Rente, sind heute bundesweit mehrere 10.000 Menschen auf die Straße gegangen. Sie demonstrieren gegen Sozialabbau und die Reformpläne der Regierung. Ob Hannover, Hamburg oder Kiel, viele machten ihrem Ärger Luft.
2: Wir stehen für Veränderungen, wir wollen auch Reformen, aber die müssen gerecht zugehen. Ich kann ja nicht immer nur bei denen gucken, die eh schon hart arbeiten.
1: Der Protest, zu dem der Deutsche Gewerkschaftsbund aufgerufen hatte, richtete sich auch gegen zu hohe Mieten und die Abschaffung der abschlagsfreien Rente nach 45 Beitragsjahren. 6 Wochen lang hatten sich die Fahnder der Finanzkontrolle auf diesen Einsatz in Hannover vorbereitet, um zeitgleich 7 Kosmetik- und Friseurgeschäfte zu überprüfen. In der Vergangenheit gab es immer wieder Hinweise auf Schwarzarbeit. Die Branche wird als besonders anfällig eingestuft. In der Praxis heißt das, Mitarbeiter müssen sich ausweisen können und am ersten Arbeitstag gemeldet sein. Das vorläufige Ergebnis heute in Hannover: Bei 7 Fällen geht es um mögliche illegale Beschäftigung. In 3 Fällen könnte der Mindestlohn nicht gezahlt worden sein. Weitere Kontrollen sollen folgen.
3: Bei uns auf dem roten Sofa heute Abend die Legende Matthias Reim. Packen wir's an, gibt viel zu erzählen.
4: Ja.
3: Wir hören auch tolle Songs.
4: Ja.
3: Kurzes Porträt vorher von Janis D'Souza.
5: Hey, du bist jetzt sicher irritiert, weil du nicht weißt, was gleich jetzt und hier passiert. Du
6: und na und ob. Denn mit ihm verbinden wir seit über 35 Jahren eigentlich vor allem das hier.
5: Und ich

0: dich nicht.
1: Oder das.
2: Ich hab geträumt von dir.
1: Oder auch das.
3: Ich hab mich so auf dich gefreut.
1: Matthias Reim, Garant für große Gefühle und rockigen Schlagerbeat. Auf seinem neuen Album setzt er auf altbewährten Reim-Sound. Sowie auf ganz neue Töne.
4: Du und ich, wir tun jetzt so, als wären wir Fremde. Denn du und ich sind jetzt zu Ende.
1: Sein Anspruch?
5: Ich wünsche mir, dass die Menschen zuhören und sagen, okay, 36 Jahre später fällt dem immer noch was ein.
1: Matthias Reim.
6: Matthias, gestern Abend hast du noch gespielt, Indian Summer beim Elspe-Festival. Ja. Vor begeisterten Zuschauern.
5: Das war unfassbar. Es war noch mal so richtig schöner, zwar schon kühler Septemberabend, aber das Licht war toll, der Tag war schön warm. Eine wunderbare Location, da diese Westernstadt. Aber das Publikum, da war der Burner.
6: Das ist ganz interessant, du hast eben erzählt, du trinkst vor der Show immer unbedingt ein Bier.
5: Ja.
6: Aber das ist ja nicht alles. Wir haben exklusive Aufnahmen, Ritual von Matthias Reim vorm Auftritt. Da machst du noch etwas ganz Besonderes. Also neben dem Bier, guck mal, das zeigen wir mal hier. Da gibt es noch so ein Spiel, was du spielst. Da haben wir es da im Hintergrund. Das wird dir immer gereicht tatsächlich. Ne? Und so ein Computerspiel.
5: Ja, ja, ich spiele das so gerne. Ich spiele das seit, ich glaube, über 15 Jahren. Das ist uralt. Da muss ich so gegen so, muss so Türmchen bauen mit Kanone und wegfeuern. Und, ja, das ist eigentlich so ein Strategie-Verteidigungsspiel. Und ich habe keinen Gegner, ich habe immer mich selbst, aber ich kann mich selber toppen.
6: Ja, und vielleicht ist es einfach ein bisschen so, dass man dann so einfach nochmal abschalten kann.
5: Du schaltest ab und guckst da drauf und sagst, ah, warte mal, ich habe das letzte Mal mich nicht getoppt, ich versuch's mal so. Und, aber da vergeht einfach eine halbe Stunde wie im Fluge und keiner redet mit mir. Weil vorher reden kann ich nicht.
6: Ja.
5: Ich bin viel zu nervös.
6: Und wenn du dann mit Verdammt, ich lieb dich auf die Bühne gehst, und das ist ja der erste Song mit der Jubiläumstour.

0: geworden.
1: Ja, das
0: was für eine Magie geht denn dann im Publikum ab?
1: Das ist diese Magie ist, dass dieser Song wirklich Generationen vereint. Es stehen wirklich Kinder, es stehen Teenager, es stehen wirklich bis hin zu Oma und Opa. Und gestern Abend hatte ich auch wirklich so ein bezauberndes Pärchen, so irgendwo zwischen 70 und 80, die da so gekuscht haben. Und die hatten ein Strahlen im Gesicht. Und das hat mir so viel Freude gemacht, wie ich die Menschen verzaubere mit Songs, die sich alle verinnerlicht haben. Und dann ruhig mal ein bisschen was Neueres reinspiele, das nehmen sie auch gerne an. Aber das große Strahlen kommt einfach, weil ich habe geträumt von dir, bei ganz egal, bei verdammt, ich liebe dich, das zelebrieren wir auch. Wir haben tierische Bühne, wir haben Feuer und es ist wie ein Generationenvolksfest. Und alle hatten Bier in der Hand.
0: Na klar. Ja, das gehört ja zum Festival auch irgendwie dazu.
1: Meinst du, ne? Am Schlagzeug?
0: Ja. Genau. Wir schauen mal kurz rein. Matthias Reim live, ein paar kurze Ausschnitte.

0: Ist einfach eine mega Stimmung, die sich da transportiert. Wie ist denn überhaupt diese Idee entstanden? Du hast das eben schon erzählt, dass ihr dein erstes Album, das erste Album, wirklich nochmal komplett von vorne bis hinten am Anfang durchspielt.
1: Ich war letztes Jahr wirklich so im Retro-Flash. Mhm. Ne, und es fing auch wieder an, wenn eines meiner Kinder, dadurch war es der Julian, wir unterhielten uns über frühe Werke, weil als ich in seinem Alter war, hatte ich frühe Werke. Und er sagte, wie warst du denn damals, als du so alt warst wie ich? Sag ich, das willst du nicht wissen. Ich glaube, ich war ziemlich scheiße. Und dann habe ich gesagt, oh, ich spiele dir mal meine erste Single vor. Die finden wir nicht bei Spotify, die war so unerfolgreich, die hat überhaupt niemand. Aber es gibt sie noch, denn ich habe sie noch. Da habe ich die aufgelegt und habe nur gedacht, okay, heute produzierst du besser. Aber es war der Anfang. Und er sagt, geil, sagt er irgendwie, das ist so eine 80s-Story, so ein bisschen Michael Jackson, ein bisschen Major Tom. Da ist irgendwie alles aus dieser Zeit drin. Und dann habe ich gedacht, weißt du, was, irgendwie finde ich den Song gut, ich mache ihn nochmal. Und das war schon der Griff in die Retro-Kiste. Und da habe ich gesagt, warte mal. Wenn die Leute Zeilen wie von Du bist mein Glück groß wie ein Planet so lieben oder dieses Verdammt, ich lieb dich, ob immer noch, oder habe ich gesagt, ich baue die jetzt bewusst in meine Songs ein. Diese Erinnerungen an die Zeilen, die an vor 35 Jahren oder vor 30 Jahren oder vor 20 Jahren erinnern. Also ich bringe das alles mal zusammen und dann entstand auch ein Songwriting-Flow. Das lief einfach. Was hat so einen Spaß gemacht? Da habe ich mir gedacht, warte mal, der Beat von Verdammt, ich lieb dich, den hauen wir bei mindestens drei Songs noch mal
0: das
1: raus.
0: Das findet man ja auf dem neuen Album, Flashback. Ja. Das ist ja sozusagen genau, das ist ja dieser Flashback, den du hast mit den neuen Songs. Also da liegt es ja gerade, das neue Album.
1: Da habe ich
0: Flashback
1: gespielt. Ne? Ich habe einfach mit diesen Flashbacks, die ich hatte, neue Sachen drumherum gebaut, aber auch bewusst andere Sachen, alte Sachen eingebaut. Und das hat so einen Spaß gemacht und so entstand wirklich ein Album, was mit so einem Bums gestern in die Top 3 der Charts geknallt ist, womit man heute eigentlich gar nicht mehr rechnen kann. Und es hat mich natürlich sehr gefreut. Und
0: ich muss ganz ehrlich sagen, ich habe so ein bisschen das Gefühl, als das Intro, da ist ja auch ein Intro drauf,
1: ja.
0: Wenn man das hört, habe ich das Gefühl, die E-Gitarre klirrt wieder, die läuft wieder.
1: Ja, und weißt du, warum ich das Intro habe? Weil ich Intros auch aus meiner Kindheit, wenn ich Platten gehört habe, ja, da hatten Alben, die waren immer so ein bisschen Konzeptalben, so The Who oder Quadrophene, die hatten alle ein Intro und ich habe Intros geliebt. Mhm. Und dann haben wir eins gemacht und dann überlegt, wie kann denn ein Intro heißen? Und dann hatten wir die geniale Idee. Matthias, hat mich einer gefragt, wie ist dein erstes Motorrad? Sag ich, das war eine Yamaha Virago. Virago, der Song muss Virago heißen. Auch das war wieder so ein Flashback, den wir eingebaut haben und der einfach, es hat so viel Freude gemacht, das zu schaffen. Zu erschaffen.
0: Yamaha Virago. Das war die Zeit, als du noch von der Harley geträumt hast.
1: Ja, natürlich.
0: Die kostet die Virago war immer die günstigere Harley.
1: Aber es war eine 1100er. Also die hatte schon ein bisschen Bums. Und damals war das für mich das schönste Motorrad der Welt.
0: Ich war
1: so glücklich. Und ich habe die immer poliert und gestreichelt. Und dann habe ich gedacht, irgendwann mal hast du eine eigene Garage nur für Motorräder.
0: Aber das ist mega, wirklich. Also Virago, dieses Intro, da ist ja die E-Gitarre so knallhart rein. Das finde ich wirklich, wirklich cool.
1: Das haben wir auch, benutzen wir natürlich auch bei der Tour,
0: ja.
1: Das Intro von Virago. Also da bauen wir auch das neue Album schon mal

0: Bevor wir in das Album reingehen, ja, lassen wir dieses Intro richtig scheppern und dann kommt ich ziehe durch die Straßen. Und die Türen zu den Herzen der Menschen sind auf und mein Herz und mein Lächeln kommt automatisch, wenn du diese Augen siehst und die Menschen, die das einfach auch heute noch so feiern. Ich habe so ein Glück gehabt mit diesem Song. Mhm. Und natürlich auch ein gewisses Talent und das muss man ja auch mal sagen.
1: Du bist unterwegs.
0: Nur Glück.
1: 2.10. Jetzt demnächst bist du in Kiel.
0: Ja.
1: Nächste Woche in Kiel, 2.10. mit der Jubiläumstour. Am 3.10., 3. Oktober nächste Woche bist du in Hamburg.
0: Ja.
1: Und nächsten Sommer geht es dann weiter mit der Jubiläumstour. 25 Jahre, was ja denn schon länger ist. 35 Jahre, was ja schon länger ist, denn auch nächstes Jahr.
0: Danke.
1: Die Sommertour, bist du denn in den großen Hallen unterwegs, also ja. Matthias Reim. Wie weit ist das aus so ein Lebenselixier für dich, auf der Bühne zu stehen?
0: Ich wollte einfach ein Ausrufezeichen setzen mit der Jubiläumstour. Und jetzt Teil 2 heißt einfach, so ein Jubiläum ist ja etwas feiern.
1: Ja.
0: Etwas, was vergangen ist, feiern. Und ich feiere das einfach. Ich feiere meine Band, meine Tour. Ich habe so eine tolle Band. Diese Produktion, ich feiere diesen Zuspruch der Menschen, die immer mehr werden. Und ich will gar nicht aufhören, das zu feiern. Also jetzt kommt der Teil 2 und vielleicht kommt auch noch ein Teil 3. Dann nehme ich mir dann das zweite Album vor. Ich weiß es noch nicht. Aber ich habe einfach keine Lust aufzuhören.
1: Und jetzt schauen wir uns mal an, dieser Song, Verdammt, ich lieb dich, wie der eigentlich so entstanden ist und wie das so ein Burner, so ein Mega-Hit geworden ist. Andreas Moll.
2: Ein Stück deutsche Popgeschichte aus dem Jahr 1990.
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4: Damit hat er auch die Rockfraktion abgeholt und hat dann eben verschiedene, sag ich mal, Geschmäcker vereint, ne, in einem Stück.
5: Das war ja zu dem Zeitpunkt ein Novum, weil Matthias Reim hat ja irgendwo den deutschen Schlager ein bisschen verrockt. Das hatte ja keiner vor ihm gemacht. Und damit hat er die Punktlandung hingelegt.
6: Verdammt, ich lieb dich.
2: Er nennt sich selbst Starflüsterer und hat unmittelbar mit dem Erfolg des Sängers zu tun. Der ehemalige Labelchef ist ein langer Wegbegleiter von Matthias Reim.
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5: Ich bin Sören Janssen, ich bin Künstlercoach, Musikmanager und habe als Labelboss mit Matthias Reim ein Nummer-1-Album zusammengelandet. Es war das Album Unendlich 2013 und Matthias traf mich bei einer Fernsehsendung und kam auf mich zu und sagte, Sören, ich habe ein Nummer-1-Album geschafft, ich habe es geschrieben und produziert. Und das Album sollte erst in 4 Monaten rauskommen. Dann wurde es tatsächlich mit sehr viel Marketing und sehr viel Mühe und Liebe und mit der Vision des Künstlers eine echte Eins.
2: 1990 aber war dieser Song für 16 Wochen auf Platz 1 der meistverkaufte deutschsprachige Hit für Jahrzehnte. Pop-Experte Janssen kennt das Erfolgsrezept.
5: Als erstes brauchst du eine gute Idee für eine Story, dann brauchst du eine plakative Headline, dann natürlich eine gute Melodie, logischerweise eine gute Musikproduktion. Und danach geht es erst in die Vermarktung. Und zur Vermarktung gehört meiner Ansicht nach auch so die Aura, die ein Künstler mitbringen muss. Du musst den Zahn der Zeit treffen, du brauchst eine Vision, du musst wissen, dass du auf Platz 1 gehen möchtest, dann klappt das auch. Wenn du es nicht weißt, ist das irgendwie ein bisschen schwierig.
2: Dabei war der Erfolg dieses Songs nun wirklich nicht geplant, sondern eher reiner Zufall.
5: Ja, Verdammt, ich lieb dich, hat ja Matthias Reim, der war damals Songwriter, für Jürgen Drews geschrieben. Und der hat den nicht singen wollen, weil der gerade sehen wir uns wieder als Hit hatte. Und da hat Matthias gesagt, dann singe ich den selber.
2: 36 Jahre später ist der Song nach wie vor ein Evergreen, auch in diesem Retro-Plattenladen im Hamburger Schanzenviertel.
5: Moin.
4: Tag, moin.
5: Bonnie Tyler hast du.
4: Ja, klar.
5: Wow.
4: Verdammt, ich lieb dich nicht. Erinnert ja erstmal auch an Trio da. Ich lieb dich, nicht. Was denn nun? Ja? Und dann war es natürlich eine super eingängige Nummer, dieser Refrain. Und das hat sich ja so langsam aufgebaut und sich dann entladen in diesem Refrain. Und es hat, glaube ich, viele Leute abgeholt.
7: Und geht los.
2: Der Plattenhändler hat sogar die Original-Maxi-Single da mit der Vollgas-Version. Warum geht der Song nach wie vor so ab?
5: Weil es um Emotionen geht. Wir sind emotionale Wesen und darum geht es. Und wenn einer das auf den Punkt bringt, die hundertprozentige Emotion und alle Leute es gut finden und dann noch das Marketing stimmt, dann hast du einen Hit.
2: Deshalb sagen auch so viele Fans bis heute.
1: Ja, ich finde gerade der letzte Satz, ich will dich nicht verlieren.
0: Das ist die Magic.
1: Das ist die Magic?
0: Ja.
1: Deswegen hat jeder, der irgendwie mal mit Liebe, mit verlorener Liebe, Liebeskummer zu tun hatte, ich will dich nicht verlieren. Das war immer so.
0: Ah. Ja, weil es stimmt. Es stimmt einfach. Es ist einfach in jedem Herzen, auch in schweren Zeiten, in Zeiten der Trennung, ist eigentlich der Vorsatz, ich will das nicht verlieren. Weil wir alle Angst vor was Neuem haben oder wirklich eigentlich den Wert des Alten manchmal gar nicht mehr gesehen haben. Und wenn es dann hart auf hart kommt, dann kommt auch mit dieser bewusste Satz. Ja, kenne ich auch, ich habe mich auch schon mal getrennt. Ja, eigentlich will ich das gar nicht.
1: Hast du dich schon mal getrennt?
0: Ja, da ist schon.
1: Weiß ich gar nicht.
0: Ist schon vorgekommen.
1: Das ist ja aber ganz selten.
0: Irgendwo müssen sie auch hergekommen sein.
1: Ja.
0: Meine vielen Kinder.
1: Die Kinderchen.
0: Meine Süßen.
1: Aber das ist ja ganz interessant. Du hast Riesenerfolge, bist auch jetzt mega erfolgreich. Aber natürlich gab es auch mal eine Pleite, da gab es auch mal Trennung, da gab es auch mal Krankheit, wo du dich nicht gut gefühlt hast. Also mit anderen Worten, du hast auch mal Tiefpunkte gehabt. Inwieweit ist das auch Geheimnis deines Erfolges, so dieses eigene Scheitern auch mal wieder?
0: Na, ich glaube, dass ich mein Scheitern oder meine Misserfolge oder auch meine Pleite, ich bin ja nicht weggelaufen. Ich habe gesagt, okay, das ist so. Ja, dann habe ich es in meinen Songs verarbeitet. Ich hatte mal ein Haus, ich lebte oft in Saus und Braus. Egal, was soll's. Ich war in der Zeit nicht hinterher. Was ich jetzt habe, ist so viel mehr, denn ich habe dich. Das hat Kraft, das hat, hey, guck dich mal um. Es gibt, und Geld kann dir kein Glück kaufen. Du kannst noch so viel haben, du kannst dich nicht glücklich kaufen. Das Nein. funktioniert nicht. Das Glück kommt wo ganz anders her. Und dann habe ich das oftmals überdacht, auch das, was die Leute denken und sagen, ey, der hat sich wieder hochgearbeitet. Ja, und da habe ich natürlich auch gleich einen Song daraus gemacht. Wer nie durch Scherben ging, hat nie gelebt. Was für ein Satz.
1: Ja.
0: Du weißt ja auch nur, wenn du Glück hast, das kannst du ja auch nur erkennen, weil du vorher es nicht hattest. Wenn du immer Glück hast und immer glücklich bist, dann siehst du das doch gar nicht mehr.
1: Ich kann mir vorstellen, ein ganz großes Glück für dich ist es, wenn du mit deinem Sohn Julian gemeinsam auf der Bühne stehst.
0: Ja, ich liebe das einfach.
1: Er singt
0: eigentlich. Ich liebe ihn und er ist ein toller Junge und er ist auch ein toller Künstler.
1: Er singt eigentlich im Background in der Band, aber es gibt einen Song, für den holst du ihn nach vorne, für den kommt er nach vorne, den singt ihr gemeinsam. Ganz toller Song.

0: Ja, das ist eine tolle Lebensfreude, die ihr da gemeinsam ausstrahlt. Wie ist das mit Julian gemeinsam auf der Bühne?
1: Er wird ja jetzt 30, ne? Und ich komme jetzt in so ein Alter, wo er fängt jetzt an, auf mich aufzupassen. Papi, Vorsicht, da geht es eine Treppe, siehst du die? Ne? Und ich sage, pass mal auf, brauchst du noch nicht. Aber ich freue mich, dass er dabei ist und ich freue mich auch, dass er auf mich aufpasst. Und wenn wir von der Bühne kommen und im Hotel sind, passiert es sehr oft, dass wir noch beide auf meine Suite gehen und da noch ein Bier trinken und noch quatschen. Ja, und
0: das ist Vater-Sohn nochmal.
1: Das ist Vater-Sohn.
0: Irgendwie nochmal neu erlebt quasi.
1: Ja, und er ist ja dann auch in die Großstadt gezogen von dem Kleinstädtchen am Bodensee. Und der Abschied tat mir auch schon weh. Aber ich dachte, oh Mann, jetzt geht er weg, weil der war sehr lange bei mir. Aber du musst die ziehen lassen. Ne? Singt ja auch Cat Stevens so schön drüber. Ne? It's not time. Und ach Gott,
0: not das time.
1: Just relax, take it slowly. Ja, habe ich auch versucht. Ne? Aber du kannst junge Menschen nicht aufhalten. Und als er dann sagt, Papa, ich hätte Bock bei dir zu singen, ich muss Erfahrung sammeln, fand ich so eine tolle Idee. Jetzt ist er seit 4 Jahren, glaube ich, dabei. Ja? Und das soll der von mir aus die nächsten 10 Jahre weitermachen.
0: Damit der Trennungsschmerz nicht so groß ist, ist er hier nochmal und hat etwas, was er dir sagen möchte.
1: Okay.
2: Hey Papa, ich weiß, du hast gerade wahrscheinlich mit mir überhaupt nicht gerechnet, aber ich wollte einfach nur sagen, wie lieb ich dich habe, wie sehr ich die Zeit gemeinsam auf Tour mit dir genieße, unsere Gespräche abends und einfach, dass du in meinem Leben so ein präsenter Teil bist und ich dich als meinen besten Freund zählen darf. Ich wünsche dir alles, alles Gute mit deinem neuen Album Flashback und wir sehen uns ja sowieso.

0: Guten Morgen, aber jetzt hier bei dieser Runde wollte ich einfach mal kurz meine Liebe und meine Grüße dir mitteilen und zukommen lassen. Deswegen, I love you.
1: Ist mein Süßer.
2: Ja.
1: Wirklich, ich hab einen ganzen Stall voll süße Kinder. Aber dadurch, dass wir oft eben da auch bei der Reiserei und bei den Umständen, manchmal Sturzregen, dann 39 Grad, wir gehen gemeinsam durch diese wunderschöne Tournee, aber auch manchmal eben auch durch gewisse Höllen, wo du sagst, wow. Ne? Und das ist einfach toll, wenn man so jemanden bei sich hat.
2: Und wie gut kannst du denn jetzt loslassen? Ja.
1: Also im Loslassen bin ich nicht so gut. Ja. Ne, also irgendwie will ich das nicht, dass der seinen eigenen Weg geht. Der soll bei mir bleiben.
2: Ja, aber das macht er jetzt ja gerade. Ne? Er will jetzt ja tatsächlich sich so ein bisschen, was ja auch richtig ist. Ist auch richtig. Also er will im Grunde sein eigenes Ding machen jetzt.
1: Ja,
2: ne?
1: Ja. Da gucken wir mal.
2: Du wirst plötzlich ganz schmallippig, merke ich.
1: Da gucken wir mal. Nein, er hat natürlich recht. Und du musst die Kinder ziehen lassen. Mhm. Ja? Und ich bin ja da. Und er kann ja auch immer zurückkommen. Ne? Aber auch Reisende darf man nicht aufhalten, weil sie müssen auf dieser Reise etwas erleben, was wichtig für ihr Leben ist. Ja? Was immer geschieht, meinen Support hat er.
2: Ja, und Reisende soll man nicht aufhalten. Nur dann kommen sie auch wieder.
1: Ja.
2: Das darf man auch nicht vergessen. Marie, deine Tochter, Marie Reim, auch sehr erfolgreich. Wie eng seid ihr noch auch im Musikalischen?
1: Ja, immer wenn ich in der Region bin, ich gehe mal schwer davon aus, dass wenn wir in Köln in die Arena übernächste Woche gehen, da wird sie da stehen und sagen, Papa, lass mich mit dir Hallo machen.
2: Ja.
1: Das macht immer so einen Spaß mit ihr. Die macht das toll und die hat eine tolle Stimme. Ist ein ganz liebes Mädchen, die ist einfach auch sehr fleißig. Fragt ab und zu mal Papa um Rat, aber eigentlich selten, weil die hat ihr eigenes Ding. Ne? Die zieht durch und ich finde das gut und dann macht sie es auch.
2: 2024 war sie ja mit dabei beim Vorentscheid für den Eurovision Song Contest mit dem Song Naiv.
1: Ja.
2: Ich fand, das Ding hatte Power, auf Deutsch gesungen. Sie ist dann Top 5 sowas in der Richtung geworden, also sie ist denn nicht, nach Malmö ging es damals, glaube ich, gefahren für Deutschland. Aber vielleicht, ich könnte es dir vorstellen, mit ihr hätten wir besser abgeschnitten.
1: Also der Song ist toll, die Künstlerin war toll und es war etwas wirklich Urdeutsches, nämlich ein sehr, sehr poppiger Schlager. Und ich glaube, die hätte sogar den großen Grand Prix reißen können damit, weil sie hat so viel Charme auf der Bühne. Ich glaube, das war eine Fehlentscheidung. Bin natürlich auch ein bisschen subjektiv da. Ne? Papas finden ja ihre Kinder immer super.
2: Ich würde jetzt sagen, nee, meine Tochter würde den gewinnen. Das ist ja klar, logisch. Ne? Weißt du, was wir jetzt machen? Jetzt machen wir Hallöchen. Popöchen. Nee, Hallöchen, Pikolöchen. So ähnlich. Bianca Zawadiak begleitet nämlich den aufstrebenden Schlagersänger Kevin bei der Arbeit.
3: Schlagersänger Kevin Leon. Heute auf dem Partyschiff von Antenne Schlager in Hamburg. Aufgestanden schon um 6.30 Uhr morgens, um pünktlich hier zu sein. Zwei Auftritte allein gestern in Bitterfeld-Wolfen und im Harz. 80 bis 90 Shows im Jahr, hart, aber er freut sich, so gut gebucht zu sein.
4: Es gibt Monate, wo man tatsächlich mal kein Booking hat oder fast keins oder weniger. Und man guckt aufs Konto und denkt sich so, oh mein Gott, jetzt würde ich mich freuen, wenn was kommen würde.
3: Kevin Leon lebt im Harz, traut sich früh auf die Bühne. Von klein auf liebt er Volks- und Schlagermusik. Als er Anfang 20 auf der AIDA jobbt, entdeckt er seine Leidenschaft neu und fängt an, eigene Songs zu schreiben. Damals in Paris, da hat das mit uns angefangen. Ein alter Hase im Geschäft, Lampenfieber kennt er trotzdem.
4: Also die Zeit jetzt immer so abzuwarten, so der letzte Song und jetzt auf die Bühne zu gehen, die ist echt manchmal ein bisschen furchtbar, weil ich so aufgeregt bin dann und da steigt schon das Adrenalin.
3: Aber er ist Entertainer durch und durch. Bei seinem harten Tourleben ist er zumindest nicht allein. Sein Freund David studiert Medizin an der Charité in Berlin und macht gerade auf Rügen sein Praxisjahr. Schon eine andere Welt.
5: Möchte ich mit jemandem mitreisen, weil es ist ja doch relativ viel Zeitaufwand. Er arbeitet am Wochenende, ich unter der Woche. Und da muss er sich drauf einlassen können. Und ich mach's gerne, jeden Tag wieder.
3: Inzwischen hat Kevin seine Agentur gekündigt und David übernimmt nebenberuflich das Management.
5: Ich mache immer den Rest, mein Schatz. Wenn du als Agentur 30, 40, 50 Künstler hast, kannst du nie jemanden individuell so fördern, wie er es vielleicht gerade braucht. In Werbung, in Telefonakquise und so weiter und so fort. Und ich habe zu Kevin gesagt, ich mache das.
3: Zu Beginn haben Kevin viele davon abgeraten, in der Schlagerwelt offen schwul zu sein. Frauen sollten ihn anhimmeln. Das tun sie aber auch so.
4: Ross Anthony, Kerstin Ott, Patrick Lindner, die machen das vor. Und ich glaube, es gibt noch ganz, ganz viele weitere Künstler, die das vielleicht noch ein bisschen verstecken. Aber hey, traut euch. Und ich glaube, alles wird gut.
3: Für ihn auf jeden Fall. Bald könnten sogar Auftritte im Ausland anstehen.
4: Man spielt meine Musik mittlerweile in Namibia, denn dort wird gerade großartig Karneval gefeiert. Und Tanz Marie, ein Song von mir, der wird dort rauf und runter gehört.
3: Sein neuester Hit, Hallöchen Pikolöchen, kommt heute auf jeden Fall richtig gut an.
2: Ja, da war er. Hallöchen, Pikolöchen. Das ist herrlich. Sag mal, was ich mal wissen wollte von dir, Matthias, was hattest du eigentlich im Kopf, als du als Jugendlicher, dein Vater war Lehrer, war Direktor am Gymnasium, du konntest nachmittags in die Musikräume, konntest dich da ausprobieren. Ja. Was hattest du so im Kopf, so was du so musikalisch anstellen willst?
1: Ich wollte Black Sabbath werden.
2: Ja.
1: Das war mir klar. Ich wollte so
2: von der Stimme hat es ja funktioniert. Ne?
1: Ja, der kam noch höher. Ich habe immer, ich wollte immer nur Musik.
2: Ja, Schule war Foto von Alibi.
1: Was für ein cooles Foto. Ja, ne? Bisschen mehr Muckis wäre cool gewesen, aber damals war das nicht so in. Aber das war einfach mein Lebensinhalt und ich konnte mich halt weiterbilden, weil mein Vater hatte die Schlüssel zur Aula, da war Klavier, da war die Orgel, da war ein Schlagzeug. Und wir hatten in dieser Schule, in der wir auch gewohnt haben, waren Kellerräume. Und natürlich kriegten wir einen Proberaum. Ja, Papa, ich brauche einen Proberaum, dann such dir doch da unten einen aus. Aber nur nach der Schule. Ja. Wir waren ja auch brüllend laut.
2: Ja, aber du hast ja dann auch lange geschrieben für andere Künstler in Deutschland. Und dann kam Verdammt, ich lieb dich. Und seitdem, buff. Und das ist ja auch anderer Schlager als das, was wir eben mit Hallöchen, Pikolöchen gehört haben. Das ist ja, was ist das? Ist das überhaupt Schlager? Ist das einfach deutscher Pop?
1: Ich glaube, dass Matthias Reim, Verdammt, ich lieb dich, es ist irgendein Volkslied geworden, aber es ist nicht wirklich Schlager.
2: Nee.
1: Und das, woraus ich meine Inspiration gezogen habe, das war es wirklich einfach die Rockmusik der 70er Jahre. Ich habe keinen Schlager gehört. Mhm. So Rex Gildo und diese Sachen, die haben mich nicht interessiert. Ich habe aber die Sendung geguckt und das war ja auch das Faszinierende, wenn Ilja Richter sagte, danke Toni Marshall und hier kommt Deep Purple. Das war möglich in einer Sendung. Und deswegen kannten wir alles. Wir kannten unsere Rockbands, die wir natürlich im Fernsehen sehen wollten. Und dann mussten wir natürlich durch die Toni Marshalls und Rex Gildos und die da. Ne? Aber das war eben wirklich der 70er-Jahres-Schlager. Das ist eine ganz andere Nummer als das, was ich mache oder auch einige Kollegen, die da ein bisschen experimentieren und auch nicht unerfolgreich sein.
2: Auf dem neuen Album Flashback ist auch ein Song drauf, neuer Song. Und der räumt mal mit dem Thema Astrologie auf. Die Sterne lügen.

0: Ja, die steile Lüge. Es ist, die Voraussetzungen sind offensichtlich nicht optimal und trotzdem passt man zusammen. Ich denke komischerweise an deine Frau Christine und dich.
1: Das ist diese alte Geschichte. Ich habe in diesem Song sind die Sterne eigentlich so die öffentliche Meinung.
0: Ja.
1: Und als wir zusammenkamen mit einem Altersunterschied von über 30 Jahren, also 31 sind es, glaube ich, haben die alle nur mit dem Kopf geschüttelt. Was macht denn der jetzt? Aber das ist jetzt fast 14 Jahre
0: her. Ich wollte sagen, seit 14 Jahren zusammen fast.
1: Und wenn wir
0: fünf Jahre verheiratet.
1: Wenn wir uns nicht getroffen hätten, dann gäbe es die bezaubernde, kleine, süße Zoe nicht.
0: 4 Jahre Zoe jetzt, ne?
1: Ja.
0: Was bist du denn eigentlich so für ein Vater? Also nicht für die Großen, sondern für die Kleinen.
1: Ich genieße das jetzt in meinem Alter viel mehr. Also wenn die den Raum betritt, starre ich die an wie so ein Weltwunder. Ja, und sie liebt einfach ihren Papi über alles. Das ist auch jetzt die Zeit, so mit 4, da kann man auch kuscheln. Da springt sie mir auf den Arm oder sitzt hinter mir, wenn ich mit meinem Quad an den See fahre. Ich habe ihre Hand auf der Schulter, sie ist angeschnallt, Helmchen auf. Dann steigen wir ab und gehen auf Schatzsuche. Wir finden immer super silbrige Steine oder irgendwas. Und das sind so Momente, für die hatte ich früher auch einfach keine Zeit und gar keinen Nerv. Ja, und heute ist so diese Momente genießen, genieße ich ja viel mehr, als ich es früher gekonnt habe. Aber ich glaube, das liegt auch mit dem Alter, kommt auch so ein bisschen dieses Gechillte. Du bist einfach ein bisschen gechillter und kannst dich über Kleinigkeiten viel mehr freuen.
0: Was ist denn Alter überhaupt für dich? Darf ich sagen, nächstes Jahr ist das große Jahr?
1: Ach, da denken wir nicht dran.
0: Ich bin noch
1: 68.
0: Du bist ja jetzt noch locker 68.
1: Und ich habe schon ein bisschen die 7 vor der Nase, die kommt so bedrohlich näher. Das ist mir eigentlich ein bisschen egal, aber es steht dann eben in allen Artikeln steht immer jetzt steht da Matthias Reim 68. Gott, ich habe mit der 6 schon gedacht, muss das da stehen. Aber wenn dann Matthias Reim mit der 7 und dann die 7-0, die 7-1, bin ich jetzt mein Opa?
0: Ja, du, lieber älter werden als nicht.
1: Also lieber ein rockender Opa.
0: Ja.
1: Als ein alter Mann.
0: Und sag mal, deine Frau Christine Stark, also nicht Christine Reim, sondern Christine Stark, inwieweit geht sie jetzt, also sie ist ja Moderatorin, auch im MDR, eigenes Album rausgemacht, gibt auch eigene Konzerte, inwieweit hat sie sich von dir so auch jetzt so emanzipiert musikalisch?
1: Ja, im Prinzip freue ich mich darüber, dass sie sich löst von mir und auch von meinem Namen und eben eine eigene Karriere, die... Ja. Nicht direkt in meinem Schatten ist, sondern eben da rausschwimmt und aus meinem Schatten ist, auch für meine Kinder. Sich rauszubewegen ist nicht einfach. Weil du denkst, bei den Kids, ja, der Papa,
0: Ja, klar, schwingt immer mit.
1: Und das schwingt da auch mit. Aber das hat sie inzwischen, ist sie da wirklich erfolgreich. Sie ist ihren eigenen Weg gegangen und ist sich da auch für nichts zu schade, die fightet.
0: Ja, und das ist ja auch, mein Gott, ihr führt eine tolle Beziehung offensichtlich. Also ist doch, was will man mehr? Ihr habt euch gerade auch verkleinert, ne? Also Umzug vom großen Haus, 600 Quadratmeter am Bodensee, wo noch alle Kinder, oder nicht alle, aber doch viele Kinder mitgewohnt haben. Jetzt seid ihr im Grunde nur noch zu dritt, habt ein kleineres Haus. Ne?
1: Ja, das macht auch Sinn. Aber ich habe auch immer davon geträumt, ich möchte eigentlich, wenn ich auf dem Balkon sitze oder auf der Terrasse sitze, möchte ich den See sehen. Und das konnte ich vorher nicht. Und jetzt stehe ich da und gucke über die Insel Mainau. Hinten ist die Schweiz. Gegenüber ist irgendwie, oh Gott, wie heißt dieser Berg noch? Ist auch egal, wie der heißt, ich vergesse solche Ortsnamen immer. Es ist einfach schön. Ja, und früher bin ich dann immer von Stockach, sind so 7-8 Kilometer zum See, habe ich immer das Motorrad genommen, bin runtergefahren, habe ein Bier oder ein Espresso getrunken. Jetzt gucke ich mal auf meine Motorräder und denke mir,
0: wo sind die eigentlich alle hin? Es sind ja nur noch 2 übrig.
1: Ja, weil ich nicht mehr zum See fahren kann, ich bin ja direkt dran.
0: Ja.
1: Damit habe ich nicht gerechnet, dass ich mir so ein Ei lege. Ich habe also die Existenzberechtigung meiner Motorräder, mir durch meinen Marsch in dem See näher zu sein, ein bisschen...
0: Ich ahne die Diskussion zu Hause. Sag mal, Matthias, brauchen wir eigentlich die ganzen Motorräder?
1: Ja, sie stehen halt in der Garage einfach Platz weg.
0: Ja, klar. Ja,
1: und Christine muss mit dem Auto draußen bleiben.
0: So, das.
1: Und das ist im Hochsommer wirklich gemein auch, weil da kommst du in so ein total heißes Auto und da ist schon manchmal nicht irgendwie... Ne? Man kann ja die Motorräder nicht in die pralle Sonne stellen.
0: Wo ich das gerade sehe, Jeans, Musik und Jeans gehört auch untrennbar verbunden, hat aber tatsächlich auch Musikstile geprägt. Jeans, Steffi Kühne und die Kulthose.
2: Sie ist das wohl meistbesungene Kleidungsstück, die Jeans. Eine Hose, die Pop- und Rockstars kleidet. Doch Jeans geben auch Auskunft darüber, was für Musik ist das hier? Sie sind ein Symbol.
3: Viele ziehen sie an und durch diese Silhouette signalisiert man auch gleich einen Musikstil oder kann ihn suggerieren. Frank Zappa hat mal gesagt, jeder neue Musikstil kommt auch mit einem neuen Modestil auf.
2: Die ersten, die hierzulande Jeans tragen, sind die sogenannten Halbstarken. Mit ihrem Look signalisieren sie, wir suchen Abenteuer. Wir sind anders als unsere Eltern. Und sie hören Rock'n'Roll. Natürlich trägt auch ihr Idol Elvis Presley Jeans.
3: Es kam aus der Jugendkultur dann auf die Bühne sozusagen. Und man kann sagen, dass mit den 60er Jahren dann dieser Look von Folk-Music, also Folkies, Hippies, Beatniks und so weiter auf die Bühnen getragen worden ist. Wir denken an Joe Cocker bei dem Woodstock Festival. Wir denken an Crosby, Stills, Nash auf ihrem ersten Album.
2: Gerade die Hippies machen die Jeans massentauglich. Die Hose mit Schlag, stilbildend für die Ära. Aber es gibt auch Jeans, die selbst zu Ikonen werden. Wie die Levi's 501 von Bruce Springsteen.
3: Dazu gehört natürlich neben der Jeans ein Gesamthabitus. Also da ist dann manchmal die Lederweste dabei oder das Holzfällerhemd. Also so eine Bodenständigkeit.
2: Die Punks der 80er inspirieren die Grunge-Band Nirvana. Kurt Cobain wird in Jeans mit zerrissenen Knien zur Kultfigur. Sofort ist klar, welche Gegenbewegung er wider Willen anführt. Die Generation X, wütende Skeptiker.
3: In den 90ern hat man aber auch eine Parallelität von einerseits Grunge, wo die Hosen eher gerade geschnitten waren, also die Jeans. Aber da kommt dann auch die Baggy-Hose zum ersten Mal auf. Also im Hip-Hop, aber gleichzeitig auch in UK, in der Manchester-Rave-Kultur.
2: Bands wie die Beginner bringen Hip-Hop und den dazugehörigen Style aus den USA nach Deutschland und machen ihn hier groß.
3: Snoop Dogg Dogg ist ein Beispiel dafür oder MC Hammer, die dann auch wirklich die tiefsitzenden Jeans getragen haben, weiter Cut. Und einige ModetheoretikerInnen sagen auch, dass dieser Cut und dieses Untenhängen mit der Boxershorts, die rausschaut, abgeschaut ist aus der Gefängniskleidung, weil dort den Gefangenen die Gürtel abgenommen worden sind.
2: Der nächste Meilenstein, die Hüftjeans der 2000er, getragen von Britney Spears und anderen Popsternchen ihrer Zeit. Unten der weite Schlag, das kennen wir doch schon.
3: Die Mode ist ja im Grunde unberechenbar berechenbar. Wenn ein Schnitt sich wirklich in der breiten Masse durchgesetzt hat, kann man davon ausgehen, dass irgendwann eine Sättigung eintritt und Leute wieder nach irgendwas anderem Ausschau halten. Und das ist in der Regel, bedient man sich da aus Styles aus der Vergangenheit. Wenn etwa 20 Jahre, 15 Jahre her ist, fangen die ersten Trendsetter wieder an, nach diesen Styles zu suchen.
2: Mal schauen, wie Musik und Jeans sich als nächstes inspirieren.
0: David Dundas hat diesen Song gesungen, Jeans On. Kannst du dir ein Leben ohne Jeans eigentlich vorstellen?
1: Nein, ich habe ein ganzes Leben in Jeans geführt. Also jetzt mache ich manchmal, breche ich das auf, weil ich habe die praktische Cargo-Hose für mich entdeckt.
0: Ja,
1: da hast du dann, hier ist
0: Handy. Hast du viele Taschen?
1: Also, passt so viel rein. Und also gerade jetzt im privaten Bereich trage ich das öfter, weil dann habe ich einfach, gut,
0: ist alles dabei.
1: Kohle da. Und ich weiß auch genau, wo alles liegt. Und bei der Jeans, da kriegst du nicht wirklich was rein.
0: Das ist ja ganz interessant, dass du das eben so sagst. Zigaretten. Du rauchst ja fast, kann man sagen, dein Leben lang.
1: Ja, aber ich habe nicht mehr so viel.
0: Fit, ne? Also das ist
1: ja, ich habe die Gene von meiner Oma, die wurde 106 und hat immer geraucht. Und ich gehe auch regelmäßig zum Arzt und sage, guck mal nach, ob ich, ne? Aber die haben nichts gefunden. Die haben gesagt, hier ist das sind alles Ofenrohre. Mach dir keinen Kopf.
0: Ja, die Adern, die man hier mal so schrallen muss, ne?
1: Genau.
0: Ja,
1: Ofenrohre, mach dir keinen Kopf.
0: Mach dir keinen Kopf.
1: Aber ich mache mir natürlich einen Kopf und versuche das runterzufahren. Aber ganz lassen kann ich es nicht.
0: 2. Oktober.
1: Vom Auftritt,
0: weißt du? Ja. 2. Oktober bist du auf der Bühne in Kiel. 3. Oktober bist du in Hamburg. Nächstes Jahr im Mai geht's los mit der Jubiläumstour. 2. Teil. Verdammt, ich lieb dich. Gefühlte 100 Jahre. Was? Ja. Kann man fast schon sagen.
1: Gefühlt, ja. Also,
0: forever, kann man sagen. Verdammt, ich lieb dich forever.
1: Das ist ein guter Satz. Verdammt, ich lieb dich forever.
0: So.
1: Das war so schön, hier bei euch zu sein. Und ich freue mich so auf das Konzert in der Arena in Hamburg.
0: Ich danke dir, dass du da warst. Morgen kommt die bemerkenswerte Raumfahrtingenieurin Michaela Benthaus. Sie möchte als erste Rollstuhlfahrerin ins All fliegen. Toll, tolle Geschichte. Morgen bei uns auf dem roten Sofa. Jetzt gibt es die Neuigkeiten aus Ihrem Bundesland. Bis morgen Abend. Tschüss.
4: Guten Abend Ihnen allen und herzlich willkommen zu Hallo Niedersachsen am Wochenende. Ich hoffe, Sie hatten es schön entspannt und nett heute. Wir liefern jetzt noch eine abwechslungsreiche Sendung. Mit einem höchst aktuellen Thema zu Beginn. Dass Reformen Not tun in unserem Land, das ist wahrscheinlich relativ unumstritten. Wie die allerdings genau aussehen sollen, da scheiden sich die Geister. Gegen die Reformpläne der Bundesregierung sind heute bundesweit 175.000 Menschen auf die Straße gegangen, aufgerufen vom Deutschen Gewerkschaftsbund. Rund 13.000 waren es laut Polizei in Hannover.
5: In mehr als 70 Bussen aus ganz Niedersachsen sind sie angereist, um gemeinsam klarzumachen, sie wollen nicht akzeptieren, dass soziale Errungenschaften eingekürzt werden. Familie Burkhardt aus Wolfsburg geht deshalb geschlossen demonstrieren.
6: Also uns bewegt es allgemein hierher so, weil letztendlich die Kosten, die entstehen werden aufgrund dieser ganzen Reform, halt hauptsächlich auf der Allgemeinheit abgelagert werden. Und wir schon langsam merken, allgemein auch mit der Inflation und den ganzen anderen Geschichten, Spritpreise, dass es langsam ein bisschen knapp wird im Portemonnaie.
5: Sie kommen aus unterschiedlichen Branchen und Betrieben. Viele VW-Beschäftigte sind angereist, aber auch aus Pflege, Bau oder Bildung. Um klarzumachen, dass Sozialabbau, etwa durch das Sparpaket zur Entlastung der gesetzlichen Krankenkassen, in ihren Augen nicht der richtige Weg ist.
7: Da stehen halt so viele Schweinereien drin, die halt zum Beispiel die U-Untersuchungen für Kinder kürzen, Schwangerschaftsvorsorge. Und das ist halt nichts, was uns zukunftsfähig aufstellt.
8: Ja, wir sind halt als Auszubildende hier und wir sind halt voll betroffen von den Kürzungen. Ne? Wir sollen irgendwie mal länger arbeiten, kriegen eh schon voll das Scheißgehalt.
9: Wir stehen alle kurz vor der Rente und die werden uns kaputt machen.
5: Sie sorgen sich, wenn sie hören, Rente später, Arbeitszeit flexibel lang, Gesundheitsversorgung schmaler. Und sie ärgern sich, wie anmaßend in der Bundesregierung über arbeitende Menschen geredet wird. Jede Generation ist heute hier und Familie Burkhardt sieht das als gutes Signal.
10: Es macht Mut für die Zukunft auf jeden Fall, dass man eventuell die Reform doch noch auf jeden Fall abändern kann oder am besten Fall wirklich komplett neu auflegen.
5: Reformen ja, aber gerechter fordern die Gewerkschaften. Investieren, ordentlich ausbilden, neue Technologien entwickeln, das müsse die Antwort sein.
4: Aus Delmenhorst haben uns heute besorgniserregende Nachrichten erreicht. In der vergangenen Nacht sind ein 13 Jahre alter Junge und ein Mann gefunden worden, schwer verletzt und unabhängig voneinander in zwei verschiedenen Parks. Der Mann ist dann auf dem Weg ins Krankenhaus gestorben. Was da passiert ist, bislang völlig unklar.
11: Der erste Notruf ging kurz vor Mitternacht bei der Polizei ein. An den Kraftanlagen sei ein Mann durch Schnittverletzungen schwer verletzt worden und schon auf dem Weg ins Krankenhaus. Die Ärzte konnten dort nur noch den Tod des 25 Jahre alten Mannes aus Delmenhorst feststellen. Wer den Notruf wählte und den Mann ins Krankenhaus brachte, dazu sagt die Polizei aktuell nichts. Sie ermittelt wegen eines Tötungsdelikts gegen Unbekannt. Der nächste Notruf kam ebenfalls in der Nacht. Ein 13 Jahre alter Junge. Auch er hat schwere Schnittverletzungen, dieses Mal im Wollepark. Der aus Oldenburg stammende Junge kam in ein Krankenhaus. Nach jetzigem Ermittlungsstand sehen die Beamten keinen Zusammenhang zwischen den beiden Taten. Die Polizei sucht Zeugen.
4: Wussten Sie, dass es so eine Liste, so eine Art Liste gibt von Betrieben, die als besonders anfällig gelten für Schwarzarbeit? Dazu gehören etwa das Baugewerbe und die Gastronomie und seit kurzem auch Friseure und Kosmetikstudios. Und da guckt jetzt auch der Zoll genauer hin. Mal zur Größenordnung. Allein im vergangenen Jahr ist in der Branche ein Schaden von mehr als 2 Millionen Euro entstanden durch Schwarzarbeit. Das soll anders werden. Und deshalb waren heute bundesweit mehr als 2000 Zollfahnderinnen und Zollfahnder unterwegs und haben auch in Hannover kontrolliert.
12: Heute Vormittag in der Innenstadt. 6 Wochen haben sich die Fahnder der Finanzkontrolle Schwarzarbeit auf diesen Moment vorbereitet. Zeitgleich kontrollieren sie 7 Geschäfte, darunter dieser Kosmetiksalon. Geschaut wird vor allem, wurden die Mitarbeiter korrekt gemeldet?
13: Wir haben jetzt natürlich erstmal die Personen angetroffen, dann die Personalien aufgenommen und wir haben oben noch einen Dokumentenprüfer. Der guckt sich die Dokumente nochmal an und guckt halt, ob sie echt sind, ob sich wirklich die Person hinter den Dokumenten verhält. Und wenn das alles passt, führen wir unsere restliche Prüfung durch.
12: In diesem Fall kooperiert die Inhaberin. Nicht selbstverständlich, denn plötzlich Aufregung. Eine Zollbeamtin braucht Unterstützung. Ein Ladenmitarbeiter versucht, vor der Kontrolle zu fliehen. Papiere kann der Mann nicht vorweisen. Der Verdacht, er könnte illegal im Land sein. Jetzt kommt er mit auf die Wache und es gibt einen Haftbefehl. Die Ermittler wissen aber auch aus Erfahrung, wer wegläuft, ist noch lange nicht schuldig.
13: Also wir haben das auch ganz oft, dass die Leute aus ihrem Heimatland schlechte Erfahrungen mit der Polizei haben und dann, sobald sie uns sehen, einfach aus Angst schon weglaufen. Also das hat noch gar nichts zu bedeuten.
12: Seit diesem Jahr sind Friseursalons und Kosmetikstudios als besonders für Schwarzarbeit anfällig eingestuft. In der Praxis heißt das, Mitarbeiter müssen sich ausweisen können und am ersten Arbeitstag gemeldet sein. In der Vergangenheit gab es immer wieder Hinweise auf Schwarzarbeit in der Friseur- und Kosmetikbranche.
14: Wenn ich da als Arbeitgeber gegebenenfalls die Lohnkosten drücken kann, habe ich gegebenenfalls einen deutlichen Wettbewerbsvorteil, nutze aber möglicherweise Arbeitnehmer aus und das wollen wir hier genau prüfen und kontrollieren.
12: Das vorläufige Ergebnis heute in Hannover. In 3 Fällen könnte der Mindestlohn nicht gezahlt worden sein. Bei 7 Fällen geht es um mögliche illegale Beschäftigung. Die Zollfahnder wollen auch in Zukunft bei Friseuren unangekündigt kontrollieren.
4: Eine Demo hatten wir schon in der Sendung, jetzt kommt noch eine. Ungewöhnliches Thema: Eishockeyfans der hannoverschen Indians sind gestern auf die Straße gegangen, um für ihre Eishalle zu trommeln, die in die Jahre gekommen ist. Im schlimmsten Fall könnte sie nämlich sogar abgerissen werden, so wie 4 Eishallen in ganz Niedersachsen in den vergangenen 20 Jahren. Und das wollen die Fans natürlich unbedingt verhindern.
11: Siebenhundert Eishockeyfans ziehen am Freitagnachmittag durch die Straßen in Hannover-Kleefeld. Ihr Ziel? Eine tragfähige Zukunft für ihr Eisstadion. Der Pferdeturm, Kult bei Fans und Spielern. Gleichzeitig besteht Modernisierungsbedarf, damit die Halle heutigen Anforderungen an den Profi- und Nachwuchssport gerecht wird.
15: Das ist jetzt die Gästekabine.
11: Um mehr Platz zu haben, wurde hier außen ein Container angeflanscht.
15: Es lässt sich nicht baulich verändern. Und wenn das dann so umgebaut werden soll, dass die Größe der Kabinen dem entsprechen, was der DEB sagt, dann sprechen wir hier nicht für einen Umbau, sondern um einen kompletten Neubau um das Stadion herum.
11: Die Zuständigkeiten sind geteilt. Die Stadt Hannover ist Eigentümerin des Pferdeturms. Pächterin Christina Mittrup-Griebler hat in den vergangenen Jahren mehrere Millionen Euro investiert, unter anderem in eine neue Eismaschine. Die Räume und der Platz sind aber so, wie sie Ende der 1950er Jahre geplant wurden, etwa die Schiedsrichterkabine. Für Herren und Damen 4 Leute pro Spiel und eine Dusche. Das Hauptproblem aber, es gibt nur eine Eisfläche. Und die müssen sich Profis, Breitensportler und der Nachwuchs teilen. Martin Schwarzer sieht sportlich keine Zukunft für den Club, wenn nicht bald etwas passiert.
16: Für uns ist es einfach wichtig, dass wir hier für den gesamten Eissport, für alle beteiligten Parteien, eine zukunftsfähige Lösung finden. Und da wollen wir einfach die Politik in die Verantwortung nehmen.
17: Es reicht uns langsam. Und deswegen stehen wir jetzt hier alle gemeinsam heute.
11: Die Fans in Hannover so ziemlich einer Meinung.
18: Diese Kulisse gibt es nirgendwo und sogar in den USA wird unser Stadion durch das Social Media gereicht als der coolste Rink in der 3. Liga in Deutschland im Eishockey. Und das muss einfach hier an diesem Standort erhalten bleiben.
19: Wenn wir keinen neuen Turm kriegen, kein neues Eisstadion, dann ist irgendwann Schluss. Es müssen jetzt schon Kinder weggeschickt werden, die einfach nicht mehr untergebracht werden können, weil keine Eiszeiten da sind. Es gibt Schulkinder, die trainieren morgens um 6 Uhr in der Woche. Ja, das ist unglaublich, das wird bei keinem Fußballverein geben.
20: Viele sagen, okay, das lohnt sich nicht, wir machen es woanders, in Laatzen oder sonst wo. Aber wir sind der Meinung, es muss hier bleiben, weil es ist Kult und es muss renoviert werden und es muss hier bleiben.
11: Seit Jahren wird diskutiert und gestritten. Zuletzt wollte der Stadtrat 2024 mit einer Machbarkeitsstudie die verschiedenen Optionen für das Eisstadion ausloten lassen. Ergebnisse liegen bislang nicht vor.
4: Jetzt gehen wir mal ins Watt an die Küste. Da ist das hier dort der neueste heiße, Sie wissen schon, ein Amphibienfahrzeug, das besonders resistent sein soll gegen Schlick- und Salzwasser. Solche Gefährte werden ja gebraucht, wenn Menschen aus dem Watt gerettet werden müssen. Meine Kollegin Anna Körber hat die Probefahrt gewagt.
3: Es ist ein Fahrzeug, das schwimmen kann und kein Boot, das fahren kann. So wurde dieser Koloss beschrieben. Heute soll die Rettung einer Person von einer Rettungsbarke geübt werden. Aber wie es an der Nordsee ist, das Wetter ist umgeschlagen. Das zweite Amphibienfahrzeug dreht um. Zu unsicher, nur um zu üben.
21: Die Strömung ist zu heftig. Jetzt gehen ab.
22: Ja.
23: Sagst du, der Test ist schon mal nicht
22: der
23: so...
22: Der Test ist schon mal

0: Musiker.
1: Im Extremfall, sage ich mal, wenn wirklich eine Person in Not ist, glaube ich, würde man das noch hinbekommen. Aber ist auf jeden Fall schon eine ordentliche Herausforderung hier.
2: Safety first. Es gibt noch genug andere Sachen, die getestet werden müssen. Die Fahrzeuge wurden eigentlich für Einsätze in Überschwemmungsgebieten entwickelt. Sie sind geländegängig und werden auch in Wäldern als Arbeitsmaschinen eingesetzt. Die unberechenbare Nordsee ist neues Terrain.
1: Ja, die besondere Herausforderung ist auf jeden Fall wechselnde Wetterbedingungen, unterschiedliche Untergründe, gerade hier im Wattenmeer. Wir haben festgestellt, dass je nach Priel hier ganz unterschiedliche Schlickverhältnisse sind, Muschelbänke, auf die man aufpassen muss.
2: Es ist schon ein komisches Gefühl, rauszufahren, wenn die Kitesurfer wenige Meter weiter unterwegs sind. Aber genau das zeigt das Einsatzspektrum. Mit dem Fahrzeug können die Rettenden immer noch raus, wenn das Wasser für Rettungsboote zu flach ist.
3: Dadurch, dass wir ja sowohl Backboden, also einen festen Untergrund haben, als auch das auflaufende Wasser, müssen wir auf beide Bedingungen vorbereitet sein. Je nachdem, wie stark oder schnell das Wasser aufläuft, schaffen wir es ja nicht mehr nur mit auf den Rädern mit Bodenkontakt die Personen zu erreichen, die sich hier im Wattenmeer bewegen.
2: Auf einmal fühlt es sich anders an. Das Fahrzeug schwimmt. In wenigen Sekunden kann der Propeller ausgefahren werden. Auch beide Antriebe gleichzeitig laufen zu lassen geht. Doch was, wenn jetzt eine große Welle kommt?
1: Ja, das Fahrzeug an sich ist ja absolut schwimmfähig. Das heißt, bis das untergeht oder bis das kentert, da gehört schon ganz viel dazu. Also wir sind ja eigentlich schon ziemlich sicher unterwegs.
4: Eigentlich.
1: Ja, ein kleines Restrisiko ist immer, aber ich habe das schon im Griff.
3: Das ist kein Hochseeboot, das ist nicht für die Nordsee bei voller Welle, bei vollem Wind, bei allen Wetterbedingungen geeignet, sondern bis zu einer gewissen Wellenhöhe und bis zu einer gewissen Stärke kann man es einsetzen. Und das ist das, was wir gerade hier herausfinden wollen, bis wohin können wir das einsetzen.
2: Das Fahrzeug wurde von einem jungen Unternehmen in Deutschland gefertigt und nun haben Entwickler und Retter es eine Woche zusammen auf Seetauglichkeit und andere Fähigkeiten getestet. Dass ein neues Fahrzeug angeschafft werden muss, ist klar. Ob es dieses sein wird, aber ungewiss. Normalerweise werden Fahrzeuge von der Stange gekauft, mit deren Stärken und Schwächen dann gearbeitet werden muss. Dieses könnte komplett auf die Anforderungen für die Wattrettung angepasst werden. Wäre da nicht der stolze Preis von 240.000 Euro?
5: Hat Cuxhaven gespart?
6: Ich hoffe. Ich habe mit dem Oberbürgermeister noch nicht gesprochen.
2: Vielleicht lässt der sich ja überzeugen, wenn er erfährt, dass das Fahrzeug auch Winterdienst, Forstarbeiten und andere Sachen kann.
7: So ein ehemaliger Braunkohletagebau, wie zum Beispiel der in Schöningen im Landkreis Helmstedt, der ist eine wahre Fundgrube. Die geologischen Bedingungen unter Tage bieten eine 1A-Konservierung und so hat man da ja auch schon so einiges gefunden. Die berühmten Schöninger Speere, Schlappe, 300.000 Jahre alt. Außerdem Überreste von Wildpferden, einen fast vollständigen Waldelefanten, Knochenreste von Säbelzahnkatzen und absoluter Neuzugang, dieser Affenzahn.
8: Er ist nicht einmal 1 Zentimeter groß und dennoch löst er bei Thijs van Kolfschoten riesige Begeisterung aus. Es ist ein 300.000 Jahre alter Milchbackenzahn eines Berberaffen.
9: Wenn ich die Zahn angucke, da sieht man nicht nur die Zahn, man sieht auch das Tier, man sieht die Umwelt. Man sieht, das sieht man eigentlich. Das, aber auch die Abnutzung. Das, man versucht, das Leben von diesem Tier, das Tier lebendig zu machen.
8: Und hier hat der gut einjährige Berberaffe seinen Milchzahn verloren. In knapp 12 Metern Tiefe hat das deutsch-niederländische Forscherteam schon 2004 den Affenzahn an der Grabungsstelle Schöningen geborgen. Doch es hat über 20 Jahre gedauert, es zu bestätigen.
9: Ich habe das angeguckt, das sieht aus wie eine Berberaffe oder so etwas. Aber stimmt das eigentlich? Und ich bin rundgegangen in Paris, habe das alles verglichen. Und sogar noch beim Einreichen von diesem Manuskript wird gesagt, ja, ist es eigentlich eine Berberaffe? Und dann endgültig haben wir das klar machen können. Aber es ist, jetzt bin ich froh, dass es soweit ist, dass es publiziert ist.
8: Denn es gibt so gut wie keine Vergleichsmaterialien. Der Fund direkt im Umfeld der Schöninger Speere für alle unerwartet.
9: Man weiß, die Menschen waren da. Man sucht die Mensch eigentlich auch. Und dann Und dann findet man so etwas und das ist das Nächste, was man kommen kann an den Mensch, wenn es nicht der Mensch ist.
8: Der erste Primatenfund in Schöningen wird deshalb auch im Paläon ausgestellt. Bisher war nicht bekannt, dass Berberaffen, die in Nordafrika und Gibraltar heimisch sind, vor 300.000 Jahren auch in Norddeutschland lebten. Das heißt, sie kamen auch mit offeneren Wäldern und kälterem Klima klar. In Europa ist die Art in der letzten Eiszeit ausgestorben. Der Mensch und die zunehmende Kälte haben ihn zurückgedrängt.
0: Das führt auch dazu, dass wir uns verantwortlich fühlen müssen für die letzten 8000 Berberaffen, die noch in Nordafrika leben. Wir können nicht sagen, das ist ja nur die Verantwortung von Algerien und Marokko. Nein, das ist auch unsere Verantwortung, die zu retten, solange es geht.
8: Jeden Tag entdecken die Ausgräber neue Funde, so wie diese nur Zentimeter große Eierschale oder diese Absplitterung eines Feuersteins. Seit 34 Jahren untersucht Van Kolfschoten schon Funde aus Schöningen in den Niederlanden.
9: Immer finden wir Sachen, das ist, ja, Schöningen ist, wie Joris schon sagt, das ist in der Sicht die beste Fundstelle, die man sich wünschen könnte.
8: Es werden also nicht die letzten wissenschaftlichen Entdeckungen aus dem ehemaligen Braunkohletagebau sein. Da sind sich die Forscher sicher.
7: Nun sind wir wieder zu Gast beim Basketball-Bundesligisten Rasta Fechter. Und dieser Mann spielt eine entscheidende Rolle, Philipp Herkenhoff. Er war Nationalspieler, ist deutscher Meister geworden. Und mittlerweile ist er bei Rasta Fechter einer, der das Team mit anführen soll. Vor dem ersten Heimspiel gegen Bamberg haben wir ihn getroffen. Und wir haben Rasta dann beim Heimspiel begleitet, das aber nicht so lief wie geplant.

0: Im Rasterdom in Vechta wird's wieder ernst. 3140 Menschen passen in die Halle. Der erste Spieltag zwar nicht ganz ausverkauft, aber sehnlichst erwartet. Für Philipp Herkenhoff beginnt der Spieltag am Mittag auf der Liege von Physiotherapeutin Beatrice Santos. Dem ganzen Team steckt eine harte Woche in den Knochen.
1: Well, for real, man. Nee, wirklich, Mann. Ich werde echt alt.
2: Super, das vor einer Kamera zu sagen.
3: I'm young.
1: Ich bin jung. Alles gut.
0: Letzte Woche. In Bulgarien ging es für Rasta um die Qualifikation für die Champions League. Im Basketball ist das der zweitgrößte internationale Wettbewerb. Das Team gewinnt 4 Spiele in 6 Tagen. Ein Riesenerfolg. Dieses Gefühl wollten Rasta und Philipp Herkenhoff.

0: kommt. So, das ist dann halt schon so ein Gefühl von, okay, man fühlt sich schneller zu Hause, als vielleicht, wenn man in eine Wohnung zieht mit fremden Möbeln und ja, also was. Also das gibt mir ein Gefühl von Zuhause sein.
1: Zuhause ist aber auch der Rasterdom. Und da geht's jetzt gemeinsam hin. Vechta ist der kleinste Standort der Basketball-Bundesliga. Hier leben knapp 35.000 Menschen. Mehr als 3.000 davon kommen heute zum Spiel gegen Bamberg.
2: Ich komme vom Dorf, da ist eh erstmal, für mich ist das hier schon eine relativ große Stadt, wenn man, als ich das erste Mal hingezogen bin. Natürlich jetzt noch was anderes, nachdem man in Ulm jahrelang gewohnt hat, wo es knapp 200.000 Einwohner sind. Da ist es schon wieder eher eine kleinere Stadt, aber ich glaube, eine Größe, in der wir uns ganz wohl fühlen.
1: Zu Hause ist Philipp Herkenhoff auf dem Parkett. Aber ausgerechnet da läuft...

0: Der Lieblingsplatz ist nicht unbedingt als ein solcher auf den ersten Blick zu erkennen. Wer mehr wissen will, muss schon hinter die Jalousie im Erdgeschoss schauen. Jeden Donnerstag packen sie hier gemeinsam an, alle ehrenamtlich.
1: Das wurde mir alleine zu Hause. Was heißt alleine? Ich habe ja noch einen Mann. Nein, aber ich brauchte irgendwie noch eine Beschäftigung. Ich wollte unter Leute und wollte was Brauchbares machen.
2: Mich freut es, wenn ich Leute glücklich mache, die nichts haben und man denen was rüberbringen kann.
3: Ich komme aus Syrien. Ich bin Elektroingenieur vom Büro. Ja, aber jetzt arbeite ich als Fahrer in einer Firma. Mit behinderten Kindern.
4: Aber nicht nur, du bist auch hier.
3: Ja.
5: Hey, es ist Arbeit, es ist nicht alles Firlefanz. Aber das, was man dafür zurückkriegt, für die Seele, ist eine gute Nummer.
0: Der Seelzer Brotkorb, Lebensmittel für Bedürftige. Seit 2010 sind sie am Start und im Gegensatz zu vielen Tafeln rein spendenfinanziert.
2: Uli ist unser erster Vorsitzender. Das ist, was Brotkorb angeht, Workaholiker.
6: Ich finde die Idee gut, Lebensmittel vor der Vernichtung zu bewahren, schützt die Umwelt und es hilft den Menschen, die wirklich darauf angewiesen sind.
1: Das ist eine schöne Rutsche hier, aber wir kriegen auch ganz andere, wo wir dann viel mehr wegschmeißen müssen, leider. Nur weil sie nicht ganz so viel Geld haben wie viele andere, heißt das nicht, dass die schlechtere Ware kriegen. Die haben dasselbe Recht auf vernünftige Ware wie jeder andere auch.
0: Die Ware sammeln sie die ganze Woche über bei den umliegenden Supermärkten und Bäckereien ein.
7: Das ist hier unser Hilfswerkzeug. Der wird da reingezogen. Ja, dann braucht man nicht ins Auto zu kriechen.
8: Im Winter ist dann die Jeans sofort dreckig, wenn du da auf allen Vieren reinkrabbelst.
0: Die Ausgabe beginnt eigentlich erst in einer Stunde. Aber ein Kunde kann es mal wieder nicht erwarten.
6: Horst kommt regelmäßig.
1: Horst kommt auch, ja.
6: Setzt sich erstmal auf die Schwelle und guckt erstmal, was hier so los ist.
1: Wenn es ihm draußen zu kühl wird oder zu warm wird, kommt er auch hier rein. Und schwirrt hier drinnen überall rum. Bis er nichts mehr kriegt, dann haut er wieder ab.
0: Für Horst ist es kostenlos. Die Kunden zahlen eine Pauschale von 3 Euro pro Einkauf. Und dass die Not der Menschen größer wird, sehen sie ganz praktisch an der Anzahl ihrer Besucher. Zu Beginn hatten sie 500 Bedürftige in ihrer Kartei. Mittlerweile sind es 1400. Doch von einer Obergrenze wollen sie hier nichts wissen, sondern möchten am liebsten auch die noch erreichen, die sich bislang nicht trauen.
1: Gerade bei den Deutschen ist es dann, ich habe mein Leben lang gearbeitet und jetzt muss ich betteln gehen, so nach dem Motto.
6: Bitte keine falsche Scheu, kommt hierher, insbesondere Senioren mit schmaler Rente. Traut euch bitte hierher zu kommen, auch BAföG-Empfänger oder Wohngeldempfänger. Kommt bitte her.
9: So, bitteschön, sehr gerne. Meine Kollegin hilft Ihnen weiter.
0: Um 14 Uhr beginnt die Ausgabe. Damit nicht alle auf einmal kommen, bekommt jeder vorher einen Termin.
10: Alle freundlich und aktiv, alle Mitarbeiter hier.
9: Vitamine, denke ich mal, ne?
11: Ja, auf jeden Fall. So. Wenn es die Tafel nicht geben würde, wäre Katastrophe. Auch wenn man arbeitet, hilft es nicht.
5: Schwupp, bitte.
11: Ohne den Brotkorb könnte ich mir kein Brot leisten oder sonst irgendetwas.
9: Ja, tschüss.
5: Ja, wie schnell kann man auf der anderen Seite stehen, das Tresen? Brauchen wir uns, glaube ich, nichts vormachen in der heutigen Zeit, ne?
0: Um 18.30 Uhr ist die Ausgabe zu Ende. Doch in einer Woche helfen sie wieder mit. Hinter den Jalousien, an ihrem Lieblingsplatz. Beim Seelzer Brotkorb.
12: Wie schön. Und was für ein tolles Beispiel für Machen statt Meckern. Und gut für die Seele, wir haben es gesehen. Ich habe jetzt noch eine Zahl für Sie, 123. 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
3: Und wir freuen uns jetzt auf Ihr Wetterbild. Heute mit einem Schiff, einem Mond und ganz viel Horizont. Voilà. Der Helgoland-Kai in Wilhelmshaven. Die Nordsee war untypisch glatt, schreibt Fotograf Andreas Klesse aus Jever. Und so gab es diese schöne Spiegelung. Übrigens ziemlich genau vor 24 Stunden aufgenommen, das Foto. Und fast schon Vollmond. Dankeschön. Schönen Samstagabend jetzt für Sie. Pila Bossmann schaut noch aufs Wetter. Wird ja noch mal richtig schön warm. Ja, und morgen ist dann Arne Tauben-Fuchs hier im Studio mit den Zahlen und Hilke Janssen. Bis bald. Tschüss.
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5: Einen schönen guten Abend und herzlich willkommen zu Ihren Wetteraussichten für Niedersachsen. Wir kommen jetzt verbreitet unter Hochdruckeinfluss. Auch wenn das Zentrum sich so ein bisschen nach Osten verschiebt, kommen die Tiefdruckgebiete bei uns nicht so richtig an. Und zwischen den Tiefs über dem Nordatlantik und Hochdruckeinfluss über Mittel- und Osteuropa stellt sich jetzt eine südliche bis südwestliche Strömung ein. Und die bringt vor allem in den nächsten Tagen dann immer wieder Nachschub an spätsommerlich warmer Luft, die direkt aus Frankreich auch dann teilweise bis zu uns, bis nach Norddeutschland kommt. Und dementsprechend auch die Temperaturen wieder in den spätsommerlich warmen Bereich von 25 Grad oder darüber treibt. Und das bleibt auch bis Mitte nächster Woche zumindest mal so. Sehen wir auch am Trend von Hannover, dass es vor allem ab morgen dann eben die spätsommerlich warme Luft gibt, teilweise dann eben 3 bis 4 Tage lang Temperaturen von 25 Grad oder darüber. Und erst ab Mitte nächster Woche geht es dann wieder zurück mit den Temperaturen. Und dann landen wir wieder in dem Bereich, der dann für die Jahreszeit eher wieder typisch ist. Heute Nacht ist es vor allem nach Süden hin auch mal stärker bewölkt. Ansonsten meistens nur lockere Wolken oder sternklar. Stellenweise bildet sich ein bisschen Nebel. Die Temperaturen gehen zurück auf meist 14 bis 7 Grad. Morgen Vormittag gibt es dann in Richtung Nordsee ein paar kompaktere Wolkenfelder, sonst neben lockeren Wolken viel Sonnenschein. Am Nachmittag gibt es von Südwesten her ein paar dichtere Wolken. Ansonsten nach Nordosten hin strahlt die Sonne meistens ungestört. Die Temperaturen liegen dann zwischen 22 Grad an der Nordsee bis 27 Grad im Süden. Ja, der Wind weht schwach bis mäßig aus südöstlichen Richtungen. Und die neue Woche startet dann eben unter Hochdruckeinfluss mit meistens wenigen Wolken, viel Sonnenschein und vor allem geht es mit den Temperaturen dann auch zum Dienstag bis auf 27 Grad hoch. Die Nächte bleiben auch nicht ganz so frisch wie in den letzten Tagen.
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15: Guten Abend, ich begrüße Sie zur Tagesschau. Auf dem Weg zu einer deutschen Olympiabewerbung ist die nächste Hürde genommen. Mit München bewirbt sich der Deutsche Olympische Sportbund für die Sommerspiele 2036, 40 oder 44. Die bayerische Landeshauptstadt konnte sich bei der Abstimmung in Baden-Baden gegen die Region

0: Köln-Rhein-Ruhr durchsetzen.
1: Kurhaus Baden-Baden, 14.42 Uhr.
2: Sieger ist München.
1: Bayerns Ministerpräsident Markus Söder und die Münchner Delegation bekamen Applaus auch von Nordrhein-Westfalens Ministerpräsident Hendrik Wüst, der mit Köln und der Region Rhein-Ruhr in den Wettbewerb gegangen war. München punktete mit dem Flair einer Weltstadt und den Spielen der kurzen Wege. Alle Sportstätten sollen leicht erreichbar sein. Einzige Ausnahme, gesegelt werden soll in Kiel. Der zentrale Punkt bleibt das Olympiastadion. In der ikonischen Sportstätte hatten 1972 die letzten Olympischen Spiele in Deutschland stattgefunden.
3: Der ganz große Teil der Spiele findet quasi schon auf dem Olympia-Areal statt, wo auch jetzt auch gar nichts Neues im Sinne von neuen Flächen gemacht wird, sondern auf den Flächen völlig die Dinge verändert werden. Und das, glaube ich, war schon am Ende ein ganz wichtiges Signal.
1: NRW warb mit der Erfahrung aus vielen Sportgroßereignissen, mit 17,6 Millionen Ticketverkäufen, vor allem aber mit einem nachhaltigen Konzept, in dem das Olympiastadion zu einem Wohn- und Geschäftsviertel umfunktioniert werden sollte.
4: Ich glaube, wir haben ein sehr, sehr überzeugendes Konzept vorgelegt. München war die Nasenspitze vorne. Glückwunsch dazu. Und jetzt gemeinsam dafür, die Spiele nach Deutschland zu holen.
1: Die Abstimmung fiel mit 91 zu 50 Stimmen am Ende deutlich aus. Im Münchner Rathaus war der Jubel riesig. Die Entscheidung über Olympia 2036 fällt das Internationale Olympische Komitee in 3 Jahren.
0: Fragen wir nach bei Florian Eckel. Wie geht es denn jetzt für München in dem Bewerbungsprozess weiter?
5: Also zunächst mal wollen Bayerns Ministerpräsident Söder und Münchens Oberbürgermeister Krause zur Feier dieses Entscheids eine Runde in der Olympia-Achterbahn auf dem Oktoberfest drehen. Aber es wird natürlich hinter den Kulissen eifrig gearbeitet. Sowohl München als auch die Partnerstädte Augsburg oder Nürnberg müssen ihre Wettkampfstätten natürlich fit bekommen. Bis März 2027 will dann das Internationale Olympische Komitee Detailpläne und finanzielle Garantien sehen und dann eine Vorauswahl treffen. Ja, und in 3 Jahren werden wir dann erfahren, wer den Zuschlag bekommt international für die Spiele 2036. München geht sehr selbstbewusst in diesen Prozess. Bislang ist nur bekannt, dass zum Beispiel Katars Hauptstadt Doha sich bewerben will. Ansonsten sollen noch Indien oder eben auch die Türkei interessiert sein.
0: Informationen von Florian Eckel in München. Vielen Dank. Zehntausende Menschen haben heute bundesweit gegen die geplanten Sozialreformen der Bundesregierung demonstriert. Im Mittelpunkt der Proteste standen die Rentenpläne. Die Menschen in Deutschland werden immer älter. Das belastet die Rentenkasse stark. Deshalb soll das Rentenalter nach und nach angehoben werden und die abschlagsfreie Rente nach 45 Beitragsjahren wegfallen. Hier ein Überblick.
6: Stößchen auf den 100. Geburtstag. In den 60er Jahren ein Ereignis, das Fernsehen berichtet.
7: Trotz ihres hohen Alters ist Frau Bollon noch sehr rüstig und hilft regelmäßig im Haushalt.
6: Heute gibt es in Deutschland etwa 17.000 Hundertjährige. Die Menschen werden immer älter, bekommen also länger Rente. Einst im Durchschnitt keine 10 Jahre, heute mehr als 20. Deswegen und weil weniger Kinder geboren werden, kommen auf einen Rentner immer weniger Beitragszahler. Früher waren es 3,8, bald könnten es 1,7 sein. Was also ändern? Dazu hat eine Rentenkommission Ideen erarbeitet. Unter anderem das Renteneintrittsalter leicht anheben, zusätzlich Einzahler in die gesetzliche Rente gewinnen, also auch Selbstständige und Abgeordnete. Und es soll eine Kapitalrente eingeführt werden, finanziert mit einem kleinen Teil der Rentenbeiträge.
8: Die Vorteile der Kapitalrente bestehen darin, dass Arbeitnehmer mit ihren Beiträgen jetzt ein Vermögen aufbauen, das an den globalen Kapitalmärkten angelegt wird und das ihnen dann in den 2040er, 50er Jahren eine deutlich höhere Rente bringt.
6: Auch um die Einführung der Kapitalrente gegenzufinanzieren, will die Kommission die sogenannte Rente mit 63 abschaffen. Bundesarbeitsministerin Nahles hatte 2014 durchgesetzt, dass Arbeitnehmer nach 45 Beitragsjahren 2 Jahre früher in Rente gehen können ohne Abschläge. Gedacht vor allem für diejenigen, die stark körperlich gearbeitet haben, nutzen es zuletzt knapp 30% eines Jahrgangs, also etwas mehr als 262.000 Menschen, in der Regel diejenigen mit besonders hohen Renten.
8: Wenn jemand 45 Jahre arbeitet, bekommt er 12,5% mehr Rente als jemand, der 40 Jahre arbeitet bei gleichem Einkommen. Das ist die Honorierung der Lebensleistung. Und wenn man jetzt dem mit 45 Beitragsjahren die Möglichkeit gibt, 2 Jahre früher in Rente zu gehen, dann ist das ein extra Bonus.
6: Diesen Bonus abzuschaffen soll rund 10 Milliarden Euro im Jahr sparen. Wer früher in Rente gehen will, soll das tun können, dann aber mit leichten Abzügen. Dafür bekämen im Gegenzug alle höhere Renten, so das Argument, für eine hoffentlich lange Rentenzeit.
0: Die Gewerkschaften pochen auf die Beibehaltung der abschlagsfreien Rente. Bei den Kundgebungen heute warnten sie auch vor Einschnitten bei Pflege und Gesundheit. DGB-Chefin Fahimi sagte in Essen, die Gewerkschaften seien bereit für Veränderungen, doch die Lebensleistung der Menschen dürfe nicht entwertet werden. Demonstrationen gab es in 15 Städten, auch in Leipzig gingen tausende Menschen auf die Straße.
9: Andreas Fischer hat sich eingereiht in den Demonstrationszug in Leipzig. Er arbeitet seit 27 Jahren bei einem Großbäcker im Erzgebirge, im Schichtsystem und sorgt sich um seinen Ruhestand.
10: Man weiß ja eben nicht, was noch kommt. Am Ende werden wir, wenn ich soweit bin, vielleicht bis 72 arbeiten, also wenn sie alles sagen, es geht nicht mehr zu finanzieren. Und das ist das, was mir auch Sorge macht.
9: Ihm geht es wie vielen anderen mit den Reformideen für Sozialstaat und Rente. Deswegen sind sie heute auf die Straße gegangen, auch in Essen bei der Hauptkundgebung des DGB. Dort verteidigt die Bundesvorsitzende die abschlagsfreie Rente nach 45 Beitragsjahren.
11: Das ist kein Privileg, das ist keine Frühverrentung, das ist Respekt gegenüber einer Lebensleistung. Und da helfen auch keine Übergangslösungen. Dieser Anspruch darf nicht fallen, liebe Kolleginnen und Kollegen.
9: Die Gewerkschaften hatten in insgesamt 15 Großstädten zu Protesten aufgerufen. Kundgebungen gab es unter anderem in Berlin, Hamburg, Stuttgart oder wie hier in Frankfurt. Immer wieder ging es auch um Gerechtigkeit.
12: Der ganzen Politik fehlt jede Balance, denn die Reichen und Superreichen werden in Ruhe gelassen, aber die kleinen Leute, die sollen das Geld zusammenbringen.
9: Die Arbeitgeber kritisieren den Aktionstag des DGB. Die Gewerkschaften sagen zu fast jeder Veränderung nein. Sie träumen von der Welt von gestern. Aber Demografie, Fachkräftemangel und internationaler Wettbewerb lassen sich nicht wegdemonstrieren. Andreas Fischer jedenfalls, der Bäcker aus dem Erzgebirge, wünscht sich faire Reformen und dass die Lasten gerecht verteilt werden.
0: Bei den Plänen für die Pflegereform von Gesundheitsminister Linnemann will die SPD nachverhandeln. Generalsekretär Klüssendorf sagte, seine Partei werde Leistungskürzungen nicht zulassen. Die SPD fordert einen Deckel für die Pflegekosten. Der Eigenanteil daran soll nach Informationen des ARD-Hauptstadtstudios in einem ersten Schritt auf 1.500 Euro begrenzt werden. Das Konzept dafür hat der saarländische Gesundheitsminister Jung seinen Länderkollegen vorgelegt. Bundesaußenminister Wadephul ist am Rande der UN-Vollversammlung in New York überraschend mit seinem russischen Amtskollegen Lavrov zusammengekommen. Es war das erste Gespräch auf dieser Ebene seit Beginn des russischen Angriffskriegs gegen die Ukraine. Aus Kreisen der deutschen Delegation hieß es, Wadephul habe Russland aufgefordert, den Krieg zu beenden und an einer dauerhaften Friedensordnung in Europa mitzuwirken. Arndt Henze in Washington, welche Bedeutung hat dieses Treffen?
13: Naja, ein solches Treffen mit Handschlag und Fernsehbildern ist per se schon ein Signal, dass wohl auch aus europäischer und deutscher Sicht sich ein Zeitfenster geöffnet haben könnte für ernsthafte Verhandlungen. Johann Wadephul hat, so hören wir sehr deutlich, noch mal ein Ende der Angriffe auf die Ukraine gefordert. Aber er hat auch darauf gedrängt, dass die russische Seite ihre hybride Kriegsführung gegen Europa und gegen Deutschland beendet. Das bezieht sich zum Beispiel auf den Drohnenvorfall in Leipzig und in anderen Städten. Von der russischen Seite hören wir, der Außenminister hat da gerade eine Pressekonferenz gegeben, dass das Treffen eher runtergespielt wird. Er habe nichts Neues von Wadephul gehört, hat Sergej Lavrov gesagt. Und er hat in seiner Rede vor der UN sehr harsche, sehr unversöhnliche Töne angeschlagen. Das kann aber auch nur die Begleitmusik sein für tatsächlich Bemühungen hinter den Kulissen, die sehr ernsthaft sein können. Denn der US-Präsident Donald Trump hat ja seinen Amtskollegen aus Russland zum G20-Gipfel nach Miami eingeladen. Und das ist ein Zeitfenster jetzt bis Anfang Dezember, in dem hinter den Kulissen sicherlich sehr handfeste, sehr konkrete Verhandlungen möglicherweise in den Vereinigten Arabischen Emiraten, aber auch anderswo stattfinden werden.
0: Dankeschön, Arndt Henze in Washington. Im Zentrum von Paris haben hunderttausende Menschen mit Papst Leo XIV. Einen Gottesdienst gefeiert. Die Freiluftmesse auf der Place de la Concorde war Höhepunkt seines Frankreich-Aufenthalts. Das Oberhaupt der katholischen Kirche rief die Menschen auf, über den Sinn des Lebens nachzudenken und den Glauben mit anderen zu teilen. Wegen des starken Andrangs waren auch die

0: angrenzenden Champs-Élysées abgesperrt. Für den Rhein war es ein Sommer der traurigen Rekorde. Teilweise führte Deutschlands längster Fluss kaum noch Wasser, wie hier im August in Rheinland-Pfalz. Das hatte Auswirkungen auf die Schifffahrt und damit auch auf Wirtschaft und Tourismus. Heute ist ein neuer Tiefststand gemessen worden, und zwar im Mittelrheintal in Rheinland-Pfalz. Südlich von Koblenz liegt die für die Schifffahrt wichtige Engstelle Kaub. Der Pegelstand dort fiel heute Nachmittag unter Null.
1: Tief, tiefer, am tiefsten. Der Rheinpegel fällt heute in Kaub auf -3 Zentimeter. Selbst die Anzeige kann das nicht mehr darstellen. Der Fährbetrieb hier musste komplett eingestellt werden.
2: Wir haben eben gerade festgestellt, dass die Fähre nicht mehr fährt. Wir werden ganz gerne rübergefahren mit dem Fahrrad auf die andere Seite.
3: Ich hoffe, dass es noch bald Regen gibt, damit wieder Wasser kommt.
4: Ich bin von hier und ich bin mittlerweile 90. Das habe ich noch nicht erlebt.
1: Auch Ausflugsschiffe können hier am Mittelrhein nicht ablegen. Es kommen immer weniger Touristen.
5: Die wirtschaftliche Belastung ist natürlich sehr extrem. Normalerweise der Spätsommer, Anfang Oktober, ist bei uns Hochsaison. Da fahren alle Schiffe durchweg. Jetzt liegen alle Schiffe durchweg.
1: Nur vereinzelt sind Frachtschiffe unterwegs, meist mit wenig oder ganz ohne Ladung. Und wenn der Rhein als Transportweg ausfällt, leidet die Wirtschaft. Denn Industriebetriebe wie die BASF müssen auf teure Alternativen wie Lkw ausweichen. Dieses Jahr gab es die historisch niedrigsten Wasserstände, sagen Experten.
6: Wenn wir vergleichen mit 2018, da hatten wir als niedrigsten Wasserstand 25 cm. Und wir liegen jetzt 25 cm darunter. 25 cm Unterschied im Wasserstand bedeutet für ein gängiges Rheinschiff 250 Tonnen Ladung, die eben jetzt nicht mehr transportiert werden können.
1: Auch der Oktober sei ein klassischer Niedrigwassermonat. Besserung ist also wohl erstmal nicht in Sicht.
0: Die Vorbereitungszeit läuft vor dem nächsten Länderspiel der Fußballnationalmannschaft morgen Abend in der Nations League. Nach dem 1:1 gegen die Niederlande steht für Nationaltrainer Klopp nun in Augsburg das erste Heimspiel an. Gegner ist Griechenland.
7: Vor dem zweiten Spiel in der Nations League hat Bundestrainer Jürgen Klopp nach dem Abschlusstraining Veränderungen in der Startelf angekündigt. Alexander Nübel wird morgen in Augsburg gegen Griechenland im Tor stehen. Marc-André Ter Stegen, der in den Niederlanden stark gehalten hatte, bekommt eine Pause. Auch in der Defensive sieht es nach Rotation aus. Neben Jonathan Tah könnte Jan-Aurel Bissek in die Innenverteidigung rücken. Er überzeugte in den Übungseinheiten.
8: Die Jungs geben mir jeden Tag den Eindruck, dass sie sich wirklich komplett auf das einlassen, was wir jetzt machen wollen. Wir sind alle gemeinsam in voller Begeisterung dabei. Aber am Ende ist es nur wichtig, wie wir als Fußballmannschaft auftreten.
7: Nach dem 1:1 von Amsterdam blieben der DFB-Auswahl nur 2 Trainingseinheiten, um sich auf Griechenland einzustimmen. Klopp setzt dabei weiter auf Intensität und gute Laune, um das neu zusammengestellte Team schnellstmöglich von seiner Philosophie zu überzeugen.
9: Dieser Spaß und diese Leidenschaft, die bringt der Coach einfach mit all seiner Erfahrung. Und es macht einfach extrem viel Spaß, auch wenn wir nicht viel Zeit bisher auf dem Platz hatten.
7: Gegen die Griechen hat Deutschland 10-mal gespielt und 7-mal gewonnen. Dazu gab es 3 Unentschieden. Für den 8. Erfolg setzt Klopp in Augsburg auf die Unterstützung der Fans.
10: Die Stimmung im Stadion hat eine dramatische Auswirkung auf Leistung.
7: Es soll also ein lautstarkes Heimdebüt für den neuen Bundestrainer werden.
0: Und hier noch die Lottozahlen. 6, 11, 19, 20, 23, 28, Superzahl 6. 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Und nun die Wettervorhersage für morgen, Sonntag, den 27. September.
11: Das Hoch über Mitteleuropa bestimmt unser Wetter. Dabei strömt warme Luft zu uns. Im Süden und im äußersten Norden ist es in der Nacht öfter klar. Überall ist es trocken und örtlich bildet sich Nebel. Am Tag lösen sich die einzelnen Nebelfelder rasch auf, dann viel Sonne neben meist lockeren und nur ab und an dichteren Wolkenfeldern. In der Nacht 15 Grad unter Wolken im Westen, 2 Grad in manchen Tälern des Südostens. Am Tag 18 Grad an der Ostsee, 31 Grad am Kaiserstuhl. Am Montag viel Sonne, lockere Wolken Richtung Nordwesten, dichtere Wolken an der Nordsee, einzelne Schauer. Auch am Dienstag und Mittwoch in weiten Teilen des Landes viel Sonne, höchstens ein paar dünne Schleierwolken Richtung Nordsee, auch mal kompaktere Wolken im Südwesten.

0: Abend, meine Damen und Herren.
1: Schön, dass Sie heute Abend bei uns sind.
0: Sie haben noch was vor, sonst wären Sie heute nicht hier.
1: Ja, auch wir haben uns viel vorgenommen.
0: Denn hier geht es heute um das Wesentliche.
1: Es geht um uns alle.
0: Verlieren wir also keine Zeit.
1: Legen wir sofort los.
0: Befreien wir uns
1: von der Einsamkeit.
0: Und finden im Gegenzug die Liebe. Keine Panik.
1: Sie haben nichts zu verlieren.
0: Und können nur gewinnen.
1: Ich bin übrigens Manfred.
0: Und ich bin übrigens Frauke.
1: Sie können gern Manni zu mir sagen.
0: Und zu mir, Frauke.
1: Jetzt aber.
0: Ja. Jetzt geht das hier richtig los. Ach, herrje. Was macht man sich im Vorfeld nicht alles für Gedanken, nicht wahr? Wir kennen das alle, diese unangenehme Unsicherheit, dieses ungute Gefühl, dieses unrosige Gefühl, das unrosige, rosige Gefühl.
2: Also ich wollte eigentlich bloß mal sagen, dass, ich muss das Leber opplattisch. 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
0: Das ist Rosi Zapp, jetzt in Rente. Zuvor erfolgreiche Zahnärztin. Ihr Lebensmotto könnte sein, fest zu beißen, aber nicht zu fest.
2: Wohin kann ich interessante Menschen kennenlernen? Wohin finde ich einen Mensch, der zu mir passend ist, wenn ihn das Internet mit all diesen Menschen Freders nicht trauen will? Schall ich ob das Draht sögen? In Museum? 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Oh, ich bin super aufgeregt. Oh, du siehst gut aus, so ein Tuschkasten.
1: Oder aber... Oder aber das Klaus-Gefühl.
3: Bin ich nu?
1: Nee, jetzt ist Klaus.
3: Oh, Entschuldigung. Ja.
1: Passiert.
3: Ja, passiert aber nicht, Wetter.
1: Gut.
3: Was brauchen?
1: Also, das. Ja. Also, das Klaus-Gefühl.
2: Ich bin aber noch nicht ganz fertig mit meinen Szene.
1: Oh, Entschuldigung.
2: Mir kann passieren.
1: Bitte, dann weiter du.
0: Ja, das Rosi-Gefühl.
2: Oh, wo bin ich storn blieben?
0: Da.
2: Du siehst ja unter so ein Tuschkassen. Hätte ich das alles überhaupt nötig? Oh, was freut mich das eigentlich? Ich habe ja nichts zu verlieren, mal aufsehen von meinem Stolz, mein Ehr und mein Selbstwertgefühl. Also ich geh da nicht hin. Basta. Nee, ich nicht. Mir nicht. Und mir. So, ja, tschüss. Basta, tschüss. Also gut, ich geh da doch hin. Aber bloß will. Ach, ich will auch nicht.
1: Jetzt aber. Oder aber das Klaus-Gefühl.
3: Na, schöne Mann.
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0: Klaus Siemers ist Mathematiker im Ruhestand. Einer, der sich gut mit Statistiken auskennt und seit ein paar Jahren als Hobby-Schriftsteller unterwegs ist. Ab und an verdient er sich zusätzliches Geld zu seiner durchaus üppigen Rente. Er schreibt Gebrauchsanweisungen für Küchengeräte. Klaus Siemers hat in den vergangenen Jahren allein gelebt, ohne dass ihm etwas gefehlt hätte. Doch vor kurzer Zeit hat er beschlossen, sein Leben zu verändern.
4: Ja, ja, ja.
1: Aber eigentlich machen wir Männer uns heutzutage über ganz andere Sachen Gedanken.
3: Nur aber ich?
1: Ja, Gabor, jetzt bist du an der Reihe. Das ist Gabor Nordermann und das Nordermann-Gefühl.
5: Ja, hallo. Hallo.
1: Moin.
5: Ja, ich wollte bloß sagen, man weiß ja gar nicht mehr, was von einem Kerl heutzutage so verlangt wird. Ne? 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Kein Anstand, das gibt wirklich kein echte Gentlemaner mehr. Was denn nun? Hm? Verstört sie? Was denn nun? 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
1: Obwohl Gabor diese schockierenden Erlebnisse gemacht hat, fühlt auch er ein Defizit in seinem Leben und möchte sich davon so schnell wie möglich befreien.
5: Ja, er fühlt sich ja Forken in den Geschichten, die er in Kino und Fernsehen sehen hätte, besser als in seinem eigenen Leben. Ne?
1: Bis gleich, Gabor.
0: Einsamkeit kennt jeder. Effizient gegen Einsamkeit vorgehen, das streben sicher alle Menschen an. Was wir dafür brauchen? Mut.
6: Mut.
0: Mut und klare Vorstellung. Ah, ich darf Ihnen Sabine Walter vorstellen. Frau Walter... Frau Walter war 3-mal verheiratet und arbeitet in einer Tierhandlung.
7: 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Ganz einfach, wirklich ganz einfach. Smuck, Schalhesin. Sicher. Ja, aber nicht so smuck. Also nicht so smuck, dass he weht, dass he smuck ist. Weil, wenn he to smuck ist und weht, dass he to smuck ist, dann läuft sie ja immer in die Stadt rum und denkt sich, Junge, die bin ich super smuck. Also, so smuck nicht. Vielleicht eher der Geheimsmuck. Oh, nee, Geheimsmuck ist auch nicht das richtige Wort. Nein. Ja, aber Schmuck auf jeden Fall. Also schon Smuck. wenn Sie verstört, was ich meine. Bloß eben nicht Toastsmuck, sonst ist sie ja auch nicht belastbar. Um Grotschalesin. 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Aber nicht zu forken. 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Dass den sich auch anricht und erholen kann. 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Und nicht bloß über Football rumquatschen. Viel sinnlos rumquatschen, das kann ich nicht lieben. Das soll all interessant werden und anregen. Und ja, auch Humor wäre nicht so schlecht, wie so ein spaßig Sprüch so mit dem Magnum. 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
0: Kurz und knapp, Sabine. Wunderbar.
6: Ein kann sich in meist alles verleben. 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
1: Das ist Udo.
6: Lothar, mein Jung. 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Logisch. 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
0: Ich darf Ihnen Wilma Löwe vorstellen. Frau Löwe hat viele Jahre im Reisebüro gearbeitet.
8: Richtig.
0: Ist viel herumgekommen.
8: Richtig.
0: Und hat sich vor kurzem spontan von ihrem Mann getrennt.
8: Was hält hier spontan? Ich hält jo Wilma Löwe. Wow. Und nicht Wilma Faultier. Ich bin also eher da Wilma wat beleben, als Wilma sloppen.
0: Wie schön.
1: Ja, wir wollen alle nicht alleine sein.
0: Nee, nee.
1: Nee, nee.
0: Ja, ja.
1: Ja, ja.
0: Tja.
1: Wir leben für die Liebe. Aber was ist die Liebe überhaupt?
0: Boah, ja, das weiß wohl keiner so genau. Also erstmal ist Liebe ja nur ein Wort, so wie Kartoffelpuffer.
1: Ja, aber Liebe ist kein Kartoffelpuffer, oder? Also zumindest mehr als ein Kartoffelpuffer. Das Verlangen von einem Kartoffelpuffer nach einem Seelenverwandten, vielleicht zwei Kartoffelpuffer.
0: Was Liebe ist, muss jeder Mensch zu jeder Sekunde immer wieder aufs Neue herausfinden.
1: Fest steht aber, die Liebe kennt kein Alter.
0: Liebe lässt jeden Menschen jünger und zufriedener aussehen.
1: Ja, wir suchen alle, immer, ewig.
0: Suche nach Liebe.
2: 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Von den griechischen Philosophen, so wie ich mich besinn und dem mein, dass wir all ursprünglich Kugelmenschen wären. 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
0: Tschö. Wunderschön.
1: Danke.
0: Und wie steht es mit uns? So, können wir mal bitte eben alle zusammenkommen? Wie sollen wir uns präsentieren?
1: Ja, wie muss man sein, um gemocht zu werden?
0: Ja, worauf kommt es an?
1: Wir versuchen das für euch alle hier exemplarisch vorzuführen, um das Eis zu brechen und die Spannung hier im Saal ein bisschen aufzulockern. Vieles mag Ihnen neu vorkommen, einiges vielleicht bekannt. Nun gut, Frauke?
0: Manni?
1: Bereit?
0: Bereit.
1: Wir fangen an.
0: Also, ich komme, stell mich hin, stehe aufrecht, Schulter nach hinten, ich lächle.
1: Ich komme langsam und respektvoll näher. Ich suche den Augenkontakt und lächle respektvoll zurück.
0: Und jetzt geben wir uns die Hand. So.
1: Der Händedruck nicht zu fest. Vorsicht. Aber auch nicht zu lasch. Vorsicht. Wer will schon einen nassen Waschlappen in die Hand gedrückt bekommen? Ich auf jeden Fall nicht.
0: Ja. Oh. Und ich auch nicht. Apropos. Sie wissen sicher alle, woher die Tradition des Händeschüttelns als Begrüßungsritual ursprünglich kommt. Wir geben uns die Hände als Zeichen für die Friedfertigkeit.
1: Wir zeigen unserem Gegenüber, dass wir unbewaffnet sind.
0: Ja, so wie meistens alle zwischenmenschlichen Rituale das Vertrauen stärken sollen. Das Zuprosten zum Beispiel
1: stammt aus der Zeit des Rokokos. Die Franzosen haben sich ja bekanntlich immer mal wieder so gern nebenbei gegenseitig vergiftet. Und um sicher zu gehen, dass wenn einer Gift im Glas hat, der andere auch vergiftet wird, hat der eine was von seinem Wein in das Weinglas des anderen geschüttet. So, kling. Und andersrum. Kling. Und übrig geblieben ist davon der Plang, das Kling. Der Kling, das Plang. Wenn sich zwei Gläser berühren. Und heute nennen wir das Zuprosten.
0: Ja, aber wir waren ja beim Händeschütteln stehen geblieben.
1: Richtig.
0: Also, Wir geben uns die Hand, aber bitte auf Augenhöhe.
1: Auf Augenhöhe. Saddam Hussein hat seine Hand immer möglichst weit nach unten gehalten, damit sein Gegenüber sich bücken musste und dazu gezwungen war, zu ihm hochzugucken. Was natürlich auf Fotos für einen Diktator viel hermacht.
0: Ja, aber hier gibt's ja zum Glück keine Diktatorinnen und Diktatoren, oder?
1: Oder? Dann wartet der Mann, bis die Frau sich hingesetzt hat.
0: Oder auch nicht. Also je nachdem, wie Sie die Situation beurteilen. Aber natürlich ist das für einen Gentleman Ehrensache, der Dame gegebenenfalls mit dem Stuhl behilflich zu sein.
1: Dann setzt sich der Herr.
7: Ja, aber das ist doch langweilig, wenn das also mockt.
0: Ja, Sie müssen das ja nicht genau so machen.
1: Das ist alles...
0: Ein schönes Beispiel, ein Angebot.
1: Wir zeigen Ihnen, was statistisch gesehen immer noch das Beste ist für ein erstes Zusammentreffen von Mensch, von Frau...
0: Und Mann. Okay.
1: Okay. Also, Frau und Mann sitzen sich gegenüber.
0: Im Idealfall den Rücken gerade, einen bannig interessierten Gesichtsausdruck, etwa so.
1: Und jetzt kommen wir zu einem ewigen Problem. Ein Problem, das Sie alle sicher kennen.
0: Ein Problem, das allen Menschen immer wieder über den Weg läuft.
1: Ein Problem, das aber kein Problem sein muss. Und zwar?
0: Das Problem der Hände.
9: Das Problem der Hände?
1: Genau.
0: Ja. Was? Vielleicht ein bisschen.
1: Das Problem der Hände.
0: Ja. Was machen wir mit unseren Händen? Kreuzen wir sie wie bei einem Gebet? Formen wir eine Raute? Knibbeln wir in unserem Bauchnabel?
1: Kratzen wir uns im Gesicht? Stützen wir unser Kinn damit ab? Fahren wir uns durch die Haare? Oder, ganz schlimm, kauen wir Fingernägel?
0: Igitt! Alles, was wir mit unseren Händen anstellen, sagt was aus über unseren innersten Gemütszustand.
10: Vollkommen korrekt.
1: Sind wir zum Beispiel nervös?
0: Dann flattern unsere etwas feuchten Hände nur so durch die Gegend, wild und unbändig. Wir greifen uns an die Nase, wir streicheln uns permanent durchs Haar, wir streicheln uns unbewusst selber.
1: Wieso also machen wir mit unseren Händen nicht einfach Folgendes? Schauen Sie, wir legen sie direkt vor uns auf den Tisch. Die linke auf die rechte Hand, ideal. Genial. Und wir versuchen uns darauf zu konzentrieren, die Hände erstmal für mehr als 2 Minuten in dieser Position zu lassen, ohne hibbelig zu werden.
0: So, nun aber zur Gesprächsführung. Also, wie führe ich ein Gespräch? Stellen Sie sich mit einem inneren Lächeln kurz und knapp vor. Beschreiben Sie sich dabei möglichst ehrlich mit ein paar gut dosierten Wörtern. Beispiel. Ich bin die Inga oder die Irmgard oder die Gabi oder weiß ich wer. Und ich bin heute hier, weil, und jetzt kommt Ihr Anliegen, weil mir mein Leben nicht mehr komplett vorkommt. Weil ich ein neugieriger Mensch bin, weil ich möchte gern neue, interessante Menschen kennenlernen, weil ich mich verlaufen habe. Oh, Sie müssen das jetzt nicht alles filmen. Ja.
1: Und ich bin Gerhard oder Werner oder Bernhard oder Ingo und ich freue mich erstmal sehr, hier zu sein und Ihre Bekanntschaft zu machen. Höflichkeit siegt. Also, das sagen Sie jetzt vielleicht besser nicht, Höflichkeit siegt, aber das denken Sie. Höflichkeit siegt. Machen Sie ein paar Komplimente und schwupps, wird es ein tolles Gespräch.
0: Und dann sollten Sie noch Folgendes beachten.
1: Richtig, wir haben extra für Sie auf jedem Tisch
0: eine Karte ausgelegt. Sieht aus wie eine ganz normale Speisekarte.
1: Ist das aber nicht?
0: Genau, denn bei diesen Karten geht es um Gesprächsthemenkarten.
2: Gesprächsthemenkarten?
1: Gesprächsthemenkarte, was ist denn das?
0: Das ist ja eine sehr gute Frage.
1: Danke.
0: Das möchte ich gerne erklären. Also, Sie sitzen einem Ihnen noch völlig fremden Menschen gegenüber. Sie haben beide möglicherweise Ambitionen und wollen sich gern ein bisschen näher kennenlernen. Aber mit einmal zack,
1: zack, nix,
0: Stille,
1: Schweigen,
11: der Super-GAU,
1: kein Gesprächsthema.
0: Oh, weia. Und in diesem Notfall können Sie zu dieser Karte greifen.
1: Hier steht zum Beispiel, was für Musik hören Sie gerne und spielen Sie selbst ein Instrument?
12: Ja, Blockflöte.
0: Und schwupps,
1: sind
0: Sie zurück in einem hoffentlich wundervollen Gespräch. Oh,
2: zeigen Sie doch bitte mal her.
1: Natürlich.
2: Ja. Raumschiff der Liebe.
1: Love Track.
2: Übergeordnete Begriffe allgemein. Haustiere, Urlaubsreisen, Natur, Familie, Sport, kulturelle Interessen, Religion, Gott und so weiter. Essen, Speisen und Getränke, Musikgeschmack, Sexualität.
10: Mögliche Fragen dazu, wann, warum, wieso, weshalb und wie oft gewünscht und wie oft wirklich.
9: Dull!
0: Ja, Sie sehen, es gibt beinahe unendlich viele interessante Themen, über die man sich austauschen kann. Man hat die bloß nicht immer parat.
1: Ja, lieber einmal mehr in die Karte geschaut, als das Gespräch durch Schweigen versaut, sag ich einmal.
11: Du hast so viel recht.
1: So, die Spannung steigt. Jetzt sind Sie an der Reihe, sich kennenzulernen.
0: Präsentieren Sie sich reihum. Jede, jeden und jeder, jede.
1: Finden Sie Ihre Hälfte fehlendeit, so wie Rosi das vorhin so schön beschrieben hat.
0: Oh,
1: und vergessen Sie dabei nicht, zeigen Sie sich freundlich und ändern Sie Ihr Leben. Ach, und damit wirklich jede Dame mit jedem Herrn...
0: Und jeder Herr mit jeder Dame reden kann?
1: ...haben wir die Gesprächszeit begrenzt.
0: Wundern Sie sich also nicht, wenn Sie die Glocke läuten hören.
1: Sie können das Gespräch bei Bedarf später weiterführen.
0: So, jetzt fangen wir an.
1: Wir wünschen Ihnen viel Spaß.
0: Und für alle viel Erfolg.

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0: Junge, Junge, na deis wieder war gut. Hui! Reditosom, Udo, kein unanständig Gedanken. Aber dass ihn hier so attraktive Dames bemöten würde, damit hat ich nicht reden. Ganz schön viel hier. So, der muss los. Ein Lüt Kopf nicken. Höflichkeit siegt und dann elegant den ersten Satz in den Ruhm planten. Ja, was soll ich denn? Was sag ich denn?
1: Ich weiß gar nicht, was ich die Kaffeemaschine vor morgen ausstellt habe. Ich habe 2 Tassen Kaffee getrunken und dann... 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
3: Herr Henjo, Biesbergers Brett, das wäre eindrucksvoll.
4: Danke.
5: Schön.
3: Nehmt ihr habt diese Erkenntnisse?
4: Wir haben Lehrgänge besucht und jeden Tag viel trainiert.
5: Ja, trainiert.
3: Trainiert?
4: Ja, trainiert.
5: Ja, es gibt nichts, was man nicht trainieren kann.
4: Man kann in allem besser werden.
5: Mhm.
4: Erst vor ein paar Tagen habe ich von einer neuen Lächeltechnik gelesen, aus Indien. Es soll besonders ansteckend sein.
3: Aber wozu?
5: Na, um weiterzukommen.
3: Nehmen hin.
5: Überall hin. Wir Frauen können uns, wenn wir genug geübt sind, jeden Weg freilächeln und mitunter sogar verschlossene Türen auflächeln.
3: Das glaube ich dir auf das Ding.
4: Diesen Satz sollte man sich merken. Wenn du nicht lächelst, dann lächelt ein anderer. Ha ha ha.

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2: Vielen Dank, dass Sie alle dabei geblieben sind und so wunderbar mitgemacht haben.
3: Ja, vielen Dank für Ihren Mut und Ihre positive Energie.
2: Vielen Dank für diese einmalige Atmosphäre.
3: Vielen Dank für diesen ganz wunderbaren Abend mit Ihnen.
2: So, und jetzt wird das hier für uns alle noch mal so richtig spannend.
3: Denn jetzt können Sie...
2: Streng vertraulich, versteht sich?
3: ...sich auf diesen Zetteln gegenseitig ankreuzen.
2: Wenn Sie sich wiedersehen wollen.
3: Sollten sich zwei von Ihnen gegenseitig angekreuzt haben...
2: Dann bekommen Sie noch heute Abend die passende Telefonnummer.
3: Wenn's hochkommt, können Sie also auf 5 Telefonnummern kommen.
2: Ja, und das Kennenlernen intensivieren. Wir wünschen Ihnen viel Erfolg.
3: Ach, Dankeschön. Streng vertraulich.
2: Was meinst du, wie viel von dem, was man jeden Tag sagt, ist nicht berechnend, also nicht auf einen Eindruck bedacht?
3: Nix.
2: Nix?
3: Ja, nix.
2: Das ist deine ehrliche Meinung?
3: Nein, das ist nicht meine Meinung, das ist doch einfach so. Alles, was man sagt oder tut, hat seinen Grund und seine Wirkung. Man sagt ja guten Morgen auch zum Beispiel zu völlig Fremden in der Bäckerei. Man sagt das, weil man sich davon einen positiven Eindruck oder eine positive Wirkung verspricht. Oder meinst du guten Morgen jedes Mal, wenn du guten Morgen sagst? Ist dir das eine Herzensangelegenheit, deinem Gegenüber einen guten Morgen zu wünschen? Und wieso fragst du, wie kommst du drauf?
2: Naja, mir ist vorhin gesagt worden, du hättest mich die ganze Zeit so verliebt angesehen.
3: Was denn? Ich dachte, du mich.
2: Ich dich? Nee, ich dachte, du mich.
3: Also...
2: Ja, also hast du oder hast du nicht?
3: Moment. Wieso fragst du?
2: Nur so.
3: Nur so. Du fragst nur so, ohne Hintergedanken.
2: Ja.
3: Also ohne Hintergedanken, das gibt's ja eigentlich nicht, aber... Das war rein professionell.
2: Rein professionell?
3: Ja, ich hab dich rein professionell so angesehen, als wenn da mehr wäre. Und du?
2: Ich auch rein professionell.
3: Boah. Ernst.

0: Oh, viele Kreuze.
1: Richtig viele Kreuze.
0: Dann war der Abend wohl ein voller Erfolg.

0: stell dir sowas mal vor, Tine.
1: Was soll ich mir vorstellen?
0: Nicht zu glauben, dass sowas noch möglich ist.
1: Was?
0: Der Schaden geht in die Hunderttausende.
1: Solange Sie den Schaden nicht bezahlen müssen, Herr Mattau.
0: Mensch, Tine, dass die Frau...
1: Fräulein Tine, bitte. So viel Zeit haben Sie doch wohl, Herr Mattau, nicht?
0: Was denn nun?
1: Fräulein Tine.
0: Die ist doch sonst nicht so. Dass die Frauen doch immer wieder auf sowas reinfallen.
1: Auf was denn, Herr Mattau?
0: Auf die Heiratsschwindler, Tine.
1: Na?
0: Oh, pardon, Fräulein Tine natürlich.
1: Mhm. Oh, das kann ich mir gar nicht vorstellen.
0: Was?
1: Dass sie da immer noch drauf reinfallen, die Frauen.
0: Oh, doch. Hier, ein Heiratsschwindler hat mal wieder so richtig hingelangt. Mhm. Und hat in einer noch unbekannten Zahl von Fällen alleinstehende Frauen

0: Frauen und Mädchen um ihr Geld gebracht. Der Schaden geht vermutlich in die Hunderttausende. Oh,
1: haben Sie ihn zu fassen gekriegt?
0: Ja, endlich. Aber zu spät, viel zu spät.
1: Das Geld ist weg, was?
0: Da kannst du dich drauf verlassen, Tine.
1: Herr Mattau.
0: Oh, pardon. Fräulein Tine, natürlich.
1: Das will ich meinen.
0: Eigentlich wäre es doch viel netter, wenn Sie einfach Karl zu mir sagen würden. Da brauchte ich keine Angst mehr haben, dass ich mich versappel.
1: Oh, wie wär's denn mit Onkel Karl?
0: Tine.
1: Oder Opa Karl?
0: Nee.
1: Doch, wenn ich Opa zu Ihnen sagen darf, dann können Sie gern Tine zu mir sagen.
0: Das ist Erpressung.
1: Mir egal. Hauptsache, das hilft.
0: Mensch, das ist doch also sowas. Hat es nicht noch ein bisschen Zeit?
1: Nee, nun geht's ja rund. Stehen Sie bitte mal von Ihrem Stuhl auf, Herr Mattau.
0: Bloß einen kleinen Augenblick Zeit und lesen nach dem Frühstück.
1: Oh, um 11? Bitte.
0: Also in drei Teufelsnamen, denn...
1: Wenn Frau Marie-Louise kommt, muss ich hier fertig sein.
0: Ja, ja, ich verstehe.
1: Und heute kommt Frau Marie-Louise früher als sonst.
0: Warum?
1: Sie hat nicht so viele Patienten heute Morgen.
0: Das liegt an der Jahreszeit.
1: Ja, und an Ihnen.
0: An mir?
1: Ja, weil Sie keine Anwendung nehmen.
0: Warum soll ich auch gesund und munter, wie ich nun mal bin?
1: Na, das kann sich schnell ändern.
0: Du redest wie eine alte Frau, Tine. Oder soll ich Tante Tine zu dir sagen?
1: Nee, Opa. Oh. Aber wenn Sie sich von Frau Prahl mal so richtig durchwalken lassen, und das jeden Morgen, dann werden Sie vielleicht doch noch mal ganz kregel.
0: Du meinst, ich hätte die Chance noch mal wieder so richtig, ich meine so richtig?
1: Ja, das meine ich.
2: Morgen, miteinander.
0: Moin.
1: Morgen, Herr Prahl.
2: Na, Karl, hältst du das Hauspersonal im Schnack auf?
0: Nee, Fiete, dass Tine sich aufhalten lässt. Oh, pardon. Fräulein Tine lässt sich bei der Arbeit nicht aufhalten.
1: Wenn es nach Herrn Mattau ginge, dann blieb meine Arbeit hier den ganzen Tag liegen. Und Sie könnten bald Konkurs anmelden.
2: Tine. Tine.
1: Ja?
2: Hier, nimm den mit raus, bitte.
1: Gern, Opa.
2: Was?
1: Ich nenne von nur an jeden Opa, der mich so dusselig duzt. Mit Herrn Mattau habe ich gerade eben angefangen.
2: Was hast du mit ihr gemacht, Karl, dass sie so frech ist?
0: Nix. Ich habe ihr aus der Zeitung vorgelesen und dann hat ein Wort das andere gegeben. Und mit Mal wollte sie mir die Schuld geben für den schlechten Geschäftsgang hier.
2: Schlechten Geschäftsgang? Hier bei mir im Haus Sonnenschein?
0: Ja.
2: Tine, Mensch, das kommt noch so weit, dass die Leute das glauben. Schlechter Geschäftsgang.
1: Ja, Herr Prahl.
2: Bring uns zwei Bullen Bier.
1: Ihre Frau kommt heute früher als sonst, Herr Prahl.
2: Dann bringst du das Bier ein bisschen schneller als sonst, Tine.
1: Gern, Herr Prahl.
0: Hat deine Frau nicht mehr so viele Patienten?
2: Ach, weißt du, die Hauptsaison ist vorbei.
0: Naja, wenn ich auch nicht als Kurgast hier bin, vielleicht könnte ich ja doch so ein paar Anwendungen gebrauchen.
2: Das tu mal, Karl. Weißt du, Marie-Louises Magnetismus und ihre Massagetechnik, die bringen den ältesten Knacker auf den höchsten Baum. Was ist da lächerlich dran?
1: Nix. Ich hab mir bloß Herrn Mattau auf den höchsten Baum vorgestellt.
2: Das ist so wohl. Bring uns einen Clan zu dem hier, Tine. Tine.
1: Der, ich.
2: Ja, Sie, Fräulein Tine.
1: Gern, Herr Prahl.
2: Los, Karl, lass uns trinken, bevor Marie-Louise hier aufkreuzt und uns von wegen dem Alkoholismus wieder büchs kriegt.
0: Prost, Fritz. Hast du schon in die Zeitung geguckt?
2: Nee, wann sollte ich das? Mensch, Karl, ich bin hier doch nicht auf Urlaub, so wie du.
0: Ich weiß, Fiete, ich weiß.
1: So, wohl bekommst, die Herren.
0: Danke, Fräulein Tine.
1: Oh, bitte.
2: Danke. Fräulein Tine.
1: Und vergessen Sie nicht, Ihre Frau kommt gleich, Herr Prahl.
0: Denn lass uns schnell trinken, Fiete. Prost.
2: Prost, Karl.
3: Das sind andere Lappen.
2: Ich habe einen alten Bekannten von dir gesehen, Karl, heute Morgen.
0: So? Wen?
2: Dreimal darfst du raten, Karl.
0: Kann ich nicht. Kenn ich ihn? Gut?
2: Ja, Karl.
0: Kenn ich ihn schon lange?
2: Auch das.
0: Hast du mit ihm gesprochen?
2: Er hat mich gar nicht gesehen, Karl, aber er hätte mich auch nicht erkannt, wenn er mich gesehen hätte.
0: Du machst das spannend.
2: Ist ein ganz alter Freund von dir, Karl.
0: Ein guter Freund?
2: Nee. Denk mal an die Zeit, dass wir beide noch bei der Kripo waren.
0: Sag bloß. Nee. Nee, sag nicht, dass er hier ist.
2: Doch.
0: Hermann Rüther?
2: Ja, Karl.
0: Als Kurgast hier in Bad Wagenbrücke?
2: Kurgast oder nicht?
0: Das ist bei ihm egal. Hermann Rüther geht seinem Geschäft nach. Da kannst du dich drauf verlassen.
2: Geht uns das was an?
0: Dich nicht.
2: Dich auch nicht.
0: Doch.
2: Hast du nicht Ärger genug gehabt, seinetwegen?
0: Nicht seinetwegen.
2: Doch, Karl, mach dir doch nichts vor. Seinetwegen haben sie dich bei den Hammelbeinen gehabt. Dienstaufsichtsbeschwerde und Versetzung. Ist das nur 2 Jahre her oder 3?
0: Fast 5.
2: Hinten, wie die Zeit vergeht. Fast 5 Jahre bist du schon nicht mehr bei der Kripo.
0: Nee, Verkehrspolizei bin ich.
2: Ach, lass mal, Karl. Da wird auch Geld verdient und Urlaub gibt es da auch.
0: Hast recht, Fiete.
2: Und der Recht hat, gibt einen aus. Tine!
0: Fräulein Tine!
1: Ja!
2: Kommen Sie noch mal mit der Buddel.
1: Aber gern, Herr Prahl.
2: Du hast Urlaub, Karl. Und in deinem Urlaub solltest du nicht hinter Hermann Rüther und seinen Geschäften hier schnüffeln. Da kommt nichts mehr raus.
0: Doch, ich krieg ihn. Eines Tages krieg ich ihn zu fassen.
2: Ach, sei vernünftig, Karl. Guck mal, wenn du hier nun ohne Auftrag...
0: Auftrag? Wo soll ein Verkehrspolizist den Auftrag hernehmen, einen Betrüger zu jagen?
2: Dass Hermann Rüther ein Betrüger ist.
0: Das weiß ich.
2: Das kannst du nicht beweisen. Mensch, in all den Jahren hast du das nicht beweisen können.
0: Ich krieg ihn.
2: Und das bringt dir dann nichts ein, als noch ein Disziplinarverfahren.
1: So, bitteschön, die Herren.
2: Danke.
1: Und denken Sie an Ihre Frau, Herr Prahl.
2: Danke für den guten Tipp, Fräulein Tine. Prost, Karl.
0: Prost, Fiete. Hermann Rüther, nach allen Jahren, alles steht wieder auf.
2: Ach, lass ihn, Karl. Mensch, du hast einen Pick auf ihn.
0: Das ist nicht wahr. Ich bin ein liberaler und sachlicher Mensch und weiß überhaupt nicht, was das ist, einen Pick haben auf jemanden.
2: Hinter Hermann Rüther jagst du schon dein halbes Leben lang her.
0: Ich wollte das alles vergessen von damals. Ich hatte ihn auch schon fast vergessen, aber heute Morgen, das ging heute Morgen doch schon los. Hier, mit dem Heiratsschwindler in der Zeitung. Natürlich habe ich da gleich an ihn gedacht. Und dann kamst du und hattest ihn getroffen.
2: Mensch, hätte ich dir davon bloß nichts gesagt.
0: Das ist eine Fügung, Fiete.
2: Du sag bloß doch, er ist dein Schicksal.
0: Eine Bestimmung ist das. Diesmal kriege ich ihn. Ich bin mir ganz sicher.
2: Hör auf, Karl. Menschen, die sich ganz sicher sind, die fallen mit Sicherheit auf ihre 5 Buchstaben.
0: 4. 4 sind das.
2: Was?
0: 4 Buchstaben sind das.
2: Augenblick mal. M. Du hast recht. Und wer recht hat, gibt einen aus. Tine, wo bleibt die Buddel?
1: Ja, komm ja schon.
2: Den gibt mein Freund Karl aus.
1: Wird notiert.
2: Weil er recht hatte.
1: So?
2: Morse wird mit 4 Buchstaben geschrieben.
1: Solange Herr Mattau keine anderen Sorgen hat.
0: Hab ich nicht, Fräulein Tine, hab ich nicht.
1: So, weiß nicht.
0: Prost, Fiete.
2: Prost.
0: Nettes Mädchen.
2: Was sagst du?
0: Nettes Mädchen, habe ich gesagt.
2: Ja, Mensch, wenn du da doch hinterher wärst, hinter den netten Mädchen, aber
0: nicht...
2: Ja,
0: Fiete, du Spinnst.
2: Nee, du bist hinter ihm her, hinter Hermann Rüther, weil er hinter den Weibern her ist.
0: Weil er ein Betrüger ist. Und vielleicht sogar ein Hochstapler. Und Heiratsschwindler ist er wahrscheinlich auch.
2: Lass ihn laufen, Karl, und kümmere dich um deine eigenen Angelegenheiten. Um die netten Mädchen zum Beispiel. Bringt dir so leicht keine Dienstaufsichtsbeschwerde ein.

0: Manchmal kriege ich einen Schluck auf, wenn ich bloß an ihn denke.
1: Schluck auf müsste er doch kriegen, wenn du an ihn denkst.
0: Wie hat er ausgesehen?
1: Wer?
0: Rüther, ist er immer noch der Grand Seigneur, der alte Charmeur?
1: Seinen Charme habe ich auf die Entfernung nicht testen können, Karl, aber von früher her kenne ich ihn als freundlichen Menschen.
0: Ja, das ist es doch. Auf der Schule hat er es schon mit seiner Freundlichkeit. Mensch, Fiete, der Bengel konnte die Augen aufschlagen wie eine Diva. Und da kriegte er die Lehrer mit rum, ganz zu schweigen von den Lehrerinnen.
1: Ich wundere mich, Karl.
0: Und singen konnte der Kerl und Klavier spielen und ich weiß nicht, was noch.
1: Mensch, Karl, das sind doch alles keine strafbaren Handlungen.
2: Herr Prahl, soll ich hier nicht eben schnell noch abräumen? Ich meine, wegen...
1: Wegen meiner Frau, ja.
2: Ja, sie muss gleich kommen.
1: Tu das.
2: Hä?
1: Tun Sie das, Fräulein Tine.
2: Gern, Herr Prahl. Kann ich sonst noch was tun für die Herren?
1: Ja, das Fenster aufmachen, damit der Schnapsdunst abziehen kann.
0: Von dem paar Gläsern?
1: Das riecht Marie-Louise, bevor sie hier zur Tür reinkommt.
2: So, das war's denn ja wohl, ja?
1: Ja, das war's, Fräulein Tine.
0: In der Schule saßen wir zusammen in einer Bank.
1: Das ist lange her, Karl.
0: Manchmal träume ich das wieder. Er hat immer von mir abgeschrieben. Immer habe ich seine Arbeit getan und er machte schöne Augen.
1: Jeder macht das, was er am besten kann, Karl.
0: Er hat sich immer ohne Arbeit durchgeschummelt, der Hochstapler.
1: Karl, nun mach aber mal Punkt. Mensch, wenn du alle Leute, die mit Abschreiben heil durch die Schule gekommen sind, wenn du die alle als Betrüger und Hochstapler abstempeln willst.
0: Das dicke Ende kommt doch erst noch. Er kassierte für seine Abschreiberei das Prädikat lobenswert. Und ich kriegte für meine Arbeit im Ganzen befriedigend.
1: Und das war ja denn nicht so ganz befriedigend, oder?
3: Oh, störe ich Sie, Herr?
1: Überhaupt nicht, Frau Köppen. Guten Morgen.
3: Oh, ist bald Mittag, Herr Prahl.
1: Ja. Ach, die Herrschaften kennen sich noch nicht.
3: Na, gesehen haben wir uns beim Frühstück nicht, aber kennengelernt haben wir es noch nicht.
1: Darf ich vorstellen, das ist Herr Mattau.
0: Mattau?
1: Ein alter Freund und früherer Arbeitskollege von mir, Frau Köppen.
3: Oh, ein Arbeitskollege? Ja. Haben Sie auch eine Pension?
0: Nee.
1: Nein, wir waren früher mal zusammen bei der Polizei.
3: Oh, interessant.
1: Ja, Herr Mattau ist heute noch dabei.
3: So.
0: Und er hat sich was Besseres gesucht.
3: Wie meinen Sie das?
0: Eine tüchtige Frau und diese kleine, schmucke Pension hier.
3: Ja.
1: Kann ich was für Sie tun, Frau Köppen?
3: Ach Gott, eigentlich nicht, Herr Prahl. Ich hatte eine Verabredung.
1: Kleines Rendezvous, Frau Köppen?
3: Und wenn's so wäre, Herr Prahl? Ich wollte nur mal sehen, ob der Herr vielleicht hier auf mich wartet.
0: Nee, hier ist keiner gewesen.
3: Das ist ja dumm.
1: Möchten Sie was trinken, bis er kommt, der Herr? Ein kleiner Kognak vielleicht?
3: Naja. Die Uhr ist 11 vorbei, da ist es keine Sauferei, nicht? Herr Prahl, dann lass uns mal einen kriegen, nicht? Ja. Aber einen klaren, bitte.
1: Ja,
0: das ist ein Wort.
1: Tine,
2: ja?
1: Drei Gläser und die Buddel mit dem klaren, bitte.
2: Ja, ich komm gleich.
1: Siehst du, Karl, und auf die Weise kommen wir beide denn auch zu unserem ersten Schluck heute Vormittag.
0: So ist das, Fide.
1: Um 11 wollte er kommen, der Herr.
2: Ja. Er wollte mich abholen.
0: Dann wird er wohl gleich kommen. Kurschatten sind zuverlässig. Haben doch nichts anderes zu tun, als zuverlässig und pünktlich zu sein. Diese Kurschatten, nicht?
2: Ich verstehe sie nicht.
1: Tine!
2: Ja, komm ja schon.
1: Wird aber auch Zeit.
2: Ja, ich musste doch erst eine neue Buddel holen. Die andere haben sie vorhin leer gekriegt.
3: Na, Fräulein Tine, dann schenken Sie mal ein, ja. Nicht? Das ist doch was Schönes, so ein Lüttenschluck, nicht?
0: A little drink in the morning time is better als den ganzen Tag gar nicht ein.
3: Ja, Fräulein Tine, es geht auf meine Rechnung. Ja.
0: Nee, auf meine.
3: Nein.
1: Auf meine.
2: Ja, wenn die Herrschaften das vielleicht ausknobeln wollen, ich hab zu tun.
3: Also ich sag denn, bitte. Prost, die Herren.
1: Prost, Frau Köppen.
0: Ihr Wohl, Gnefrau.
3: So. Ja, und vielen Dank auch.
1: Wofür?
3: Na ja,

0: Für die gute Idee mit dem Little Drink in the Morning Time.
1: Ne? Sie wollen nicht länger warten.
0: Das akademische Viertel ist überschritten. Ich gehe.
2: Frau Köppen?
0: Ja. Ach Gott, den Schlüssel hätte ich bald vergessen. Post ist nicht da, ne?
2: Noch eine Karte.
0: So.
2: Aus Kiel.
0: Aus Kiel? Ach, Karin kommt auch noch.
1: Eine tolle Frau.
2: Ja. Um sowas solltest du dich kümmern. Statt dich da heute noch drüber aufzuregen, dass Hermann Rüther vor mehr als 35 Jahren in der Schule von dir abgeschrieben hat.
3: Fiete, das dicke Ende kommt doch erst noch.
2: Was denn, noch eins?
3: Ja, eines Tages sagte der Lehrer zu mir, ich sollte das Abschreiben bleiben lassen, sonst würde ich von der Schule fliegen.
2: Und seit dem Tag glaubst du an die Gerechtigkeit, was?
3: Nee.
2: Ach nee.
3: An dem Tag habe ich zwei Dinge getan.
2: Ja?
3: Ich hab Hermann Rüther ein Fell vollgehauen, da denkt er heute noch an. Und den?
2: Und den?
3: Und den habe ich beschlossen, Kriminalpolizist zu werden.
2: Donnerwetter! Was, da ist er schuld dran, Karl?
3: Ja, Fiete.
4: Ja, was ist das denn? Das Fenster sperrangelweit offen. Und Gläser auf dem Tisch an hellerlichten Vormittag.
2: Mile!
4: Ach, Fräulein Tine?
5: Ja, ich komm gleich.
2: Guten Morgen, Marie-Louise.
3: Guten Morgen, Frau Marie-Louise. Mhm.
4: Guten Tag. Sag mal, was soll das heißen? Mit wem habt ihr
2: Frau Köppen war so freundlich, uns beide zum kleinen Schluck einzuladen.
3: Da einmal bloß.
2: Einmal bloß.
4: Ja, Frau Köppen sollte lieber an ihre Gesundheit denken.
2: Ja, aber unsere Gesundheit, ich meine Karl seine und meine.
4: Oh, auf deine Gesundheit, mein Fiete, da passe ich schon auf. Hm? Und Herr Mattau hat mir gestern selbst erst gesagt, dass er sich für Kern gesund hält.
3: Da bin ich auch, Frau Prahl. Bin ich wirklich?
2: Ja, er will sich aber trotzdem wieder richtig fit machen lassen. Mit anderen Worten, er will sich massieren lassen. Von dir, mein Mille, ja.
4: Ja? Das freut mich. Tine!
5: Ja, ich komm ja schon.
4: Räumen Sie die Gläser ab.
5: Ja.
4: Und warum steht das Fenster offen? Draußen ist das kalt und regennass.
5: Ja, das mache ich immer auf beim Staubsaugen. Er braucht frische Luft.
4: Wer?
5: Der Staubsauger.
4: Und ich auch. Ja, natürlich. Aber nachher können Sie es doch wieder zumachen, ne?
5: Was meinen Sie eigentlich, Frau Prahl, was ich in diesem Haus zu tun habe?
4: Ach, nun, wo sind die Männer denn abgeblieben?
5: Weg, Frau Prahl. W-E-C-H. Einfach weg.
4: Das ist so was Freches. Na, weg. Haut einfach ab, mein Fiete. Was ginge Ihnen das hier gar nichts an?
5: Naja.
4: Naja. Ach, schön, dass Sie hier sind, Frau Prahl.
5: Ja, bitte.
4: Ja, ich wollte Sie nur mal fragen, ob Sie mich morgen ganz früh zur Massage rannehmen können. Ja, um 7.
5: Ja,
4: oder noch früher?
5: Nee,
4: um 6:30 hat sich Herr Rüther schon angemeldet. Ja, er hat morgen früh ziemlich viel vor.
5: So, darum geht es gerade.
4: Um was?
5: Ja, ich habe morgen auch ziemlich viel vor. Geschäftlich.
4: Dann lassen Sie mal lieber die Finger von.
5: Warum?
4: Na, die Kur kann doch nicht anschlagen, wenn die Patienten arbeiten.
5: Na, das ist wohl meine Sache, nicht, oder?
4: Meine auch. Denn wir wollen, dass die Kranken gesund werden.
5: Tja,
4: und darum sollten sie es arbeiten nachlassen. Hm? Und das Schnapstrinken auch.
5: Ach, so krank fühle ich mich aber gar nicht.
4: Nicht? Ja, warum sind Sie denn hier?
5: Prahl, Sie haben sich geärgert über den Schnaps, den ich mit Ihrem Mann und dem anderen Herrn getrunken habe. Ich verstehe.
4: Morgen früh um 7?
5: Ja, ist mir recht.
4: Ja, gut.
6: Einen wunderschönen guten Morgen, die Damen. Oder haben wir schon Mittag? Fehlt nicht mehr viel. Sag ich lieber guten Tag. Guten Tag, die Damen.
4: Ja, guten Tag, Herr Rüther.
6: Guten Tag, Frau Prahl. Mhm.
5: Tag.
6: Schön, dass ich Sie endlich gefunden habe. Frau Köppen, ganz Bagenbrücke habe ich nach Ihnen abgesucht.
5: Ich habe auf Sie gewartet, Herr Rüther.
6: Ich bin untröstlich, aber ich hatte zu tun.
4: Aber Sie sind hier doch zur Kur?
6: Nun ja, ich hatte trotzdem was zu tun. Ach Gott, das heißt, ich hatte bloß zu warten auf ein Telefonat aus Amerika. Ja.
7: Mr. Brown, Harry Brown aus New York wollte mich anrufen. Er hatte das heute Morgen schon mal versucht, aber da lag ich gerade auf dem Massagebett. Wunderbar, Frau Brown, einfach wunderbar.
4: Freut mich, wenn es Ihnen gefällt.
7: Also, was Sie da auf dem Bett mit mir gemacht haben, das grenzt an ein Wunder.
3: Ach, was sag ich, das ist ein Wunder.
4: Freut mich wirklich.
3: Diese Technik und dann den Magnetismus in Ihrem...
4: Mr. Brown, haben Sie mit ihm gesprochen?
7: Ja, ja, hab ich, Frau Köppen, hab ich. Entschuldigung. Hochinteressant, auch für Sie. Ja, aber das Telefonat kam erst kurz nach 11. Und darum hab ich Sie so lange warten lassen. Sie können mir noch einmal verzeihen.
8: Kann ich, Herr Rütte, kann ich.
7: Danke.
4: Sie haben sich prächtig erholt, Herr Rütte.
3: Ja, weil Sie mich unter Ihren Händen gehabt haben. Ja,
4: in den 3 Wochen.
8: Ach, das ist schon so lange.
7: Ja, 3 Wochen bin ich jetzt schon hier. Und genauso lange kennen wir uns auch schon, Frau Käpt'n.
8: Ist das wahr? Oder müssen wir alle auf trinken, nicht? Gut. Sie trinken an mit, Frau Prahl?
4: Wir sprachen gerade von der Gesundheit, Frau Köppen.
7: Oh. Frau Prahl, werden in der Pension Haus Sonnenschein keine geistigen Getränke ausgeschenkt?
4: Ja, doch, ja. So.
8: Aber nicht gern, glaube ich, ne?
4: Nee.
8: Also gut, gehen wir woanders hin. Hören Sie mit, Herr Rüther.
7: Na schön.
4: Nee, so war das doch nicht gemeint. Nicht?
7: Oh, Sie haben es aber deutlich genug gesagt, Frau Prahl. Ja.
8: Also bis morgen früh dann, ne?
4: Ja, um 7, Frau Köppen.
8: Jawohl.
7: Bis morgen.
4: Ja, um 6:30, Herr Rüther.
7: 6:30? Ja. Ich freue mich.
8: Herr Rüther, wo bleiben Sie denn?
7: Ich komme, Frau Prahl. Auf Wiedersehen, auf Wiedersehen.
4: Ja, Wiedersehen, Herr Rüther.
8: Ach, was?
4: Freundine?
9: Ja?
4: Sagen Sie mal, wo ist eigentlich mein Mann?
9: In der Küche.
4: Was?
9: Hilft mir beim Abwaschen.
4: Freiwillig?
9: Ja, ganz freiwillig. Tja, Frau Prahl, die Männer sind gar nicht so, wie Sie immer meinen.
4: Bringen Sie mir einen Clown.
9: Was?
4: Sie sollen mir was zu trinken bringen. Einen Clown.
9: Oh, so was.
4: Hier, nehmen Sie das Papier mit raus.
9: Gern.
4: Die wird doch von Tag zu Tag frecher.
10: Gnädige Frau, wünschen etwas zu trinken? Einen eiskalten, klaren, als Vorwärmer, als Stimmungsmacher für ein leckeres Mittagessen.
4: Ach, lass die Sabbelei.
10: Ich kann dir sagen, Tina hat eine Erbsensuppe auf dem Feuer mit einem geräucherten Schweinskopf drin.
4: Prost!
10: Prost, mein Miele.
4: Oh, noch ein.
10: Hast du dich geärgert, mein Herrn?
4: Ja.
10: Über was?
4: Ach, über die Köppen.
10: Über Frau Köppen?
4: Schnapsdrossel, die.
10: Prost.
4: Ach, ich kann das nun mal nicht ab. Wenn meine Patienten
10: den Erfolg ihrer Kur aufs Spiel setzen mit Schnaps und Bier.
4: Ja, das kann ich nun mal nicht ab.
10: Und das tut Frau Köppen.
4: Ja. Oh, da müssen wir einen auf trinken. Kommen Sie, den gehen wir anderwo hin, Herr Rüther.
10: Rüther? Hast du Rüther gesagt?
4: Rüther, ja.
10: Und mit dem ist Frau Köppen...
4: Gerade eben abgezischt. Was trinken vorm Mittagessen.
10: Ist Rüther auch dein Patient?
4: Oh ja, seit 3 Wochen schon. Ja, wieso? Kennst du ihn?
10: Nur kennen ist zu viel gesagt, ne? Aber Karl Mattau, der kennt ihn gut.
4: Oh, ein toller Mann.
10: Was?
4: Oh, du ein hübscher Kerl.
10: Sag mal.
4: Oh, du, der Mann, der hat sowas an sich, du. Ich weiß nicht, der hat eine Ausstrahlung.
10: Rüther hat sich also an die Köppen rangemacht.
4: Nee. Sie macht sich an ihn ran.
10: Bist du sicher?
4: Ja, du, da habe ich ein Auge für.
10: Meinst du?
4: Ja, der Mann, der will nix als gesund werden.
10: Ja, das meint Karl ja auch.
4: Du, und darum hat's mich doch auch so geärgert. Ja, bei dem Mann, da kannst du zusehen, wie er sich von Tag zu Tag besser fühlt. Wie er von Tag zu Tag besser aussieht. Ja, und dann kommt die Köppen und verführt ihn.
10: Was?
4: Zum Saufen.
10: Mit mir kommen die Tränen, du.
4: Ja, dieser Mann, also der ist einfach der ideale Patient. Tja, und daran habe ich nun mal meinen Spaß.
10: Und den Spaß, den hat sie dir verdorben?
4: Ja. Ja, Fide. Denn hab ich mich verkehrt benommen.
10: Wieso?
4: Naja, die beiden wollten hier was trinken.
10: Ach so, und das hast du ihnen in deinem gerechten Zorn nicht gegeben?
4: Ne.
10: Miele.
4: Ja?
10: Unsere Pension aus Sonnenschein. Die existiert doch wohl vom Geldverdienen, oder?
4: Oh ja, du hast auch recht.
10: Danke.
4: Soll nicht wieder vorkommen.
10: Was?
4: Herr Herr Matthau!
3: Entschuldigung, Frau Prahle.
10: So kenne ich ihn, seit ich ihn kenne. Immer für den schlimmsten Fall ausgerüstet. Mit Schirm, Charme und Gummigaloschen.
3: Den kann mir nichts passieren.
10: Rechne das immer noch.
3: Und wie?
4: So, dann werde ich mich mal ums Mittagessen kümmern.
10: Ja, tu das.

0: Das ist meine Miele.
1: Ach, essen Sie einen Teller Erbsensuppe mit, Herr Matta.
2: Aber gern, Frau Prahl, wenn Sie einen über haben.
1: Ja, bei Ihnen mache ich eine Ausnahme, weil Sie ja ein guter Freund von meinem Fiete sind.
0: Ja, gegen die anderen Gäste ist Miele streng. Pension gar nie.
2: Was heißt das?
0: Das heißt Zimmer, Frühstück und Anwendung. Sonst überhaupt nichts. Keine Mahlzeiten und auch nichts zu trinken. Mhm. Pension gar nie.
1: Ja, eben gar nicht. Oh, Herr Matta, geben Sie her. Die muss Tine. Oh. Die muss Tine sauber machen.
2: Entschuldigung.
1: Oh, ja.
2: Ich mache Ihnen die Tür auf.
1: Na, danke schön. Oh, Sie sind aber Kavalier. Danke.
0: Für ein gutes Mittagessen tust du alles, was?
2: Ja. Und für einen lüden Schluck würde ich dir sogar was vorsingen.
0: Oh, nee, Karl, lass das nach. Schluck. Kriegst du bei mir auch so.
2: Danke, Fiete.
0: Guck mal hier. Auf das, was uns am Herzen liegt.
2: Nee.
0: Was nur denn?
2: Ich kann aber früher nicht trinken.
0: Den lass das nach.
2: Oh, shit.
0: Bei Marie-Louise hat Hermann Rüther einen dicken Stein im Brett, du.
2: Rüther?
0: Ja, er ist Marie-Louises Idealpatient und er hat was an sich. Ausstrahlung oder so. Du musst sie mal reden hören, du.
2: Sag ich doch.
0: Er hat sich an Frau Köppen rangemacht.
2: Die von heute Morgen?
0: Die.
2: Hat sie denn,
0: reichlich.
2: Witwe?
0: Ihr Mann ist vor 3 oder 4 Jahren gestorben. Fleischwarenfabrik Waldemar Köppen. Da sitzt ein Haufen Geld, du.
2: Diesmal krieg ich ihn.
0: Wenn das so ist, wie du denkst, Karl.
2: Was denn, Fiete?
0: Wenn das so ist, dass sich das Verbrechen hier unmittelbar vor unseren Augen abspielt, dann hast du recht. Mensch, Karl, mir läuft das heiß und kalt den Puckel runter. Du.
2: Oh Gott.
0: Das ist wie früher. Wie damals, als wir beide von der grünen Polizei zur Kripo rüberwechselten. Jachtfieber.
2: Verbrecherjacht.
0: Wie damals, Karl. Arm in Arm mit dir. So fordere ich mein Jahrhundert in die Schranken.
2: Diesmal kriege ich ihn. Diesmal kriege ich ihn, ich bin mir ganz sicher.
0: Aber ganz ruhig, Karl, ganz ruhig und ganz sinnig mit den jungen Pferden, hörst du?
2: Natürlich.
0: Zuerst mal, du brauchst eine Krankheit.
2: Was?
0: Du kennst Rüther und er kennt dich.
2: Na klar, Fiete.
0: Er darf gar nicht erst auf die Idee kommen, dass du seinetwegen hier bist.
2: Da bin ich ja auch nicht.
0: Er könnte das aber denken, Karl.
2: Das leuchtet ein, ja.
0: Du bist Kurgast und hast nichts im Sinn als deine Krankheiten.
2: Mehr als eine?
0: Naja, 3, 4 oder mehr.
2: Und was für Krankheiten?
0: Oh, Bandscheibenschaden, Durchblutungsstörungen und Rheumatismus. Dafür sind wir Spezialisten hier in Bad Bagenbrügge.
2: Besonders deine Miele, nicht?
0: Du sagst das.
2: Aber mit so einer Krankheit will ich zum Doktor kommen.
0: Den Rheismustismus, Karl, den kann dir kein Doktor abstreiten. Du musst ihn nur richtig spielen und das üben wir jetzt. Pass mal auf. Ja. Der hier, der ist hier vor ein paar Tagen vergessen worden.
2: Nee.
0: Los doch. Fang an. Mehr nach vorne beugen, Karl. Ach doch nicht so jung, so geht das nicht. Pass mal auf, du musst mehr so nach vorne. Gehst du so nach. Und ein viel steifer im Kreuz. Ah. Nur so, nur ganz langsam. Pass auf. Fuß für Fuß. Und Fuß für Fuß. Und Fuß für Fuß. Unsicher in den Beinen musst du sein, Karl. Ja, ja, ja.
2: Geht das so wieder?
0: Du musst das ernst nehmen, Karl. Ganz ernst. Du bist krank.
2: Ich bin krank.
0: Du bist krank.
2: Ich bin krank.
0: Du bist krank.
2: Ich bin krank. Ich bin krank. Ich bin krank. Ich bin krank. Ich bin krank.
0: Gut so, Karl. Ja. Ja, Karl. Wunderbar.
2: Ich bin krank. Meinst du wirklich, Fiete?
0: Aber klar doch, Karl.
2: Ich bin krank. Ich bin krank. Ich bin krank.
1: Was ist mit Onkel Karl?
0: Er ist krank.
1: Was? Nur so auf einmal?
2: Ganz plötzlich.
1: Och, ja, und was fehlt ihm?
2: Siehst du das nicht?
1: Nee.
2: Rheuma. Das war's.
0: Das muss sowas wie ein Anfall sein.

0: Muss das ausgerechnet jetzt sein?
1: Muss es.
0: Also einen kleinen Augenblick mal Zeitung lesen, ob das in diesem Haus wohl möglich ist.
1: In diesem Augenblick leider nicht, Herr Prahl. Stehen Sie da bitte mal auf.
0: Warum?
1: Weil Sie mir im Weg sitzen.
0: Tine, Sie sind bei mir angestellt.
1: Nee.
0: Wieso?
1: Bei Ihrer Frau. In diesem Haus hat Ihre Frau das Sagen. Und die will, dass ich mit Reinmachen fertig bin, wenn sie kommt.
0: Wenn das denn so ist.
1: Ist so.
0: Wann kommt sie?
1: Früher als die letzten Tage. Ach, ich soll Sie ja noch an den Termin erinnern, heute Vormittag.
0: Termin?
1: Ja, beim Steuerberater.
0: Ach, du Liebe.
1: Ihre Frau lässt schön grüßen und Sie hätten vorher doch sicher noch ein bisschen was zu tun. An der Steuer.
0: Shit, Steuern, Mensch.
1: So. Termin.

0: mein Herr.
1: Ja, wenn da nur einer kommt.
2: Ach komm.
1: Du, was soll das?
0: Na, hör mal zu. Du setzt dich auf meinen Schoß und fragst mich, was das soll.
1: Hermann, lass mich los.
2: Ach komm.
1: Hermann, wenn du mich lieb hast, dann lässt du mich los.
0: Na schön. Ich hab dich lieb.
1: Oh Mann. Wenn da nur einer drüber zugekommen wäre.
0: Ach, sind doch alle nicht da.
1: Doch, Herr Prahl ist im Haus.
0: Was? Oh, hast du recht. War unvorsichtig.
1: Siehst du, wer redet denn immer vom Vorsichtigsein? Du oder ich?
0: Na ja, du hast ja recht, mein Lieber.
1: Ja, wenn ich mal mit dir ausgehen will, wenn ich gern mal tanzen möchte. Vorsichtig, Tine, dass bloß die Leute nichts von uns mitkriegen.
0: Na ja, Tine ist ja cool.
1: Ja, und wenn ich mir wünsche, dass du mich mal besuchst, geht nicht, Tine, ich habe in Geschäften zu tun.
0: Nicht so laut, Tine, nicht so laut.
1: Ja, nicht so laut und vorsichtig, dass bloß die Leute nichts merken.
0: Ja, ja, aber Tine, das ist doch richtig so, ne? Sie sollen doch nichts merken, ehe es soweit ist mit uns beiden, hä?
1: Aber immer hast du bloß deine Geschäfte im Kopf.
0: Tine, Gott, Tine, wenn da nur jemand kommt.
1: Ist mir doch egal.
0: Oh, Tine, nun nimm dich doch ein bisschen zusammen, hä? Du. Tine, nur beruhig dich doch.
1: Manchmal denke ich, das wird nie anders, Hermann.
0: Bald, Tine, bald. Hä? Du, wenn ich erst, Frau Köppen, meine neuesten Offerten verkauft habe.
1: Offerten? Was denn für Offerten?
0: Ja, das ist mein Job, Tine. Sicher soll kaufen. Anlage- und Abschreibungsobjekte. Hä? Es geht um viel Geld, du.
1: Für Sie?
0: Ja, und für mich. Ich meine natürlich für uns beide, ne?
1: Ja, und denn, wenn sie gekauft hat?
0: Na ja, dann kündigst du hier. Wir schmeißen unsere Plünder zusammen. Hm? Und dann hauen wir einfach ab. Irgendwo hin. Was schön ist, du. Hä? Mallorca. Teneriffa. Oh. Karibik.
1: Oh, Mann. Ja. Ach, wenn es doch bloß erst so weit wäre.
0: Ja, bald, Tine, bald.
1: Ja.
0: Aber bis dahin müssen wir durchhalten.
1: Ja, Herr Mann, ja.
0: Ach, Tine.
1: Ja?
0: Du, kannst du mir noch mal helfen?
1: Helfen?
0: Na ja, einen kleinen Check.
1: Wie viel?

0: Oh Gott, 500 ist doch bloß für ein paar Tage. Hm?
1: Ach, Hermann, du, weißt du, das sind schon mehr als 5000.
0: Ach, so viel?
1: Ja.
0: Na, guck mal einer an. Ja, aber weißt du, Tine, im Geschäftsleben, da gibt es Zeiten, du, da will und will nichts laufen. Hilfst du mir, Tine? Hm? Noch einmal.
1: Hm? Naja, ich gehe in mein Zimmer und hole einen Scheck.
0: Ja. Ach,
2: tja.
0: Ach nein. Guck mal einer an. Haben Sie ihn endlich zu fassen gekriegt, den Heiratsschwindler? Ja. Das hättest du auch ein bisschen klüger anfangen müssen, mein Junge. So.
3: Oh, guten Morgen.
0: Guten Morgen. Rüther ist mein Name. Hermann Rüther.
3: Ja. Ach, Herr Rüther, könnten Sie vielleicht hier mal eben...
0: Aber natürlich kann ich. Aber sicher doch. So, sehen Sie.
3: Dankeschön, Herr Rüther. Vielen Dank. Mein Name ist Prahl, Fritz Prahl, aber die meisten sagen viele zu mir.
0: Ja, freut mich, Sie kennenzulernen, Herr Prahl.
3: Nehmen Sie doch Platz, Herr Rüther.
0: Danke sehr, danke.
3: Wir kennen uns, Herr Rüther.
0: Nein.
3: Doch.
0: Ja, doch.
3: Sie erinnern sich?
0: Nein, doch nicht.
3: Lang, lang ist her. Ich sag bloß Karl Mattau.
0: Mattau? Ja, natürlich, ja. Und ob ich den kenne? Natürlich, ja. Wann war das denn?
3: Sie haben damals eine Party gegeben.
0: So.
3: Mattau war eingeladen und hat mich denn einfach mitgebracht.
0: Ach, guck mal einer an.
3: Sie haben damals in einer Bank gearbeitet.
0: So lange ist das schon her. Na, das ist ja kein Wunder, dass ich sie nie unterbringen konnte, nicht?
3: Ja. Die Zeit, die läuft.
0: Ja. Ach Gott, bei der Bank habe ich damals bloß gelernt. Ich bin dann schnell abgehauen da.
3: So.
0: Ja, ich wollte Geld verdienen. Ne?
3: Ach, und das konnten Sie bei Ihrer Bank nicht?
0: Nein, ich wollte an das große Geld ran, an das ganz große Geld, verstehen Sie?
3: Ja, und das hat dann ja auch geklappt.
0: Meinen Sie?
3: Oder wenn ich Sie so angucke?
0: Ach Gott, das ist halb so wild.
3: Sie müssen sich doch nicht überlegen, wo Sie die nächsten 500 Mark hernehmen.
0: Wie meinen Sie das?
3: Dafür habe ich ein Auge.
0: Ach so, bloß ein Auge. Denn wenn ich mir erlauben darf. Bitte sehr.
3: Danke. Unternehmensberater. Ja. Aha. Tja, meine Pension Haus Sonnenschein ist ganz bestimmt zu klein. Als Unternehmen meine ich.
0: Ach, wissen Sie, das Schwergewicht meiner Arbeit liegt doch mehr in der Anlageberatung. Abschreibungsobjekte und so, verstehen Sie?
3: Die Reichen noch reicher machen, meinen Sie?
0: Ja! Sie sagen es, Herr Frau, Sie sagen es. Aber nicht bloß die Reichen. Steuervorteile nutzen, Herr Frau, das ist auch was für Sie.
3: Steuervorteile nutzen, ja. Das ist schon was.
1: Da bin ich wieder.
3: Nur mal ein bisschen lustig, Tine, dass du hier fertig wärst.
1: Ja, ich mach ja schon.
0: Ja, dann will ich mal sehen, dass ich weiterkomme, nicht?
3: Na nun, ich denke, Sie warten hier auf jemanden.
0: Ich?
3: Auf Frau Köppen. Sie hat mir gerade eben erzählt, dass sie heute Vormittag mit Ihnen verabredet ist. Zum Spazierengehen.
0: Ja, ganz recht, ja. Ja, denn dann will ich nun mal los, ne?
1: Nee!
0: Doch, Fräulein Christine, ich muss leider gehen.
1: Ja, natürlich.
0: Na, sehen Sie.
1: Ja.
0: Herr Prahl.
3: Frau Köppen ist vorausgegangen zum Kurpark.
0: So, ja, ich weiß Bescheid. Danke, ja. Ja, dann auf Wiedersehen zusammen.
3: Wiedersehen, Herr Rüther.
1: Tschüss.
3: Kennen Sie ihn?
1: Ich? Warum?
3: Kennen Sie ihn?
1: Ja, ich kenne ihn.
3: Gut.
1: Ja, ich weiß nicht.
3: Kennen Sie ihn schon länger?
1: Naja, wollen Sie mich ausfragen?
3: Niemand weiß hier, dass Sie eigentlich Christine heißen. Aber Herr Rüther, der weiß das.
1: Na und?
2: Und dann drückt das Fräulein Christine dem Herrn Rüther heimlich ein Stück Papier in die Hand.
1: Nee.
2: Doch.
1: Das haben Sie gesehen?
2: Ich habe auch gesehen, dass dieses kleine Stück Papier einem Euroscheck zum Verwechseln ähnlich war. Machen Sie Geschäfte mit Rüther?
1: Und wenn's so wäre? Er macht seine Offerten. Er ist Unternehmensberater, Wirtschaftsberater, Anlageberater.
2: Und Sie wollen bei ihm anlegen?
1: Mein Vermögen, ja.
2: Vermögen?
1: Alles, was ich hab.
2: Donnerwetter!
1: Und dann bin ich eine reiche Frau, Herr Prahl. Aber nicht weitersagen, hören Sie?
2: Ich kann schweigen, Fräulein Christine. Ich sag dir! Was sagst du, mein Kerl?
4: Guten Morgen.
1: Morgen, Herr Mattau.
2: Moin, Kerl. Na, wie geht's?
1: Ach Gott, Herr Mattau hat noch gar kein Frühstück gehabt.
2: Wieso?
4: Keine Zeit.
2: Nun.
1: Soll ich Ihnen schnell noch was bringen, Herr Mattau?
4: Ach, das wäre nett, Fräulein Tine. Wirklich sehr nett wäre das.
1: Ach, das tue ich doch gern, Herr Mattau.
2: Ja. Keine Zeit, sagst du? Hat Rüther dich so unerwähnt?
4: Ach, was, Rüther? Die Kuh, Fiete, die Kuh!
2: Das kann doch nicht angehen. Die Kuh hält dich so im Trab.
4: Die Kuh macht mich fertig. Von heute Morgen um 6 bis jetzt. Anwendung, Untersuchung, Untersuchung, Anwendung. Und ich sause dahin und hierhin und hierhin und dahin, wie so ein frisch kastrierter Kater, der schnell all seine Rendezvous absagen muss.
2: Karl, vergiss das Humpeln nicht.
4: Ach was.
1: So, Herr Mattau. Ach Gott, Sie müssen ja schon bald vor Hunger umfallen, was?
4: Das kann ich Ihnen sagen, Fräulein Tine.
1: Oh, so, bitteschön. Sehen Sie, ist alles da, ja?
4: Besten Dank hier für Sie.
1: Oh, danke schön, Herr Mattau.
4: Hat da nichts für.
2: Wieder einen Schritt voran, was?
1: Ja.
4: Was?
2: Dein Trinkgeld bringt Tine wieder ein Stück näher ran an die erste Million.
4: Nettes Mädchen.
2: Na nicht, bloß das. Rüther hält sie für eine reiche Frau.
4: Was hast du da?
2: Er macht Geschäfte mit Tine.
4: Und woher weißt du das?
2: Er war hier. Guck mal.
4: Teufel nochmal, voller Name und voller Adresse.
2: Ja, ängstlich ist er wirklich nicht.
4: Nee, unter seinem eigenen Namen ist er schon immer gelaufen.
2: Und von der Sorte, Kull, gibt es nicht viele. Wenn er wirklich der große Betrüger ist.
4: Ist er. Fachgebiet Betrug, Spezialität Heiratsschwindel. Und das schon so viele Jahre, von Kur zu Kur.
2: Mensch, Karl, du bist dir so sicher. Ich weiß nicht, Mensch, gib mal her.
4: Was denn nun?
2: Seine Telefonnummer, das kann man ja eben mal prüfen. Nix.
4: Aber den Anschluss gibt es?
2: Das scheint so. Du, Karl, in seiner Branche gibt es nicht viele, die ihren Namen nicht hin und wieder mal ändern.
4: Hat er nie getan.
2: Und trotzdem hast du ihn nie zu fassen gekriegt. Nix. Hermann Rüther ist ein cleverer Bursche, du.
4: Ich weiß.
2: Der fackelt nicht lange, wenn er dir erst dahinter kommt, dass du ihn mal einen Kragen willst.
4: Fiete Prahl, für wie dämlich hältst du mich eigentlich?
2: Ich muss dich warnen, Karl.
4: Was glaubst du eigentlich, warum ich hier am Stock rumhumpel?
2: Wenn du dich weiter so aufregst, hast du bald auch noch Magengeschwür.
4: Und mit Tine war er hier zugange?
2: Ich kam drüber zu.
4: Und Herrn?
2: Hat sie ihm was gegeben?
4: Was?
2: Geld.
4: Was denn, vor deinen Augen?
2: Nein, Karl, heimlich, hinter meinem Rücken, in Euroscheck.
4: Die also auch.
2: Er lässt nichts anbrennen, scheint mir.
4: So ein Mädchen ihre paar Groschen abnehmen, das ist ja fast noch schlimmer als mit Lena Köppen. Wenn er die Köppen ausnimmt, das trifft keinen Arm, aber sowas.
5: Wie viel?
2: Was?
4: Wie viel Geld?
2: Weiß ich nicht, habe ich nicht sehen können.
4: Schubjack.
2: Richt dich nicht auf, Karl. Kümmer dich lieber um Lena Köppen. Lena ist das A und O in diesem Fall.
4: Kann angehen.
2: Wenn du Rüther an den Kragen willst, musst du an seinen Kurschatten ran. Und das geht am besten von Patient

0: Es gibt Dinge zwischen Lachen und Weinen.
1: Das Blödsinn, was du da erzählst.
0: Karl, an Lena musst du dich ranmachen. Und mit Krankheit und Handstock musst du an diesen Fall rangehen.
1: Ich will's versuchen.
2: Du, Karl.
1: Ja?
2: Fällt mir schwer, das zu sagen.
1: Was?
2: Ja, eben das.
1: Was?
2: Guck mal, wenn du dich nun an Lena ranmachen willst. Ich meine, Lena ist eine Frau vom Welt.
1: Ey, solange sie mit Rüther umgeht.
2: Karl.
1: Was ist, Fiete?
2: Deine Galoschen.
1: Was?
2: Deine Gummigaloschen. Kannst du die nicht mal eine Zeit lang weglassen? Nicht mehr anziehen, meine ich.
1: Ich verstehe nicht.
2: Damit du ein bisschen flotter aussiehst, Karl.
1: Du verlangst viel, Fiete. Zu viel!
2: Karl! Vergiss deinen Rheumatismus nicht! Ach!

0: Valentine?
1: Ja?
0: Ich mache mir Gedanken.
1: So?
0: Über Sie.
1: Nicht nötig.
0: Doch, ist nötig.
1: Ach, lassen Sie mich in Ruhe, Herr Prahl.
0: Der Scheck, Tine.
1: Geht Sie nichts an.
0: Über wie viel war der ausgeschrieben?
1: Lassen Sie mich los.
0: War das der erste?
1: Was?
0: Der erste Scheck, den Sie für ihn ausgeschrieben haben?
1: Ja.
0: Das glaube ich Ihnen nicht.
1: Na, was ist hier denn los?
0: Ich habe Sie was gefragt, aber Sie will mir keine Antwort geben.
1: Nee. Das will ich auch nicht. Also, frech war sie ja schon immer. Aber sowas?
0: Oh. Das hier. Das hat mit Frechheit nichts zu tun.
1: Nicht?
0: Nee, mit Liebeskummer.
1: Meinst das?
0: Ist eigentlich ja keine Sensation, wenn ein Mädchen wie sie Liebeskummer hat, aber...
1: Und was ist die Sensation?
0: Hermann Rüther.
1: Wieso?
0: Tina hat Kummer mit Hermann Rüther. Wegen der Liebe und wegen dem hier.
1: Ja, aber Herr Rüther ist doch hinter der Köppen her.
0: Und die Köppen hinter ihm.
1: Du, sie hat mir selbst erzählt, dass er von ernsten Absichten gesprochen hat.
0: Eben, und Tina hat nun den Kummer.
1: Ach, so ein Flunki ist das also.
0: Ich höre noch, wie du über seine Ausstrahlung geschwärmt hast.
1: Ja, vielleicht hat er da ein bisschen viel von, mein Fiden.
2: Ich will nichts hören.
0: Das tust du aber.
2: Ich möchte mich bloß entschuldigen wegen meinem Benehmen vorhin.
0: Karl, das ist doch nicht die Rede wert.
1: Wieso? Hat der Krach gehabt?
2: Und bloß eine kleine Meinungsverschiedenheit, aber Fiete war im Recht.
0: Und der Recht hat...
1: Gibt einen aus, meinst
0: Jawohl.
1: Du? Tomatensaft, Fiete.
0: Was hast du?
1: Tomatensaft, den können wir alle vertragen und der tut uns gut.
0: Muss das sein?
1: Mhm.
0: Tomaten.
2: Oh.
1: Aha. Na, wie geht's, Herr Mattau?
2: Frau Prahl, die Kur macht mich fertig.
1: Ach, Ihre Schmerzen und Ihren Stock, den werden Sie hier schon wieder los.
2: Glauben Sie?
1: Ja, aber sicher. Und was hat der Doktor gesagt?
2: Rheuma.
1: Ja, naja, das ist klar.
2: Ja, was sollte er auch sagen? Das wusste ich ja vorher, dass ich Rheuma habe.
1: Ja, natürlich.
2: Und dann die kalten Füße.
1: Ja, die habe ich auch.
2: Durchblutungsstörungen sind das.
1: Ja, ja. Und da wissen wir hier Rat für.
2: Ich auch.
1: Ja, ja. Was Sie meinen, das weiß ich.
2: Wirklich?
1: Ja, einen kräftigen Schluck meinen Sie.
2: Oh, bewahre, Frau Prahl, was denken Sie von mir? Tomatensaft, Gemüsesaft und was die Natur uns sonst noch beschert. Hab ich gemeint.
1: Ja. Sie sind mir einer.
0: Was ist? Oh.
2: Mit Gemüsesaft und mit einer Frau ihrem Magnetismus gehen wir diesem Fall zu Leibe.
1: Das Fall?
0: Ja, für ihn ist alles ein Fall. Sogar seine eigene Krankheit.
2: Deine Frau meint, das kriegen wir alles wieder hin.
1: Ja, das kriegen wir auch. Prost!
0: Prost!
2: Prost!
0: Och, Karl, du Stackelsmann. Ja.
2: Der Magnet.

0: Baptismus ist eine wundervolle Sache.
1: Nur halten Sie auf. Dass ich massieren kann, das weiß ich.
2: Nee, nee, Miele, da ist noch ein bisschen was mehr bei.
1: Wenn die Leute sich was mehr dabei einbilden.
2: Sie glauben daran.
0: Ich auch.
2: Und der Glaube bringt Geld.
1: Ja, und soll ich da was gegen haben?
2: Nee.
1: Herr Mattau, kennen Sie diesen Herrn Rüther eigentlich gut?
2: Und ob er ihn gut kennt?
0: Mehr als das.
2: Ja? Er hat unter ihm zu leiden gehabt.
1: Na, wieso das?
0: Ich bin mit ihm zur Schule gegangen. Und was meinen Sie,
2: was er soll Trost werden, Karl.
0: Wieso?
2: Selig sind die, die um die Gerechtigkeit leiden. Denn sie kommen in den Himmel.
1: Oh, bitte!
2: Ich kann diese alten Geschichten nicht mehr hören!
0: Was hat er denn mit Marat?
1: Ich glaube, er ist gnatterig wegen der Steuern.
0: Und darum muss er sich zweimal am Tag mit mir in die Wolle kriegen?
1: Ja. Oh, Moment mal eben. Herr Mattau,
0: ich weiß was vergessen.
1: Freundine!
3: Ja?
1: Sie müssen Zimmer 6 noch fertig machen. Der neue Gast kommt mit dem 4-Uhr-Zug.
3: Ja, ist gut, Frau Braun. Ja.
1: Herr Mattau, dieser Herr Rüther, das scheint so ein richtiger Casanova zu sein, nicht?
0: Meinen Sie?
1: Na ja, er flaniert mit Frau Köppen rum. Und hinter Tine ist er auch her.
0: So war er schon immer.
1: Ja.
0: Mir hat er mal ein Mädchen ausgespannt.
1: Ach.
0: Das, was man so die große Jugendliebe nennt.
1: Ja. Oh. Entschuldigung.
0: Die ging mit ihm durch.
1: Oh,
4: sagen Sie, haben Sie vielleicht Herrn Rüther gesehen?
1: Nee, Frau Köppen. Herrn Rüther haben wir leider nicht gesehen.
4: Ist ja dumm, wir haben uns schon wieder verpasst.
1: Ach nee.
4: Ja, wir waren verabredet im Kurpark zum Sortieren gehen.
1: Und er ist nicht gekommen.
4: Nee.
1: Das ist Ihnen doch schon ein paar Mal passiert, nicht?
4: Ja.
0: Manchmal ist das aber auch viel verhext, nicht?
4: Ja.
5: Darf ich mir ausnahmsweise was zu trinken bestellen, Frau Prahl?
1: Dürfen Sie, Nein. Frau Köppen. Eine Tasse Kaffee!
4: Wie bitte?
1: Kaffee?
4: Ja, Frau Köppen, kommt gleich.
1: Na, danke.
0: Haben Sie trotzdem einen schönen Spaziergang gehabt?
4: Na ja, ich habe eine ganze Zeit gewartet und bin dann losgegangen, nicht?
2: Ja, Miele, was ist denn? Oh, Verzeihung. Wird Zeit, dass wir loskommen, mein Herr.
1: Ja, ich bin fertig, mein Jung.
2: Ja, ich auch, mein Herr.
1: Na, nu.
2: Warum denn nicht?
1: Ja, danke. Also, tschüss so lange.
4: Tschüss,
5: auf Wiedersehen.
2: Und wenn die Herrschaften noch einen Wunsch haben, Tine ist da.
5: Danke, danke. Ach, Herr Mattau, haben Sie vielleicht eine Zigarette für mich? Ich habe meine in einer Handtasche gelassen.
0: Entschuldigung, Bitte.
5: Danke.
0: Feuer habe ich auch.
5: Auch, na?
0: Darf ich?
1: Oh, selbstverständlich. Nehmen Sie Platz, Herr Mattau. Wie geht es Ihnen denn so?
0: Hm? Nicht gut. Gar nicht gut.
1: Oh, ne. Das tut mir aber leid.
5: Aber das wird schon wieder werden. Hier sind Sie in den richtigen Händen.
0: Ja, ich weiß. Frau Prahl, einmalig.
5: Ja, ja. Der Magnetismus, Herr Mattau. Der Magnetismus.
0: Glauben Sie da auch dran?
5: Ganz fest.
3: So, der Kaffee.
5: Ach, danke, mein Kind.
3: So. Sonst noch ein Wunsch, die Herrschaften?
0: Eigentlich ja.
5: Ja, ja. Zwei Doppelte vom Clan.
3: Ist gut.
0: Können Sie Gedanken lesen?
5: Nee, das ja gerade nicht, aber ich mache ja gern selbst so, so a little drink in the morning time.
0: Ja, der Glaube. Der Glaube hilft auch mit, glaube ich.
5: Beim Clan?
0: Bei dem Magnetismus.
5: Na klar, Herr Mattau. Und Glaube keine Heilung.
0: Das glaube ich auch.
6: Ach, hier bist du. Hier sind Sie. Ich bin untröstlich.
5: Schon wieder?
6: Ich hatte zu tun, geschäftlich.
5: Das ist nicht das erste Mal, ne?
6: Das stimmt, leider. Ja, aber ich hatte zu tun und es war nicht... Karl Mattau.
5: Wie?
6: Mein alter Freund Karl Mattau. Na, sowas. Du hier. Doch wohl nicht dienstlich, was?
0: Nee, zur Kur.
6: Ach so. Au, ich bin krank.
1: Wie ist denn so mit dem um, Herr Rüther?
6: Entschuldigung, Entschuldigung. Das wusste ich doch gar nicht. Um Gottes Willen.
7: So krank bist du, Kuddel?
6: In der Schule haben wir nämlich immer Kuddel zu ihm gesagt.
8: Das hatte ich vergessen.
6: Ja, ist ja auch schon lange her, nicht? Ne?
5: Können Sie mal nicht elegisch, ne?
6: Ja, könnte man direkt werden, nicht, Kuddel?
8: Mit der Zeit, ja.
6: Ja, die Zeit, die Zeit. Die schöne Zeit, wo ist die abgeblieben? Ja.
5: Mir kommen die Tränen.
8: Mir auch, ja. Frau Köppen. Ja.
3: So, bitte.
6: Oh, Fräulein Christine, Sie kommen ja genau im richtigen Augenblick. Wir brauchen nämlich noch ein Glas mehr, bitte schön.
3: Augenblick, bitte.
6: Aber gewiss doch. Kuddel Matau, na, sag mal, hier mit wir uns drauf. Das ist schon Dings, Mensch. Ja. So. Ah ja, das ist nett.
3: Wohlbekomm's, Herr Rüther.
6: Dankeschön. Okay. Das ist für Sie, Fräulein Christine. So. Auf deine Gesundheit, Kuddel.
8: Auf das Wiedersehen, Hermann. Ah, ja. Und du? Du bist geschäftlich hier oder zur Kur?
6: Tja, das ist in meinem Fall wohl schwer zu sagen, nicht?
4: Herr Rüther ist zur Kur hier.
6: Richtig.
4: Aber die Geschäfte, die laufen ihm nach.
6: So ist es.
8: Der Erfolg läuft dir nach, wenn ich das recht verstehe.
6: Ja, ja, ja, du bist schon ein kluges Kerlchen, bist du schon. Ja, so war er immer. Ja, in der Schule wusste er alles und konnte alles, nicht? Ich habe immer von ihm abgeschrieben.
8: Und zu mir sagten die Lehrer, ich sollte das Abschreiben bleiben lassen, sonst würde ich von der Schule fliegen.
6: Ja, ja, ich weiß auch, wie sauer du da warst. Du warst vielleicht sauer, Kuddel.
8: Diese Kur geht mir ziemlich auf die Knochen.
6: Du, willst du nicht mit uns Mittagessen?
8: Danke, ich möchte mich lieber ein bisschen hinlegen. Danke für den Schluck.
5: Bitte, Herr Matau. Und gute Besserung.
8: Danke.
6: Tja, und was kann ich dir jetzt noch wünschen, Kuddel?
8: Glück. Wünschst du mir Glück bei dem, was ich hier vorhab?
6: Ja.
4: Ja, das ist ein netter Mensch.
6: So, findest du?
4: Hm. Ja. Wie ist es? Gehen wir zum Essen in den Ratskeller? Hm? Oder hast du wieder keine Zeit für mich?
6: Aber Lena, bitte, bitte. So nicht, so nicht.
4: Ich bin heute Morgen allein spazieren gegangen.
6: Ja, Harry Braun hat angerufen, du weißt.
4: Ja, ich weiß. Harry Braun aus New York.
6: Du musst mich entschuldigen.
4: Hermann, ich habe zu Hause auch Geschäfte. Aber ich habe noch nicht einmal mit dir darüber gesprochen, solange wir uns kennen.
6: Ja, aber das kannst du gerne.
4: Das will ich aber nicht.
6: Ach so. Entschuldigung, bitte. Entschuldigung.
4: Naja, schon gut. Ich will mich eben zurechtmachen fürs Mittagessen.
6: Nicht? Schön, ja. Ich warte hier auf dich, ja?
4: Ja.
6: Ja.
3: Na, Hermann.
6: Weißt du, Tine, ich kann mir...
3: Was?
6: Nun ja, ich kann mir meine Kundschaft nicht aussuchen.
3: Nee?
6: Nein, Tine. Du versteh mich doch, hm? Das Geschäft...
3: Ach, ich hab dich schon verstanden. Und das Knutschen, gehört das auch mit zum Geschäft?
6: Ach Gott, Tine, sie ist krank und allein. Hm? Und jung ist sie ja auch nicht mehr. Hm?
3: Ach nee, aber du bist jung, was?
6: Aber Christine, du hör
3: mal. Ach, lass mich los.
6: Ja, bitte, bitte.
3: Hm. Ich will mein Geld zurück.
6: Nein.
3: Doch, mein Geld. Auf der Stelle, alles.
6: Schon gut, schon gut. Wie viel war das denn?
3: 5.700.
6: Was denn? Wirklich so viel?
3: Ja.
6: So. Na ja, dann muss ich dir einen Scheck ausschreiben.
3: Bitte?
6: Ja.
3: Tu das.
6: Ja. Junge, Junge, das Leben ist ein teurer Spaß heutzutage, ne?
3: Wenn es dir mal Spaß gemacht hat, mit meinem Geld.
6: Na, komm. Hm? So. Mhm. Ja.
3: Ach, nun gib schon her. Krieg ich da auch mein Geld für?
6: Was dachtest du denn?
3: Ja, heute Morgen hast du mich noch angepumpt.
6: Nur mal nicht so laut, nicht? Der Scheck ist in Ordnung.
3: Das werden wir ja sehen.
6: Tja.
3: Mach mir die Tür auf.
6: Bitte sehr. Mensch, Hermann Rüther. So was solltest du eigentlich ein bisschen fester im Griff haben.
4: So, Hermann, ich bin soweit.
9: Nee.

0: Wie? Ach so, ja, natürlich, ja.
1: Ja, wir können gehen.
0: Ja. Das heißt, einen Augenblick bitte.
1: Was ist denn?
0: Wenn du noch einen Moment Zeit hättest, bitte nimm Platz. Setz dich, bitte. Ich, das, Lena, weißt du, Harry Braun hat mir heute Vormittag ganz neue Offerten gemacht, nicht? Das, also absolute Delikatesse, sage ich dir.
2: Redest du schon wieder von Geschäften?
0: Naja, Gott, das sind Gelegenheiten, die kommen so schnell nicht wieder.
2: Ach, so eine Gelegenheit kommt immer wieder.
0: Sag das nicht, Lena, sag das bitte nicht. Hier, lest doch bloß mal, die sind wie für dich gemacht.
2: Ach, nee, nun nicht, komm.
0: Hier, Topfarm in Paraguay, voll bewirtschaftet, Anlage 400.000. Du, das Ding hab ich an der Hand, aber bloß bis heute Mittag um 12.
1: Noch 10 Minuten.
0: Und hier, Lena. Direktbeteiligung an einem Erdgasfeld. Außergewöhnliche Rendite. Hier, bitte. Du, da gibt es bloß eine Antwort drauf. Kaufen.
1: Und wenn ich diese einmalige Chance nur vorbeigehen lasse?
0: Oh, Lena. Dann macht Harry Braun nie wieder ein Geschäft mit mir.
1: Ja, wenn das so ist, dann... Dann kauf, Hermann.
0: Was hast du, Lena?
1: Was kaufen? Paraguay, Erdgas oder was weiß ich. Du sollst durch mich keinen Schaden haben.
0: Oh, ich danke dir. Ich danke dir, Lena.
1: Du hast noch 7 Minuten Zeit.
0: Wie? Ja, 7. Augenblick. Das werde ich sofort erledigen. Das ist ja, also, ich kann nicht sagen, wie... ja. Ja, hallo? Ja, Mr. Braun, hier ist Hermann Rüther. Ich habe eine Order aufzugeben. Jawohl, ja. Ja, die Farm in Paraguay und, und Erdgas. Ja. Ja. Bitte? Moment. Moment, bitte. Wie viele Anteile möchtest du, Lena? Ich meine Erdgasanteile. Für 100.000?
1: Was weiß ich?
0: Na ja, schön, für 100.000. Ja. Ja, Hunderttausende. In Ordnung. Fein. Ich rufe nachher nochmal wieder an. Ja, wiederhören. Junge, das war was.
1: Zufrieden, Herr Anlageberater?
0: Ja, ich danke dir, Lena. Ich danke dir.
1: Ja, dann freue ich mich, Herr.
0: Ja, nun brauche ich noch deine Bankvollmacht. Deine ausdrückliche Bankvollmacht, so heißt das ja wohl.
1: Ausdrückliche ja. Bankvollmacht? Habe ich aber noch nie von gehört.
0: Ja, weißt du, morgen treffe ich mich mit Harry Braun und dann können wir das Geschäft abwickeln.
1: Wo?
0: Hannover, Flughafen.
1: Kann ich nicht mitkommen?
0: Ja, natürlich, ja. Ich freue mich sogar, wenn du mitfährst.
1: Stimmt das auch, Hermann?
0: Oh. Du vertraust mir nicht.
1: Vertrauen? Wenn es um so viel Geld geht?
0: Ach, es geht um uns, Lena. Ganz allein um uns beiden.
1: Na ja, gut. Sollst du haben, die Vollmacht.
0: Ich danke dir, Lena. Ich danke dir.
1: Du, Hermann.
0: Ja?
1: Bin ich wirklich mehr für dich? Als nur ein Kurschatten?
0: Mehr, Lena. Viel, viel mehr.
1: Wirklich?
0: Ach, für mich bist du alles. Einfach alles.
1: Dann komm, Hermann. Ja. Wollen essen gehen. Ja.

0: Frank. Ach, guten Morgen, Frau Köppen. Na, wie geht's?
1: Das tut mir aber leid, Frau Köppen. Ja, der kleine Augenblick, natürlich, wird doch sofort erledigt. Augenblick, ja. Ja, ja, ist gut, bitte. Tine?
2: Ja?
1: Bring Frau Köppen mal Mineralwasser und eine Aspirin.
2: Ja, ist gut, Herr Braun.
3: Das hörst du nie.
4: Ich sag dir, Fiete.
1: Na, mein Karl, was sagst du?
4: Nix, sag ich mir, gar nix. Nur haben sie mich zu fassen.
1: Großartig spielst du das.
4: Ach, was? Zu fassen haben sie mich?
1: Ja, wer denn?
4: Die Krankheiten. All die Krankheiten, die du mir neulich eingeredet hast.
1: Aber sowas gibt es doch gar nicht, Karl. Was ist los?
4: Nur hab ich die Rheumatismus und Ischias. Und da bist du schuld dran.
1: Ich? Ich hab gesagt, du sollst das bloß spielen.
4: Ja, und nur hab ich mir das aufgesagt. Das zuckt und zieht an allen Ecken und Enden.
1: Tut mir leid, Karl.
4: Ah, was? Hätte ich bloß nicht auf dich gehört.
1: Mensch, Karl, vom Humpeln kriegst du doch keinen Rheumatismus.
4: Nee, aber von nassen Füßen. Ich bin gestern Abend in das Unwetter gekommen. Grässlich, sag ich dir, was da an Wasser runterkam. Und ich ohne meine Galoschen. Nasse Füße habe ich gehabt bis zum Hals.
1: Was hattest du denn bei dem Wetter draußen zu suchen?
4: Ich hab Ritter observiert.
1: Ach nee, erzähl.
4: Er war den ganzen Vormittag und den ganzen Abend mit ihr zusammen.
1: Mit der Köppen.
4: Mit wem wohl sonst?
1: Na ja, mit Tine. Hätte er mit.
4: Mit Tina hat er Krach gehabt.
1: Ach nee, und warum?
4: Um das Geld. Sie wollte das Geld zurückhaben, das sie ihm gepumpt hatte.
1: Wie viel war das?
4: 5.700.
1: Nee.
4: Doch wenn ich dir das sag.
1: Weißt du das von ihr?
4: Nee. Da draußen habe ich gestanden und Wort für Wort mit angehört, was sie geredet haben.
1: Und Erwin hat er reagiert?
4: Er hat ihr einen Scheck ausgeschrieben.
1: Über die 5.700?
4: Ja, sie hatte ihn mächtig in der Mangel, sag ich dir.
1: Wenn der Scheckmann bloß echt ist, du.
4: Ja, wenn sie ihr Geld nun mal nicht in Schornstein schreiben muss.
1: Fräulein Tine.
5: Ja?
1: Bringen Sie uns was zu trinken, bitte.
5: Zwei klare.
4: Ja.
1: Nein.
4: Ja.
1: Mit Rücksicht auf seine Krankheit trinkt Herr Mattau ausschließlich Gemüsesaft.
4: Was?
1: Oder Tomatensaft.
5: Ja, was denn nun? Gemüsesaft oder Tomatensaft?
4: Tomatensaft.
5: Ja, der ist alle.
1: Ja, warum fragen Sie denn? Gemüsesaft also.
5: Gemüsesaft, ja, gern.
1: Ob sie schon bei der Bank gewesen ist?
4: Ja, frag sie doch selbst.
1: Also, was war nun mit Lena und Rüther?
4: Zuerst Mittagessen im Ratskeller.
1: Hochinteressant.
4: Warte mal, das wird noch interessant.
1: Und nach dem Mittagessen, was war da?
4: Mittagsruhe.
1: Wo?
4: Bei ihr.
1: Was, hier bei mir im Haus?
4: Im Zimmer von Frau Lena Köppen in der Pension Haus Sonnenschein.
1: Unerhört sowas.
4: Zwei Stunden.
1: So lange?
4: Die beiden sind keine jungen Leute mehr.
6: Und
2: die Herren.
4: Hier ist Fragenkarte über Sie. Guten Morgen, Frau Köppen.
2: Morgen, Herr Butler. Bleiben Sie doch sitzen. Ja. Sie müssen an Ihre Krankheit denken. Oh, denken. Na? Hm? Und was haben Sie so geschnackt über mich? Hm?
4: Doch, mehr so allgemein.
0: Ja, übers Wetter.
4: Über das Unwetter gestern Abend.
2: Unwetter?
0: Haben Sie davon gar nichts mitgekriegt?
2: Nee. Nee.
0: Ach so, dann sind Sie wohl früh zu Bett gegangen, was?
2: Früh zu Bett gegangen.
5: Ach, ja. So, bitte die Herren.
4: Und mein Gemüsesaft?
5: Ja, war das denn ernst gemeint?
4: Natürlich, bei meiner Krankheit.
5: Ach so, ja.
0: Mögen Sie auch einen, Frau Köppen?
2: Oh, nee, nee, weg, weg, komm.
4: Und von dem Unwetter, von dem dollen Regen haben Sie...
2: Dollen Regen? Ja. Habe ich nichts von gesehen und von gehört. Warum fragen Sie das eigentlich? Hm?
4: Doch, bloß so.
2: Naja, also wir hatten Grund zum Feiern und darum haben wir gefeiert, nicht? Hm. Oh, das wollte ich ja gar nicht. Oh
0: Gott, nee. Hauptsache, das hat Spaß gemacht, Frau Köppen.
2: Spaß nicht.
0: Ach, das war das Beste, was Sie tun konnten.
2: Meinen Sie?
0: Ja, das hilft gegen Kopfschmerzen. Und gegen all das andere. Besser als Aspirin.
2: Na, was hoffen, ne?
0: Prost, Frau Köppen.
2: Prost.
4: Hauptsache, das hat Spaß gemacht.
2: Was?
4: Das Feiern gestern Abend.
2: Das hat es, Herr Matter, hat es. Bis heute Morgen früh. Ach, und nun fühle ich mich schon ein bisschen besser.
0: Was habe ich gesagt?
5: So, Herr Matter, Ihr Gemüsesaft, bitte.
4: Danke.
2: Hat Herr Rüther heute Morgen schon an mir gefragt?
5: Meinen Sie mich?
2: Ja, Sie.
5: Nee, Frau Köppen, Herr Rüther hat heute Morgen noch nicht nach Ihnen gefragt.
2: Wir waren verabredet um 10, aber ich habe verschlafen.
0: Wollen Sie noch frühstücken, Frau Köppen?
2: Frühstück auch nicht, nur nicht mehr. Das sind wir ja schon mal ein Schnaps, nicht?
5: Ja. Ja, verbinden Sie mich bitte mit Herrn Rüther. Zimmer 224.
2: Nee. Was fällt Ihnen ein? Das sind doch meine Privatangelegenheiten.
5: Rüther, ja. Was sagen Sie? Ach so. Ja. Ja, danke. Danke. Herr Rüther ist abgereist.
2: Ja, ja, ich weiß. Das ist ja, was ich verschlafen habe. Wir wollten nach Hannover, geschäftlich nicht. Und heute Abend wollen wir wieder zurück sein. Aber nur sei allein gefahren, weil ich immer einen Dudenkopf verschlafen habe.
5: Nee, Frau Köppen, er ist abgereist. In seinem Zimmer wohnt schon ein neuer Gast.
2: Oh, das kann ich bei euch angehen.
5: Dann fragen Sie doch nach. Ich weiß, warum er abgehauen ist.
2: Die Nummer von Kuretel.
5: 2123.
2: Ja, Herrn Rüther bitte, Zimmer 224. Nein, das kann nicht angehen. Nein, nein, er wollte verreisen, aber nur für einen Tag. Er wollte... Ja. Ach so, ja. Danke. Ist mit Sack und Pack abgereist.
5: Bitte?
0: Hier, Frau Köppen, trinken Sie erstmal was.
2: Danke, Herr Prahl.
0: Ist vielleicht doch alles halb so schlimm.
2: Ich weiß nicht.
0: Bitte, Frau Köppen. Ja, ich hab was zu besorgen, das will ich jetzt immer tun.
4: Frau Köppen.
2: Lassen Sie mal, Herr Mattau.
4: Nicht, dass ich mich aufdrängen will.
2: Ich mach nur nicht mehr, Herr Mattau.
4: Augenblick, Frau Köppen.
2: Was denn noch?
4: Ich weiß, was passiert ist.
2: Gar nichts ist passiert.
4: Frau Köppen, ich weiß Bescheid.
2: Was wissen Sie?
4: Gestern Nachmittag beim Notar Petersen.
2: Sie haben mir nachspioniert.
4: Sie haben Rüther Bankvollmacht gegeben.
2: Woher wissen Sie das?
4: Ich bin hinter Hermann Rüther her, schon lange, mein halbes Leben.
2: Sie sind von der Kriminalpolizei.
4: Ich bin von der Polizei, ja.
2: Ach so. So ist das also. So ist das also.
4: Die Bankvollmacht, war die uneingeschränkt?
2: Nein, die war ausdrücklich für eine ganz bestimmte Art von Geschäften.
4: Über wie viel?
2: 500.000.
4: Das hätte ich nicht gedacht. Also, Frau Köppen...
5: Frau Köppen, hier sind Sie. Ich habe auf Sie gewartet. Und schon wieder Gläser auf dem Tisch. Warum sind Sie nicht zur Massage gekommen? Wenn Sie Ihre Anwendungen nicht nehmen, ja, dann kann die Kur ja nicht anschlagen.
2: Gott,
5: Was ist los?
6: Frau Köppen hat verschlafen heute Morgen.
5: Es wird ziemlich spät geworden heute Nacht, ne?
2: Ja. Bei mir ist es spät geworden.
5: Ja, sowas spricht sich rum. So schnell können Sie nicht gucken. Was das angeht, ist Badenbrück in Lüdesdorf.
6: Bloß, was das angeht?
5: Und wann wird die Verlobung denn nun offiziell bekannt gegeben?
6: Frau Prahl, merken Sie denn gar nicht, dass...
5: Was?
6: Herr Rüther ist heute Morgen abgereist.
5: Ja, warum das?
6: Ja, das weiß er wohl selbst am besten. Also, Frau Köppen, Sie müssen mir nun alles sagen.
2: Ja, ja. Hier, das sind die Geschäfte, die er für mich machen wollte. Top Farm in Paraguay. Ja. Direktbeteiligung am Erdbeer.

0: das Feld und so weiter und so weiter.
1: Ja, aber was ist denn nun mit Herrn Rüther passiert?
2: Frau Köppen hat ihm Bankvollmacht gegeben.
0: Über eine halbe Million.
1: Ach. Nee!
0: Ja, und die sind nur futsch.
1: Oh, futsch. Aber also, da muss man doch was unternehmen.
2: Lassen Sie mich mal sehen. Harry Brown, New York.
1: Was haben Sie vor?
2: Ich weiß, was ich zu tun hab.
1: Das tut mir leid, Frau Köppen. Auch, dass ich mich vorhin so komisch benommen habe.
3: Ist schon gut.
1: Oh Mann, mir ist richtig schlecht geworden. So, ich brauche nur einen Schluck. Ja, aber was kann man denn nur bloß dabei tun, Frau Köppen? Was ist los?
0: Sie haben ja recht, Frau Prahl. Ich habe mich mit ihm verlobt gestern Nacht. Ich habe mich gestern Nacht mit Hermann Rüther verlobt.
4: Ja. Na, nu, du bist schon wieder hier.
1: Ja, ich bin schon wieder
0: hier. Ihre Frau hört sich meine Geständnisse an, Herr Prahl. Die Geständnisse von meiner Dummheit.
4: Dass er abgehauen ist, Frau Köppen, das wundert mich nicht.
1: Bitte.
4: Wundert mich wirklich nicht, so wie der ist.
0: Ja. Mich wundert das. Ich habe an ihn geglaubt, verstehen Sie? Fängt da gerade wieder mit an, an einen anderen Menschen zu glauben. Naja.
5: Guten Morgen zusammen.
1: Oh, Hermann!
5: Haben wir schon Mittag. Fehlt nicht mehr viel dran. Sage ich lieber guten Tag. Guten Tag zusammen.
1: Hermann, wieso bist du hier?
5: Ja, sollte ich das nicht?
4: Nun verstehe ich gar nichts mehr.
5: Ist das so wichtig, Herr Prahl?
1: Sie waren aber doch abgereist mit der Bankvollmacht.
5: Sie wissen ja genau Bescheid.
4: Wir wissen alles, Herr Rüther.
5: Sind Sie da ganz sicher? Hier, Lena, das wollte ich dir zurückgeben.
1: Ich verstehe nicht.
5: Die Bankvollmacht.
1: Du hast sie...
5: Nein, ich habe sie nicht gebraucht.
4: Aber warum haben Sie sich die Vollmacht dann erst ausstellen lassen?
5: Geht Sie das was an, Herr Prahl?
1: Hermann, du bist einfach abgereist heute Morgen.
5: Tja.
1: Warum?
5: Ich war in Hannover und ich war auch schon in der Bank.
1: Und?
5: Tja. Und dann habe ich es nicht fertiggebracht.
1: Nun verstehe ich gar nichts mehr.
5: Ich konnte das nicht, Lena. Ich konnte es einfach nicht.
1: Hermann...
5: Weißt du, mit uns ist das ganz anders. Ich glaube, ich habe dich lieb.
1: Oh, Hermann, du bist wieder da, Hermann.
3: Verstehst du das?
4: Guck weg, miese Schätze.
2: Also, Fiete, die Sache ist klar. Nee.
1: Ja. Er ist wieder da, Herr Mattau.
2: Wieso das?
4: Reuige Umkehr, Karl. Die Tat blieb ungetan.
1: Ja, er hat es nicht übers Herz gebracht aus Liebe.
2: Du hast sie betrogen, ich weiß Bescheid.
6: Was weißt du?
2: Die Firma Harry Brown in New York.
4: Die gibt es überhaupt nicht, oder?
2: Oder ob es Harry Brown gibt. Ich habe mit ihm telefoniert.
4: Donnerwetter.
2: Von Hermann Rüther und seiner Anlageberatung und von dem großen Geschäft gestern. Da hat er noch nie was von gehört.
5: Wenn ich dich nicht so gut kennen würde, Kuddel, dann müsste ich nur Angst vor dir bekommen.
2: Gib auf, Hermann Rüther, gib auf.
1: Er hat doch nichts Unrechtes getan. Die Vollmacht hat er mir doch wiedergegeben.
7: Herr Prahl!
4: Ja, was ist denn, Gina?
7: Mein Geld! Da
1: ist er ja! Er hat mich um mein Geld gebracht!
0: Also doch!
2: Und der Scheck?
7: Ist faul, haben Sie gesagt.
2: Ach, gefälscht?
7: Nee, nicht gefälscht, faul.
2: Also nicht gedeckt.
7: Das Konto gibt es, haben Sie gesagt, aber Geld wäre da schon lange nicht mehr drauf.
1: Sowas aber auch. Eine arme Dirn, um mir Geld zu bringen.
2: Tja, der Fall liegt nun wohl klar.
1: Stopp, wo wollen Sie hin?
2: Die Polizei anrufen,
1: nein.
2: Die ist jetzt an der Reihe.
5: Kuddel, das war doch bloß eine momentane Verlegenheit bei mir, weiter nichts.
7: Momentane Verlegenheit.
5: Ja.
7: 5.700 Mark und das in knapp 4 Wochen.
4: Oh Mann, aber auch diese Weiber, Mensch.
1: Sei du still.
4: Ist doch wahr, eine ist noch dusseliger als die andere.
0: Valentine, das Geld kriegen Sie von mir.
2: Nix da, ich ruf die Polizei.
1: Oh, Blödsinn, so was.
2: Verlassen Sie mich, Frau Prahl.
4: Karl, die Hauptsache ist aber doch, dass Tine ihr Geld wiederkriegt.
2: Und die Gerechtigkeit? Er muss doch vors Brett, muss er doch. Fräulein Tine, tun Sie doch was. Zeigen Sie ihn an.
7: Och, das ist mir doch egal. Hauptsache, ich krieg mein Geld wieder.
0: Ihr Geld, das kriegen Sie. Hier, auf diesen Scheck.
1: Was sagst du dazu?
4: Tja, späte Liebe geht ins Geld.
1: Fiete, ich danke Ihnen, Frau Köppen. Wirklich. Ich danke Ihnen.
7: werden Sie glücklich mit ihm. Svinjak!
2: Ich danke dir, Lena.
0: Habe ich gern getan, Hermann.
7: Sie haben aber auch ein Glück, Herr Rüther.
4: Und du, Karl, was sagst du?
2: Ich verstehe nichts mehr, gar nichts.
5: Tja, ich glaube, jetzt können wir unsere Verlobung wohl offiziell bekannt geben, nicht?
2: Na ja,
5: unsere Freunde hier, die wissen doch sowieso schon Bescheid.
0: Ja. Nein, Hermann, davon wird nichts.
2: Ja, aber ich dachte, wir hätten uns...
0: Lieb, meinst du?
5: Ja.
0: Nee, Hermann, das bisschen Vertrauen, was man braucht, das hast du mir genommen.
5: Ja, aber ich bin doch...
0: Still, Hermann. Dein Kurschatten ist kuriert.

0: Ich sag dir.
1: Tja, du machst es ja nun glauben oder nicht, Kuddel, aber ich wollte es aufgeben. Ich wollte mich zur Ruhe setzen. Du wär, na, ehrlich, Kuddel.
0: Du wärst wohl alt.
1: Du nicht?
2: Ihr Bein, Mensch. Das ist eigentlich mehr, als die Polizei erlaubt.
3: Ja. Herr Matthau, ich glaube, Sie können nur was von meinem Magnetismus gebrauchen. Kommen Sie, das wird Zeit.
0: Aber gern doch, Frau Prahl, wenn's recht ist.
3: Ja.

0: Ja, hallo. Bitte geben Sie mir Frau Müller-Jennerchan. Zimmer 225, bitte. Danke. Hallo. Guten Morgen, gnädige Frau. Hier ist Hermann Rüther. Ja. Haben Sie gut geschlafen, die Frau? Na, wunderbar. Wunderbar. Ja, ich habe eine gute Nachricht für Sie. Ich habe beides noch an der Hand. Zwei fabelhafte Kapitalanlagen. Ja. Schön. Können wir uns treffen, die Frau? Ja, wo? Eingang zum Kurpark, aber gewiss doch. Natürlich. In einer halben Stunde. Ja. Ich freue mich, die Frau. Wiederhören. Wiederhören. So. Ich muss doch sehen, dass ich wieder auf die Füße komme.
1: Und das sag ich dir, Hermann Rüther. Eines Tages krieg ich dich doch noch zu fassen.
0: Oder nicht, Kuddel. Oder nicht.

eines von 8 Kulturbauten, die bewahrt werden sollen. Die meisten Gebäude werden abgerissen, wenn die Stadt umzieht, damit der Eisenerz...

0: Aber sie müssen es abreißen. Der Berg platzt, wir werden sonst in die Unterwelt fallen.
1: Ja. Und dann muss man die Häuser in 20 Jahren wieder umsiedeln. Ich finde, das ist alles einfach nur traurig. Alles verschwindet. Cecilia, meine erste große Liebe, hat da drin gearbeitet, in einem Restaurant. Und manchmal hat sie mich dann abends heimlich in die Küche gelassen. Und wir haben uns geküsst. Danach haben wir das viele Essen probiert. Pressgurke, Yerpa, eingelegte Möhren und dann noch die Torte. Ambrosia.
0: Hört sich wie eine alte, müde Radiodokumentation an.

0: Johann, komm mal her!
1: Was ist los?
0: Hier liegt irgendwas.
2: Hey, Anna Maria Mell, Lanki Runa Polizei.
1: Das weiß ich schon. Kommen Sie bitte mit.

0: Jedes Jahr zum Jahrestag von Lins Verschwinden fahre ich zu ihren Eltern und trinke mit ihnen Kaffee. Und jedes Jahr verspreche ich ihnen, auf gar keinen Fall aufzugeben. Dass ich sie finden werde. Es ist jetzt 16 Jahre her, dass sie verschwunden ist.
1: Aber ist es nicht ihr Ex-Freund gewesen, den ihr damals festnageln wolltet?
0: Genau. Der war's auch. Hm. Jesper.
1: Ja.
0: Wir hatten ihn in Sicherungsverwahrung für 10 Monate. Aber am Ende waren wir gezwungen, ihn freizulassen. Es gab ja keine Leiche. Und dann hat er das Sorgerecht für seine Tochter bekommen. Sie war 1 Jahr alt, als das passiert ist. Aber Lins Eltern und ich wussten genau, was los gewesen ist. Er war es, der ihre Tochter umgebracht hatte. Und das Einzige, was sie tun konnten, war mit anzusehen, wie er das Mädchen abgeholt hat. Oh Gott, bitte lass sie es sein.

0: Saving! Was ist los? Saving! Ich brauche einen Krankenwagen.
1: Sie müssen hier draußen bleiben und warten. Wir werden Ihnen dann berichten, was los ist.
2: Hey.
0: Hey.
2: Nein, bleiben Sie sitzen.
0: Wie sieht es aus?
2: Er ist am Leben. Er hatte einen leichten Herzinfarkt. Was in seinem Alter äußerst gefährlich ist.
0: Darf ich denn jetzt zu ihm?
2: Nein, das geht nicht. Er schläft gerade und das wird er auch für eine Weile tun. Und wir werden ihn auch nicht vorzeitig wecken. Er muss sich ausruhen. Sie sollten unbedingt seine Familie kontaktieren, in Anbetracht dessen, wie ernst die Lage ist.
0: Er hat eine Nichte, die in Ümio wohnt. Ich werde ihr Bescheid geben.
2: Ja,

0: heute viel zu viel getrunken.
1: Hey, Sven-Erik.
2: Wir haben sie gefunden.
1: Ist das wahr?

0: Martinsson, was machst du hier? Solltest du nicht um 11 im Gerichtssaal sein?
1: Danke.

0: Ja, wie schön. Dann können wir ja anfangen. Verfahren B527-18 der Kläger gegen Fredriksson. Alles klar. Also dann fangen wir mit der Klageschrift vom 15. April an. Bitte schön.
1: Verzeihung, welche Nummer war das?
0: B527-18.
1: Verzeihen Sie, ich muss darum bitten, eine Kopie davon zu erhalten. Das hier sind alle anderen Fälle, nur dieser nicht.
0: Wir haben jetzt eine halbe Stunde auf Sie gewartet.
2: Das macht nichts. Ich gestehe alles. Ich habe meinen Hund draußen angebunden.
0: Okay. Wir verkünden das Urteil in 14 Tagen.
2: Wie geht es so, Martinsson?
1: Danke, mir geht's gut. Wie geht's Ihnen, Fredriksson?
3: Lynn verschwand von ihrem Elternhaus am Freitag, den 22. Januar, vor 16 Jahren. Sie wohnte dort seit 4 Wochen. Nachdem sie an Heiligabend, welches auch der erste Geburtstag ihrer Tochter war, ihren Freund verlassen hatte, Jesper Happalotti. Den Eltern zufolge fürchtete sie sich um ihre Sicherheit. Es war kalt, als sie verschwand, unter minus 25 Grad. Sie hatte keine Jacke an und die Tür war nicht verschlossen. Als hätte sie sich einfach ein paar Clogs angezogen und wäre rausgegangen. Das kleine Mädchen war noch im Haus. Sie saß auf dem Boden und spielte mit ihren Klötzchen. Als Lynns Mutter Christine nach Hause kam, so etwa um 17.45 Uhr. Die Windel war voll. Also nahm sie an, dass Lynn schon eine Weile verschwunden war.
1: Denkst du, er war da?
3: Das weiß keiner. Er wurde dort weder gesehen noch gehört. Aber ja, ich glaube, er war da. Er saß im Auto, draußen vor dem Haus. Er hat gehupt. Er wusste, dass die Eltern nicht da waren. Als sie rausging, um mit ihm zu reden oder etwas zu holen. Zwang er sie mitzukommen oder tötete sie direkt vor Ort. So muss es abgelaufen sein.
4: Und die Einjährige war ganz allein im Haus? Der hätte sonst was passieren können.
3: Am Torpfosten vor Lynns Elternhaus stellten wir frische Kratzspuren sicher, die eindeutig zu Jespers Stoßstange passten. Das Auto streifte beim Rückwärtsfahren diesen Pfosten, als ob er es eilig hatte. Die Stoßstange war allerdings zu hoch für diese Spuren, daher stimmte irgendwas nicht. Als wir allerdings den Kofferraum mit 55 Kilo beluden, kam die Höhe hin. Das entsprach in etwa Lynns Gewicht.
4: Aber war es nicht so, dass der Kofferraum völlig ausgebrannt war? Ich kann mich daran gut erinnern. Als ich angefangen habe, hier zu arbeiten, haben wir drüber geredet.
3: Wir haben Proben vom Kofferraum entnommen und sie in ein Labor in England geschickt. Doch sie konnten keinerlei DNA finden in diesen verbrannten Resten.
4: Gut. Da wir jetzt eine Leiche haben, wird das Opfer nicht mehr vermisst, sondern wir können jetzt Anzeige wegen Mordes erstatten.
3: Dass ich diesen Tag noch erleben darf, ist der Wahnsinn. Da könnte man fast religiös werden.
4: Und was macht Jesper Happalotti heute?
5: Er wohnt zusammen mit seiner Tochter Nelly, die heute 17 ist, in einer Villa hier in Kiruna.
3: Das Haus hat er sich als erstes geleistet, als er freigelassen wurde.
5: Er ist ein erfolgreicher Unternehmer im IT-Bereich und vertreibt Computersysteme für die Kreisverwaltung, Krankenhäuser, Behörden und sowas.
4: Also wuchs sie ohne ihre Mutter auf.
3: Aber mit einem Mörder.
6: Super, schön vorsichtig mit dem Gaspedal umgehen. Stell dir einfach ein rohes Ei zwischen deinem Fuß und dem Gaspedal vor.
7: Ja.
6: Ja, klasse, sei schön entspannt. Hervorragend. Hey, hör auf. Gib nicht so viel Gas, du fährst schon 120. Hey, hör auf, jetzt fahr nicht so schnell, du fährst schon fast 130.

0: Rebecca!
1: Hey.
2: Hey, ich bin Marie.
1: Danke.
2: Haben Sie vielen Dank für Ihren Anruf. Thomas! Thomas!
3: Ja? Was ist? Ach so.
2: Das ist Rebecca, die Nachbarin, die angerufen hat.
3: Ah.
1: Hey.
3: Thomas.
2: Wir sind nach Ihrem Anruf sofort losgefahren.
4: Oh ja. Hat er in dem Kesselraum geschlafen?
1: Ja. Nach Mileys Tod fand er es so am besten. Es ist warm und praktisch und er muss nicht so viel aufräumen und sich kümmern.
4: Ja. Er war schon immer ein wenig speziell, der Erik. Und machen Sie sich bloß keine Sorgen wegen der Häuser. Darum kümmern wir uns schon. Selbstverständlich.
1: Die Häuser?
4: Also, Thomas und ich haben im Auto auf der Fahrt hierher gesprochen und... Ja, wenn er aufwacht, was wir wirklich sehr hoffen, dass das passieren wird.
3: Oh ja, natürlich.
4: Dann kann er ja hier nicht mehr wohnen, so ganz allein. Ich meine, wer soll sich hier um ihn kümmern?
1: Ja, aber ich schätze,
4: wir werden das schon lösen. Und wir werden es Ihnen dann sagen. Also, rechtzeitig, bevor Sie dann umziehen müssen.
1: Verzeihen Sie, was meinen Sie damit?
4: Sie wissen es gar nicht.
3: Also, ich habe mir das mit den Häusern mal angesehen und es liegen keine Kredite vor. Also, deswegen ist es so, dass Erik die Immobilie gehört, in der Sie wohnen. Ich weiß nicht, ob Ihnen das klar war.
1: Ich dachte, es wäre von meiner Großmutter.
3: Nein, das ist, so eine Art Leihvertrag. Ja. Ohne Miete, versteht sich. Aber sollten wir verkaufen, also wenn, sollten wir uns dazu entschließen. Hätten Sie dann vielleicht Interesse, Großmutters schöne Immobilie zurückzukaufen?
4: Also ich finde, wir sollten jetzt mal das Thema wechseln. Wir hoffen einfach sehr, dass Erik bald aufwachen wird. Ja,

0: Rebecca!
1: Hey.
0: Was für eine Überraschung.
2: Ich weiß, wir hatten mal gesagt, du könntest so lange im Haus wohnen bleiben, wie du willst. Aber so wie es jetzt aussieht, brauche ich unbedingt das Geld.
0: Ach ja.
1: Ich werde Omas Haus kaufen.
0: Wieso denn?
1: Weil Omas Haus Siving gehört.
2: Also, wenn es für dich okay ist, würde ich gern verkaufen. Ich brauche wirklich ganz dringend das Geld.
0: Ja, also wenn du mir einfach eine Vollmacht schickst, dann regle ich alles.
1: Danke, Mons.
2: Okay, ich werde dir dann diese Vollmacht schicken.
3: Gut.
2: Ja, ciao.
3: Ciao.
4: Erschossen. Ich habe diese Kugel in ihrem Schädel gefunden.
5: Eine Gewehrkugel, oder? Lass sie analysieren, ob sie zu einer registrierten Waffe passt.
2: Dann heißt es jetzt wohl, die Mordwaffe ausfindig machen und den Täter finden.
6: Jesper Hauptballat, die meinst du sicher?
2: Überprüfe alle beschlagnahmten Waffen, ob das Projektil davon stammen könnte.
6: Wir müssen den Kerl verhören.
2: Okay, mach das. Ich veranlasse eine Hausdurchsuchung.
5: Dir keine Sorgen, das ist alles bloß Routine.
7: Wo ist mein Vater?
5: Er ist auf der Polizeiwache und wird verhört.
8: Schön, dass sie endlich gefunden wurde. Danke. Jetzt können Nelly und ich es abschließen.
6: Ja, das wollen wir alle hoffen. Jetzt haben wir nicht nur einen Mörder, sondern können endlich auch eine Anzeige wegen Mordverdachts erstatten.
8: Ach ja? Ist das so?
6: Ja, laut unserer Chefanklägerin schon.
8: Das letzte Mal war ich 10 Monate in Gewahrsam. Das zu Unrecht. Vielleicht sollten Sie Ihren Kollegen auch mal hinterfragen.
6: Was ist mit Lynns Eltern? Die bekanntlich ihr Enkelkind nicht sehen dürfen.
8: Ja, das ist traurig. Ich habe ihnen angeboten, sich mit Nelly zu treffen. Aber nach wie vor beschuldigen sie mich wegen vieler Sachen, deswegen geht's nicht.
6: Ja, genau. Sie haben ihnen angeboten, Nelly zu sehen. Aber nur in ihrer Anwesenheit. Wie fühlt sich das wohl an? Da sitzt dann der Mörder der eigenen Tochter in der Küche. Ich werde überall nach dieser Waffe suchen, mit der Lynn umgebracht wurde. In jedem beschissenen Moor. In jedem noch so kleinen Wäldchen. Und ich werde sie finden. Und dann kriegen wir sie dran.
2: Sie verstehen, dass die Lage jetzt eine andere ist, da wir eine Leiche haben. Wir ermitteln jetzt wegen Mordes. Wir werden alles noch einmal ganz von vorn aufrollen müssen.
8: Ja, natürlich. Sagen Sie mir, wie ich helfen kann, um Lynns Mörder endlich zu ergreifen.

0: Ist gut für Kiruna, dass Sie hergezogen sind. Dass Sie aus Stockholm hierher gezogen sind.
1: Ich stamme von hier.
0: Aha. Das bedeutet, Sie wissen, wie unglaublich schön hier alles ist.
1: Wie meinen Sie das?
0: Ich meine die vielen Seen, die wunderschönen Orte hier. Super Angelstellen. Sagen Sie Bescheid, dann zeige ich Sie Ihnen mal mit dem Scooter oder womit Sie wollen.
1: Kein Bedarf, danke. Wir melden uns dann.
0: Bin ich etwa nicht Ihr Typ?
1: Nein, verdächtige Mörder sind das eher selten.

0: Ey, denkst du, dass, wenn Erik das hinkriegt?
1: Ich find's super, dass er sich so engagiert. Das hat er schon lange nicht getan.
0: Ja, aber er ist im Verhör wirklich viel zu weit gegangen. Ich will nicht, dass das nochmal passiert.
1: Okay.
0: Oh, da fällt mir noch was ein. Jespers Tochter Nelly. Es muss eine Untersuchung gegeben haben, als die Mutter weg war und er das Sorgerecht wollte.
1: Ja, natürlich. Die gab es damals. Aber wir müssen einen Antrag stellen, um Zugang dazu zu bekommen. Nelly ist ja nicht volljährig.
0: Nein, du hast recht. Aber dann stelle ich einfach mal so einen Antrag. Darf ich ein Stück?
1: Nimm zwei.

0: Ich kann verstehen, dass du über viele Dinge nachdenkst. Du kannst gerne fragen, was du willst. Ich bin für dich da.
1: Okay. Wie konnte sie mir eine Karte aus Brasilien schicken, während sie doch tot unter irgendwelchen Dielen lag?
0: Ich habe gelogen. Du hast dauernd nach ihr gefragt, als du klein warst. Ich wusste nicht, was ich sagen sollte. Und irgendwann da habe ich gesagt, dass sie eine Karte aus Brasilien geschickt hat und dass sie dich lieb hat. Sie hat die nicht geschrieben, das war ich. Ich wusste nicht, ob sie tot war oder einfach abgehauen ist. Sie hatte keine Kraft, weißt du. Sie war nicht bereit für Kinder. Sie wollte dich niemals halten, dich niemals anfassen. Deswegen haben sich ihre Eltern um dich gekümmert. Also habe ich gelogen. Ich wollte dir einfach nicht wehtun, doch das ist ein Fehler gewesen. Entschuldige.
1: Sie wollte mich niemals halten. Konnte sie mich nicht leiden.
0: Sie war psychisch sehr labil. Sie konnte nichts dafür. Aber sie hätte mit Sicherheit gelernt, dich zu mögen, wenn sie hätte leben dürfen. Es waren so viele Jahre, in denen ich von den Leuten in der Stadt immer bloß angestarrt wurde. Gott. Egal wo ich war, es war verrückt, als ob ich in der Lage gewesen wäre, einen Menschen umzubringen. Das ist doch völlig krank.
1: Ich weiß, dass du es nicht warst, Papa. Hör auf zu weinen. Das einzig Positive ist, jetzt, da sie eine Leiche haben, können sie den Mörder finden.
0: Ja. Ja, da hast du recht.

0: Luva!
1: Hallo, Mella. Sorry, jetzt ist frei. Du kannst rein.
0: Und, was habt ihr heute noch vor?
1: Ach, nichts. Bisschen chillen.
0: Du hast nichts gegessen?
2: Doch, vorhin, das reicht.
0: Aha. Sag mal, diese Nelly, die auf deine Schule geht, kennst du sie?
2: Ja, ein bisschen.
0: Wie ist die so?
2: Keine Ahnung. Ihre Mutter ist tot, also wohnt sie bei ihrem Vater. Er ist Eishockeytrainer.
0: Ja, ja, ja, genau, stimmt, das wusste ich auch. Ich wollte wissen, wie sie so drauf ist.
2: Weiß ich nicht. Wir kennen uns nicht so gut. Hm. Also dann. Hey, könntest du nachher meine BHs aufhängen, wenn die Waschmaschine durchgelaufen ist?
0: Ja, ja, das kann ich dann machen, klar.
3: Die Techniker haben keinen Hinweis darauf, dass das hier der Tatort ist.
0: Die Tatwaffe wurde auch noch nicht gefunden?
1: Nein.
0: Dann muss sie woanders ermordet und danach hierher geschafft worden sein.
4: Wer hatte denn zu diesem Lokal hier so alles Zugang?
3: Es wurde vor 16 Jahren renoviert. Der Mörder hätte die Leiche damals hier platzieren können.
5: Die Liste derer, die Zugang hatten, ist wahnsinnig lang. Abgesehen von den Firmen, die bei der Sanierung involviert waren, gibt es ja dann auch noch die vielen Angestellten und ihre Angehörigen und so weiter.
0: Jesper Happalati, ist er denn auch auf dieser Liste?
5: Nein, leider nicht.
4: Gibt es irgendjemanden auf dieser Liste, der in Verbindung steht mit Happalati?
5: Bis jetzt haben wir noch niemanden gefunden.
3: Na dann, suchen wir einfach weiter nach Personen, die während dieser Zeit hier eventuell Zugang hatten.
4: Und die Plastikfolie, in die sie eingewickelt war?
5: Die Plastikfolie stammt aus einem Baumarkt, aus dem der vor ein paar Jahren dicht gemacht hat. Jonels Holzmarkt.
4: Ist der nicht gestorben?
5: Ja, aber seine Frau lebt noch. Sie heißt Ai Jonel.
4: Ich werde mal mit ihr reden.
0: Wirklich hervorragende Arbeit, Tommy, was ihr in so kurzer Zeit herausgefunden habt.
5: Also.
6: Hey. Hey.
5: Na?
7: Hey.
0: Was wollen die hier?
8: Die versuchen auch Spuren zu finden.
0: Was soll es da nach 16 Jahren noch für Spuren geben?
8: Naja, ich dachte vielleicht...
0: Tja, da ist nichts mehr zu finden. Sicher nicht.
5: Richte Elin meinen Dank für die Einladung aus. Ich werde es leider nicht schaffen.
7: Ja, klar, mach ich.
0: Was macht ihr denn Schönes?
5: Christas Eltern versuchen mich irgendwie zu verkuppeln.
0: Das klingt aber nett.
5: Hör auf, ich kann sowas nicht.
0: Oh, was heißt, du kannst das nicht?
5: Was soll ich denn bitte schön mit einem Blind Date, wenn er am anderen Ende des Tisches mit Elin rummacht?
8: Wollt ihr nicht anfangen zu suchen?
7: Klar. Machen wir.
9: Kommt schon, Mädels, etwas mehr Tempo! Und dann etwas schneller zurück in die eigene Zone. Kommt schon, etwas mehr Tempo, das dauert mir alles viel zu lange.
10: Hier rüber!
9: So ist das gut. Das sieht schon viel besser aus. So ist das gut.
10: Und jetzt nach vorne!
0: Wir sind wirklich gut geworden. Ein Riesenunterschied wie noch zu Weihnachten. Ist jetzt mit Sicherheit wahnsinnig hart für dich, wenn alles wieder hochkommt, oder? Wir wissen, wie du bist. Egal, was andere alles erzählen. Wir kennen dich viel besser und sind froh, dass du unsere Mädels trainierst.
7: Ja, danke.
9: Emma! Emma, dreh dich nach außen, sonst kriegst du keine Geschwindigkeit drauf. Dreh dich nach außen!
0: Also, wenn ich irgendwas für dich tun kann, dann sag Bescheid. Alles klar.

0: Hallo, Jöran. Ist lange her?
1: Wir planen Lins Beerdigung.
0: Und ihr wollt mich einladen?
1: Wir wollen, dass Nelly kommt.
0: Ja, verstehe. Ich werde drüber nachdenken.
1: Was soll das? Wieso bist du so?
0: Fängst du wieder mit dieser alten Leier an? Ich hab nach vorn geschaut, solltest du auch tun.
2: Du verdammtes Schwein! Lass Nelly zur Beerdigung ihrer Mutter gehen!
3: Ja, aber was ist mit Jesper Harpalatis Festplatte? Okay. Gut, wir sehen uns später. Alles klar, bis dann.
4: Jesper Harpalahti. War das nicht der, der vor vielen Jahren seine Freundin umgebracht hat?
3: Siffing, du bist ja wach. Was soll das? Wieso sagst du denn nichts?
4: Was denn? Ich hab doch gerade was gesagt. Aber es macht wirklich wahnsinnig viel Spaß, hier zu liegen und dich zu belauschen. Ich find's interessant, wenn du über deine Fälle sprichst. Das ist ein bisschen so, als würde ich einen Krimi hören.
3: Komm schon.
5: Der Zustand ist immer noch kritisch.
3: Aber er war voll da, als ich eben mit ihm gesprochen habe.
5: Ja, das ist gut, wenn er eine Weile munter war. Dann hoffen wir mal, dass es so bleibt. Aber machen Sie sich nicht allzu große Hoffnungen.
3: Hören Sie, ich bin total erledigt nach der ganzen Sache mit Siving. Ich konnte sehr schlecht schlafen. Könnten Sie mir vielleicht Schlaftabletten verschreiben?
5: Selbstverständlich. Geht klar. Kommen Sie, dann mache ich das schnell fertig.
3: Danke.
6: Sie hat ihn damals verlassen. Und das ließ er nicht zu. Das haben Sie mir gesagt. Lins Eltern. Das ließ er nicht zu.
7: Ja, es gibt schon ganz schöne Teufel.
8: Hey, hey, Männer, komm schon. Nicht aufhören. Komm schon. Ein bisschen geht noch.
7: Wenn
8: na
7: du
8: los,
7: meinst.
8: Mach schon.
6: Also hat er sie getötet. Kurz darauf hat er sich das Kind genommen und bestraft so über viele Jahre die Großeltern, dieses widerliche Schwein. Das ist so ein soziopathischer, narzisstischer Irrer.
9: Das werden höchstwahrscheinlich die forensisch-psychiatrischen Untersuchungen zeigen.
6: Was heißt denn höchstwahrscheinlich?
9: Wenn er höchstwahrscheinlich verurteilt wird.
6: Oh mein Gott, was soll das? Fängst du jetzt etwa auch noch so an?
9: Ich kann nicht mehr. Ich bin jetzt fast 1000 Kilometer gerudert. Die Tatwaffe, die müssen wir unbedingt finden. So viel steht fest.

0: Hey!
1: Hey, mein Name ist Rebecca Martinsson und ich würde gerne eine Akte sichten.
2: Ihren Ausweis bitte.
1: Klar.
2: Hier ist sie.
1: Danke. Nein, das ist die falsche.
2: Rebecca Martinsson, das ist ihre.
1: Ja, okay, dann nehme ich die. Danke. Ich hätte gern die von Nelly Harpalati. Ich habe vom Sozialamt die Erlaubnis, sie einsehen zu dürfen. Hier steht alles. Danke.

0: Wie sieht's aus? Möchtest du reden?
1: Nein, wieso sollte ich?
0: Ich meine, es ist schwierig für dich. Auch wenn nichts davon wahr ist, kann ich mir sehr gut vorstellen, dass es nicht gerade einfach ist. Nathalies Mutter hat erzählt, dass Nathalie deswegen vielleicht aufhören möchte.
1: Was soll ich dagegen tun?
0: Nichts, aber ich dachte nur...
1: Scheiß drauf, was irgendeine Anklägerin aus Stockholm sagt. Die weiß rein gar nichts.
0: Nein, natürlich nicht.
1: Was ich auch nicht brauche, sind deine dämlichen Ratschläge.
0: Naja, ich wollte dir bloß helfen. Scheiße, was soll denn das? Hör auf damit! Was zur Hölle soll denn das werden?
1: Was zur Hölle das werden soll? Verrat du es mir doch. Lass dieses Gequatsche.
0: Du bist doch echt total gestört.
1: Ich bin gestört? Soll ich den anderen Eltern mal erzählen, was du für eine Schlampe bist? Soll ich Ida erzählen, dass ihre Mutter gerade da drüben auf der Bank gestöhnt hat wie eine Wilde? Willst du das?
2: Hey, Seving. Hm? Warum gehört dir Omas Haus?
3: Ja, weißt du. Dein Vater war kurz davor. Einfach alles zu verlieren, als du dich entschieden hattest, wegzuziehen. Du wolltest lieber bei deiner Oma wohnen, hast du gesagt. Er wurde unheimlich traurig und hat zur Flasche gegriffen. Und da habe ich deiner Oma angeboten, ihr etwas Geld zu borgen, sodass sie alles halbwegs vernünftig hinbekommt. Aber du weißt ja, wie deine Oma so drauf war. Stolz. So wahnsinnig stur.
2: Und deswegen hast du ihr das Haus abgekauft.

0: Nein, ich will nicht.
1: Wie geht es Siving?
0: Ich weiß nicht. Ich war 2 Stunden bei ihm und er hat nur geschlafen. Hast du getan?
2: Ich habe das Haus verkauft. Du hast gesagt, es wäre
3: eilig. Ich hatte eine Vollmacht.
4: Du hast das Haus mit 1,8 Millionen Kronen unter Wert verkauft.
0: Jetzt habe ich 900.000 Schulden und schaffe es auf gar keinen Fall, Omas Haus zu kaufen.
2: So ein Quatsch, das sind
3: vollkommen unbegründete Aussagen. Und das weißt du auch. Ich hatte 2 Makler dort,
2: die Immobilie begutachtet haben.
0: Ist das Gustav? Er steht doch auf das Haus. Hast du mit Gustav einen Deal gemacht? Du hast das Haus an Gustav verkauft.
5: Komm schon, lass uns weiterspielen.
3: Augenblick, sofort.
4: Du verdammtes Schwein.
3: Hör zu, ich muss jetzt unbedingt zu einem Meeting. Aber wenn du einen Tipp willst, wenn du dir das nächste Mal eine arme Sau vornimmst, dann such dir jemanden aus, mit dem du auch umgehen kannst.
2: Mach's gut.
0: Verdammte Scheiße!
1: Herrgott, was ist denn passiert, Martinson?
0: Tja, ich wurde gerade so richtig in den Arsch gefickt. Genau das ist passiert.
1: Naja, das klingt doch gar nicht so schlecht.

0: Hey, Nelly.
1: Hey.
0: Du weißt vielleicht nicht, wer ich bin. Ich habe wegen des Verschwindens deiner Mutter vor 16 Jahren ermittelt. Darf ich dich begleiten? Dann können wir reden.
1: Ja. Sind Sie der, der meinen Vater verfolgt?
0: Nein, es geht nicht um deinen Vater. Gerade geht's um deine Oma und deinen Opa. Und deine Mutter.
1: Kannten Sie meine Mama?
0: Nein, ich bin ihr nie begegnet. Aber dafür kenne ich deine Großeltern.
1: Schön für Sie.
0: Ich wollte dich fragen, ob du sie nicht vielleicht mal sehen möchtest. Es würde ihnen unheimlich viel bedeuten. Dir vielleicht auch.
1: Aber mein Vater sagt,
0: dass... Gib ihm eine Chance. Wenn es schief geht, dann... Naja, hast du es wenigstens versucht.
1: Ich muss zur Uni.
0: Was studierst du?
1: Medienwissenschaften.
0: Das klingt interessant. Sowas gab es zu meiner Zeit nicht. Mein Gott, sind die süß. Wie alt sind sie?
2: 4 Wochen.
0: Also, es geht um die...

0: Plastikfolie, die Baufolie.
1: Naja, es war Jonnel, mein Mann, der im Geschäft stand. Ich habe mich nur um das Wirtschaftliche gekümmert.
0: Was heißt denn dann nur?
1: Nein, Sie wissen, was ich meine. Ich war nie im Geschäft, als Jesper Happalati dort früher eingekauft hat. Es wurde viel über ihn geredet, als Lynn verschwunden ist. Jonnel hat erzählt, dass Jesper und Lynn im Geschäft eingekauft haben, weil sie eine neue Wand einziehen wollten. Sie hatten nur große Räume und wollten so ein sehr viel kleineres Zimmer entstehen lassen. Für die kleine Tochter. Also...
0: Und haben Sie nie daran gedacht, die Polizei zu kontaktieren?
1: Nein, ich meine, nur weil er und seine Freundin etwas Baumaterial gekauft haben, das war doch nichts Ungewöhnliches.
0: Nein, natürlich nicht. Und Ihr Mann... ist gestorben?
1: Ja. Relativ kurz, nachdem wir die Firma damals abgewickelt haben. Wir wollten alles entspannt angehen. Und das Leben so richtig genießen.
0: Ja.
1: Tja. Oh Mann, Sie sind ja ein richtiger Katzenmensch, wie ich sehe.
0: Ja, ich hatte auch mal zwei. Eine ist gestorben, die ärmste wurde angefahren.
1: Oh.
0: Die andere ist verschwunden. Es ist schlimm. Schlimm, wie man so ein Tier vermissen kann.
1: Ja. Ja, das verstehe ich.

0: Wir wissen, dass es ein Kaliber 22 war. Wir haben alles getestet.
1: Ja, wirklich alles.
0: Um ein Match zu der Kugel zu finden, die in Lins Kopf steckte. Aber es gab keinen Treffer.
2: Wie ärgerlich.
0: Wir sind alles durchgegangen seit der letzten Waffenamnestie 1900... Wann war das?
1: 83.
0: Genau. Hier ist die Liste. Aber es gibt was anderes aus der Zeit, als Jesper in Haparanda gelebt hat. Er wurde von einer Beamtin des Ordnungsamtes angezeigt. Eine Gunilla Carlsson hat ihn angezeigt. Wegen Beamtenbedrohung.
2: Ja, und?
0: Er musste ein Bußgeld zahlen.
3: Diese Beamtin müssen wir uns auf jeden Fall anhören. Wir müssen mit ihr sprechen.
2: Ja, okay. Erledige das.
0: Naja, sie wohnt in Haparanda.
2: Es gibt ja Telefone.
3: Nein, wir müssen unter vier Augen mit ihr reden.
2: Ja, aber wir holen sie ja nicht extra für ein Verhör aus Haparanda hierher, nur weil er wütend wurde, weil er ein Knöllchen bekommen hat.
3: Wir haben ja auch noch die Folie, in die Lynn eingewickelt wurde. Wir wissen heute, dass Jesper genau diese Folie gekauft hat. Ein paar Tage vor dem Mord.
2: Ja, aber es ist doch erlaubt, Folie und Baumaterial zu kaufen, wenn man irgendwas umbauen will.
3: Ach, was soll das, so wie sich die Dinge entwickeln? Da müssen wir doch dem kleinsten Hinweis nachgehen.
2: Es ist doch wie beim Palmemord, oder? Wir brauchen die Tatwaffe. Ohne die kommen wir nicht weiter.
3: Sollen wir hier einfach rumsitzen und darauf warten, dass er noch mehr anstellt? Bis wir dann tätig werden? Er ist gefährlich. Rebecca, wir müssen den Kerl vernehmen.
2: Wir haben weder einen Anlass noch die Kapazitäten. Ich kann ihm befehlen, das Land nicht zu verlassen, da er Teil der Ermittlungen ist, aber mehr kann ich nicht tun.
3: Ach, dieses Geschwafel. So ein Dreck.
2: Sven Erdig, beruhige dich.
3: Aber was will sie denn hier, wenn sie nicht mithelfen möchte? Dann kann sie auch genauso gut Papierkram erledigen für von Post. Es gibt jede Menge Verkehrsdelikte, um die sie sich kümmern kann. Vielleicht ist das was für dich, wenn das hier zu anstrengend und aufreibend ist.

gut, Somoa! Super Tempo! Das sieht gut aus, bleibt dran! Nicht nachlassen!

0: Hey.
1: Hey, ich bin's. Was machst du?
0: Ich kümmere mich um den Hund.
2: Ich brauche einen zum Reden. Kann ich vorbeikommen?
0: Nein, du weißt, dass das nicht geht.

0: Wir können so nicht weitermachen. Das verstehst du doch.
1: Ja. Ich werde wahrscheinlich umziehen.
0: Echt?
1: Sylvain gehört Omas Haus und seine Nichte möchte ihn in ein Heim stecken und beide Häuser verkaufen.
0: Dem stimmt doch Sylvain niemals zu.
1: Nein, aber ich kann ihn jetzt nicht damit belasten.
0: Nein, natürlich nicht.

0: Du und Elin, ihr wollt nicht zufällig eine Mitbewohnerin?
1: Rebecca, ich bitte dich, ruf nicht mehr an. Ich möchte nicht, dass das nochmal passiert.
0: Und wieso kommst du dann her und schläfst mit mir?
1: Lass uns nicht damit anfangen.
0: Warum kommst du her und schläfst mit mir?
1: Es war ein Fehler und wird nicht wieder vorkommen.
0: Das sagst du jedes Mal.
1: Ja, weil es jedes Mal ein verdammter Fehler ist.
0: Grüß Elin schön. Was soll denn das?
1: Ich trainiere.
0: Du weißt, was ich meine. Eben kam eine Anzeige rein von Jesper Happalatis Anwalt, weil du ihn verfolgst.
1: Ach, vom Anwalt?
0: Hey, jetzt sei nicht albern. Jesper Happalati wird echt von dir verfolgt?
1: Ich weiß ganz genau, was er tut. Ich weiß genau, wer er ist. Und dieser Typ hat lauter junge Mädchen um sich, die keine Ahnung davon haben, wozu er fähig ist.
0: Du wirst sofort damit aufhören. Sonst werde ich dir den Fall leider entziehen müssen.
1: Ich werde ganz sicher die Mordwaffe finden und dann werde ich diesen Widerling alle machen. Wie eine verdammte Laus werde ich ihn zerquetschen.
0: Du darfst ihn aber nicht einfach so verfolgen.
1: Ich habe Recht und das weiß ich genau.
0: Tja, Recht zu haben und Recht zu bekommen sind leider zwei unterschiedliche Sachen. Ich mache mir Sorgen um dich. So habe ich dich noch nie gesehen. Komm heute Abend mit, wir gehen ein Freitagsbier nach der Arbeit trinken. So kommst du mal auf andere Gedanken.
1: Ich kann eher nichts anderes denken.
0: Tja, dann.
2: Setzen wir uns hier?
1: Ja.
3: Schön, dass du mitgekommen bist, Tavia.
1: Ich bin im Moment mit Medikamenten zugedröhnt. Mal sehen, wie es läuft.
3: Was wollt ihr? Ich zahle die erste Runde.
1: Ein Melanöl für mich.
3: Ja.
1: Ein kleines.
3: Ein kleines Melanöl.
2: Ein Bier.
3: Ein Bier.
4: Ich komme mit an den Tresen.
3: Oh Mann, warte, das gibt's ja nicht.

0: Fuchs von Post.
1: Du sitzt da ganz allein. Was machen wir jetzt?
2: Hol ihn doch her. Hol den
0: Was
2: Typen
0: soll
2: doch
0: er denn
2: her.
0: Hier?
2: Doch.
0: Ich.
2: Was würdest du denken, wenn du da alleine sitzen würdest?
1: Ich werde ihn herholen. Wir können ihn da nicht einfach so sitzen lassen.
0: Ich weiß nicht. Oh Mann, ich fass es nicht. Das war ganz schön viel.
3: Sie hat mir gesagt, sie wählt schon seit über 30 Jahren in dieser Ecke hier, dass sie es so langsam satt hat. Und wenn ich weiter mit ihr zusammen sein will, kann ich gerne mit ihr zusammen wegziehen.
1: Oh mein Gott, was werden Sie jetzt tun?
3: Ich weiß es nicht. Ach, Sie finden das doch sicher ganz toll, dass ich von ihr verschwinde.
1: Ach, hören Sie auf.
0: Ach, nein, kommen Sie.
3: Doch, ich kenne Sie genau.
1: Nein.
0: So ist das nicht. Hier kommt ein kleiner Schnaps zu. Ah, das hier war ein Klassiker, als ich Barkeeper auf Rodders war. Wartet, da war ich noch jung.
1: So ein Quatsch, als du jung warst? Wie alt bist du? 24,5?
0: Oh, danke für das Kompliment.
3: Ja, genau. Weg damit.
1: Was zum Teufel war denn das?
3: Tja, das war Passion.
4: Stroll!

0: Was ist denn los?
1: Ich versuche, das Auto aufzukriegen, aber es klappt nicht.
0: Hast du auf den richtigen Knopf gedrückt?
1: Danke.
0: Hey, was ist los? Wo willst du hin?
1: Aparanda.
0: Was?
1: Ich muss doch mit dieser Beamtin sprechen.
0: So ein Quatsch, nein, da kannst du nicht hinfahren.
1: Doch,
0: ich... Du bist nicht gut drauf, du fährst nirgendwo hin.
1: Aber was soll ich denn tun, hä? Ich muss dahin.
0: Ich fahr dich hin. Komm mit.

0: Sind Sie Gunilla?
1: Ach, wissen Sie, es ist nicht das erste Mal, dass jemand so ausrastet. Das bin ich gewohnt. Aber er war besonders. So, als würde er genau wissen, was er mit mir tun würde.
0: Was hat er gesagt?
1: Er hat gesagt, wenn ich nicht aufhöre, würde er mir mit einem Messer das Auge ausstechen. Und er wüsste auch genau, welches Messer er verwenden würde und...
0: Was denn für ein Messer? Ach,
1: ich weiß, was für ein Messer dafür hervorragend geeignet wäre. Und zwar so ein langes, schmales, japanisches Messer. Mit so einem filetiere ich immer den Fisch. Das ist richtig schön scharf. Das wird ganz klasse.
0: Denken Sie denn, er wäre wirklich in der Lage, so etwas zu tun?
1: Oh ja, ganz sicher.
2: Gunilla, soll ich den hier aufschreiben?
1: Nein, ist schon okay. Das gehört den beiden. Die sind von der Polizei.
2: Okay.
1: Okay, alles klar. Ich muss weitermachen. Die Kollegin wird schon ganz ungeduldig. Also, danke.
0: Nein, wir haben zu danken.

0: Hey, Nelly.
1: Hey.
0: Komm rein. Christina? Christina! Du musst mal kommen.
1: Was ist denn? Sieht aus wie ich.
2: Darf ich dich umarmen, Nelly?

0: Hallo.
1: Hallo.
0: Hier ist eine Anzeige wegen einer gestohlenen Waffe.
1: Ah, zeig her. Ein Anschütz. 22?
0: Stimmt, ja.
1: Für die Wägen. Für die Wägen. Wo zur Hölle ist das? Warte, das habe ich doch irgendwo schon mal gelesen. Okay. Jesper Haapalahti ist da aufgewachsen.
2: Boom.
1: Die Waffe, die gestohlen wurde, hatten Sie die schon vor 16 Jahren?
3: Ja, genau.
1: Haben Sie sie auch da aufbewahrt?
3: Nein, sie war in einem Schrank, dort drüben. Im Schrank mit Waschmitteln, neben der Waschmaschine.
1: Gut, also jeder, der wusste, dass die Waffe in diesem Schrank ist, hätte sie demnach auch benutzen können.
3: Ja, aber ich wohne hier ganz allein. Hier ist niemand sonst.
1: Kennen Sie Jesper Haapalahti?
3: Ja, Jesper. Klar, er ist hier aufgewachsen. Er hat nebenan mit seinem Vater gewohnt. Er hat immer mit unserem Jungen gespielt. Gustav. Aber dann habe ich mich von meiner Frau getrennt und sie hat den Jungen mitgenommen. Seitdem habe ich Jesper kaum noch gesehen.
1: Ich rufe die Spurensicherung.
3: Aber sein Vater hat hier noch gewohnt, bis er letztes Jahr gestorben ist.
0: Nein. Fassen Sie jetzt hier nichts mehr an.
3: Was haben Sie denn vor?
1: Sie können da vorne warten, das wäre klasse. Vielen Dank.
0: Wir gehen am besten mal raus.
4: Das ist die Mordwaffe. Das ist die alte Mordwaffe, die gestohlen wurde.
5: Ja, richtig, vermutlich schon.
4: Als er erfahren hat, dass die Mordwaffe gefunden wurde, ist er dorthin zurückgegangen und hat die Waffe gestohlen. Die gleiche Waffe, die er vor 16 Jahren benutzt hat.
1: Ja, wirklich kaltblütig, sich nicht direkt nach dem Mord der Waffe zu entledigen.
4: Ja, und jetzt hat er also die Waffe beseitigt, da sie ihm wohl zu heiß wird. Hm.
5: Und die forensische Untersuchung beim Nachbarn hat rein gar nichts ergeben?
6: Nein, gar nichts. Hm. Okay.
5: Wo versteckt er die Waffe?
4: Ja, das ist die Frage.

0: Hi.
1: Oh, hey.
0: Es war offen und ich wollte nicht die ganze Zeit draußen warten, deshalb bin ich reingegangen. Lang gearbeitet, ja?
1: Ja, ich war gestern in Haparanda und dann bin ich direkt zur Wache gefahren.
0: Da habe ich gewohnt.
1: Ja, ich weiß. So, so. Es war also nicht abgeschlossen, sagst du?
0: Nein, typisch Polizist. Er hat Gottvertrauen. Wollen Sie was Süßes?
1: Ah ja, sehr gern.
0: Also ich wollte noch was loswerden. An dem Tag, als die Nachricht kam, dass die Leiche gefunden wurde. Mamas Leiche unterm Bulaks Hotel da. Da war ich mit meinem Vater unterwegs und hab Autofahren geübt.
1: Ja.
0: Naja, er war auf einmal irgendwie total eigenartig. Zuerst war er gut drauf und hat gesagt, ich soll den Fuß nur ganz vorsichtig aufs Gaspedal treten, so als wäre ein rohes Ei dazwischen. Und dann plötzlich hat er gesagt, ich soll sofort anhalten und aussteigen. Und dann ist er weggefahren. Keine Ahnung, auf einmal hatte er es verdammt eilig. Er hat mich da zurückgelassen.
1: Wo wollte er denn hin?
0: Keine Ahnung. Irgendwas ist mit ihm los. Und ich weiß, dass es irgendwas Wichtiges ist. Da bin ich mir sicher.
2: Am 14. wurde in den Nachrichten berichtet, dass Lins Leiche gefunden wurde. Und wir haben jetzt Jesper Haparlatis Telefon an diesem Tag überprüft. Und zwar hier und hier hat sich das Telefon eingeloggt. Und hier ist Fudu Wägen.
1: Da hat er die Waffe beim Nachbarn gestohlen.
2: Ja, genau. Und danach ist er hierher zum Satisjärvi-See gefahren.
3: 20 Kilometer nördlich der Stadt.
2: Richtig.
1: Da müssen wir unbedingt hin.

0: gut aus. Das Loch ist noch ganz frisch.
1: Hey, wie läuft's? Sie haben noch nichts.

0: Ich hab sie.
1: Yeah, da ist sie.
2: Oh, hey, meine Süße. Na, Tintin? Ja.
3: Lass bitte den Hund in Ruhe.
2: Entschuldigung?
3: Du sollst sie nicht anfassen, weil sie sich im Einsatz befindet.
2: Bist du eifersüchtig? Dein Herrchen ist sowas von doof, hä? Du willst lieber bei mir sein.
3: Titti, komm.
2: Dann kannst du mit Snurri spielen, hä?
3: Tintin, komm. Komm, na los, komm her.
4: Christa, fahr bitte vorsichtig. Du bist ganz schön aufgewühlt und wir wollen doch, dass du sicher bei Elin landest.
5: Das soll mal einer verstehen.
3: Sei gefälligst still! Hör auf damit und halt dich von ihr fern. Rebecca ist nicht gut für uns. Und Elin ist perfekt. Sie ist einfach die Beste. Hast du das verstanden, du kleiner Köter?
5: Geht nicht ran?
0: Nelly hat erzählt, er macht das Telefon immer aus, wenn er seine Ruhe will. Seine Ruhe. Der soll nie wieder Ruhe bekommen, wenn es nach mir geht.
5: Okay. Aber es wird landesweit gefahndet. Wir müssen unbedingt Verstärkung rausschicken, damit noch mehr Streifen nach ihm suchen können. Tommy und Dennis, ihr bleibt und übernehmt die Nachtschicht.
0: Ich bleibe auch.
5: Gut. Ich fahr nach Hause, aber ruft an, wenn was sein sollte.
0: Okay. Schlaf gut. Ja, schlaf gut.

0: Ah, hallo Rebecca. Du bist spät dran. Ich dachte, du kommst gar nicht mehr.
1: Was wollen Sie hier?
0: Wie ich sehe, hast du eine Akte über Nelly.
1: Brauchte ich für die Ermittlungen.
0: Kannst du uns einen Tee aufsetzen?
1: Bitte?
0: Setz einen Tee auf. Ich habe sehr lange auf dich gewartet. Ich hatte viel Zeit, über deinen Fall zu lesen. Ist sehr interessant. Es gibt einiges, das ich nicht wusste. Dass dir was fehlt, war mir sofort klar, als ich dich gesehen habe. Irgendwie total abgefuckt. Stand dir auf die Stirn geschrieben. Jetzt verstehe ich, warum.
1: Nein.
0: Setz dich.

0: Doch, ich verstehe. Das ist wahnsinnig anstrengend. Ist ein sehr sensibles Thema, diese Schuldgefühle. Ich weiß, wie das ist. Es gibt auch einige Parallelen zu Nelly. Sie hat auch ihre Mutter verloren, als sie klein war. Aber dann hast du auch deinen Vater verloren. Das war wohl ein Unfall. Oder war das auch die Stiefmama?
1: Es war ein Unfall.
0: Ein Unfall? Lang hinausgezögerter Selbstmord, wenn Sie mich fragen. Anscheinend wurde es am schlimmsten, als, lass mich nachsehen, nachdem du umgezogen bist. Sehe ich das richtig?
1: Lassen Sie das.
0: Viele schaffen es, alle um sich herum fertig zu machen, sie zu verletzen. Viele sollten keine Menschen um sich haben. Es ist nicht allein deine Schuld.

0: Komm schon, halb so wild. Alles gut. Ich kann nur sagen, dass Nelly alles hatte, was man sich wünschen kann. Was zu essen, schöne Kleidung, Thailandreisen, Gitarrenunterricht.
1: Und belogen wurde sie auch.
0: Man lügt nur, wenn es notwendig ist, oder? Ich war das Beste, was

Nelly passieren konnte. Wäre nicht alles deinetwegen oder wegen diesem alten bärtigen Sack wieder aufgewühlt worden, dann hätte alles so bleiben können. Dann wäre für Nelly weiter alles gut gewesen. Ich mach das schon. Hol den Teebeutel raus.

0: Es sind keine da.
1: Was?
0: Ich finde keine.
1: Ach, was bist du denn für eine Niete? Kriegst nicht mal einen Tee hin. Setz dich! Aber da ist doch Tee.

0: Nelly mag auch Earl Grey.
1: Wir haben alles, was wir brauchen. Ihre Fingerabdrücke passen auch.
0: Okay. Ist irgendwie ein schönes Gefühl, dass man nichts zu verlieren hat. Ich hab nichts zu verlieren. Ich hab viel über dich nachgedacht. Was wollen wir machen? Willst du was mit mir machen?
1: Es wird landesweit nach ihnen gefahndet. Sie werden nicht entkommen, okay?
0: Was ist los? Du wohnst in dem alten Haus deiner Großmutter. Ganz allein. Ganz schön erbärmlich. Wieso hast du keinen Mann? Nur ein Mann kann sich um dich kümmern.
2: Was soll denn das? Bist du so dämlich? War das denn etwas undeutlich?

Entspann dich. Ich werde dir nicht wehtun. Du bist schon so kaputt, da muss man nicht noch nachhelfen.

0: Einfach alles. Sie werden mir Briefe schicken. Mit Herzchen auf dem Briefpapier.
1: Was?
0: Die Frauen zwischen 15 und 60. Die werden mir Briefe schreiben. Sie werden sich in mich verlieben und werden mich besuchen. Und irgendwann komme ich raus und werde mit einer zusammen sein. Vielleicht verlobe ich mich auch mit einer. Und ich werde sie vögeln. Oh, verdammt, werde ich sie vögeln.
2: Sie sind wirklich sehr pathetisch. Wissen Sie das?

0: Tja.
1: Hey.
0: Hey. Ich habe Katzenfutter gekauft. Und ganz vergessen, dass bei mir schon alle Katzen weg sind. Tja, das war ganz schön dusselig. Und dann hatte ich keine Quittung und konnte es nicht zurückgeben. Also dachte ich, es wäre schade, wenn das alles nicht gegessen wird.

0: Du bist die Allerbeste.
1: Was ist los mit dir? Das hast du mir schon 5-mal heute gesagt. Hey.
2: Ich soll entlassen werden.
1: Ist das wahr? Soll ich dich abholen?
2: Nein, nein, nein.
0: Ganz ruhig, jetzt nur keine Eile. Morgen, sagen Sie, nach der Visite, so um 9:30 ungefähr. Kannst du dann herkommen?
2: Ja.
1: Selbstverständlich. Ich komme gern.
2: Ach, noch eine Sache. Ich habe erfahren, dass Marie und Thomas
0: sehr unhöflich zu dir waren. Ich will, dass du dir deswegen keine Sorgen machst, weil ich schon alles geregelt habe.
2: Ich habe das Haus jetzt auf dich übertragen. Naja,
0: es war eigentlich schon vorher deins, fand ich. Aber jetzt haben wir alles schwarz auf weiß.
2: Alles ist unterschrieben.
1: Was möchtest du zum Mittagessen?
2: Volukauf und geschmorte Makaroni.
1: Das krieg ich hin. Mach's gut.
3: Was ist eigentlich mit dir und Christa los?
1: Gar nichts. Nein, ich habe gerade mit Sivin gesprochen. Ich werde ihn abholen. Er wird morgen entlassen.
3: Ah, das hört sich hervorragend an. Wie geht's ihm denn so?
1: Besser, er fängt bald mit Krankengymnastik an. Was stinkt denn hier so?
3: Was denn? Das ist Fischsuppe.
1: Stinkt hier immer so?
3: Hey, komm her und setz dich.

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0: Naja, der Verkehr, der bei uns herrscht. Eine bessere Lösung ist nicht zu finden. Für mich jedenfalls nicht.
1: Und wenn das Finanzamt Sie verfolgt, ist das die beste Lösung. Hm.
2: Ja, sicher, gewiss doch. Wenn Sie meinen, selbstverständlich. Ja, meine Ehrerbietung.
0: Guten Tag.
2: Graf Lube. Ich muss schon sagen, immer auf dem Sprung, lieber Graf.
3: Mr. McDowell?
4: Ja?
3: Das dürfte die Angaben, die Sie haben wollten, vervollständigen.
4: Oh, danke vielmals, Fräulein Helmer. Mhm. Sie haben mir sehr geholfen. Verzeihen Sie die Störung.
3: Flamand? Aber ich bitte Sie, sollten Sie noch etwas benötigen? Sie können versichert sein, Herr Dorjean, aber auch ich, wir stehen zu Ihrer Verfügung.
4: Danke sehr. Auf Wiedersehen.
3: Auf Wiedersehen, Mr. McDowell.
4: Bitte.
1: Danke.

0: Es scheint, wir haben Besuch gekriegt, Jerome. Erwarten wir heute jemanden?
1: Nein, Sir George, nicht, dass ich wüsste. Mhm.
0: Wer es auch ist, von hier aus sieht unser Besuch recht graziös aus.
1: Ja, in der Tat, Sir.
2: Oh, Onkel Jerome! Wie ich mich freue, dich zu sehen. Ich habe deine Adresse von Mama gekriegt, als ich ihr sagte, dass ich zu dir nach Mallorca fahren will.
1: Ja, ja. Ich muss schon sagen, die Idee ist ausgezeichnet. Wenn ich mich nicht irre, waren die Röcke kürzer, als ich dich zuletzt sah. Oh, entschuldigen Sie, Sir George. Darf ich Ihnen meine Nichte vorstellen? Monique. Sir George MacDowell.
0: Sehr erfreut.
2: Nett, Sie kennenzulernen. Oh, Sie haben wirklich einen der schönsten Villen, wie man sie selten sieht. Wirklich wundervoll, fantastisch.
0: Genau so ist es. Fantastisch ist das richtige Wort. Darf ich? Fantastisch, findest du nicht auch, Jerome?

0: Wenn Sie mir bitte folgen wollen.
1: Seien Sie gegrüßt, meine Herren. Willkommen in der Villa Daphne.
2: Sir George.
3: Sir George.
4: Sir George.
1: Es geht Ihnen gut, hoffe ich. Und ich vermute, ihr drei werdet euch schon bekannt gemacht haben.
3: Ja, natürlich.
1: Oh, Jerome, bitte kümmere dich um das Gepäck, der Herr.
0: Sir George.
1: Ich hoffe, dass ihr eine angenehme Reise hattet. Besonders für dich, mein Junge, nach dieser langen Zeit im Bagno.
4: Es war eine gute Reise. Obwohl die Flugzeuge noch keine Düsen hatten, als ich da reinging.
1: Und du, Pelissier?
2: Keine Beschwerden, Sir George.
1: Aligny?
5: Der Charakter unserer Tätigkeit, Sir George, zwingt dazu, Reisen einzukalkulieren.
1: Richtig, das ist sehr gut gesagt. Uns geht's wie den Schauspielern im Kino.
6: Verzeihen Sie, dass ich mich verspätet habe. Ich sage Ihnen, ich bin fix und fertig. Ausgerechnet heute.
1: Was ist los, Monique?
6: Es war leider nicht vorauszusehen.
1: Nicht vorauszusehen. Und wie heißt diesmal der nette Junge?
6: Nein, nichts dergleichen. Der Vergaser hat mich versetzt. Ist das nicht eine Gemeinheit?
1: Monique, du wirst dich nie ändern, oder?
6: Sollte ich mich denn ändern?
1: Ich kann dir nur ganz dringend davon abraten. Ja, nun möchte ich dir Herrn Pelissier vorstellen, Herrn Bayon, Herrn Aligny.
5: Guten Tag.
1: Das, meine Herren, ist Monique Brissard. Ihre große Ähnlichkeit mit der Sekretärin des Direktors der Bank ist überraschend und hat mich darauf gebracht. Aber nein, das nachher. Es geht seit jeher gegen meine Prinzipien, über Geschäfte mit leerem Magen zu sprechen. Der da um die Ecke biegt, ist Fouchard. Jeden Tag, den Gott werden lässt, hat er, bevor er zur Bank geht, im Yachthafen eine amoröse Verabredung. Stets wird er von ihr erwartet, treu und liebevoll. Nun, sieh dir genau an, wie er sich benimmt, Pelissier. Halt mal einen Moment an, Jerome. Er versteht es, seine heiße und eifrige Liebe immer wieder um den Finger zu wickeln. Fräulein Hellmann ist, wie ihr seht, ein sehr einfaches Mädchen. Soweit ich erfahren konnte, hat sie keinerlei, wie wollen wir es nennen, keine Gefühlsbindung. Wie es aussieht, sind Kriminalromane ihre einzige Leidenschaft. Sie kauft sie fast ausschließlich bei diesem Zeitungshändler. Sie ist auch ein bisschen kurzsichtig. Der arme Henri Guinet. Er hat bei seiner Trauung nicht nur ein Herzchen, sondern auch eine Wortkanone geheiratet. Tag und Nacht behält sie ihn unerbittlich im Visier. Sieh genau hin, Bayon. Es will ihm nicht gelingen, auch nur eine Silbe zwischen zwei aufeinanderfolgenden Salven einzuwerfen.

0: Halt an, Jerome. Lass bitte ein Stück zurücklaufen. Na, schneller bitte. Nein, nein, nicht hier. Noch ein bisschen zurück. Ja, so ist es richtig. Und jetzt vorwärts. Beachte den Rhythmus seines Ticks. Er entspricht proportional genau dem Grad seiner Gereiztheit. Das ist außerordentlich wichtig. Herr Flamand hat keine besonderen Kennzeichen. Abgesehen davon, dass er durch und durch zerstreut ist. Es wäre interessant, wenn man den Grund dafür in Erfahrung bringen könnte. Halt mal an. Er dürfte dir keine Schwierigkeiten machen, Aligny. Hier sehen wir die Zifferbank. Das Feld unserer Operation. Und das ist Herr Dangean, der Direktor. Jerome, du kannst es dann wegräumen.
1: Verflixt, wie recht, ich hatte mich nicht zu verheiraten. Diese Frau wäre nicht nur mein Unglück, sondern mein Ruin.
0: Die kurze Zeit wirst du sie schon ertragen. Einmal im Monat, und zwar genau am 25., werden die Löhne von 4 großen Gesellschaften in dieser Bank deponiert. Was an diesem Tag im Safe lagert, ist ganz außerordentlich. An solchen Tagen wird die Bank aus Sicherheitsgründen schon um 13 Uhr geschlossen und erst am nächsten Tag um 9 Uhr wieder geöffnet. Also haben wir genau 20 Stunden, um meinen Plan zu realisieren, und passenderweise nenne ich ihn Operation Doppelgänger. Die Zeit, die wir haben, dürfte ausreichen.
2: Und wer übernimmt die Rolle des Bankdirektors?
0: Von Dangean?
2: Ja.
0: Kein Bedarf.
3: Bitte?
0: Ihn auszuwechseln ist nicht möglich. Außer dem Präsidenten der Bank ist er der Einzige, dem die Kombination des Safes bekannt ist. Bitte. Nein, nein, Bayon. Von dieser Minute an müsst ihr auch innerlich wie euer Double sein. Ihr müsst alles annehmen, ihre Gewohnheiten, die Art, sich zu geben, ihre Laster. Und du, Bayon, es tut mir weh, dir mitzuteilen, dass Herr Guinet nur unverdünntes Wasser trinkt.
1: So ganz ohne Alkohol?
0: Ich fürchte, so ist es.
1: Jerome, bitte bring mir ein doppeltes Wasser. Ohne Alkohol.
3: Aber sofort, aber... Verzeihung, Herr Guinet.
0: Oh, nicht doch, Aligny. Leider kann ich auch dir ein großes Opfer nicht ersparen. Du musst nämlich wissen, dein Herr Flamand ist Nichtraucher. Aber tröste dich, mein Lieber. Er ist ganz verrückt nach diesen niedlichen Bonbons mit Rhabarbergeschmack.
4: Hm? Rhabarber? Das ist was für die Leber. Meine funktioniert hervorragend und außerdem ist er auch so sauer.
0: Ein großer Gewinn erfordert ein großes Opfer.
3: Aber, bitte sehr.
5: Verzeihen Sie, Sir George, ich habe nicht die geringste Ahnung, was in einer Bank so alles vor sich geht. Ich kann mir nicht vorstellen, was diese äußerst kurzsichtige und versierte Sekretärin so tut.
0: Diese Bemerkung ist sehr vernünftig. Als ich unseren Freund Alain hier engagierte, da hatte ich diese Tatsache im Hinterkopf. Er wurde nicht nur ausgewählt, weil er über unersetzliche Fähigkeiten verfügt, sondern weil er viele Jahre lang ein hervorragender Bankangestellter war, bevor er den Beruf wechselte. Unser Aligny wird glücklich sein, dich in die Technik und die Geheimnisse des Bankwesens einzuweihen. Habe ich recht?
4: Ohne jeden Zweifel. Ich werde mich Ihnen ganz widmen.
0: Also machen wir jetzt weiter. Ihr müsst bis zum 25. soweit sein. Ich erwarte von euch, dass ihr euch in die Eigenarten der Personen völlig eingelebt habt bis dahin. Um 13 Uhr, nachdem die Bank die Schalter geschlossen hat, wird der Direktor den Safe öffnen mit der Absicht, die Einnahmen des Tages zu verschließen. Natürlich gehören die Löhne der Gesellschaften zu Ihnen. Es ist Zeit, den Direktor ruhig zu stellen. Ihr nehmt das Geld aus dem Safe und steckt es in eine Tasche, die zur Ausrüstung gehört. Jerome und Pelissier, ihr werdet die Bank mit dem ohnmächtigen Direktor durch den Hintereingang verlassen. Ihr schafft ihn in ein Auto, das an diesem Punkt stehen wird. Ich warte im Wagen an dieser Stelle. Ihr zwei, ihr werdet durch den Haupteingang hinausgehen. Ihr müsst darauf achten, dass die Türen gut verschlossen sind. Du, Bayon, konzentrierst dich ausschließlich auf die Tasche mit dem Geld. Du übergibst es mir dann dort. Jerome bringt den Direktor der Bank in ein Cottage, das hier liegt und das ich bereits gemietet habe. Ich kehre in die Villa zurück und ihr werdet in die Wohnung eurer Doppelgänger gehen. Dort werdet ihr sofort eure Ehefrauen informieren. Und du, Monique, wirst der Hauswirtin sagen, dass ihr im Auftrag der Bank verreist.

0: Und vergesst nicht, das Ziel der Reise mitzuteilen, Porto Pueblo. Verabredet sind wir für morgen Vormittag 11 Uhr. Am Abend des 25. wird Jerome den Bankdirektor befreien. Der wird natürlich sofort die Polizei über den erfolgten Raub in Kenntnis setzen. Und die Polizei wird mit der ihr eigenen Schnelligkeit erfahren, wo wir unser Rendezvous stattfinden lassen. Und so werden unsere vier unglücklichen Freunde am verabredeten Treffpunkt erscheinen. Und die Polizei wird dann bereits am Ort sein und wird ihnen heißen Empfang bereiten.
1: Entschuldigen Sie, womit kann ich dienen? Ich hätte gerne Informationen über Geldbewegung. Ja, mein Herr, sehr gerne. Ich bitte um Entschuldigung.

0: Das Beste, um einen Schnupfen zu unterdrücken, ist Wasser.
1: Sie haben etwas ganz anderes.
0: Ach, und was?
1: Sie haben eine Allergie.
0: Ich eine Allergie?
1: Ja, sicher. Ich kenne die Symptome und ich habe mich noch nie geirrt.
0: Dann sind Sie Arzt.
1: Nicht nur das. Ein Ex-Allergiker.
0: Verzeihung, wenn Sie sagen, ich habe eine Allergie. Wissen Sie, wie man sie unterbindet?
1: Auch das. Hören Sie auf. Trinken Sie nicht so viel Wasser.
0: Aufhören, Wasser zu trinken? Aber um die Gesundheit zu erhalten, ist es unerlässlich, mindestens jeden Tag 10 Gläser davon zu trinken.
1: Gerede. Versuchen Sie, sich einzuschränken.
0: Ich mich einschränken?
1: Aber sicher. Sie sollten anfangen, sich zu entgiften, indem Sie das Wasser verdünnen.
0: Wasser verdünnen? Und wie verdünnt man Wasser?
1: Mit Whisky. Das ist die natürlichste Art, Wasser zu verdünnen.
0: Ich denke, ich werde Ihnen Hinweis beherzigen.
1: Sie werden es gewiss nicht bereuen.
0: Ich weiß gar nicht, wie ich Ihnen danken soll.
1: Nicht nötig, es war mir ein Vergnügen.
0: Ach ja. Hier finden Sie alles erklärt, was die Überweisung von Valuta angeht.
1: Danke.
0: Bitte.
1: Guten Tag.
0: Guten Tag. Danke vielmals.

0: Entschuldigen Sie.
1: Womit kann ich dienen?
0: Ich hätte gern Informationen über Geldbewegungen.
1: Ja, mein Herr, sehr gerne. Ich bitte um Verzeihung. Das Beste, um einen Schnupfen zu unterdrücken, ist Wasser.
0: Sie haben etwas ganz anderes.
1: Ach, und was?

0: Los, die Patientchen hoch und das Geld her. Wird's endlich
1: aus? Oh, hör auf, Henry. Wird dir dieser Spaß nicht langsam langweilig, hey?
0: Ihr fallt stets drauf rein.
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0: Und ich in dieser düsteren Stätte, ich vergilbe langsam.

0: Mag sein. Vielleicht hast du wirklich recht. Wenn man das Wetter betrachtet, ist es heute draußen wirklich schöner.
1: Ein herrliches Wetter.
2: Ein bisschen Wind, der fehlt leider.
3: Was für eine verrückte Welt.

0: Es ist Zeit.
1: Nein, Bayon, nein, noch nicht. Du musst warten, bis Pelissier die Hintertür geöffnet hat, um Jerome einzulassen.
0: Verzeihung. Da ist er.
1: Jetzt wird Direktor Dorjean an den Safe treten und ihn öffnen.
0: Au!
1: Ich glaube, du spielst mit zu viel Einsatz. Schließlich probieren wir nur. Zeig lieber bei der Premiere, was du kannst.
0: Oh. Verzeihung.
1: Aligny, was tust du?
2: Es geht nicht um Geld, Sir George. Ich dachte, es sei besser, es an mich zu nehmen, des Taktes wegen.
1: Tja, ich sehe.
2: Ah, tja.
1: Auf diese Weise kriegt er ein Gefühl für runde Zahlen.
3: Alles klar. Ein Glas Wasser zur Erfrischung, mein Herr.
2: Spritze ein bisschen was rein, um den wässrigen Geschmack abzutöten.
3: Oh nein, unmöglich. Sollten Sie vergessen haben, Ihr Freund Guinée trinkt niemals Alkohol.
2: Jetzt schon, das schwöre ich. Guinée bekämpft mit ihm das Niesen.
3: Na, dann strampeln Sie mal schön weiter. Noch kleine 200 Kilometerchen und Ihr Gewicht wird dem seinen gleichen. Niesen Sie?
2: Wäre es nicht einfacher, Guinée würde dicker werden.

0: Mhm. Hervorragend, Pellissier. Mhm. Ganz hervorragend. Nur hat das Ganze einen kleinen grundsätzlichen Fehler.
1: Ach ja, welchen?
0: Nichts Schlimmes, eine Kleinigkeit nur. Was du ausgefüllt hast, ist ein Einzahlungsschein. Sinn und Zweck unseres Unternehmens ist es jedoch, der Bank das Geld zu entziehen, aber keineswegs welches einzuzahlen.
1: Soll ich etwa vorher ein Formular ausfüllen?
0: Nein, das nicht. Doch wir müssen darauf achten, peinlichst genau vorzugehen. Sieh mal hier, das ist das richtige Formular. Also wollen wir es nochmal probieren?
1: Na los.

0: Fräulein Hellmann.
1: Ja?
2: Monique. Die Tasche.

0: Schaffen Sie die Flaschen in den Keller.
1: Mit oder ohne Fesseln, Sir?
0: Mit.
2: Und wo ist die Kasse?
3: Dort. Ihre Unterschrift.
4: Ja, sofort.
5: Wohin soll ich gehen?
3: Sie müssen unterschreiben.
5: Danke.
3: Hier, genau.
6: Solltest du ihr nicht einen freien Tag geben?
1: Genau das habe ich getan. Ich wüsste nicht, was sie hier zu suchen hat.
6: Sie soll verschwinden.
1: Frau Alfaro, hören Sie! Liebe Frau Alfaro, ich habe Ihnen doch gesagt, Sie brauchen nicht zu kommen.
2: Hä? Ach ja.
1: Ich habe gerade gesagt, dass Sie heute einen freien Tag haben.
2: Ja, das ist richtig, junger Mann. Aber heute Morgen ist mir eingefallen, dass uns ein freudiges Ereignis ins Haus steht. Eine neue Bienenkönigin schlüpft.
1: Ja, wenn es so ist, einverstanden, einverstanden. Doch wir brauchen Sie heute nicht.
2: Was heißt, Sie brauchen mich nicht? Ach, was versteht ihr Männer überhaupt davon?
1: Bitte, es ist genug, meine Liebe, es ist genug. Also gehen Sie jetzt wieder. Es ist bereits alles vorbereitet für Sie. Unser Königskind wird in seiner Honigwabe süß schlafen.
2: Nein, ich denke nicht daran, hier wegzugehen.
6: Na los doch.
2: Wie können Sie nur denken, ich sei in der Lage, unsere kleine Königin in diesem Moment sich selbst zu überlassen? Ich trage für Sie die Verantwortung und darum bleibe ich hier.
1: Liebe Frau bitte, so hören Sie doch, Frau Alfaro. Kommen Sie zurück, sonst werden Sie an Ihre Biene noch denken.
3: Heben Sie alles an?
2: Nein, 50.000 bleiben.
4: Guinée?
3: Ja, bitte.
4: Bitte legen Sie das wieder in die Kartei.
3: Ja, Herr Direktor.
4: Fräulein Hellmann, bitte kommen Sie in mein Büro. Ich habe etwas zu diktieren.
2: Gerne, Herr Direktor. Hier, bitte fertig.
3: Danke.
4: Also fangen wir an. Der erste Brief ist an die Koma zu adressieren. Konglomerate und Zuschlagstoffe haben Sie?
2: Ja.
3: Also, Fräulein Hellmann, Sie dürfen sich nicht so gehen lassen. Denken Sie an unsere Nerven. Das war doch nur eine hilflose kleine Spinne.
7: Hilflos, sagen Sie? Woher wissen Sie denn, dass sie hilflos war? Wenn Sie uns nun giftige Spinnen schicken, um uns zu töten, das gab es doch schon.
3: Sie? Wer soll das sein?
7: Unsere Entführer natürlich. Das ist immer so.
3: Ja, meine Liebe, Sie lesen zu viele Kriminalromane.
8: Wer glaubt, ihr könnten die Entführer sein? Was ist unser Vergehen?
9: Ich denke mir, dass einer von uns Feinde haben wird, oder?
7: Und warum sind wir dann gleich alle entführt worden?
9: Nun, vielleicht haben wir alle Feinde.
3: Zufällig treffen die sich und da verabreden sie eine Entführung großen Stils.
4: Als Anmerkung zu Ihrem Schreiben vom 7. des Monats können wir Ihnen versichern, dass Ihre Werteanfrage genauestens geprüft wird und das so schnell wie möglich. Und das so schnell wie nur möglich. Und... das so schnell wie nur möglich.
7: Aber Herr Dorjean...
4: Na los, mein Kind, nenn mich Tiger, so wie gestern Abend bei dir.
7: Naja.
4: Du brauchst nichts zu befürchten, hier sind wir ganz unter uns.
9: Es ist ein Komplott. Es ist ein politisches Komplott. Die Merkmale sind eindeutig.
3: Auch so ein Quatsch wie die Feinde.
7: Und wieso sind wir denn alle hier?
8: Hm? Also, mir kommt das vor wie ein alberner Scherz, ehrlich.
9: Das ist typisch für Sie, Flamand. Ihnen fehlt jede Vorstellung. Ich glaube, Sie hören keine Nachrichten. Wenn Sie uns erst foltern werden, dann...
7: Oh.
9: Na, dann werden wir sehen, wer recht hat.
7: Uns foltern? Sie denken wirklich, dass ihr gefoltert wird?
3: Da muss ich nur lachen. Ganz offensichtlich handelt es sich um eine Verwechslung. Das ist sonnenklar.
8: So ist es. In unserem Fall wurden die Personen verwechselt.
7: Den Schmerz ertrage ich nicht. Es sind Besessene. Ich bin mir sicher, es sind sexuell Besessene. Ich fühle es.
9: Was wissen Sie denn? Es sind garantiert keine Triebtäter. Mehr Terroristen. Ich habe einen aus der Nähe gesehen. Ein Terrorist mit ganz weißen Haaren.
7: Oh nein, Terrorist und sexuell besessen. Oh!
3: Ach, ihr seid die Besessenen, ihr und sonst keiner. Davon bin ich fest überzeugt.
2: Ich weiß, wir sind allein, mein Tiger. Wir sollten trotzdem äußerst vorsichtig sein. Du bist der Chef? Du hast einen Ruf zu verlieren.
1: Zum Teufel mit meinem Ruf. Keiner darf unangemeldet reinkommen. Das steht an der Tür, das weißt du doch, Kindchen.
2: Schon richtig, aber, Tiger, findest du es nicht ein bisschen sehr grausam, meine armen Nerven während der Bürostunden so zu verwirren, dass ich... Ja.
4: Ich gebe nach. Vielleicht war ich etwas zu wild.
2: Wäre es nicht richtig, weiterzumachen?
4: Du kleiner Dämon! Ich bin also auf einen Scherz reingefallen.
7: Oh, ich meinte ja nur das. Ich meinte, dass wir im Text fortfahren, Herr Direktor.
4: Naja, wo waren wir denn?
2: Anfrage wird so schnell wie möglich.
4: Ach ja, und zwar von mir persönlich zu einer eingehenden Prüfung ausgezogen.
2: Prüfung? Wie sagten Sie gleich?
4: Na, zur Prüfung ausgezogen. Wird von mir erledigt. Freundliche Grüße und Schluss.
2: Meine Güte, du bist in einem Zustand.
4: Ja, das Fleisch schreit. Setz dich bitte. Trag mir eines deiner Gedichte vor. Ihre Wirkung ist so kolossal entspannend.
2: Du meinst... Meine Gedichte?
4: Ja, etwas Poetisches. Ein neues, mir völlig Unbekanntes.
2: Viel Wasser fließt dahin über graue Gestade. Die Bösen ertrinken und die Guten wäre es schade. Die Zypresse, so grün noch, sie sagt es offen. Jetzt reicht's mit Konglomeraten und Zusatzstoffen.
10: Oh? Hilfe, Hilfe, Hilfe, Hilfe, Hilfe! Hilfe, Hilfe,
11: Hilfe! So was. Und ich dachte schon, mein Gesang wäre so falsch. Ein Lärm ist das, da wird einer ja taub davon.
12: Wieso? Tun Sie doch was!
10: Also, Hilfe, Hilfe, Hilfe, Hilfe!
11: Es ist

0: Sie müssen natürlich immer alles
1: machen. Hört Sie uns doch! Hört Sie uns doch an!
2: Was ist denn? Hallo.
1: Seid doch mal still!
3: Ja. Was ist denn?
1: Was ist da? Champagner.
3: Champagner?
4: Ja, also ich glaube nicht, dass das der richtige Zeitpunkt und der geeignete Ort ist, um auf unser Glück anzustoßen.
5: Hört mal her. Also falls es uns gelingen würde und wir würden einen Korken aus dem Fenster knallen lassen, hätten wir vielleicht eine reelle Chance, von der Frau entdeckt zu werden. Taub mag sie vielleicht sein, aber dass sie auch blind ist, das glaube ich bestimmt nicht.
4: Bei unserem Glück gelingt das sicher.
5: Fouchard, nehmen Sie eine Flasche.
4: Und wozu das Ganze?
5: Das ist eine Anweisung, Fouchard. Und nun zu Ihnen, Flamand. Sie lehnen sich Rücken an Rücken mit Fräulein Hellmann, verstanden? Fräulein Hellmann, bitte, Sie werden auch schießen. So ist gut. Fouchard?
4: Ja?
5: Bitte praktizieren Sie die Flasche zwischen die Stuhllehnen. Sie zwei, Sie halten sie fest.
0: Ja.
5: Die Idee ist genial. Eine menschliche Lafette. Ah, so. Sehr gut. Schön so. Ah, sehr gut. Und nun, Fouchard.
4: Ja?
5: Fouchard. Jetzt sollten wir den Drahtverschluss lösen.
4: Ja.
5: Ja? Los doch.
4: Oh, Moment.
5: Vorwärts. Vorwärts. Bravo. Bravo, Fouchard, bravo. Das ist alles. Und jetzt legen Sie sich hin und heben Ihre Füße in Richtung Freiheit. So. Und nun ziehen Sie die Schuhe aus.
4: Ich soll die Schuhe ausziehen? Wieso das denn?
5: Nun, weil es einfacher und leichter ist, den Champagnerkorken aus der Flasche mit den großen Zehen herauszuziehen. So, und jetzt? Jetzt wirst du die Flasche auf das Fenster richten. Nein, nein, nein. Ein klein wenig nach links. Und weiter runter. Jetzt. Ja. Langsam. Und Feuer.
4: Ach, knapp verfehlt.

0: sein. Los, die Patientchen hoch, her mit dem Geld. Na, wer ist Junge?
1: Halt, Mike, nicht schießen. Das ist einer von den Angestellten. Irgendwann kommt's so weit, dass wir dir ernsthaft einen auf den Pelz brennen, Gené. Du mit deinen ewigen dummen Späßen.
0: Aufgepasst! Ziehen Sie langsam, Fouchard. Achtung!

0: Guten Tag.
1: Guten Tag, Herr Guinée.
0: Bitte, Herr Lopez, würden Sie gleich an die Kasse zu Herrn Flamand?
1: Danke.
0: Gern geschehen.
1: Meine Dame.
2: Guten Tag, Verzeihung, Herr Fouchard. Ah, hallo, Herr Fouchard. Ich hole die Obligationen ab.
1: Meine Verehrung.
2: Sie wollten sie für mich bereitlegen, nicht wahr?
1: Moment.
2: Danke.
1: Ja.

0: Wie entzückend! Was für ein entzückendes Hütchen! Wie er Ihnen steht, wirklich traumhaft. Der Hut ist einfach ein Gedicht. Davon träume ich. Wo haben Sie ihn gekauft?
1: Er ist von Soufflage. Oh. Als ich an der Boutique vorbeiging, sagte die Besitzerin zu mir, Frau Molden, als ich dieses Modell anfertigte, habe ich nur an Sie gedacht. Entweder Sie nehmen es oder ich vernichte es wieder. Es wäre ein Verbrechen gewesen, ihn nicht zu nehmen.
0: Er ist unbeschreiblich.
2: Frau Molden?
1: Ja?
2: Ihre Obligation.
1: Danke, Herr Fouchard. Bis bald.
2: Bis bald.
3: Also, wo sind Sie?
4: Welche Sie, mein Herr?
3: Die Zähler, was sonst?
4: Was für Zähler?
3: Na, die Stromzähler. Ich möchte sie ablesen. Sie haben wohl gedacht, ich wäre ein Polizeischnüffler, ne?
4: Kommen Sie, er ist gleich hier vorne.
3: Danke.
4: Mhm. Guten Tag.
3: Guten Tag.
5: Hören Sie, Herr Jerome, im Keller, da gehen unanständige Dinge vor sich, jawohl. Es hört sich nach einer Orgie an.

0: Alle Achtung. Ihnen geht es wohl zu gut, meine Herren, hm? Sonnenbaden ist leider nicht gestattet. Soweit geht unsere Gastfreundschaft nicht.
1: Und nun?
0: Müsst ihr glauben, es wäre Nacht.
1: Und wie lange?
0: So lange, wie wir es für richtig halten.
2: Nein! Nein, nicht foltern Sie, Terrorist!
0: Oh. Wie ich sehe, scheinen unter Ihnen ja richtige Genießer zu sein. Na dann, gute Nacht. Tja, also meine Herren, benehmen Sie sich zivil. Und Sie auch, mein Fräulein. Oder ich sehe mich gezwungen, Sie an einen ungastlicheren Ort überführen zu lassen. Ich hoffe, wir haben uns verstanden.

0: Guinée! Hey, sag mal, willst du etwa noch mehr arbeiten zu Hause? Was wollen sie in dieser Bank von dir? Wollen sie dich mit Haut und Haaren?
1: Wärst du nicht schon in den Bürostunden genügend ausgebeutet, hä?
0: Und seit wann trägst du die Tasche deines Direktors? Hat er sie dir geliehen, hä? Was guckst du so? Du sollst mich nicht so mit offenem Mund angucken. Mach ihn zu, na? Fange jetzt ja nicht an und sage, du hast vergessen, was du mir gestern unter Tränen versprochen hast, dass du heute mit mir in den Supermarkt gehen wolltest. Sag mal, hast du dein Gedächtnis etwa auch noch verloren? Erwartest du vielleicht, dass ich die Vorräte für eine ganze Woche alleine nach Hause trage? Ah, das könnte dir so passen. Na los, sonst komme ich zu spät zu den Sonderangeboten. Ich muss schon sagen, Henri, ist es denn so schlimm, wenn du von deiner kostbaren Arbeitszeit ein paar Minuten opferst, um deiner armen Frau ein bisschen zu helfen? Warum geht das nicht?

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0: will ich gehen. Die Tasche. Er hat bei Jung die Tasche abgenommen.
1: Sir George, warten Sie auf mich. Einen Moment, ich komme.

0: Diesmal werden Sie hoffentlich zufrieden sein. Ich habe auch etwas Besonderes für Sie.
1: Bleib stehen, keine Bewegung. Nur keine Eile, junger Mann. Polizei. Wir wissen über Ihren Plan Bescheid. Die Tasche her, aber schnell.
2: Ich schwöre Ihnen, ich weiß gar nichts. Ich führe Anweisungen aus.
1: Du quatschst zu viel. Los, her mit der Tasche.
3: Holmes, Sherlock, komm her und sieh, was ich für ein neues Indiz entdeckt habe.
1: Es dauert nicht mehr lange, dann bin ich da, mein weißer Wurzen, du. Und du, Jüngling, du wartest hier auf mich. Versuch nicht abzuhauen. Sowas wird hier mit aller Strenge geahndet. Verstanden? Elementarer Fall.

0: Könnte dir so passen, dich in der Klapsmühle zu verstecken. Lass rein. Ihr sollt euch nicht aus den Augen verlieren, sondern im Auge behalten. Konfuzius hat recht, wie immer. Ihr dürft mir glauben, ich werde keine weiteren Scherze dieser Art dulden, ist das klar, meine Herren? Wir sind ganz erheblich in Zeitverzug. Los, geht in die Wohnung eurer Doppelgänger. Ich erwarte euch in der Villa. Hey, nicht so eilig, Bayon. Moment. Ich rate dir, überlege dir schon eine gute Ausrede für dein Benehmen im Supermarkt.
1: Ja, wissen Sie, Sir George, wie ich
0: Nein, du hast mich falsch verstanden. In diesem Moment kommt es darauf an, Frau Guinée eine Erklärung zu geben. Meine Fragen wirst du später beantworten.
1: Ist gut.

0: Guten Abend, Sir George.
1: Guten Abend.
0: Sir George, ein Herr will Sie dringend sprechen. Er wartet im Salon auf Sie, Sir.
2: Sind Sie Sir George McDowell?
1: Ja.
2: Sehr erfreut, Ihre Bekanntschaft zu machen. Ich bin Inspektor Vogel von der Polizeidirektion.
1: Sehr erfreut, Inspektor.

0: Was kann ich für Sie tun?
1: Wenn es Ihnen nichts ausmacht, können Sie mir ein paar Fragen beantworten. Da sind einige Fakten, die wir uns nur schwer erklären können.
2: Ich habe gedacht, Sie könnten uns helfen.
0: Aber nehmen Sie doch Platz, Inspektor. Ich stehe Ihnen sofort zur Verfügung. Jerome.
3: Sir George.
0: Das ist Polizei.
3: Ich habe es geahnt.
0: Was soll das heißen?
3: Nun ja, unsere Gäste sind leider entwischt, Sir George.
0: Sie sind entwischt? Ja. Wie das?
3: Ich weiß es nicht, Sir George. Als ich vom Cottage kam, waren sie nicht mehr da. Die Fesseln waren durchgeschnitten.
0: Wie ist das möglich? Du warst für sie verantwortlich.
3: Ich weiß, Sir George, ich weiß, aber ich kann...
0: Das hilft jetzt nicht. Du wirst sofort Monique und die anderen verständigen, damit die Lage nicht noch kritischer wird. Hm. Ich vertraue sie dir an.
3: Jawohl, Sir.
0: Nein, nein, bitte.
3: Danke.
0: Nun ja, wie kann ich Ihnen helfen, Inspektor?

0: Spaß macht. Bin ich froh, dass ich euch noch rechtzeitig erwische. Wisst ihr, was passiert ist? Unsere Gäste sind einfach abgehauen und zur Polizei gelaufen.
1: Was ist?
0: Ja, es wird höchste Zeit. Wir müssen Monique und Bayon verständigen. Und zwar noch bevor sie sich selbst gegenüberstehen. Du suchst Bayon. Nein, du suchst Monique. Und Pelissier hilft mir, Bayon zu finden, klar? Los, steig auf, beeil dich. Und du geh los. Komm, tritt zu. Pelissier, vorwärts.
2: Es tut mir leid, Mr. Lowell. Aber auch jetzt sind für mich nach wie vor noch einige Fragen offen. Ich muss Sie bitten, in Anbetracht der Umstände, Ihre Villa so lange nicht zu verlassen, bis alle offenen Fragen geklärt sind. Ich denke, Sie haben dafür Verständnis.
3: Also, ich kann nicht sagen, dass ich davon begeistert wäre. Doch wenn das Gesetz es so verlangt, natürlich.
2: Danke. Ich hoffe, Sie haben nichts einzuwenden, wenn ich einen der Männer hier lasse. Eine Formsache. Sie verstehen das, ja?
3: Aber natürlich.

0: nichts mehr zu machen. Er wird bestimmt schon im Haus sein. Hör zu, du musst ihn unbedingt erreichen und bring ihn dann gleich ins Cottage. Ich fahr zurück in die Villa. Wir sehen uns dann später. Nur Mut, los!
1: Fouchard!
2: Weg hier, schnell weg.
1: Warum denn?
2: Die Polizei.
1: Du willst doch nicht sagen, sie haben was entdeckt?
2: Etwas, alles wissen sie.
3: Sehr schön.
1: Ich hoffe, unsere Entführer kriegen das, was sie verdient haben, uns in diesen elenden Keller zu stecken. Aber sagen Sie mir, was genau hat die Polizei denn entdeckt?
2: Soweit ich weiß, alles. Es gibt nichts, was sie nicht entdeckt hat. Ja, mehr noch, wir sollen hingehen. Sie wollen uns mal kennenlernen im Kommissariat.
1: Aber wir kommen doch von dort.
2: Sie wollen uns informieren über...
1: Was denn?
2: Na, alles. Na, kommen Sie, es wird langsam höchste Zeit.
1: Ist ja gut.
2: Ja.
1: Doch vorher sage ich meiner Frau erst einmal, was mit uns passiert ist. Ich hatte keine Gelegenheit, sie anzurufen.
2: Nein, nein, nein, nein, nein, nein. Sie dürfen die Polizei doch nicht warten lassen.
1: Gehen Sie vor und sagen Sie, ich käme sofort nach.
2: Aber...
1: Ich bitte Sie,

0: gehe ran. Was für ein Wahnsinn.
1: Schatz, ich habe gewohnt. Zieh gleich die Pantoffeln an.
0: Hallo, Flama.
2: Schätzchen,
0: ja, Sie bekommen ihn sofort.
2: Sorge gewesen sein.
0: Ja, mein Mann ist da.
2: Du machst dir keine Vorstellung davon, was deinem Mann heute Unglaubliches passiert ist, meine Teure.
0: Du Bösewicht, du.
2: Ja, Flama? Ja? Ja, ich verstehe. Ich muss noch mal zur Polizei. Sie haben was entdeckt.
3: Ich denke schon. Ja, ich hoffe. Ja, aber sicher. Das hat mir bereits Fouchard gesagt. Ja, gerade eben.

0: Ari, schon wieder beim Telefonieren? Genügt es nicht, dass ihr im Büro miteinander redet? Müsst ihr so viel telefonieren, hä?
1: Ja, ist gut. Bis später, Flamand, ja. Wieso sollte ich zu viel telefonieren? Da war doch nur eins.
0: Nun werde bloß nicht geistreich. Du hast doch eben gerade zu mir gesagt, dass mit Flamand alles besprochen ist.
1: Nun werde du bitte nicht geistreich. So etwas habe ich nie gesagt.
0: Denk ja nicht, dass ich das durchgehen lasse. Es ist noch keine Sekunde her. Da hast du dort gestanden und zu mir gesagt, du bist mit dem Gespräch fertig.
1: Ich soll?
0: Ja, du, genau du. Wer bist du denn, wenn nicht du selbst, hä? Du brauchst dir keine Mühe zu geben. Ich lache nicht. Du weißt genau, dass ich deinen Humor noch nie leiden mochte.
2: Noch ein Diné. Noch ein Diné. Zu viel Dinés. Zu viel Dinés.

Tiger. Wäre für meinen Riesentiger nicht ein kleiner Drink jetzt das Richtige? Viel Wasser fließt hin an die grauen Gestade. Die Bösen ertrinken, um die Guten wäre es schade. Tiger. Komm, du.

0: Unbegreifliches Gedicht.
1: Guten Abend.
2: Guten Abend, Inspektor. Sir George befindet sich zurzeit im Salon.
1: Inzwischen kenne ich mich hier aus. Danke.

0: Guten Abend, Mr. McDowell.
1: Oh, unser Inspektor ist da. Bitte? Gibt es was Neues?
0: Es tut mir leid, dass ich Sie schon wieder belästigen muss. Aber ich muss Sie auffordern, sich zu unserer Verfügung zu halten, bis Sie eine neue Anweisung erhalten.
1: Nun ja, ich bin ja hier.
0: Wir haben versucht, mit Herrn Hoffmann einen Kontakt aufzunehmen.
1: Hoffmann?
0: Hoffmann, dem Präsidenten der Zifferbank. Es geht um die Überprüfung des Safes. Dummerweise macht Herr Hoffmann gerade Ferien. Und von dem Direktor, Herrn Dorjean, fehlt zurzeit noch jede Spur.
1: Eine unangenehme Situation. Sie sind nicht zu beneiden. Wie Sie sehen können, ich bin ein ausgemachter Freund von Sherry. Trinken Sie einen mit?
0: Ja, gern.
1: Dann nehmen wir eine neue Flasche.
0: Nein, nein, nur keine Umstände, bitte.
1: Das macht keine Umstände, im Gegenteil. Jerome, ich brauche eine Flasche Sherry.
2: Sehr wohl, Sir.
3: Warum haben Sie nicht geläutet, Sir George?
1: Ja, das ist eine berechtigte Frage.
3: Schlechte Nachrichten?
1: Ich fürchte, ja. Ich würde raten, pack langsam unsere Koffer. Und vergiss nicht, ich hätte gern zwei Seitenpyjamas für alle Fälle. Denn an den Orten, in welche uns der Inspektor zu schicken gedenkt, ist, soweit ich weiß, die Mode noch immer orientiert am Prêt-à-porter aus harten, gestreiften Stoffen.
3: Gibt es keinen Ausweg?
1: Ich glaube nicht.
3: Ich habe großes Vertrauen zu Ihnen, Sir George.
4: Monique!

0: Was macht dein Tiger?
1: Der liegt im Bett und schläft wie ein matter Kater.
0: Und wer glaubst du, wartet hier auf dich?
1: Alenier.
0: Ja.
1: Vielleicht könntest du mir einen Moment zur Hand gehen?
0: Oh, gerne.
1: Bitte gib mir das Handtuch.
0: Ja, sofort. Hier, los, beeil dich. Wir haben keine Zeit zu verlieren, klar?
1: Okay.

0: Casablanca 1936, wie ich sehe.
1: Richtig erkannt. Ich habe jeden Zug genau studiert. Eine faszinierende Partie, nicht wahr? Sie kennen sich gut aus.
0: No.
1: Eine Partie, Inspektor?
0: Mit Vergnügen, Sir George.
1: Zum Wohle. Für mich ist das Spiel eine große Hilfe. Ich habe viele meiner persönlichen Probleme an diesem Schachtisch gelöst, Inspektor.
0: Vielleicht werden auch die meinen gelöst.
1: Schwarz oder weiß?
0: Weiß, ja. Gut.
2: Ein Liebesnest dort und hier eine Spielhölle und ein Zirkus, was soll das? Also wirklich, ich kann bald nicht mehr aufregen, ist das hier...
3: Dem Himmel solltest du danken, mein Kind, dass hier nicht noch mehr los ist. Also das ist doch wirklich das Letzte, was wir wollen. Stimmt's, Aligny?
4: Aber ja, genau so ist es.
5: Ach, keine Aufregung. Noch haben sie uns ja nicht.
3: Ja, aber sie sind schon ziemlich nah dran.
2: Ihr zwei, ihr bringt mich richtig in Wut. Sobald ihr ein Spiel verliert, da verliert ihr auch schon eure Fassung. Ich hasse Leute, die nur an den Gewinn denken.
5: Genau wie ich.
3: Es ist einfach, nicht um den Gewinn zu spielen, wenn es nur um den Zeitvertreib geht. Was wir hier durchziehen, ist ein Hasardspiel.
4: Ja, und das mit miesen Karten.
2: Ja, aber ich denke doch, dass Sir George noch einen famosen Einfall hat.
1: Das ist eine Frage, die wollte ich Ihnen neulich schon stellen, Inspektor Vogel. Sie ist rein hypothetisch natürlich, das werden Sie verstehen. Nehmen wir also an, irgendwer ist auf die Idee gekommen, will diese Nacht die Bank ausrauben. Und Sie halten mich aus irgendeinem Grunde für daran beteiligt an dieser, wie nennt man das doch gleich, Schufterei. Ich meine, nach allen Gesetzen der Logik müsste ich doch verzweifelt versuchen, Sie von meiner Unschuld zu überzeugen, nicht wahr? Und was tue ich stattdessen? Ich versuche verzweifelt, Sie schachmatt zu setzen.
0: Sie brauchen sich keine unnötigen Gedanken zu machen, Mr. McDowell. Ich habe vorsorglich die Türen der Bank versiegeln lassen. Wenn jemand versuchen sollte, einzudringen, das würden wir sehr schnell bemerken. Sie brauchen keine Angst zu haben.
1: Oh.
0: Die Polizei weiß genau, was sie in diesem Fall zu tun hat. So wie ich jetzt.
1: Verzeihen Sie.

0: Ich kann besser nachdenken, wenn ich eine gute Zigarre rauche. Ist eigenartig. Hm? Ich könnte schwören, dass...
1: Naja, sehen Sie, Mr. McDowell, ich habe es eben... Ich wollte es versuchen, naja.
0: Nur keine Erklärung, Inspektor. Wir alle haben Momente der Schwäche. Vogel 1968. Wissen Sie, es ist sehr einfach, aus einer verfahrenen Situation herauszukommen, solange noch die Möglichkeit besteht, sich auf die Ausgangsposition zurückzuziehen. Das war der Platz der Königin, nicht wahr?
1: Mhm.
0: Schachmatt.